0: könnte. In den kommenden Tagen soll es ja sehr viel davon geben.
1: Der Waldbrand im Hürtgenwald in der Eifel ist dagegen unter Kontrolle. Aktuell werden noch Glutnester abgelöscht. Das Gebiet wird weiter genau beobachtet. Unter anderem werden dafür Drohnen mit Wärmebildkameras eingesetzt. Und das hier war auch noch Thema. Die Rocksängerin Bonnie Tyler ist in Großbritannien im Kreise von Familie und Freunden beigesetzt worden. Tyler war berühmt für Songs wie Total Eclipse of the Heart oder It's a Heartache. Die Deutschen haben 2024 im Schnitt 309 Euro im Monat für Freizeit, Sport und Kultur ausgegeben. Dazu gehören laut Statistischem Bundesamt zum Beispiel das Fitnessstudio, Abo, Bücher, Tickets oder Reisen. Die Aggressivität im Straßenverkehr nimmt einer repräsentativen Studie der Unfallforschung der Versicherer zufolge zu. Demnach fahren Männer impulsiver als Frauen. Zwischen Autofahrern und Radfahrern seien die Aggressionen relativ gleichmäßig verteilt. Dänemark sucht nach Lösungen für ein Problem mit KI an weiterführenden Schulen. Das Bildungssystem da ist stark digitalisiert. Tablets und Laptops gehören beim Unterricht mit dazu, teilweise auch in Prüfungen. Laut dem dänischen Bildungsminister wird das auch ausgenutzt.
2: Leider wird KI von einigen Schülern zum Schummeln missbraucht. Wir haben deshalb ein paar Sofortmaßnahmen auf den Weg gebracht und beraten gemeinsam mit den Schulen, wie es weitergehen soll.
1: Deshalb sollen Schulen jetzt den Zugang zu KI auf den Geräten sperren. Außerdem sollen schriftliche Hausarbeiten in Zukunft zusätzlich in einer mündlichen Prüfung abgefragt werden, um zu beweisen, dass die Schüler ihre Arbeit auch wirklich selbst geschrieben haben. Das war WDR aktuell. Das Wetter in Nordrhein-Westfalen. In der Nacht gibt's einzelne Schauer bei 15 bis 10 Grad. Am Vormittag dann dichte Wolken und auch immer wieder mal Regen. Am Nachmittag lockert es aber auch mal auf. Dazu in Ibbenbüren höchstens 20 Grad. Bochum kommt auf 21. In Arnsberg sind bis 22 Grad drin. Am Mittwoch dann wenig Sonne, gebietsweise Regen und vereinzelt Gewitter. Am Donnerstag dagegen freundlicher. Schauer sind da selten. Dazu bis 24 Grad. Die Zeit, es ist 2.03 Uhr.
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4: Und da gibt's nach wie vor einen Falschfahrer auf der A9 München-Nürnberg zwischen München-Schwabing und Kreuz München-Nord. Kommt Ihnen ein Falschfahrer entgegen, fahren Sie äußerst rechts und überholen Sie nicht. Auf der A9 München-Nürnberg zwischen München-Schwabing und Kreuz München-Nord ist ein Falschfahrer unterwegs. Vorsicht in beiden Richtungen. Und eine amtliche Gefahrenmitteilung. Wegen aktueller Waldbrände in Belgien, Teilen von Rheinland-Pfalz, Baden-Württemberg, Nordrhein-Westfalen, Hessen und dem Saarland kann es zu Rauchbildung und Brandgeruch kommen. Halten Sie dort Fenster und Türen geschlossen und schalten Sie Klima- und Lüftungsanlagen aus. Den Einwohnern der Monschauer Ortsteile Plattefen, Leiloch und Kaltenherberg wird weiterhin empfohlen, die betroffenen Bereiche zu verlassen. Eine Notunterkunft ist im Bürgercasino Imgenbräuch eingerichtet. Die A2 Dortmund-Hannover ist zwischen Lünen-Süd und Kamenberg-Kamen nach einem Unfall in beiden Richtungen gesperrt. Die Umleitung führt Sie über die U42, U65a. Zwei Meldungen noch. Die A61 Mönchengladbach-Venlo ist zwischen Kreuz Mönchengladbach und Mackenstein in beiden Richtungen wegen Brückenarbeiten noch bis 5 Uhr gesperrt. Und Berlin, die A111, ist stadteinwärts wegen einer Ölspur zwischen Schulzendorfer Straße und Weidmannsluster Damm gesperrt. Ihnen eine gute Fahrt. Kommen Sie gut an Ihr Ziel.
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4: Und die kommt von NDR Info in Hamburg. Ich bin Simeon Laux und begleite Sie noch bis 6 Uhr durch diese Nacht. Die extreme Hitze in Deutschland hat in diesem Jahr schon viele Menschen das Leben gekostet. Von mindestens 12.500 Hitzetoten spricht das Robert-Koch-Institut. Entsprechend laut wird der Ruf nach besseren Schutzmaßnahmen. Jetzt wollen führende Ministerinnen und Minister der SPD mit einem Aktionsprogramm für mehr Hitzeschutz und Anpassung gegen die Klimakrise sorgen. Und dafür sogar das Grundgesetz ändern. Umweltverbände begrüßen den Vorstoß. Der Koalitionspartner, die Union, bleibt allerdings zurückhaltend. Nicole Markwald hat sich die Pläne der SPD angeschaut.
5: 4 Seiten Papier, 1 Dutzend Maßnahmen. Darunter zum Beispiel Änderungen im Bauplanungsrecht oder Maßnahmen zum Schutz von Beschäftigten gegen die extremen Temperaturen. Vorschläge für einen vorausschauenden Umgang mit Hitze, Niedrigwasser und anderen Folgen des Klimawandels steht über dem Papier, das am Wochenende bekannt wurde. Beschlossen haben es die sozialdemokratischen Ministerinnen und Minister für Finanzen, Soziales und Arbeit, Bauen und Entwicklung unter Federführung des Umweltressorts. SPD-Chef und Vizekanzler Lars Klingbeil fordert den Koalitionspartner zu einem gemeinsamen Vorgehen auf. Es gehe darum, den Klimawandel wirklich anzugehen, sagte er am Rande einer Veranstaltung in Rheinland-Pfalz.
6: Das ist keine Eintagsfliege, sondern ein Thema, um das wir uns immer kümmern müssen. Und da wollen wir jetzt mehr Druck machen.
5: Die Sozialdemokraten fordern auch, die Gemeinschaftsaufgabe Klimaanpassung und Naturschutz noch in dieser Wahlperiode im Grundgesetz zu verankern. Dann nämlich könnte die Bundesregierung Städten und Gemeinden auch außerhalb einzelner Förderprogramme finanziell unter die Arme greifen. Der Regierungspartner der SPD, die Union, zeigt sich skeptisch. Der stellvertretende Vorsitzende der CDU-CSU-Fraktion, Klaus Mack, erklärte:
7: Der Weg der Union ist ja zunächst einmal, dass wir überlegen, macht es Sinn, diese Gemeinschaftsaufgabe, die dort vorgeschlagen wurde, die ja ein Prüfauftrag zunächst mal ist, bringt die praktisch mehr Wirkung als das, was wir bisher haben? Und das ist eigentlich die entscheidende Frage, die wir uns stellen müssen.
5: Man könne schon jetzt unbürokratisch und praxisnah helfen. Die Länder hätten ja zum Beispiel Mittel aus dem Sondervermögen Infrastruktur. Dazu kommt eine erhebliche Hürde. Für eine Änderung im Grundgesetz braucht es eine Zweidrittelmehrheit im Bundestag. Grünen-Fraktionschefin Katharina Dröge erinnert im Deutschlandfunk:
8: Wir haben das schon in der letzten Legislaturperiode gefordert. Das braucht dafür eine Grundgesetzänderung. Und damals hätte es die CDU aus der Opposition heraus gebraucht. Die war nicht bereit mitzumachen.
5: Soll heißen, schön und gut, was die SPD sich da überlegt hat. Aussicht auf Erfolg mit diesem Regierungspartner sieht die Grünen-Politikerin nicht. Ohnehin hält Dröge die Ankündigung von Finanzminister Klingbeil für scheinheilig. Klimaschutz habe einen schweren Stand in der Koalition.
8: Zweckentfremdet Gelder im Klima- und Transformationsfonds, die für Klimaschutz da sind, das ist die Realität, an der man Lars Klingbeil messen muss. Und das andere sind bislang leere Worte.
5: Die SPD-Ministerinnen und Minister sehen ihr Papier als ersten Schritt. Sie wollen sich damit bei der anstehenden Klausur mit der Union Ende August befassen. Greenpeace forderte, die Klimakrise gehöre ins Zentrum der Kabinettsklausur. Viele Verbände begrüßen den SPD-Vorstoß. Es seien wichtige und überfällige Schritte, um Deutschland besser auf Hitze, Dürre, Niedrigwasser und andere Klimafolgen vorzubereiten, heißt es vom Naturschutzbund Deutschland. Die Deutsche Umwelthilfe mahnt, es dürfe aber nicht beim nächsten Lippenbekenntnis bleiben.
4: Ein Bericht von Nicole Markwald war das.
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4: Hitze, Dürre, Waldbrände. Ja, die Folgen des Klimawandels, die sind längst Alltag, auch hier bei uns in Deutschland. Wer aber verhindern will, dass die Klimaanpassung nur ein Sommerthema bleibt, der sollte sie als Gemeinschaftsaufgabe von Bund und Ländern im Grundgesetz verankern. Das meint zumindest Dietrich Karl Meurer aus dem ARD-Hauptstadtstudio.
9: Dieser Sommer zeigt, worum es geht. Tausende Hitzetote, Waldbrände, ausgetrocknete Böden, historisch niedrige Flusspegel und drohende Ernteausfälle. Die Folgen des Klimawandels sind nicht mehr Zukunftsmusik, sie sind Gegenwart. Wenn jetzt darüber diskutiert wird, Klimaanpassung als Gemeinschaftsaufgabe von Bund und Ländern im Grundgesetz zu verankern, dann klingt das nach Aktionismus. Kaum wird ein Problem akut, schon wird über eine Verfassungsänderung nachgedacht. Nur, es spricht einiges dafür. Die aktuellen Hitzeschutzpläne können nur kurzfristig helfen. Die eigentliche Herausforderung ist größer. Städte müssen widerstandsfähiger werden, Wasserreserven gesichert und Wälder an ein trockeneres Klima angepasst werden. Das ist eine Aufgabe für Jahrzehnte. Eine Verankerung im Grundgesetz würde dafür sorgen, dass sie dauerhaft ernst genommen wird. Die Folgen des Klimawandels machen nicht an Ländergrenzen Halt. Was lokal umgesetzt wird, ist längst eine nationale Herausforderung. Deshalb sollten Bund und Länder gemeinsam Verantwortung übernehmen. Und schließlich die Frage des Geldes. Viele Kommunen können die nötigen Investitionen nicht allein stemmen. Eine Grundgesetzänderung würde die Voraussetzung schaffen, damit der Bund dauerhaft mitfinanzieren kann. Natürlich haben die Kritiker recht. Nicht jede politische Aufgabe gehört ins Grundgesetz. Doch die Anpassung an den Klimawandel darf nicht davon abhängen, wie reich eine Kommune ist oder wer gerade auf Landesebene regiert. Klimaanpassung ist zu groß, zu teuer und zu langfristig, um vom politischen Willen einzelner Landesregierungen oder der Finanzkraft einzelner Kommunen abzuhängen. Genau deshalb gehört sie ins Grundgesetz.
4: Die Meinung unseres Korrespondenten im ARD-Hauptstadtstudio Dietrich Karlmeurer. Ja, und wir bleiben noch bei diesem Thema. Wenn es um den Klimawandel geht, dann zählen nicht nur Fakten. Oft sind es Geschichten, Mythen, die unseren Blick auf die Realität prägen. Unser neuer Podcast Reich, das Geschäft mit dem Zweifel, zeigt, wie Lobbyisten, PR-Strategen und Interessenverbände diese Macht von Narrativen, also von Erzählungen, nutzen, um Zweifel zu säen, etwa an wissenschaftlichen Erkenntnissen. Aber lässt sich daraus auch etwas für eine bessere Klimakommunikation lernen? Können wir von Lobbyistinnen und Lobbyisten lernen, über das Klima zu sprechen? Katja Evers aus der ARD-Klimaredaktion hat nachgefragt.
10: Die Aufnahme ist alt und klingt entsprechend. Doch dieser Satz von Lobbyist Rick Berman, von Kritikern Dr. Evil genannt, ist so etwas wie sein Erfolgsrezept.
11: Because the tie basically ensures its status quo.
10: Für Berman muss nicht jeder überzeugt werden. Wenn etwas unklar ist, halten wir am Status quo fest, sagt er. Es reicht also, Zweifel zu säen. Dann bleibt am Ende vieles beim Alten. Seit Ende der 1980er Jahre gibt es auch beim Klima Narrative, die genau das erreichen sollen. Und manche dieser Erzählungen halten sich erstaunlich hartnäckig.
12: Man kann dasselbe 100-mal widerlegen und es kommt immer wieder,
10: sagt etwa der Potsdamer Klimaforscher Stefan Rahmsdorf. Dabei ist die Faktenlage eindeutig.
12: Als ich angefangen habe, Anfang der 90er, hätte ich mir das nie vorstellen können, dass die Fakten so klar auf dem Tisch liegen und die Politik nicht entschlossen handelt.
10: Wenn Fakten allein oft nicht reichen, braucht Wissenschaft dann bessere Wege, um sich verständlich zu machen, mehr Geschichten, um Zweifel zu zerstreuen? Dass Geschichten eingängiger sind als Fakten, ist gut belegt. Sie schaffen das, was Armin Falk, Professor für Volkswirtschaftslehre an der Universität Bonn, als Gedächtnisanker bezeichnet.
13: Dass Geschichten eben Informationen mit konkreten Personen, Handlungen und vor allem auch Ursache-Wirkung Mechanismen verbinden.
10: Gute Geschichten sind konkret, emotional anschlussfähig und plausibel.
13: Das Problem ist ein bisschen, dass Wissenschaft natürlich es schwerer hat mit so Geschichten. Und sobald man sich der Realität nähert, sobald man sich dem wissenschaftlich nähert, wird es eben sehr schnell sehr kompliziert.
10: Forschung arbeitet mit Unsicherheiten, Wahrscheinlichkeiten und Differenzierungen. Weder konkret noch emotional. Trotzdem kann Wissenschaft von der Wirkmacht guter Geschichten lernen. Nicht, indem Forschende ihre Gefühle in den Mittelpunkt stellen.
13: Für mich persönlich eher unangenehm,
10: sagt Falk. Aber greifbarer machen geht.
13: Man könnte zum Beispiel statt nur einen Durchschnitt zu sagen, also angenommen, nehmen wir mal eine durchschnittliche Person, geben wir der einen Namen und sagen wir mal, dann würde für diese Person Folgendes gelten, dann ist es vielleicht einfacher schon, wenn man das so runterbricht, als zu sagen, ja gut, der Durchschnitt zeigt eben Folgendes.
10: Und Nähe schaffen, zum Beispiel dort, wo Menschen die Folgen selbst beobachten können.
13: Guck dir den Rhein an, ja, ich wohne in Bonn, also es ist wirklich dramatisch, also ich habe den Rhein so auch, glaube ich, noch nie gesehen. Es ist sehr heiß, wir reden über 10.000 Hitzetote und so weiter. Auf einmal gibt es all diese Geschichten und dann ist es plausibel.
10: Wenn Menschen solche Veränderungen erleben, werden abstrakte Themen plötzlich konkret. In Sachen Klima sollen Geschichten aber nicht nur verständlich machen, sondern oft auch aktivieren. Angst ist aber nicht der richtige Weg, meint Falk. Zum einen, weil sie Menschen lähmen kann, zum anderen, weil viele sich ungern moralisch bevormunden lassen.
13: Deswegen glaube ich, ist eine Klimakommunikation, die das Positive sieht, die sich vorstellt, zum Beispiel, in welcher Welt könnten wir leben oder wäre es nicht schön, wenn wir zum Beispiel nicht mehr jetzt von diesem Erdöl abhängig sind, wäre es nicht schön, wenn die Flüsse im Sommer nicht so trocken laufen. Also positive Bilder setzen, ich glaube, dass das viel häufiger verfängt als dieser ewige Katastrophendiskurs.
10: Und dabei können die Fakten helfen. Armin Falk hat gemeinsam mit anderen Forschenden Menschen in 125 Ländern befragt. Das Ergebnis:
13: In jedem der Länder ist die Zustimmung für den Klimawandel was zu tun, deutlich höher, als die Leute selber glauben.
10: Eine Erkenntnis, die zeigt, wie leicht unsere Wahrnehmung von der Realität abweichen kann. Und vielleicht ist das genau die Aufgabe guter Geschichten, nicht neue Zweifel zu säen, sondern Fehlwahrnehmungen zu korrigieren und sichtbar zu machen, was längst da ist.
13: Die Welt ist eigentlich de facto weiter, als sie von sich selber glaubt.
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4: Israels Minister für Innere Sicherheit und Polizeiangelegenheiten, der verurteilte Rechtsextremist Itamar Ben-Gvir, will, dass die israelische Armee im Gazastreifen deutlich mehr Menschen gezielt tötet. Er sprach in einem Podcast davon, dass man jeden Tag 30 oder 40 solcher Tötungen durchführen solle. Der rechtsextreme Politiker, der auch Teil des israelischen Sicherheitskabinetts ist, sagte, Zitat, es gebe im Gazastreifen Menschen, die es nicht verdient hätten zu leben. Jan-Christoph Kitzler berichtet aus Tel Aviv.
14: Rom Braslavski ist in Israel eine bekannte Persönlichkeit.

0: bei anderem für die Polizei und die Gefängnisse zuständig ist, die Frage, ob er verurteilte Hamas-Terroristen persönlich töten dürfe. Er könne bei Hinrichtungen dabei sein, sagte Ben-Gvir, und dann sprachen die beiden über den Gazastreifen. In meiner Vorstellung gehört ganz Gaza uns, so Ben-Gvir. Amen, sagt Rom Braslavski. Siedlungen nicht nur in Gaza würden die Ausreise von Palästinensern beschleunigen, so Ben-Gvir weiter. Und was die Terroristen angehe, keine Ausreise, jeder Einzelne müsse getötet werden. Es gebe übrigens auch weibliche Terroristen in Gaza. Rom Braslavski pflichtet dem bei. Voll, voll, voll, sagt er. Er stünde 100% dahinter. Das, was Itamar Ben-Gvir dann über den Gazastreifen sagt, hat weniger in Israel als im Ausland für einen Aufschrei gesorgt. Unsere Wiederherstellung ist ihre Zerstörung. Die Leute reden und es ist kein Geheimnis. Ich bin anderer Meinung als der Premierminister. Ich denke, wir müssen im Gazastreifen gezielte Tötungen durchführen, jede Nacht 30, 40 ausschalten. Nicht nur diejenigen, die uns jetzt gefährden. Nein, dort gibt es Leute, die keine menschlichen Wesen sind. Sie sollten nicht leben. Sie sind keine Menschen. Ich mache ihnen ein Kompliment, wenn ich sie als Menschen bezeichne. Diese Aussagen sind zum einen durch den Wahlkampf in Israel zu erklären. Ben-Gvir kämpft mit möglichst radikalen Aussagen um Stimmen im rechten Lager. Laut Prognosen könnte er damit bei der Parlamentswahl am 7. Oktober Erfolg haben. Andererseits setzt der Minister in seinem Kompetenzbereich Politiken durch, die israelische NGOs als entmenschlicht kritisieren. Zum Beispiel verschärfte Haftbedingungen in israelischen Gefängnissen. Ben-Gvir sitzt zwar im israelischen Sicherheitskabinett, aber befiehlt keine Angriffe im Gazastreifen. Dort gehen die Tötungen allerdings auch in den letzten Tagen weiter. Seit dem 10. Oktober, dem Inkrafttreten der Waffenruhe, sind bei israelischen Angriffen laut palästinensischen Quellen fast 1.300 Menschen getötet worden, darunter viele Frauen und Kinder. Israelische Medien haben berichtet, dass die Armee eine Art Liste abarbeiten würde mit dem Ziel, jeden am Terror des 7. Oktober 2023 Beteiligten zu töten.
1: US-Präsident Donald Trump stellt überraschend eine der wichtigsten Militärübungen mit Südkorea in Frage. Nur Stunden vor Beginn der Übung ordnete er an, das gemeinsame Manöver deutlich zu verkleinern. Die Begründung des US-Präsidenten? Die Übung sei teuer und ein feindseliges Signal an Nordkorea. In Seoul wirft das die Frage auf, wie verlässlich der wichtigste Verbündete noch ist. Johannes Edelhoff mit den Einzelheiten.
2: Seit heute trainieren amerikanische und südkoreanische Soldaten gemeinsam für einen möglichen Angriff aus Nordkorea. Ulchi Freedom Shield heißt die große Militärübung. Rund 18.000 südkoreanische Soldaten sind dabei. Doch nur Stunden vor Beginn stellt US-Präsident Donald Trump das Manöver plötzlich in Frage. Auf Truth Social schreibt er, die Übungen seien teuer und sendeten ein feindseliges Signal an Nordkorea. Schließlich habe er ein sehr gutes Verhältnis zum Machthaber Kim Jong-un. Deshalb solle das US-Militär die Übung deutlich verkleinern. Dabei soll das Manöver gerade auf eine veränderte Bedrohung aus Nordkorea vorbereiten. Drohnen, Cyberangriffe, gestörtes GPS. US-Militärsprecher Ryan Donald hatte die Wichtigkeit der Übung erst vor wenigen Tagen betont. Nordkoreanische Soldaten sind in der Ukraine eingesetzt worden und haben dort gekämpft. Die Erfahrung, die sie dort gesammelt haben, haben sie mit nach Nordkorea zurückgebracht. Das verändert die Fähigkeiten Nordkoreas und unser Training trägt dieser Bedrohung Rechnung. Nordkoreas Armee lernt also dazu. Und genau darauf wollen sich die USA und Südkorea vorbereiten. Warum Trump ausgerechnet jetzt die Übung verkleinern will, könnte mit Kim Jong-un zu tun haben. Trump versucht schon länger, wieder mit ihm ins Gespräch zu kommen. Jenny Town vom Korea Institute 38 North.
3: Es ist sehr deutlich, dass Donald Trump Kim Jong-un treffen will, seit er für seine zweite Amtszeit ins Amt zurückgekehrt ist. Er hat schon mehrfach versucht, neue Gespräche mit Kim anzustoßen. Die Art, wie er diesen Schritt formuliert hat, könnte darauf hindeuten, dass er damit eine diplomatische Öffnung schaffen will.
2: Also weniger Militärübung als Signal an Kim, in der Hoffnung auf neue Gespräche. Das hat Trump schon einmal versucht. 2018 ließ er die gemeinsame Übung aussetzen. Der große Durchbruch beim nordkoreanischen Atomprogramm blieb trotzdem aus. Und diesmal gibt es noch nicht einmal Verhandlungen. Kim hat sich bislang nicht auf neue Gespräche eingelassen. In Seoul reagiert die Regierung trotzdem auffallend vorsichtig. Antworten aus der Politik gibt es bisher nicht. Die Übung selbst läuft laut dem südkoreanischen Verteidigungsministerium zunächst wie geplant. Aber Trump schickt gleichzeitig noch eine andere Botschaft nach Seoul. In demselben Post beschwert er sich darüber, dass Südkorea die USA im Konflikt mit dem Iran nicht unterstützt hätte.
3: Wir befinden uns derzeit nicht in einer

0: Verhandlungsphase und es ist völlig unklar, was eigentlich der wirkliche Grund hinter all dem war. Es gibt hier also viele widersprüchliche Signale.
1: So there's a lot of mixed messaging here.
2: Für Südkorea bedeutet das alles vor allem Unsicherheit. Sind die USA in der Zukunft noch ein verlässlicher Partner oder muss Südkorea neue Sicherheitsbündnisse anstreben?
3: Wählen gehen, das ist für Menschen ohne festen Wohnsitz gar nicht so einfach. Denn wer keine Meldeadresse hat, wird nicht automatisch ins Wahlverzeichnis aufgenommen. So etwa auch zehntausende wohnungslose Menschen in Berlin. Das Recht zu wählen haben sie aber trotzdem. In der Hauptstadt wird in 5 Wochen ein neues Abgeordnetenhaus gewählt. Und um diese Menschen für die Wahl erreichen zu können, gehen das Bezirksamt in Berlin-Pankow und die Diakonie jetzt einen ungewöhnlichen Weg. Pauline Pieper hat sich das Pilotprojekt angeschaut.
4: Wie üblich am Montagmorgen wird in der Immanuel-Beratung in Prenzlauer Berg Kaffee und Frühstück an wohnungslose Menschen ausgegeben. Ungewöhnlich allerdings, heute sind hier auch eine Wahlkabine und eine Wahlurne aufgebaut. Wer keine Meldeadresse hat und trotzdem wählen will, muss eigentlich persönlich ins Wahlamt kommen, erklärt Marc Albrecht, Leiter des Bezirkswahlamts Pankow.
5: Das ist natürlich mit Hürden verbunden, mit Hemmschwellen verbunden, das sind weite Wege. Und deshalb haben wir uns gedacht, wir gehen zu den Menschen und machen diese Identifikation einfach hier vor Ort.
4: Janis aus Lettland nimmt das Angebot am Morgen an. Um ins Wahlverzeichnis aufgenommen zu werden, muss er eidesstattlich erklären, wo er in der Nacht vom 15. auf den 16. August geschlafen hat, der Stichtag für die Wahl am 20. September. Die Mitarbeiter des Wahlamtes helfen beim Ausfüllen des Antrags.
6: Wo haben Sie übernachtet?
7: Schlafen?
6: Genau.
7: Greifswalder Straße.
6: Hausnummer?
7: Elbmannhof.
4: Janis wird ins Pankower Wahlverzeichnis aufgenommen und kann als EU-Bürger zwar nicht das Abgeordnetenhaus wählen, aber bei der Wahl der Bezirksverordnetenversammlung abstimmen. Es ist seine erste Wahl in Berlin nach 10 Jahren. Bei vergangenen Wahlen hätte nur eine geringe zweistellige Zahl an Wohnungslosen sich im Wahlamt Pankow ins Wahlverzeichnis aufnehmen lassen, sagt Wahlamtsleiter Albrecht. In ganz Berlin seien es wenige Hunderte. Und das bei rund 60.000 wohnungslosen Menschen in der Stadt. Die Hürden seien hoch, erklärt Uwe Mertens von der Union für Obdachlosenrechte.
8: Die größte Schwierigkeit ist tatsächlich, dass man keine Meldeanschrift hat, keine Poststelle, wo man die Post hinbekommen kann, dass man grundsätzlich einfach aus der Welt geschleudert worden ist und gar nicht mehr weiß, wie kann ich dieses auch wahrnehmen.
4: Viele wohnungslose Menschen würden nicht wählen, weil das Prozedere zu kompliziert und aufwendig sei, sagt Simona Barak, Leiterin der Immanuel-Beratung. Sie freut sich über das Pilotprojekt.
9: Also ich finde, das ist wichtig, dass man die Menschen sieht, dass die Menschen das Gefühl haben, sie sind wichtig und dass man so eine Aktion macht, dass quasi das Wahlamt zu den Menschen kommt. Das ist ja auch eine Wertschätzung.
4: Nach etwa 2 Stunden haben am Vormittag in Prenzlauer Berg 3 Personen gewählt. Wahlamtsleiter Marc Albrecht ist zufrieden.
5: Losgelöst davon, wie viele Menschen jetzt wirklich aktiv wählen konnten, merken wir auf jeden Fall, dass ein Interesse da ist. Wir Informationen weitergeben können, dass die Menschen es gut annehmen. Die sind gefühlt sehr froh darüber, dass es diese Möglichkeit gibt. Viele von denen äußern auch, dass sie lange nicht gewählt haben oder in Deutschland vielleicht überhaupt noch nicht. Und das war es auf jeden Fall schon wert.
4: Noch bis zum 28. August können sich Personen ohne Meldeadresse ins Wahlverzeichnis eintragen lassen.
10: Sport.
11: Mit Marcel Stober. Die Reit-WM in Aachen hat gerade mal ein bisschen Pause. Die erste Woche ist rum und Deutschland führt nach den Wettbewerben in Dressur, Vielseitigkeit und Voltigieren die Nationenwertung an mit 5x Gold, 1x Silber und 5x Bronze. Die Reiterinnen und Reiter und ihre Pferde haben also einiges geleistet, aber vielleicht ist das ja gar nicht alles nur Können. Vielleicht steckt da ja noch ein bisschen mehr dahinter. Vielleicht ist der ein oder andere Glücksbringer am Sattel nicht ganz unschuldig an diesen 11 deutschen Medaillen. Silke Oettershagen hat in Aachen bei Profi- und Freizeitreitern nachgefragt.
12: Wenn bei der Reit-WM mehr als 800 Teilnehmer an den Start gehen, haben viele ihre ganz persönlichen Glücksbringer dabei. Vielleicht ein Hufeisen, einen kleinen Symbolstein oder ein Stofftier. So wie Dressurreiter Raphael Netz. Mit einem gehäkelten Glücksbringer ist er mit der deutschen Dressurmannschaft zum Gold geritten.
13: Meine Mutter war so frei und hat der gesamten deutschen Equipe kleine gehäkelte Pferde geschenkt, selbst gehäkelte Pferde. Und da hat jeder seinen Sportpartner als Mini-Glücksbringer geschenkt bekommen und auch, glaube ich, dabei gehabt.
12: Bis ins Detail hat seine Mutter die Pferde nachgehäkelt. Jedes Tier in seiner unterschiedlichen Größe und mit liebevollen Besonderheiten wie den Blässen, dem andersfarbigen Fell auf der Stirn von Pferden.
10: Raphael Netz Pferd, der eher zierliche Walach Camelot, war auch das kleinste Häkelpferd. Raphaels Mutter findet dazu auch immer wieder vierblättrige Kleeblätter, die ihrem Sohn im Dressurviereck Glück bringen sollen.
13: Ich kriege seit mehreren Jahren vor jedem großen Start ein vierblättriges Kleeblatt geschenkt. Und die sind alle in meiner Brusttasche vom Frack. Und ich scherze schon immer, dass meine Salattasche, weil wenn man die einmal aufmacht und reinguckt, sind da natürlich 20, 30 vierblättrige Kleeblätter drin. Und das ist eigentlich eine unheimlich schöne Sache und auch ein gutes Gefühl. Und das ist natürlich auch schon zu einem richtigen Ritual geworden.
10: Aber nicht nur ein frisch gebackener Dressurweltmeister, sondern auch junge Hobbyreiterinnen und Reiter haben oft ihren kleinen, emotionalen Steigbügel dabei. So wie Fiona Liebenau.
14: Wenn ich das Turnier habe, dann bin ich nicht so aufgeregt, wenn er dabei ist. Ich habe es auch beim Trainieren, also immer am Sattel.
10: In den weißen Zelten der großen WM-Shoppingmeile kann man sich direkt vor Ort mit frischen Glücksbringern eindecken. Wie im Verkaufszelt von Anne Wangerin.
15: Das ist ein ganz großer Trend und Glück kann doch auch einfach jeder gebrauchen und ein Hufeisen eignet sich doch da perfekt.
10: Das Glück gibt es bei dieser Reit-WM auch zum Anfassen, Knuddeln und für Selfies. Im blauen Plüschkostüm stapft eine menschengroße Eule über das WM-Gelände. Die Eule heißt Hedi und ist das Maskottchen der Städteregion Aachen. Zur Freude der Besucher und als freundliche Motivationshilfe für die WM-Teilnehmer.
16: Wenn wir mal einen Reiter treffen, gehen wir natürlich auch zu denen, unterhalten uns auch mal kurz und wünschen natürlich auch immer viel Glück.
10: Ob man dran glaubt oder nicht, Glücksbringer geben ein gutes Gefühl und tun einfach gut. Den Reitern, aber auch den Pferden, sagt Dressur-Mannschaftsweltmeister Raphael Netz.
13: Da gehören natürlich auch so Aspekte dazu wie Aufregung oder auch die Kulisse etc. Und wenn man selber als Reiter da so ein bisschen geerdet oder auch ein bisschen abgeholt ist durch so kleine Gesten, das merken die Pferde natürlich auch sofort.
10: Na dann wünschen auch wir den zwei- und vierbeinigen Sportlern bei der Reit-WM in Aachen noch viel Glück für die zweite WM-Woche.
11: Und weiter geht's dann bei der WM unter anderem mit dem Springreiten. Die deutschen Männer sind Titelverteidiger bei der Hockey-WM und im zweiten Gruppenspiel ging es gegen Belgien, Gastgeber und Weltranglistenerster. Aber Deutschland hat die Partie mit 1:0 gewonnen, ist damit jetzt schon eine Runde weiter. Die deutschen Frauen verloren zuvor gegen Argentinien mit 2:3. Rückkehr in die Fußball-Bundesliga. Der frühere Nationalstürmer Niklas Füllkrug kehrt zurück und zwar zu Werder Bremen. Nach übereinstimmenden Medienberichten wird er für ein Jahr von West Ham United ausgeliehen, wo es für ihn nicht so lief. Für sein drittes Engagement in Bremen würde er auch weniger Gehalt als in London in Kauf nehmen.
3: Der Sport war das mit Marcel Stober. Seit 20 Jahren gibt das Informationsfreiheitsgesetz Bürgerinnen und Bürgern Zugang zu Informationen von Bundesbehörden. Jetzt will die Bundesregierung das Gesetz aber reformieren und begründet das mit Bürokratieabbau. Was könnte das für die Informationsfreiheit hier bei uns in Deutschland bedeuten? Das schauen wir uns gleich an nach den Nachrichten.

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1: Um 2.30 Uhr mit Ronald Lessig. Im belgischen Naturschutzgebiet Hohes Venn kämpfen Feuerwehrleute weiter gegen die Brände. Aus dem deutschen Grenzgebiet hieß es am Abend, die Brandlinie sei mehr als 2 Kilometer entfernt. Ein Sprecher der Feuerwehr Monschau bezeichnete die Situation als relativ entspannt. Dennoch würden die Einsatzkräfte von Feuerwehrtechnischem Hilfswerk und Polizei die ganze Nacht über im Einsatz sein. Zuvor hätten etwa 30 Anwohner aus einem Ortsteil von Monschau ihre Wohnungen verlassen müssen. Sie können immer noch nicht zurück. Der Waldbrand im Hohen Venn ist einer der größten in der belgischen Geschichte. Etwa 3000 Hektar Fläche wurden innerhalb weniger Tage zerstört. Da der Boden aus Torf besteht, ist die Bekämpfung besonders schwierig. In Russland darf die Antikriegspartei Jabloko nicht bei der Parlamentswahl antreten. Das oberste Gericht hat den Einspruch gegen ein entsprechendes Urteil abgewiesen. Aus Köln Björn Blaschke.
2: Vor einer Woche hatte das Gericht dem Antrag einer kremlnahen nationalistischen Partei stattgegeben, nämlich Jabloko von der Duma-Wahl kommenden Monat auszuschließen. Das Argument, Jabloko habe sich zahlreicher Gesetzesverstöße schuldig gemacht, darunter Urheberrechtsverletzungen, Unterstützung aus dem Westen und undurchsichtige Finanzierung. Vor allem aber ist Jabloko die einzige Partei, die offen Russlands Krieg gegen die Ukraine ablehnt. Deshalb hat wohl auch niemand in Russland erwartet, dass Jabloko das erstinstanzliche Urteil erfolgreich anfechten würde.
1: Auf Teile der Berliner Senatsverwaltung ist ein Hackerangriff erfolgt. Betroffen sind laut der Senatskanzlei die Verwaltung für Stadtentwicklung, Bauen und Wohnen sowie die Verwaltung für Mobilität, Verkehr, Umwelt und Klima. Beide Stellen wurden demnach schon am Freitag aus Sicherheitsgründen vom Landesnetz abgetrennt, um weiteren Schaden abzuwenden. Das Landeskriminalamt, die Staatsanwaltschaft Berlin und das Bundesamt für Sicherheit in der Informationstechnik untersuchen den Vorfall. Die Gewerkschaft Verdi hat zu Warnstreiks an 6 deutschen Seehäfen aufgerufen. Betroffen sind Hamburg, Bremerhaven und Bremen sowie Wilhelmshaven, Emden und Brake. Laut Verdi soll der Warnstreik bis zum Abend dauern. Hintergrund sind die laufenden Tarifverhandlungen. Die Gewerkschaft fordert für die etwa 11.000 Beschäftigten der deutschen Seehäfen 8,2% mehr Geld. Die Arbeitgeber hatten zuletzt ein Plus von 5,1% angeboten. Das Wetter in Deutschland: häufig trocken, von Westen später Regen, im Südosten anhaltender Regen bei 17 bis 8 Grad. Tagsüber Schauer und Gewitter, auch trockene Phasen bei bis zu 17 Grad im Erzgebirge und 30 Grad am Oberrhein. Am Mittwoch viel Regen, später trocken, 19 bis 30 Grad. Am Donnerstag Schauer oder Gewitter, gebietsweise freundlich, 20 bis 27 Grad. Das waren die Nachrichten.
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3: Und los geht's mit einer amtlichen Gefahrenmitteilung. Wegen aktueller Waldbrände in Belgien, in Teilen von Rheinland-Pfalz, Baden-Württemberg, Nordrhein-Westfalen, Hessen und dem Saarland kann es zu Rauchbildung und Brandgeruch kommen. Halten Sie Fenster und Türen dort geschlossen und schalten Sie Klima- sowie Lüftungsanlagen aus. Den Einwohnern der Monschauer Ortsteile Plattefenn, Leiloch und Kaltenherberg wird weiterhin empfohlen, die betroffenen Bereiche zu verlassen. Eine Notunterkunft ist im Bürgercasino Imgenbroich eingerichtet. Die A2 Dortmund-Hannover ist zwischen Lünen-Süd und Kamenberg-Kamen nach einem Unfall in beiden Richtungen gesperrt. Die Umleitung führt sie über die U42 U65A. 2 Meldungen noch. Die A61 Mönchengladbach-Venlo ist zwischen Kreuz Mönchengladbach und Mackenstein in beiden Richtungen wegen Brückenarbeiten bis 5 Uhr gesperrt. Und in Berlin die A111, die ist stadteinwärts wegen einer Ölspur zwischen Schulzendorfer Straße und Weidmannsluster Damm gesperrt. Ihnen eine gute Fahrt, womöglich kommen Sie gut an Ihr Ziel.
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3: Mit Simeon Laux, hallo. Seit 20 Jahren ermöglicht das Informationsfreiheitsgesetz natürlichen und juristischen Personen, Informationen von Bundesbehörden zu bekommen. Für solche Anfragen gibt es aktuell keine großen Hürden. Durch das Gesetz wurde zum Beispiel der Mautskandal des ehemaligen CSU-Ministers Andreas Scheuer aufgedeckt. Die Bundesregierung, die plant jetzt allerdings, das IFG zu reformieren. Als Argument wird der Bürokratieabbau angeführt. Aber sind diese Änderungen politisch realistisch und rechtlich möglich? Ist Bürokratieabbau wichtiger als umfassende Informationsfreiheit? Darum geht es in der aktuellen Folge des Podcasts Die JustizreporterInnen, heute mit Birgit Radatz und Philipp Nickert.
4: Du erinnerst dich doch bestimmt noch an die Maskendeals von Jens Spahn.
5: Ja klar, da fällt mir die Corona-Pandemie ein. Da hat doch das Bundesgesundheitsministerium unnötig viele Corona-Schutzmasken beschafft.
4: Ja genau, richtig, so war das damals. Und viele Dokumente zu diesen Deals, die mussten damals vom Ministerium an Frag den Staat herausgegeben werden. Und das Ministerium hat es natürlich nicht freiwillig gemacht, sondern Frag den Staat hat das von dir genannte Informationsfreiheitsgesetz genutzt. Und das erlaubt es eben Personen, aber auch Vereinen wie beispielsweise Frag den Staat, Dokumente aus allen möglichen Bundesbehörden zu bekommen.
5: Aber in den letzten Wochen gab es jetzt keinen neuen Skandal, der durch das Informationsfreiheitsgesetz aufgedeckt wurde in den Medien, sondern es gab eine Diskussion über sehr umstrittene Änderungen des Informationsfreiheitsgesetzes, oder?
4: Ja genau, also vor kurzem hat ja die Bundesregierung ihren 34-Punkte-Plan vorgestellt und darin nehmen sie sich auch vor, dieses Gesetz zu reformieren. Der Hauptgrund ist, dass sie Bürokratie abbauen wollen und deswegen dürfen ab jetzt nur noch natürliche Personen Anfragen stellen, aber nicht juristische Personen. Das wären also beispielsweise Medienhäuser, NGOs oder aber auch Vereine. Außerdem gibt es momentan eine Höchstgrenze von 500 Euro für Anfragen nach dem IFG und das soll jetzt auch aufgehoben werden und das Verfahren soll kostendeckend gestaltet werden. Das heißt, dass die Anfragen unbegrenzt teuer werden können, nämlich so teuer, wie es für die Behörde ist, diese Anfrage zu bearbeiten. Und besonders, wenn wir jetzt an die Maskendeals denken, die du vorher erwähnt hast, das waren richtig viele Dokumente, richtig viele verschiedene Sachen, die die Behörden da rauskramen mussten. Und solche Anfragen könnten dann nach den Änderungen schnell mal im 10.000-Euro-Bereich landen. Und eine weitere wichtige Änderung ist, dass die Antragsteller jetzt ein besonderes Interesse nachweisen müssen. Und ein internes Dokument vom Innenministerium hat jetzt auch noch gezeigt, dass sie die Bundesbeauftragte für Informationsfreiheit streichen wollen. Die ist momentan dafür verantwortlich, andere Behörden und deren Umsetzung des IFG zu kontrollieren.
5: Das klingt jetzt nach ganz schön vielen, ganz schön erheblichen Änderungen. Besonders für Journalistinnen und Journalisten erschwert das die Arbeit ja schon sehr, oder?
4: Ja, auf jeden Fall. Und deshalb kritisieren Verbände wie Frag den Staat, Abgeordnetenwatch, Lobby Control oder auch der Deutsche Journalistenverband diese geplanten Änderungen sehr, sehr scharf. Die haben zum Beispiel einen offenen Brief geschrieben mit 130 weiteren Verbänden und in dem sprechen sie sogar vom Ende der Informationsfreiheit. Und Arne Semsrott, der Gründer von Frag den Staat, der sagt dazu:
6: Wenn das Innenministerium, wenn die Bundesregierung mit ihren Vorhaben durchkommen, dann ist das Informationsfreiheitsgesetz faktisch abgeschafft, denn es gibt so viele geplante Einschränkungen, sei es beim Kreis der Anspruchsberechtigten, sei es bei zusätzlichen Ausnahmen, sei es, dass Frag den Staat ausgeschaltet werden soll als Mittlerorganisation, dann kann fast niemand überhaupt noch Infos bekommen, dann ist das IFG quasi tot und wir wehren uns deswegen auch mit allen Möglichkeiten, die wir haben dagegen. Wir wollen dafür sorgen, dass es Frag den Staat und dieses demokratische Grundrecht auf Informationsfreiheit weitergibt. Und ich glaube, der große Zuspruch aus der Bevölkerung zeigt jetzt auch, dass wir das alle nicht widerspruchslos hinnehmen werden.
5: Also glücklich hören die sich alle überhaupt nicht an. Aber warum macht das die Bundesregierung denn? Die riskieren damit ja die Wut von ziemlich vielen Medien.
4: Ja, total. Aber die Bundesregierung, die hat sich ja als ganz großes Ziel am Anfang ihrer Regierungszeit den Bürokratieabbau gesetzt. Und das Informationsgesetz wurde allein von der Plattform Frag den Staat letztes Jahr über 5000 Mal genutzt. Und das muss natürlich alles von den Ämtern bearbeitet werden. Und diese Kapazitäten, die dadurch frei werden sollen, dass jetzt weniger Anfragen kommen, die möchte die Regierung anderweitig nutzen. Und außerdem sieht sie eine Bedrohung, wenn möglicherweise sicherheitsrelevante Inhalte durch das IFG veröffentlicht werden. Die Kritiker sehen darin aber einen Versuch, unliebsame Berichterstattung zu erschweren. Ein Regierungssprecher hat uns beispielsweise gesagt, Ziel ist, das Informationsfreiheitsgesetz weiterzuentwickeln, praktikabler zu gestalten und an aktuelle Herausforderungen, insbesondere die stark veränderte Sicherheitslage, anzupassen. Weiter sagt er uns, dass, Zitat, der verfassungsrechtlich garantierte Auskunftsanspruch der Presse selbstverständlich unberührt bleibt.
5: Okay, das wird man dann sehen. Das haben wir von der Bundesregierung vorher so angefragt, dieses Statement. Das ist ja schon ein sehr polarisierendes Thema. Wir sehen auf jeden Fall man ist sich da sehr uneinig. Deswegen ist es super, dass wir heute nicht alleine über dieses Thema sprechen müssen, sondern einen Experten dabei haben. Wir sprechen jetzt mit Professor Dr. Dr. Maximilian Pichel. Er ist Professor für Recht der sozialen Arbeit mit Schwerpunkt Demokratie, Partizipation und Rechtsstaatlichkeit an der Frankfurt University of Applied Sciences. Er betreibt gemeinsam mit Frag den Staat das Forschungsprojekt Rechtskämpfe um Informationsfreiheit. Hallo, Herr Professor Pichel, schön, dass Sie mit dabei sind.
7: Gerne.
5: Herr Pichel, nochmal von vorne zur Einordnung. Was ist das Informationsfreiheitsgesetz denn genau und was hat es für eine Bedeutung?
7: Das Informationsfreiheitsgesetz ermöglicht Bürgerinnen voraussetzungslos bei Behörden amtliche Informationen zu erfragen. Und das müssen jetzt nicht nur Informationen sein, die die Bürgerinnen jetzt unmittelbar selbst betreffen. Das können auch Informationen sein zum Regierungshandeln, zu behördlichen Entscheidungen, um auch diese Entscheidungen besser nachvollziehen zu können. Und dieses IFG wurde 2006 geschaffen, ist also mittlerweile 20 Jahre alt. Und das war damals auch eine Besonderheit, weil in aller Regel werden Gesetze ja mittlerweile von der Bundesregierung, von Ministerien vorgeschlagen und dann in den parlamentarischen Prozess gegeben. Und als das IFG damals geschaffen wurde, das kam wirklich aus der Mitte des Parlamentes heraus, war also ein Parlamentsgesetz, um dann eben die Möglichkeit zu schaffen, dass also auch die Bürgerinnen und Bürger und auch andere Personen die Möglichkeit haben, die Regierung und die Behörden auch zu kontrollieren. Und das hat sich in den letzten 20 Jahren zu einer durchaus wichtigen demokratischen Ressource der Regierungs- und Behördenkontrolle entwickelt.
4: Sie haben jetzt angesprochen, es kam aus der Mitte des Bundestags. Wir haben also einen direkten Bezug zur Demokratie. Was würden Sie denn sagen, warum ist dieses IFG so wichtig für unsere Demokratie?
7: Das IFG ist deswegen wichtig, weil wir haben es mit einem asymmetrischen Machtungleichgewicht zu tun, was die Informationen anbelangt zwischen den Bürgerinnen und auf der einen Seite und den Behörden und der Verwaltung auf der anderen Seite. Das ist ein Problem, was in der Soziologie, in der Politikwissenschaft, in der Rechtswissenschaft eigentlich schon seit Jahrhunderten gewälzt wird. Schon der berühmte Soziologe Max Weber hatte gesagt, dass die Behörden immer die Möglichkeit haben, durch ihr Fach- und Dienstwissen einen massiven Informationsvorsprung zu haben, den nicht einmal Abgeordnete restlos einholen können. Und das verschafft Behörden und Regierungen in unserem System auch so eine große Macht, ja, weil sie eben auch Wissen und Informationen kontrollieren können. Und deswegen hat sich in unserer parlamentarischen Demokratie sukzessive ganz viele Mittel entwickelt, um auch an Informationen heranzukommen. Es gibt den Anspruch der Presse, ja, dass Regierungsmitglieder ihnen auch antworten müssen, wenn sie Anfragen stellen. Es gibt Informationsrechte der Abgeordneten im Parlament und dann eben seit 20 Jahren das IFG, was es eben auch Bürgerinnen, Nichtregierungsorganisationen, aber eben auch Journalistinnen ermöglicht, an dieses Wissen heranzukommen. Und dieses Wissen ist deswegen so wichtig, weil es auch die Nachvollziehbarkeit von behördlichen Entscheidungen transparent macht und man dann eben auch die Möglichkeit hat, Informationen zu haben, die auch für eine demokratische Auseinandersetzung ja relevant sind. Man will ja eigentlich wissen, über was streite ich hier eigentlich und wer hat eigentlich welche Verantwortung für eine bestimmte Entscheidung auf welche Art und Weise auch zu tragen.
5: Jetzt gibt es ja Änderungen oder sind Änderungen geplant durch die Bundesregierung. Können Sie uns sagen, welche Änderungen konkret geplant sind und was das dann bedeutet für eben die Transparenz staatlichen Handelns?
7: Ja, also wenn man nochmal zurückblickt, als die CDU, CSU und SPD letztes Jahr Koalitionsverhandlungen gehabt haben, da gab es schon mal so einen Vorstoß, da gab es schon mal so ein paar Informationen aus diesen Verhandlungen, dass auch geplant war, das IFG möglicherweise komplett abzuschaffen. Und das ist dann damals nicht passiert. Man hatte in den Koalitionsvertrag reingeschrieben, die sehr kryptische Formulierung, man möchte das Informationsfreiheitsgesetz mit einem Mehrwert für Bürgerinnen und Verwaltung weiterentwickeln. Was das genau heißt, weiß man jetzt nicht so ganz genau. Und jetzt, über ein Jahr später, in dem Koalitionsausschusspapier von Anfang Juli, stand dann unter der Überschrift Bürokratieabbau auf einmal ganz viele Änderungen am Informationsfreiheitsgesetz, die man so vielleicht gar nicht hat kommen sehen. Geplant ist beispielsweise, die Auskunftsrechte nach dem IFG auf natürliche Personen zu fokussieren. Und das hieße dann, dass beispielsweise Medienhäuser selber nicht mehr solche Informationsfreiheitsanfragen stellen können. Dass auch NGOs, ja, wie Greenpeace, Amnesty International oder die für das IFG sehr wichtige Transparenzplattform Frag den Staat auch eigentlich keine Anfragen mehr stellen können. Und dann sollen diese natürlichen Personen auch nur dann Informationen erfragen dürfen, wenn sie ein sogenanntes berechtigtes Interesse haben. Und was das genau bedeutet, das ist dann ein sehr unbestimmter Rechtsbegriff. Das ist dann erstmal etwas unklar. Und das kann auch sein, dass die Behörden das in der Praxis auch restriktiv auslegen. Das kennen wir schon ein bisschen aus Bayern. Da gibt es auch so ein berechtigtes Interesse. Und da sehen wir auch schon restriktive, ja, Behördentendenzen auf Landesebene, wo man eben diese Information auch oft, ja, unter den Deckel hält. Und das bedeutet aber, wir bekommen durch diese Änderungen eine zentrale Trendwende im Informationsfreiheitsrecht, denn die Darlegungslast verändert sich. Aktuell ist der Staat rechenschaftspflichtig. Der muss sagen, warum er eine bestimmte Information nicht freigibt. Der muss das begründen. Mit dieser Änderung wären auf einmal die Bürgerinnen darlegungslastpflichtig. Die müssten also genau begründen, warum sie eine bestimmte Information haben wollen. Und das bedeutet, da dreht man eigentlich, ja, sozusagen dieses Instrument um und entledigt den Staat auch gewissermaßen seiner Rechenschaftspflicht. Das ist ein, ja, zentrales Element, was da angestrebt wird. Es gibt aber noch weitere, über die wir sprechen können.
4: Wir haben ja jetzt schon gesehen, dass diese Änderungen auf jeden Fall die journalistische Arbeit deutlich erschweren können. Gerade weil es jetzt da ganz schön viel Kritik gibt. Sie haben gerade Frag den Staat angesprochen, die sich stark gegen diese Änderungen wehren. Es gibt in der Zivilgesellschaft bei Journalisten ganz viel Kritik an diesem Gesetz. Was denken Sie, wie realistisch ist es denn, dass dieses Gesetz, so wie es jetzt geplant wird, tatsächlich auch geändert wird?
7: Genau, also ich war tatsächlich auch überrascht davon, welchen öffentlichen Gegenwind es zu diesen Änderungen gab, weil in diesem Papier des Koalitionsausschusses sind ja ganz viele, ja, auch Verschärfungen drin, auch im Sozialstaatsbereich beispielsweise. Aber insbesondere diese Regelung zum IFG hat auch nochmal eine sehr große Öffentlichkeit erreicht. Und das zeigt, glaube ich, auch, wie wichtig viele Akteure dieses IFG in der Praxis wahrnehmen. Das waren eben NGOs, das waren eben auch viele Journalistenverbände wie das Netzwerk Recherche, die sagen, das ist für ihre Arbeit unglaublich wichtig. Weil man muss sich klar machen, der übliche Presseauskunftsanspruch, der führt nicht dazu, dass man Einblick in Akten bekommt. Und das ist das Zentrale beim Informationsfreiheitsgesetz. Man bekommt Originalakten, originalamtliche Informationen zur Verfügung gestellt, um in denen zu recherchieren und behördliche Entscheidungen nachvollziehen zu können. Und das geht mit dem normalen Presseauskunftsanspruch nicht. Und deswegen gab es da auch sehr viel Kritik und Empörung von Seiten von Journalistinnen. Es gab jetzt auch schon in der SPD sehr viele kritische Stimmen, die gesagt haben, mit der SPD-Bundestagsfraktion ist das nicht zu machen, diese weitreichenden Änderungen. Und jetzt muss man schauen, wie wird sich dieser öffentliche Druck, der da jetzt entstanden ist, mit auch Petitionen mit über 600.000 Menschen, die sich gegen diese Verschärfungen richten, wie überträgt er sich jetzt in die Verhandlungen, in den parlamentarischen Prozess und wenn eben das zuständige Ministerium da einen Vorschlag erarbeitet? Und ich denke schon, dass es da eine Möglichkeit gibt, dass dieser zivilgesellschaftliche Protest auch dazu führen kann, dass diese Änderungen vom Tisch genommen werden. Es kann aber auch sein, dass einzelne Verschärfungen dann doch durchgesetzt werden und man mit so einem Kuhhandel im Endeffekt rausgeht und das IFG dann trotzdem am Ende abgeschwächt wird.
5: Jetzt haben wir ja einerseits die politische Ebene, die Sie auch hier schon mit in die Betrachtung einbezogen haben. Es stellen sich aber auch die Frage, wie das Ganze rechtlich aussieht. Artikel 5 unseres Grundgesetzes garantiert ja auch die Informationsfreiheit. Uns hat ein Pressesprecher der Bundesregierung, die wir auch angefragt hatten, gesagt, dass, Zitat, der verfassungsrechtlich garantierte Auskunftsanspruch der Presse selbstverständlich unberührt bleibt. Was denken Sie dazu? Ist die Änderung verfassungsrechtlich problematisch?
7: Also wir haben auf jeden Fall in diesen Änderungen verfassungsrechtlich relevante Aspekte, die auch sehr schwierig sein werden. Ich möchte einen Aspekt da mal betonen, die Koalition, die überlegt beispielsweise diesen Auskunftsanspruch auf europäische Unionsbürgerinnen und Deutsche zu beschränken. Und dann sollen eben Drittstaatlerinnen ausgeschlossen werden. Also Menschen, die hier leben, die hier Aufenthaltsrechte haben, die hier arbeiten, die auch von Behördenentscheidungen betroffen sind. Und das erscheint mir nicht vereinbar mit Artikel 3 Absatz 1 Grundgesetz, also der Gleichheit der Menschen vor dem Gesetz. Denn ich kann aus diesem Papier bisher nicht rauslesen, welche Begründungen es dafür geben soll, diese Gruppe von Personen einfach mal von der Informationsfreiheit auszuschließen. Das scheint mir sachlich nicht gerechtfertigt zu sein und deswegen auch willkürlich und damit auch verfassungsrechtlich nicht haltbar.
4: Ja, das IFG, das hat ja auch einige politische Skandale ans Licht gebracht, die wir sonst vielleicht gar nicht oder zumindest nicht in der Ausführlichkeit mitbekommen hätten. Da wären beispielsweise die Maskendeals von Jens Spahn, die Maut von Andreas Scheuer oder auch die Korruptionsvorwürfe gegen Philipp Amthor. Jetzt ist es so, und der Gedanke liegt ja auch nahe, viele unterstellen der Regierung, insbesondere dem Innenministerium, dass die Änderungen ein gezielter Angriff auf die Informations- und Pressefreiheit seien und dass der Bürokratieabbau, den die Regierung ja in den Vordergrund stellt, gar nicht so sehr im Vordergrund steht, sondern eher das Interesse daran, unbeobachtet und ungestört handeln zu können und mögliche Skandale geheim zu halten. Was heißt das denn, dass es viele Menschen glauben, für das Vertrauen der Gesellschaft in Staat und staatliche Institutionen?
7: Ja, genau. Ich möchte das vielleicht mal einordnen in so eine größere Entwicklung, die man an diesem ganzen Papier auch sehen kann. Also es gab ja auch so Änderungen, dass gesagt wird, die Krankschreibung muss ab dem ersten Tag erfolgen. Da spricht ja auch ein staatliches Misstrauen gegenüber den Bürgerinnen und Bürgern heraus. Und was wir schon so ein bisschen sehen können, ist, dass man so Ansätze hat von einem autoritären Staatsumbau. Und das bedeutet, dass man Handlungsmöglichkeiten der Zivilgesellschaft und der Bürgerinnen begrenzt. Es werden ja beispielsweise auch Klagerechte von Umweltverbänden eingeschränkt. Es werden bestimmte Klagemöglichkeiten eingeschränkt im Asylbereich, im sozialrechtlichen Bereich. Und das führt insgesamt dazu, dass man möchte, dass staatliche Behörden unbeeinflusster von den Bürgerinnen und Bürgern ihre politischen Agenden durchsetzen können. Und diese Angriffe auf das IFG fallen, glaube ich, in so eine größere Entwicklung hinein. Und da darf man aber eben auch genau nicht unterschätzen, was Sie gesagt haben. Es gibt natürlich auch eine große Relevanz, dass Menschen behördliche Entscheidungen nachvollziehen wollen und dass man nicht den Eindruck hat, die Mächtigen wollen irgendwie vertuschen, was sie tun. Also bei diesen IFG-Anfragen ging es ja auch oft um Korruptionsfälle, die ans Tageslicht befördert wurden. Und das ist natürlich auch für die Demokratie fatal, wenn jetzt staatliche Behörden hier den Eindruck eben erwecken durch diese Angriffe auf das IFG, dass man hier eben ganz viel nicht an die Öffentlichkeit bringen möchte. Und das erschüttert dann auch Vertrauen in staatliche Institutionen genau zu einem Zeitpunkt, wo wir es ja in den sozialen Medien, in der Öffentlichkeit massiv zu tun haben mit Fake News, mit polarisierten Positionen, mit einer Verzerrung von Informationen. Die Informationsfreiheit hat eine eminent wichtige demokratische Funktion. Denn auf der einen Seite ist sie sehr zentral für die demokratische Rechenschaftspflicht. Die verantwortlichen Ministerinnen und Minister im Staat müssen auch wissen, dass ihr Handeln kontrolliert wird, dass sie nicht einfach alles machen können, dass sie nicht fernab von Recht und Gesetz handeln dürfen. Das ist ganz zentral. Und die andere demokratische Funktion der Informationsfreiheit ist, dass Falschbehauptungen, Fake News, Informationsverzerrungen entgegengewirkt wird. Und das trägt natürlich auch dazu bei, dass demokratische Diskussionen überhaupt möglich werden. Und von daher kann man diese Informationsfreiheit als wichtige demokratische Ressource meines Erachtens nicht einfach so unter Bürokratieabbau subsumieren, weil es eben auch nicht dazu führt, dass für die Bürgerinnen und Bürger da wirklich ein Mehrwert entsteht, wie das der Koalitionsvertrag eigentlich mal versprochen hatte.
5: Jetzt hätte ich zum Schluss noch mal von Ihnen gerne zusammengefasst, wenn diese Änderungen des IFG jetzt so kommen, was hat das für Auswirkungen? Kann die Regierung jetzt einfach alles geheim halten? Wird es vielleicht mehr Paywalls und höhere Kosten bei den Medien geben, um die höheren Kosten der Informationsbeschaffung wieder reinzuholen?
7: Wir haben schon in den letzten Jahren eine eher restriktivere Tendenz in der Informationsfreiheit gehabt. Behörden haben jetzt schon angefangen, unter dem Vorzeichen geopolitischer Konflikte und Angriffe auf kritische Infrastruktur Informationen vorzuenthalten, Informationen als Verschlusssachen einzustufen. Und da gibt es viele Auseinandersetzungen vor den Gerichten, um diese Informationen wieder herauszugewinnen. Und von daher haben wir sowieso schon eine etwas restriktivere Tendenz und auf der Landesebene wurden Informationsfreiheitsgesetze jetzt gerade auch schon abgeschwächt, wie in Berlin Und da zeigt sich auch schon, dass Informationen viel, viel restriktiver behandelt werden und kaum noch herausgegeben werden. Wenn diese Ideen des Koalitionsausschusses jetzt Realität werden, wird das Informationsfreiheitsgesetz de facto abgeschafft. Denn es steht dann nur noch auf dem Papier, aber wird keine Wirksamkeit mehr entfalten. Wir werden dann, wie das die Bundesdatenschutz- und Informationsfreiheitsbeauftragte Specht-Riemenschneider gesagt hat, eine Zweiklassen-Informationsfreiheit haben. Denn da werden auch neue Gebühren eingezogen. Das heißt, nur noch die, die es sich leisten können, werden Informationsfreiheitsanfragen stellen. Und die, die nicht mehr als 500 Euro ausgeben wollen, im schlimmsten Falle, die werden darauf verzichten. Wir werden nicht mehr zivilgesellschaftliche Akteure haben, die diese Informationsfreiheit nutzen können. Und die auch wichtig sind, weil einzelne Bürgerinnen und Bürger gar nicht die Möglichkeit haben, im Alltag so lange dran zu bleiben an solchen aufwendigen Verfahren. Da braucht es auch zivilgesellschaftliche Akteure, die das tun können, oder eine Presse, die das tun kann. Und von daher laufen wir hier wirklich Gefahr, im 20. Jahr des Bestehens des IFG es im Endeffekt totlaufen zu lassen.
4: Ja, Sie haben jetzt angesprochen, eine letzte Frage noch, dass die Informationsfreiheit elementar wichtig ist für den demokratischen Diskurs und dass im Endeffekt die Menschen nicht darauf verzichten können, Informationen zu bekommen. Jetzt ist es so, wir haben vor der Sendung einen O-Ton bekommen von Arne Semsrott und der hat uns Folgendes gesagt.
6: Sollte Frag den Staat nicht mehr wie bisher IFG-Anfragen vermitteln können, dann müssen wir umsteigen. Dann wird es garantiert mehr Leaks geben. Das heißt, wenn reguläre Wege fehlen, dass Informationen an die Öffentlichkeit kommen, dann müssen eben irreguläre Wege gestärkt werden.
4: Ja, man kann das jetzt als Blick in die Glaskugel interpretieren oder direkt als Drohung. Jetzt wäre die Frage, was glauben Sie, wie realistisch ist es denn, dass es jetzt massenweise Leaks geben wird, die natürlich auch keine Kontrolle, keine Ausnahmetatbestände wie das aktuelle IFG haben? Und was würde das im Endeffekt für die Demokratie und für die Sicherheit des Staates bedeuten?
7: Also in staatlichen Konstellationen, wo es wenige Informationsfreiheitsrechte gibt, kommt es ja immer wieder auch zu solchen Leaks. Und wir haben auch jetzt schon natürlich Leaks aus Behörden, um Informationen ans Licht der Öffentlichkeit zu bringen. Also das ist jetzt vielleicht auch nicht was ganz Neues, aber es kann natürlich sein, wir haben jetzt mit dem Informationsfreiheitsgesetz im Endeffekt ein reguliertes Verfahren, in dem zivilgesellschaftliche Akteure, Bürgerinnen und der Staat miteinander in Kommunikation treten und versuchen, die über diese Preisgabe von Informationen zu verhandeln. Und das ist ein Verfahren, in dem eben unterschiedliche Interessen austariert werden. Und das ist schon mal ein Mehrwert für sich. Und deswegen ist es, glaube ich, wirklich auch ein Problem für demokratische Verfahrensweisen, wenn dann so eine Verhandlungsarena im Endeffekt geschlossen wird.
8: Sagt Maximilian Pichel. Er ist Professor an der Frankfurt University of Applied Sciences und leitet seit 2025 gemeinsam mit Frag den Staat das Projekt Rechtskämpfe um Informationsfreiheit. Und das war der Podcast Die JustizreporterInnen mit Birgit Radatz und Philipp Nickert. 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

Im deutsch-belgischen Grenzgebiet bleibt die Lage nach dem verheerenden Waldbrand im Hohen Venn weiter angespannt. Rund 3000 Hektar sind dort betroffen. Zeitweise kamen die Flammen bis auf wenige hunderte Meter an die deutsche Grenze heran. Zwar brachte Regen etwas Entspannung, Entwarnung gibt es aber immer noch nicht. Wie ist die Lage jetzt? Das ist unser Thema hier gleich in der ARD-Infonacht.

0: Es ist 3 Uhr. 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
1: Die Nachrichten mit Lukas Haag. Guten Morgen.
2: Wir versuchen, unsere Linie einzuhalten, dass das Feuer nicht darüber geht. Und das klappt aktuell sehr gut.
1: Der Sprecher der Feuerwehr Monschau, Shell, sagt, dass das Feuer im Hohen Venn in Belgien sich gerade nicht weiter ausbreitet. Gefährlich bleibt die Lage trotzdem. In Monschau mussten im Stadtteil Kaltherberg 30 Anwohner aus ihren Häusern raus. Heute Nacht bleibt das auch erstmal so. Morgen früh wird die Lage dann nochmal neu eingeschätzt. Denn dann könnte es laut Feuerwehrsprecher Tobias Shell neue Probleme geben.
2: Heute Nacht ist wichtig, den Wind im Blick zu halten. Wir haben eine gemeldete Windrichtungsänderung. Das drückt Brandrauch und Feuer in eine ganz andere Richtung. Da sind wir auch vorbereitet. Die Gebiete, die darüber liegen, die sind gewässert.
1: Für heute ist dann auch noch mal Regen angesagt, der die Einsatzkräfte beim Löschen unterstützen könnte. In Sachsen-Anhalt wird heute ein neues Zentrum für Drohnensicherheit eröffnet. Da sollen neue Technologien erforscht und getestet werden, etwa zur Abwehr. Warum, erklärt Birte Sönnigsen.
3: Drohnen haben sich auch durch den Krieg Russlands gegen die Ukraine extrem weiterentwickelt. Sie können inzwischen teilweise Abwehrsysteme überwinden. KI-gesteuerte Drohnen können teilweise auch Ziele anfliegen, selbst wenn man versucht, sie mit einem Störsender davon abzuhalten. Es wird auch immer komplizierter, die unterschiedlichen Drohnentypen durch Sensoren zu erkennen.
1: Und das hier ist auch noch los. In Dänemark sorgt künstliche Intelligenz für Probleme an weiterführenden Schulen. Schüler nutzen die Technologie, um zu schummeln. Neue Regeln sollen das in Zukunft verhindern. Die Aufhebung des Lkw-Verbots an Sonn- und Feiertagen führt laut einem Bericht der Rheinischen Post nicht zu mehr Staus. Das Verbot wurde gelockert, um Lieferengpässe auszugleichen, die durch das Niedrigwasser in Flüssen wie dem Rhein entstehen. In den USA ist ein Prozess um die tödlichen Schüsse auf den Rapper Tupac Shakur losgegangen, 30 Jahre nach der Tat. Ein Mann wird angeklagt, er soll nicht selbst abgedrückt, aber den Mord beauftragt haben. Wer in Rheine im Münsterland unterwegs ist und an Obstbäumen gelbe Bänder flattern sieht, darf sich bedienen. Die Stadt hat damit wieder Bäume gekennzeichnet, deren Obst jeder pflücken kann. Rheine will damit gegen Lebensmittelverschwendung vorgehen und dafür sorgen, dass Äpfel, Birnen und Pflaumen nicht einfach an den Bäumen verfaulen. Die Stadt bittet allerdings darum, nur so viele Früchte zu ernten, wie man auch selbst essen kann. Das war WDR aktuell. Das Wetter für Nordrhein-Westfalen. Über Nacht gibt es noch einzelne Schauer und Tiefstwerte zwischen 15 und 10 Grad. Der Vormittag wird dann oft grau und nass. Später gibt es dann aber auch trockene und freundlichere Phasen. Dazu in Menden 20 Grad, in Münster 21 und in Wesseling bis 22 Grad. Morgen viele Wolken, teilweise Regen und Gewitter bei bis 23 Grad. Die Zeit, es ist 3.03 Uhr.
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4: Und los geht's mit einer amtlichen Gefahrenmitteilung. Wegen aktueller Waldbrände in Belgien, in Teilen von Rheinland-Pfalz, Baden-Württemberg, Nordrhein-Westfalen, Hessen und im Saarland kann es zu Rauchbildung und Brandgeruch kommen. Halten Sie dort Fenster und Türen geschlossen und schalten Sie Klima- und Lüftungsanlagen aus. Den Einwohnern der Monschauer Ortsteile Plattefenn, Leiloch und Kaltherberg wird weiterhin empfohlen, die betroffenen Bereiche zu verlassen. Eine Notunterkunft ist im Bürgercasino Imgenbroich eingerichtet. Die A2 Dortmund-Hannover ist zwischen Lünen-Süd und Kamenberg-Kamen nach einem Unfall in beiden Richtungen gesperrt. Die Umleitung führt sie über die U42, U65a. Die A8 Salzburg Richtung München ist zwischen Anger und Neukirchen nach einem Unfall gesperrt. Die Umleitung dort über die U4. Zwei Meldungen noch. Die A61 Mönchengladbach-Venlo ist zwischen Kreuz Mönchengladbach und Mackenstein in beiden Richtungen wegen Brückenarbeiten noch bis 5 Uhr gesperrt. Und die A111 in Berlin ist stadteinwärts wegen einer Ölspur zwischen Schulzendorfer Straße und Weidmannsluster Damm gesperrt. Ihnen, wo es geht, eine gute Fahrt.
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4: Und die kommt vom Norddeutschen Rundfunk aus Hamburg. Ich bin Simeon Laux. Hallo. Seit Tagen kämpfen Einsatzkräfte gegen einen der größten Waldbrände in der Geschichte Belgiens im Naturschutzgebiet Hohes Venn. Sie haben es gerade auch in den Nachrichten gehört. Dort direkt an der Grenze zu Deutschland. Rund 3000 Hektar sind inzwischen betroffen. Zuletzt kamen die Flammen bis auf 300 Meter an die deutsche Grenze heran. Im Eifelort Monschau, dort mussten rund 30 Menschen vorsorglich ihre Häuser verlassen. Zwar hat leichter Regen die Lage vor Ort etwas entspannt, Entwarnung gibt es aber immer noch nicht. Gestern war der belgische König vor Ort, um sich ein Bild von der Lage zu machen. Sabrina Fritz.
5: Der belgische König Philipp besuchte die Einsatzzentrale in Fottem. Er dankte den Rettungskräften und sprach vom größten Brand, den Belgien je erlebt hat.
6: Ich danke Ihnen für all die Arbeit, die Sie leisten. Ich hoffe, dass wir bald den Brandherd finden, das Ausmaß der Schäden erfassen und die richtigen Schlüsse daraus ziehen können.
5: Doch die Brandbekämpfung in dem riesigen, ausgetrockneten Moorgebiet ist extrem schwierig. Viele Feuer glimmen weiter unter der Erde und sind damit unsichtbar. Sie können jederzeit wieder ausbrechen. Die Gefahr bleibe über Wochen bestehen, so Experten. Um die Feuer in dem trockenen Moorboden zu löschen, bräuchte es jetzt eine Woche Landregen, heißt es aus der Region. Immerhin hat es in der Nacht und am Morgen kräftig geregnet. Aber das Wasser auf dem glühend heißen Waldboden sorgte für neue Probleme für die Rettungskräfte, wie ein Feuerwehrmann in den belgischen Medien berichtet. Wegen des Regens steigt jetzt auch viel Rauch auf. Die Sicht ist deshalb sehr schlecht. Die Flammen brennen im Moment sehr tief im Boden. Das ist das Schwierigste, denn sie reichen 1 bis 2 Meter tief und man kann unter der Erde nichts sehen.
7: Dans le sol. Donc c'est pour ça que maintenant c'est super difficile de voir où il y a encore des flammes, où les problèmes ils sont le pire.
5: Der Rauch macht sich auch immer noch in der deutschen Grenzstadt Monschau bemerkbar. Allerdings hat sich dort die Lage etwas beruhigt. Der Ort ist nicht mehr direkt von den Flammen bedroht. Dampfende Erde, viel Rauch, umgestürzte Bäume, glimmender Torf. Die Bedingungen für die Feuerwehrkräfte sind extrem anstrengend. Nach 3 Tagen im Dauereinsatz seien viele erschöpft. Marc Gilbert vom Königlich-Belgischen Feuerwehrverband fordert eine europäische Feuerwehrflotte. Derzeit seien nur 6000 Kräfte aktiv, das Doppelte stünde an Freiwilligen gegenüber, doch diese würden auch von ihren Arbeitgebern gebraucht. Immerhin haben Deutschland und die Niederlande Löschhubschrauber geschickt. Die Bilder der Einsatzkräfte in der endlos dampfenden Moorlandschaft, umgeben von abgebrannten Baumstümpfen, erinnern an einen Katastrophenfilm. Das Hohe Venn ist einer der größten Moorlandschaften Europas. An vielen Stellen wurde das Moor aber getrocknet, um Torf zu gewinnen oder Bäume zu pflanzen. Der Brand sei jetzt schon eine gewaltige Umweltkatastrophe für Belgien, so Nicolas Iguern, ein Sprecher für die Region.
8: Oui, c'est la plus grande catastrophe écologique en termes de feux, de forêt, ça c'est clair pour la Belgique.
5: Immer wieder gab es von Umweltverbänden Kritik an der Austrocknung. Moore sind in der Regel feucht und brennen wenig. Doch das Moor sei entwässert worden, um dort Fichtenholz anzulegen. Auch in Deutschland wächst die Bedeutung der Moore. Die deutsche Bundesregierung will den Moorbesitzern 1,3 Milliarden Euro zahlen, um ihre ausgetrockneten Moore wieder unter Wasser zu setzen. Die Europäische Union hat dieser Beihilfe im April zugestimmt.
4: Ja, und wir haben es gerade gehört, der belgische König, der spricht vom größten Waldbrand, den sein Land je erlebt hat. Und auch hier bei uns in Deutschland hat es in den vergangenen Tagen an mehreren Stellen gebrannt, besonders heftig im Hürtgenwald in der Eifel. Zurückbleiben verkohlte Flächen. Aber was passiert mit einem Wald nach solch einem Feuer? Und wie schnell kann sich die Natur erholen und welche Schäden bleiben? Darüber hat meine Kollegin Barbara Piroth vom Hessischen Rundfunk mit Nina Grieshammer gesprochen, Beraterin für Wald und Umweltpolitik. Und sie hat sie zunächst gefragt, wie schnell sich die Natur von einem solchen Brand erholen kann.
9: Das kommt wirklich immer auf die Fläche selbst drauf an und wie stark der Brand tatsächlich war. Die beiden Brände, die Sie jetzt beschrieben haben, sind natürlich extrem. Ich kenne die Situation vor Ort nicht. Was man sagen kann, der Wald ist immer erstmal Wald. Und er wird auch als Wald wiederkommen, sei es die äußeren Faktoren sind nicht so extrem. Wald ist ein komplexes Ökosystem, dessen eigener Zustand spielt eine Rolle, aber eben auch das Feuer selbst und die äußeren Einflüsse nach dem Brand.
10: Zum Beispiel dann, dass da ja auch schweres Gerät im Einsatz war oder dass Chemikalien möglicherweise im Löschwasser waren? Oder was meinen Sie mit externen Faktoren?
9: Ja, schweres Gerät verursacht immer Bodenschäden oder mechanische Schäden oder Erosionsrinnen. Das ist ein Problem, aber wir müssen einerseits natürlich auch löschen. Auf der anderen Seite meine ich aber, wie sehen denn die Wetterlagen und auch das Klima der Zukunft aus? Also bleibt es so trocken und dürr, wie wir es jetzt gerade die letzten Wochen hatten? Wie wird das nächste Frühjahr aussehen? Wie sieht der Winter aus? Welche Niederschläge gibt es? Das Ökosystem Wald ist von sich aus ja kühl und dunkel und feucht. Wenn wir jetzt diese extremen Sommer haben wie dieses Jahr, dann trocknet der Wald aus. Und haben wir auch einen trockenen Winter und ein trockenes Frühjahr, dann tut der Wald sich natürlich schwer mit der eigenen Verjüngung. Oder auch wenn die Förster und Försterinnen sich entscheiden würden zu pflanzen, dann tun sich auch diese jungen Pflanzen schwer, überhaupt gut wachsen zu können.
10: Jetzt haben Sie gesagt, das kann sehr unterschiedlich lange dauern, bis diese Flächen sich wieder regenerieren und zu einem Biotop werden. Was ist denn da so eine ungefähre Zeitspanne?
9: Wald ist ein langsames System. Also denken Sie an die Eichen, die können mehrere hundert Jahre alt werden. Es gibt Bäume, die wachsen sehr, sehr langsam und es gibt Bäume, Gott sei Dank, die wachsen schneller, wie Pionierbaumarten, die Birke, die Kiefer, die Aspe, die Weibe. Um nur ein paar zu nennen, die können, sage ich mal, schon einen Meter oder mehr machen im Jahr, je nach Standort. Aber wenn Sie einen alten Wald im Kopf haben, dann wird das Jahrzehnte dauern, bis der wieder so ist, wie Sie ihn kannten vor dem Brand.
10: Nach Vulkanausbrüchen, da wird manchmal gesagt, das ist sogar sehr fruchtbar dann der Boden und mitten aus dem Nichts quasi bricht sich dann wieder Leben Bahn und es wachsen Pflanzen. Ist das vergleichbar mit der Situation nach Feuern im Wald?
9: Anders ist es schon, aber ich kann sagen, wenn Sie zum Beispiel ein schwaches Bodenfeuer haben, zum Beispiel in einem Kieferwald, dann weiß man, wenn das Feuer nur am Boden bleibt und klein und schwach ist, dass danach mehr biologische Vielfalt kommt als davor. Und es gibt auch Ökosysteme, die brauchen sogar Feuer, weil es viele Arten gibt, die von Feuer abhängig sind. Wir wissen aber auch, dass wir in einer Dimension angekommen ist, die aus diesen natürlichen Feuern ausgebrochen ist. Es ist viel extremer, die Feuer sind intensiver und auch heißer. Und je größer und je intensiver das Feuer ist, desto mehr zerstört es vom Wald, aber eben auch vom Waldboden. Und dann ist die Regeneration natürlich auch schwieriger, beziehungsweise man braucht mehr Zeit, damit der Wald sich wieder erholen kann. Auch kommt es wirklich auf die Größe drauf an, wie groß ist die Fläche, die abgebrannt ist. Habe ich dort noch alte Bäume, die stehen geblieben sind? Ist es eine Hanglage? Kann es zur Erosion kommen? Ja oder nein? Also es gibt keine pauschale Antwort.
10: Jetzt könnte man ja sagen, in der Brache liegt vielleicht auch eine Chance. Also wenn erstmal so viel abgebrannt ist und man aufforsten muss, dann kann man Wälder ja resilienter machen gegen Waldbrände durch besondere Aufforstungen. Was würden Sie da als Waldexpertin raten? Was würden Sie jetzt mit diesen abgebrannten Flächen machen?
9: Eigentlich habe ich drei Antworten. Bei den abgebrannten Flächen würde ich sagen, so viel stehen lassen an Strukturen wie möglich. Dort, wo noch stabile Baumstrukturen vorhanden sind, stehen lassen, nicht alles abräumen. Denn diese Baumstrukturen, ich habe es vorhin schon gesagt, zum einen können sie Samenbäume sein, zum anderen sind sie, wenn es starkes Totholz ist, wie man in der Fachsprache sagt, sind sie Schattenspender, sie speichern auch noch Feuchtigkeit. Ich habe einen Schattenverlauf und dadurch schaffe ich vielfältige Strukturen. Das ist gut auch für sogenannte Schattbaumarten, die später kommen. Ich habe immer noch einen Puffer, damit die Flächen nicht zu heiß und zu kalt werden. Meine zweite Antwort wäre, die Wälder, die wir jetzt haben, wir müssen die schonend bewirtschaften, das Kronendach geschlossen lassen, auch einen anderen Umgang mit Wasser lernen, Wasser wirklich in den Wald wieder leiten. Das kann man in der Wegeplanung machen. Man kann aber auch Moore wieder vernässen, Entwässerungsgräben aktiv schließen oder eben nicht mehr pflegen. Alles, was Wasser in den Wald bringt, unterstützen. Und ich, als Gesellschaft ist es ganz dringend nötig, dass wir die Katastrophe als Chance begreifen jetzt und wach werden, denn über 90% der Brände sind menschenverursacht. Einmal direkt sind wir Brandentzünder und Entzünderinnen. Aber auch durch die starke Erderhitzung, die wir dieses Jahr ja alle gespürt haben, tragen wir auch dazu bei, dass ganze Landschaften austrocknen. Und wir brauchen einen anderen Umgang mit der Klimakrise und auch einen anderen Umgang mit unseren Wäldern und auch mit der wichtigen Ressource Wasser.
4: Sagt die Waldexpertin Nina Grieshammer im Gespräch mit Barbara Piroth vom Hessischen Rundfunk.
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4: In Moskau fand vor dem obersten Gerichtshof Russlands eine Anhörung des Chefs der liberalen Antikriegspartei Jabloka statt. Nikolai Rybakov hatte Berufung eingelegt. Dagegen, dass Jabloka von der für September geplanten Wahl zur Staatsduma ausgeschlossen worden war. Dabei bleibt es, entschied das Gericht nun. Björn Blaschke.
11: Von Anfang an sah es nicht gut aus für die Jabloker Partei. Vor dem obersten Gericht waren zahlreiche Sicherheitskräfte im Einsatz und führten Leute aus dem Jabloker Umfeld ab. Sie wollten sich versammeln, um die Partei zu unterstützen. Eine Frau, gefilmt vom unabhängigen Sender Sota Vision, während sie abgeführt wurde. Sie ruft nach Kirill Goncharow, dem Vorsitzenden des Jabloker Verbandes Moskau. Goncharow seinerseits spricht in den Aufnahmen in sein Mobiltelefon, sagt, angeblich wolle die Polizei die Papiere der Leute prüfen. Aber es sei offensichtlich, dass die Beamten sich bestimmte Personen heraussuchten und sie festnehmen. Mehr als 60 Menschen sollen auf diese Weise von der Polizei zumindest zeitweilig mitgenommen worden sein. Das war vor dem Gebäude des obersten Gerichts. In den Verhandlungssaal durften keine Jabloker-Anhänger, allerdings erhielten Medienschaffende Zutritt. Sie durften den Parteivorsitzenden Nikolai Rybakov filmen, auch seine Kritik am Vorgehen der Polizei. Es gibt keine andere Möglichkeit, als das als Einschüchterung zu beschreiben. Nun zu den Entscheidungen, die der oberste Gerichtshof treffen wird, denn die Entscheidung geht sicherlich weit darüber hinaus. Russlands oberster Gerichtshof hatte vor einer Woche dem Antrag der kremlnahen Partei Rodina stattgegeben, dem Antrag auf Ausschluss der Jabloka-Partei von der Duma-Wahl Ende kommenden Monats. Das Argument, Jabloka habe sich zahlreicher Gesetzesverstöße schuldig gemacht, darunter Urheberrechtsverletzungen, Unterstützung aus dem Westen und undurchsichtige Finanzierung. Vor allem aber ist Jabloka die einzige Partei, die offen Russlands Krieg gegen die Ukraine ablehnt. Und damit die Politik von Kreml-Chef Wladimir Putin. Deshalb hat wohl auch niemand in Russland erwartet, dass Jabloka das erstinstanzliche Urteil erfolgreich anfechten würde. Schließlich blieb das oberste Gericht denn auch bei dem Beschluss. Es wies alle

0: verurteilt. Keinen Kriegsgegner können diese jüngsten politischen Urteile optimistisch stimmen. Und dennoch schrieben Jabloka-Anhänger mit Kreide auf den Bürgersteig vor dem Gebäude des Innenministeriums: Russland wird aus seinem Schlummer erwachen.
1: Ein Bericht von Björn Blaschke war das. Lernen hält fit, auch im Ruhestand. Und viele Seniorinnen und Senioren, die haben Lust, sich noch einmal geistig herauszufordern. Sie besuchen zum Beispiel Vorlesungen oder nutzen spezielle Studienangebote für Ältere. Vor genau 20 Jahren wurde in Nordrhein-Westfalen die bundesweit erste reine Seniorenuniversität eröffnet. Inzwischen gibt es ähnliche Angebote auch an anderen Orten, etwa in Frankfurt. Und genau dort hat Ursula Meyer eine Rentnerin getroffen, die noch einmal zur Studentin geworden ist.
2: Die 72 Jahre alte Frankfurterin Brigitte Bosing ist wissbegierig. Kein Wunder also, dass sie es nach ihrer Zeit als Redakteurin im Ruhestand nicht lange daheim auf ihrem Sofa ausgehalten hat.
3: Dann merkte ich doch irgendwann, als ich mich dann so einigermaßen erholt hatte, irgendwie, ich brauche ein bisschen Futter für mein Gehirn. Ich brauche irgendwie mal wieder mich umschauen.
2: Und zwar bei der Universität des dritten Lebensalters in Frankfurt. Es handelt sich um einen gemeinnützigen Verein, der eng mit der Goethe-Universität Frankfurt kooperiert und auf dem Campus seine Präsenzveranstaltungen abhält. Darüber hinaus wird online etliches angeboten. Von Filmwissenschaft bis Archäologie fand die Frankfurterin viel Interessantes. Im Alter zu studieren kann die 72-Jährige nur empfehlen.
3: Ich habe im Gegenteil das Gefühl, es hat mich jünger eigentlich gemacht, ja, weil ich so mitkriege, was läuft, aber ohne diesen Druck von der Arbeitsstruktur.
2: Während Jüngere oft auf einen Beruf hin studieren müssten, habe sie ihr Studium als Hobby betrachtet. Einen Abschluss gibt es an der Universität des dritten Lebensalters nicht. Sie setzt im Übrigen auch keinerlei Abschlüsse voraus, ist also für alle offen. Das Interesse an der Einrichtung sei über die Jahre gewachsen. Zuletzt hätten sich dort pro Semester rund 3000 Menschen eingeschrieben, erzählt Maite Zimmermann, die Geschäftsstelle des Vereins dahinter leitet.
4: Man kann bei uns 16 Fachgebiete studieren. Die beliebtesten sind klassischerweise Kunstgeschichte, Geschichte, Philosophie. Aber wir haben auch eine starke Nachfrage nach den MINT-Fächern.
2: Oft würden sich die Älteren für ganz neue Themen begeistern, suchten ein Kontrastprogramm zu früheren Studien oder ihrer Arbeit. Laut Zimmermann können sie aus bis zu 120 Veranstaltungen auswählen und müssen dafür pro Semester 175 Euro zahlen. Das Angebot reicht von Vorlesungen über Seminare bis hin zur Forschung. Manche Studierende seien dabei sehr gewissenhaft, meint Zimmermann.
4: Die haben zu Teilen eigene studentische Arbeitsgruppen gegründet, in denen sie sich ohne Dozierenden selbstständig in bestimmte Themenbereiche einarbeiten, Vortragsreihen entwickeln, Forschungsprojekte über Jahre durchführen.
2: Neben der reinen Lehre geht es vielen auch um den Kontakt mit anderen. Sie suchen den Austausch nicht nur mit Gleichaltrigen, sondern auch mit Jüngeren. Zwar sind die Lehrveranstaltungen an sich vor allem für Senioren gedacht, meint Maite Zimmermann, aber außerhalb gäbe es die ersten Tandems zwischen Jung und Alt, dank eines neuen Projekts.
4: Dieses Projekt JOLT ist von jungen Studierenden gegründet worden, die sich sehr gefreut haben, als sie auf uns gestoßen sind, weil wir so viele ältere Menschen haben, die nachfragen und die bereit sind und die Lust haben, dass wir eine ganz fruchtbare Zusammenarbeit gestartet haben.
2: Neben dem Austausch zwischen den Generationen sei ein weiteres Ziel, etwas gegen die Einsamkeit von Älteren wie auch Jüngeren zu unternehmen. Auch so kann das lebenslange Lernen also das eigene Leben bereichern.
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1: Heute vor 50 Jahren zündete sich der evangelische Pfarrer Oskar Büsewitz in der DDR selbst an. Er protestierte damit gegen die Diskriminierung von Christen durch das SED-Regime. Finny Anton mit einem Porträt und den Erinnerungen von Büsewitz' Ehefrau.
6: Ja, am Morgen des 18. August stand mein Mann außergewöhnlich früh auf. Er ging dann in den Garten und schnitt fast alle Rosen ab, verteilte sie in der Wohnung in Vasen und auch im Treppenhaus. Ich wunderte mich darüber, aber ich fragte ihn nicht, weil er gerne für Überraschungen sorgte.
7: Oskar Büsewitz fährt an diesem Morgen mit seinem Wartburg zur Michaeliskirche in Zeitz. Dort angekommen, befestigt er auf dem Autodach zwei Transportwagen.

0: Transparente mit den Worten:
1: Funkspruch an alle. Die Kirche klagt den Kommunismus an. Wegen Unterdrückung in Schulen, an Kindern und Jugendlichen.
0: Der evangelische Pfarrer trägt einen schwarzen Talar. Aus seinem Auto holt er eine große Milchkanne, gefüllt mit Benzin. Er übergießt seine Kleidung damit und zündet sich selbst an.
2: Ich sah einen brennenden Menschen auf uns zukommen und ich schrie: Willi, schnell, dort brennt der Mensch!
0: Was treibt den Pfarrer an, sich selbst umzubringen? Oskar Brüsewitz ist kein konventioneller Pfarrer. Er setzt sich besonders für Kinder ein, baut einen Spielplatz und plant Kinderfeste, die teils beliebter sind als FDJ-Treffen. Und Brüsewitz klagt das SED-Regime an, christliche Kinder zu benachteiligen. DDR-Funktionäre fordern Brüsewitz Versetzung und selbst die Kirchenleitung empfiehlt dem Pfarrer, in den Westen zu gehen. In einem Abschiedsbrief schreibt er:
1: Wahrheit und Lüge stehen nebeneinander.
0: Nachdem sich Brüsewitz in Zeitz selbst anzündet, kommt er mit schweren Verletzungen ins Krankenhaus. Niemand darf ihn besuchen. 4 Tage später stirbt er. Die SED will die Selbstverbrennung zuerst verheimlichen. Doch als die Tat in Westdeutschland Schlagzeilen macht, erscheinen auch in den DDR-Staatsmedien Artikel. Darin wird Brüsewitz als geisteskranker Psychopath mit pädophilen Neigungen dargestellt. Daraufhin ist der Widerstand groß. Die Kirche distanziert sich von den Darstellungen. Tausende Bürger schreiben Protestbriefe an die DDR-Zeitungen. Alle verurteilen die Verunglimpfung des Pfarrers. Es entsteht eine Opposition aus Volk und Kirche. Für viele Christen in der DDR wird der Pfarrer zur Symbolfigur des Widerstandes. Grund dafür war seine Selbstverbrennung am 18. August 1976. Das war heute vor 50 Jahren.
3: Der Stichtag war das von Finny Anton.
4: Sport.
5: Mit Marcel Stober. 21 Medaillen holte das deutsche Team bei den jetzt zu Ende gegangenen Leichtathletik-Europameisterschaften. Platz 3 im Medaillenspiegel, ein wirklich gutes Ergebnis. Aber 2 dieser Medaillen stechen halt noch ein bisschen hervor, weil sie eben vergänglich sein könnten. Sprinter Owen Anser soll nach dem Willen der nationalen Anti-Doping-Agentur schließlich gesperrt werden, wegen eines mutmaßlich verweigerten Dopingtests. Er wehrt sich dagegen und sportlich holte er Gold über 200 Meter und Bronze über 100 bei der EM. Die Gefahr besteht aber weiter, dass diese Medaillen irgendwann wieder weg sind. Jens Gideon.
6: Owen Anser hat sich via Social Media mit einer Liebeserklärung von der Stadt seiner größten sportlichen Erfolge verabschiedet. Birmingham, du hast mein Herz erobert, schreibt er dort vor der Rückkehr nach Hamburg. In seiner Heimat trifft er dann endlich auch seinen Sohn wieder, mit dem er bisher noch gar nicht richtig über die großen Erfolge hat sprechen können.
7: Der Kleine ist 3 und er mag sich so gerne zu telefonieren, egal mit wem.
6: Es soll gefeiert werden in Hamburg, aber genau dort werden für den 25-jährigen Europameister auch die Gedankenspiele um seine Zukunft beginnen.
7: Ich habe jetzt die Goldmedaille, ich lasse mich feiern, und die Bronzemedaille auch. Ich bin mega happy, aber über andere Sachen denke ich gerade gar nicht nach.
6: Owen Anser hofft, dass er seine Medaillen von Birmingham behalten darf. Das juristische Tauziehen nach dem angeblich verweigerten Dopingtest vom 9. Juli läuft bereits. Der 25-Jährige hat schon angedeutet, die von der nationalen Anti-Doping-Agentur NADA geforderte Sperre von 4 Jahren nicht zu akzeptieren. Offiziell ist dieser Schritt allerdings noch nicht.
7: Also mein Anwalt und ich wissen, was wir machen und das wird dann veröffentlicht, wenn es soweit ist.
6: Owen Anser ist in Birmingham als ein Mensch aufgetreten, der fest davon überzeugt ist, unschuldig zu sein. Angst, dass ihm seine größten Erfolge aberkannt werden könnten, hat er nicht.
7: Gar nicht. Also ich habe ein super Team hinter mir, die kämpfen bis zum Ende. Und ich auch natürlich. Und am Ende des dann wird entschieden, was dabei rauskommt.
6: Zum Team hinter Anser gehört vor allem Trainer Sebastian Bayer.
8: Ja, ich glaube, für Owen ist halt sehr, sehr wichtig, dass er Leute hinter sich stehen hat, denen er vertraut, wo er weiß, dass sie auf seiner Seite sind und mit ihm diesen Weg gehen. Und ich glaube, das war für ihn sehr, sehr wichtig.
6: Es gibt keinen festen Zeitplan für den juristischen Weg zum Gold. Und solange das Urteil nicht feststeht, läuft Owen Anser bis zum Saisonende weiter. Und das geht als Europameister natürlich noch besser als vorher, sagt jedenfalls sein Trainer Sebastian Bayer.
8: Weil die meisten großen Wettkämpfe, gerade die Diamond Leagues und sowas, die warten natürlich diese Europameisterschaften hier ab. Aber ich glaube, die Chancen stehen ganz gut, dass man ihn noch 1-2 Mal auf der Bahn dann sehen wird.
6: Laufen gegen die Ungewissheit. Laufen gegen die Angst vor dem Karriereende. Laufen, bis es vielleicht nicht mehr geht. für Owen ansah.
5: Die Männer und Frauen tragen aktuell ihre Weltmeisterschaften im Hockey aus. Die deutschen Teams spielen im belgischen Wavre und hatten nun am zweiten Spieltag jeweils ihre wohl schwierigsten Gruppengegner vor sich. Wie es gelaufen ist, berichtet Christina Schröder und sie beginnt mit den Männern.
4: Weltmeister Deutschland und Gastgeber Belgien lieferten den 10.000 Zuschauern im Flutlicht erhellten Hockeystadion das ersehnte Topspiel. Hart umkämpfte Duelle, hohe technische Finesse. Lediglich die Torchancen waren rar, beide Teams verteidigten höchst diszipliniert. Die zweite Hälfte begann wie die erste, bis Deutschland die erste Strafecke zog und Torschütze Jakob Briller souverän verwandelte. Im Schlussviertel erhöhten die Gastgeber den Druck noch einmal, doch das verjüngte deutsche Team strotzte vor Selbstbewusstsein, wehrte noch in der letzten Sekunde eine Strafecke der Gastgeber ab. Mit dem Sieg stehen die Honamas schon vor dem letzten Gruppenspiel gegen Frankreich in der Hauptrunde. Zuvor hatten die Danas eine schmerzliche Niederlage gegen den Vize-Weltmeister Argentinien einstecken müssen. Die junge DAB-Auswahl zeigte sich trotz frühem Rückstand kämpferisch und auf Augenhöhe mit den routinierten Las Leonas. Im letzten Viertel starteten die deutschen Hockeyfrauen eine eindrucksvolle Aufholjagd, doch Argentinien erhöhte per Strafecke zum Endstand.
5: Weiter geht es am Mittwoch für die beiden Teams. Die deutschen Frauen treffen auf die USA, die Männer auf Frankreich.
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10: Um 3.28 Uhr mit Ronald Lessig. Der Waldbrand im belgischen Naturschutzgebiet Hohes Venn breitet sich derzeit nicht weiter in Richtung der Grenze zu Deutschland aus. Im nahegelegenen Monschau hat sich die Lage der Feuerwehr zufolge entspannt. Weil es mehr Wind geben soll, bleibe man aber sehr vorsichtig. Weil es heute extrem starken Rauch gab, sind die Bewohner gebeten worden, in ihren Häusern zu bleiben. Jan Koch berichtet aus Monschau, wie es nun weitergeht.
11: Die Feuerwehr hier geht davon aus, dass sie sich noch Tage, wenn nicht sogar wochenlang in Bereitschaft halten muss. Und das will sie auch, denn man weiß eben, dass so ein Moorbrand, wie er gerade in Belgien eben wütet, das kann laut Experten sehr lange dauern, eben wochenlang. Aber die Feuerwehr hier ist gut aufgestellt. Sie geht jetzt in den Mehrfachbetrieb bzw. in den Mehrschichtbetrieb und ist auf Alarmbereitschaft.
10: In Thüringen haben zwei Abgeordnete des BSW der gemeinsamen Regierungskoalition mit CDU und SPD ihre Unterstützung entzogen. Anke Wirsing und Sven Künzel erklärten, sie trügen Ministerpräsident Vogt nicht mehr mit. Der CDU-Politiker stehe somit aktuell nur noch einer Minderheitsregierung vor, hieß es. Die sogenannte Brombeer-Koalition hatte bisher 44 von 88 Sitzen. Vorher hatten sich die anderen BSW-Abgeordneten für einen Verbleib in der Koalition ausgesprochen und sich damit der Forderung des Bundesvorstandes widersetzt, Vogt nicht weiter zu unterstützen. Hintergrund der Forderung ist der Entzug von Vogts Doktortitel durch die TU Chemnitz. In den Gesprächen über einen Friedensplan für den Gazastreifen gibt es nach wie vor keinen Durchbruch. Der US-Sondergesandte Kushner kam am Mittag mit Israels Ministerpräsident Netanyahu zusammen. Anschließend war zwar von der Bildung zweier Arbeitsgruppen die Rede. Netanyahu wolle aber weder die Angriffe im Gazastreifen einstellen, noch die israelische Armee zurückziehen. Gleichzeitig lehnt es die Hamas bisher ab, ihre Waffen abzugeben. Die in vielen Bundesländern ausgesetzten Sonntagsfahrverbote für Lkw führen bislang nicht dazu, dass deutlich mehr Lastwagen auf den Straßen unterwegs sind. Die zusätzlichen Möglichkeiten würden in der Branche nur in überschaubarem Umfang genutzt, sagte der Vorstandssprecher des Bundesverbandes Güterkraftverkehr und Logistik Engelhardt der Rheinischen Post. Nach seinen Worten verschafft das ausgesetzte Fahrverbot den Firmen zwar mehr Flexibilität, um dringende Transporte vorzuziehen, allerdings gäbe es jetzt ja nicht einfach mehr Lkw-Fahrer oder zusätzliche Lenkzeiten. Das Wetter in Deutschland. Tagsüber Schauer oder Gewitter, auch trockene und freundliche Phasen bei bis zu 17 Grad im Erzgebirge und 30 Grad am Oberrhein. Am Mittwoch viel Regen, später zeitweise trocken bei 19 bis 30 Grad. Am Donnerstag Schauer oder Gewitter, gebietsweise freundlich, 20 bis 27 Grad. Das waren die Nachrichten.
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3: Und es geht los mit einer amtlichen Gefahrenmitteilung wegen aktueller Waldbrände in Belgien, in Teilen von Rheinland-Pfalz, Baden-Württemberg, Nordrhein-Westfalen, Hessen und dem Saarland kann es zu Rauchbildung und Brandgeruch kommen. Halten Sie Fenster und Türen dort geschlossen und schalten Sie Klima- sowie Lüftungsanlagen aus. Den Einwohnern der Monschauer Ortsteile Plattefen, Leiloch und Kalter Herberg wird weiterhin empfohlen, die betroffenen Bereiche zu verlassen. Eine Notunterkunft ist im Bürgercasino eingerichtet. Die A2 Dortmund-Hannover ist zwischen Lünen-Süd und Kamenberg-Kamen nach einem Unfall in beiden Richtungen gesperrt. Eine Umleitung führt sie über die U42 U65A. Die A8 Salzburg Richtung München ist zwischen Anger und Neukirchen nach einem Unfall gesperrt. Die Umleitung dort führt sie über die U4. Die A66 Fulda Richtung Frankfurt ist zwischen Neuhof Nord und Neuhof Süd wegen einer Person im Tunnel gesperrt. Ihnen, wo es geht, eine gute Fahrt, kommen Sie gut an Ihr Ziel.
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3: Mit Simeon Laux, hallo. In 3 Wochen schauen alle nach Sachsen-Anhalt. Kann die AfD nach der Landtagswahl dort alleine regieren? Und wenn nicht, kriegen die anderen eine Koalition gegen die AfD hin? Oder gibt es eine Partei, die Ulrich Siegmund zur Macht verhilft? Hier kommt das BSW ins Spiel, die Partei von Sarah Wagenknecht. Darüber spricht jetzt Sally Kaya mit Frank Eichmann und Demian von Osten im Podcast Berlin Code.
12: Bekommt Deutschland erstmals einen Ministerpräsidenten der AfD aus einem rechtsextremen Landesverband? Die Antwort darauf bekommen wir in 3 Wochen, wenn Sachsen-Anhalt einen neuen Landtag gewählt hat. Und schon jetzt zeichnet sich ab, die AfD braucht dafür nicht unbedingt die absolute Mehrheit. Sollte das BSW nämlich in den Landtag kommen, will die Partei von Sarah Wagenknecht einen AfD-Ministerpräsidenten zumindest nicht verhindern.
13: Ja, ich halte ja diese ganze Brandmauer-Rhetorik für völlig bescheuert.
12: Hey, hier ist der Berlin-Code, euer Politik-Podcast aus dem ARD-Hauptstadtstudio. Ich bin Sally Kaya. Wir zeichnen diese Folge am Montagmittag auf. Und diesmal schauen wir in den Osten der Republik und darauf, wie die Bundesparteien auf den letzten Metern des Wahlkampfes in Sachsen-Anhalt mitmischen. Und das mache ich nicht alleine. Nein, das mache ich mit den beiden Korrespondenten aus dem ARD-Hauptstadtstudio. Frank Eichmann, hallo Frank.
14: Hallo.
12: Und Demian von Osten ist da. Hi.
14: Hallo.
12: Lass uns mal erstmal auf die Ausgangslage schauen, also auf die aktuellen Umfragen. Infratest sieht die AfD bei 41%, die CDU bei 24%, die Linke bei 13%, die SPD bei 7%, die Grünen bei 5% und das BSW bei 4%. Wobei andere Umfragen sehen die Grünen draußen, das BSW drin. Was glaubt ihr denn, könnte die AfD die absolute Mehrheit erreichen, Demian?
15: Also mein Geschichtslehrer hat immer gesagt, wer glauben will, soll in die Kirche gehen. Deswegen, ich glaube, wir müssen uns einfach die realistischen Szenarien anschauen. Und es gibt 2 Szenarien, die besonders realistisch sind. Das ist entweder eine absolute Mehrheit für die AfD. Das ist ein realistisches Szenario. Niemand kann heute verlässlich sagen, das wird kommen oder das wird nicht kommen. Und das zweite realistische Szenario ist, dass die AfD zwar stärkste Partei wird, aber nicht die absolute Mehrheit hat. Das hängt vor allen Dingen davon ab, wie viele Parteien es in den Landtag schaffen. Es gibt mehrere Parteien, die um die 5%-Hürde sind und jetzt in Umfragen stehen. Und das wird die große Frage sein. Je weniger Parteien im Landtag sind, umso mehr ist die Wahrscheinlichkeit hoch, dass die AfD eine absolute Mehrheit schaffen könnte.
12: Um nochmal auf den gleichen Stand zu kommen, absolute Mehrheit heißt was?
15: Absolute Mehrheit der Sitze im Landtag. Und es gibt ja die 5%-Hürde. Das heißt, Parteien, die weniger als 5% haben, die bekommen keinen Sitz im Landtag. Dadurch können bestimmte Stimmen entfallen sozusagen. Also die werden zwar mitgezählt, aber sie haben keine Auswirkung darauf, dass eine Partei dann auch Sitze im Landtag bekommt. Und davon hängt eben ab, wie viele Parteien am Ende im Landtag sind. Und davon hängt auch ab, wie viele Sitze im Landtag reichen, um eine absolute Mehrheit zu haben.
14: Okay. Du hast ja gerade diese Umfrage vorgelesen von Infratest DIMAP. Und selbst wenn man die mal nimmt, kommt man darauf, das sind ja nur 94% der Stimmen. Das heißt, da fehlen schon mal 6%. Jetzt nehmen wir mal an, die Grünen kommen nicht rein, das BSW kommt nicht rein. Die sind beide so um die 5%. 10 weitere Prozentpunkte, die da fehlen. Bei der SPD, die ist zurzeit drin, aber auch die könnte rausfallen. Und dann wären wir bei 84% der Wählerstimmen, die wirklich zählen. Und so kommt man dann darauf, dass du letztlich mit 41, 42, 43% die absolute Mehrheit im Landtag holen kannst.
15: Und immer wieder wichtig zu sagen, es sind Umfragen. Es kann sich in den letzten Wochen bis zur Wahl immer noch etwas ändern. Die Menschen entscheiden sich kurzfristig oder viele entscheiden sich immer mehr kurzfristiger als in früheren Zeiten. Das heißt, es ist auch schwer vorherzusagen.
16: Das BSW könnte ja auch, obwohl gar nicht sicher ist, ob sie reinkommen, eine wichtige Rolle spielen. Hören wir mal, was Sarah Wagenknecht, die Parteigründerin, sagt. Das ist jetzt zwar schon vom Februar, ist aber immer noch aktuell.
13: Man kann eine Partei, die so stark ist und im Osten teilweise jetzt 30-40% Ergebnisse in Umfragen hat, nicht einfach ignorieren und an den Rand drängen. Das ist absurd. Und man macht sie übrigens auch immer stärker dadurch.
16: Findet ihr, sie hat da einen Punkt mit dem, was sie sagt?
15: Also sie sagt zwar Partei, aber es geht natürlich um die Menschen, die dahinter stehen. 40% oder 41%, das sind also alles Menschen, die mit teilnehmen in dem demokratischen Prozess. Und deswegen würde ich sagen, da hat sie einen Punkt, dass das natürlich Wählerstimmen sind, die sich wünschen, dass ihre Stimme Berücksichtigung findet.
14: Auf der anderen Seite ist es natürlich die Entscheidung der jeweiligen Parteien, mit wem sie koalieren können, wollen nach der Wahl. Und es gibt eben diese Brandmauer. Die AfD ist in Sachsen-Anhalt vom Landesamt für Verfassungsschutz als gesichert rechtsextrem eingestuft worden. Und deshalb argumentieren die Parteien, das ist eine Entscheidung gegen diese Partei, nicht gegen die Menschen. Wählen kann ich ja letztlich, wen ich will. Aber insofern ist die Antwort auf deine Frage ein klassisches Jein. Natürlich muss man diese Menschen irgendwie versuchen, in den demokratischen Diskurs zu bekommen. Aber es gibt keine Pflicht der Parteien, mit der AfD zusammenzugehen, der anderen Parteien. Letztlich ist das, was wir heute vermuten. Mal angenommen, es wird eine Minderheitsregierung geben, dann werden da ganz neue Debatten darum geführt werden. Und hier hat das BSW so ein interessantes Alleinstellungsmerkmal, dass dieses Bündnis Sarah Wagenknecht für sich gefunden hat, nämlich diesen interessanten Gedanken, alles hängt von uns ab. Wir haben da eine Idee, wie man künftig Regierung in Sachsen-Anhalt bilden kann und danach vielleicht auch in anderen Ostländern, in denen es auch sehr knapp ist. Und deswegen braucht es uns. Das heißt, das ist im Grunde ein Argument, das auch sicherstellen soll, wählt uns mindestens die 50.000, die man braucht für die 5% ungefähr, damit wir dann die wichtigen Entscheidungen treffen können. Und dann wäre die Brandmauer, wie man sie heute kennt, womöglich Geschichte.
16: Das BSW könnte der AfD zur Macht verhelfen, aber ist das realistisch?
14: Ja.
16: Ja?
14: Also, das Wichtige ist beim BSW in Sachsen-Anhalt, erstmal muss die 5%-Hürde genommen werden. Das ist momentan wirklich überhaupt nicht sicher. Und das BSW versucht das, indem es so eine Argumentation aufgreift von Sarah Wagenknecht, übrigens nicht Parteichefin, sondern sie ist die Chefin der Grundwertekommission. Die Parteichefs sind eher unbekannt, nicht bei BSW-Mitglieder zumindest. Aber Sarah Wagenknecht argumentiert, lass uns doch was ganz anderes versuchen. Und zwar Folgendes, wir wollen gar nicht wieder mit den Parteigrenzen und Ministerpräsidenten, der die Mehrheit hat oder so. Wir machen eine sogenannte Expertenregierung. Und das bedeutet, der zukünftige Ministerpräsident, das wird eine anerkannte öffentliche Persönlichkeit, idealerweise aus Sachsen-Anhalt. Und der wird dann mit einer Minderheit regieren und sich von Entscheidung zu Entscheidung die Mehrheit suchen. Diese Expertenregierung oder Kompetenzkabinett hat Sarah Wagenknecht das mal genannt. Das würden wir unterstützen und mit unserem 5%-Anteil im Landtag könnten wir das womöglich auch. Wenn das aber nicht klappen sollte, es wird ja 3 Wahlgänge geben. Im letzten Wahlgang hat Sarah Wagenknecht gesagt, wir würden uns enthalten, auch wenn der AfD-Spitzenkandidat Siegmund antritt. Und dann würde er mit der einfachen Mehrheit der Mitglieder Ministerpräsident werden können.
16: Na gut, jetzt ist es aber eine Idee einfach, die sie hatte mit dem überparteilichen Ministerpräsidenten. Geht das einfach so?
15: Natürlich geht das. Und es ist auch gar nicht so ganz unwahrscheinlich, dass wir in einer solchen Lage sind. Wenn wir nochmal an die Szenarien denken, dann ist ja das Szenario, dass die AfD, wenn die AfD nicht die absolute Mehrheit erreicht, dann steht man vor der Frage, wie bildet man jetzt eine Regierung? Und dann müssten sich alle anderen Parteien, die im Landtag sind, dann zusammentun. Und da hat die CDU insbesondere ein Problem mit der Linken. Denn das ist eigentlich aus CDU-Sicht nicht vorstellbar, mit der Linken eine Koalition zu vereinbaren. Also müsste man womöglich mit wechselnden Mehrheiten regieren. Und warum muss das ein Ministerpräsident dann von der CDU sein? Also es ist nicht ausgeschlossen, dass das jemand ganz anderes ist. Natürlich würde die CDU versuchen, das für sich zu reklamieren, aber es dürfte eine sehr schwierige Regierungsbildung sein in diesem Fall.
14: Im konkreten Fall hinge das tatsächlich von der AfD ab, denn die wäre ja die mit Abstand stärkste Fraktion und müsste sagen, jawohl, sind wir dabei, gar nicht Ulrich Siegmund, unser Kandidat, sondern irgendjemand soll das machen aus unserem Land. Wenn man die BSW-Politiker fragt, sag doch mal irgendeinen Namen, irgendeine Person, wer könnte das denn jetzt wohl sein? Welcher Mensch in Sachsen-Anhalt oder aus dem Osten oder überhaupt welcher deutsche Staatsbürger könnte denn da in Frage kommen, dann nennen sie keinen Namen mit dem Argument, dann wäre der verbrannt. Okay, ich habe bis heute keinen Namen gehört. Und dann müsste man eben eine Mehrheit für den finden. Das heißt, die Mehrheit BSW, AfD, womöglich auch von einer anderen Partei, müsste dann sagen, okay, aber dann müsste sich dieser Ministerpräsident eine Regierung zusammenbauen und dann müsste die eben mit den Schwierigkeiten, die man so hat, ohne wirklich klare Parteizugehörigkeiten zu haben, Mehrheiten suchen. Das wäre sicherlich interessant, wäre nicht ganz einfach, aber es fehlt erstens, wie gesagt, die 5% für das BSW und zweitens, dass die anderen sagen, okay, lass es uns versuchen. Und danach sieht es zurzeit nicht aus.
16: Jetzt haben wir viel Sarah Wagenknecht gehört, über das BSW gesprochen, aber was sagt denn eigentlich die AfD dazu? Jetzt in diesem Fall Ulrich Siegmund, das ist der Spitzenkandidat.
17: Wie soll ich denn ohne eine Mehrheit im Parlament eine vernünftige Regierung hier über 5 Jahre gewährleisten, insbesondere die erste AfD-geführte Regierung? Das muss stabil sein. Ich muss mich auf eine stabile Mannschaft auch in Krisenzeiten verlassen können. Und dazu brauche ich die absolute Mehrheit.
16: Okay, heißt jetzt Thema erledigt, oder was?
15: Naja, was soll er sagen im Wahlkampf? Natürlich will er eine absolute Mehrheit erreichen, weil er dann durchregieren könnte. Das ist nicht sicher, dass das klappt. Aber seine Hoffnung ist, dass in den letzten Wochen eben noch viele Menschen sich dann doch entscheiden, ihn zu wählen. Er bräuchte sicherlich noch mehr Prozentpunkte, als die Umfragen gerade hergeben.
16: Okay, aus Sachsen-Anhalt von der AfD, nein danke. Gleichzeitig aber kommt aus Thüringen ein Angebot an Wagenknecht und das vom AfD-Chef Björn Höcke.
18: Sehr geehrte Frau Wagenknecht, Sie kommentieren durchaus des Öfteren klug das Zeitgeschehen. Sie reden viel von der Seitenlinie, wenn man so will. Schreiten Sie doch mal zur Tat. Übernehmen Sie staatspolitische Verantwortung. Und beweisen Sie den Thüringern, beweisen Sie den Sachsen-Anhaltern, dass das BSW doch keine Kartellpartei ist. Werden Sie Ministerpräsidentin des Freistaats Thüringen. Ich reiche Ihnen die Hand.
16: Höcke reicht Wagenknecht die Hand. Jetzt sind wir also in Thüringen, das müssen wir einmal ganz kurz erklären. Warum sollte denn Wagenknecht da Ministerpräsidentin werden?
14: Ja, das ist jetzt ein bisschen über Bande gespielt, aber sicher sehr geschickt von Björn Höcke, der da auch einen Gedanken von Sarah Wagenknecht aufgreift. In Thüringen gibt es einen Ministerpräsidenten der CDU, der regiert da mit der SPD und dem BSW. Und er hat eine Doktorarbeit geschrieben, und zwar 2008, ich habe es mir aufgeschrieben, der amerikanische Präsidentschaftswahlkampf George W. Bush gegen John Kerry. Und das ist ihm dann 2008 auch verliehen worden, die Doktorwürde. Mhm. Dann gab es eine Anzeige und zwar habe er plagiiert, das ist geprüft worden. Und die TU Chemnitz hat gesagt, ja, in der Tat, wir erkennen dir den Doktortitel ab. Er hat sich dagegen gestellt, das ist aber von der TU Chemnitz dann noch einmal bekräftigt worden. Die haben gesagt, ja, wir stehen dazu. Jetzt läuft gerade wieder eine Klage und zwar vor dem Verwaltungsgericht Chemnitz. Es ist also offen, ob er den Doktortitel abgeben muss oder nicht. Aber das Problem ist, dass es in der Vergangenheit öfter Politiker, Politikerinnen gegeben hat, denen wurde wegen so einer Aberkennung, weil sie da betrogen haben, ihr Job letztlich genommen. Sie mussten zurücktreten. Und das sagen jetzt Björn Höcke und das sagt auch Sarah Wagenknecht. Wenn man ehrlich sein will, wenn man glaubwürdig sein will, dann kann doch dieser Mario Vogt von der CDU nicht weiter Ministerpräsident bleiben. Und da muss doch auch das BSW, das ja dort in Thüringen mit der CDU, wie gesagt, mitregiert, da raus. Und man muss sofort jemanden da als neuen Ministerpräsidenten wählen. Und da hat dann Björn Höcke Sarah Wagenknecht eleganterweise vorgeschlagen. Ein, muss man sagen, tatsächlich vergiftetes Angebot, aber das geht darauf zurück, dass Sarah Wagenknecht ja vor einigen Wochen, ungefähr vor 2 Monaten, von sich aus angeboten hat, ich würde gerne mal mit Alice Weidel, der AfD-Chefin, reden, irgendwo auf dem Marktplatz in Magdeburg in Schwerin, kommentiert oder moderiert von jemandem, der unparteiisch ist und dann können wir mal unsere Gedanken austauschen. Das hat jetzt Björn Höcke aufgegriffen.
16: Jetzt hat ja passenderweise Wagenknecht auch darauf reagiert und hat ein Video gemacht. Wir hören mal rein.
19: Hallo, Herr Höcke. Sie haben mir vor einigen Tagen ein Angebot gemacht. Nun zugegeben, das war ein bisschen tricky, weil Sie ja wissen, dass ich aufgrund der speziellen Situation im Thüringer BSW im Landtag gar keine Mehrheit hätte. Nur, Herr Höcke, wir reden gerade viel übereinander. Warum reden wir eigentlich nicht mal miteinander? Dann lassen Sie uns über politische Verantwortung reden. Herr Höcke, fassen Sie sich ein Herz. Gerade Sie, der Sie so viel Wert auf Männlichkeit legen, wollen doch sicher nicht als Feigling dastehen.
16: Ich finde das irgendwie alles so ein bisschen albern, diese Ansprechhaltung so pathetisch. Irgendwie hat es so ein bisschen was ganz komisch Flirtiges, was ich irgendwie ein bisschen absurd finde. Was soll das alles?
14: Ich hätte es jetzt theatralisch genannt. Ne? Man merkt, es ist so einstudiert, es ist gescriptet. Sie hat sich darauf vorbereitet. Das ist nicht sehr spontan, aber so ist Sarah Wagenknecht. Mhm. In der Sache ist es aber so, dass man sagen muss, ihr eigener Landesverband in Thüringen, mit dem kann Sarah Wagenknecht herzlich wenig anfangen. Das ist ein großes Problem. Deswegen sagt sie auch, das ist doch ein Angebot, Herr Höcke, das ist tricky, das kann ich doch gar nicht annehmen. Aber warum macht sie das, hast du gefragt. Mhm. Und ich denke, die Antwort heißt 5% in Sachsen-Anhalt. Das steht für sie auf dem Spiel, nachdem sie äußerst knapp bei der Bundestagswahl gescheitert ist. Wenn das auch wieder äußerst knapp nicht funktionieren sollte in Sachsen-Anhalt, das ist das Bundesland, wo das BSW die mit Abstand größte Unterstützung in allen Bundesländern bei der Wählerschaft gefunden hat. Wenn das schief geht, dann ist die Zukunft einigermaßen düster für das BSW und dann nutzt man Aufmerksamkeit, die man bekommen kann. Und schon wenn man darüber redet, Björn Höcke trifft Sarah Wagenknecht auf dem Marktplatz und die reden mal über Dinge, dann hat sie natürlich wahnsinnig viel Presse.
16: Über das Thema Rente müssen wir auch in dieser Folge sprechen. Rente mit 63. Es gab eine Rentenkommission und die schlägt vor, dass es diese Rente nicht mehr geben soll, ohne Abschläge. Sven Schulze, der CDU-Ministerpräsident von Sachsen-Anhalt, sagt jetzt, das geht so nicht, obwohl er die Rentenkommission erst gelobt hat. Jetzt klingt er so.
20: Der 45 Jahre hier eingezahlt hat. Das muss gerade bei den Menschen hier in Ostdeutschland auch honoriert werden. Und deswegen setze ich mich für die Menschen ja ein, auch gern mit Gegenwind aus Berlin. Aber meine Aufgabe ist es nicht, Berlin zu gefallen. Meine Aufgabe ist es, sich für die Themen der Menschen einzusetzen, auch bei der Rente.
16: Frank, warum ist das so ein großes Thema im Osten?
14: Wieder interessant, dass sich da ein CDU-Politiker absetzt von der Bundespolitik und der letztlicher eigenen Regierung. Es waren drei Ostministerpräsidenten, aber Sven Schulze in Sachsen-Anhalt hat das Thema eben ganz nach oben gezogen. Und das ganz offensichtlich, weil er gemerkt hat, diese Rente mit 63, das ist ein extrem wichtiges und sensibles Thema. Übrigens, wenn man durch Sachsen-Anhalt fährt, dann sieht man zum Beispiel vom BSW Plakate K.O. für Rentenkürzer. Ja, das ist so eines der am meisten verbreiteten vom BSW, wenn ich es richtig gesehen habe, aber das ist nur ein Eindruck von mir. Das Entscheidende ist, im Osten nehmen noch mehr Menschen nach 45 Beitragsjahren, die sie in die Rentenkasse gezahlt haben, diese sogenannte Rente mit 63, die man bekommt inzwischen ab 64,5, in Anspruch. Und das ist deshalb so, weil einerseits mehr Menschen als im Westen 45 Beitragsjahre zusammenbekommen. Die haben früher angefangen zu arbeiten. Mehr Frauen in der DDR haben traditionell mehr Frauen gearbeitet, als es im Westen war. Und es gab da weniger Brüche in der Arbeitsbiografie. Also Brüche im Sinne von, du hast mal längere Zeit nicht gearbeitet oder das gewechselt. Also da lohnt es sich eher. Und das zeigt die Statistik, 33% der älteren nehmen diese Rente mit 63 im Osten in Anspruch, 33%. Im Westen sind es doch auffällig weniger, nämlich nur 28. Also ein wichtiges Thema. Und da ist dann natürlich das Gefühl, hier wird mir etwas weggenommen, etwas, das kommt wahnsinnig schlecht an. Und da hat letztlich der CDU-Ministerpräsident eine Art Notbremse gezogen mit seinen Amtskollegen und gesagt, geht nicht, müssen wir stoppen, muss irgendwas passieren. Wichtig, wir reden hier über ein Vorhaben, das es letztlich noch gar nicht gibt. Die Rentenkommission hat diese Idee vorgeschlagen. Jetzt aber muss erstmal das Gesetz geschrieben werden. Das muss in den Bundestag verabschiedet werden. Und da mahnen eben diese Politiker, wie der CDU-Ministerpräsident, denkt an den Osten und fasst die Rente mit 63 nicht an. Gegenargument, das noch ganz kurz von der Rentenkommission. Wenn man damit anfängt, dann werden viele andere dieser 33 Vorschläge, die wir gemacht haben, von anderen Interessengruppen angefasst. Dann räumen die das ab und dann fällt das ganze Ding auseinander. Also auch das wird ein interessanter Herbst.
16: Anfang September wählt Sachsen-Anhalt, dann zwei Wochen später, Demian, du hast es gerade auch gesagt, Mecklenburg-Vorpommern und Berlin. Jetzt hört man immer wieder, die Wahlen sind ja schon gelaufen. Glaubt ihr das auch oder bewegt sich da noch was?
15: Wer sagt, die Wahlen sind schon gelaufen?
16: Hört man immer wieder. Du sagst aber, nee, da kann sich noch was verändern, ne?
15: Alle Wahlen sind sehr spannend. Mhm.
14: Nein, genau so ist es. Also die Wahl, die ist absolut spannend. Und es gibt ja sogar zwei gegenläufige Effekte. Das gibt ja diesen Bandwagon-Effekt, wo man sagt, jawohl, man schließt sich immer der Mehrheit an, spricht für die AfD. Gibt aber auch diesen Underdog-Effekt, wenn man da zu viel auf diesen einen setzt, von dem zu viel hört und die anderen tun einem fast schon leid. Oder man glaubt, wenn ich denen helfe, dann ist das vielleicht eine gute Sache. Dann pusht das vielleicht die kleineren Parteien, weil man diese Notwendigkeit erkennt. Also da ist überhaupt noch nichts gelaufen. Sehen wir auch daran, dass Sachsen-Anhalt zurzeit nicht nur von uns, sondern auch von Politikern, auch Spitzenpolitikern, doch recht engmaschig bereist wird, um noch von jeweils der eigenen Politik zu überzeugen und auch zu zeigen, ey, ihr seid wichtig für uns, auch wenn ihr uns das nicht glaubt.
16: Jetzt wird auch noch viel diskutiert über den Spiegel. Darüber wollen wir auch noch sprechen. Die Kollegen haben da eine Titelgeschichte über Ulrich Siegmund geschrieben. Der AfD-Spitzenkandidat ist da auf der Titelseite mit der Überschrift „Der gefährlichste Mann Deutschlands“. Was habt ihr gedacht, als ihr das gesehen habt, Demian?
15: Ich weiß gar nicht, ob ich da so viel gedacht habe, aber ich habe mit sehr großem Interesse verfolgt, wie sich das Ganze dann weiterentwickelt hat. Nämlich der Spitzenkandidat der AfD, Ulrich Siegmund, hat diesen Spiegeltitel zu eigenen PR-Zwecken genommen und signiert. Und was auch damit zusammenfällt an diesem Wochenende, ist ein sehr ausführliches, in Anführungszeichen, Interview, vielleicht eher Gespräch, was er auf einem Kanal gegeben hat, der durchaus der AfD sehr nahe steht. Und dieses Interview hat dort bereits ein Millionenpublikum erreicht. Ich glaube, das sind so zwei Elemente, die in einem Wahlkampf, wie wir ihn gerade haben, womöglich am Ende eine Rolle spielen können, weil die AfD es deutlich besser schafft als die anderen Parteien, ein Publikum in den sozialen Netzwerken zu erreichen, weil sie eine viel größere Reichweite sich über die Jahre aufgebaut haben und weil ihre sehr zugespitzten, vielleicht manchmal auch zu zugespitzten Inhalte von den Algorithmen noch weiter gepusht werden. Das ist etwas, was, glaube ich, sich sehr unterscheidet zu Wahlkämpfen von vor vielleicht 5 oder 10 Jahren. Auch weil sich die Art und Weise, wie die Menschen sich informieren, sehr geändert hat. Bei denjenigen bis 50 beispielsweise informieren sich genauso viele Menschen über lineare Fernsehsendungen wie über YouTube und Co. Und das hat eben eine große Auswirkung auch auf das, was die Menschen wahrnehmen und wen sie wahrnehmen. Und dieses Gespräch beispielsweise, das ist nicht besonders kritisch geführt worden. Also das sind, es war im Prinzip eine Art Präsentationsfläche für den AfD-Spitzenkandidaten.
14: Was die Spiegelüberschrift angeht, der gefährlichste Mann Deutschlands. Ich denke, einerseits ist das eine Überschrift, die ist natürlich genauso wie eine Überschrift zu sein hat oder ein Titel zu sein hat. Ne? Es macht neugierig, es enthält den Kern, es ist konkret, es ist spannend und im besten Fall kauft man sich dann womöglich die Zeitung oder liest sie online, blättert sie auf und liest sich eine durchaus sehr lesenswerte Geschichte durch über den AfD-Spitzenkandidaten Siegmund und wer so hinter ihm steht und ihn womöglich da auch motiviert. Auf der anderen Seite, und das erleben wir auch häufiger bei Parteien, die nicht so agieren, wie man es sich wünscht, hat hier auch der Spiegel wieder mal der AfD eine Steilvorlage hingelegt. Oder, das Bild hört man ja häufiger, leider in vergangener Zeit, leider, wenn man dem kritisch gegenübersteht, da ist wieder mal der AfD so ein Elfmeter hingelegt worden. Da erscheint ein Titel und man tritt einfach dann dagegen in Gestalt von Ulrich Siegmund und kauft sich das und signiert das. Und vielleicht hätte man das einpreisen und sich auch denken können und eine andere Überschrift finden können. Ja, das ist so ein bisschen so das Ambivalente, das Unentschiedene. Ne? Also eine Überschrift, die ich da setze, die wird in einem sehr polarisierten Wahlkampf natürlich wahrgenommen und genutzt. Und dann müssen sich die Blattmacher eben fragen, trotzdem richtig oder nicht. Aber die Frage geht natürlich an die.
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3: Jeder 10. junge Erwachsene in Deutschland war im vergangenen Jahr nicht in Arbeit, Ausbildung oder Studium. Laut dem Statistischen Bundesamt steigt bei den 20- bis 24-Jährigen der Anteil ohne Tätigkeit. Das Handelsblatt aus Düsseldorf kritisiert, dass viel über die Rente diskutiert wird, aber die Gruppe der Jungen völlig unter dem Radar bleibt.
2: Wenn sich gut jeder 10. junge Mensch weder in Ausbildung befindet, noch einen Job hat, ist das nicht nur sozialer Sprengstoff. Es ist auch eine Wachstumsbremse. Um es zugespitzt auszudrücken, Deutschland verblödet sich arm. Dabei ist es doch eine Binsenweisheit, dass Bildung in einem rohstoffarmen Land die wichtigste Ressource ist. Deshalb sind die aktuellen Zahlen des Statistischen Bundesamts auch so erschreckend. Da tröstet es wenig, dass Deutschland in der Europäischen Union im Mittelfeld liegt.
3: Die Welt aus Berlin blickt darauf, dass nur jeder vierte der beschäftigungslosen jungen Leute überhaupt einen Job sucht. Die Autorin meint, dass viele junge Migranten nur schwer auf dem Arbeitsmarkt Fuß fassten, obwohl Arbeitskräfte gesucht würden.
2: Ein Grund, warum dennoch etliche das Nichtstun präferieren, wurzelt im Sozialstaat, der ihnen dieses Leben ermöglicht. Bei jungen Frauen rangiert die Kinderbetreuung als Begründung ganz oben, warum man dem Arbeitsmarkt nicht zur Verfügung steht. Das wachsende Problem der erwerbsfernen Jugend hat jedoch noch andere Facetten. Immer mehr Heranwachsende leiden unter Ängsten, Depressionen und anderen psychischen Erkrankungen. Spätfolgen der krassen Einschränkungen während der Corona-Pandemie und übermäßiger Gebrauch von digitalen Medien setzen der heutigen Jugend zu.
3: Und die Frankfurter Allgemeine Zeitung schreibt, dass die Jugendarbeitslosigkeit in Deutschland seit Beginn der Wirtschaftskrise um ein Drittel gestiegen sei.
2: Überdies gibt es immer mehr Jugendliche, die oft nach einem Schulabbruch im Niemandsland zwischen Bildungs- und Arbeitswelt stecken bleiben. Dass heute mehr als jeder Zehnte in so ein Abseits gerät, hat enorme Folgekosten. Je mehr Ältere in Rente gehen, desto mehr käme es auf den Nachwuchs an. Doch es fehlt an schlüssiger Politik. Wer, wie heute selbst Teile der CDU, Betriebe mit Strafgebühren namens Ausbildungsumlage bedroht, wenn sie keine Azubis finden, versteht den ökonomischen Kern des Problems nicht.
3: Das waren die Standpunkte, diesmal zusammengestellt von Simone Kienzle.

Die extreme Hitze in Deutschland hat in diesem Jahr bereits tausende Menschen das Leben gekostet. Mehr als 12.000 Hitzetote zählt das Robert-Koch-Institut. SPD-Ministerinnen und Minister fordern deshalb deutlich mehr Schutz und wollen das sogar im Grundgesetz verankern. Was dahinter steckt, das ist gleich eines unserer Themen hier.

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1: Die Nachrichten mit Lukas Haag. Guten Morgen.
2: Wir haben hier aktuell noch eine sehr gefährliche Situation.
1: Der Feuerwehrsprecher aus Monschau kann für das Feuer im Waldgebiet Hohes Venn weiter keine Entwarnung geben. Gerade breitet sich der Brand in dem belgischen Waldgebiet nicht weiter aus. Das könnte sich aber schnell ändern, zum Beispiel wenn der Wind dreht. Im Monschauer Stadtteil Kalter Herberg können 30 Anwohner weiter nicht in ihre Häuser zurück. Die mussten sie vorgestern Abend kurzfristig verlassen, weil das Feuer immer näher kam. Wie es da weitergeht, soll laut Feuerwehr bei einer Lagebesprechung am Morgen erörtert werden.
2: Dann gucken wir mal, wie ist die Lage, wie ist die Nacht verlaufen, wie hat der Wind sich entwickelt und natürlich auch das Wetter im Auge behalten. Regnet es stark oder nicht?
1: Ein Brand im Hürtgenwald in der Eifel ist dagegen weiter unter Kontrolle. Da werden aktuell noch Glutnester gelöscht. Dabei kommen auch Drohnen mit Wärmebildkameras zum Einsatz. Und das hier war auch noch Thema. Die Menschen in Deutschland sind im vergangenen Jahr weiter ins Ausland verreist. Dafür gab es nach Angaben des Statistischen Bundesamts bei Reisen mit Übernachtungen in Deutschland einen neuen Höchstwert. Der Stadt Köln muss 5.000 Euro zahlen, weil sie aus Sicht des Oberverwaltungsgerichts Nordrhein-Westfalen zu wenig gegen Partylärm tut. Das Urteil aus Münster kann die Stadt Köln nicht mehr anfechten. Die 5.000 Euro sollen in die Staatskasse fließen. Der Anteil junger Menschen in Deutschland, die weder Job noch Ausbildung haben, ist nach Zahlen des Statistischen Bundesamts gestiegen. Im letzten Jahr war es jeder Zehnte der 20- bis 24-Jährigen. In den USA ist ein Prozess um die tödlichen Schüsse auf den Rapper Tupac Shakur losgegangen, 30 Jahre nach der Tat. Ein Mann wird angeklagt. Er soll nicht selbst abgedrückt, aber den Mord beauftragt haben. Auf der A2 bei Dortmund sorgte ein Unfall mit einem Schwerlasttransporter gerade für einen Großeinsatz der Feuerwehr. Der LKW liegt quer über beide Fahrbahnen. Er hatte einen Bagger geladen. Beide Fahrzeuge müssen aufwendig geborgen werden. Laut diesem Feuerwehrsprecher sind auch Diesel und Öl ausgelaufen.
3: Dieser Kraftstoff wird augenblicklich aufgefangen. Hier in der Nähe fließt noch ein Fluss, die Seesäcke. Dort wurde eine Ölsperre eingebracht, um zu verhindern, dass das Gewässer verschmutzt wird.
1: Im Schwertransporter saßen zwei Personen. Sie wurden leicht verletzt und in ein Krankenhaus gebracht. Die Einsatzkräfte gehen davon aus, dass die Sperrung der A2 bei Dortmund noch bis in den Vormittag andauert. Das war WDR aktuell. Das Wetter in Nordrhein-Westfalen: in der Nacht einzelne Schauer bei noch 15 bis 10 Grad. Am Vormittag dann dichte Wolken und immer wieder Regen. Am Nachmittag lockert es auch mal auf. In Höxter dazu bis 20 Grad, in Velbert bis 21, in Unna sind bis 22 Grad drin. Morgen dann wenig Sonne, gebietsweise Regen und vereinzelt auch Gewitter. Am Donnerstag freundlicher. Die Zeit, es ist 4:03 Uhr.
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4: Und los geht's zunächst mit einer amtlichen Gefahrenmitteilung wegen aktueller Waldbrände in Belgien. In Teilen von Rheinland-Pfalz, Baden-Württemberg, Nordrhein-Westfalen, Hessen und dem Saarland kann es zu Rauchbildung und Brandgeruch kommen. Halten Sie Fenster und Türen geschlossen und schalten Sie Klima- und Lüftungsanlagen aus. Den Einwohnern der Monschauer Ortsteile Plattefenn, Leiloch und Kalten Herberg wird weiterhin empfohlen, die betroffenen Bereiche zu verlassen. Eine Notunterkunft ist im Bürgercasino Imgenbroich eingerichtet. Und noch drei Meldungen von den Straßen. Die A2 Dortmund-Hannover ist zwischen Lünen-Süd und Kamenberg-Kamen nach einem Unfall in beiden Richtungen gesperrt. Die Umleitung führt sie über die U42, U65a. Die A61 Mönchengladbach-Venlo ist zwischen Kreuz Mönchengladbach und Mackenstein in beiden Richtungen wegen Brückenarbeiten noch bis 5 Uhr gesperrt. Und in Berlin ist die A111 stadteinwärts wegen einer Ölspur zwischen Schulzendorfer Straße und Weidmannslusterdamm gesperrt. Ihnen eine gute Fahrt, kommen Sie gut an Ihr Ziel.
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4: Und die kommt von NDR Info in Hamburg. Ich bin Simeon Lauchs und begleite Sie noch bis 6 Uhr durch diese Nacht. Die extreme Hitze in Deutschland hat in diesem Jahr schon viele Menschen das Leben gekostet. Von mindestens 12.500 Hitzetoten spricht das Robert-Koch-Institut. Entsprechend laut wird der Ruf nach besseren Schutzmaßnahmen. Jetzt wollen führende Ministerinnen und Minister der SPD mit einem Aktionsprogramm für mehr Hitzeschutz und Anpassung gegen die Klimakrise sorgen und das sogar im Grundgesetz verankern. Umweltverbände, die begrüßen den Vorstoß, der Koalitionspartner, die Union, bleibt allerdings zurückhaltend. Nicole Markwald hat sich die Pläne der SPD angeschaut.
5: 4 Seiten Papier, 1 Dutzend Maßnahmen. Darunter zum Beispiel Änderungen im Bauplanungsrecht oder Maßnahmen zum Schutz von Beschäftigten gegen die extremen Temperaturen. Vorschläge für einen vorausschauenden Umgang mit Hitze, Niedrigwasser und anderen Folgen des Klimawandels steht über dem Papier, das am Wochenende bekannt wurde. Beschlossen haben es die sozialdemokratischen Ministerinnen und Minister für Finanzen, Soziales und Arbeit, Bauen und Entwicklung unter Federführung des Umweltressorts. SPD-Chef und Vizekanzler Lars Klingbeil fordert den Koalitionspartner zu einem gemeinsamen Vorgehen auf. Es gehe darum, den Klimawandel wirklich anzugehen, sagte er am Rande einer Veranstaltung in Rheinland-Pfalz.
6: Das ist keine Eintagsfliege, sondern ein Thema, um das wir uns immer kümmern müssen. Und da wollen wir jetzt mehr Druck machen.
5: Die Sozialdemokraten fordern auch, die Gemeinschaftsaufgabe Klimaanpassung und Naturschutz noch in dieser Wahlperiode im Grundgesetz zu verankern. Dann nämlich könnte die Bundesregierung Städten und Gemeinden auch außerhalb einzelner Förderprogramme finanziell unter die Arme greifen. Der Regierungspartner der SPD, die Union, zeigt sich skeptisch. Der stellvertretende Vorsitzende der CDU-CSU-Fraktion, Klaus Mack, erklärte:
7: Der Weg der Union ist ja zunächst einmal, dass wir überlegen, macht es Sinn, diese Gemeinschaftsaufgabe, die dort vorgeschlagen wurde, die ja ein Prüfauftrag zunächst mal ist, bringt die praktisch mehr Wirkung als das, was wir bisher haben? Und das ist eigentlich die entscheidende Frage, die wir uns stellen müssen.
5: Man könne schon jetzt unbürokratisch und praxisnah helfen. Die Länder hätten ja zum Beispiel Mittel aus dem Sondervermögen Infrastruktur. Dazu kommt eine erhebliche Hürde. Für eine Änderung im Grundgesetz braucht es eine 2-Drittel-Mehrheit im Bundestag. Grünen-Fraktionschefin Katharina Dröge erinnert im Deutschlandfunk:
8: Wir haben das schon in der letzten Legislaturperiode gefordert. Das braucht dafür eine Grundgesetzänderung. Und damals hätte es die CDU aus der Opposition heraus gebraucht. Die war nicht bereit mitzumachen.
5: Soll heißen, schön und gut, was die SPD sich da überlegt hat. Aussicht auf Erfolg mit diesem Regierungspartner sieht die Grünen-Politikerin nicht. Ohnehin hält Dröge die Ankündigung von Finanzminister Klingbeil für scheinheilig. Klimaschutz habe einen schweren Stand in der Koalition.
8: Zweckentfremdet Gelder im Klima- und Transformationsfonds, die für Klimaschutz da sind, das ist die Realität, an der man das Klingbeil messen muss. Und das andere sind bislang leere Worte.
5: Die SPD-Ministerinnen und Minister sehen ihr Papier als ersten Schritt. Sie wollen sich damit bei der anstehenden Klausur mit der Union Ende August befassen. Greenpeace forderte, die Klimakrise gehöre ins Zentrum der Kabinettsklausur. Viele Verbände begrüßen den SPD-Vorstoß. Es seien wichtige und überfällige Schritte, um Deutschland besser auf Hitze, Dürre, Niedrigwasser und andere Klimafolgen vorzubereiten, heißt es vom Naturschutzbund Deutschland. Die Deutsche Umwelthilfe mahnt, es dürfe aber nicht beim nächsten Lippenbekenntnis bleiben.
4: Die Meinung. Hitze, Dürre, Waldbrände. Die Folgen des Klimawandels, die sind längst Alltag, auch hier bei uns in Deutschland. Wer verhindern will, dass Klimaanpassung nur ein Sommerthema bleibt, der sollte sie als Gemeinschaftsaufgabe von Bund und Ländern im Grundgesetz verankern. Das meint Dietrich Karl Meurer aus dem ARD-Hauptstadtstudio.
9: Dieser Sommer zeigt, worum es geht. Tausende Hitzetote, Waldbrände, ausgetrocknete Böden, historisch niedrige Flusspegel und drohende Ernteausfälle. Die Folgen des Klimawandels sind nicht mehr nur Zukunftsmusik, sie sind Gegenwart. Wenn jetzt darüber diskutiert wird, Klimaanpassung als Gemeinschaftsaufgabe von Bund und Ländern im Grundgesetz zu verankern, dann klingt das nach Aktionismus. Kaum wird ein Problem akut, schon wird über eine Verfassungsänderung nachgedacht. Nur, es spricht einiges dafür. Die aktuellen Hitzeschutzpläne können nur kurzfristig helfen. Die eigentliche Herausforderung ist größer. Städte müssen widerstandsfähiger werden, Wasserreserven gesichert und Wälder an ein trockeneres Klima angepasst werden. Es geht um entsiegelte Plätze, mehr Stadtgrün, Wassermanagement, aber auch um Hochwasserschutz. Das alles passiert nicht in wenigen Jahren. Das ist eine Aufgabe für Jahrzehnte. Eine Verankerung im Grundgesetz würde dafür sorgen, dass sie dauerhaft ernst genommen wird. Wer Straßen umbaut, Wasserinfrastruktur modernisiert oder Wälder klimafest macht, plant nicht bis zur nächsten Wahl, sondern für die nächsten Generationen. Genau deshalb reicht Politik von Förderperiode zu Förderperiode nicht aus. Die Folgen des Klimawandels machen nicht an Ländergrenzen Halt. Sie sind längst eine nationale Herausforderung. Deshalb sollten Bund und Länder gemeinsam Verantwortung übernehmen. Wasserknappheit, Dürre, Waldbrände oder Hochwasser betreffen zwar Regionen unterschiedlich stark, doch sie betreffen das ganze Land. Wer Klimaanpassung allein zur Aufgabe der Länder erklärt, behandelt ein nationales Problem wie eine lokale Verwaltungsfrage. Und schließlich die Frage des Geldes. Viele Kommunen können die nötigen Investitionen nicht allein stemmen. Eine Grundgesetzänderung würde die Voraussetzung schaffen, damit der Bund dauerhaft mitfinanzieren kann. Genau darin liegt ihr vielleicht größter Nutzen. Denn wer den Städten und Gemeinden immer neue Anpassungsaufgaben überträgt, muss auch erklären, wie sie bezahlt werden sollen. Natürlich haben die Kritiker recht. Nicht jede politische Aufgabe gehört ins Grundgesetz. Mehr Gemeinschaftsaufgaben bedeuten mehr Abstimmung zwischen Bund und Ländern. Es besteht die Gefahr zusätzlicher Bürokratie und niemand will, dass der Bund immer stärker in Länderaufgaben hineinregiert. Doch diese Einwände sprechen eher für eine kluge Ausgestaltung als gegen die Grundidee. Die Anpassung an den Klimawandel darf nicht davon abhängen, wie reich eine Kommune ist oder wer gerade auf Landesebene regiert. Was die eine Landesregierung entschlossen angeht, könnte eine andere aufschieben. Eine Gemeinschaftsaufgabe würde dafür sorgen, dass Klimaanpassung überall mit vergleichbarer Verbindlichkeit angegangen wird. Klimaanpassung ist zu groß, zu teuer und zu langfristig, um vom politischen Willen einzelner Landesregierungen oder der Finanzkraft einzelner Kommunen abzuhängen. Genau deshalb gehört sie ins Grundgesetz.
4: Die Meinung unseres Korrespondenten im ARD-Hauptstadtstudio Dietrich Karl-Meurer. Ja, und beängstigende Bilder, die haben uns am Wochenende auch aus der Nordeifel erreicht. Dort wütete der bislang größte Waldbrand in der Geschichte Nordrhein-Westfalens. Und nur wenige Kilometer entfernt brannte es auch im Hohen Venn, kurz hinter der belgischen Grenze. Gestern gab es dann zumindest etwas bessere Nachrichten. Der Kampf gegen die Flammen zeigt offenbar Wirkung. Wie die Lage inzwischen aussieht, Sophia Naim berichtet aus Aachen.
10: In einigen Teilen des riesigen Gebiets ist das Feuer unter Kontrolle, hat der Gouverneur der zuständigen Provinz mitgeteilt. Die Einsatzkräfte tun weiterhin alles, um den Brand in dem Naturschutzgebiet in den Griff zu bekommen. Vom Boden aus ist das wegen der großen Moorflächen nicht immer möglich. Deswegen gibt es internationale Unterstützung aus der Luft mit Helikoptern und Löschflugzeugen. Seit heute beteiligt sich auch die Bundeswehr mit 2 Hubschraubern. Mit jedem einzelnen Flug können damit 2000 Liter Löschwasser abgelassen werden. In der deutschen Stadt Monschau an der belgischen Grenze wurden gestern Abend 2 Straßenzüge evakuiert. Wann die Bewohner in ihre Häuser zurückkehren können, ist noch unklar, so Philipp Krüger, Einsatzleiter der Feuerwehr Monschau.
11: Wir halten auf jeden Fall die Evakuierung aufrecht aktuell noch. Zurzeit fahren wir wieder mehrfach erkunden, um die Lage genauer einschätzen zu können und werden uns mit diesem Wissen dann neu beraten.
10: In Kalter Herberg, einem Ortsteil von Monschau, ziehen unterdessen dicke Rauchwolken zwischen den Fachwerkhäusern durch. Das Atmen wird schwieriger, beißender Gestank. Experten raten dringend, FFP2-Schutzmasken zu tragen. So auch der Waldbrandexperte vom Deutschen Feuerwehrverband Ulrich Cimolino.
12: Es brennt weiterhin im Boden und damit entsteht natürlich Kohlenmonoxid. Kohlenmonoxid breitet sich bei der Boden nach aus, kann sich in Senken sammeln und das ist eine latente Gefahr für den Menschen, weil das halt ein Atemgift ist.
10: Er sieht auch noch andere Problematiken.
12: Das zweite Problem ist halt Freisetzung von Rauch, der auch nicht ganz gesund ist. Das dritte Problem ist, wenn man über diese Flächen geht, kann es sein, dass sich in diesen Böden Brandschächte gebildet haben, so eine Art Kamine. Und da kann man einbrechen.
10: Der Brand in Hürtgenwald im Kreis Düren, etwa 45 Kilometer Luftlinie entfernt, ist mittlerweile unter Kontrolle. Es gibt keine offenen Flammen mehr, aber die Feuerwehr ist noch beschäftigt mit dem Löschen von Brandnestern. In dem Ortsteil Gai sind alle evakuierten Bewohner mittlerweile zurück. Sie sind den zahlreichen Helfern dankbar, so auch diese Anwohnerin.
13: Die sind für uns einfach unsere Helden. Zum Beispiel unsere Nachbarin, sie sind 2 freiwillige Feuerwehrinnen. sie haben 48 Stunden gearbeitet und das war Wahnsinn, was sie gemacht haben. Alle Leute haben geholfen, sie haben Wasser gebracht, die Bauer, das war wirklich Hammer.
10: Die Hilfsbereitschaft aus der Bevölkerung ist groß. Viele Menschen fragen derzeit bei der Gemeinde Hürtchenwald an, wohin sie Geld spenden können. Deshalb hat die Gemeinde zusammen mit dem Kreis Düren ein Spendenkonto eingerichtet.
4: Sophia Naim war das zur Waldbrandlage bei Monschau und bei Hürtgenwald in NRW. Und wir werfen an dieser Stelle einen Blick auf das Wetter in Deutschland. Heute wird es vor allem im Westen nass mit Schauern und vereinzelt auch Gewittern. Östlich der Elbe und ganz im Südwesten zeigt sich dagegen öfter mal die Sonne. Im Osten bleibt es bis zum Abend meist trocken. Dazu 17 Grad im Erzgebirge und bis zu 30 Grad am Oberrhein. Der Wind kann zeitweise böig auffrischen. Und so sieht es aktuell in Deutschland aus. In Aachen 16 Grad und bedeckt. Bedeckt auch in Bremen bei 13 Grad. Im Harz beim Brocken 8 Grad bei Nebel und in Stuttgart sind es derzeit 18 Grad und ebenfalls bedeckt. Und die Aussichten? Am Mittwoch bleibt es wechselhaft und häufig nass. Später wird es im Norden freundlicher, südlich der Donau oft heiter, 19 bis 30 Grad. Am Donnerstag wieder Schauer, im Norden und Süden teils Gewitter, zwischendurch aber auch freundliche Phasen, 20 bis 27 Grad. Und am Freitag gibt es im Nordwesten und in der Südhälfte Schauer, Regen und Gewitter. Sonst zeigt sich zeitweise die Sonne, 18 bis 26 Grad. Und jetzt ist es gleich 14.16 Uhr.
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4: Israels Minister für innere Sicherheit und Polizeiangelegenheiten, der verurteilte Rechtsextremist Itamar Ben-Gvir, will, dass die israelische Armee im Gazastreifen deutlich mehr Menschen gezielt tötet. Er sprach in einem Podcast davon, dass man jeden Tag 30 oder 40 solcher Tötungen durchführen solle. Der rechtsextreme Politiker, der auch Teil des israelischen Sicherheitskabinetts ist, sagt, es gebe, Zitat, im Gazastreifen Menschen, die es nicht verdient hätten zu leben. Jan-Christoph Kitzler berichtet aus Tel Aviv.
14: Rom Braslavski ist in Israel eine bekannte Persönlichkeit. Er wurde als Teil des Sicherheitsteams beim Nova Musikfestival von Terroristen am 7. Oktober 2023 in den Gazastreifen verschleppt. 737 Tage war er Gefangene der Hamas. Er war unter den letzten Geiseln, die freigelassen wurden. Viele Menschen im Land haben Anteil genommen an seinem Schicksal. Immer wieder hat der 22-Jährige seitdem über seine psychischen Probleme berichtet und zur Verarbeitung des Furchtbaren, das er erlebt hat, gehört nun offenbar auch ein Podcast, den er hostet und der 8. Oktober heißt. Gast in der ersten Folge war Israels rechtsextremer Minister für nationale Sicherheit Itamar Ben-Gvir. Er ist einer der größten Befürworter der Ausweitung der Todesstrafe in Israel, das mit

0: 100% dahinter. Das, was Itamar Ben-Gvir dann über den Gazastreifen sagt, hat weniger in Israel als im Ausland für einen Aufschrei gesorgt. Unsere Wiederherstellung ist ihre Zerstörung. Die Leute reden und es ist kein Geheimnis. Ich bin anderer Meinung als der Premierminister. Ich denke, wir müssen im Gazastreifen gezielte Tötungen durchführen, jede Nacht 30, 40 ausschalten. Nicht nur diejenigen, die uns jetzt gefährden. Nein, dort gibt es Leute, die keine menschlichen Wesen sind. Sie sollten nicht leben. Sie sind keine Menschen. Ich mache ihnen ein Kompliment, wenn ich sie als Menschen bezeichne. Diese Aussagen sind zum einen durch den Wahlkampf in Israel zu erklären. Ben-Gvir kämpft mit möglichst radikalen Aussagen um Stimmen im rechten Lager. Laut Prognosen könnte er damit bei der Parlamentswahl am 7. Oktober Erfolg haben. Andererseits setzt der Minister in seinem Kompetenzbereich Politiken durch, die israelische NGOs als entmenschlicht kritisieren. Zum Beispiel verschärfte Haftbedingungen in israelischen Gefängnissen. Ben-Gvir sitzt zwar im israelischen Sicherheitskabinett, aber befiehlt keine Angriffe im Gazastreifen. Dort gehen die Tötungen allerdings auch in den letzten Tagen weiter. Seit dem 10. Oktober, dem Inkrafttreten der Waffenruhe, sind bei israelischen Angriffen laut palästinensischen Quellen fast 1.300 Menschen getötet worden, darunter viele Frauen und Kinder. Israelische Medien haben berichtet, dass die Armee eine Art Liste abarbeiten würde mit dem Ziel, jeden am Terror des 7. Oktober 2023 Beteiligten zu töten.
1: US-Präsident Donald Trump stellt überraschend eine der wichtigsten Militärübungen mit Südkorea in Frage. Nur Stunden vor Beginn der Übung ordnete er an, das gemeinsame Manöver deutlich zu verkleinern. Die Begründung des US-Präsidenten? Die Übung sei teuer und ein feindseliges Signal an Nordkorea. In Seoul wirft das die Frage auf, wie verlässlich der wichtigste Verbündete noch ist. Johannes Edelhoff mit den Einzelheiten.
2: Seit heute trainieren amerikanische und südkoreanische Soldaten gemeinsam für einen möglichen Angriff aus Nordkorea. Ulchi Freedom Shield heißt die große Militärübung. Rund 18.000 südkoreanische Soldaten sind dabei. Doch nur Stunden vor Beginn stellt US-Präsident Donald Trump das Manöver plötzlich in Frage. Auf Truth Social schreibt er, die Übungen seien teuer und sendeten ein feindseliges Signal an Nordkorea. Schließlich habe er ein sehr gutes Verhältnis zum Machthaber Kim Jong-un. Deshalb solle das US-Militär die Übung deutlich verkleinern. Dabei soll das Manöver gerade auf eine veränderte Bedrohung aus Nordkorea vorbereiten. Drohnen, Cyberangriffe, gestörtes GPS. US-Militärsprecher Ryan Donald hatte die Wichtigkeit der Übung erst vor wenigen Tagen betont. DPRK-Soldaten haben deployed and fought in Ukraine. Nordkoreanische Soldaten sind in der Ukraine eingesetzt worden und haben dort gekämpft. Die Erfahrung, die sie dort gesammelt haben, haben sie mit nach Nordkorea zurückgebracht. Das verändert die Fähigkeiten Nordkoreas und unser Training trägt dieser Bedrohung Rechnung. Nordkoreas Armee lernt also dazu. Und genau darauf wollen sich die USA und Südkorea vorbereiten. Warum Trump ausgerechnet jetzt die Übung verkleinern will, könnte mit Kim Jong-un zu tun haben. Trump versucht schon länger, wieder mit ihm ins Gespräch zu kommen. Jenny Town vom Korea Institute 38 North.
3: It's very clear that
4: Es ist sehr deutlich, dass Donald Trump Kim Jong-un treffen will, seit er für seine zweite Amtszeit ins Amt zurückgekehrt ist. Er hat schon mehrfach versucht, neue Gespräche mit Kim anzustoßen. Die Art, wie er diesen Schritt formuliert hat, könnte darauf hindeuten, dass er damit eine diplomatische Öffnung schaffen will.
2: Also weniger Militärübung als Signal an Kim, in der Hoffnung auf neue Gespräche. Das hat Trump schon einmal versucht. 2018 ließ er die gemeinsame Übung aussetzen. Der große Durchbruch beim nordkoreanischen Atomprogramm blieb trotzdem aus. Und diesmal gibt es noch nicht einmal Verhandlungen. Kim hat sich bislang nicht auf neue Gespräche eingelassen. In Seoul reagiert die Regierung trotzdem auffallend vorsichtig. Antworten aus der Politik gibt es bisher nicht. Die Übung selbst läuft laut dem südkoreanischen Verteidigungsministerium zunächst wie geplant. Aber Trump schickt gleichzeitig noch eine andere Botschaft nach Seoul. In demselben Post beschwert er sich darüber, dass Südkorea die USA im Konflikt mit dem Iran nicht unterstützt hätte.
4: Wir befinden uns derzeit nicht in einer Verhandlungsphase und es ist völlig unklar, was eigentlich der wirkliche Grund hinter all dem war. Es gibt hier also viele widersprüchliche Signale.
2: Für Südkorea bedeutet das alles vor allem Unsicherheit. Sind die USA in der Zukunft noch ein verlässlicher Partner oder muss Südkorea neue Sicherheitsbündnisse anstreben?
1: Es gibt jetzt einen weiteren Tunnel unter der Elbe, allerdings nicht für Autos und Lkw, sondern für Stromkabel. Eines der wichtigsten Infrastrukturprojekte in Deutschland, die Stromtrasse Südlink. Der neue Tunnel zur Unterquerung der Elbe wird zwischen Wewelsfleth in Schleswig-Holstein und Wischhafen in Niedersachsen

0: Niedersachsen ist nun fertiggestellt. Die Elbquerung gilt als Meilenstein für dieses Projekt. Die Stromautobahn soll von Schleswig-Holstein über Niedersachsen und Thüringen bis nach Bayern und Baden-Württemberg laufen. Gestern waren Schleswig-Holsteins Ministerpräsident Daniel Günther von der CDU und Christian Meyer, der niedersächsische Umweltminister von den Grünen, vor Ort. Und jetzt sehe ich gerade, dass wir im ARD-Verkehrsservice einen Falschfahrer haben, und zwar auf der B51. A43 Osnabrück-Münster zwischen der Auffahrt Weseler Straße und Kreuz Münster Süd kommt Ihnen ein Falschfahrer entgegen. Fahren Sie äußerst rechts und überholen Sie nicht. Ich wiederhole nochmal, auf der B51 A43 Osnabrück-Münster zwischen Auffahrt Weseler Straße und Kreuz Münster Süd. Dort ist ein Falschfahrer unterwegs. Vorsicht in beiden Richtungen. Und bei uns nun der Bericht zum symbolischen Tunneldurchschlag der Südlink-Elbquerung von Jörn Pietschke.
1: Ein Countdown, eine stilisierte Tunnelbohrmaschine auf einer Leinwand. Dahinter der Tunnel in blaues Licht getaucht. Dann verschwindet die Leinwand und Ina Kamps vom Südlink-Betreiber Tennet, Schleswig-Holsteins Ministerpräsident Daniel Günther und Niedersachsens Umweltminister Christian Meyer schaufeln einen kleinen Sandhaufen in einen Transportbehälter. So wurde heute der Tunneldurchbruch 40 Meter tief unter den Wischhafener Weiden inszeniert. Für Umweltminister Meyer ist der Elbling-Tunnel auch ein Durchbruch für die Energiewende mit konkreten Vorteilen für die Stromkunden in Deutschland.
2: Er hat davon eine Senkung der Strompreise, weil wir unseren vielen Windstrom, den wir auf See und im Norden produzieren, in den Süden leiten können und dort Kohle- und Gaskraftwerke ersetzt werden und wir ihn gut nutzen können. Und damit tragen wir zur Senkung der Strompreise in ganz Deutschland bei. Und wir haben ein Stück mehr Sicherheit, weil mit dem Windstrom in den Süden kommt auch Sonnenstrom mal in den Norden. Also wir helfen uns gegenseitig und haben eine immer stärkere, auf heimischen erneuerbaren Energien basierende, günstige Energieversorgung.
1: 150 Arbeitskräfte haben die Tunnelbohrmaschine Elsa 1,5 Jahre lang im Schichtbetrieb rund um die Uhr vorangetrieben. 5,2 Kilometer unter der Elbe hindurch. Der Elbtunnel, sagt Minister Meyer heute, war das schwerste Stück der mehr als 700 Kilometer langen Stromautobahn Südlink, die ab 2028 Windstrom in der Größenordnung, wie sie 4 Atomkraftwerke produzieren könnten, von Nord nach Süd bringt.
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4: Mit Marcel Stober. Die Reit-WM in Aachen hat gerade mal ein bisschen Pause. Die erste Woche ist rum und Deutschland führt nach den Wettbewerben in Dressur, Vielseitigkeit und Voltigieren die Nationenwertung an mit 5-mal Gold, 1-mal Silber und 5-mal Bronze. Die Reiterinnen und Reiter und ihre Pferde haben also einiges geleistet, aber vielleicht ist das ja gar nicht alles nur Können. Vielleicht steckt da ja noch ein bisschen mehr dahinter. Vielleicht ist der ein oder andere Glücksbringer am Sattel nicht ganz unschuldig an diesen 11 deutschen Medaillen. Silke Oettershagen hat in Aachen bei Profi- und Freizeitreitern nachgefragt.
5: Wenn bei der Reit-WM mehr als 800 Teilnehmer an den Start gehen, haben viele ihre ganz persönlichen Glücksbringer dabei. Vielleicht ein Hufeisen, einen kleinen Symbolstein oder ein Stofftier. So wie Dressurreiter Raphael Netz. Mit einem gehäkelten Glücksbringer ist er mit der deutschen Dressurmannschaft zum Gold geritten.
6: Meine Mutter war so frei und hat der gesamten deutschen Equipe kleine gehäkelte Pferde geschenkt, selbst gehäkelte Pferde. Und da hat jeder seinen Sportpartner als Mini-Glücksbringer geschenkt bekommen und auch, glaube ich, dabei gehabt.
5: Bis ins Detail hat seine Mutter die Pferde nachgehäkelt. Jedes Tier in seiner unterschiedlichen Größe und mit liebevollen Besonderheiten wie den Blässen, dem andersfarbigen Fell auf der Stirn von Pferden. Raphael Netz Pferd, der eher zierliche Wallach Camelot, war auch das kleinste Häkelpferd. Raphaels Mutter findet dazu auch immer wieder 4-blättrige Kleeblätter, die ihrem Sohn im Dressurviereck Glück bringen sollen.
6: Ich kriege seit mehreren Jahren vor jedem großen Start ein 4-blättriges Kleeblatt geschenkt. Und die sind alle in meiner Brusttasche vom Frack. Und ich scherze schon immer, das ist meine Salattasche, weil wenn man die einmal aufmacht und reinguckt, sind da natürlich 20, 30 4-blättrige Kleeblätter drin. Und das ist eigentlich eine unheimlich schöne Sache und auch ein gutes Gefühl und das ist natürlich auch schon zu einem richtigen Ritual geworden.
5: Aber nicht nur ein frisch gebackener Dressurweltmeister, sondern auch junge Hobbyreiterinnen und Reiter haben oft ihren kleinen, emotionalen Steigbügel dabei. So wie Fiona Liebenau.
7: Wenn ich das Turnier habe, dann bin ich nicht so aufgeregt, wenn er dabei ist. Ich habe es auch beim Trainieren, also immer am Sattel.
5: In den weißen Zelten der großen WM-Shoppingmeile kann man sich direkt vor Ort mit frischen Glücksbringern eindecken. Wie im Verkaufszelt von Anne Wangerin.
8: Das ist ein ganz großer Trend und
3: Glück kann doch auch einfach jeder gebrauchen und ein Hufeisen eignet sich doch da perfekt.
8: Das Glück gibt es bei dieser Reit-WM auch zum Anfassen, Knuddeln und für Selfies. Im blauen Plüschkostüm stapft eine menschengroße Eule über das WM-Gelände. Die Eule heißt Hedi und ist das Maskottchen der Städteregion Aachen. Zur Freude der Besucher und als freundliche Motivationshilfe für die WM-Teilnehmer.
9: Wenn wir mal einen Reiter treffen, gehen wir natürlich auch zu denen, unterhalten uns auch mal kurz und wünschen euch auch immer viel Glück.
8: Ob man dran glaubt oder nicht, Glücksbringer geben ein gutes Gefühl und tun einfach gut. Den Reitern, aber auch den Pferden, sagt Dressur-Mannschaftsweltmeister Raphael Netz.
6: Da gehören natürlich auch so Aspekte dazu wie Aufregung oder auch die Kulisse etc. Und wenn man selber als Reiter da so ein bisschen geerdet oder auch ein bisschen abgeholt ist durch so kleine Gesten, das merken die Pferde natürlich auch sofort.
8: Na dann wünschen auch wir den zwei- und vierbeinigen Sportlern bei der Reit-WM in Aachen noch viel Glück für die zweite WM-Woche.
4: Und weiter geht's dann bei der WM unter anderem mit dem Springreiten. Die deutschen Männer sind Titelverteidiger bei der Hockey-WM und im zweiten Gruppenspiel ging es gegen Belgien, Gastgeber und Weltranglistenerster. Aber Deutschland hat die Partie mit 1:0 gewonnen, ist damit jetzt schon eine Runde weiter. Die deutschen Frauen verloren zuvor gegen Argentinien mit 2:3. Rückkehr in die Fußball-Bundesliga. Der frühere Nationalstürmer Niklas Füllkrug kehrt zurück und zwar zu Werder Bremen. Nach übereinstimmenden Medienberichten wird er für ein Jahr von West Ham United ausgeliehen, wo es für ihn nicht so lief. Für sein drittes Engagement in Bremen würde er auch weniger Gehalt als in London in Kauf nehmen.
0: Und das war der Sport mit Marcel Stober.
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11: Um 4.30 Uhr mit Ronald Lessig. In Sachsen-Anhalt eröffnet die Bundesregierung heute ein Zentrum für Drohnensicherheit. Auf dem Flugplatz Kochstedt sollen neue Modelle getestet und zugelassen werden. Auch das Deutsche Zentrum für Luft- und Raumfahrt ist mit seiner Braunschweiger Niederlassung beteiligt. Aus Kochstedt Max Hensch.
12: Den Flughafen am 1000-Seelen-Ort Kochstedt in Sachsen-Anhalt gibt es mittlerweile seit fast 70 Jahren. Das Deutsche Zentrum für Luft- und Raumfahrt, kurz DLR, übernahm den Standort und baute dort ein nationales Erprobungszentrum für unbemannte Luftfahrsysteme, also Drohnen, auf, etwa zur Waldbranderkennung oder für Medikamententransporte. Kochstedt ist aber längst auch zu einem Standort für Drohnenabwehr geworden. Erst kürzlich testeten Polizeibeamte verschiedene Systeme. Als Reaktion auf die wachsende Bedrohung, etwa nach dem Fund einer sprengstoffbeladenen Drohne am Flughafen Leipzig-Halle, entsteht nun ein neues Technologiezentrum für Drohnensicherheit.
11: In den Gesprächen über einen Friedensplan für den Gazastreifen gibt es nach wie vor keinen Durchbruch. Der US-Sondergesandte Kushner kam am Mittag mit Israels Ministerpräsident Netanyahu zusammen. Anschließend war zwar von der Bildung zweier Arbeitsgruppen die Rede, Netanyahu wolle aber weder die Angriffe im Gazastreifen einstellen, noch die israelische Armee zurückziehen. Gleichzeitig lehnt es die Hamas bisher ab, ihre Waffen abzugeben. Der von der US-Regierung gestützte Friedensplan sieht langfristig eine palästinensische Selbstverwaltung des Gazastreifens vor. In Russland darf die Antikriegspartei Jablaka nicht bei der Parlamentswahl antreten. Das oberste Gericht hat den Einspruch gegen ein entsprechendes Urteil abgewiesen. Aus Köln Björn Blaschke.
13: Vor einer Woche hatte das Gericht dem Antrag einer kremlnahen nationalistischen Partei stattgegeben, nämlich Jablaka von der Duma-Wahl kommenden Monat auszuschließen. Das Argument, Jablaka habe sich zahlreicher Gesetzesverstöße schuldig gemacht, darunter Urheberrechtsverletzungen, Unterstützung aus dem Westen und undurchsichtige Finanzierung. Vor allem aber ist Jablaka die einzige Partei, die offen Russlands Krieg gegen die Ukraine ablehnt. Deshalb hat wohl auch niemand in Russland erwartet, dass Jablaka das erstinstanzliche Urteil erfolgreich anfechten würde.
11: Auf Teile der Berliner Senatsverwaltung ist ein Hackerangriff erfolgt. Betroffen sind laut Senatskanzlei die Verwaltung für Stadtentwicklung, Bauen und Wohnen sowie die Verwaltung für Mobilität, Verkehr, Umwelt und Klimaschutz. Beide Stellen wurden demnach schon am Freitag aus Sicherheitsgründen vom Landesnetz abgetrennt, um weiteren Schaden abzuwenden. Das Landeskriminalamt, die Staatsanwaltschaft Berlin und das Bundesamt für Sicherheit in der Informationstechnik untersuchen den Vorfall. Das Wetter in Deutschland. Tagsüber Schauer oder Gewitter, auch trockene Phasen bei bis zu 17 Grad im Erzgebirge und 30 Grad am Oberrhein. Am Mittwoch viel Regen, später trocken bei 19 bis 30 Grad. Und am Donnerstag Schauer oder Gewitter, gebietsweise freundlich, 20 bis 27 Grad. Das waren die Nachrichten.
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0: Ja, und los geht's zunächst mit dem Falschfahrer, der nach wie vor auf der B51 A43 zwischen Osnabrück und Münster unterwegs ist. Dort zwischen der Auffahrt Weseler Straße und Kreuz Münster Süd kommt Ihnen ein Falschfahrer entgegen. Fahren Sie äußerst rechts und überholen Sie nicht. Auf der B51 A43 Osnabrück Münster zwischen der Auffahrt Weseler Straße und Kreuz Münster Süd ist ein Falschfahrer unterwegs. Vorsicht also dort in beiden Richtungen. Und eine amtliche Gefahrenmitteilung: Wegen aktueller Waldbrände in Belgien, Teilen von Rheinland-Pfalz, Baden-Württemberg, Nordrhein-Westfalen, Hessen und dem Saarland. Dort kann es zu Rauchbildung und Brandgeruch kommen. Halten Sie Fenster und Türen geschlossen und schalten Sie Klima- als auch Lüftungsanlagen aus. Den Einwohnern der Monschauer Ortsteile Platte-Venn, Leiloch und Kalter Herberg wird weiterhin empfohlen, die betroffenen Bereiche zu verlassen. Eine Notunterkunft ist im Bürgercasino Imgenbroich eingerichtet. Und letzte Meldung: Die A2 Dortmund-Hannover ist zwischen Lünen-Süd und Kamenberg-Kamen nach einem Unfall in beiden Richtungen gesperrt. Die Umleitung führt Sie über die U42, U65A. Ihnen eine gute Fahrt, kommen Sie gut an Ihr Ziel.
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0: Mit Simeon Laux, hallo. Die Zahl der Verkehrstoten ist 2025 in Deutschland gestiegen und auch die Aggressivität im Straßenverkehr nimmt zu. Zu diesem Ergebnis kommt jetzt eine Untersuchung der Unfallforscher der deutschen Versicherungswirtschaft, die gestern vorgestellt wurde. Warum werden Autofahrer, Radfahrer und auch andere Verkehrsteilnehmer immer rücksichtsloser? Was sind die Ursachen und vor allem, was könnte diese Entwicklung bremsen? Sven Kästner aus der ARD Wissensredaktion.
14: Hupen, Drängeln, Ausbremsen oder riskantes Einscheren. Der Straßenverkehr wird aggressiver. Zu diesem Ergebnis kommt eine neue Ausgabe der Langzeitbefragung zum Verkehrsklima.
15: Der Befund unserer neuen Studie aus 2026 zeigt, dass das Klima auf den Straßen Deutschlands deutlich rauer geworden ist. Wir haben inzwischen 23 Werte, die wir de facto für Aggression ermitteln. Und es sind fast alle schlechter geworden, manche sogar deutlich.
14: Kirstin Zeidler leitet die Unfallforschung beim Gesamtverband der deutschen Versicherungswirtschaft. Seit 2010 befragt der Verband etwa 2000 Menschen zu deren Haltungen und Werten im Straßenverkehr. Schon seit 10 Jahren beobachten die Unfallforscher, dass aggressives Fahrverhalten zunimmt.
15: Die Entwicklung der Aggressionswerte, die sehen wir sowohl bei den Radfahrenden als auch bei den Autofahrenden mit steigender Tendenz. Das heißt, die unterscheiden sich nicht stark. Beim Autofahrer sagt tatsächlich jeder Zweite, dass er sich sofort abreagieren muss, wenn er sich im Straßenverkehr von anderen geärgert fühlt.
14: Wobei die meisten Befragten andere aggressiver als sich selbst einschätzen und auch Regelverstöße eher bei anderen als sich selbst ausmachen.
15: Rotlichtverstoß zum Beispiel, wissen wir, bei Autofahrern ist ungefähr 50-50. Also die Hälfte sagt, mache ich schon mal, die andere Hälfte sagt, mache ich nie. Aber über 90% beobachten das bei anderen. Nur 30% räumen ein, dass sie die Geschwindigkeit überschreiten. Aber auch hier die Fremdeinschätzung ganz anders. Fast 80% beobachten das bei anderen Verkehrsteilnehmenden.
14: Beobachtete Regelverstöße bei anderen können eigenes aggressives Verhalten auslösen. Unfallforscher wie Kirstin Zeidler vermuten, dass die Spaltung der Gesellschaft auch die Aggressionen im Verkehr verstärken. Verkehrspsychologe Josef Krems von der TU Chemnitz hält das allerdings für Spekulation. Wissenschaftlich gut untersucht sei dagegen Aggression aus Frust.
16: Ein Faktor, aus dem Aggression entsteht, ist sicherlich, dass die Leute bestimmte Ziele haben, die erreichen sie nicht, weil zum Beispiel die Fahrspur blockiert ist. Und aus dem Ärger heraus kann dann auch aggressives Fahrverhalten entstehen. Wahrscheinlich der häufigste Fall, den wir haben. Dazu kommt dann auch häufig noch Zeitdruck und so fort.
14: Manche Menschen verstoßen gegen Regeln und überholen zum Beispiel auf der Autobahn rechts, weil sie es als vorrangig einschätzen, ihr Ziel pünktlich zu erreichen. Ebenso kann ein ärgerliches Telefonat während der Fahrt die Ursache für einen aggressiven Fahrstil sein. So individuell wie die Ursachen sind auch Schritte hin zu entspannterem Verkehr. Lernen, die eigenen Emotionen besser zu regulieren zum Beispiel.
16: Selbstinstruktion, Entspannung, kognitive Neubewertung. Also das kann man lernen und versuchen dann in der Verkehrssituation entsprechend gelassen dann zu reagieren. Ein anderer Punkt, der hier auch wichtig ist, wir unterstellen gelegentlich anderen Verkehrsteilnehmern, das tut er, um mich zu ärgern. Ich könnte auch das interpretieren als, der hat mich nicht gesehen oder ist halt noch Anfängerfahrer. Diese Attributionsprozesse zu verändern, das ist auch etwas, was auf dieser individuellen Ebene ansetzt.
14: Unfallforscher Siegfried Brockmann von der Björn-Steiger-Stiftung beobachtet steigende Aggressivität und Regelverstöße ebenfalls seit Jahren. Er warnt vor einem Dominoeffekt.
17: Dass natürlich viele Leute sich sagen, ich bin letztlich der Einzige, der sich hier immer freundlich und zurückhaltend verhält, dann führt das natürlich auch zu so einem Ketteneffekt, dass irgendwann mehr und mehr Leute sagen, also dann mache ich das auch. Und dann ist natürlich insbesondere die Polizei gefragt, dass wir entsprechende Delikte dann auch aufdecken und entsprechend ahnden.
14: Nach Einschätzung der Unfallforschung können auch mehr Verkehrsüberwachung und empfindliche Strafen dabei helfen, aggressives Fahren einzudämmen.
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0: Die angeblich sicherste Währung der Welt erfährt gerade wieder einen massiven Wertzuwachs. Das Gold. Die Feinunze wird aktuell für knapp 4.400 US-Dollar gehandelt, nachdem es ja zu Jahresbeginn einen regelrechten Absturz beim Goldpreis gegeben hatte. Mein NDR-Kollege Stefan Schlag hat darüber mit Markus Plettendorf aus der NDR-Wirtschaftsredaktion gesprochen. Und er wollte zunächst von ihm wissen, warum sich Gold gerade wieder so stark verteuert.
18: Krisenzeiten haben den Goldkurs ja schon immer beflügelt. Und schauen wir jetzt mal auf den Krieg mit dem Iran, auf den andauernden Ukraine-Krieg, die schwelende Annexionsdrohung Chinas in Richtung Taiwan. Das bringt Menschen dazu, ihr Geld in vermeintlich sichere und stabile Werte zu investieren, in Gold.
19: Jetzt dauert die Auseinandersetzung zwischen dem Iran und den USA ja schon einige Monate und auch durch die Straße von Hormuz fahren nicht erst seit gestern kaum Schiffe. Vielmehr hat der Goldpreis zu Beginn des Kriegs ja sogar nachgegeben. Das erklärt also den aktuellen Preisanstieg nicht wirklich.
18: Ja, stimmt. Infolge des Iran-Kriegs sind weltweit die Energiepreise aber angestiegen. Und steigende Energiepreise treiben im Regelfall die Inflation, worauf die Notenbanken dann mit höheren Zinsen reagieren. Wenn es jetzt am Kapitalmarkt höhere Zinsen gibt, dann geben vor allem die institutionellen Anleger ihr Geld lieber dahin, weil Gold eben keine Zinsen bringt. Und genau das ist passiert. Gibt noch einen zweiten Punkt. Der Goldpreis, der kannte ja bis Jahresbeginn nur eine Richtung nach oben. Die Feinunze kostete bis zu 5.600 US-Dollar. Und bei dem Rekordhoch haben dann viele Investoren die Gunst der Stunde genutzt, verkauft und die Gewinne mitgenommen. Das sind jetzt mal Erklärungsansätze für diesen Kursrutsch. Dass es jetzt gerade wieder deutlich nach oben geht mit dem Goldpreis, dafür sind auch die USA ein Stück weit verantwortlich.
19: Inwiefern? Die Inflation in den USA ist doch höher als gewünscht. Die Notenbank könnte damit die Zinsen anheben und Anleihen damit noch attraktiver machen als Gold.
18: Ja, setzt aber voraus, dass Anleger Vertrauen in US-Staatsanleihen bzw. sogar den US-Dollar als Leitwährung haben. Und dieses Vertrauen, das bröckelt gerade.
19: Wegen der extrem hohen Staatsverschuldung der USA oder gibt es noch einen aktuellen Anlass?
18: Ja, den gibt es und der hat auch mit den US-Schulden zu tun. Japan ist einer der größten Gläubiger der überschuldeten USA und kürzlich ist die japanische Währung Yen gegenüber dem Dollar auf ein historisches Tief abgestürzt. Daraufhin haben die USA gemeinsam mit Japan milliardenschwere Stützungskäufe an den Devisenmärkten getätigt, um zu verhindern, dass Japan US-Staatsanleihen verkauft, um die eigene Währung zu stabilisieren. Analysten sehen darin jetzt den Versuch, Turbulenzen am US-Anleihemarkt zu verhindern, denn ein massiver Verkauf von US-Staatsanleihen durch Japan könnte deren Kurse drücken und damit die Renditen und letztlich die Finanzierungskosten der USA noch weiter erhöhen. Das Signal allerdings, das man mit diesen Hilfsmaßnahmen an die Welt gesandt hat, das ist fatal und nährt eben die Sorge hinsichtlich der langfristigen Stabilität der Leitwährung des US-Dollar. Großanleger und vor allem andere weltweite Zentralbanken fragen sich zunehmend, wie sicher ist der Dollar eigentlich noch? Und die Antwort für viele lautet im Moment, wir schichten lieber um in Gold.
19: Das heißt, Gold ist nicht nur eine vermeintlich krisensichere Kapitalanlage für Privatanleger, sondern die zunehmend auch als Absicherung gegen eine aktuelle Währungskrise beim Dollar?
18: Ja, exakt. Das Vertrauen in Papierwährungen schwindet. Die Intervention beim Yen hat dann nochmal ein bisschen wie so ein Brandbeschleuniger gewirkt. Aber du hast recht, wenn du vermeintlich krisensicher sagst. Denn der Goldpreis, der ist extrem volatil. Wer zum Höchstpreis von fast $5,600 eingestiegen ist, Gold gekauft hat, der hat Stand heute fast ein Viertel seines Geldes verloren. Wer vor 5 Jahren Gold und Anfang des Jahres verkauft hat, der hat sein Geld weit mehr als verdoppelt. Da sind dann schon mal Kursschwankungen von 15% innerhalb nur eines Monats drin.
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0: Die Lage beim Waldbrand im Hohenfenn an der deutsch-belgischen Grenze, die bleibt angespannt. Auch der Regen gestern hat daran wenig geändert. Rund 3000 Hektar Vegetation sind seit Freitag verbrannt. Schon jetzt ist es der größte Waldbrand in der jüngeren Geschichte Belgiens. Aufatmen dagegen im Hürtgenwald in der Eifel. Dort wütete zuletzt der bislang größte Waldbrand in der Geschichte Nordrhein-Westfalens. Wie die dramatischen Tage vor Ort erlebt wurden, das hat der Biologe und Wanderführer Gotthard Kirch im Gespräch mit meinem WDR-Kollegen Ralf Erdenberger geschildert.
20: Ja, geht mir ans Herz und ich bin so ein bisschen bedröppelt und das macht sich auch in der, im Freundeskreis, in der Nachbarschaft. Macht sich das schon bemerkbar. Musste gestern eine lange geplante begleiteten Gang, also eine Führung durch den Nationalpark, absagen, weil es einfach keine Freude gemacht hätte. Und von mir mal dieser eine halbe Satz, der tief empfundene Dank an alle, die da helfen und die sich da einsetzen, dieses Feuer in den Griff zu bekommen.
21: Es hätte wahrscheinlich nicht nur keine Freude gemacht, sondern es wäre zum Teil auch gefährlich gewesen. Es gibt ja auch noch zusätzlich zu den Flammen die Rauchentwicklung. Gucken wir zunächst mal in den Wald, der vor dem Wochenende vor allen Dingen die Schlagzeilen gemacht hat, der Hürtgenwald. Mhm. Das hat sich ja übers Wochenende zum Glück gut entwickelt, aber trotzdem ist eine unglaubliche Fläche auch vernichtet worden. Die NRW-Landwirtschaftsministerin Silke Gorissen hat von einem Ausmaß gesprochen, mit dem wir so noch niemals etwas zu tun hatten in Jahrzehnten. Es handelt sich um ein historisches Maximum. Aus Ihrer Sicht, auch als Biologe, was bedeutet der Brand für den Hürtgenwald? Wie schlimm ist das, was passiert ist?
20: Also muss unterschieden werden zwischen den bodennahen Bränden, die da aufgeflammt sind, und den Wipfelbränden. Also die Wipfelbrände sind die Brände, die die Bäume im Wesentlichen zerstören. Die Bodenbrände geben den Bäumen eine Chance, auch wieder hochzukommen, auch wieder zu gesunden. Insgesamt, wenn man sich die Bilder anschaut, habe ich den Eindruck, dass es viele Fichtenbestände sind, die da in Brand geraten sind. Und das ist so eine Thematik, die uns ja auch schon lange begleitet. Sind die Fichten, abgesehen davon, dass sie wertvolles Holz produzieren, sind die noch im Rheinland, sind die in der Eifel noch die richtige Baumart, um damit zu hantieren? Im Nationalpark wird der Prozess ja umgedreht und da werden die Laubbäume befördert und gefördert. Die Bilder im Hürtgenwald zeigen, die gerade so Drohnenaufnahmen, die man sehen konnte, dass im Wesentlichen Fichtenwälder betroffen sind.
21: Höre ich bei aller Katastrophe da eine Chance, die Sie wittern, um zu sagen, jetzt müssten wir diesen Wald Klimawandel festgestalten?
20: Also ich denke, dass alle Förster, die da oben zu tun haben und Verantwortung haben, das sowieso immer im Sinn und im Blick haben. Die Zeiten, wo es nur um Bauholzgewinnung geht, die sind, glaube ich, auch in der Eifel vorbei. Die Chance besteht jetzt, neu zu denken und es neu anzugehen. Ja, das stimmt.
21: Aber es wird doch Generationen dauern. Bäume wachsen langsam und wir brauchen doch jeden Baum auch. Jeder hat gemerkt in diesem Sommer, wie unterschiedlich das Mikroklima schon ist, wenn man unter einem Baum steht oder nicht.
20: Ja, das ist dieses Naturerlebnis, zu Fuß oder mit dem Fahrrad durch einen Buchenwald im Nationalpark zu fahren. Also das ist kühl und das ist angenehm, wenn es auf der Lichtung und im Freien dann stickig und heiß ist. Aber diesen Effekt kriegt man mit einer Fichte in einer Monokultur nicht so richtig hin.
21: Was bedeutet dieser Wald für die Menschen vor Ort, auch von ihrer Identität her? Denn da ist ja eine Menge Geschichte. Und das wurde natürlich auch spürbar und auch gefährlich für die Einsatzkräfte, als dann die erste Munition detonierte, die da immer noch aus dem Weltkrieg liegt.
20: Ja, Also ich habe die Berichte natürlich sehr intensiv verfolgt. Es wurde an wenigen Stellen von Explosionen oder von Knallgeräuschen berichtet. Und das hieß für alle, die da oben arbeiten und Bescheid wissen, da ist Weltkriegsmunition, also Munition, die da seit 182 Jahren liegt, die ist da hochgegangen. Der Hürtgenwald hat seinen Namen aus der Phase 1944-45. Die Amerikaner mussten dieses Kampfgebiet irgendwie beschreiben, haben den Ort Hürtgen genommen und haben Hürtgen Forest draus gemacht. Und diese Region, die da oben betroffen ist im Moment, die ist eine der wesentlichen Gedenk- und Erinnerungsorte, was das Ende des Zweiten Weltkriegs angeht.
21: Und ist dieser Gedenkort jetzt praktisch abgebrannt?
20: Nein. Wenn ich das richtig sehe, ist das in der Nähe von zwei Dörfern, nämlich von Gai. Das ist das Dorf, was evakuiert war, und von Großhau alles passiert. Das ist ein Schlachtgebiet gewesen von etwa 8 Kilometern Umfang. Der Hürtgenwald setzt sich aber in Richtung Westen und vor allen Dingen dann Richtung Süden weiter fort. Also die Wanderwege, die wir damals als Tourismusorganisation dort organisiert haben, da ist einer am Rande betroffen, der sogenannte Hemingway Trail. Die anderen Wanderwege, die dieses Thema der Schlacht um den Hürtgenwald betreffen und die wir entwickelt haben, die sind nicht betroffen. Man ist im Moment betroffen, weil man nicht mehr dahin kann, wenn ich das richtig sehe. Also man kommt weder mit dem Auto noch mit dem Bus dorthin. Aber das wird ja innerhalb von einigen Tagen, denke ich, auch anders sein und besser werden.
21: Sie haben ja eben gesagt, dass die Ereignisse, die zu diesem Gedenken auch geführt haben, jetzt über 80 Jahre zurückliegen. Und trotzdem haben wir immer noch Munition darin. Mhm. Ich habe gesagt, das war für die Einsatzkräfte eine zusätzliche Gefahr. Es gibt Menschen, die sagen, ich verstehe das nicht, warum da immer noch Munition liegt und warum sie nicht längst geborgen worden ist.
20: Ja, dafür ist die Menge der Munition, die da damals gebraucht, verschossen und dann eben nicht hochgegangen ist, viel zu groß, und das Gelände ist auch viel zu groß. Ich bin sehr sicher, dass die Einsatzkräfte, gerade die Feuerwehrleute, sehr genau Bescheid wissen, wo sie da sind und was sie da machen. Aber es gibt eben die klare Ansage, wir kennen bei weitem nicht jeden Ort, wo noch eine Handgranate liegt, die seit 80 Jahren da liegt, unter einer Baumwurzel oder in einem neuen Wald, der da seit 70 Jahren steht. Das ist nicht zu kontrollieren und auch nicht zu bergen. Und deswegen gibt es die Gefahr, dass das dann auch in so einem Ereignis hochgeht. Und da können die Menschen, die da helfen und arbeiten, auch mit umgehen.
21: Ich habe das Gefühl, dass die Menschen, die dort helfen und arbeiten, auch eine sehr enge Verbindung haben zu diesem Ort. Das ist beim Hohenfenn nicht anders. Es gab zwar viele Einsatzkräfte, die auch von außen gekommen sind, auch aus Skandinavien, aber die Menschen vor Ort scheinen gut vernetzt und gut zusammenzuhalten. Wie nehmen Sie das wahr?
20: Ja, das sind die Eifler. Wenn es ernst wird, dann halten und stehen die zusammen. Ist sicher so. Ich würde aber auch sagen, dass die Dinge, die in den letzten 25, 30 Jahren in der Eifel passiert sind, die Gründung des Nationalparks, die Aufarbeitung, die wissenschaftliche und gute Aufarbeitung der Geschichte der Region, der Nordeifel, dass die dazu beigetragen haben, so ein Gefühl des Zusammenstehens und des Stolzes auf seine Heimat zu entwickeln. Und da sehe ich die Hürtgenwalder. Ich kenne ja aus den Bildern zum Teil die Landwirte, die da mit den großen Wasserfahrzeugen hin und her fahren. Das ist für die eine Ehrensache. Und die helfen und helfen sich dabei natürlich selber, weil sie an den Rändern dieser Wälder, die da in Flammen stehen, auch leben und arbeiten.
21: Nun lebt die Eifel aber auch vom Tourismus und vom Wert dieser Natur, die ja unwiederbringlich jetzt auch in Teilen verloren ist. Was bedeutet denn dieser Verlust?
20: Ja, also ich war natürlich noch nicht da, weil man da nicht hin kann und darf. Aber es ist von 300 Hektar die Rede. Das sind 400 Fußballfelder. Die Eifel ist größer als 400 Fußballfelder. Und die Möglichkeiten, in den nächsten Tagen auch wieder dorthin zu gelangen und auch die Wege der Erinnerungskultur zu laufen, die bleiben bestehen. Es ist, was das angeht, dann ein lokales Ereignis, wo wir natürlich auch als Touristiker der Region aufpassen, aufpassen müssten, da jetzt keinen Katastrophentourismus draus zu entwickeln. Es wird von vielen Stellen aus die Möglichkeit geben, da reinzugucken, aber mehr muss es dann auch nicht sein. Und ansonsten gibt es zum Beispiel auf dem Kull Trail oder auf dem Ochsenkopf Trail gibt es Möglichkeiten, auf diesen Themen sich zu bewegen und auch Natur und Geschichte zu erleben.
0: Das war Gotthard Kirch. Er ist Biologe und Wanderführer und ausgewiesener Naturkenner in der Eifel in Nordrhein-Westfalen.
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0: Es gibt Musik, die gute Laune macht. Und dann gibt es Jungle. Das Londoner Trio hat ein ganz besonderes Talent dafür, Groove, Soul, Disco und elektronische Sounds so miteinander zu verbinden, dass man sich der Musik kaum entziehen kann. Jetzt erscheint das fünfte Album, Sunshine. Und der Titel, der ist Programm, allerdings nicht ganz ohne Schatten. Das weiß Florian Schmidt, der das Album bereits gehört hat. Carry on.
1: Sekunden Jungle. Und man ist eigentlich schon mittendrin. Ein treibender Beat, ein unwiderstehlicher Hook, dazu diese Mischung aus Soul und elektronischem Pop, die die Band seit Jahren so unverwechselbar macht. Carry On war die erste Single aus Sunshine. Eine Art Jungle-Folk-Song mit einem etwas traurigeren emotionalen Kern. Es geht um Liebeskummer, darum Vertrauen wieder aufzubauen und sich selbst Mut zu machen. Was Jungle auf Sunshine besonders gut können, ist dieses Gespür für Melodien, die sich sofort festsetzen. Und die Produktion ist so detailreich, dass man auch beim fünften Hören noch neue kleine Sounds entdeckt. Manchmal erinnern die gepitchten Stimmen und Samples, die federnden Beats und die Art, wie die einzelnen Elemente ineinander greifen, ein bisschen an The Avalanches. Aber Jungle kopieren niemanden. Sie haben längst ihren eigenen Kosmos entwickelt. Und dieser Kosmos ist auf Sunshine ziemlich sonnig. Co-Gründer Tom McFarland, der Jungle 2013 zusammen mit Josh J. Lloyd Watson gegründet hat, beschreibt das Album so.
2: Sunshine fühlt sich sehr entspannt an. Es ist immer noch groovig, beschwingt und lebendig. Aber ja, eher wie eine brasilianische Strandbar.
1: The Wave ist tatsächlich stark von brasilianischer Musik der 60er und 70er Jahre inspiriert. Und trotzdem, ganz ohne Melancholie, kommt die Sonne bei Jungle nicht aus. Sunshine handelt auch von Beziehungen, von Distanz, Bedauern, Hoffnung und der Sehnsucht nach einer besseren Zeit. McFarland spricht von Erinnerungen an längst vergangene Sommer, die ein Leben lang bleiben. Gerade weil diese Momente eben nicht zurückkommen. Das Schöne daran hat immer auch etwas Wehmütiges. Bei Heavy on Soul wird dieser Schatten deutlicher. Die Streicher geben dem Song eine fast cineastische, schwebende Qualität. Aber selbst hier bleibt Jungle dem Groove treu. Denn die Euphorie überwiegt auf Sunshine, ganz eindeutig. Someday, Somewhere ist dafür ein wunderbares Beispiel. Ein Song über die Hoffnung, dass irgendwo, irgendwann etwas Besseres kommt. Ein bisschen Sehnsucht, ein bisschen Flucht. Und vor allem dieses typische Jungle-Gefühl von gleichzeitiger Schwermut und Leichtigkeit. 11 Songs, kein wirklicher Ausfall, unglaublich eingängig produziert und trotzdem abwechslungsreich genug, dass es nie langweilig wird.

0: Musik vom Album Sunshine des Londoner Trios Jungle. Florian Schmidt hat uns das Album vorgestellt.
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Drohnen sind längst mehr als ein militärisches Thema. Auch in Deutschland können sie zum Sicherheitsrisiko werden. Doch wer muss eigentlich handeln, wenn eine gefährliche Drohne auftaucht, etwa über einem Flughafen? Und wie lässt sie sich überhaupt erkennen und abwehren? Wir schauen gleich auf Zuständigkeiten, Technik und auf ein neues Forschungszentrum für Drohnensicherheit in Sachsen-Anhalt. Das gleich hier nach den Nachrichten.

0: Es ist 5 Uhr. 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
1: Die Nachrichten mit Lukas Haag. Guten Morgen. Der riesige Brand im Hohen Venn hält weiterhin die Einsatzkräfte in Atem, auf der belgischen, aber auch auf der deutschen Seite der Grenze. Aus Monschau berichtet Michaela Hase.
2: In der Nacht hat sich die Lage nicht groß verändert, sagt ein Sprecher der Feuerwehr Monschau. Nach Wettervorhersagen war zunächst befürchtet worden, dass der Wind drehen und die Flammen dann auf einen Bereich von Monschau Kalter Herberg zutreiben könnte, der ganz nah an der belgischen Grenze liegt. Bislang ist das aber ausgeblieben. Sicherheitshalber hat die Feuerwehr das Gebiet aber bewässert. In Monschau Kalter Herberg waren vorgestern zwei Straßenzüge evakuiert worden. Wann die Bewohner in ihre Häuser zurückkehren können, ist nach wie vor noch unklar. Darüber soll heute beraten werden. In einem belgischen Dorf sind dagegen die Anwohner wieder zurückgekehrt.
1: Der Waldbrand im Hürtgenwald in der Eifel ist dagegen unter Kontrolle. Aktuell werden noch Glutnester abgelöscht. Das Gebiet wird weiter genau beobachtet. Unter anderem werden dafür Drohnen mit Wärmebildkameras eingesetzt. Und das hier war auch noch Thema. Die Deutschen haben 2024 im Schnitt 309 Euro im Monat für Freizeit, Sport und Kultur ausgegeben. Dazu gehören laut Statistischem Bundesamt zum Beispiel das Fitnessstudio, Abo, Bücher, Tickets oder Reisen. In Sachsen-Anhalt wird heute ein neues Zentrum zur Drohnensicherheit eröffnet. Es geht vor allem darum, Abwehrmaßnahmen gegen moderne Drohnen zu entwickeln und zu testen. Die A2 bei Dortmund ist wohl noch bis in den Vormittag in beide Richtungen gesperrt. Da ist ein Schwertransport verunglückt, der einen Bagger geladen hatte. Die Feuerwehr ist im Großeinsatz. Die dänische Regierung sucht nach Lösungen für ein Problem mit KI an weiterführenden Schulen. Das Bildungssystem da ist stark digitalisiert. Tablets und Laptops gehören beim Unterricht mit dazu, teilweise auch in Prüfungen. Laut dem dänischen Bildungsminister wird das auch ausgenutzt.
3: Leider wird KI von einigen Schülern zum Schummeln missbraucht. Wir haben deshalb ein paar Sofortmaßnahmen auf den Weg gebracht und beraten gemeinsam mit den Schulen, wie es weitergehen soll.
1: Deshalb sollen Schulen jetzt den Zugang zu KI auf den Geräten sperren. Außerdem sollen schriftliche Hausarbeiten in Zukunft zusätzlich in einer mündlichen Prüfung abgefragt werden, um zu beweisen, dass die Schüler ihre Arbeit auch wirklich selbst geschrieben haben. Das war WDR aktuell. Das Wetter für Nordrhein-Westfalen. Gerade zieht von den Niederlanden her Regen nach NRW rein. Dazu gibt's noch zwischen 15 und 10 Grad. Der Vormittag wird dann oft grau und nass. Später gibt's dann aber auch trockene und freundlichere Phasen mit Sonne. Dazu in Warburg höchstens 20 Grad. Wuppertal kommt auf 21 Grad. In Jülich sind bis 22 Grad drin. Morgen viele Wolken, teilweise Regen oder auch Gewitter bei bis maximal 23 Grad. Am Donnerstag dann nur noch selten nass. Die Zeit, es ist 5.03 Uhr.
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4: Und los geht's zunächst mit einer Entwarnung auf der B51 A43 Osnabrück-Münster. Dort ist mittlerweile kein Falschfahrer mehr unterwegs zwischen der Auffahrt Weseler Straße und Kreuz Münster Süd. Eine amtliche Gefahrenmitteilung wegen aktueller Waldbrände in Belgien, in Teilen von Rheinland-Pfalz, Baden-Württemberg, Nordrhein-Westfalen, Hessen und dem Saarland kann es zu Rauchbildung und Brandgeruch kommen. Halten Sie Fenster und Türen dort geschlossen und schalten Sie Klima- und Lüftungsanlagen aus. Den Einwohnern der Monschauer Ortsteile Pettplattefenn, Leiloch und Kalter Herberg wird weiterhin empfohlen, die betroffenen Bereiche zu verlassen. Eine Notunterkunft ist im Bürgercasino Imgenbroich eingerichtet. Und ein Blick auf die Straßen. Die A2 Dortmund-Hannover ist zwischen Lünen-Süd und Kamenberg-Kamen nach einem Unfall in beiden Richtungen gesperrt. Die Umleitung führt sie über die U42 U65A. Die A7 Würzburg Richtung Ulm ist zwischen Gollhofen und Uffenheim-Langensteinach wegen einer Unfallaufnahme gesperrt. Und zwei Meldungen noch. Die A61 Mönchengladbach-Venlo ist zwischen Kreuz Mönchengladbach und Mackenstein in beiden Richtungen wegen Brückenarbeiten bis 5 Uhr gesperrt, beziehungsweise jetzt nicht mehr gesperrt. Und in Berlin die A111 ist stadteinwärts wegen einer Ölspur zwischen Schulzendorfer Straße und Weidmannsluster Damm gesperrt. Ihnen eine gute Fahrt, kommen Sie gut an.
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4: Und die kommt von NDR Info aus Hamburg. Ich bin Simeon Lauchs. Einen schönen guten Morgen. Drohnen haben militärisch eine ganz neue Bedeutung erhalten, was besonders im Ukraine-Krieg zu beobachten ist. Aber Drohnen sind auch hier bei uns in Deutschland zu einer Gefahr geworden, wie zuletzt der Vorfall am Leipziger Flughafen gezeigt hat. Die Bundesregierung, die will nun besser auf solche Bedrohungen vorbereitet sein. Aber wer ist da eigentlich für was zuständig? Birte Sönnigsen sortiert das für uns.
5: Es gibt in Deutschland nicht die eine Behörde, die sich um die Gefahr durch Drohnen kümmert. Wer dafür zuständig ist, Drohnen zu erkennen und abzuwehren, hängt davon ab, wo eine Drohne auftaucht und welches Ziel sie haben könnte. Dann ist entweder die jeweilige Landespolizei, die Bundespolizei oder die Bundeswehr verantwortlich. Um die verschiedenen Stellen besser zu koordinieren, hat die Bundesregierung mehrere gemeinsame Zentren geschaffen. Dazu gehört zum Beispiel das gemeinsame Drohnenabwehrzentrum, kurz GDAZ. Dort erstellen Bund und Länder gemeinsam Lagebilder, koordinieren Maßnahmen und bewerten die Vorfälle. Eigene Einsatzkräfte hat das GDAZ allerdings nicht. Es bleiben die jeweiligen Einsatzkräfte vor Ort zuständig. Eine weitere Koordinierungsstelle ist das GATS Hybrid, das gemeinsame Zentrum zur Abwehr hybrider Bedrohungen. Dieses Zentrum beschäftigt sich nicht nur mit Drohnen, sondern auch mit Spionage, Cyberangriffen oder Desinformationskampagnen. Hier arbeiten Polizeibehörden, Nachrichtendienste und weitere Sicherheitsbehörden zusammen, um Muster und größere Zusammenhänge hinter möglichen Angriffen frühzeitig zu erkennen und bestenfalls Gegenmaßnahmen einzuleiten. Neu hinzu kommt jetzt das Technologiezentrum für Drohnensicherheit in Sachsen-Anhalt. Das wird gemeinsam vom Deutschen Zentrum für Luft- und Raumfahrt mit dem Bundesinnen- und dem Bundesforschungsministerium aufgebaut. Hier soll neue Drohnentechnik erforscht und entwickelt werden und am Flughafen Magdeburg-Kochstedt auch direkt in der Praxis getestet werden. Ziel ist es, mit der rasanten technischen Entwicklung im Bereich der Drohnen mitzuhalten. Unterschiedliche Drohnentypen mit Sensoren zu erkennen, wird immer komplizierter. Und KI-gesteuerte Drohnen können inzwischen auch Ziele ansteuern, selbst wenn man versucht, sie mit einem Störsender davon abzuhalten. Das Zentrum soll also dabei helfen, dass Deutschland beim technischen Wettrüsten mit Drohnen mithalten kann.
4: Ja, und eine Frage, die dieses Zentrum auch beschäftigen wird, ist, wie lassen sich gefährliche Drohnen erkennen und abwehren? Genau daran soll eben künftig in Kochstedt in Sachsen-Anhalt geforscht werden. Dort eröffnet die Bundesregierung heute ein neues Technologiezentrum für Drohnensicherheit. CSU-Innenminister Alexander Dobrindt wird die Anlage einweihen. Neue Technologien sollen dort unter realistischen Bedingungen getestet werden, etwa zum Schutz von Flughäfen, von Industrie und auch Militäranlagen. Was der neue Standort konkret leisten soll und warum er gebraucht wird, das weiß Max Hensch.
6: Orten stören, abfangen. Die tägliche Aufgabe am Flughafen Kochstedt in Sachsen-Anhalt. Das Gelände liegt etwas verloren in der Provinz südlich von Magdeburg. Seit 2019 wird hier an Drohnen geforscht. Zunächst zur Erkennung von Waldbränden oder zum Transport von Medikamenten. Nun immer stärker auch für das Militär. Johann Dauer ist Abteilungsleiter für Drohnen beim Deutschen Zentrum für Luft- und Raumfahrt, kurz DLR.
7: Es fängt an bei der Detektion, dann darum, dass wenn man eine Drohne detektiert hat, die eigentlich nichts dort zu suchen hat, wo man sich jetzt hier gerade befindet, dass man verifiziert, okay, es ist eine Drohne, die hier widerrechtlich betrieben wird. Und dann löst man über ein Lagebild eine Gegenmaßnahme aus. Das können zum Beispiel Jägerdrohnen sein oder auch das Fälschen von GPS-Informationen, sodass man den Gegner entweder zum Absturz bringt, ihn einfängt, für eine Forensik bereitstellt oder sicher zum Landen bringt.
6: Ursprünglich war der Flughafen von Kochstedt ein sowjetischer Militärstützpunkt im geteilten Deutschland. Mitte der 1990er Jahre begann die Umstellung zum Urlaubsflughafen, etwa in Richtung Spanien. Doch das Projekt scheiterte mehrfach, zuletzt in den 2010er Jahren, als Ryanair Verbindungen etwa nach Barcelona oder London angeboten hatte. Die lange Landebahn und die intakten Gebäude in Kochstedt bieten den Forschern jedoch nun die gewünschten Bedingungen, um mittlerweile immer relevantere Szenarien wie Drohnenangriffe auf Flughäfen zu simulieren. Dafür wurde extra eine sogenannte Geozone von 16 mal 5 Kilometern rund um den Standort eingerichtet, erklärt die DLR-Vorstandsvorsitzende Anke Kaiser-Pyzalla.
8: Die Geozone bedeutet, dass wir hier mit wesentlich weniger Bürokratieaufwand Drohnenexperimente machen können. Das ist ein großer Vertrauensbeweis und wir freuen uns, dass damit diejenigen, die es hier nutzen, also beispielsweise Unternehmen, aber auch die Behörden und natürlich auch wir als DLR, eben unsere Experimente, aber auch zum Beispiel gemeinsame Projekte wirklich schnell in die Umsetzung bringen können und dafür auch nicht fürchterlich viel Papier brauchen.
6: Dass der Flughafen Kochstedt nun zum deutschen Technologiezentrum für Drohnensicherheit ausgebaut wird, scheint fast logisch. Mehr als ein Dutzend Einrichtungen forschen hier bereits. Quasi im Wochentakt laufen Tests. Erst kürzlich probierten Polizeibeamte Abwehrsysteme aus. Und die rasante Entwicklung der Angriffsdrohnen mit Wärmebild, Glasfaser und Sprengladungen, etwa im Ukraine-Krieg oder an der Straße von Hormuz, bringen die Bundesregierung nun dazu, weiter in eigene Strukturen zu investieren. Flugzeuge können übrigens weiterhin in Kochstedt landen. Auch die Bundeswehr nutzte das DLR-Gelände im Juni für Flug- und Systemtests bei Transportflugzeugen.
4: Ja, und wir blicken nun nach Thüringen. Die dortige Landespolitik, die ist ja immer für Turbulenzen gut. Das hat sich in den vergangenen Jahren immer mal wieder gezeigt. So auch wieder in den letzten Tagen. Fast schon ultimativ hat die Bundesspitze des BSW um Gründerin Sarah Wagenknecht die Thüringer Parteikollegen aufgefordert, die Regierung um Ministerpräsident Mario Vogt zu verlassen. Gründe dafür sind eine allgemeine Unzufriedenheit über die Koalition, zuletzt aber vor allem die Plagiatsaffäre des CDU-Ministerpräsidenten. Gestern haben die BSW-Abgeordneten in Erfurt über den Verbleib in der sogenannten Bromberg-Koalition diskutiert und eine eindeutige Entscheidung getroffen. Peter Sommer.
9: Mit dem Bekenntnis zur Koalition handele man im Wählerauftrag. Nur der zähle, nicht irgendeine Parteiraison, hatten führende Vertreter des BSW schon vor der Sitzung gesagt. Und in diesem Sinne wollte auch die BSW-Landesvorsitzende und Finanzministerin Katja Wolf das Votum der Abgeordneten verstanden wissen.
10: Wir sind der Überzeugung, dass wir mit unserer Arbeit in den letzten 2 Jahren im Thüringer Landtag und auch in der Landesregierung Maßgebliches bewirkt haben, viele Punkte umgesetzt haben aus dem Regierungsvertrag, aber auch noch das eine oder andere offen ist, was wir entsprechend weiterführen wollen. Und ich freue mich, dies mit einer sehr starken Rückendeckung der Fraktion auch weiter tun zu können.
9: Somit bleiben auch die 3 BSW-Minister weiter in der Landesregierung. Wird der Friede lange halten? Das ist mehr als fraglich. Der Druck aus Berlin bleibt hoch. Von Sanktionen gegen die Thüringer Parteikollegen ist die Rede, gar vom Ausschluss des gesamten Landesverbands. Und auch an der Thüringer BSW-Basis regt sich zumindest vereinzelt Kritik an der Regierungsbeteiligung. Mehrere Kreisverbände fordern deshalb einen Sonderparteitag, der über den Verbleib in der Regierung entscheiden soll. Der Co-Vorsitzende Gernot Süßmuth hält das grundsätzlich für eine gute Idee.
11: Ich glaube auch, dass man eine gewisse Klarheit erzielt über die Meinungen in der Partei und dazu ist ein Sonderparteitag natürlich genau das richtige Gremium.
9: Gleichzeitig soll auch die Hand nach Berlin ausgestreckt bleiben, hieß es heute. Man wolle mit den Parteispitzen um Sarah Wagenknecht im Gespräch bleiben und eine offene Debatte führen. Auf jeden Fall habe man sie schon mal zum Sommerfest der Fraktion morgen nach Erfurt eingeladen. Eine Antwort aus Berlin habe es bis jetzt nicht gegeben.
4: Peter Sommer über den Verbleib des BSW in der Thüringer Regierungskoalition.

Ja, und wir werfen an dieser Stelle einen Blick auf das Wetter in Deutschland. Heute wird es vor allem im Westen nass, mit Schauern und vereinzelt auch Gewittern. Östlich der Elbe und ganz im Südwesten zeigt sich dagegen öfter mal die Sonne. Im Osten bleibt es bis zum Abend meist trocken, dazu 17 Grad im Erzgebirge und bis zu 30 Grad am Oberrhein. Der Wind kann zeitweise böig auffrischen. Und so sieht es aktuell in Deutschland aus. In Berlin 14 Grad und wolkig. In Rostock ist es bedeckt bei 16 Grad. In Frankfurt am Main ebenfalls bedeckt 17 Grad und an der Zugspitze knackige 2 Grad bei Nebel. Und die Aussichten für die kommenden Tage. Am Mittwoch bleibt es wechselhaft und häufig nass. Später wird es im Norden freundlicher. Südlich der Donau oft heiter, dort 19 oder insgesamt 19 bis 30 Grad. Am Donnerstag wieder Schauer, im Norden und Süden teils Gewitter, zwischendurch aber auch freundliche Phasen, 20 bis 27 Grad. Und auch der Blick auf den Freitag. Am Freitag gibt es im Nordwesten und in der Südhälfte Schauer, Regen und Gewitter. Sonst zeigt sich zeitweise die Sonne, 18 bis 26 Grad. Soweit also der Blick aufs Wetter für die kommenden Tage. Und jetzt der Blick auf die Uhr. Es ist 5:14 Uhr.

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1: In Moskau fand vor dem obersten Gerichtshof Russlands eine Anhörung des Chefs der liberalen Antikriegspartei Jabloka statt. Nikolai Rybakov hatte Berufung eingelegt, dagegen, dass Jabloka von der für September geplanten Wahl zur Staatsduma ausgeschlossen worden war. Dabei bleibt es, das entschied jetzt das Gericht. Björn Blaschke.
2: Von Anfang an sah es nicht gut aus für die Jabloka-Partei. Vor dem obersten Gericht waren zahlreiche Sicherheitskräfte im Einsatz und führten Leute aus dem Jabloka-Umfeld ab. Sie wollten sich versammeln, um die Partei zu unterstützen. Eine Frau, gefilmt vom unabhängigen Sender Sota Vision, während sie abgeführt wurde. Sie ruft nach Kirill Goncharov, dem Vorsitzenden des Jabloka-Verbandes Moskau. Goncharov seinerseits spricht in den Aufnahmen in sein Mobiltelefon, sagt, angeblich wolle die Polizei die Papiere der Leute prüfen. Aber es sei offensichtlich, dass die Beamten sich bestimmte Personen heraussuchten und sie festnehmen. Mehr als 60 Menschen sollen auf diese Weise von der Polizei zumindest zeitweilig mitgenommen worden sein. Das war vor dem Gebäude des obersten Gerichts. In den Verhandlungssaal durften keine Jabloka-Anhänger, allerdings erhielten Medienschaffende Zutritt. Sie durften den Parteivorsitzenden Nikolai Rybakov filmen, auch seine Kritik am Vorgehen der Polizei. Es gibt keine andere Möglichkeit, als das als Einschüchterung zu beschreiben. Nun zu den Entscheidungen, die der oberste Gerichtshof treffen wird, denn die Entscheidung geht sicherlich weit darüber hinaus. Russlands oberster Gerichtshof hatte vor einer Woche dem Antrag der kremlnahen Partei Rodina stattgegeben, dem Antrag auf Ausschluss der Jabloka-Partei von der Duma-Wahl Ende kommenden Monats. Das Argument, Jabloka habe sich zahlreicher Gesetzesverstöße schuldig gemacht, darunter Urheberrechtsverletzungen, Unterstützung aus dem Westen und undurchsichtige Finanzierung. Vor allem aber ist Jabloka die einzige Partei, die offen Russlands Krieg gegen die Ukraine ablehnt. Und damit die Politik von Kremlchef Wladimir Putin. Deshalb hat wohl auch niemand in Russland erwartet, dass Jabloka das erstinstanzliche Urteil erfolgreich anfechten würde. Schließlich blieb das oberste Gericht denn auch bei dem Beschluss. Es wies alle Einwände ab. Jabloka darf nicht zur Duma-Wahl antreten. Kirill Goncharov, Vorsitzender des Jabloka-Verbandes Moskau, bewertet das mit klaren Worten. Vielleicht ist das für irgendwen erfreulich, aber insgesamt leidet die Institution Duma, denn heute schlagen sie auf Jabloka ein. Doch in Wirklichkeit ist das der Kollaps des Wahlsystems in Russland. Er wird ab morgen eintreten. In einem anderen Verfahren tagte in Pskow im Nordwesten Russlands ein Gericht

0: Das Bundesamt für Migration und Flüchtlinge hat diese Zahlen veröffentlicht. Zuerst hatte die Funke Mediengruppe darüber berichtet. Markus Sambale aus dem ARD Hauptstadtstudio erklärt uns, wie diese staatlichen Rückkehrförderprogramme funktionieren.
1: Die Bundesregierung sieht die staatlichen Rückkehrprogramme als wichtigen Baustein der angekündigten sogenannten Migrationswende. Es geht vor allem um Asylsuchende, deren Anträge abgelehnt wurden, die keine Bleibeperspektive in Deutschland haben, die ausreisepflichtig sind. Ihnen droht die Abschiebung. Daneben versuchen Bund und Länder aber auch, diese Menschen mit Geld und organisatorischer Hilfe zur freiwilligen Ausreise zu bewegen. Der Begriff freiwillig ist dabei umstritten, steht doch immer der Druck dahinter, Deutschland verlassen zu müssen. Der Bund informiert über die Ausreiseprogramme online in mehreren Sprachen. Dazu kommen Beratungsstellen, in denen sich Geflüchtete informieren können. Der Staat unterstützt die Menschen dabei, Reisedokumente zu beschaffen. Er übernimmt Kosten für Flug-, Bahn- oder Bustickets, zahlt in vielen Fällen eine sogenannte Starthilfe. Für Erwachsene bis zu 1000 Euro, für Kinder bis zu 500 Euro. Auch wenn also einige Kosten entstehen für den Staat, sind solche geförderten Ausreisen meist viel günstiger als Abschiebungen. Denn die sind mit langwierigen Verfahren an Behörden und Gerichten verbunden. Dazu kommt eine aufwendige Begleitung durch Sicherheitskräfte. Laut Ausländerzentralregister sind insgesamt knapp 60.000 Menschen unmittelbar ausreisepflichtig. Abgeschoben wurden in der ersten Jahreshälfte etwa 19.000 Menschen. Rund 9.300 gingen im Rahmen der Rückkehrprogramme in ihre Heimat zurück. Ein Grund dafür, dass die sogenannten freiwilligen Ausreisen zuletzt gestiegen sind: Seit dem vergangenen Jahr können auch Syrerinnen und Syrer wieder Hilfsgelder für eine Rückkehr in ihr Heimatland beantragen.
0: Wählen gehen, das ist für Menschen ohne festen Wohnsitz gar nicht so einfach. Denn wer keine Meldeadresse hat, wird nicht automatisch ins Wahlverzeichnis aufgenommen. So etwa auch zehntausende wohnungslose Menschen in Berlin. Das Recht zu wählen haben sie aber trotzdem. In der Hauptstadt wird in 5 Wochen ein neues Abgeordnetenhaus gewählt. Und um diese Menschen für die Wahl erreichen zu können, gehen das Bezirksamt in Berlin-Pankow und die Diakonie jetzt einen ungewöhnlichen Weg. Pauline Pieper hat sich das Pilotprojekt angeschaut.
2: Wie üblich am Montagmorgen wird in der Immanuel-Beratung in Prenzlauer Berg Kaffee und Frühstück an wohnungslose Menschen ausgegeben. Ungewöhnlich allerdings, heute sind hier auch eine Wahlkabine und eine Wahlurne aufgebaut. Wer keine Meldeadresse hat und trotzdem wählen will, muss eigentlich persönlich ins Wahlamt kommen, erklärt Marc Albrecht, Leiter des Bezirkswahlamts Pankow.
3: Das ist natürlich mit Hürden verbunden, mit Hemmschwellen verbunden, das sind weite Wege. Und deshalb haben wir uns gedacht, wir gehen zu den Menschen und machen diese Identifikation einfach hier vor Ort.
2: Janis aus Lettland nimmt das Angebot am Morgen an. Um ins Wahlverzeichnis aufgenommen zu werden, muss er eidesstattlich erklären, wo er in der Nacht vom 15. auf den 16. August geschlafen hat, der Stichtag für die Wahl am 20. September. Die Mitarbeiter des Wahlamtes helfen beim Ausfüllen des Antrags.
4: Wo haben Sie übernachtet?
5: Schlafen?
4: Genau.
5: Greifswalder Straße.
4: Hausnummer?
5: S-Bahnhof.
2: Janis wird ins Pankower Wahlverzeichnis aufgenommen und kann als EU-Bürger zwar nicht das Abgeordnetenhaus wählen, aber bei der Wahl der Bezirksverordnetenversammlung abstimmen. Es ist seine erste Wahl in Berlin nach 10 Jahren. Bei vergangenen Wahlen hätte nur eine geringe zweistellige Zahl an Wohnungslosen sich im Wahlamt Pankow ins Wahlverzeichnis aufnehmen lassen, sagt Wahlamtsleiter Albrecht. In ganz Berlin seien es wenige Hunderte. Und das bei rund 60.000 wohnungslosen Menschen in der Stadt. Die Hürden seien hoch, erklärt Uwe Mertens von der Union für Obdachlosenrechte.
6: Die größte Schwierigkeit ist tatsächlich, dass man keine Meldeanschrift hat, keine Poststelle, wo man die Post hinbekommen kann, dass man grundsätzlich einfach aus der Welt geschleudert worden ist und gar nicht mehr weiß, wie kann ich dieses auch wahrnehmen.
2: Viele wohnungslose Menschen würden nicht wählen, weil das Prozedere zu kompliziert und aufwendig sei, sagt Simona Barak, Leiterin der Immanuel-Beratung. Sie freut sich über das Pilotprojekt.
7: Ich finde, das ist wichtig, dass man die Menschen sieht, dass die Menschen das Gefühl haben, sie sind wichtig und dass man so eine Aktion macht, dass quasi das Wahlamt zu den Menschen kommt. Das ist ja auch eine Wertschätzung.
2: Nach etwa 2 Stunden haben am Vormittag in Prenzlauer Berg 3 Personen gewählt. Wahlamtsleiter Marc Albrecht ist zufrieden.
3: Losgelöst davon, wie viele Menschen jetzt wirklich aktiv wählen konnten, merken wir auf jeden Fall, dass ein Interesse da ist. Wir Informationen weitergeben können, dass die Menschen es gut annehmen. Die sind gefühlt sehr froh darüber, dass es diese Möglichkeit gibt. Viele von denen äußern auch, dass sie lange nicht gewählt haben oder in Deutschland vielleicht überhaupt noch nicht. Und das war es auf jeden Fall schon wert.
2: Noch bis zum 28. August können sich Personen ohne Meldeadresse ins Wahlverzeichnis eintragen lassen.

0: Sport.
1: Mit Marcel Stober. 21 Medaillen holte das deutsche Team bei den jetzt zu Ende gegangenen Leichtathletik-Europameisterschaften. Platz 3 im Medaillenspiegel, ein wirklich gutes Ergebnis. Aber 2 dieser Medaillen stechen halt noch ein bisschen hervor, weil sie eben vergänglich sein könnten. Sprinter Owen Ansah soll nach dem Willen der nationalen Anti-Doping-Agentur schließlich gesperrt werden, wegen eines mutmaßlich verweigerten Dopingtests. Er wehrt sich dagegen und sportlich holte er Gold über 200 Meter und Bronze über 100 bei der EM. Die Gefahr besteht aber weiter, dass diese Medaillen irgendwann wieder weg sind. Jens Gideon.
2: Owen Ansah hat sich via Social Media mit einer Liebeserklärung von der Stadt seiner größten sportlichen Erfolge verabschiedet. Birmingham, du hast mein Herz erobert, schreibt er dort vor der Rückkehr nach Hamburg. In seiner Heimat trifft er dann endlich auch seinen Sohn wieder, mit dem er bisher noch gar nicht richtig über die großen Erfolge hat sprechen können.
3: Der Kleine ist 3 und er mag sich so gerne zu telefonieren, egal mit wem.
2: Es soll gefeiert werden in Hamburg, aber genau dort werden für den 25-jährigen Europameister auch die Gedankenspiele um seine Zukunft beginnen.
3: Ich habe jetzt die Goldmedaille, ich lass mich feiern, und die Bronzemedaille auch. Ich bin mega happy, aber über andere Sachen denke ich gerade gar nicht nach.
2: Owen Ansah hofft, dass er seine Medaillen von Birmingham behalten darf. Das juristische Tauziehen nach dem angeblich verweigerten Dopingtest vom 9. Juli läuft bereits. Der 25-Jährige hat schon angedeutet, die von der nationalen Anti-Doping-Agentur NADA geforderte Sperre von 4 Jahren nicht zu akzeptieren. Offiziell ist dieser Schritt allerdings noch nicht.
3: Also mein Anwalt und ich wissen, was wir machen und das wird dann veröffentlicht, wenn es soweit ist.
2: Owen Ansah ist in Birmingham als ein Mensch aufgetreten, der fest davon überzeugt ist, unschuldig zu sein. Angst, dass ihm seine größten Erfolge aberkannt werden könnten, hat er nicht.
3: Gar nicht. Also ich habe ein super Team hinter mir, die kämpfen bis zum Ende. Und ich auch natürlich. Und am Ende des dann wird entschieden, was dabei rauskommt.
2: Zum Team hinter Ansah gehört vor allem Trainer Sebastian Bayer.
4: Ja, ich glaube, für Owen ist halt sehr, sehr wichtig, dass er Leute hinter sich stehen hat, denen er vertraut, wo er weiß, dass sie auf seiner Seite sind und mit ihm diesen Weg gehen. Und ich glaube, das war für ihn sehr, sehr wichtig.
2: Es gibt keinen festen Zeitplan für den juristischen Weg zum Gold. Und solange das Urteil nicht feststeht, läuft Owen Ansah bis zum Saisonende weiter. Und das geht als Europameister natürlich noch besser als vorher, sagt jedenfalls sein Trainer Sebastian Bayer.
4: Weil die meisten großen Wettkämpfe, gerade die Diamond Leagues und sowas, die warten natürlich diese Europameisterschaften hier ab. Aber ich glaube, die Chancen stehen ganz gut, dass man ihn noch 1-2 Mal auf der Bahn dann sehen wird.
2: Laufen gegen die Ungewissheit. Laufen gegen die Angst vor dem Karriereende. Laufen, bis es vielleicht nicht mehr geht, für Owen Ansah.
1: Die Männer und Frauen tragen aktuell ihre Weltmeisterschaften im Hockey aus. Die deutschen Teams spielen im belgischen Wavre und hatten nun am 2. Spieltag jeweils ihre wohl schwierigsten Gruppengegner vor sich. Wie es gelaufen ist, berichtet Christina Schröder und sie beginnt mit den Männern.
5: Weltmeister Deutschland und Gastgeber Belgien lieferten den 10.000 Zuschauern im flutlichterhellten Hockeystadion das ersehnte Topspiel. Hart umkämpfte Duelle, hohe technische Finesse. Lediglich die Torchancen waren rar, beide Teams verteidigten höchst diszipliniert. Die zweite Hälfte begann wie die erste, bis Deutschland die erste Strafecke zog und Torschütze Jakob Briller souverän verwandelte. Im Schlussviertel erhöhten die Gastgeber den Druck noch einmal, doch das verjüngte deutsche Team strotzte vor Selbstbewusstsein, wehrte noch in der letzten Sekunde eine Strafecke der Gastgeber ab. Mit dem Sieg stehen die Honamas schon vor dem letzten Gruppenspiel gegen Frankreich in der Hauptrunde. Zuvor hatten die Danas eine schmerzliche Niederlage gegen den Vize-Weltmeister Argentinien einstecken müssen. Die junge DAB-Auswahl zeigte sich trotz frühem Rückstand kämpferisch und auf Augenhöhe mit den routinierten Las Leonas. Im letzten Viertel starteten die deutschen Hockeyfrauen eine eindrucksvolle Aufholjagd, doch Argentinien erhöhte per Strafecke zum Endstand.
1: Weiter geht es am Mittwoch für die beiden Teams. Die deutschen Frauen treffen auf die USA, die Männer auf Frankreich.
0: Der Sport war das mit Marcel Stober. 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
0: Wir zeigen, wo es noch hapert.
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8: 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Da kann also Deutschland aus Dänemark, aus den Niederlanden echt profitieren.
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9: Start-ups in Ostdeutschland gezielt stärken. Das will die Bundesregierung. Dazu treffen der Finanzminister und die Ostbeauftragte heute Vertreterinnen und Vertreter der Branche. Was sie vorhaben, das ist gleich unser Thema.

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1: Um 5.30 Uhr mit Ronald Lessig. In Sachsen-Anhalt eröffnet die Bundesregierung heute ein Zentrum für Drohnensicherheit. Auf dem Flugplatz Kochstedt sollen neue Modelle getestet und zugelassen werden. Auch das Deutsche Zentrum für Luft- und Raumfahrt ist mit seiner Braunschweiger Niederlassung beteiligt. Aus Kochstedt, Max Hensch.
2: Den Flughafen am 1000-Seelen-Ort Kochstedt in Sachsen-Anhalt gibt es mittlerweile seit fast 70 Jahren. Das Deutsche Zentrum für Luft- und Raumfahrt, kurz DLR, übernahm den Standort und baute dort ein nationales Erprobungszentrum für unbemannte Luftfahrsysteme, also Drohnen, auf, etwa zur Waldbranderkennung oder für Medikamententransporte. Kochstedt ist aber längst auch zu einem Standort für Drohnenabwehr geworden. Erst kürzlich testeten Polizeibeamte verschiedene Systeme. Als Reaktion auf die wachsende Bedrohung, etwa nach dem Fund einer sprengstoffbeladenen Drohne am Flughafen Leipzig-Halle, entsteht nun ein neues Technologiezentrum für Drohnensicherheit.
1: Aus der Ukraine werden wieder russische Angriffe gemeldet. Nach Angaben der Militärverwaltung wurden in der Region Saporischschja 2 Menschen getötet, als eine Drohne auf eine Kleingartenanlage stürzte. Außerdem sei in Teilen des Gebietes der Strom ausgefallen. In der Hafenstadt Odessa soll es infolge russischer Attacken mehrere Verletzte geben. Dort seien unter anderem ein Restaurant und Wohnhäuser getroffen worden. Der Deutsche Bauernverband stellt heute seine Bilanz der Ernte in diesem Sommer vor. Angesichts anhaltender Trockenheit und Hitze rechnet der Verband mit erheblichen Einbußen, etwa bei Getreide, Kartoffeln und Gemüse. Aus der Nachrichtenredaktion Astrid Rolle.
3: Vor allem in Süddeutschland ist es nach Branchenangaben zu größeren Schäden gekommen, die sogar zu totalen Ertragsausfällen führen könnten. Teilweise gibt es auch Engpässe bei Tierfutter. Bauernpräsident Ruckwied hatte angesichts der Lage erst vor wenigen Tagen Unterstützung durch die Politik gefordert. Bundeslandwirtschaftsminister Rainer stellte staatliche Hilfen für die Bauern in Aussicht. Wenn die amtlichen Erntedaten vorliegen, werde man sehen, wie groß der Schaden tatsächlich ist. Dann werde die Regierung gemeinsam mit den Ländern die notwendigen Schritte auf den Weg bringen, so Rainer.
1: Die in vielen Bundesländern ausgesetzten Sonntagsfahrverbote für Lkw führen bisher nicht dazu, dass deutlich mehr Lastwagen auf den Straßen unterwegs sind. Die zusätzlichen Möglichkeiten würden in der Branche nur in überschaubarem Umfang genutzt, sagte der Vorstandssprecher des Bundesverbandes Güter, Kraftverkehr und Logistik Engelhardt der Rheinischen Post. Nach seinen Worten verschafft das ausgesetzte Fahrverbot den Firmen zwar mehr Flexibilität, um dringende Transporte vorzuziehen, allerdings gäbe es jetzt ja nicht einfach mehr Lkw-Fahrer oder zusätzliche Lenkzeiten. Das Wetter in Deutschland. Tagsüber Schauer oder Gewitter, auch trockene und freundliche Phasen, bei bis zu 17 Grad im Erzgebirge und bis 30 Grad am Oberrhein. Am Mittwoch viel Regen, später trocken, bei 19 bis 30 Grad. Und am Donnerstag Schauer oder Gewitter, gebietsweise auch freundlich, 20 bis 27 Grad. Das waren die Nachrichten.
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4: Und los geht's zunächst mit einer amtlichen Gefahrenmitteilung. Wegen aktueller Waldbrände in Belgien und in Teilen von Rheinland-Pfalz, Baden-Württemberg, Nordrhein-Westfalen, Hessen und dem Saarland kann es zu Rauchbildung und Brandgeruch kommen. Halten Sie Fenster und Türen geschlossen und schalten Sie Klima- und Lüftungsanlagen aus. Den Einwohnern der Monschauer Ortsteile Plattefenn, Leiloch und Kalter Herberg wird weiterhin empfohlen, die betroffenen Bereiche zu verlassen. Eine Notunterkunft ist im Bürgercasino Imgenbroich eingerichtet. Und der Blick auf die Straßen, die A1 Saarbrücken-Trier am Kreuz Saarbrücken sind die Überleitungen zur A8 Richtung Pirmasens wegen Reinigungsarbeiten gesperrt. Außerdem ist auf der A8 zwischen dem Kreuz Saarbrücken und Merchweiler die rechte Spur gesperrt bis voraussichtlich Donnerstag 5.30 Uhr. Die A2 Dortmund-Hannover ist zwischen Lünen-Süd und Kamenberg-Kamen nach einem Unfall in beiden Richtungen gesperrt. Die Umleitung führt sie dort über die U42 U65A. Die A7 Würzburg Richtung Ulm ist zwischen Gollhofen und Uffenheim-Langensteinach wegen einer Unfallaufnahme gesperrt. Wer sich auskennt, sollte das Gebiet meiden. Zwei Meldungen noch. Die A61 Mönchengladbach-Venlo ist zwischen Kreuz Mönchengladbach und Mackenstein in beiden Richtungen wegen Brückenarbeiten gesperrt. Und in Berlin ist die A111 stadteinwärts wegen einer Ölspur zwischen Schulzendorfer Straße und Weidmannsluster Damm gesperrt. Ihnen eine gute Fahrt. Kommen Sie gut an Ihr Ziel.
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4: Mit Simeon Laux. Guten Morgen. Start-ups, also junge, frische Unternehmen, die sich in Deutschland gründen, die will die Bundesregierung unterstützen. Dafür hat sie schon im Juli eine Strategie verabschiedet. Und jetzt, kurz vor den Landtagswahlen im Osten, lenkt sie den Blick gezielt auf die Start-ups dort. Finanzminister Lars Klingbeil und die Ostbeauftragte der Bundesregierung, Elisabeth Kaiser, beide von der SPD, haben dazu Branchenvertreterinnen und Vertreter aus Ostdeutschland eingeladen. Lissy Kaufmann.
5: An den Erfolg glauben und groß denken. Das tun die Start-up-Gründerinnen und Gründer, die an diesem Mittag ins Finanzministerium nach Berlin gekommen sind. Und das tut auch die Frau, die sie eingeladen hat, die Ostbeauftragte der Bundesregierung, Elisabeth Kaiser von der SPD.
6: Mein Ziel, das ist ganz klar, das ist nicht ganz klein, dass eines der nächsten DAX-Unternehmen aus Ostdeutschland kommt. Das wäre doch super.
5: Super wäre das, so ein ostdeutsches DAX-Unternehmen. Doch die gebürtige Thüringerin Elisabeth Kaiser, die als Ostbeauftragte im Finanzministerium angesiedelt ist, weiß, man muss klein anfangen. Als Start-up zum Beispiel. Und genau da beginnt das Problem.
6: Auch zu meinem großen Bedauern wird in Ostdeutschland im Durchschnitt immer noch seltener gegründet als in Westdeutschland.
5: Das SPD-geführte Finanzministerium möchte das ändern und hat deshalb ostdeutsche Branchenvertreter eingeladen, um zu reden. Gerade jetzt, kurz vor den Wahlen im Osten, in Sachsen-Anhalt, Mecklenburg-Vorpommern und Berlin. Es klingt nach Wahlkampf, meint auch Wirtschaftsexperte Klaus-Heiner Röhl vom Institut der Deutschen Wirtschaft und findet es trotzdem nicht verkehrt.
7: Also es ist schon eine gute Idee, dass man vielleicht auch die speziellen Probleme dort sich mal anhört. Auch wenn man akzeptiert, dass das jetzt wahrscheinlich Wahlkampf ist, dass man es genau jetzt macht.
5: Das Ohr am Osten in Wahlkampfzeiten. Was also sind die Probleme für Startups dort? Antworten hat Hans Elstner, ein Gründer aus Jena, der ins Finanzministerium gekommen ist. Er sagt, Ideen sind im Osten genügend vorhanden.
8: Es mangelt an Anschluss. Es mangelt an Anschluss an Kapitalgeber und an große Kunden. Die sitzen eben nicht in den neuen Bundesländern.
5: Elstners Unternehmen Rooms baut digitale Zwillinge, vor allem für Industrieprodukte, um die in 3D zu veranschaulichen. 35 Mitarbeiter hat sein Unternehmen mittlerweile.
8: Wir hatten das große Glück, dass wir mit der IFA, der Internationalen Funkausstellung, einen ersten sehr, sehr großen Kunden während der Pandemie gewinnen konnten. Und das hat uns geholfen. Oft ist der große Kunde, ein staatlicher oder wirtschaftlich großer Kunde, ein wichtiger Schlüssel als Referenz. Und darüber hinaus haben wir unseren Großteil des Kapitals dann in München gefunden von einem Investor.
5: Ein Investor in München. Auf solche privaten Investitionen setzt auch Finanzminister Lars Klingbeil. Er sieht noch viel Potenzial, etwa auf deutschen Sparkonten. Dort schlummerten derzeit nämlich 3,6 Billionen Euro.
9: Wenn man nur einen Teil davon nutzen könnte, damit sie investieren können und damit hier auch Geld mobilisiert wird, dann könnten wir eine ganze Reihe von neuen Arbeitsplätzen und auch Unternehmen schaffen.
5: Klingbeils Hoffnung geht noch weiter. Er sieht in Startups eine Chance für Deutschland, in Zeiten internationaler Krisen unabhängiger und resilienter zu werden in manchen Bereichen.
9: Das ist der Verteidigungsbereich, das ist die Energieversorgung, aber es gibt viele andere Bereiche, künstliche Intelligenz, Daten.
5: Kann der Osten da mitwirken, gar ein neues Startup-Zentrum Deutschlands werden? Wirtschaftsexperte Klaus-Heiner Röhl vom Institut der Deutschen Wirtschaft sagt, ein neues Start-up-Ökosystem zu schaffen, wie in Berlin oder München, das dauert schon mal 20 Jahre. Effektiver wäre es, sich zum Beispiel ans Berliner Start-up-System dranzuhängen. Das hieße, sich dort besser zu vernetzen und so vielleicht künftig auch schneller an Kapital zu kommen.
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4: Wegen trockener Haut oder einfach für ein wohliges Gefühl. Nach dem Duschen oder Baden verwenden viele Menschen gerne Bodylotions. Vielleicht gehören ja auch Sie dazu. In der Drogerie gibt es jedenfalls eine große Auswahl zu ganz unterschiedlichen Preisen. Einige dieser Produkte haben sich Saskia Engels und Wiebke Nielsen genauer angesehen und sind der Frage nachgegangen, ob die günstigen Produkte mit den teuren mithalten können und wie es eigentlich um die Inhaltsstoffe steht.
10: Viele Verbraucherinnen und Verbraucher haben eine klare Vorstellung davon, wofür sie Bodylotions nehmen und was ihnen dabei wichtig ist.
11: Nehme ich jedes Mal nach dem Duschen.
12: Wenn die Beine ganz schlimm trocken sind.
13: Das brauche ich gelegentlich im Winter mal, wenn die Haut sehr austrocknet.
14: Wenn ich mich eincreme, dann achte ich drauf, dass es relativ schnell einzieht.
10: Wie machen sich aber die ausgewählten Bodylotions auf der Haut? In unserer Stichprobe unter anderem die DM-Eigenmarke Balea für 95 Cent pro 400 Milliliter. Kosmetikwissenschaftlerin Maike Streker findet:
15: Obwohl im ersten Moment recht reichhaltig, zieht sie aber gut weg. Also ich finde sie sehr angenehm von der Konsistenz.
10: Das teuerste Produkt in der Stichprobe ist von Biotherm aus der Parfümerie für 23,99 Euro pro 400 Milliliter. Das Produkt enthält Silikone. Maike Streker weiß, warum.
15: Silikone haben grundsätzlich eine ganz schöne Eigenschaft, dass sie sich gut anfühlen und die Haut ein Stück weit deckeln, sodass die Feuchtigkeit von innen nicht nach außen treten kann, sie aber absolut nicht nachhaltig sind.
10: Denn Silikone sind Kunststoffe. Nicht so gut zieht die Bodylotion von Lidl für 1,95 Euro pro 400 Milliliter ein, findet die Kosmetikwissenschaftlerin.
15: Es bleibt so ein bisschen oberflächlich drauf liegen.
10: Auch das Markenprodukt von Nivea für 4,15 Euro pro 400 Milliliter zieht nicht gut ein, sagt die Expertin. Dafür enthält es Hyaluronsäure, die Fältchen mindert, aber...
15: Nur man darf nicht erwarten, dass sie die Fältchen wegbügelt. Sie hat einen Booster-Effekt, also gerade so Trockenheitsfältchen um die Augen. Wenn man dort Hyaluronsäure aufträgt, dann sind die kurzzeitig weg. Nachhaltig wirkt es nicht, also es bügelt keine Fältchen aus.
10: Neben der Hyaluronsäure enthält die Nivea Body Lotion allerdings auch krebserregende Bestandteile aus Mineralöl, sogenannte MOA-Verbindungen. Lebensmittelchemikerin Monika Dust.
16: Die MOA-Verbindungen stehen in Verdacht, krebserregend zu sein. Und deshalb möchte man sie natürlicherweise erstmal nicht in seinen Kosmetikprodukten finden.
10: Bei Nivea sind es 610 Milligramm MOA pro Kilogramm Bodylotion. Laut Monika Dust kein ganz kleiner Wert.
16: Paraffinöle werden ja aus Mineralölen hergestellt. Und wenn man sie nicht richtig aufreinigt, sind auch die MOA-Verbindungen noch drin am Ende im Produkt.
10: Laut Nivea beinhaltet die MOA-Gruppe auch zahlreiche Verbindungen, die nicht mit gesundheitlichen Risiken in Verbindung gebracht werden. Herstellerfirma Beiersdorf schreibt, die nachgewiesene Menge an MOA entspricht diesen unkritischen aromatischen Verbindungen. Biotherm verwendet ebenfalls Mineralöle. Hier wurden die kritischen MOA-Verbindungen allerdings nicht gefunden, so Lebensmittelchemikerin Monika Dust.
16: Was zeigt, dass es technisch ja auch möglich ist, Paraffinöle einzusetzen ohne MOA.
10: Gemäß Bundesamt für Risikobewertung
17: müssen die potenziell krebserregenden aromatischen Bestandteile durch spezielle Raffinations- und Reinigungsschritte so weit wie möglich herausgefiltert werden.
10: Bei sorgfältiger Herstellung sind sie dann nicht mehr in der Kosmetik zu finden. In den Bodylotions von DM und Lidl waren übrigens nur unbedenkliche Spuren von Mineralöl enthalten. Die beiden Produkte punkten also nicht nur mit dem günstigen Preis.
4: Herzlich willkommen, hieß es gestern für neue Erstklässlerinnen und Erstklässler in Sachsen und Handy weg für viele Kinder und Jugendliche mehr. Bisher galt das Handyverbot dort bereits an Grundschulen, ab heute aber auch bis zur 8. Klasse an Oberschulen und an Gymnasien. Smartphones, Tablets und Smartwatches müssen also ab sofort ausgeschaltet, weggepackt oder bei der Lehrerin abgegeben werden. So hat es der Kultusminister Konrad Clemens von der CDU entschieden. Das sorgt für ungeahnte Einigkeit bei Schülervertretung und Lehrergewerkschaft. Beide Seiten sehen das Ganze nämlich ziemlich kritisch. Christian Erl.
18: Für Sachsens Kultusminister Konrad Clemens von der CDU ist der Zweck des Handyverbots offensichtlich. Er will Schulleitungen, Lehrkräften und auch Eltern den Rücken stärken und verbindliche Regeln schaffen.
19: Bis zu einem Alter von 13, 14 ist es ungesund, zu viel das Handy zu nutzen. Wir sehen es bei der Konzentrationsfähigkeit, bei der Bewegungsfähigkeit. Handys, Social Media, das schadet den Jugendlichen, wenn es zu viel genutzt wird. Deswegen klare Regel, Handy weg bis zur 8. in der Schule in Sachsen.
18: Das gilt auch für die Unterrichtspausen. Doch gerade in denen brauchen die Schüler das private Smartphone oder Tablet häufiger, sagt die Vorsitzende des Landesschülerrats Sachsen, Lina C.
20: In der Schule schaue ich drauf, okay, wo habe ich gerade als nächstes Unterricht und muss meinen Stundenplan raussuchen, wenn Lehrkräfte einfach nicht ansprechbar sind. Oder natürlich auch, wenn ich irgendwie gerade was raussuchen muss für eine Aufgabe und keine Tablets zur Verfügung stehen, wie mache ich das ansonsten?
18: Das erweiterte Handyverbot bedeutet deshalb vor allem eins: mehr Umstände. Ein pauschales Verbot verhindere, dass Schüler aktiv lernen, mit digitalen Geräten vernünftig umzugehen, findet Lina C. Sie verweist zudem auf Probleme an den Schulen, die aus Sicht des Sächsischen Schülerrats dringender wären: Lehrkräftemangel, Unterrichtsausfall, fehlendes WLAN. Auch Burkhard Naumann, Landesvorsitzender der Bildungsgewerkschaft GEW, zeigte sich im Gespräch mit MDR aktuell vergangene Woche nicht überzeugt vom Handyverbot per Erlass.
2: Man braucht einen klaren Umgang damit, sonst sind Lehrkräfte, und das wird auch an einigen Schulen ab nächster Woche so sein, die ganze Zeit damit beschäftigt, durchzusetzen, zu kontrollieren, zu sanktionieren. Und das hilft eben dann ehrlicherweise auch nicht für das Zusammenleben an der Schule.
18: Neu sei das Thema an den Schulen ohnehin nicht, so Naumann. Viele hätten den Umgang mit Handys längst selbst geregelt. Statt Vorschriften von oben zu geben, brauche jede Lösung eine gewachsene Schulkultur, die Eltern, Schüler und Lehrer einbindet. Sachsens Kultusminister Konrad Clemens sieht die Umsetzung hingegen unproblematisch. Das zeige das Handyverbot an Grundschulen seit Anfang des Jahres.
19: Die Umsetzung eines Handyverbots klappt gut. Viele Schulen haben ja bereits freiwillige Regelungen, haben sich dazu verständigt. Das wird jetzt auch bei den weiterführenden Schulen der Fall sein. Wir haben bisher keine Anzeichen, dass das irgendwie nicht klappt.
18: Wie unterschiedlich die drei CDU-Landesbildungsminister in Mitteldeutschland mit dem Thema Handyverbot umgehen, zeigt der Blick über Sachsens Grenzen. Während Thüringen Handys sogar bis Klasse 9 per Gesetz verbietet, um einen gesunden Umgang mit den Geräten zu fördern, wie es heißt, hat sich Sachsen-Anhalt mit genau dem gleichen Argument gegen ein Verbot entschieden.

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1: Vor kurzem war Charlie Hübner noch als zweifelhafter Held vom Bahnhof Friedrichstraße im Kino zu sehen. Jetzt spielt er die Hauptrolle in der nächsten skurrilen DDR-Geschichte, Spaziergang nach Syrakus, basiert auf einem 1995 erschienenen Roman. Hübner hat ihn damals als Student schon verschlungen, später wiederentdeckt und Regisseur Lars Jessen als Filmstoff vorgeschlagen. Der fand die Idee gut, aber natürlich nur mit Charlie Hübner in der Hauptrolle. Walli Müller hat sich die Verfilmung angeschaut.
2: Es gibt ein reales Vorbild für den Helden dieser Geschichte, Klaus Müller. Im Roman wie im Film aber heißt er Paul Gompitz. Nickelbrille, Rauschebart, der intellektuelle Typ, dem das Studium jedoch verwehrt blieb. Paul ist beruflich Kellner, privat Bücherwurm, Hobbyphilosoph, Romantiker. Sein Idol, der Schriftsteller Johann Gottfried Säume, der 1801 zu Fuß von Sachsen bis Sizilien wanderte.
3: Säume hat sich einfach seine Freiheit genommen. Hat sich nicht beirren lassen. Ich dachte mir, das mache ich auch.
2: Das Problem ist nur, Paul wohnt 1982 in der DDR. Italienreisen sind staatlich nicht vorgesehen, Sturköpfe wie Gompitz ebenso wenig.
3: Ich wollte mir das nicht verbieten lassen. Einmal Italien sehen, erleben, genießen. Aber dann wieder zurück in die Heimat.
2: Der Spaziergang nach Syrakus ist ein verfilmter Schelmenroman, in dem der Held nun Jahre seines Lebens in das Ausklügeln von Fluchtplänen steckt, inklusive gerissener Westmarktbeschaffung und autodidaktischem Segelkurs. Alles hinter dem Rücken der Ehefrau, die er zwar aufrichtig liebt, aber schützen muss.
4: Du brütest was aus.
3: Ich würde gern mit dir nach Italien wandern.
4: Wenn du mir die richtigen Schuhe besorgst.
2: Dass es in der DDR überhaupt solche Querköpfe gab, hätten manche im Westen vielleicht gar nicht vermutet. Charlie Hübner aber, der 1972 in Neustrelitz geboren wurde, kennt Typen wie Paul Gompitz noch aus seiner eigenen Kindheit und Jugend.
3: Wir haben die dann so die Renegaten genannt. Also die gegen das System waren, aber auf gar keinen Fall die DDR verlassen wollten. Das war so eine Revolte im System. Das bezog sich noch auf Biermann. Und die Punker haben das dann so ein bisschen mit übernommen. Wir wollen immer artig sein, denn nur so hat man uns gerne und solche Texte. Ne? Das habe ich ja als Teenager aufgesogen wie sonst was. Mich hat diese Position interessiert, dass man bleibt und dagegen ist.
2: Letztlich, davon ist Hübner überzeugt, hat dieser Geist, den auch Paul Gompitz in sich trägt, den Boden für die friedliche Revolution bereitet.
3: Der Sinn des Lebens ist die Freiheit, auszubrechen, wenn man eingesperrt ist, nicht aufzugeben, bis man draußen ist.
2: Nun ist Pauls Flucht schon eine Herausforderung, die geplante Wiederkehr aber eine noch viel größere. Das macht die Geschichte so kurios. Er will ja dringend zu seiner Frau zurück, die von Charlie Hübners Frau im echten Leben, Lina Beckmann, gespielt wird. Es gibt wunderbar lakonische Dialoge zwischen den beiden.
4: Paul, du machst keinen Mist.
3: Nee, von Anfang an mögen wir das einfach zusammen zu spielen. Und ich habe mich richtig gefreut, dass Lars sie besetzen wollte, weil ich mich das natürlich nicht trauen würde, sie vorzuschlagen.
2: Regisseur Lars Jessen bringt als Schleswig-Holsteiner zwar keine Ostbiografie mit, aber genügend Offenheit für einen differenzierten Blick nach nebenan und Fingerspitzengefühl bei der Inszenierung des Alltags dort. Zur Wahrheit gehört für ihn,
5: dass man auch in der DDR auch gut leben konnte, dass man dort eine Heimat hatte und eine Zugehörigkeit, auch eine Schönheit in der Natur wie die Ostsee. Das sind ja alles Dinge, die nichts mit Unrechtsstaat oder Diktatur zu tun haben, sondern Lebensrealitäten sind und waren von Menschen. Und davon zu erzählen, mit all der Poesie, die das auch hat, das ist mein Ziel mit diesem Film.
2: Charlie Hübner findet den Stoff gerade jetzt aber auch wieder politisch aktuell, angesichts der Renaissance autokratischer Systeme in vielen Regionen der Welt.
3: Da hast du ja in der DDR ganz viele kleine Geschichten, womit du dieses Prinzip seelisch und philosophisch erzählen kannst. Also hier einer, der seine Heimat liebt, aber als innere Person sagt, ich lasse mir noch nicht vorschreiben, wo ich Urlaub mache.
2: Paul Gompitz ist die perfekte Rolle für Charlie Hübner, der die ruhig konzentrierte Beharrlichkeit dieses tragikomischen Helden so überzeugend verkörpern kann. Der Spaziergang nach Syrakus mit ihm ist ein Kinoglücksfall.
1: Spaziergang nach Syrakus kommt am Donnerstag in die Kinos.
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1: Jeder 10. junge Erwachsene in Deutschland war im vergangenen Jahr nicht in Arbeit, Ausbildung oder Studium. Laut dem Statistischen Bundesamt steigt bei den 20- bis 24-Jährigen der Anteil ohne Tätigkeit. Das Handelsblatt aus Düsseldorf kritisiert, dass viel über die Rente diskutiert wird, aber die Gruppe der Jungen völlig unter dem Radar bleibt.
6: Wenn sich gut jeder 10. junge Mensch weder in Ausbildung befindet, noch einen Job hat, ist das nicht nur sozialer Sprengstoff. Es ist auch eine Wachstumsbremse. Um es zugespitzt auszudrücken, Deutschland verblödet sich arm. Dabei ist es doch eine Binsenweisheit, dass Bildung in einem rohstoffarmen Land die wichtigste Ressource ist. Deshalb sind die aktuellen Zahlen des Statistischen Bundesamts auch so erschreckend. Da tröstet es wenig, dass Deutschland in der Europäischen Union im Mittelfeld liegt.
7: Die Welt aus Berlin blickt darauf, dass nur jeder vierte der beschäftigungslosen jungen Leute überhaupt einen Job sucht. Die Autorin meint, dass viele junge Migranten nur schwer auf dem Arbeitsmarkt Fuß fassten, obwohl Arbeitskräfte gesucht würden.
6: Ein Grund, warum dennoch etliche das Nichtstun präferieren, wurzelt im Sozialstaat, der ihnen dieses Leben ermöglicht. Bei jungen Frauen rangiert die Kinderbetreuung als Begründung ganz oben, warum man dem Arbeitsmarkt nicht zur Verfügung steht. Das wachsende Problem der erwerbsfernen Jugend hat jedoch noch andere Facetten. Immer mehr Heranwachsende leiden unter Ängsten, Depressionen und anderen psychischen Erkrankungen. Spätfolgen der krassen Einschränkungen während der Corona-Pandemie und übermäßiger Gebrauch von digitalen Medien setzen der heutigen Jugend zu.
7: Die Frankfurter Allgemeine Zeitung schreibt, dass die Jugendarbeitslosigkeit in Deutschland seit Beginn der Wirtschaftskrise um ein Drittel gestiegen sei.
6: Überdies gibt es immer mehr Jugendliche, die oft nach einem Schulabbruch im Niemandsland zwischen Bildungs- und Arbeitswelt stecken bleiben. Dass heute mehr als jeder Zehnte in so ein Abseits gerät, hat enorme Folgekosten. Je mehr Ältere in Rente gehen, desto mehr käme es auf den Nachwuchs an. Doch es fehlt an schlüssiger Politik. Wer, wie heute selbst Teile der CDU, Betriebe mit Strafgebühren namens Ausbildungsumlage bedroht, wenn sie keine Azubis finden, versteht den ökonomischen Kern des Problems nicht.
7: Ein weiteres Thema in vielen Medien ist der Streit im BSW. Gründerin Wagenknecht hatte die Fraktion in Thüringen aufgefordert, die Koalition mit CDU und SPD aufzugeben. 13 von 15 Abgeordneten dort haben sich aber entschieden, in der Regierung zu bleiben. Der Reutlinger Generalanzeiger sieht das BSW nun nach einem Raketenstart auf dem Weg in die Bedeutungslosigkeit der Splitterparteien.
6: Die Tragik Wagenknechts ist, dass sie zwar immer eine begnadete Oppositionsrednerin war, die den Finger in tatsächliche und vermeintliche Wunden legen konnte. Für wirkliche Veränderungen braucht es aber Regierungen mit stabilen und verlässlichen Partnern und Kompromissbereitschaft. Daran ist Wagenknecht bisher immer gescheitert. Und daran wird voraussichtlich auch jede Regierung scheitern, die sich auf BSW und AfD stützt. Denn beide Parteien funktionieren bisher ausschließlich in der Opposition.
7: Der Kölner Stadtanzeiger kritisiert ein destruktives Verhalten Wagenknechts. Das BSW sei für manche Ostdeutsche eine Hoffnung gewesen.
6: Das Thüringer BSW versuchte, jenen eine Alternative zu bieten, die keine Rechtsextremen wählen wollen, und will zugleich pragmatisch sein. Doch Stabilität ist für BSW-Gründerin Wagenknecht uninteressant. CDU und SPD sind für sie Kartellparteien, also nicht weniger schlimm als Björn Höcke, Chef der rechtsextremistischen Thüringer AfD. Dass sie mit ihm paktieren will, um neue Ministerpräsidenten in Thüringen und Sachsen-Anhalt zu wählen, offenbart eine Mischung aus Panik, Machtanspruch und Skrupellosigkeit.
7: Und das waren die Standpunkte, zusammengestellt diesmal von Simone Kienzler.
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7: Heute vor 50 Jahren zündete sich der evangelische Pfarrer Oskar Büsewitz in der DDR selbst an. Er protestierte damit gegen die Diskriminierung von Christen durch das SED-Regime. Fini Antons Porträt beginnt mit den Erinnerungen von Büsewitz' Ehefrau.
8: Am Morgen des 18. August stand mein Mann außergewöhnlich früh auf. Er ging dann in den Garten und schnitt fast alle Rosen ab, verteilte sie in der Wohnung in Vasen und auch im Treppenhaus.
9: Oskar Brüsewitz fährt an diesem Morgen mit seinem Wartburg zur Michaeliskirche in Zeitz. Dort angekommen, befestigt er auf dem Autodach zwei Transparente mit den Worten:
10: Funkspruch an alle. Die Kirche klagt den Kommunismus an. Wegen Unterdrückung in Schulen, an Kindern und Jugendlichen.
9: Der evangelische Pfarrer trägt einen schwarzen Talar. Aus seinem Auto holt er eine große Milchkanne, gefüllt mit Benzin. Er übergießt seine Kleidung damit und zündet sich selbst an. Oskar Brüsewitz ist kein konventioneller Pfarrer. Er setzt sich besonders für Kinder ein. baut einen Spielplatz und plant Kinderfeste. Und Brüsewitz klagt das SED-Regime an, christliche Kinder zu benachteiligen. DDR-Funktionäre fordern Brüsewitz' Versetzung und selbst die Kirchenleitung empfiehlt dem Pfarrer, in den Westen zu gehen. In einem Abschiedsbrief schreibt er:
10: Wahrheit und Lüge stehen nebeneinander.
9: Nachdem sich Brüsewitz selbst anzündet, kommt er mit schweren Verletzungen ins Krankenhaus. 4 Tage später stirbt er. Die SED will die Selbstverbrennung zuerst verheimlichen. Doch als die Tat in Westdeutschland Schlagzeilen macht, erscheinen auch in den DDR-Staatsmedien Artikel. Darin wird Brüsewitz als geisteskranker Psychopath mit pädophilen Neigungen dargestellt. Die Kirche distanziert sich von den Darstellungen. Tausende Bürger schreiben Protestbriefe an die DDR-Zeitungen. Alle verurteilen die Verunglimpfung des Pfarrers. Es entsteht eine Opposition aus Volk und Kirche. Für viele Christen in der DDR wird der Pfarrer zur Symbolfigur des Widerstandes. Grund dafür war seine Selbstverbrennung am 18. August 1976. Das war heute vor 50 Jahren.
1: Und das war der Stichtag von Finny Anton. Ja, und das war die ARD-Infonacht. Ich bin Simeon Laux und ich bedanke mich ganz herzlich bei Ihnen fürs Zuhören. Kommen Sie jetzt gut in diesen Dienstag und es ist jetzt 5:57 Uhr.

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3: Die Nachrichten mit Katrin Baumhöfe. Guten Morgen.
4: Wir versuchen hier immer noch eine weitere Ausbreitung zu verhindern und sind auch in der aktiven Brandbekämpfung tätig.
3: Die Feuerwehr in Monschau in der Eifel hofft nach den Worten ihres Sprechers darauf, dass sich der Brand im Hohen Venn nicht weiter ausbreitet. Ein Gebiet entlang des Feuers wurde bewässert. Auch deshalb sind die Flammen nicht weiter in Richtung NRW vorgerückt. Einige Vororte von Monschau bleiben aber vorerst geräumt. Jochen Hilgers mit Eindrücken von den zerstörten Gebieten im Hohen Venn.
5: Richtige Erfolge hat man hier nicht erzielt. Ganz das Gegenteil. Man muss leider sagen, es ist ein ökologischer Totalschaden. Wenn man diese Bilder sieht, dann hat man zum ersten Mal einen wirklichen Eindruck über die Schäden. Da standen ein Vater mit seinem Sohn und die haben sich unterhalten mit Tränen in den Augen und haben gesagt, das, was wir hier sehen, das war einmal eines der schönsten Teile dieses Hochmoors und wir sehen, was davon übrig geblieben ist, eine Mondlandschaft.
3: In Sachsen-Anhalt wird ein neues Zentrum für Drohnensicherheit eröffnet. Es sollen neue Technologien erforscht, entwickelt und getestet werden, etwa zur Abwehr. Warum, erklärt Birte Sönnigsen.
6: Drohnen haben sich auch durch den Krieg Russlands gegen die Ukraine extrem weiterentwickelt. Sie können inzwischen teilweise Abwehrsysteme überwinden. KI-gesteuerte Drohnen können teilweise auch Ziele anfliegen, selbst wenn man versucht, sie mit einem Störsender davon abzuhalten. Es wird auch immer komplizierter, die unterschiedlichen Drohnentypen durch Sensoren zu erkennen.
3: Die A2 ist bei Dortmund gerade in beiden Richtungen gesperrt. Nach einem Unfall mit einem Schwerlasttransporter läuft ein Großeinsatz von Einsatz- und Rettungskräften. Der LKW hatte einen Bagger geladen und hat sich mit ihm überschlagen. Jetzt liegen die Fahrzeuge auf den Fahrbahnen. LKW und Bagger müssen aufwendig geborgen werden. Laut diesem Feuerwehrsprecher sind auch Diesel und Öl ausgelaufen.
7: Dieser Kraftstoff wird augenblicklich aufgefangen. Hier in der Nähe fließt noch ein Fluss, die Seesäcke. Dort wurde eine Ölsperre eingebracht, um zu verhindern, dass das Gewässer verschmutzt wird.
3: Die Einsatzkräfte gehen davon aus, dass die Sperrung der A2 zwischen Dortmund und Kamen noch bis zum Vormittag dauern wird. In dem Schwertransporter saßen zwei Personen. Sie wurden leicht verletzt in ein Krankenhaus gebracht. Jetzt weitere Meldungen im Überblick. In London sind bis zu 30.000 Menschen zu einer Mahnwache für den ehemaligen Cambridge-Professor Jason Arday gekommen. Der 41-Jährige war vergangene Woche tot aufgefunden worden. Er galt als schwarzer Shootingstar der britischen Wissenschaft, bevor Plagiatsvorwürfe gegen ihn aufkamen. Teilnehmer der Mahnwache sagen, eine rassistische Medienhetzjagd habe Arday in den Tod getrieben. Junge Menschen suchen im Job vor allem Stabilität und Fairness. WDR 1 Live hat eine Umfrage zu den Erwartungen junger Menschen im Beruf erstellen lassen. Demnach stehen als Kriterien bei der Suche nach einem Arbeitgeber vor allem eine angemessene Bezahlung und ein gutes Betriebsklima vorn. Für die Umfrage wurden mehr als 2000 Menschen unter 35 Jahren befragt. In Dänemark will die Regierung extra Prüfungen an Schulen einführen, wegen künstlicher Intelligenz. Die gehört für dänische Schülerinnen und Schüler zum Alltag. Sie nutzen sie zum Beispiel auch für Hausaufgaben. Am Ende des Schuljahres soll es zur größeren Abschlusshausarbeit bald auch eine mündliche Prüfung geben, um zu testen, ob die Schüler ihren Text auch wirklich verstanden haben. Der DFB startet am Vormittag den Kartenvorverkauf für die ersten Spiele mit Jürgen Klopp als Bundestrainer. In der Nations League stehen ab Ende September die ersten Heimspiele an, gegen Griechenland und Serbien, in Augsburg und München. Zum ersten Mal seit 25 Jahren gibt es dann wieder Stehplätze bei einem Spiel der Nationalmannschaft.
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3: Für die Oscar-Kategorie Bester internationaler Film reichen Länder außerhalb der USA jedes Jahr einen Film als offizielle Nominierung ein. Aus Deutschland steht jetzt eine Vorauswahl fest. Mehr von Gesa Box.
8: Insgesamt 11 Filme umfasst die Vorauswahl. Mit dabei ist Ach, diese Lücke, diese entsetzliche Lücke von Simon Verhoeven, der die Geschichte einer Künstlerfamilie erzählt und in Deutschland sehr erfolgreich im Kino lief. Welchen der 11 Filme Deutschland letztendlich einreicht, entscheidet eine unabhängige Fachjury. Und selbst dann ist es bis zur Oscar-Nominierung noch ein langer Weg. Für die Kategorie Bester internationaler Film werden insgesamt dann nur 5 Filme von der Oscar Academy nominiert. Die Auswahl wird im Januar bekannt gegeben.
3: Das Wetter in Nordrhein-Westfalen. Heute früh breiten sich vom Münsterland und dem unteren Niederrhein her dichte Wolken mit Regen aus. Am Nachmittag geht der Regen in Schauer über, Auflockerungen bleiben aber trotzdem selten und der Wind weht in starken Böen. In Gütersloh bis 21 Grad, in Wesel bis 22 und in Köln bis 23 Grad. Morgen viele Wolken und teils lang anhaltender Regen. Auch kurze Gewitter sind dann möglich bei erneut starkböigem Wind und maximal 16 bis 23 Grad. Das war WDR aktuell. WDR 5, die Verkehrslage mit einer Meldung. Wir haben es eben gehört, die A2 Hannover Richtung Dortmund ist zwischen Kamener Kreuz und Lünen Süd nach einem Unfall mit einem Schwertransporter gesperrt. In der Gegenrichtung ist die A2 zwischen Dortmund Nordost und Kamen Bergkamen gesperrt. Es gibt zurzeit 2 Kilometer Stau ab Dortmund Nordost.
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9: Mit Andrea Oster einen schönen guten Morgen wünsche ich Ihnen. Das Morgenecho bringt Sie am frühen Morgen auf den Stand. Wie ist die Lage beim großen Brand im Hohen Venn? Damit fangen wir hier gleich an im Morgenecho. Außerdem beschäftigen wir uns mit dem Vorschlag des Bundesumweltministers Carsten Schneider, Klimaschutz im Grundgesetz zu verankern. Was würde das ändern? Dazu mehr Infos gegen 17:45. Und wir gucken auf den Fall von Jason Aden, der an der Elite-Universität Cambridge als jüngster schwarzer Professor eine Stelle hatte. Dann gab es Vorwürfe, er sei unqualifiziert und eine ziemlich heftige Medienkampagne. Jason Aden ist tot und gestern war Mahnwache am Trafalgar Square. Der Vorwurf, eine rassistische Kampagne hat ihn in den Tod getrieben. Das beschäftigt Großbritannien und das auch uns gegen 17:40. Es hat gestern geregnet, Gott sei Dank, und heute kommt hoffentlich noch mal einiges nach. Das würde mit Blick auf den großen Waldbrand im Hohen Venn sicher helfen. Es würde ihn nicht löschen, aber es würde helfen. Dort ist die Feuerwehr nach wie vor im Großeinsatz, denn Brandbekämpfung im Moor ist ja sehr schwierig. Unwegsames Gelände, tiefe Glutnester. Und beteiligt sind dort auch deutsche Einsatzkräfte. Sabrina Fritz mit dem aktuellen Stand.
10: Das Ziel der Einsatzkräfte war in der Nacht, dass keine neuen Großbrände entstehen. Dies ist weitgehend erreicht worden. Der Sprecher der Feuerwehr in Monschau, Tobias Schell, erklärte gegenüber der Nachrichtenagentur dpa, die Feuerlinie sei gut 2 Kilometer von der deutschen Grenze entfernt. Das Feuer breite sich nicht mehr weiter Richtung Deutschland aus. Ob es dabei bleibt, entscheidet heute vor allem der Wind. Dieser könnte heute noch einmal etwas stärker werden und die Richtung wechseln. Das könnte die Lage im Laufe des Tages noch einmal verändern. Man sei aber darauf vorbereitet, so Schell. Auch mit weiteren Regenfällen wird heute gerechnet. Das würde zumindest neue Brände verhindern, erschwert aber den Rettungskräften die Arbeit. In der belgischen Stadt Sorbot konnten die Menschen am Abend wieder in ihre Häuser zurückkehren. Dort ist auch die Einsatzzentrale der Rettungskräfte. Die belgischen Feuerwehrleute werden von mehreren Dutzend Kollegen aus Deutschland unterstützt.
9: Auf das Wetter für heute und die nächsten Tage schauen wir gleich nochmal ausführlicher in etwa 10 Minuten hier im WDR 5 Morgen-Echo. Aber was man ja sagen kann, dieses Jahr war es überdurchschnittlich warm und es hat zu wenig geregnet. Es war trocken und die Folgen sind ja mit Händen zu greifen. Wälder und Moore brennen, haben wir gerade drüber berichtet. Menschen versterben an den Folgen der Hitze und die Versorgung wird mühsamer, weil Schiffe nicht fahren können, weil auf den Feldern die Pflanzen verkümmern. Heute wird die Erntebilanz 2026 vorgestellt. Also welche Auswirkungen hatte die Hitze, die Trockenheit auch für die Bauern und Bäuerinnen? Und da gucken wir nochmal genauer auf Nordrhein-Westfalen. Wie ist die Lage hier? Antje Passenheim mit einem Beispiel aus dem Land.
11: Mit schwierigen Wetterbedingungen hat ihr Familienhof in Wachtendonk schon oft gekämpft. Aber diesmal ist es anders, sagt Landwirtin Bärbel Buschhaus und beugt sich über die schlappen, ausgedörrten Blätter ihres Rübenfelds.
12: In diesem Jahr kommen wir tatsächlich ausnahmsweise mal nicht rund. Bisher hat es immer gut geklappt, aber dieses Jahr ist ein extremes Jahr.
11: Dieser Sommer verlange ihnen ganz viel ab, sagt die Vizepräsidentin des Rheinischen Landfrauenverbands und will dennoch nicht jammern.
12: Wir haben das Glück, dass wir hier noch in einer Gunstregion leben, wo wir beregnen können. Sonst sähe es natürlich sehr düster aus.
11: Zwei Beregnungsanlagen helfen, um Rüben, Kartoffeln und Mais durch die extreme Trockenheit zu bringen. Doch um alles zu retten, reichen auch deren Kapazitäten nicht. Die Qual der Wahl.
12: Bei uns ist es so, dass wir uns jetzt entscheiden mussten, beregnen wir jetzt die Kartoffeln oder das Futter, also den Mais vor allen Dingen, oder die Zuckerrüben. Und dann gesagt haben, okay, die Rüben, das müssen wir jetzt einfach mal ertragen und liegen lassen.
11: Sie müssen durstig bleiben und klein. Auch beim Mais macht es einen Meter Unterschied aus, wenn er nicht beregnet wird. Sohn Bastian Buschhaus demonstriert es im Feld.
13: Was eigentlich viel gravierender ist, ist nicht halt nur die Größe, sondern dass der Kolben gar nicht ausgebildet ist. Das liegt immer an der Phase der Blüte im Mais. Und wenn wir dann zum Vergleich hier mal eine beregnete Pflanze nehmen, dann haben wir hier einen voll ausgebildeten Kolben.
11: Selbst der unbewässerte Mais sieht bei Familie Buschhaus besser aus als bei anderen. Sie haben eine besonders trockenresistente Sorte aus Südeuropa angebaut. Damit das Futter auch in Extremjahren wie diesen reicht, um die 600 Rinder satt zu machen, hat Familie Buschhaus vorgesorgt mit einer großen Fahrsilo-Anlage. Dort kann das geerntete Futter bis zu 2 Jahre gespeichert werden.
13: Uns hilft so ein Speicher, dass wir quasi in Jahren, wo wir eine sehr gute Ernte haben, uns viel Futter hinlegen können, auch von benachbarten Landwirten dann zukaufen können, weil die meistens dann auch zu viel haben. Und dann in Jahren wie diesem Jahr, wo wir wahrscheinlich weniger ernten werden, das überbrücken können.
11: Bis zur nächsten Herausforderung weiß auch Landwirtschaftsministerin Silke Gorrissen.
14: Wichtig ist natürlich, dass wir insgesamt darauf schauen, dass die Landwirtschaft im Rahmen des Klimawandels sich besser anpassen kann. Von der Pflanzenzüchtung über effektive Bewässerungsmethoden sind alles Themen, für die wir uns einsetzen, seit Jahren auch schon, die aber auch wirklich bundesländerübergreifend auch im Bund laufen müssen.
11: Doch auch über finanzielle Hilfen wird nachgedacht.
14: Aktuell befinden sich die Bundesländer zusammen mit dem Bundesministerium im Austausch dazu, wie man die Landwirte unterstützen kann. Gerade was dieses Jahr jetzt auch angeht, aber natürlich auch die Zukunft im Rahmen des Klimawandels.
11: Schließlich, sagt Jungbauer Bastian Buschhaus, hat selbst dieses magere Erntejahr für ihn auch sein Gutes. Die Kartoffelpreise steigen.
13: Man hat auch schon mal Glück. Letztes Jahr gab es ja diese Rekordernte, weil halt die Bedingungen optimal waren. Dann waren alle Läger voll. Der Preis war leider desaströs. Somit ist dies ja auch weniger angebaut worden. Und dazu kam natürlich jetzt dieses extreme Wetter. Und das hat dazu geführt, dass, ich sag mal, eine Kartoffel, die vor 4 Wochen noch fast gar nichts wert war, heute wieder preislich auf einem guten Niveau angekommen ist.
11: Bei den Speisekartoffeln hätten sich die Preise im Schnitt von 13 Euro auf 33 Euro pro 100 Kilo erhöht. Und bei all den Ertragseinbußen will Landwirt Buschhaus sich trotz Hitzestress die gute Laune nicht verderben lassen. Er weiß, es kommt mehr und mehr auf die Vorsorge an.
15: Die Kartoffelpreise steigen, gut für die Bauern, schlecht für die Kartoffelliebhaber. Heute wird die Erntebilanz 2026 vorgestellt und der Präsident des Bauernverbandes hat ja im Vorfeld schon gesagt, diese Bilanz wird schwierig. Hier ist das Morgenecho von WDR 5 und das ist Madness.

0: It Must Be Love, Love, Love von Madness im WDR 5 Morgen Echo. Schönen guten Morgen, 6.15 Uhr ist es jetzt. Drohnen sind eine ziemlich perfide Waffe. Unbemannt, klein, schnell, können großen Schaden anrichten. Die Drohne, die vor kurzem auf dem Flughafen Leipzig-Halle entdeckt worden ist, war mit Sprengstoff bestückt und hatte offenbar ukrainische Flugzeuge, die dort geparkt waren, im Visier. Die Ermittlungen laufen aber noch. Es ist ja nicht so, dass Deutschland erst jetzt in die Drohnentechnologie und die Drohnenabwehr einsteigt, dass man damit nicht auch schon länger gerechnet hat, dass es zu Attacken kommen könnte. Heute wird aber noch mal einer draufgelegt, sage ich mal, am Flughafen Kochstedt in Sachsen-Anhalt eröffnet ein Technologiezentrum für Drohnensicherheit. Max Hensch.
1: Orten stören, abfangen. Die tägliche Aufgabe am Flughafen Kochstedt in Sachsen-Anhalt. Das Gelände liegt etwas verloren in der Provinz südlich von Magdeburg. Seit 2019 wird hier an Drohnen geforscht. Zunächst zur Erkennung von Waldbränden oder zum Transport von Medikamenten. Nun immer stärker auch für das Militär. Johann Dauer ist Abteilungsleiter für Drohnen beim Deutschen Zentrum für Luft- und Raumfahrt, kurz DLR.
2: Es fängt an bei der Detektion, dann darum, dass wenn man eine Drohne detektiert hat, die eigentlich nichts dort zu suchen hat, wo man sich jetzt hier gerade befindet, dass man verifiziert, okay, es ist eine Drohne, die hier wieder rechtlich betrieben wird. Und dann löst man über ein Lagebild eine Gegenmaßnahme aus. Das können zum Beispiel Jägerdrohnen sein oder auch das Fälschen von GPS-Informationen, sodass man den Gegner entweder zum Absturz bringt, ihn einfängt, für eine Forensik bereitstellt oder sicher zum Landen bringt.
1: Ursprünglich war der Flughafen von Kochstedt ein sowjetischer Militärstützpunkt im geteilten Deutschland. Mitte der 1990er Jahre begann die Umstellung zum Urlaubsflughafen, etwa in Richtung Spanien. Doch das Projekt scheiterte mehrfach, zuletzt in den 2010er Jahren, als Ryanair Verbindungen etwa nach Barcelona oder London angeboten hatte. Die lange Landebahn und die intakten Gebäude in Kochstedt bieten den Forschern jedoch nun die gewünschten Bedingungen, um mittlerweile immer relevantere Szenarien wie Drohnenangriffe auf Flughäfen zu simulieren. Dafür wurde extra eine sogenannte Geozone von 16 mal 5 Kilometern rund um den Standort eingerichtet, erklärt die DLR-Vorstandsvorsitzende Anke Kaiser-Pyzalla.
3: Die Geozone bedeutet, dass wir hier mit wesentlich weniger Bürokratieaufwand Drohnenexperimente machen können. Das ist ein großer Vertrauensbeweis und wir freuen uns, dass damit diejenigen, die es hier nutzen, also beispielsweise Unternehmen, aber auch die Behörden und natürlich auch wir als DLR, eben unsere Experimente, aber auch zum Beispiel gemeinsame Projekte wirklich schnell in die Umsetzung bringen können und dafür auch nicht fürchterlich viel Papier brauchen.
1: Dass der Flughafen Kochstedt nun zum deutschen Technologiezentrum für Drohnensicherheit ausgebaut wird, scheint fast logisch. Mehr als ein Dutzend Einrichtungen forschen hier bereits. Quasi im Wochentakt laufen Tests. Erst kürzlich probierten Polizeibeamte Abwehrsysteme aus. Und die rasante Entwicklung der Angriffsdrohnen mit Wärmebild, Glasfaser und Sprengladungen, etwa im Ukraine-Krieg oder an der Straße von Hormus, bringen die Bundesregierung nun dazu, weiter in eigene Strukturen zu investieren. Flugzeuge können übrigens weiterhin in Kochstedt landen. Auch die Bundeswehr nutzte das DLR-Gelände im Juni für Flug- und Systemtests bei Transportflugzeugen.
0: Das Zentrum

0: Gemeinde Nordrhein-Westfalens im Selfkant. Etwa die Hälfte davon ist im Bereich der Waldbrandgebiete, also Hürtgenwald und Monschorkalter Herberg, an Niederschlag runtergekommen. Außerdem hat gestern der Wind ja insgesamt auch ein bisschen nachgelassen und der spielt beim Ausbreiten von Feuer ja auch eine große Rolle. Auch heute weht der Wind schwach bis mäßig, aber teilweise stark böig und der dreht auch zwischendurch wieder. Das aber, wie gesagt, bei regnerischem Wetter auch heute.
1: Und wie geht das heute weiter? Also wie viel Regen kommt runter? Womit rechnet ihr?
0: Also heute rechnen wir ähnlich wie gestern vor allem in der ersten Tageshälfte mit Regen, auch mit ähnlichen Mengen wie gestern, vielleicht mit 1-2 Litern mehr. Heute Nachmittag geht der Regen dann schon wieder in nur noch einzelne Schauer über. Inzwischen sieht es danach aus, dass morgen der regenreichste Tag der Woche wird, mit bis zu 20 Litern, die stellenweise runterkommen könnten. Wo genau, das lässt sich aktuell aber nur grob einschätzen, wahrscheinlich so vom Niederrhein bis zum Sauerland und in Ostwestfalen-Lippe. Auch kurze Gewitter sind dann morgen möglich. Sonne gibt es dazu heute und morgen kaum und es bleibt auch vergleichsweise kühl. Heute und auch morgen maximal 16 bis 23 Grad.
1: Vielen Dank, Sarah Geißler, für die Wetteraussichten. Bundesumweltminister Carsten Schneider von der SPD hat eine Initiative für den Klimaschutz gestartet. Er hat den Vorschlag gemacht, den Klimaschutz als Gemeinschaftsaufgabe von Bund, Ländern und Kommunen im Grundgesetz zu verankern. Dafür braucht es aber eine Zweidrittelmehrheit im Parlament. Nur so darf das Grundgesetz verändert werden. Und danach sieht es nicht aus, weil die Union sehr verhalten auf diesen Vorschlag reagiert hat. Isabel Karas kann uns noch ein bisschen mehr dazu erzählen. Es gibt nämlich auch einen Aktionsplan zum Hitzeschutz, den die SPD-Minister und Ministerin in der Bundesregierung vorgelegt haben. Was würde es denn bedeuten, Frau Karas, wenn Hitzeschutz zur Gemeinschaftsaufgabe werden würde?
2: Das würde bedeuten, dass sich vor allem bei der Finanzierung und der Zusammenarbeit zwischen Bund und Ländern was ändert. Der Bund trägt bei Gemeinschaftsaufgaben mindestens die Hälfte der Kosten. In dem Fall dann zum Beispiel für die Maßnahmen, die die Kommunen bei sich vor Ort umsetzen. Also beispielsweise dafür, dass Sonnensegel angebracht oder Trinkbrunnen aufgestellt werden. Das würde dann auch dauerhaft so im jeweiligen Bundeshaushalt festgeschrieben werden. Die andere Hälfte käme von den Ländern und Kommunen. Und außerdem würden Bund und Länder gemeinsam planen und festlegen, welche Maßnahmen für Hitzeschutz nötig sind.
1: Und warum kommen diese Forderungen jetzt? Also was bezweckt die SPD damit?
2: Einerseits reagiert die SPD natürlich auf die Ereignisse der letzten Tage und Wochen, also auf Hitze, Dürre, Waldbrände und andere Folgen des Klimawandels. Sich zurücklehnen und nichts tun, das sei keine Option, hat SPD-Chef und Finanzminister Lars Klingbeil am Wochenende gesagt. Andererseits kann natürlich auch eine Rolle spielen, dass mehrere Landtagswahlen anstehen, in Sachsen-Anhalt, in Berlin und auch in Mecklenburg-Vorpommern. Mit Blick auf diese Wahlen will die SPD sicher ihre Position zum Thema deutlich machen und damit auch bei den Wählerinnen und Wählern punkten. Von den Grünen gibt es daran schon Kritik. Scheinheilig hat Katharina Dröge, die Fraktionschefin, das genannt, weil die Regierung gleichzeitig beim Klimaschutz kürze.
1: Ja, das Grundgesetz kann nur geändert werden, wenn die Union mitmacht. Ist denn eine Einigung zwischen SPD und Union überhaupt wahrscheinlich?
2: Im Moment sieht es eher nach einem schwierigen Weg aus. Nach dem, was wir bisher gehört haben, gibt es in der Union vor allem bei zwei Punkten Bauchschmerzen. Erstens geht es ums Geld. Wenn Klimaanpassung zur Gemeinschaftsaufgabe wird, dann müsste der Bund eben die Hälfte der Kosten übernehmen. Und die Union will deshalb erstmal wissen, welche finanziellen Verpflichtungen denn da ganz konkret auf den Bund zukommen würden. Das hat der stellvertretende Vorsitzende der CDU-CSU-Fraktion Klaus Mack gesagt. Und zweitens geht es um Zuständigkeiten. Die neue CDU-Generalsekretärin Franziska Hoppermann, die warnt davor, dass es am Ende zu neuen Streitigkeiten zwischen Bund, Ländern und Kommunen führen könnte, wenn der Bund da stärker in die Verantwortung gezogen wird.
1: Ja, das werden wir vertiefen mit dem CSU-Politiker Christian Moser und ihn fragen, welche Vorbehalte denn die Union hat, kurz nach 19:30 hier im Morgenecho. Jason Ardern war Wissenschaftler, der jüngste schwarze Professor der Universität Cambridge. Vor 3 Jahren hat er seine Stelle dort angetreten. Es folgten Plagiatsvorwürfe und Anschuldigungen. Man habe ihn aus diversen Universitätsgründen die Stelle gegeben. Jason Ardern ist jetzt im Alter von 41 Jahren tot aufgefunden worden und die Polizei schließt Fremdeinwirkung aus. Gestern Abend hat es eine große Mahnwache für ihn am Trafalgar Square in London gegeben. Franziska Hoppen war dort.
3: Mehrere tausend Menschen sind am Abend auf dem Trafalgar Square in London zusammengekommen für eine Mahnwache für den verstorbenen ehemaligen Cambridge-Professor Jason Ardern. Viele, aber nicht alle, sind schwarze Briten. Sie haben Blumen dabei und Plakate, darauf eine klare Botschaft, die Medien seien verantwortlich für den Tod des 41-Jährigen, der am Freitag leblos in seiner Wohnung gefunden wurde. Auf der Bühne verschiedene Redner, auch Lord Simon Woolley, Direktor eines der Colleges der Cambridge-Universität. Neben ihm steht die Labour-Abgeordnete

0: Brian Abbott.
1: This time last week I was with Jason.
0: Letzte Woche um diese Zeit war ich bei Jason. Wir wussten, er leidet, dass er sich von diesen tollwütigen Wölfen gejagt fühlte. Er hielt Dianas Hände und sagte, ich liebe dich, aber sie haben mich zu Tode gejagt und ich sehe keinen Ausweg. Die Teilnehmenden waren gebeten worden, der Presse an diesem Abend keine Interviews zu geben. Eine Frau will der ARD dann aber doch erklären, warum ihr diese Mahnwache wichtig sei. Sharon Frese. Wenn man Vergleiche mit Fehlern anderer Wissenschaftler anstellt, die vielleicht nicht dieselbe Hautfarbe haben, scheint die Kritik nicht ganz so zu sein. Wir hören nicht einmal davon. Wir hören nichts von den groben Verfehlungen einiger Wissenschaftler aus bestimmten kulturellen Gruppen. Eine Analyse der Medienbeobachtungsstelle News Corp hatte ergeben, dass in nur 22 Tagen 249 Artikel über Jason Ade erschienen waren, der Großteil nachdem er von seinem Posten als Professor zurückgetreten war. Freunde Ades, die bemerkt hatten, wie schlecht es ihm ging, hatten an die Medien appelliert, nicht weiter zu berichten, doch sie hätten immer weitergemacht, so Frese.
2: And when somebody cries out, please stop, I think we should listen to that. And he did cry out, please stop.
0: Und dann meldet sich noch eine zweite Frau zu Wort, Shade. Auch sie sagt, die Presse habe sich so auf Ade fokussiert, weil er schwarz war.
3: It's about the black male.
0: Es geht um den schwarzen Mann, darum, wie er anders behandelt wird. Das reicht Generationen zurück. Die Art und Weise, wie wir gesehen werden, wie ein schwarzer Mann behandelt wird, ist ganz anders.
3: Is very differently.
0: Doch es stehen schwere Vorwürfe im Raum. Die Plagiatsvorwürfe hatte Ade zurückgewiesen, Fehler jedoch eingestanden. Aber auch viele Darstellungen über sein Leben sollen nicht der Wahrheit entsprechen. Aus seiner Biografie, die Ende des Monats in Großbritannien erscheint, sollen nach Medienberichten nachträglich Passagen gestrichen worden sein. Sie spreche sich ja nicht gegen eine Untersuchung aus, sagt Shade. Es sei richtig, Menschen zur Rechenschaft zu ziehen, aber sie sollten eben nicht gejagt werden.
3: Okay, we're not saying that people that shouldn't be held to account. But there's a difference between being held to account and a difference between what I'd describe as hounded.
4: Großer Zulauf gestern bei einer Mahnwache für Jason Ade am Trafalgar Square in London. Francisco Hoppen war dort. Sie hören wieder fünf das Morgenecho. Dass Donald Trump sich zum politischen Geschehen auf seiner Plattform True Social äußert, sind wir mittlerweile ja gewohnt. Aber auf einzelne seiner Beiträge muss man dann doch vielleicht nochmal genauer schauen, weil da könnte sich etwas Ungutes anbahnen. So auch bei seiner Ankündigung einer gemeinsamen Militärübung mit Südkorea, die er deutlich reduzieren will. Und er begründet das mit seinem, Zitat, sehr guten Beziehungen zum nordkoreanischen Machthaber Kim Jong-un. An den die Übung ein unangemessenes und feindseliges Signal senden würde. Das schauen wir uns genauer an.
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4: Mit Susanne Jungblut aus dem Morgenecho-Team. Susanne, wie blicken die Kolleginnen und Kollegen auf Trumps Äußerungen zum Militärmanöver in Südkorea?
6: Ja, die sind wirklich schockiert, auch wenn in den Kommentaren schon deutlich wird, dass man diese Art von überraschenden Ankündigungen von Trump ja durchaus gewohnt ist. Aber in diesem Fall könnte das schwerwiegende Auswirkungen haben, sagt auch Steffen Wurzel in seinem Kommentar für den Deutschlandfunk.
7: Donald Trump wirkt irrational und trotzig, wie ein kleines Kind, das seine Emotionen nicht im Griff hat. Diese Analyse greift aber zu kurz, denn falls Trump wirklich ernst macht und die USA militärisch künftig tatsächlich weniger zusammenarbeiten werden mit dem engen Partner Südkorea, es wäre nichts weniger als ein sicherheitspolitischer Paradigmenwechsel.
6: Ja, und Steffen Wurzel führt das dann auch noch aus. Er sagt nämlich, dass die US-Soldaten in Südkorea ein Stabilitätsgarant für ganz Ostasien sind. Und weniger Einfluss der USA in Südkorea würde aus seiner Sicht deshalb mehr Einfluss für Autokraten und Diktaturen in der Region bedeuten. Und aus Sicht des Kommentators der Süddeutschen Zeitung lässt Trump damit nicht nur Südkorea im Stich, sondern auch sein eigenes Land bzw. schadet den USA.
4: Ja, man fragt sich, warum? In seinem Beitrag erwähnt Trump ja nicht nur die Beziehung zu Nordkorea, sondern auch die Kosten des Manövers und dass Südkorea die USA ja nicht im Krieg gegen den Iran unterstützt hätte oder wolle. Wie ist die Lesart der Kolleginnen und Kollegen?
6: Ja, der Kollege vom Spiegel vermutet tatsächlich in seiner Analyse, dass es Trump mal wieder um Geld gehen könnte und zieht da auch Parallelen zum Umgang mit den europäischen Verbündeten, die das ja auch schon erlebt haben, dass der US-Präsident sie dafür kritisiert, dass sie ihm im Iran-Krieg nicht beistehen würden. Und er sagt ja auch immer wieder, dass die europäischen Verbündeten aus seiner Sicht zu wenig in Verteidigung investieren. Immer wieder habe ich aber auch gelesen, dass es Trump um Ablenkung gehen könnte von den unzähligen Dingen, die dank seiner Präsidentschaft aus dem Ruder laufen, so sagt es zum Beispiel der Kommentator von der Frankfurter Rundschau. Der glaubt, dass sich Trump vielleicht irgendwie einen kurzfristigen Vorteil davon erhofft und wenn es nur ist, dass er mal wieder in den Nachrichten ist. Und in einer Sache sind sich aber wirklich alle einig, nämlich dieser Flirt mit Kim Jong-un ist naiv und gefährlich, sagt der Kommentator der Augsburger Allgemein.
4: Susanne Jungblut mit der Medienschau. Vielen Dank.
5: Es ist 6.30 Uhr. 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
8: Die Nachrichten mit Katrin Baumhöfe. Guten Morgen. Im Hohen Venn in Belgien geht der Kampf gegen die Brände weiter. Die Feuerwehr spricht weiter von einer unberechenbaren Lage. Auch auf deutscher Seite in Monschau bleibt die Situation angespannt. Mehr von Katharina Niesen.
9: 3000 Hektar sind auf der belgischen Seite abgebrannt. Auf Drohnenbildern sieht das Gebiet schlimm aus. Bisschen wie nach einem Vulkanausbruch. Alles schwarz und Rauch kommt aus dem Boden. Das ist wohl auch eins der größten Probleme, wenn es ums vollständige Löschen geht, weil auch unterirdisch in dem Moorgebiet noch Glutnester sind. Richtung deutscher Seite hat sich das Feuer nicht viel weiter ausgebreitet. Bewohnerinnen und Bewohner von zwei Straßen, die zu Monschau gehören und besonders nah am Brandgebiet sind, durften aber auch heute Nacht nicht in ihren Häusern schlafen. Es gab die Befürchtung, dass der Wind drehen könnte und die Flammen nochmal hochkommen lässt. Heute Morgen will sich die Feuerwehr die Lage nochmal genau anschauen und entscheiden, was passiert.
8: Der Waldbrand im Hürtgenwald in der Eifel ist dagegen unter Kontrolle. Aktuell werden noch Glutnester gelöscht. Das Gebiet wird weiter beobachtet. Unter anderem werden dafür Drohnen mit Wärmebildkameras eingesetzt. In Sachsen-Anhalt wird am Vormittag ein neues Zentrum zur Drohnensicherheit eröffnet. Dort sollen neue Technologien erforscht, entwickelt und getestet werden. Das macht das Deutsche Zentrum für Luft- und Raumfahrt schon seit einigen Jahren an dem Standort. Mehr dazu von Max Hensch.
10: Das Gelände liegt etwas verloren in der Provinz südlich von Magdeburg. Seit 2019 wird hier an Drohnen geforscht. Zunächst zur Erkennung von Waldbränden oder zum Transport von Medikamenten. Nun immer stärker auch für das Militär. Dass der Flughafen Kochstedt nun zum Deutschen Technologiezentrum für Drohnensicherheit ausgebaut wird, scheint fast logisch. Mehr als ein Dutzend Einrichtungen forschen hier bereits. Quasi im Wochentakt laufen Tests. Erst kürzlich probierten Polizeibeamte Abwehrsysteme aus. Und die rasante Entwicklung der Angriffsdrohnen mit Wärmebild, Glasfaser und Sprengladungen, etwa im Ukraine-Krieg oder an der Straße von Hormuz, bringen die Bundesregierung nun dazu, weiter in eigene Strukturen zu investieren.
8: Junge Menschen in Deutschland suchen im Job vor allem Stabilität und eine faire Bezahlung. WDR 1 Live hat eine Studie zu ihren Erwartungen im Beruf erstellen lassen. Deutschlandweit wurden mehr als 2000 junge Menschen befragt. Torben Wiedenhaupt.
11: Junge Menschen in Deutschland haben klare Erwartungen an ihre berufliche Zukunft. Und die unterscheiden sich deutlich von den Klischees einer sogenannten Lifestyle-Teilzeit. Bundesweit über 2000 Befragte zwischen 14 und 34 Jahren machen deutlich, Stabilität und Fairness stehen ganz oben auf der Agenda. Eine angemessene Vergütung, ein positives Betriebsklima und die Sicherheit des Arbeitsplatzes sind entscheidende Faktoren bei der Wahl des Arbeitgebers. Ein gutes Unternehmensimage oder der Einsatz moderner Technologie spielen dagegen kaum eine Rolle.
8: Weitere Meldungen im Überblick. Ein Unfall mit einem Schwertransporter macht auf der A2 bei Dortmund Probleme. Die Strecke ist zwischen Dortmund und Kamen in beiden Richtungen gesperrt. Der Schwertransporter liegt quer über den Fahrbahnen. Er hatte einen Bagger geladen und hat sich mit ihm überschlagen. Jetzt müssen beide Fahrzeuge aufwendig geborgen werden. Auch Diesel und Öl sind ausgelaufen. Die Bezirksregierungen in Nordrhein-Westfalen gehen häufiger gegen Schulschwänze vor. Vergangenes Jahr gab es fast 12.000 Bußgeldverfahren wegen Verletzungen der Schulpflicht. Das sind 25% mehr als im Jahr davor. In mindestens jedem 10. Fall ging es darum, dass eigenmächtig die Ferien verlängert wurden, um zum Beispiel günstigere Flüge zu bekommen.
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8: In Berlin wird heute mit einem Benefizkonzert der Opfer des CSD-Anschlags gedacht. Der schwule kurdische Rapper Baran Kok hat die Veranstaltung in der Columbia-Halle organisiert und viele prominente Acts sind mit dabei. Mehr von Christina Wilkes.
12: Auf der Bühne werden unter anderem Herbert Grönemeyer oder die Rapperinnen Iki Mel, Bad Moms Jay und Juju stehen. Sie wollen an die Opfer des Anschlags erinnern, aber auch ihre Solidarität für queeres Leben zeigen und ein Zeichen setzen gegen Gewalt. Das Konzert ist ausverkauft, erwartet werden bis zu 3.500 Menschen und die Einnahmen gehen an queere Projekte. Beim Berliner CSD am 25. Juli war ein islamistischer Attentäter mit einem Van in der Nähe des Brandenburger Tors in eine Menschengruppe gefahren und hatte danach weitere Menschen angegriffen. Eine Frau wurde getötet, mindestens 31 Menschen wurden zum Teil schwer verletzt.
8: Das Wetter in Nordrhein-Westfalen. Vom Münsterland und vom unteren Niederrhein her breiten sich heute früh dichte Wolken mit Regen aus. Am Nachmittag geht der Regen in Schauer über. Auflockerungen bleiben trotzdem selten. Der Wind weht in teils starken Böen. In Bad Berleburg bis 18 Grad, in Höxter bis 20 und in Grevenbruch bis 22 Grad. Die Nacht wird bewölkt und bringt einzelne Schauer bei Tiefstwerten zwischen 18 und 13 Grad. Morgen viele Wolken und teils lang anhaltender Regen. Auch kurze Gewitter sind dann möglich bei erneut starkböigem Wind und maximal 16 bis 23 Grad. 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Die A2 ist, wie eben gehört, Hannover Richtung Dortmund zwischen Kamener Kreuz und Lünen Süd nach einem Unfall mit einem Schwertransporter gesperrt. In der Gegenrichtung ist die A2 zwischen Dortmund Nordost und Kamen Bergkamen gesperrt. Es gibt zurzeit 2 Kilometer Stau ab Dortmund Nordost. Und A30, Rheine Richtung Osnabrück, zwischen Lotte und Osnabrück-Hellern 3 Kilometer Stau.
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4: Mit Andrea Oster einen schönen guten Morgen wünsche ich Ihnen allen. Es wird geschimpft, gebrüllt, den Stinkefinger gezeigt, manchmal wird sogar handgreiflich. Die Aggression im Straßenverkehr, die nimmt laut einer Befragung der deutschen Unfallversicherer zu. Warum regen sich immer alle so wahnsinnig auf? Das versuchen wir gegen 6:50 zu klären. Aber wir beginnen mit dem großen Brand im Hohenfenn und den Auswirkungen. Der Regen ist wunderbar. Er hat ja nicht nur Abkühlung mitgebracht, sondern vielleicht auch Hilfe bei der Bekämpfung der Waldbrände in der Eifel und im Hohenfenn. Nach Einschätzung der Landesregierung war das Feuer im Hürtgenwald bisher der größte Waldbrand in der Geschichte Nordrhein-Westfalens. Der Landrat des Kreis Düren hat aber gestern Entwarnung gegeben und gesagt, das ist erstmal unter Kontrolle. Dort sind etwa 300 Hektar verbrannt. Im Hohenfenn ist die brennende Fläche sehr, sehr viel größer, nämlich 3000 Hektar. Und der Rauch dieser Feuer ist auch das Problem für die Stadt Monschau. Einige Bewohner waren ja schon am Wochenende evakuiert worden bzw. mussten ihre Häuser verlassen. Sabine Rieck ist WDR-Reporterin in Monschau. Frau Rieck, wie hat sich denn die Lage über Nacht jetzt entwickelt?
13: Ja, die ist nach wie vor unverändert. Die Einsatzkräfte waren rund um die Uhr im Einsatz und aktuell ist auch der Einsatzleiter im Erkundungsgebiet, sagte man mir gerade, und schaut sich die Lage an. Und man rechnet mit offiziellen Informationen erst wieder um 11 Uhr. Allerdings hat mir die Feuerwehr auch bestätigt, man erwartet Regen, allerdings auch Wind. Und der Wind ist eigentlich derzeit immer das größte Problem, weil der ja auch wieder das Feuer neu entfachen kann, oder?
4: Ja, und wenn Sie sagen, die Feuerwehr ist ununterbrochen im Einsatz, ich meine, in Monschau selber brennt es ja nicht. Was heißt das dann? Also sind die im Hohenfenn im Einsatz oder gibt es in Monschau Dinge zu regeln? Also wie müssen wir uns das vorstellen?
13: Genau, man muss sich das so vorstellen, hier ist eine Einsatzzentrale aufgebaut worden und von deutscher Seite, da grenzt ja das belgische Fenn an, bewässert man jetzt den Wald und versucht auch schon so einzelne Glutnester zu löschen, weil nämlich das hohe Fenn, man hört, hier sind auch nonstop die Wagen im Einsatz, weil man nämlich von deutscher Seite nur etwa 2 Kilometer von dem Brand entfernt ist. Das heißt, das ist längst nicht so nah wie im Hürtgenwald, da waren es 150 Meter von der Bebauung. Hier sind es etwa 2 Kilometer, aber man versucht Vorsorge zu leisten und die Böden zu wässern.
4: Wie gehen denn die Bewohner und Bewohnerinnen von Monschau mit der Situation um? Es war ja ziemlich angespannt am Wochenende. Hat sich das so ein bisschen beruhigt? Wie ist Ihr Eindruck?
13: Nee, es ist nach wie vor angespannt. Ich habe eben zufällig mit einer Kirchenvertreterin gesprochen. Die sagte mir auch, die Leute vertrauen in die Einsatzkräfte, weil man weiß, alle geben alles hier und alle versuchen auch irgendwie Hilfsangebote zu machen. Da sagt die Stadt Monscha aber auch, bitte Hilfsangebote nur an die Stadt, weil hier geht man hier zur, viele Dorfbewohner gehen ja zur Freiwilligen Feuerwehr und bieten irgendwie Essen, Hilfe, alles an. Aber die Koordination ist natürlich auch so eine Sache. Aber die Menschen zeigen eine wahnsinnige Solidarität.
4: Gestern kam auch noch so eine Meldung, dass sich das Trinkwasser eingetrübt hat. Wissen Sie irgendwas dazu oder können Sie auch was dazu sagen, wie auch so diese Belastung durch den Rauch vielleicht ist?
13: Ja, das kann ich sagen. Ich wohne nämlich mitten in der Altstadt von Monscha, etwa so 3-4 Kilometer von hier. Am Trinkwasser sieht man jetzt nichts, aber es riecht nach Rauch. Also ich habe das schon so beschrieben, eigentlich, es fühlt sich so an, als ob die ganze Stadt grillen würde. Gestern Morgen war auch wirklich so, ich sag mal, fast eine fürchterliche Rauchwolke über der Stadt. Also man spürt das schon, dass hier was mit der Natur nicht stimmt, auch in den umliegenden Dörfern.
4: Vielen Dank, Sabine Rieck, WDR-Reporterin aus Monschau. Und dort ist sie heute Morgen auch schon im Einsatz. Genau wie viele andere, wir haben es gehört, im Hintergrund fuhren die großen Wagen wahrscheinlich auch der Feuerwehr durch. Dankeschön. 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

0: Das Morgenecho hier von WDR 5. Moskau und die umliegende Region ist in der Nacht von einer Angriffswelle ukrainischer Drohnen getroffen worden. Der Bürgermeister sagt, über 600 Drohnen wären auf Moskau hätten zugesteuert. Drohnen sind ja eine sehr perfide Art des Krieges. Russland setzt sie in der Ukraine ja seit Jahren ein. Sie bringen Tod und Zerstörung. Und vor kurzem ist ja auch eine Drohne, die Sprengstoff transportiert hat, am Flughafen Leipzig-Halle hier bei uns in Deutschland unschädlich gemacht worden. Man beschäftigt sich mit dieser Gefahr. Heute wird in Kochstedt in Sachsen-Anhalt ein neues Drohnentechnologiezentrum eröffnet. Birte Sönnigsen, wer ist eigentlich in Deutschland zuständig für die Drohnenabwehr?
1: Es sind eine Menge Stellen zuständig, um Drohnen aufzuspüren und sie abzuwehren. Wer wo genau zuständig ist, das hängt davon ab, wo die Drohne sich befindet. Und das kann zum Beispiel auch davon abhängen, ob sie eine Gefahr für die kritische Infrastruktur ist, also ein Flughafen oder ein Elektrizitätswerk. Mal ist die jeweilige Landespolizei, mal die Bundespolizei und manchmal ist auch die Bundeswehr zuständig. Um diese ganzen Player zumindest besser zu koordinieren, hat die Bundesregierung verschiedene Zentren gegründet. Das ist jedenfalls Idee, dass die sich untereinander besser abstimmen sollen. Und diese Zentren, die haben unterschiedliche Aufgaben und komplizierte Abkürzungen. Es gibt zum Beispiel das GDATS, das gemeinsame Drohnenabwehrzentrum, oder das GATS-Hybrid, das gemeinsame Zentrum zur Abwehr hybrider Bedrohungen. Und hinzu kommen dann teilweise auch noch Zentren in den Bundesländern, bei der Polizei und bei der Bundeswehr.
0: Ist das denn überhaupt sinnvoll, mehrere Zentren zu haben?
1: Naja, es gibt eben viele zuständige Stellen für die Drohnenabwehr. Und wir sehen ja nicht nur durch den Anschlag auf den Flughafen in Leipzig, dass das ein wichtiges, ein immer größeres Thema wird. Es gibt zum Beispiel immer mehr Drohnensichtungen. Und da liegt der Gedanke natürlich nahe, dass sich die Zuständigen, wenn es denn schon so viele sind, dass die sich wenigstens besser koordinieren. Da ist die Frage nur, klappt das denn auch wirklich? Können die schnell und effektiv genug reagieren? Und gibt es dann auch genug Tools, genug gute Werkzeuge, um die Drohnen auch rechtzeitig abzufangen? Jetzt müssen sich diese ganzen Zentren auch erstmal eingrooven. Die gibt es zum Teil erst seit einigen Monaten. Da fällt so eine abschließende Bilanz natürlich noch schwer. Es gibt aber durchaus immer wieder Kritik von verschiedenen Seiten. Sowohl daran, dass es eben so viele unterschiedliche Zuständigkeiten gibt. Aber es gibt auch Kritiker, die sagen, es gibt zu viele Abwehrzentren, die koordinieren sollen. Auch das sei nicht optimal, sagen diese Kritiker, weil das führt zu Reibungsverlusten. Es sollte weniger geben.
0: Aber wie unterscheiden sich denn die ganzen Zentren? Ich meine, im Grunde geht es doch immer um das Gleiche, nämlich um Drohnenabwehr.
1: Wenn wir uns mal das GDATS, also das gemeinsame Drohnenabwehrzentrum, anschauen, das soll von Berlin aus rund um die Uhr die Drohnenabwehr in Deutschland im Blick behalten, ein Lagebild erstellen, bestenfalls koordinieren. Das machen Bund und Länder zusammen, die stimmen sich da zum Beispiel auch mit der Bundeswehr ab. Aber dieses Abwehrzentrum, das hat keine eigenen Befugnisse, keine eigenen Einsatzkräfte. Das müssen dann halt jeweils diejenigen, die vor Ort auch zuständig sind, für die Abwehr von Drohnen regeln. Nehmen wir noch ein anderes Zentrum, das GATS-Hybrid, das gemeinsame Zentrum zur Abwehr hybrider Bedrohungen. Das kümmert sich bei weitem nicht nur um Drohnenabwehr. Dieses Zentrum soll helfen, Kampagnen und Attacken von Staaten frühzeitig zu erkennen und Gegenmaßnahmen zu ergreifen. Da geht es zum Beispiel um Cyberattacken, um Spionage, um Desinformationskampagnen. Da können natürlich auch Drohnen eine Rolle spielen. Da geht es aber eher darum, Muster, größere Zusammenhänge zu erkennen. Und an diesem Zentrum beteiligt sind nicht nur die Polizeibehörden, sondern auch die Nachrichtendienste und zum Beispiel das Bundesamt für Sicherheit in der Informationstechnik.
0: So, und jetzt gibt es noch eins, nämlich in Sachsen-Anhalt, in Kochstedt. Worum geht's da?
1: Hier sollen neue Technologien erforscht und entwickelt und dann auch unter realistischen Bedingungen erprobt werden. Da geht es also auch gezielt darum, Abwehrmöglichkeiten für neueste Drohnentechnik zu verbessern. Denn Drohnen haben sich auch durch den Krieg Russlands gegen die Ukraine extrem weiterentwickelt. Sie können inzwischen teilweise Abwehrsysteme überwinden. KI-gesteuerte Drohnen können teilweise auch Ziele anfliegen, selbst wenn man versucht, sie mit einem Störsender davon abzuhalten. Es wird auch immer komplizierter, die unterschiedlichen Drohnentypen durch Sensoren zu erkennen. Das hatte der Innenminister Alexander Dobrindt ja nach dem Anschlag auf den Leipziger Flughafen auch angedeutet. Da hat er gesagt, diese Drohne sei gezielt so konzipiert gewesen, dass sie bestehende Drohnenabwehrmaßnahmen hätte umgehen können. Er spricht denn da auch von einem technischen Wettrüsten. Und um dabei Schritt halten zu können, soll eben dieses neue Forschungszentrum helfen.
0: Birte Sonnissen, vielen Dank. Wir kennen sie alle, im Straßenverkehr wird gedrängelt oder man kriegt auch mal den Stinkefinger gezeigt oder zeigt ihn vielleicht selbst. Die Aggressivität im Straßenverkehr wird mehr, sagt eine Untersuchung der Unfallforschung der deutschen Versicherungswirtschaft. Die Zahl der Verkehrstoten ist 2025 in Deutschland leider auch wieder gestiegen. Außerdem wächst die Bereitschaft der Verkehrsteilnehmer, gegen Regeln zu verstoßen. Hängt wahrscheinlich alles zusammen. Sven Kästner über das Verhalten, die Gründe und die Möglichkeiten für mehr friedfertiges Verhalten im Umgang miteinander.
2: Hupen, Drängeln, Ausbremsen oder riskantes Einscheren. Der Straßenverkehr wird aggressiver. Zu diesem Ergebnis kommt eine neue Ausgabe der Langzeitbefragung zum Verkehrsklima.
3: Der Befund unserer neuen Studie aus 2026 zeigt, dass das Klima auf den Straßen Deutschlands deutlich rauer geworden ist. Wir haben inzwischen 23 Werte, die wir de facto für Aggression ermitteln. Und es sind fast alle schlechter geworden, manche sogar deutlich.
2: Kirstin Zeidler leitet die Unfallforschung beim Gesamtverband der deutschen Versicherungswirtschaft. Seit 2010 befragt der Verband etwa 2000 Menschen zu deren Haltungen und Werten im Straßenverkehr. Schon seit 10 Jahren beobachten die Unfallforscher, dass aggressives Fahrverhalten zunimmt.
3: Die Entwicklung der Aggressionswerte, die sehen wir sowohl bei den Radfahrenden als auch bei den Autofahrenden mit steigender Tendenz. Das heißt, die unterscheiden sich nicht stark. Beim Autofahrer sagt tatsächlich jeder Zweite, dass er sich sofort abreagieren muss, wenn er sich im Straßenverkehr von anderen geärgert fühlt.
2: Wobei die meisten Befragten andere aggressiver als sich selbst einschätzen und auch Regelverstöße eher bei anderen als sich selbst ausmachen.
3: Rotlichtverstoß zum Beispiel, wissen wir, bei Autofahrern ist ungefähr 50-50. Also die Hälfte sagt, mache ich schon mal, die andere Hälfte sagt, mache ich nie. Aber über 90% beobachten das bei anderen. Nur 30% räumen ein, dass sie die Geschwindigkeit überschreiten. Aber auch hier die Fremdeinschätzung ganz anders. Fast 80% beobachten das bei anderen Verkehrsteilnehmenden.
0: Sven Kästner über die Aggressionen im Straßenverkehr. 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Das Morgenecho, 6.50 Uhr ist es jetzt. So viele Sonnenstunden in diesem Jahr, so viel Energie, die damit gewonnen werden könnte mittels Photovoltaikanlagen. Es gibt Förderung für die, die sich privat zum Beispiel eine PV-Anlage aufs Dach bauen lassen. Aber, so der Landesverband Erneuerbare Energien, es wurden im ersten Halbjahr 26 weniger Solaranlagen aufgebaut als im Vergleichszeitraum 2025. Komisch, warum dieser Rückgang, wo die Förderung doch noch läuft? Die meisten privaten Solaranlagen wurden dieses Jahr übrigens im Kreis Gütersloh installiert. Auch interessant. Johannes Rittmann ist Referent für Photovoltaik und erneuerbare Wärme beim Landesverband Erneuerbare Energien NRW. Herr Rittmann, warum dieser Rückgang?
4: Ja, das ist natürlich schwer zu sagen. Wann entscheidet sich jemand dafür, sich eine PV-Anlage aufs Dach zu setzen? Ich denke, wenn er sich sicher ist, dass die Rahmenbedingungen stimmen. Und hier herrschen halt aktuell ganz große Unsicherheiten wegen den Plänen der Bundesregierung. Die Bundesregierung novelliert aktuell das sogenannte Erneuerbaren Energiengesetz. Und da sind einige Regelungen vorgesehen, die deutlichen Grund zur Sorge geben. Die klassische Einspeisevergütung, die Sie angesprochen haben, soll beispielsweise gestrichen werden und durch nur eine kurzfristige Übergangslösung von 3 Jahren ersetzt werden. Zum Vergleich, vorher hat man 20 Jahre Einspeisevergütung erhalten und Betreiber würden dann in so eine genannte Direktvermarktung gedrängt werden. Das heißt, sie müssten über einen Mittelsmann, sage ich mal, den Strom direkt an der Börse verkaufen lassen. Mhm. Das ist allerdings ausgeschlossen für Anlagen unter 25 kW, was die allermeisten der privaten Anlagen sind. Und das schafft enorme Unsicherheiten. Leute wissen nicht, ob sich eine Anlage noch lohnen würde, auch wenn die aktuellen Gegebenheiten natürlich noch besser sind. Aber wir schätzen das so ein, dass das die Leute dann von der Entscheidung abgebracht hat.
0: Ja, und würden Sie das auch so einschätzen, dass es sich tatsächlich dann nicht mehr lohnt, sich eine Solaranlage aufs Dach oder an den Balkon zu hängen?
4: Das ist natürlich schwer zu sagen. Also erstmal muss man unterscheiden zwischen der Dachanlage und dem sogenannten Balkonkraftwerk. Was feststeht, ist, dass die Rahmenbedingungen für die Wirtschaftlichkeit einer PV-Anlage, vor allem einer Dachanlage, sich deutlich verschlechtern würden. Und wir fordern natürlich ganz dringend von der Bundesregierung, dass sie das entsprechend korrigiert, weil gerade eben dieses Aufdachsegment so entscheidend ist. Das macht aktuell ca. 75% des Zubaus aus. Ob die Installation sich noch lohnt, muss im konkreten Einzelfall geschaut werden. Ganz entscheidend wird die Eigennutzung des Stroms sein. Also vor allem, ob man eine Wärmepumpe installiert hat oder eine Wallbox für das private Elektroauto hat, die dann eben diesen produzierten Strom nutzen würde.
0: Ja, aber Herr Rittmann, was ich nicht verstehe, das Gesetz ist ja überhaupt noch nicht in Kraft. Also das soll ja erst ab 2027 gelten und es ist ja bis jetzt auch nur alles angedacht und geplant. Eigentlich müsste man doch denken, gerade jetzt schlagen alle nochmal zu. Haben Sie dafür eine Erklärung?
4: Das ist schwierig zu sagen. Da geht es so ein bisschen in die Psychologie, würde ich sagen. Klar, man kann natürlich auch sogenannte Vorzieheffekte erwarten. Worst case wäre natürlich, wenn die Vorzieheffekte schon drin sind und der tatsächliche Ausbau ohne diese noch deutlich darunter lägen würde. Ich denke halt, dass die Leute eine große Unsicherheit haben und der durchschnittlich Verbraucher dann nicht schaut, okay, wann würde dieses neue Gesetz, diese Novellierung denn tatsächlich in Kraft treten? Was gilt jetzt? Das ist natürlich schwierig so abzuschätzen. Und dass dieses Hin und Her der Bundesregierung, da herrscht ja wirklich keine Einigkeit, dass das dann einfach für die Entscheidung der Leute deutlich erschwert.
0: Warum weniger PV-Anlagen, also Photovoltaikanlagen, aufs Dach gebaut worden sind, dazu eine Erklärung, eine Einschätzung von Johannes Rittmann, Referent für Photovoltaik und erneuerbare Wärme beim Landesverband Erneuerbare Energien NRW. Dankeschön. 6.54 Uhr ist es. Wir haben in diesem Sommer die Hitze und die Trockenheit in Deutschland voll abgekriegt. Zustände, wie man sie sonst eigentlich eher aus dem Süden Europas kennt. Bundesumweltminister Carsten Schneider hat jetzt den Vorschlag gemacht, den Klimaschutz im Grundgesetz zu verankern. Da geht es um Zuständigkeiten, aber natürlich geht es auch ums Geld. Wie ist das eigentlich in anderen Ländern geregelt? Christian Sachsinger über die Regelung in Spanien, wo man ja sehr viel mehr Hitze aushalten muss. Und da gibt es auch noch so eine Art Wettbewerb unter den Städten.
5: Barcelona will sich als Stadt des Schattens zeigen und hat in einem Ideenwettbewerb besonders kreative Lösungen prämiert. Darunter große Sonnensegel aus Tuch und Gewächshauskonstruktionen mit einer Art Bambusgeflecht als Dach. In Sevilla versucht man, sich uralte Erkenntnisse aus Persien zunutze zu machen. Luft wird dabei durch unterirdische Kanäle an kaltem Wasser vorbeigeführt, kühlt dort ab und wird dann in Aufenthaltsbereiche eingeblasen. Neben solchen Projekten, die erst noch richtig ausgetestet werden, versucht man aktuell der Bevölkerung durch ein immer dichteres Netz von Refugios Climaticos zu helfen. Diese ausgewiesenen Kälteinseln sind zum Beispiel klimatisierte Bibliotheken, Museen oder einfach nur Supermärkte. Die Menschen können sich dort umsonst aufhalten und bekommen Sitzgelegenheiten angeboten. Daneben gibt es zusätzliche Trinkwasserstellen an öffentlichen Plätzen und Nebelduschen, die Kühlung verschaffen sollen. Unter anderem in Barcelona werden in diesem Jahr zudem Armbänder an Gemeindemitarbeitende verteilt, die draußen tätig sind. Die Digitalbänder messen die Körpertemperatur und bimmeln oder vibrieren. Wenn der Träger gefährdet ist, dann heißt es ab in den Schatten und trinken. Wer drinnen arbeitet, kann sich auf gesetzliche Vorgaben berufen. In Spanien gelten 17 bis 27 Grad für sitzende Tätigkeiten, bei leichter körperlicher Arbeit 14 bis 25 Grad.
0: Könnten wir uns alles als Vorbild nehmen, denn in diesem Sommer zumindest herrschen bei uns ja auch spanische Verhältnisse. Christian Sachsinger war das für WDR 5, das Morgenecho.
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7: Guten Morgen. Vor einigen Jahren war ich auf Korsika im Urlaub. Nur am Strand rumliegen ist nichts für mich. Also habe ich auch einige Wanderungen unternommen. Eine davon führte mich über karge Felder am Rand von schroffen Hügeln. Auf den Feldern hat es vor kurzem gebrannt. Fasziniert sehe ich junge, grüne Blätter. Gerade dort, wo eine Pflanze nur noch verkohlt aus dem Boden ragt, genau dort sprießt wieder frisches, neues Grün. Ein wildes Trotzdem scheint mir die grünen Blätter entgegenzurufen. Jetzt erst recht. Als ich weiter darüber nachdenke, kommt mir ein Gedanke. Ist das, was ich hier sehe, nicht ein Bild für mein Leben? Manchmal geschieht so etwas wie ein Feuer, ein Brand. Da fegt eine Gewalt durch meinen Alltag, da gehen Dinge kaputt, Da rächen sich früher begangene Fehler. Ein geliebter Mensch ist gestorben. Lebensträume zerplatzen. Nach so einem Feuer fühlt man sich am Boden, zerstört, ausgebrannt. Ich denke, so eine Erfahrung haben schon viele gemacht, mal stärker, mal schwächer. Auf diesen Feldern von Korsika habe ich Hoffnung gesehen. Was gerade noch wie tot erschien, war der Punkt für frisches Grün. Gerade an den schlimmsten Stellen wuchs wieder neues Leben. Wenn ich so einen Punkt in meinem Leben nennen will, dann ist es das Zerbrechen meiner Ehe. Damals habe ich mich von meiner Frau getrennt, habe sie und unsere drei erwachsenen Kinder enttäuscht, verletzt und verlassen. Ich erlebe es wirklich wie ein Feuer, das erst langsam begann und dann wütete. Vor und nach der Trennung verbrannten so viele Dinge: die Liebe, das Vertrauen, die Beziehung zu den Menschen, die meinem Herzen doch einmal so nah waren. Ich hatte nicht nur verbrannte Erde hinterlassen, sondern fühlte mich selbst wie verbrannte Erde. Schuldig, leer. Nun, einige Jahre danach, im Rückblick erkenne ich, dass Neues gewachsen ist, dass ich aus Fehlern gelernt habe, dass Schuld vergeben wurde, dass ich neue Menschen getroffen habe und dass ich auch neu lieben darf. Die Beziehung zu meinen Kindern ist mehrheitlich auf einer neuen, guten Ebene angekommen. Ich habe in der Bibel einen wunderschönen Text dazu gefunden. Er hat mich vor allem nach der Trennung begleitet. Das geknickte Schilfrohr zerbricht er nicht. Der Prophet Jesaja spricht hier von Jesus Christus, dem Sohn Gottes, der in die Welt gekommen ist, um Gottes Wesen zu zeigen. Und hier wird deutlich, wer angeknackst ist, wird von Gott nicht abgerissen, nicht noch weiter niedergemacht, sondern Gott verbindet den Bruch. Gott hilft beim Heilungsprozess. Er schenkt Hoffnung auf einen neuen Anfang. Er schenkt neue Kraft für ein neues Leben. So ist Gott. Und so hat er sich in Jesus gezeigt. Das mag klein anfangen, so wie die kleinen Pflanzen, die aus verbrannter Erde wachsen. So wünsche ich Ihnen allen, die sich gerade wie ein geknicktes Schilfrohr fühlen, die Hoffnung, dass sie sich wieder aufrichten werden und wachsen. Mit Gottes Hilfe. Ihr Pastor Hedo Knieper aus Hamm.
6: 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Es ist 7 Uhr. 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
8: Die Nachrichten mit Katrin Baumhöfe. Guten Morgen.
9: Wir versuchen hier immer noch eine weitere Ausbreitung zu verhindern und sind auch in der aktiven Brandbekämpfung tätig.
8: Die Feuerwehr in Monschau in der Eifel hofft laut ihrem Sprecher weiter, dass sich der Brand im Hohen Venn nicht ausbreitet. Ein Gebiet entlang des Feuers wurde bewässert. Auch deshalb sind die Flammen nicht weiter Richtung NRW vorgerückt. Einige Straßen, die zur Monschau gehören, bleiben aber vorerst geräumt. Aus Monschau, Michaela Hase.
10: Nach Wettervorhersagen war zunächst befürchtet worden, dass der Wind drehen könnte und die Flammen dann auf einen Bereich von Monschau-Kalter Herberg zutreiben könnte, der ganz nah an der belgischen Grenze liegt. Bislang ist das aber ausgeblieben. Sicherheitshalber hat die Feuerwehr das Gebiet trotzdem schon bewässert. Gute Nachrichten gibt es von der belgischen Seite. Seit gestern Abend dürfen die Menschen in dem belgischen Dorf Surbrot in ihre Häuser zurück. Und die Erleichterung ist bei vielen groß.
8: Die A2 ist bei Dortmund gerade in beiden Richtungen gesperrt. Nach einem Unfall mit einem Schwerlasttransporter läuft ein Großeinsatz von Feuerwehr und Rettungskräften. Der LKW hatte einen Baukran geladen und hat sich mit ihm überschlagen. Jetzt liegen die Fahrzeuge auf den Fahrbahnen. LKW und Kran müssen aufwendig geborgen werden. Laut diesem Feuerwehrsprecher sind auch Diesel und Öl ausgelaufen.
11: Dieser Kraftstoff wird augenblicklich aufgefangen. Hier in der Nähe fließt noch ein Fluss, die Seesäcke. Dort wurde eine Ölsperre eingebracht, um zu verhindern, dass das Gewässer verschmutzt wird.
8: Die Einsatzkräfte gehen davon aus, dass die Sperrung der A2 zwischen Dortmund und Kamen noch bis zum Vormittag dauern kann. In dem Schwertransporter saßen zwei Personen. Sie wurden leicht verletzt in ein Krankenhaus gebracht. In Dänemark hat die Regierung auf KI an Schulen reagiert. In dem Land gehört künstliche Intelligenz für viele Schülerinnen und Schüler zum Alltag. Auch Hausaufgaben werden damit geschrieben. Jetzt soll es mehr Kontrollmechanismen geben. Arne Bartram berichtet.
12: KI trifft in Dänemark auf ein Schulsystem, das ohnehin schon stark digitalisiert ist. Doch die Regierung will die Technologie nicht wieder aus den Klassenzimmern verbannen, sondern den Umgang damit stärker kontrollieren. Weiterführende Schulen sollen während Prüfungen Überwachungssoftware einsetzen und den Zugriff auf KI-Dienste sperren. Aufgaben sollen außerdem wieder häufiger direkt in der Schule erledigt werden. Und eine größere Abschlusshausarbeit am Ende des Schuljahres muss zusätzlich mündlich verteidigt werden. So soll auffallen, wenn jemand eine Arbeit zwar abgibt, den Inhalt aber selbst gar nicht erklären kann.
8: Weitere Meldungen im Überblick. Bundesinnenminister Dobrindt eröffnet heute ein weiteres Drohnenzentrum. In Sachsen-Anhalt sollen neue Technologien erforscht und getestet werden. Das macht das Deutsche Zentrum für Luft- und Raumfahrt schon seit einigen Jahren auf dem ehemaligen Flughafengelände in Kochstedt. Jetzt wird es zum nationalen Drohnentechnologiezentrum ausgebaut. In London sind bis zu 30.000 Menschen zu einer Mahnwache für den ehemaligen Cambridge-Professor Jason Arday gekommen. Der 41-Jährige war vergangene Woche tot aufgefunden worden. Er galt als schwarzer Shootingstar der britischen Wissenschaft, bevor Plagiatsvorwürfe gegen ihn aufkamen. Teilnehmer der Mahnwache sagen, eine rassistische Medienhetzjagd habe Arday in den Tod getrieben. Auf Hawaii hat ein Tropensturm schwere Schäden angerichtet. Auf der Hauptinsel wurden rund 100 Häuser aus ihren Fundamenten gerissen und weggespült. Bäume und Trümmer stürzten auf Straßen. In mehr als 100.000 Haushalten fiel der Strom aus. Mindestens eine Frau kam während des Sturms auf Hawaii ums Leben. Der DFB startet am Vormittag den Kartenvorverkauf für die ersten Spiele mit Jürgen Klopp als Bundestrainer. In der Nations League stehen ab Ende September die ersten Heimspiele an gegen Griechenland und Serbien in Augsburg und München. Zum ersten Mal seit 25 Jahren gibt es dann wieder Stehplätze bei einem Spiel der Nationalmannschaft.
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8: Für die Oscar-Kategorie Bester internationaler Film reichen Länder außerhalb der USA jedes Jahr einen Film als offizielle Nominierung ein. Aus Deutschland steht jetzt eine Vorauswahl fest. Mehr von Gesa Box.
13: Insgesamt 11 Filme umfasst die Vorauswahl. Mit dabei ist Ach, diese Lücke, diese entsetzliche Lücke von Simon Verhoeven, der die Geschichte einer Künstlerfamilie erzählt und in Deutschland sehr erfolgreich im Kino lief. Welchen der 11 Filme Deutschland letztendlich einreicht, entscheidet eine unabhängige Fachjury. Und selbst dann ist es bis zur Oscar-Nominierung noch ein langer Weg. Für die Kategorie Bester internationaler Film werden insgesamt dann nur 5 Filme von der Oscar Academy nominiert. Die Auswahl wird im Januar bekannt gegeben.
8: Das Wetter in Nordrhein-Westfalen. Heute früh breiten sich vom Münsterland und dem unteren Niederrhein her dichte Wolken mit Regen aus. Am Nachmittag geht der Niederschlag in Schauer über, Auflockerungen bleiben selten und der Wind weht in teils starken Böen. In Brilon bis 19 Grad, in Detmold bis 20 und in Aalen bis 22 Grad. Morgen viele Wolken und teils lang anhaltender Regen, auch kurze Gewitter sind möglich, bei erneut starkböigem Wind und maximal 16 bis 23 Grad. 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A1 Münster Richtung Dortmund zwischen Hamberg-Kamen und Kreuz Dortmund-Unna etwa 10 Minuten plus, 5 Kilometer stockender Verkehr. Die A2 Hannover Richtung Dortmund ist, wie eben gehört, zwischen Kamener Kreuz und Lünen Süd nach einem Unfall mit einem Schwertransporter gesperrt. In der Gegenrichtung ist die A2 zwischen Dortmund Nordost und Kamen Bergkamen gesperrt. Es gibt zurzeit 3 Kilometer Stau ab Kreuz Dortmund Nordwest. A4 Aachen Richtung Köln zwischen Kreuz Köln West und Köln Klettenberg etwa 10 Minuten plus, 3 Kilometer stockender Verkehr. A40 Dortmund Richtung Duisburg zwischen Dreieck Bochum West und Dreieck Essen Ost etwa 10 Minuten plus, 5 Kilometer stockend. Und A43 Wuppertal Richtung Recklinghausen zwischen Bochum und Kreuz Herne etwa 15 Minuten plus, 4 Kilometer Stau.
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0: 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Einen schönen guten Morgen wünsche ich Ihnen allen. Was wird heute Thema? Die Erntebilanz 2026. Die wird heute nämlich veröffentlicht und wir fragen gleich nach der Bilanz von Bäuerin Katharina Steineshoff. Und natürlich geht es da auch darum, wie die Landwirte und Landwirtinnen mit der Trockenheit umgegangen sind. Und wir greifen eine interessante Befragung auf, die gestern rausgekommen ist, nämlich zur Aggressivität im Straßenverkehr. Und unsere Reporterin hat zu einem Autofahrer gesagt, so, du steigst jetzt mal aufs Rad Und du, Radfahrer, nimmst stattdessen mal das Auto. Wir machen mal einen Perspektivwechsel, damit ihr gegenseitig mitdenken könnt, wie der andere sich im Straßenverkehr verhält. Das wünschen sich Verkehrsforscher übrigens. Dieser Perspektivwechsel, dazu hören Sie mehr gegen 20 nach 7. Wenn es im Moor brennt, dann ist das eine Sache, die sich über Wochen hinziehen kann. So war das im Jahr 2011. Da hat es im Hohen Venn schon mal einen großen Flächenbrand gegeben. Und so ist es wahrscheinlich auch jetzt. 3000 Hektar sind betroffen. Ein Ende ist im Moment noch nicht in Sicht. Der Rauch ist heftig. Er zieht auch über die Grenze in die Eifel, in Monschau. Wir haben ausführlich darüber berichtet. In den vergangenen Tagen haben einige Bewohner und Bewohnerinnen deswegen ihre Häuser verlassen müssen. Sabrina Fritz, unsere Reporterin oder Korrespondentin für Belgien. Wie ist denn die aktuelle Lage im Hohen Venn?
14: Die Lage ist weitgehend stabil, das heißt, es gibt keine neuen Großbrände und das Feuer breitet sich nicht weiter Richtung Deutschland aus. Ob das so bleibt, das hängt heute vor allem vom Wind ab. Da werden die Einsatzkräfte öfter mal den Finger in die Luft halten und schauen, aus welcher Richtung kommt der Wind und ist er wieder stärker geworden. Das könnte die Lage dann nochmal verändern. Und auch der Regen ist wichtig. Man hofft, dass es heute weiter regnet. Das sorgt einerseits dafür, dass eben Feuer gelöscht werden. Auf der anderen Seite erschwert es aber die Arbeit der Rettungskräfte, weil die Straßen eben sehr matschig und schwer passierbar sind.
0: Können die Anwohner denn nach Hause zurück? Also auch in Belgien gab es ja Evakuierungen.
14: Ja, darüber werden heute auch die deutschen Einsatzkräfte entscheiden. Für Sorbot, das ist ja eine Stadt hier in Belgien, wo jetzt auch die Einsatzzentrale der Rettungskräfte ist, da durften die Menschen am Abend in ihre Häuser zurückkehren. Und je nachdem, wie die Lage sich jetzt heute auch tagsüber entwickelt, könnte das eben auch für Menschen in Monschau zum Beispiel gelten. Aber ein großes Thema ist auch der Rauch, den man eben in vielen Gebieten, in vielen Städten spürt, der eben auch noch mal angefacht wurde durch den Regen, der eben auf den glühend heißen Waldboden gestern geprasselt ist und damit auch für eine starke Rauchentwicklung in der ganzen Region geführt hat.
0: Ja, und weil heute Regen angesagt wird, wird es das wahrscheinlich wieder geben. Also dieses Problem Rauch, das ist wirklich groß. Das spüren die Menschen in Monschau ja gerade sehr. Sabrina Fritz, vielen Dank erstmal. Das Morgenecho hier von WDR 5. Drohnen sind eine ziemlich fiese Waffe. Sie sind klein, schnell, können großen Schaden anrichten, gerade wenn sie massenweise abgeschossen werden oder fliegen auf ein Ziel. Dann ist es schwer, alle Drohnen zu erwischen. Das erlebt man im russischen Angriffskrieg gegen die Ukraine quasi täglich. In der vergangenen Nacht hat die Ukraine eine große Drohnenattacke auf Moskau geflogen. Wir hier in Deutschland haben das mittlerweile auch verstanden, dass man bei den Drohnen aufpassen muss, dass man die Abwehr verstärken muss und dass man die Zuständigkeiten auch ordnen muss. Heute wird am Flughafen Kochstedt in Sachsen-Anhalt ein Technologiezentrum für Drohnensicherheit eröffnet. Max Hensch.
15: Orten, stören, abfangen. Die tägliche Aufgabe am Flughafen Kochstedt in Sachsen-Anhalt. Das Gelände liegt etwas verloren in der Provinz südlich von Magdeburg. Seit 2019 wird hier an Drohnen geforscht. Zunächst zur Erkennung von Waldbränden oder zum Transport von Medikamenten. Nun immer stärker auch für das Militär. Johann Dauer ist Abteilungsleiter für Drohnen beim Deutschen Zentrum für Luft- und Raumfahrt, kurz DLR.
16: Es fängt an bei der Detektion, dann darum, dass wenn man eine Drohne detektiert hat, die eigentlich nichts dort zu suchen hat, wo man sich jetzt hier gerade befindet, dass man verifiziert, okay, es ist eine Drohne, die hier wieder rechtlich betrieben wird. Und dann löst man über ein Lagebild eine Gegenmaßnahme aus. Das können zum Beispiel Jägerdrohnen sein oder auch das Fälschen von GPS-Informationen, sodass man den Gegner entweder zum Absturz bringt, ihn einfängt, für eine Forensik bereitstellt oder sicher zum Landen bringt.
15: Ursprünglich war der Flughafen von Kochstedt ein sowjetischer Militärstützpunkt im geteilten Deutschland. Mitte der 1990er Jahre begann die Umstellung zum Urlaubsflughafen, etwa in Richtung Spanien. Doch das Projekt scheiterte mehrfach, zuletzt in den 2010er Jahren, als Ryanair Verbindungen etwa nach Barcelona oder London angeboten hatte. Die lange Landebahn und die intakten Gebäude in Kochstedt bieten den Forschern jedoch nun die gewünschten Bedingungen, um mittlerweile immer relevantere Szenarien wie Drohnenangriffe auf Flughäfen zu simulieren. Dafür wurde extra eine sogenannte Geozone von 16 mal 5 Kilometern rund um den Standort eingerichtet, erklärt die DLR-Vorstandsvorsitzende Anke Kaiser-Pyzalla.
17: Die Geozone bedeutet, dass wir hier mit wesentlich weniger Bürokratieaufwand Drohnenexperimente machen können. Das ist ein großer Vertrauensbeweis und wir freuen uns, dass damit diejenigen, die es hier nutzen, also beispielsweise Unternehmen, aber auch die Behörden und natürlich auch wir als DLR, eben unsere Experimente, aber auch zum Beispiel gemeinsame Projekte wirklich schnell in die Umsetzung bringen können und dafür auch nicht fürchterlich viel Papier brauchen.
15: Dass der Flughafen Kochstedt nun zum deutschen Technologiezentrum für Drohnensicherheit ausgebaut wird, scheint fast logisch. Mehr als ein Dutzend Einrichtungen forschen hier bereits. Quasi im Wochentakt laufen Tests. Erst kürzlich probierten Polizeibeamte Abwehrsysteme aus. Und die rasante Entwicklung der Angriffsdrohnen mit Wärmebild, Glasfaser und Sprengladungen, etwa im Ukraine-Krieg oder an der Straße von Hormuz, bringen die Bundesregierung nun dazu, weiter in eigene Strukturen zu investieren. Flugzeuge können übrigens weiterhin in Kochstedt landen. Auch die Bundeswehr nutzte das DLR-Gelände im Juni für Flug- und Systemtests bei Transportflugzeugen.
0: Heute wird dieses Technologiezentrum in Kochstedt auf dem Flughafen Kochstedt in Sachsen-Anhalt eröffnet. Max Hensch hat uns mehr dazu erzählt. 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Das hier ist Musik von MT Jones, I Don't Understand. 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

0: 7.17 Uhr ist es, WDR 5, das Morgenecho hier. Schönen guten Morgen. Das Thema liegt auf der Hand. Man muss nur in den Flüssen das Niedrigwasser anschauen. Man muss nur den Rauch der Waldbrände in der Eifel riechen. Klimaschutz. Wir werden den künftigen Generationen keine intakte Welt hinterlassen. Dafür ist es schon zu spät. Aber man kann ja versuchen, sie nicht ganz runterzuranzen. Und die SPD hat sich des Themas angenommen. Lars Klingbeil, SPD-Vorsitzender, bei einer Veranstaltung in Rheinland-Pfalz dieser Tage.
1: Leute, wir haben 12.000 Hitzetote diesen Sommer. Wir erleben Niedrigwasser und wir erleben Waldbrände im ganzen Land. Das hat nichts mit schlechtem Wetter zu tun. Das ist der Klimawandel und dagegen muss man politisch etwas machen.
0: Die SPD-Minister und Ministerinnen in der Bundesregierung schlagen ein Aktionsprogramm gegen die Hitze vor. Außerdem unterstützen sie Umweltminister Carsten Schneider, auch von der SPD, der das Grundgesetz ändern möchte, um Klimaschutz zu einer Gemeinschaftsaufgabe von Bund, Ländern und Kommunen zu machen.
2: Meinung.
0: Dazu hat mein Kollege Dietrich Karl Meurer eine Meinung.
3: Dieser Sommer zeigt, worum es geht. Tausende Hitzetote, Waldbrände, ausgetrocknete Böden, historisch niedrige Flusspegel und drohende Ernteausfälle. Die Folgen des Klimawandels sind nicht mehr Zukunftsmusik, sie sind Gegenwart. Wenn jetzt darüber diskutiert wird, Klimaanpassung als Gemeinschaftsaufgabe von Bund und Ländern im Grundgesetz zu verankern, dann klingt das nach Aktionismus. Kaum wird ein Problem akut, schon wird über eine Verfassungsänderung nachgedacht. Nur, es spricht einiges dafür. Die aktuellen Hitzeschutzpläne können nur kurzfristig helfen. Die eigentliche Herausforderung ist größer. Städte müssen widerstandsfähiger werden, Wasserreserven gesichert und Wälder an ein trockeneres Klima angepasst werden. Das ist eine Aufgabe für Jahrzehnte. Eine Verankerung im Grundgesetz würde dafür sorgen, dass sie dauerhaft ernst genommen wird. Die Folgen des Klimawandels machen nicht an Ländergrenzen Halt. Was lokal umgesetzt wird, ist längst eine nationale Herausforderung. Deshalb sollten Bund und Länder gemeinsam Verantwortung übernehmen. Und schließlich die Frage des Geldes. Viele Kommunen können die nötigen Investitionen nicht allein stemmen. Eine Grundgesetzänderung würde die Voraussetzung schaffen, damit der Bund dauerhaft mitfinanzieren kann. Natürlich haben die Kritiker recht. Nicht jede politische Aufgabe gehört ins Grundgesetz. Doch die Anpassung an den Klimawandel darf nicht davon abhängen, wie reich eine Kommune ist oder wer gerade auf Landesebene regiert. Klimaanpassung ist zu groß, zu teuer und zu langfristig, um vom politischen Willen einzelner Landesregierungen oder der Finanzkraft einzelner Kommunen abzuhängen. Genau deshalb gehört sie ins Grundgesetz.
0: Ein Kommentar von Dietrich Karl Meurer für das WDR 5 Morgenecho. Und jetzt sind wir beim Wetter. Ja, sind nicht weit vom Thema weg, würde ich mal sagen. Sarah Geißler aus dem WDR 5 Wetterteam mit der frohen Botschaft, die da lautet, gestern, das war

0: zusätzlich kurzzeitig noch mal mehr Regen.
1: Ja, das wird zumindest helfen, die Waldbrandgefahr überall ein wenig runter zu dimmen. Wie sieht es mit dem Wind aus? Der spielt ja auch immer eine Riesenrolle.
0: Ja, der Wind hat zu Beginn dieser Woche ja auch nachgelassen, ist aber eben nicht ganz verschwunden. Wir haben schwachen bis mäßigen Wind, der allerdings zwischendurch in starken Böen weht und der auch immer wieder mal dreht. Heute im Tagesverlauf von Süd auf West. Aber es ist eben auch Regen mit dabei und das sorgt in der Summe dafür, dass auch die Waldbrandgefahr weiter sinkt. Der Deutsche Wetterdienst unterteilt sie ja in 5 Gefahrenstufen. Vorgestern, als es noch nicht geregnet hat, waren wir teilweise auf Stufe 4. Heute meistens schon auf Stufe 2. Je nach Region sind wir sogar schon auf Stufe 1. Morgen geht es dann durch den erwarteten Niederschlag erstmal noch weiter runter. Ab Donnerstag aber voraussichtlich wieder leicht nach oben.
1: Sarah Geißler, vielen Dank für die Wetteraussichten. Heute wird die Erntebilanz vorgestellt und nach den Äußerungen des Bauernverbandspräsidents Ruckwied aus der vergangenen Woche kann man davon ausgehen, dass die Ernte dieses Jahr nicht gut ausfällt. Es hat zu wenig geregnet. Auch hier sind wir wieder beim Thema. Katharina Steineshoff ist Landwirtin und Präsidiumsmitglied des Rheinischen Landfrauenverbandes. Sie hat mit ihrem Bruder in 4. Generation den in Mülheim Heißen gelegenen Heißener Hof übernommen. Dort wird Getreide angebaut. Es gibt auch Hühner, Gänse und Wachteln. Und ich habe mit ihr vor der Sendung gesprochen und sie gefragt, Frau Steineshoff, wie sind Sie mit Ihrem Hof bisher durch den Sommer gekommen?
2: Es war ziemlich warm und ziemlich trocken, aber ansonsten schlagen wir uns, glaube ich, ganz wacker.
1: Ja, hat das Einfluss gehabt auf Ihre, zum Beispiel auf den Getreideanbau?
2: Also ja, Weizen nicht so, aber Gerste ging es eigentlich noch ganz gut. Beim Weizen war es schon eher auch ein bisschen dürftiger und jetzt beim Mais, ja, das ist eher noch das große Fragezeichen, was uns noch bevorsteht, was jetzt den Getreideanbau angeht.
1: Ja, haben Sie beim Mais schon mal geguckt, also wie die Pflanzen so aussehen?
2: Ja, die sind ein bisschen traurig, die Pflanzen. Denen fehlt ein bisschen ist untertrieben. Also da fehlt halt schon einiges an Wasser halt einfach. Die sind halt nicht so saftig und grün, wie sie sonst um diese Jahreszeit wären.
1: Ja, Sie sind ja auch gut vernetzt durch Ihre Funktion beim Landfrauenverband. Was hören Sie so von den anderen Landwirtinnen und Landwirten?
2: Die sind halt teilweise schon in Sorge, vor allem die halt Milchvieh halten. Das ist da halt einfach schon wirklich sehr problematisch, weil es halt einfach total trocken ist. Also die finden ja auf der Wiese nichts, die Kühe. Und wenn dann auch gar nicht genügend Futter da ist, um die Tiere zuzufüttern, wird es dann irgendwann, glaube ich, schon auch schwierig. Und was jetzt die Zuckerrüben angeht, ja, die hängen ja auch eher traurig auf dem Feld rum gerade. Aber leider haben wir ja wirklich auf die Hitze nicht so viel Einfluss. Das ist ja echt leider dramatisch.
1: Ja, das wollte ich gerade fragen. Welche Möglichkeiten haben Sie überhaupt, wenn es darum geht, Ihre Produkte vor der Hitze zu schützen? Also es wird ja auch oft über Bewässerungsanlagen zum Beispiel gesprochen. Ist das realistisch für alle oder wie müssen wir uns das vorstellen?
2: Das ist nicht realistisch für alle. Also meinem persönlichen Empfinden halte ich es nicht für realistisch für alle. Also man sieht ja jetzt schon, dass auf dem Rhein die Schiffe so gut wie zum Erliegen kommt, wenn jetzt auch noch wir Bauern uns da auch noch entsprechend bedienen würden, um all unsere Flächen zu bewässern. Na, bei manchen Sonderkulturen wird halt bewässert, ja, sonst geht es ja wie jetzt bei Salaten und Kohl und so weiter und so fort. Aber ich glaube, der auch nur bedingt und wo es die Standorte entsprechend zulassen.
1: Wie sollte man denn Ihrer Meinung nach auf die nächsten Jahre schauen? Also sowohl von Seiten der Bauern und Bäuerinnen, aber auch von Seiten der Politik? Weil das wird sich ja vielleicht auch so weiterentwickeln.
2: Man muss halt wirklich einfach gut überlegen. Also mein Mann und ich diskutieren auch gerade, was wir denn im nächsten Jahr anbauen und was wir nicht anbauen. Aber so richtig entschließen können wir uns irgendwie auch gerade noch nicht. Dass auf jeden Fall es wärmer wird und trockener wird, das ist ja unbestritten. Aber wie damit umgehen und welcher Weg richtig ist, finde ich auch gerade wirklich noch schwierig greifbar für mich persönlich, muss ich ehrlich sagen.
1: Frau Steineshoff, merkt der Verbraucher was? Also wie glauben Sie, kommt das sozusagen bei denen an, die ihre Produkte kaufen? Also von ihren Legehennen oder ihr Getreide oder alles andere?
2: Bei den Hühnern merkt man es schon ganz gut, weil dadurch, dass es so warm war, gab es halt nicht so viele große Eier, also mehr M-Eier als L-Eier. Das ist aber halt auch einfach der Hitze geschuldet. Die Tiere, die brauchen die Flüssigkeit dann für sich selber und nicht, um daraus ein dickes Ei zu zaubern. Und das wirkt halt auch einfach nach. Das ist halt einfach so. Auch wenn jetzt diese Woche es halt kühler ist, müssen die sich von diesem, sag ich mal, Hitzestress, ne, haben wir ja selber, merken wir ja selber alle auch, dass wir geschlaucht sind von diesen warmen Wochen, müssen die sich jetzt halt auch einfach erholen. Das dauert jetzt ein bisschen, die Geduld muss man einfach mitbringen und die muss halt auch der Verbraucher halt auch mitbringen, beziehungsweise im Supermarkt wird es auch nicht anders sein, weil es gerade halt nicht so viele große Eier gibt.
1: Ja, wenn es wieder kühler wird

0: Und es auch wieder mehr regnet, dann floppt auch aus dem Huhn wieder ein großes Ei raus. Katharina Steineshoff war das, Landwirtin und Präsidiumsmitglied des Rheinischen Landfrauenverbandes. Vielen Dank. Es liegt eine neue Befragung zum Verhalten im Straßenverkehr vor. Wir haben offenbar alle eher eine kurze Lunte, wenn uns irgendwas auffällt. Baustellen, andere Verkehrsteilnehmer oder rote Ampeln. Die Aggressivität steigt, so eine Befragung der Unfallforscher der deutschen Versicherungswirtschaft. Verkehrspsychologe Wolfgang Fastenmeier wird uns gleich dazu mehr sagen, nach 7:30. Da geht es auch um das Zusammenspiel nämlich von Verkehrsteilnehmern, Verkehrsmitteln und Verkehrsumgebung. Und am besten wäre, wenn man sich mal in einen anderen Verkehrsteilnehmer hineindenken würde. Und WDR-Reporterin Emily Colocci hat das umgesetzt und einen Radfahrer und einen Autofahrer die Rollen tauschen lassen.
1: Klar. Einmal hinten noch.
2: Ein Fahrradhelm für Wolfgang Husch. Eigentlich fährt er mit seinem Cabrio durch Münsters Straßen. Doch heute tauscht er seinen schwarzen Flitzer gegen ein taubenblaues Rad. Lastenradfahrer Salim Kaiser Ali braucht seinen Helm nicht. Er lässt sein Rad stehen und steigt aufs Auto um. Ihre Aufgabe? Mehr Verständnis für den jeweils anderen entwickeln. Denn beide sind im Straßenverkehr sehr oft genervt.
3: Das Fahren auf der falschen Seite, das Fahren auf dem Bürgersteig, was natürlich die Fußgänger gefährdet und manchmal auch das Fahren auf der Straße.
4: Ich werde so knapp überholt, häufig. Ich wohne in Hasestadt, in der 30er-Zone. Es ist relativ schmal, links, rechts geparkt. Und obwohl der Abstand nicht ausreichend ist und ich fahre schon relativ zügig und werde dann trotzdem noch überholt mit 30, 40 Zentimeter Abstand. Ich muss allerdings auch Abstand zu den parkenden Autos halten. Also wo soll ich fahren?
2: Drängeln, Hupen und waghalsige Überholmanöver werden mehr auf den Straßen. Das zeigt eine aktuelle Studie des Lobbyverbands Gesamtverband der Versicherer. Die zeigt vor allem, dass fast die Hälfte der Befragten regelmäßig drängelt, wenn vor ihnen einer vermeintlich zu langsam unterwegs ist. Knapp ein Drittel schert nach dem Überholen zu eng ein. Mobilitätsforscher Andreas Knie erklärt dieses Verhalten vor allem auch damit, dass das Auto nicht mehr Verkehrsmittel Nummer 1 ist.
5: Ganz einfach, weil sich der Verkehr deutlich verändert hat. Die ursprüngliche Dominanz des Autos ist zurückgegangen. Die Autofahrenden müssen sich den Raum jetzt mit Sharing-Angeboten wie E-Scooter, wie Carsharing, wie Fahrradsharing-Angeboten teilen. Sie müssen vor allen Dingen die Fahrradfahrenden als neue Verkehrsteilnehmende wahrnehmen. Das Ganze führt natürlich dazu, dass die Autofahrenden diesen alten, angestammten Raum immer noch vermissen und ihn wieder neu für sich reklamieren. Und daher immer ein wenig diese Aggressivität auf die anderen Verkehrsteilnehmer treiben.
2: Los geht es für Salim und Wolfgang. Es regnet. Und während Salim heute komplett trocken von der Schillerbrücke über den Hansaring durch den Ludgeri-Kreisel und wieder zurückkommt, muss sich Wolfgang auf seinem Rad nicht nur durch den Verkehr, sondern auch durch den Regen kämpfen.
4: Und wie war es auf dem Fahrrad?
3: Also es war sehr feucht, aber das ist halt so in Münster. War es relativ entspannt, bis auf die Baustelle am Hansaring, die sowohl auf der Hinfahrt als auch auf der Rückfahrt doch einige Herausforderungen brachte.
4: Für mich war es auch recht entspannt. Mit dem Auto kam ich gut durch. Bei dem Wetter sind nicht so viele unterwegs. Die Baustelle ist als Autofahrer auf jeden Fall ein Thema. Hatte aber auch auf dem Weg hin und zurück auch ein paar Fahrradfahrer, die blöd gefahren sind, über Rot gefahren sind, die Straßenseite falsch gequert haben. Das stört mich auch.
2: Obwohl beide heute neue Einblicke in die tägliche Verkehrsproblematik des jeweils anderen bekommen haben, Salim bleibt beim Rad, Wolfgang bei seinem Auto.
3: Aus Gründen der Bequemlichkeit gebe ich ganz offen zu.
0: Emily Colocci war das für WDR 5 an das Morgenecho.
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10: Die Nachrichten mit Katrin Baumhöfer. Guten Morgen.
1: Die Feuerwehr in Monschau in der Eifel arbeitet weiter daran, dass sich der Brand im Hohen Venn nicht ausbreitet und von Belgien nach Deutschland übergreift. Ein Gebiet entlang des Feuers wurde bewässert. Auch deshalb sind die Flammen nicht weiter Richtung NRW vorgerückt. Mehr von Sabrina Fritz.
11: Die Lage ist weitgehend stabil, das heißt, es gibt keine neuen Großbrände und das Feuer breitet sich nicht weiter Richtung Deutschland aus. Ob das so bleibt, das hängt heute vor allem vom Wind ab. Da werden die Einsatzkräfte öfter mal den Finger in die Luft halten und schauen, aus welcher Richtung kommt der Wind. Und auch der Regen ist wichtig. Man hofft, dass es heute weiter regnet. Das sorgt einerseits dafür, dass eben Feuer gelöscht werden. Auf der anderen Seite erschwert es aber die Arbeit der Rettungskräfte, weil die Straßen eben sehr matschig und schwer passierbar sind.
1: Weil Kinder nicht in der Schule waren, wurden in NRW letztes Jahr 25% mehr Bußgeldverfahren eingeleitet als 2024. Mehr als 1100 dieser Verfahren gegen die Verletzung der Schulpflicht standen im Zusammenhang mit Ferien. Was eine solche unerlaubte Ferienverlängerung bedeutet, erklärt Gesa Box.
12: Das heißt, dass Kinder vor Beginn oder nach Ende der Schulferien nicht zum Unterricht geschickt werden, um zum Beispiel einen billigeren Flug zu bekommen. Das Schulministerium NRW hat dazu extra einen Erlass verfasst. In dem steht nochmal explizit, dass Kinder vor oder nach den Ferien nur dann beurlaubt werden können, wenn es nachweislich eben nicht darum geht, Stau zu entgehen oder die Ferien zu verlängern. Wenn das doch der Fall ist, muss mit einem Bußgeld bis zu 1.000 Euro gerechnet werden. Passiert das Schuleschwänzen öfter, kann sich das Bußgeld deutlich erhöhen.
1: In London haben sich bis zu 30.000 Menschen an einer Mahnwache für den tot aufgefundenen Soziologen Jason Arday beteiligt. Der 41-jährige Professor galt als schwarzer Shootingstar der Cambridge-Universität, bevor er nach Plagiatsvorwürfen zurücktrat. Teilnehmer der Mahnwache in London sprechen von einer rassistischen Hetzjagd. Franziska Hoppen.
13: Viele, aber nicht alle, sind schwarze Briten. Sie haben Blumen dabei und Plakate, darauf eine klare Botschaft, die Medien seien verantwortlich für den Tod des 41-Jährigen, der am Freitag leblos in seiner Wohnung gefunden wurde. Eine Analyse der Medienbeobachtungsstelle News Corp hatte ergeben, dass in nur 22 Tagen 249 Artikel über Jason Arday erschienen waren, der Großteil nachdem er von seinem Posten als Professor zurückgetreten war. Freunde Ardays, die bemerkt hatten, wie schlecht es ihm ging, hatten an die Medien appelliert, nicht weiter zu berichten, doch sie hätten immer weitergemacht. Die Plagiatsvorwürfe hatte Arday zurückgewiesen, Fehler jedoch eingestanden.
1: Weitere Meldungen im Überblick. Die Ukraine hat in der Nacht offenbar wieder einen größeren Drohnenangriff auf Moskau und die Umgebung geflogen. Nach russischen Angaben wurde von mehr als 600 Drohnen ein knappes Drittel abgefangen. In Moskau seien 3 Menschen verletzt und unter anderem ein Lager des Online-Händlers Wildberries beschädigt worden. Russland hat die ukrainische Stadt Saporischschja angegriffen. Mehrere Menschen sollen getötet worden sein. Ein Unfall mit einem Schwertransporter macht auf der A2 Probleme. Die Strecke ist zwischen Dortmund und Kamen in beiden Richtungen gesperrt. Der Transporter hatte einen Kran geladen und die Kontrolle verloren. Vermutlich war ein Reifen geplatzt. Jetzt müssen beide Fahrzeuge aufwendig geborgen werden. Auch Diesel und Öl sind ausgelaufen. Junge Menschen suchen im Job vor allem Stabilität und Fairness. WDR 1 Live hat eine Umfrage zu den Erwartungen junger Menschen im Beruf erstellen lassen. Demnach stehen als Kriterien bei der Suche nach einem Arbeitgeber vor allem eine angemessene Bezahlung und ein gutes Betriebsklima vorn. Für die Umfrage wurden mehr als 2000 Menschen unter 35 Jahren befragt.
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1: In Berlin wird heute mit einem Benefizkonzert der Opfer des CSD-Anschlags gedacht. Der schwule kurdische Rapper Baran Kok hat die Veranstaltung in der Columbia-Halle organisiert und viele prominente Acts sind mit dabei. Mehr von Christina Wilkes.
14: Auf der Bühne werden unter anderem Herbert Grönemeyer oder die Rapperinnen Iki Mel, Bad Moms Jay und Juju stehen. Sie wollen an die Opfer des Anschlags erinnern, aber auch ihre Solidarität für queeres Leben zeigen und ein Zeichen setzen gegen Gewalt. Das Konzert ist ausverkauft, erwartet werden bis zu 3.500 Menschen und die Einnahmen gehen an queere Projekte. Beim Berliner CSD am 25. Juli war ein islamistischer Attentäter mit einem Van in der Nähe des Brandenburger Tors in eine Menschengruppe gefahren und hatte danach weitere Menschen angegriffen. Eine Frau wurde getötet, mindestens 31 Menschen wurden zum Teil schwer verletzt.
1: Das Wetter in Nordrhein-Westfalen. Heute früh breiten sich dichte Wolken mit Regen aus. Am Nachmittag geht der Regen in Schauer über. Der Wind weht in teils starken Böen. In Steinfurt bis 21 Grad, in Iserlohn bis 22 und in Königswinter bis 23 Grad. Morgen viele Wolken und teils lang anhaltender Regen bei Höchstwerten zwischen 16 und 23 Grad. Das war WDR aktuell. WDR 5, die Verkehrslage. A1 Münster Richtung Dortmund zwischen Hamberg-Kamen und Kreuz Dortmund-Unna etwa 15 Minuten plus, 8 Kilometer stockender Verkehr. Wie eben gehört, die A2 Hannover Richtung Dortmund ist zwischen Kamener Kreuz und Lünen Süd nach einem Unfall mit einem Schwertransporter gesperrt. In der Gegenrichtung ist die A2 zwischen Dortmund Nordost und Kamen Bergkamen gesperrt. Es gibt 3 Kilometer Stau ab Kreuz Dortmund Nordwest. A40 Dortmund Richtung Duisburg zwischen Bochum Hamme und Dreieck Essen Ost etwa 10 Minuten plus, 5 Kilometer stockender Verkehr. A45 Hagen Richtung Dortmund, zwischen Westhofener Kreuz und Kreuz Dortmund-Witten etwa 15 Minuten plus, 4 Kilometer Stau. Und A57 Nimwegen Richtung Köln, zwischen Mörskapellen und Kreuz Meerbusch etwa 10 Minuten plus, 6 Kilometer stockender Verkehr.
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0: Mit Andrea Oster einen schönen guten Morgen wünsche ich Ihnen allen. Das Morgenecho bringt Sie am frühen Morgen auf den Stand und dazu gehört natürlich die Lage beim großen Brand im Hohen Venn. In etwa 10 Minuten mehr dazu. Und kurz vor 8 ein Gespräch mit dem Verkehrspsychologen Wolfgang Fastenmeier, wie man die Aggression aus dem Straßenverkehr herausnehmen könnte. Die SPD beschäftigt sich im Moment ja mit vielen unerfreulichen Dingen, wie zum Beispiel einer Personaldebatte in den eigenen Reihen. Aber jetzt ist erstmal ein anderes Thema vom SPD-Umweltminister Carsten Schneider und den SPD-Minister und Ministerin in der Bundesregierung nach vorne geschoben worden, nämlich der Klimaschutz. Schneider hat vorgeschlagen, das Grundgesetz zu ändern, um aus dem Klimaschutz eine Gemeinschaftsaufgabe für Bund, Länder und Kommunen zu machen. Was heißt das? Das puzzelt uns jetzt WDR-Rechtsexperte Philipp Rayon auseinander.
15: Der Grundsatz ist, wer für eine Aufgabe zuständig ist, muss sie auch bezahlen. So sieht es das Grundgesetz vor. Dadurch soll es grundsätzlich nicht passieren, dass der Bund eine Aufgabe mitfinanziert, für die alleine die Länder zuständig sind. Dahinter steht das sogenannte Verbot der Mischverwaltung. Es soll sicherstellen, dass die Wähler wissen, welche staatliche Ebene sie bei Wahlen verantwortlich machen können. So könne der Bund anderen staatlichen Akteuren, zum Beispiel den Bundesländern, auch nicht Geld geben und reinreden, sagt Henning Tappe, Juraprofessor an der Uni Köln.
16: Man spricht auch von goldenen Zügeln. Immer dann, wenn jemand finanziert, möchte er natürlich Einfluss nehmen oder kann auch schlicht durch die Finanzierung Einfluss nehmen. Das heißt, in jeder Finanzierungskompetenz liegt auch eine gewisse Gefahr, dass man andere Kompetenzen damit unterläuft.
15: Von dieser klaren Trennung gibt es vor allem 3 Ausnahmen. Erstens sogenannte Finanzhilfen, die der Bund unter bestimmten Voraussetzungen leisten darf, die aber zeitlich begrenzt sind. Die 2. Ausnahme sind Naturkatastrophen oder außergewöhnliche Notsituationen, wegen denen der Bund Geld überweisen darf. Allgemeine Klima- oder Hitzeschutzmaßnahmen gehören nach bisheriger Lesart des Bundesverfassungsgerichts aber wohl nicht dazu, sagt Juraprofessor Tappe. Die 3. Ausnahme sind die sogenannten Gemeinschaftsaufgaben. Dazu zählt der Küstenschutz. Die SPD-Minister möchten die Klimaanpassung nun als so eine Gemeinschaftsaufgabe definieren. Beschließt der Bundestag das mit 2/3 Mehrheit, müsste das Geld dafür aus den üblichen Töpfen kommen. Heißt, es kommt aus dem Bundeshaushalt oder es wird durch Kredite finanziert, etwa mit dem Sondervermögen Infrastruktur. Ändert der Bundestag das Grundgesetz nicht, kann der Bund nur bei Einzelprojekten punktuell helfen, etwa mit einem Förderprojekt für neue Klimaanlagen.
0: Für eine Grundgesetzänderung braucht es eine 2/3 Mehrheit im Parlament. Das heißt, in der momentanen Situation, angesichts der Tatsache, dass die AfD da schon abgelehnt hat kategorisch, es müssten SPD, Union, Grüne und Linke zusammenstimmen, um diese 2/3 Mehrheit zu erreichen. Aber die Union, also CDU, CSU, die hat sich bisher sehr verhalten geäußert. Christian Moser, CSU, Mitglied im Umweltausschuss des Bundestages. Schönen guten Morgen, Herr Moser.
17: Ja, guten Morgen. Schön, dass ich da sein darf.
0: Ja, gerne. Warum zögert die Union?
17: Die Union zögert oder ist skeptisch, viele Kolleginnen und Kollegen aus meiner Fraktion, weil natürlich der Vorstoß, eine Gemeinschaftsaufgabe, Klimaanpassung ins Grundgesetz aufzunehmen, gewisse Probleme mit sich bringt. Also nur pauschal für Klimaanpassung eine Mischfinanzierung, eine Mischverwaltung zu etablieren, würde auch bedeuten, dass wir als Bund, als Bundestag ganz weit in Entscheidungsspielräume der Kommunen eingreifen könnten. Nicht nur finanzieren, sondern dann auch gewisse Vorgaben machen. Und ich glaube, es ist nicht sinnvoll, wenn der Bundesumweltminister entscheidet, ob eine Schule mehr Schatten braucht oder wo das Regenrückhaltebecken hinkommt.
0: Aber ist es denn wirklich so? Oder würde die Kommune sagen, wenn ihr das mitfinanziert, dann werden wir uns schon einigen. Im Endeffekt, Herr Moser, geht es ja darum, nicht alles bürokratisch wieder auch zu verhindern, sondern mehr Effektivität im Klimaschutz zu erzielen.
17: Ja, Sie haben vollkommen recht. Darum fand ich den Vorstoß als Diskussionsgrundlage gut, weil die letzten Wochen, jetzt gerade über den heißen Sommer, es gab sehr viele Waldbrände in Deutschland. Ich habe letztens wieder mitbekommen, dass eine neue Schule gebaut wird und auf die Frage, ob in der Schule dann Klimaanlagen vorgesehen sind, wurde das verneint aus Kostengründen. Das macht natürlich betroffen. Die Herausforderungen sind immens und wir sind aktuell, ich möchte das auch ganz klar und selbstkritisch sagen, nicht gut genug vorbereitet. Die Frage ist nur, das ist eine sehr schwierige Operation, weil uns die föderale Ordnung und die Entscheidungsspielräume der Kommunen extrem wichtig sind. Wie machen wir das? Wie ändern wir ein Grundgesetz möglicherweise, ohne dass es zu einer Kompetenzschleicherei des Bundes kommt? Im Einspieler waren ja drei Ausnahmen genannt. Eine Ausnahme wäre zum Beispiel auch die Bundeshilfen nach Artikel 104b Grundgesetz. Und dort ist das bislang nicht möglich, weil wir keine Daueraufgabe finanzieren dürfen. Ich könnte mir zum Beispiel schon vorstellen, dass der Bund hier, dass man hier im Grundgesetz, dass man sich einigt, dass man hier rangeht, dass wir hier eine Möglichkeit schaffen, eine Daueraufgabe zu finanzieren, weil zur Wahrheit gehört, unsere Kommunen sind finanziell größtenteils klamm in Deutschland.
0: Ja, aber wenn Sie sagen, als Diskussionsgrundlage ist das ganz schön, Herr Moser, dann klingt das für mich so, ja, lass uns mal drüber reden, vielleicht kommen wir zu einem Ergebnis, wir wollen ein bisschen was anderes als die SPD. Da wird nichts draus. Und Sie haben ja selber die Bilder angesprochen, die wir diesen Sommer massiv haben. Wenn der Herbst ist, haben wir wieder andere Bilder und dann ist das wahrscheinlich wieder vergessen. Das nervt aber wirklich viele Bürger und Bürgerinnen, weil im nächsten Sommer haben wir vielleicht wieder die Situation. Also warum ist es nicht möglich, gemeinsam zu sagen, wir versuchen mehr Power hinter den Klimaschutz zu bringen?
17: Also Sie haben vollkommen recht und ich habe, auch wenn es schön ist, bei Ihnen jetzt auch kein Interesse, im nächsten Jahr wieder eingeladen zu werden und dass Sie mir die gleichen Fragen wieder stellen. Könnte passieren. Ich habe in meinem Wahlkreis zwei Hochwasseropfer aus der Hochwasserkatastrophe 2024 zu beklagen. Es ist ja nicht nur Dürre und Hitze, Klimaanpassung ist ja auch Hochwasserschutz. Da passiert noch zu wenig und mit Diskussionsgrundlage meinte ich, der Vorschlag der SPD liegt jetzt auf dem Tisch. So wie er jetzt gemacht wurde, ist aus meiner Sicht nicht zustimmungsfähig, weil er diese negativen Folgen auch für die Kommunen mit sich bringt. Aber miteinander reden heißt, das ist halt Teil der Demokratie. Es gibt eine Bund-Länder-Arbeitsgruppe des Bundesumweltministers und der Landesumweltminister. Wir im Bundestag würden uns einbringen. Ich könnte mir das vorstellen. Wir müssen zu Ergebnissen kommen. Mhm. Es gibt Studien, die sagen, wir brauchen pro Jahr bis zu 24 Milliarden Euro Investitionen in Klimaanpassung bei den Kommunen. Das heißt, der Bedarf ist immens und diese Dürre-Hitzesommer werden eher mehr werden. Und dann wird es auch eine wahlentscheidende Frage. Also ich möchte das gar nicht wegschieben, den Ball. Die nächste Wahl steht vor der Tür, irgendwo immer. Und wenn wir das nicht hinbekommen als Gesamtstaat, Bund, Länder und Gemeinden, dann werden wir dafür vom Wähler zu Recht abgestraft.
0: Ja, die Union steht in harter Konkurrenz zur AfD, will ihren Wählern und Wählerinnen ja auch nicht so viel zumuten. Das kann man auch verstehen. Aber Herr Moser, die große Konkurrenzpartei, die AfD, hat bei diesem Thema ganz wenig anzubieten, schon gar nichts Zukunftsweisendes. Also die Union könnte doch hier die Menschen abholen.
17: Definitiv. Was wir brauchen, ist ein System, was am Ende funktioniert. Wir haben ganz viele Themen mit Bürokratie, wo die Kommunen sehr drunter leiden. Das heißt, wir dürfen jetzt nicht die Fehler der Vergangenheit wiederholen, indem man jetzt vorschnell eine Gemeinschaftsaufgabe etabliert, vorschnell eine Mischverwaltung, wo dann wieder eine eigene Bundesverwaltung aufgebaut wird. Ich kenne das, wo Fördergelder ewig im Bund schlummern, bis sie dann ausgezahlt werden. Das sorgt auch für Frust bei den Menschen, das sorgt auch für Politikverdrossenheit. Deswegen muss die Lösung klug sein. Man könnte bei den Finanzhilfen des Bundes was machen. Ist auch eine Grundgesetzänderung, kann man auch drüber reden. Wir müssen es zügig machen. Die Probleme werden immer wieder kommen.
0: Ja, ganz kurz noch. Das ist aber jetzt nicht so ein Ding, wir stimmen nicht mit der Linken, weil die bräuchte man für die Zweidrittelmehrheit.
17: Das das Thema würde ich hier nicht aufmachen. Genau das sorgt für Politikverdrossenheit, wenn wir jetzt bei Themen wie Klimaanpassung, wo es um eine Sachfrage geht, politische Spielchen aufmachen. Mir ist es erstmal grundsätzlich egal, wer mitstimmt, wenn ich für einen Vorschlag bin, wenn es eine Grundgesetzänderung betrifft und ich brauche 2/3 in Bundestag und Bundesrat und ich stehe hinter dieser Aussage und ich habe in der Mitte ein Commitment, also in der politischen Mitte ein Commitment, dass wir das machen, dann ist mir das grundsätzlich egal, wo die Stimmen herkommen.
0: Klingt ein bisschen anders als bei einigen Ihrer Kollegen, aber gut. Christian Moser, vielen Dank, Mitglied im Umweltausschuss des Bundestages von der CSU. Dankeschön, Herr Moser.
17: Vielen Dank.

0: Das Morgenecho hier von WDR 5, 10 vor 8. Es ist schön guten Morgen. Es hat gestern geregnet und heute kommt noch einiges nach. Das würde mit Blick auf den großen Waldbrand im Hohen Venn sicher helfen. Dort ist die Feuerwehr nach wie vor im Großeinsatz, denn Brandbekämpfung im Moor ist schwierig. Unwegsames Gelände, tiefe Glutnester. Und beteiligt sind ja auch deutsche Einsatzkräfte, weil ja auch auf deutscher Seite die Folgen zu spüren sind. Der aktuelle Stand von Michaela Hase.
1: Der riesige Brand im Hohen Venn hält weiterhin die Einsatzkräfte in Atem. Auf der belgischen, aber auch auf der deutschen Seite der Grenze. In der Nacht hat sich die Lage nicht groß verändert, sagt ein Sprecher der Feuerwehr der Stadt Monschau. Nach Wettervorhersagen war zunächst befürchtet worden, dass der Wind drehen könnte und die Flammen dann auf einen Bereich von Monschau-Kalter Herberg zutreiben könnte, der ganz nah an der belgischen Grenze liegt. Bislang ist das aber ausgeblieben. Sicherheitshalber hat die Feuerwehr das Gebiet trotzdem schon bewässert. In Monschau-Kalter Herberg waren vorgestern zwei Straßenzüge evakuiert worden. Wann die Bewohner in ihre Häuser zurückkehren können, ist nach wie vor noch unklar. Darüber soll heute beraten werden. Gute Nachrichten gibt es von belgischer Seite. Seit gestern Abend dürfen die Menschen in dem belgischen Dorf Surbrot in ihre Häuser zurück und die Erleichterung ist bei vielen groß. Die Einsatzkräfte im Hohen Venn tun weiterhin alles, um den Brand in dem Naturschutzgebiet in den Griff zu bekommen. Er ist aber nach wie vor nicht komplett unter Kontrolle.
0: Michaela Hase mit der aktuellen Lage. Und wir haben ja schon über den Klimaschutz gesprochen in dieser Sendung. Ist ein schwieriges Politikfeld, weil Maßnahmen ja oft erst in der Zukunft wirken und man schwer vermitteln kann, warum man dann jetzt eigentlich schon dafür zahlen müssen muss. Und auch die Unternehmen, die fühlen sich von CO2-Auflagen zum Beispiel sehr unter Druck gesetzt. Die Automobilindustrie hat die Wende zur Elektromobilität verkannt und muss jetzt Kosten oder muss Geld investieren, um nachzujustieren. Also das ist alles nicht so einfach, weil nämlich auch die Bundesregierung sagt, Klimaschutz ja, aber man muss die Wirtschaft mitbedenken. Wirtschaftsministerin Reiche hört deswegen häufiger die Kritik, sie ordne den Klimaschutz der Wirtschaft unter. Die Frage ist, wie bringt man beides zusammen? Jakob Meyer.
2: In Eisenach in Thüringen zeigt sich, dass wirtschaftliche Entwicklung und Klimaschutz zusammengehen. Der Automobilzulieferer Bosch macht es in seinem dortigen Werk mit 1800 Beschäftigten vor. Der Strom kommt überwiegend von Photovoltaikanlagen auf den Fabrikdächern.
3: An sonnenreichen Tagen können wir damit den gesamten Strombedarf unseres Werkes decken und zeitweise sogar überschüssige Energie erzeugen,
2: sagt der technische Werksleiter Pedro Pimenteo. Fürs Heizen und Kühlen setzt Bosch in Eisenach nicht mehr auf fossile Energie, sondern nutzt großenteils die in der Produktion entstehende Abwärme.
3: Durch die Umstellung auf Industriewärmepumpen konnten wir den Einsatz fossiler Energieträger deutlich reduzieren und unseren Gasbedarf am Standort um mehr als 90% senken.
2: Derzeit arbeiten sie in Eisenach außerdem an Speicherlösungen für Strom, Wärme und Kälte. Aber energieintensive Industriezweige wie Zement, Chemie oder Stahl tun sich besonders schwer, klimaneutral zu werden. Also unter dem Strich nicht mehr Treibhausgase auszustoßen, als eingespart werden. Deshalb setzen Stahlhersteller wie die Salzgitter AG auf grünen, also mit erneuerbaren Energien erzeugten Wasserstoff. Vorstandschef Gunnar Gröbler.
4: Förderung ist ein Thema, aber auch grundsätzlich Erhalt von Arbeitsplätzen, Erhalt von Grundstoff. Industrie in Deutschland. Ich glaube auch, dass es für die Salzgitter AG ein Zukunftsprojekt ist, um uns gestärkt aus der Transformation herauskommen zu lassen.
2: Die Salzgitter AG hat gerade über ein Tochterunternehmen mit dem Energiedienstleister EWE eine langfristige Vereinbarung über die Lieferung von grünem Wasserstoff abgeschlossen. In der EU hat sich längst gezeigt, dass wirtschaftliches Wachstum und Klimaschutz vereinbar sind. Der Ausstoß klimaschädlicher Treibhausgase ist seit 1990 um ein Drittel gesunken, während die Wirtschaft um zwei Drittel gewachsen ist. Aber für Bundeskanzler und CDU-Chef Friedrich Merz steht Klimapolitik unter dem Vorbehalt, dass sie die Wirtschaft nicht einschränkt.
5: Ein Klimaschutz, der die industrielle Basis unseres Landes gefährdet oder gar zerstört, ein Klimaschutz, der den Wohlstand unseres Landes aufs Spiel setzt, der findet keine Akzeptanz in der Bevölkerung.
2: Die schwarz-rote Bundesregierung fördert den Kauf von E-Autos mit einer Prämie, die besonders Haushalten mit kleineren Einkommen zugutekommen soll. Die Förderung von Solaranlagen auf dem Dach soll eingeschränkt, der Ausbau von Sonnen- und Windenergie besser auf den Netzausbau abgestimmt werden. Aber Fachleute verlangen nachdrücklich mehr Engagement. Engagement von der Bundesregierung. Das im März vorgelegte Klimaschutzprogramm hält der Expertenrat für Klimafragen für ungenügend. Ratsmitglied Julia Pongratz:
6: Wir empfehlen eine Einbettung der Klimaschutzpolitik in eine kohärente politische Gesamtstrategie, die insbesondere auch soziale Verteilungswirkungen und ökonomische Folgen bei der Programmgestaltung stärker in den Blick nimmt.
2: Wissenschaftliche Untersuchungen zeigen, es wird deutlich teurer, zu wenig gegen die Erderwärmung zu tun, als rechtzeitig Geld für wirksamen Klimaschutz auszugeben. Auch Bundesumweltminister Carsten Schneider betont mit Blick auf austrocknende Flüsse:
7: Jeder, der bisher behauptet hat, Klimaschutz schadet der Wirtschaft, erlebt heute, dass kein vorhandener Klimaschutz der Wirtschaft schadet. Jeder Tag kostet 500 Millionen Euro, fast 1,5 Milliarden geringere Wirtschaftsleistungen.
2: Welche politischen Konsequenzen die Bundesregierung daraus zieht, ist allerdings noch offen.
0: Das Zusammenspiel von Klimaschutz und Wirtschaft, dazu war das Jakob Mayer. Das Morgenecho von WDR 5. Beispiele gibt's ohne Ende und jeden Tag. Ich wüsste gar nicht, ob ich jemals zur Arbeit gefahren bin mit dem Rad, ohne dass ich irgendwo eine Unfreundlichkeit mitbekommen hätte im Straßenverkehr. Oder selbst Teil einer war. Ehrlicherweise muss ich sagen, dass auch ich manchmal auf Autofahrer oder andere Radfahrer schimpfe, wenn ich unterwegs bin. Die deutsche Versicherungswirtschaft lässt regelmäßig das Verhalten im Straßenverkehr analysieren mittels einer großen Befragungsstudie. Die aktuelle zur Aggression im Straßenverkehr liegt seit gestern vor. Kurze Zusammenfassung: Es wird rauer. Die Hälfte der Autofahrenden drängelt, wenn es ihrer Meinung nach zu langsam geht. Auch Fahrradfahrende bekleckern sich nicht mit Ruhm. Wolfgang Fastenmeier ist Verkehrspsychologe und Präsident der Deutschen Gesellschaft für Verkehrspsychologie. Herr Fastenmeier, was macht denn die Verkehrsteilnehmenden so aggressiv?
8: Also Aggressivität im Verkehr liegt quasi in der Natur des Verkehrs angelegt. Man möchte von A nach B kommen und das soll möglichst schnell und ungehindert geschehen. Jetzt gibt es nun leider, muss man sagen, gewisse Hindernisse in diesem Vorankommen, und diese Hindernisse liegen zum einen sehr stark in der Infrastruktur, Stichwort Baustellen, Staus, Lieferdienste, andere Verkehrsteilnehmer, und liegen natürlich auch so ein bisschen dann in einem selbst. Denn wenn dieses ungehinderte Vorankommen behindert wird, dann kann eine Frustrations-Aggressionsspirale in Gang kommen.
0: Mhm. Es wird ja auch heftig geschimpft. Da schmeißt man sich nicht ein "Pass doch mal auf" an den Kopf, sondern gerne auch ein richtig ekliges Schimpfwort. Warum diese Härte auch?
8: Ich bin im Fahrzeug in einem eher geschützten Raum. Das heißt, wenn ich schimpfe oder aggressiv werde, dann bleibt das auch zunächst folgenlos. Der Radfahrer ist zwar jetzt nicht im geschützten Raum, aber der Radfahrer ist ein sehr schneller und wendiger Verkehrsteilnehmer und der kann also auch schnell wieder wegfahren. Also das heißt, es gibt einfach diese Situation, dass durch dieses Folgenlose auch Aggression natürlich mehr werden kann.
0: Ja, was hätte denn Erfolgsaussichten, um mehr Sicherheit in den Straßenverkehr zu bringen oder auch mehr Friedfertigkeit, sage ich mal?
8: Ja, also in den Verkehrswissenschaften geht man davon aus, dass wir uns in einem Verkehrssystem befinden. Das Verkehrssystem hat im Wesentlichen drei Elemente. Das ist der Verkehrsteilnehmer, dann haben wir das Verkehrsmittel selbst und wir haben die Verkehrsumgebung, also im weiteren Sinne die Verkehrssituation, die Infrastruktur. Und diese drei Elemente interagieren miteinander, hängen voneinander ab. Und bis dato ist es eigentlich so, dass man immer primär den Fokus auf dem Verkehrsteilnehmer hat. Mhm. Das kann man auf der einen Seite schon machen. Dazu gibt es Konzepte oder Vorschläge, dass man über die Fahrschulausbildung hinaus noch Zusatzangebote macht, in denen die dann jüngeren Leute lernen, was ist Gefahrenkognition, was ist Gefahrenerkennung, was ist Gefahrenvermeidung. Und was ich auch sehr wichtig finde, wie kann der Autofahrer verstehen, welche Bedürfnisse oder auch Informationsdefizite der Fahrradfahrer hat? Wie kann der Fahrradfahrer verstehen, was den Autofahrer bewegt? Und dann würde durch diesen Perspektivwechsel, würde dann, glaube ich, auch sehr viel Konfliktpotenzial herausgenommen. Und was aber ganz, ganz wichtig ist für mich, ist Infrastruktur. Wir bezeichnen das immer als die vergessene Schnittstelle, denn die Infrastruktur ist jetzt, wenn wir beim Thema Aggressivität sind, in meinen Augen eigentlich der Hauptverursacher dieser Aggressivität. eben Stichwort Baustelle, Stau, Lieferdienste und so weiter.
0: Wolfgang Fastenmeier, Verkehrspsychologe und Präsident der Deutschen Gesellschaft für Verkehrspsychologie. Und das Interview finden Sie auch im Netz, wenn Sie es nochmal nachhören wollen oder auch weiterempfehlen möchten, WDR5.de auf der Seite des Morgenechos.
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0: Die Nachrichten mit Katrin Baumhöfe. Guten Morgen. Im Hohen Venn in Belgien geht der Kampf gegen die Brände weiter. Die Feuerwehr spricht weiter von einer unberechenbaren Lage. Auch auf deutscher Seite in Monschau bleibt die Situation angespannt. Mehr von Katharina Niesen.
14: 3000 Hektar sind auf der belgischen Seite abgebrannt. Auf Drohnenbildern sieht das Gebiet schlimm aus, bisschen wie nach einem Vulkanausbruch. Alles schwarz und Rauch kommt aus dem Boden. Das ist wohl auch eins der größten Probleme, wenn es ums vollständige Löschen geht, weil auch unterirdisch in dem Moorgebiet noch Glutnester sind. Richtung deutscher Seite hat sich das Feuer nicht viel weiter ausgebreitet. Bewohnerinnen und Bewohner von zwei Straßen, die zu Monschau gehören und besonders nah am Brandgebiet sind, durften aber auch heute Nacht nicht in ihren Häusern schlafen. Es gab die Befürchtung, dass der Wind drehen könnte und die Flammen nochmal hochkommen lässt. Heute Morgen will sich die Feuerwehr die Lage nochmal genau anschauen und entscheiden, was passiert.
0: In Sachsen-Anhalt wird am Vormittag ein neues Zentrum zur Drohnensicherheit eröffnet. Dort sollen neue Technologien erforscht, entwickelt und getestet werden. Das macht das Deutsche Zentrum für Luft- und Raumfahrt schon seit einigen Jahren an dem Standort. Mehr dazu von Max Hensch.
15: Das Gelände liegt etwas verloren in der Provinz südlich von Magdeburg. Seit 2019 wird hier an Drohnen geforscht. Zunächst zur Erkennung von Waldbränden oder zum Transport von Medikamenten, nun immer stärker auch für das Militär. Dass der Flughafen Kochstedt nun zum deutschen Technologiezentrum für Drohnensicherheit ausgebaut wird, scheint fast logisch. Mehr als ein Dutzend Einrichtungen forschen hier bereits. Quasi im Wochentakt laufen Tests, erst kürzlich probierten Polizeibeamte Abwehrsysteme aus. Und die rasante Entwicklung der Angriffsdrohnen mit Wärmebild, Glasfaser und Sprengladungen, etwa im Ukraine-Krieg oder an der Straße von Hormus, bringen die Bundesregierung nun dazu, weiter in eigene Strukturen zu investieren.
0: In Dänemark hat die Regierung auf KI an Schulen reagiert. In dem Land gehört künstliche Intelligenz für viele Schülerinnen und Schüler zum Alltag. Auch Hausaufgaben werden damit geschrieben. Jetzt soll es mehr Kontrollmechanismen geben. Arne Bartram berichtet.
16: KI trifft in Dänemark auf ein Schulsystem, das ohnehin schon stark digitalisiert ist. Doch die Regierung will die Technologie nicht wieder aus den Klassenzimmern verbannen, sondern den Umgang damit stärker kontrollieren. Weiterführende Schulen sollen während Prüfungen Überwachungssoftware einsetzen und den Zugriff auf KI-Dienste sperren. Aufgaben sollen außerdem wieder häufiger direkt in der Schule erledigt werden. Und eine größere Abschlusshausarbeit am Ende des Schuljahres muss zusätzlich mündlich verteidigt werden. So soll auffallen, wenn jemand eine Arbeit zwar abgibt, den Inhalt aber selbst gar nicht erklären kann.
0: Weitere Meldungen im Überblick. In den USA macht ein großer Datenkauf Schlagzeilen. Google hat sich unter anderem Millionen E-Mails und Teams-Chats gesichert. Für das Datenpaket eines pleitegegangenen US-Billigfliegers hat Google 10 Millionen Dollar bezahlt und will damit seine KI trainieren. Sie soll lernen, Abläufe in Firmen besser zu verstehen. Alle persönlichen Informationen würden vor der Datenübergabe noch entfernt. Die Bezirksregierungen in Nordrhein-Westfalen gehen häufiger gegen Schulschwänzer vor. Vergangenes Jahr gab es fast 12.000 Bußgeldverfahren wegen Verletzungen der Schulpflicht. 25 mehr als im Jahr davor. In mindestens jedem 10. Fall ging es darum, dass eigenmächtig die Ferien verlängert wurden, um zum Beispiel günstigere Flüge zu bekommen. Bei Dortmund bleibt die A2 wohl noch einige Stunden lang gesperrt, und zwar in beiden Richtungen. Heute Nacht war bei einem Schwerlasttransporter vermutlich ein Reifen geplatzt, der Fahrer verlor die Kontrolle und der Baukran, der geladen war, rutschte zum Teil über die Mittelleitplanke. Die Polizei schätzt, dass die Bergungsarbeiten auf der A2 noch dauern werden.
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0: Die US-amerikanische Online-Plattform Discord muss in Brasilien erstmal alle Livestreams stoppen. Auch Videoanrufe sind nicht mehr möglich. Hintergrund ist der Tod eines 13-jährigen Mädchens. Marion Kürlis berichtet.
17: Im Juli sollen Jugendliche das Mädchen auf der Plattform dazu gedrängt haben, sich selbst zu töten. 5 verdächtige Teenager wurden festgenommen. Die brasilianischen Behörden werfen Discord vor, Kinder und Jugendliche nicht ausreichend vor Gewalt und anderen Gefahren zu schützen, vor allem bei Livestreams. Das US-Unternehmen erklärt, Gewalt habe auf der Plattform keinen Platz. Man arbeite mit den brasilianischen Behörden an einer Lösung. Discord ist besonders bei Gamern beliebt und hat nach eigenen Angaben jeden Tag weltweit mehr als 90 Millionen Nutzer und Nutzerinnen.
0: Das Wetter in Nordrhein-Westfalen. Heute früh breiten sich vom Münsterland und dem unteren Niederrhein her dichte Wolken mit Regen aus. Am Nachmittag geht der Regen in Schauer über, Auflockerungen bleiben aber selten. Der Wind weht in teils starken Böen. In Gummersbach bis 20 Grad, in Ibbenbüren bis 21 und in Hamm bis 22 Grad. Die Nacht wird bewölkt und bringt einzelne Schauer bei Tiefstwerten zwischen 18 und 13 Grad. Morgen viele Wolken und teils lang anhaltender Regen, auch kurze Gewitter sind möglich, bei erneut starkböigem Wind und maximal 16 bis 23 Grad. Das war WDR aktuell. WDR 5, die Verkehrslage. A1 Münster Richtung Köln zwischen Hamberg-Kamen und Schwerte etwa 15 Minuten plus, 8 Kilometer stockender Verkehr. Die A2 Hannover Richtung Dortmund ist, wie eben gehört, zwischen Kamener Kreuz und Lünen Süd wegen Bergungsarbeiten gesperrt, voraussichtlich noch bis in den Abend. Und in der Gegenrichtung ist die A2 zwischen Dortmund Nordost und Kamen-Bergkamen gesperrt. Es gibt 4 Kilometer Stau ab Kreuz Dortmund Nordwest. A3 Arnheim Richtung Köln, zwischen Oberhausen-Holten und Kreuz-Kaiserberg etwa 10 Minuten plus, 5 Kilometer stockender Verkehr. A44 Kassel Richtung Dortmund, zwischen Kreuz-Werl und Kreuz-Dortmund-Unna etwa 15 Minuten plus, 6 Kilometer stockender Verkehr. Und A45 Hagen Richtung Dortmund, zwischen Westhofener Kreuz und Kreuz-Dortmund-Witten etwa 15 Minuten plus, 4 Kilometer Stau.
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0: Mit Andrea Oster. Schönen guten Morgen. Aktuelles und Hintergründiges im Morgenecho. Aktuell kommt heute die Erntebilanz 2026. Man kann davon ausgehen, dass es für die Landwirte oder die Landwirtschaft ein schwieriges Jahr war. Wie sind die Bauern und Bäuerinnen in Nordrhein-Westfalen durchgekommen? Unser Thema gegen 7:45. In Großbritannien hat der Tod des jungen schwarzen Professors Jason Arday die Gesellschaft durchgerüttelt. War er aus den falschen Gründen an der Elite-Uni, weil eigentlich nicht geeignet? Ist er durch eine rassistische Hetzkampagne in den Tod getrieben worden? Darüber sprechen wir gegen 7:40 mit unserer Korrespondentin in London. Der Regen ist ja gerade wunderbar. Bringt Abkühlung, aber er hilft vielleicht auch bei der Bekämpfung der Waldbrände in der Eifel und im Hohen Venn. Nach Einschätzung der Landesregierung war das Feuer im Hürtgenwald bisher der größte Waldbrand in der Geschichte Nordrhein-Westfalens. Dort sind etwa 300 Hektar verbrannt. Im Hohen Venn hat das ganz andere Ausmaße. Da brennt eine Fläche von 3000 Hektar. Und der Rauch dieses Feuers ist auch das Problem. Für die Stadt Monschau zum Beispiel. Es zieht über die Grenze und einige Bewohner hatten schon am Wochenende ihre Häuser verlassen. Für uns ist Sabine Rieck, unsere Reporterin in Monschau. Frau Rieck, wir haben ja heute Morgen schon gesprochen. Da haben Sie gesagt, die Feuerwehr guckt sich das heute genau an, um zu entscheiden, wie es weitergeht. Wie geht es denn weiter? Weiß man das schon? Wie ist die Lage?
18: Nein, das weiß man leider noch nicht. Der Einsatzleiter ist immer noch auf Erkundungstour. Man erwartet hier erste offizielle Nachrichten um 11 Uhr. Ich habe aber auch noch mal mit der Stadt telefoniert. Die kann leider auch noch nicht sagen, wann die Evakuierten zurück in ihre Häuser können. Ja, und aktuell, ich stehe ja gegenüber von der Feuerwache, ist ja ein wahnsinniges Aufgebot. Polizei, THW, ganz viele Feuerwehreinsatzwagen, auch aus den Niederlanden, sind gerade gekommen. Also 240 Einsatzkräfte sind im Moment rund um die Uhr hier im Einsatz.
0: Was machen die denn? Weil in Monschau selbst brennt es ja eigentlich gar nicht. Warum ist das jetzt trotzdem so ein Hotspot? Ich habe gedacht, das Problem ist hauptsächlich der Rauch.
18: Genau, das denkt man so, aber von hier aus gesehen, etwa 2 Kilometer entfernt, ist das Brandgeschehen. Das heißt, man versucht hier auf deutscher Seite das Gebiet zu sichern. Man bewässert hier im Grunde den Wald, damit das Feuer von Belgien nicht auf die deutsche Seite überschlägt.
0: Ja, und da kann der Regen wahrscheinlich im Moment doch ein bisschen helfen, oder?
18: Ja, das wäre total schön. Also man erwartet hier auch eigentlich Regen. Also die Prognosen sind eigentlich so, dass hier nachher eigentlich schon so gegen ab 8 Uhr über den Tag verteilt 5 bis 7 Liter pro Quadratmeter erwartet werden. Aber die kommen im Moment nicht. Und nach wie vor ist auch, was den Feuerwehreinsatzleuten Sorge bereitet, ist der Wind. Denn der ist so entscheidend, ob das Feuer immer wieder neu entfacht wird.
0: Also die Evakuierten sind noch irgendwie bei ihren Verwandten oder Bekannten untergebracht. Warum ist die Rauchbelastung nach wie vor so hoch?
18: Ja, das ist sehr unterschiedlich. Also ich bin ja hier gerade in Kalter Herberg. Hier ist es nicht so stark, dass man es wahrnimmt. Aber ich habe auch schon von anderen gehört, Richtung Simmerath, also ein paar Kilometer entfernt oder in der Altstadt von Monschau, da riecht es wirklich so, als ob die ganze Stadt grillen würde. So kann man sich das vorstellen. Also es macht einen so ein bisschen auch unruhig. Und eben hat mich auch ein Anwohner in seinen Garten gelassen. Da kann man wirklich entfernt von der Wiese im Hintergrund das Rauchgeschehen über den Fenn sehen. Also man ist so in Hab-Acht-Stellung hier.
0: Ja, also nach wie vor. Das Problem bei einem Moorbrand ist ja, das kann über Wochen gehen. Spielt das eine Rolle bei der Anspannung in Monschau?
18: Ich glaube schon. Man merkt aber auch, die Leute vertrauen hier den Einsatzkräften. Heute Morgen habe ich ja, wie gesagt, mit einer Kirchenvertreterin gesprochen, die sagte mir auch, alle geben hier alles und das merken die Menschen. Die Solidarität ist unheimlich groß. Die Stadt bittet auch darum, die Hilfsangebote direkt bei der Stadt zu machen und hier nicht an die Einsatzleitung der Feuerwehr heranzutreten. Jeder möchte irgendwie helfen und ins Agieren kommen. Aber die Menschen halten sich auch viel im Haus auf. Man merkt das sehr ruhig sonst auf der Straße.
0: Vielen Dank. Unsere Reporterin Sabine Rieck in Monschau, Kalter Herberg. Und es ist ordentlich was los im Hintergrund. Also da werden die Einsatzkräfte zusammengezogen. Wir sind möglicherweise, sage ich mal, kurz nach 9 mit der Bürgermeisterin von Monschau verabredet. Sie hat aber gesagt, nur wenn ich Zeit habe. Und das werden wir dann gleich feststellen. Also da wollen wir keinen Druck ausüben. 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

0: Im Moment ist es ja ein bisschen kühler und es regnet auch. Gleich gucken wir noch mal genauer auf das Wetter. Aber für die Bauern war das, glaube ich, kein gutes Jahr. Auf den Feldern sind die Pflanzen, einige zumindest, Mais zum Beispiel, ziemlich verkümmert. Heute wird die Enterntebilanz 2026 vorgestellt. Gucken wir noch mal genauer auf Nordrhein-Westfalen. Wie ist die Lage hier? Antje Passenheim mit einem Beispiel aus dem Land.
1: Mit schwierigen Wetterbedingungen hat ihr Familienhof in Wachtendonk schon oft gekämpft. Aber diesmal ist es anders, sagt Landwirtin Bärbel Buschhaus und beugt sich über die schlappen, ausgedörrten Blätter ihres Rübenfelds.
2: In diesem Jahr kommen wir tatsächlich ausnahmsweise mal nicht rund. Bisher hat es immer gut geklappt, aber dieses Jahr ist ein extremes Jahr.
1: Dieser Sommer verlange ihnen ganz viel ab, sagt die Vizepräsidentin des Rheinischen Landfrauenverbands und will dennoch nicht jammern.
2: Wir haben das Glück, dass wir hier noch in einer Gunstregion leben, wo wir beregnen können. Sonst sähe es natürlich sehr düster aus.
1: Zwei Beregnungsanlagen helfen, um Rüben, Kartoffeln und Mais durch die extreme Trockenheit zu bringen. Doch um alles zu retten, reichen auch deren Kapazitäten nicht. Die Qual der Wahl.
2: Bei uns ist es so, dass wir uns jetzt entscheiden mussten, beregnen wir jetzt die Kartoffeln oder das Futter, also den Mais vor allen Dingen, oder die Zuckerrüben. Und dann gesagt haben, okay, die Rüben, das müssen wir jetzt einfach mal ertragen und liegen lassen.
1: Sie müssen durstig bleiben und klein. Auch beim Mais macht es einen Meter Unterschied aus, wenn er nicht beregnet wird. Sohn Bastian Buschhaus demonstriert es im Feld.
3: Was eigentlich viel gravierender ist, ist nicht halt nur die Größe, sondern dass der Kolben gar nicht ausgebildet ist. Das liegt immer an der Phase der Blüte im Mais. Und wenn wir dann zum Vergleich hier mal eine beregnete Pflanze nehmen, dann haben wir hier einen voll ausgebildeten Kolben.
1: Selbst der unbewässerte Mais sieht bei Familie Buschhaus besser aus als bei anderen. Sie haben eine besonders trockenresistente Sorte aus Südeuropa angebaut. Damit das Futter auch in Extremjahren wie diesen reicht, um die 600 Rinder satt zu machen, hat Familie Buschhaus vorgesorgt mit einer großen Fahrsilo-Anlage. Dort kann das geerntete Futter bis zu 2 Jahre gespeichert werden.
3: Uns hilft so ein Speicher, dass wir quasi in Jahren, wo wir eine sehr gute Ernte haben, uns viel Futter hinlegen können, auch von benachbarten Landwirten dann zukaufen können, weil die meistens dann auch zu viel haben und dann in Jahren wie diesem Jahr, wo wir wahrscheinlich weniger ernten werden, das überbrücken können.
1: Bis zur nächsten Herausforderung weiß auch Landwirtschaftsministerin Silke Gorrissen.
4: Wichtig ist natürlich, dass wir insgesamt darauf schauen, dass die Landwirtschaft im Rahmen des Klimawandels sich besser anpassen kann. Von der Pflanzenzüchtung über effektive Bewässerungsmethoden sind alles Themen, für die wir uns einsetzen, seit Jahren auch schon, die aber auch wirklich bundesländerübergreifend auch im Bund laufen müssen.
1: Doch auch über finanzielle Hilfen wird nachgedacht.
4: Aktuell befinden sich die Bundesländer zusammen mit dem Bundesministerium im Austausch dazu, wie man die Landwirte unterstützen kann, gerade was dieses Jahr jetzt auch angeht, aber natürlich auch die Zukunft im Rahmen des Klimawandels.
1: Schließlich, sagt Jungbauer Bastian Buschhaus, hat selbst dieses magere Erntejahr für ihn auch sein Gutes. Die Kartoffelpreise steigen.
3: Man hat auch schon mal Glück. Letztes Jahr gab es ja diese Rekordernte, weil halt die Bedingungen optimal waren. Dann waren alle Läger voll. Der Preis war leider desaströs. Somit ist dies ja auch weniger angebaut worden. Und dazu kam natürlich jetzt dieses extreme Wetter. Und das hat dazu geführt, dass, ich sag mal, eine Kartoffel, die vor 4 Wochen noch fast gar nichts wert war, heute wieder preislich auf einem guten Niveau angekommen ist.
1: Bei den Speisekartoffeln hätten sich die Preise im Schnitt von 13 Euro auf 33 Euro pro 100 Kilo erhöht. Und bei all den Ertragseinbußen will Landwirt Buschhaus sich trotz Hitzestress die gute Laune nicht verderben lassen. Er weiß, es kommt mehr und mehr auf die Vorsorge an.
0: Ja, Zustände, wie wir sie sonst eher aus dem Süden Europas kennen, in diesem Sommer auch in Deutschland. Bundesumweltminister Carsten Schneider hat jetzt den Vorschlag gemacht, den Klimaschutz im Grundgesetz zu verankern. Wie machen das andere Länder? Zum Beispiel Frankreich hatte ja auch wirklich einen heftigen Sommer mit vielen Bränden. Wird da auch über mehr gesetzliche Möglichkeiten zum Hitzeschutz diskutiert? Oder haben die das schon, Kai Rienecke?
5: In Frankreich wurde der Klimaschutz 2019 von der Gelbwestenbewegung zu einer zentralen Forderung erhoben. In der Folge kam es zu einer von Präsident Macron unterstützten Bürgerversammlung mit einer Liste von Vorschlägen, um den Ausstoß von Treibhausgasen in Frankreich mehrere Jahre nach dem Pariser Abkommen drastisch zu reduzieren. Zu einem damals angedachten Referendum und einer entsprechenden Erweiterung der französischen Verfassung um konkrete Klimaziele kam es schließlich nicht, weil sich die Parlamentskammern mitten in der Corona-Krise 2019 2021 nicht einigen konnten. Als verfassungsrechtliche Grundlage gibt es so in Frankreich nur eine über 20 Jahre alte Umweltcharta. Diese entstand direkt nach dem bisherigen Hitzerekordsommer 2003. Damals wurde auch ein abgestuftes Warnsystem mit dem staatlichen Wetterdienst Météo France eingerichtet, von grün über gelb und orange bis zur höchsten Stufe rot. Jeden Tag wird in Frankreich über Radio, Fernsehen und Internet genau kommuniziert, welches Departement in welcher Warnstufe ist. In diesem Sommer ging die französische Regierung noch einen Schritt weiter und führte einen neuen Zivilschutzplan für die höchste Hitzestufe ein. Hilfsbedürftige Menschen, die in öffentlichen Listen eingetragen sind, sollen besonders geschützt und gegebenenfalls auch von zu Hause abgeholt werden. Auch die Postboten übernehmen hier eine Betreuungsfunktion und schauen nach sozial isolierten Personen, für die Briefträger in extremen Hitzephasen oft nur noch der einzige Kontakt nach außen sind.
0: So sind die Regeln in Frankreich. Für alle gilt, wir bräuchten immer wieder mal Regen, regelmäßiger. Sarah Geisler aus der WDR 5 Wetterredaktion. Gestern hat es ja geregnet. Wie ist es jetzt? Geht es heute mit Regen weiter? Wann und wo kommt da was runter?
6: Also zu dem Wann, da sieht es inzwischen danach aus, dass das tatsächlich nicht der heutige, sondern der morgige Tag der regenreichste Tag der Woche wird, mit bis zu 20 Litern, die dann pro Quadratmeter runterkommen könnten. Zu dem Wo, das können wir immer nur grob abschätzen. Morgen wahrscheinlich vom Niederrhein bis ins Sauerland und in Ostwestfalen-Lippe. Verstärkt werden kann der Regen morgen auch noch durch einzelne Gewitter. Aber auch heute ist schon Regen unterwegs, wie gestern, vor allem in der ersten Tageshälfte. Und das auch überall in ähnlichen Mengen wie gestern. Da hatten wir teilweise 10 Liter. Knapp 5 waren es in den Waldbrandgebieten.

0: Für die anderen schon, nämlich die, die eine Solaranlage auf dem Dach haben. Sehr viele Haushalte in Deutschland haben das gemacht und Solarzellen installiert. Gut gemacht, muss man sagen, denn im nächsten Jahr ändert sich die Rahmenbedingungen, nämlich die Förderung. Die Bundesregierung will die garantierte Einspeisevergütung für neue PV-Anlagen schrittweise einstellen. Lohnt es sich also ab nächsten Jahr überhaupt noch, eine Solaranlage zu kaufen? Wolfgang Brauer über die Förderung von Solaranlagen und über einen, der noch rechtzeitig investiert hat.
1: Kai Elter hat vor 2 Jahren ein Einfamilienhaus gekauft. Jetzt hat er auch das Geld für eine Photovoltaikanlage auf dem Dach.
2: Ja, also das ist schon ein kleines Vermögen tatsächlich. Also ist schon deutlich über 20.000 Euro, muss man mit dazu sagen. Wir haben uns für eine Anlage entschieden, wo wir nicht nur den Strombedarf aus heutiger Sicht abdecken, sondern auch aus zukünftiger Sicht.
1: Für Kai Elter trennte die Zeit, denn ab 1. Januar 2027 gibt es einschneidende Änderungen beim Erneuerbare Energiengesetz, kurz EEG.
2: Ja, also für uns war das ein entscheidender Faktor tatsächlich auch, weil halt eben dieses Thema garantierte Einspeisevergütung in die Wirtschaftlichkeit und Amortisationszeit reinspielt.
1: Denn wenn seine Solaranlage noch 2026 in Betrieb geht, bekommt er für jede Kilowattstunde, die er ins öffentliche Stromnetz einspeist, 7,7 Cent und das 20 Jahre lang. Diese Einspeisevergütung sorgte seit vielen Jahren für Planungssicherheit. Ab Januar 2027 soll es für neue private Solaranlagen keine Einspeisevergütung mehr geben. Die Besitzer sollen nur noch eine Übergangszahlung erhalten, die für maximal 3 Jahre gewährt wird. Damit sich so eine Anlage dann trotzdem noch rechnet, sollten Verbraucher möglichst viel vom selbstproduzierten Strom auch selbst nutzen. Zum Beispiel für energiefressende Wärmepumpen oder zum Laden des Elektroautos. Hierfür ist eine intelligente Steuerung der PV-Anlage nötig, damit der Strom dann genutzt werden kann, wenn er anfällt. Um überschüssigen Strom zu speichern, benötigt man zusätzlich eine Batterie. Aber das seien oft Renditekiller, meint Matthias Bauer von der Verbraucherzentrale Baden-Württemberg.
3: Speicherlösungen müssen auch auf den Haushalt ausgerichtet sein. Aber wir sehen halt auch an der Verbraucherzentrale in unserer Beratung, die Speicher werden viel zu groß gebaut. Die Speicher werden nicht haushaltsgerecht gebaut. Speicher sind immer noch teuer. Speicher sind ein sehr kompliziertes Produkt, sehr anfällig. Und da muss nicht nur die Bundesregierung mehr tun, da muss auch die Anbieterseite mehr tun. Und man kann hier die Verbraucher und Verbraucherinnen nicht alleine stehen lassen.
1: Eine andere Möglichkeit, mit der Solaranlage auf dem Dach in Zukunft noch Geld zu verdienen, den selbst erzeugten Strom mithilfe eines Direktvermarkters an der Strombörse weiterzuverkaufen. Das ist aber kompliziert. Auch deshalb wollen jetzt viele private Hausbesitzer noch schnell eine Photovoltaikanlage auf dem Dach. Das lockt auch einige unseriöse Anbieter auf den Markt. So bieten bundesweit tätige Firmen gleich ganzen Straßenzügen ihre Dienste an. Wer bei einer neuen PV-Anlage auf der sicheren Seite sein möchte, sollte einen Solarhandwerker aus seiner Gegend beauftragen und bereits im Vorfeld ganz genau planen, wofür er die Anlage nutzen möchte. Für den Stromverkauf oder für die eigene Nutzung. Beispielsweise für Wärmepumpen oder zum Aufladen des E-Autos. Geld mit der Photovoltaikanlage zu verdienen, wird allerdings deutlich schwieriger.
0: Ja, nächstes Jahr ändert sich einiges bei der Förderung von Solaranlagen, privaten Solaranlagen auf dem Dach. 8.25 Uhr ist es, hören WDR 5, das Morgenecho. An der Universität Cambridge in Großbritannien hat der Wissenschaftler Jason Arday als Professor gearbeitet. Er war dort seit 2023 und war damals der jüngste schwarze Hochschulprofessor, der je nach Cambridge gekommen ist. Jason Arday ist diese Woche tot aufgefunden worden. Er wurde 41 Jahre alt. Die Polizei schließt eine Fremdeinwirkung aus. Arday war in den vergangenen Monaten einer massiven Kampagne ausgesetzt. Es ging um Plagiatsvorwürfe, aber auch um Ardays Privatleben. Und es geht auch um Rassismus. Gestern Abend hat die Organisation Stand Up to Racism eine Mahnwache am Trafalgar Square in London abgehalten für Jason Arday. Franziska Hoppen, unsere Korrespondentin in London. Frau Hoppen, was ist denn da eigentlich im Vorfeld passiert? Also wie kam es überhaupt zu dieser Kampagne?
4: Also es war nicht das erste Mal, dass es Zweifel an Ardays Arbeit gab. Aber diese jetzt sehr öffentliche Kampagne, die ist auf den Blogpost eines ehemaligen Forschers in Cambridge zurückzuführen, auf Nathan Koffness. Den beschreiben die Medien hier als Race Realist. Also das ist jemand, der glaubt, dass unterschiedliche Menschengruppen unterschiedliche Intelligenz haben. Der ist selbst sehr umstritten. Und der hat in seinem Blogpost die Doktorarbeit von Arday mit einer anderen Arbeit abgeglichen und zeigte also mutmaßliche Plagiate auf. Und das haben mehrere größere Medien aufgegriffen und tagelang mehr als 240 Artikel veröffentlicht. Es wurde auch über Ungereimtheiten berichtet in Ardays Aus-

0: sagen über seine Sprachverzögerung, über gesellschaftliches Engagement, über Gastprofessuren. Der hat auch Fehler eingeräumt, aber die Plagiate sind noch nicht offiziell bestätigt worden. Seine alte Uni hatte nur, Zitat, ehrliche Fehler gefunden.
1: Mhm. Welche Rolle haben die Medien dabei gespielt?
0: Also die haben eben absolut massiv berichtet, vor allem konservative Medien, und denen wird vorgeworfen, eher aus dem linken Spektrum, dass sie das bei weißen Professoren so nicht gemacht hätten, obwohl es Plagiate immer wieder gibt. Also den Medien wird hier eine, Zitat, rassistische Hetzkampagne vorgeworfen. Und man muss dazu auch sagen, dass wir anders als in Deutschland hier viel stärker eine Boulevardpresse haben, die da auch polarisierter unterwegs ist. Und entsprechend gibt es jetzt auch eine Petition, die eine öffentliche Aufarbeitung der Rolle der Presse fordert. Das letzte Mal, als ich geguckt habe, hatten die knapp 100.000 Menschen unterschrieben.
1: Gestern Abend die Mahnwache am Trafalgar Square, wie war das?
0: Sehr emotional, also mehrere tausend Menschen waren da, viele mit Sonnenblumen und Rosen, die haben gesungen, und die Wut auf die Presse, die war wirklich zu spüren. Also es wollte keiner mit uns reden, die Teilnehmer waren auch angehalten worden, Medien keine Interviews zu geben, und das ist sonst in London ganz anders, gerade auf Demos. Und zwei Frauen haben dann aber doch mit uns gesprochen, Shade hat das hier gesagt.
2: Our lives are never going to matter, no matter what, no matter how educated you are, no matter how powerful you are. If you're a black person, you're not afforded the same protection and the same respect.
0: Also sie meint, schwarze Menschen würden einfach nie mit demselben Maß gemessen, denselben Respekt und Schutz bekommen wie weiße Menschen, egal wie gebildet sie seien. Und dann haben wir noch mit Sharon gesprochen, und sie hat gesagt, dass sie die Medien einfach sehr menschlich rücksichtslos fand.
3: And when somebody cries out, please stop, I think we should listen to that. And he did cry out, please stop. And it simply continued.
0: Also sie findet, die Medien hätten aufhören sollen, als klar geworden sei, wie sehr AD unter dieser Berichterstattung gelitten hat. Denn das hatten auch Bekannte von ihm öffentlich gemacht.
1: Wie geht denn die Universität Cambridge mit dem Ganzen um?
0: Also der Uni wird von vielen Seiten vorgeworfen, dass sie AD eben vor seiner Ernennung nicht ordentlich überprüft habe, dass sie die Sorgfaltspflicht habe schleifen lassen. Und Cambridge hat deshalb auch eine Untersuchung in die Ernennung ADs angekündigt, beziehungsweise ist das schon zugange. Auch zwei weitere alte Unis von ihm. Der Kanzler von Cambridge spricht aber eben auch von dieser rassistischen Hetzkampagne und sagt, beides müsse möglich sein, dass man Plagiatsvorwürfe überprüft und sich aber nicht an so einer Kampagne beteiligt.
1: Die britische Gesellschaft ist ja sehr viel multikultureller als zum Beispiel die Deutsche, eine Folge des Commonwealths. Aber sie hat auch ein sehr stark ausgeprägtes Klassenbewusstsein. Wie durchlässig ist das eigentlich für Menschen mit afrikanischen oder auch asiatischen Wurzeln? Es leben ja auch viele aus Pakistan oder Indien in Großbritannien.
0: Ja, also wenn man jetzt zum Beispiel auf den Unisektor guckt und auf die schwarzen Menschen, die machen etwa 4% der Bevölkerung in England und Wales aus, aber es gibt nur 1% schwarze Professoren an englischen und walisischen Unis. Und das ist an Elite-Unis auch noch mal stärker so. Cambridge zum Beispiel, die hatten letztes Jahr 0,4% schwarze Professoren. Also das ist sehr wenig, deshalb ist Professor Ade auch so gefeiert worden von vielen. Das ist bei Studierenden auch noch mal anders, aber gerade Oxford und Cambridge, die rekrutieren aus einer sehr kleinen sozialen Spitze. Also Klassenfaktor spielt da eine starke Rolle, aus welcher Familie man kommt, ob man auf einer der sehr selektiven und teuren Privatschulen war, weshalb ja auch Schüler aus benachteiligten Verhältnissen stärker berücksichtigt werden bei der Bewerbung. Aber es ist eben so, dass oft nur Kinder so eine Bewerbung abschicken, die ohnehin schon auf den teuren privaten Schulen waren, weshalb die Durchlässigkeit da noch nicht so gegeben ist. Es kommt stärker darauf an, aus welcher Familie man kommt, als auf die Hautfarbe.
1: Vielen Dank, Franziska Hoppen, Korrespondentin in London. Gestern Abend große Mahnwache für den verstorbenen jungen schwarzen Professor Jason Arday.
4: Es ist 8.30 Uhr. 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
5: Die Nachrichten mit Katrin Baumhöfe. Guten Morgen. In Sachsen-Anhalt wird heute ein neues Zentrum für Drohnensicherheit eröffnet. Dort sollen neue Technologien erforscht, entwickelt und getestet werden, etwa zur Abwehr. Warum, erklärt Birte Sönnigsen.
6: Drohnen haben sich auch durch den Krieg Russlands gegen die Ukraine extrem weiterentwickelt. Sie können inzwischen teilweise Abwehrsysteme überwinden. KI-gesteuerte Drohnen können teilweise auch Ziele anfliegen, selbst wenn man versucht, sie mit einem Störsender davon abzuhalten. Es wird auch immer komplizierter, die unterschiedlichen Drohnentypen durch Sensoren zu erkennen. Das hatte der Innenminister Alexander Dobrindt ja nach dem Anschlag auf den Leipziger Flughafen auch angedeutet. Da hat er gesagt, diese Drohne sei gezielt so konzipiert gewesen, dass sie bestehende Drohnenabwehrmaßnahmen hätte umgehen können. Und um dabei Schritt halten zu können, soll eben dieses neue Forschungszentrum helfen.
5: Die Feuerwehr in Monschau in der Eifel hofft weiter, dass sich der Brand im Hohen Venn nicht mehr ausbreitet. Ein Gebiet entlang des Feuers wurde bewässert. Auch deshalb sind die Flammen nicht weiter in Richtung NRW vorgerückt. Einige Straßen, die zur Monschau gehören, bleiben aber vorerst geräumt. Aus Monschau, Michaela Hase.
0: Nach Wettervorhersagen war zunächst befürchtet worden, dass der Wind drehen könnte und die Flammen dann auf einen Bereich von Monschau-Kalter Herberg zutreiben könnte, der ganz nah an der belgischen Grenze liegt. Bislang ist das aber ausgeblieben. Sicherheitshalber hat die Feuerwehr das Gebiet trotzdem schon bewässert. Gute Nachrichten gibt es von der belgischen Seite. Seit gestern Abend dürfen die Menschen in dem belgischen Dorf Surbrot in ihre Häuser zurück. Und die Erleichterung ist bei vielen groß.
5: Der Waldbrand in Hürtgenwald in der Eifel ist dagegen unter Kontrolle. Aktuell werden noch Glutnester abgelöscht. Das Gebiet wird weiter genau beobachtet. Unter anderem werden dafür Drohnen mit Wärmebildkameras eingesetzt. In den USA macht Google mit einem großen Datenkauf Schlagzeilen. Für 10 Millionen Dollar hat der Online-Riese E-Mails und Chats eines pleitegegangenen Billigfluganbieters ersteigert. Martin Günther, was will Google damit?
7: Es geht mal wieder um KI. Google will seine künstliche Intelligenz damit trainieren, damit sie in Zukunft besser simulieren kann, wie Firmen intern handeln, kommunizieren und vielleicht dann auch scheitern, wie hier dieser Billigflieger Spirit Airlines. Dass da jetzt interne Teams-Chats und Mails verkauft werden, dürfte manche Ex-Mitarbeiter schwitzen lassen. Google sagte aber, bevor die Daten übergeben werden, wird ein anderes Unternehmen alle persönlichen Informationen löschen. Google ist mit dem Interesse an solchen internen Firmenchats übrigens nicht allein. Es gab schon andere Datenkaufversuche nach Firmenpleiten und auch in diesem Fall hatte noch ein anderes KI-Unternehmen mitgeboten, aber gegen Google verloren.
5: Weitere Meldungen im Überblick. In Berlin gibt es heute ein Benefizkonzert für die Opfer des CSD-Anschlags. Der schwule kurdische Rapper Baran Kok hat das Event in der Columbia-Halle organisiert. Mit dabei sind unter anderem Herbert Grönemeyer und die Rapperinnen Ikimel und Juju. Das Konzert ist ausverkauft. Die Einnahmen gehen an queere Projekte. In Brasilien hat die Datenschutzbehörde alle Livestreams über Discord gestoppt. Die Online-Plattform ist vor allem bei Gamern beliebt. Den Betreibern wird mangelnder Jugendschutz vorgeworfen. Das brasilianische Justizministerium sagt, Nutzer des Livestreams hätten eine 13-Jährige in den Tod getrieben. 5 Jugendliche wurden festgenommen. In London sind bis zu 30.000 Menschen zu einer Mahnwache für den ehemaligen Cambridge-Professor Jason Arday gekommen. Der 41-Jährige war vergangene Woche tot aufgefunden worden. Er galt als schwarzer Shootingstar der britischen Wissenschaft, bevor Plagiatsvorwürfe gegen ihn aufkamen. Teilnehmer der Mahnwache sagen, eine rassistische Medienhetzjagd habe Arday in den Tod getrieben.
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5: Für die Oscar-Kategorie Bester internationaler Film reichen Länder außerhalb der USA jedes Jahr einen Film als offizielle Nominierung ein. Aus Deutschland steht jetzt eine Vorauswahl fest. Mehr von Gesa Box.
8: Insgesamt 11 Filme umfasst die Vorauswahl. Mit dabei ist Ach, diese Lücke, diese entsetzliche Lücke von Simon Verhoeven, der die Geschichte einer Künstlerfamilie erzählt und in Deutschland sehr erfolgreich im Kino lief. Welchen der 11 Filme Deutschland letztendlich einreicht, entscheidet eine unabhängige Fachjury. Und selbst dann ist es bis zur Oscar-Nominierung noch ein langer Weg. Für die Kategorie Bester internationaler Film werden insgesamt dann nur 5 Filme von der Oscar Academy nominiert. Die Auswahl wird im Januar bekannt gegeben.
5: Das Wetter in Nordrhein-Westfalen. Heute früh breiten sich dichte Wolken mit Regen aus. Am Nachmittag geht der Regen in Schauer über. Der Wind weht in teils starken Böen. In Waldbröl bis 20 Grad, in Rheine bis 21 und in Meerbusch bis 22 Grad. Morgen viele Wolken und teils lang anhaltender Regen. Auch kurze Gewitter sind möglich bei erneut starkböigem Wind und maximal 16 bis 23 Grad. Das war WDR aktuell. 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A1 Münster Richtung Köln zwischen Hamberg-Kamen und Schwerte etwa 10 Minuten plus, 5 Kilometer stockender Verkehr. Die A2 Hannover Richtung Dortmund ist zwischen Kamener Kreuz und Lünen Süd wegen Bergungsarbeiten voraussichtlich noch bis in den Abend gesperrt. Und in der Gegenrichtung ist die A2 zwischen Dortmund Nordost und Kamenberg-Kamen gesperrt. Es gibt 4 Kilometer Stau ab Kreuz Dortmund Nordwest. A3 Arnheim Richtung Köln zwischen Oberhausen-Holten und Kreuz Kaiserberg etwa 10 Minuten plus 6 Kilometer Stau. A45 Hagen Richtung Dortmund zwischen Kreuzhagen und Westhofener Kreuz etwa 10 Minuten plus 2 Kilometer stockender Verkehr. Und A59 Dinslaken Richtung Duisburg zwischen Duisburg-Marxloh und Kreuz Duisburg etwa 10 Minuten plus 3 Kilometer stockender Verkehr.
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1: Mit Andrea Oster einen schönen guten Morgen wünsche ich Ihnen. Sie haben es gerade vielleicht in den Nachrichten gehört. Heute wird ein neues Zentrum zur Drohnenabwehr eröffnet. Zur Drohnensicherheit heißt es ganz offiziell. Haben wir nicht schon diverse dieser Zentren? Ist das nicht schon wieder unübersichtlich, wenn jetzt noch eins dazu kommt? Mehr dazu gegen 10 vor 9 hier im Morgenecho. Und kurz vor 9 die junge Bäuerin Katharina Steineshoff, die uns erzählt, warum ihre Hühner im Moment keine großen Eier legen. Heute wird die Erntebilanz 2026 veröffentlicht. Das ist der Anlass für uns, mit Katharina Steineshoff zu sprechen. Aber erst gucken wir auf die Brände im Hohen Venn. Das Hohe Venn ist ja eine ganz besondere Landschaft. Es ist sehr schön, dort zu wandern, über die vielen Holzstege im Moor. Im Hohen Venn brennt es aber seit einigen Tagen, eine riesige Fläche von 3000 Hektar. Und damit sind wahrscheinlich auch viele dieser Holzstege verbrannt. Die Auswirkungen des Feuers spürt man auch massiv auf der deutschen Seite. In Monschau mussten einige Anwohner und Anwohnerinnen aufgrund der heftigen Rauchentwicklung ihre Häuser verlassen. Unsere Reporterin hat uns da heute Morgen schon einiges zu erzählt. Aber bleiben wir jetzt erstmal auf belgischer Seite. Alain Knips ist Direktor des belgischen Rundfunks. Er lebt auch dort in der Region und hat, als es im Venn 2011 schon mal so schlimm gebrannt hat, auch von dort als Reporter berichtet. Schönen guten Morgen, Herr Knips.
9: Guten Morgen.
1: Das ist ja ein nicht besonders dicht besiedeltes Gebiet, aber ein sehr touristisches Gebiet. Warum leben dort eigentlich so wenig Menschen?
9: Es ist ein Naturschutzgebiet, also es ist ein Gebiet, das überhaupt nicht besiedelt ist. Und das ist auch das Besondere an diesem Gebiet. Das Hohe Venn ist eines der wenigen aktiven Hochmoore in Mitteleuropa. Ein besonders wichtiges Ökosystem, das auf der einen Seite Kohlendioxid speichert, also CO2, auf der anderen Seite aber auch sehr viel Wasser. Und das erklärt auch die Lage, die wir im Moment haben. Es ist trocken seit Monaten. Das Hohe Venn, müssen Sie sich vorstellen, also das ist ein Torfgebiet, das ist was wie ein riesengroßer Schwamm und dieser Schwamm ist ausgetrocknet. Es ist also wirklich ganz, ganz trocken und das Feuer dringt wirklich tief in dieses Torfgebiet ein. Das Problem ist ein sogenannter Zombiebrand, also ein Feuer, das man auch auf der Oberfläche nicht unbedingt sieht. Es brennt weiter unter der Erdoberfläche, das Feuer frisst sich also in dieses Torfgebiet rein und ökologisch, also auf lange Sicht, sprechen hier schon viele Biologen natürlich von einer Katastrophe, weil dieser Schwamm, wenn er einmal brennt, ist verschwunden und dieses aktive Hochmoor, das wird sehr lange brauchen, um sich wieder zurückzubilden. Es wächst normalerweise ungefähr 1 Millimeter pro Jahr und es ist bis zu 8 Meter tief. Also Sie sehen, wie weit das zurückgeht bis zur letzten Eiszeit. Also fast 10.000 Jahre alt ist dieses aktive Hochmoor.
1: Ja, Sie waren ja bei dem Brand, das war ja auch ein großer Brand 2011. Wie war das damals? Also Sie sagen, Moor brennt lange. Was ist daraus entstanden? Also wie hat sich das Moor erholt? Hat es sich überhaupt erholt?
9: Es hat sich erholt, weil der Brand ein völlig anderer war. Also die Konditionen waren ganz anders. Die Bilder waren genauso erschreckend 2011, also vor vielen Jahren, aber es war anders. Es war im Frühjahr, es war zu Ostern, dieser verheerende Brand. Es war also ein Brand im Frühjahr, das heißt, dieser Schwamm, das Moor war nass zu dem Zeitpunkt. Und was damals gebrannt hat, war vor allen Dingen die Oberfläche, das Pfeifengras. Also das, was auch schnell zurückwächst im Nachhinein. Deswegen, dieser Brand von 2011 hatte auch verheerende Folgen für Fauna und Flora. Die hat sich aber erholt seitdem. Die Lage jetzt, erklären alle Experten, ist viel komplizierter, weil dieser Brand im Sommer stattfindet, wo dieses Hochmoor eben ausgetrocknet ist oder so gut wie ausgetrocknet. Und deswegen verbreitet sich dieses Feuer auch wie so ein Lauffeuer. Sie müssen sich ja auch diese enorme Fläche vorstellen. 3000 Hektar, das sind 30 Quadratmeter. Das entspricht ungefähr der Fläche der Gemeinde Alsdorf oder Würselen bei Ihnen in Nordrhein-Westfalen in der Nähe von Aachen. Das ist 10-mal größer als das Feuer im Hürtgenwald. Also nur um mal diese fast apokalyptische Dimension sich mal vorzustellen. Und das wird sehr lange brauchen. Es hat schon mal so einen großen Brand gegeben, 1911. also vor 115 Jahren. Ähnliche Lage auch im August. Und die Feuerwehrleute damals haben 2 Monate gebraucht, um dieses Feuer irgendwie in den Griff zu bekommen. Das waren 2000 Soldaten, sowohl aus Preußen als aus dem Königreich Belgien, also damals auch schon ein internationaler Einsatz, um das zu löschen. Aber Biologen sagen, heute noch kann man im Moor eben die Folgen von diesem Brand 1911 noch ablesen.
1: Apropos Zusammenarbeit, das Hohe Venn liegt ja auch im Grenzgebiet. Zuständigkeiten sind da immer so ein Thema. Hier nicht? Funktioniert das hier gut?
9: Ich muss sagen, also aus meiner Sicht, aus der Beobachtersicht, die internationale Hilfe oder die europäische Hilfe ist ja recht früh quasi in Gang gesetzt worden. Also am Freitagmittag trudelten hier im Funkhaus die ersten Meldungen an von einem beginnenden Brand im Hohen Venn. Damals war die Rede von einem Hektar, also wirklich ein sehr überschaubares Gebiet oder Gelände. Aber das hat sich dann sehr schnell entwickelt zu wirklich einer Katastrophe am Freitagabend schon. Und da ist auch schon fast die erste internationale Hilfe quasi angefragt worden oder auch schon angekommen, gerade von deutscher Seite. Monschau ist ja wirklich in der Nähe, grenzt ja auch am Hohen Venn. Und wenn man sieht, hier sind auch gerade Luftrettung, Hilfskräfte aus den Niederlanden, aus Norwegen, aus Schweden, auch aus Deutschland, da jetzt auch, ich sag mal, Menschen am Boden, Feuerwehrleute, heute auch vermehrt nochmal Zusatzkräfte. Also das funktioniert schon, diese internationale Zusammenarbeit in Europa.
1: Herr Kniebs, ganz kurz noch, welche Rolle spielt der Brand im Hohen Venn in der belgischen Berichterstattung? Also machen Sie auch Sondersendungen? Wie sehr gehen die Belgier und Belgierinnen mit?
9: Das ist ein riesiger Brand im Moment. Das ist Hauptthema wirklich in allen Medien, auch national. Bei uns natürlich, also wir sind im Sonderbetrieb, sage ich mal, von einer Sondersendung zur anderen seit Freitagmittag. Das ist das große beherrschende Thema im Moment in Belgien. Und wir können glücklich sein, dass wir nicht noch einen zweiten solchen Brand irgendwo in Belgien haben, weil ansonsten würde es wirklich sehr, sehr schwierig. Hier sind Feuerwehrleute aus dem ganzen Land, also nicht nur international, sondern wirklich auch aus ganz Belgien. Es ist das große beherrschende Thema, weil das Hohe Venn liegt den Menschen nicht nur hier in der Region wirklich sehr am Herzen. Es ist ein sehr, sehr wichtiges Naturschutzgebiet.
1: Vielen Dank, Alain Knips, Direktor des Belgischen Rundfunks. Dankeschön, Herr Knips, für das Gespräch.
9: Sehr gerne.

0: 8.46 Uhr ist es im WDR 5 Morgen-Echo, hoffentlich auch auf Ihrer Küchenuhr. Schönen guten Morgen erstmal. Das Donald Trump. Bevor wir zu Donald Trump kommen, kann man sich guten schönen Morgen wünschen, dass Donald Trump sich zum politischen Geschehen auf seiner Plattform gerne äußert, True Social. Das sind wir ja mittlerweile gewohnt, doch auf einzelne seiner Beiträge sollten wir uns die sollten wir uns genauer ansehen, zum Beispiel seine Ankündigung, eine aktuelle gemeinsame Militärübung mit Südkorea deutlich kleiner ausfallen zu lassen. Trump hat das nämlich begründet mit sehr guten Beziehungen zum nordkoreanischen Machthaber Kim Jong-un, an den die Übung ein unangemessenes und feindseliges Signal senden würde. Aha, das bietet Stoff für Meinungen und die schauen wir uns gemeinsam an.
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0: Mit Susanne Jungblut. Wie blicken denn die Kolleginnen und Kollegen auf Trumps Äußerungen zum Militärmanöver in Südkorea?
2: Ja, die sind wirklich schockiert, auch wenn in den Kommentaren schon deutlich wird, dass man diese Art von überraschenden Ankündigungen von Trump ja irgendwie gewohnt ist. Aber in diesem Fall könnte das wirklich schwerwiegende Auswirkungen haben, sagt zum Beispiel Steffen Wurzel in seinem Kommentar für den Deutschlandfunk.
3: Donald Trump wirkt irrational und trotzig, wie ein kleines Kind, das seine Emotionen nicht im Griff hat. Diese Analyse greift aber zu kurz, denn falls Trump wirklich ernst macht und die USA militärisch künftig tatsächlich weniger zusammenarbeiten werden mit dem engen Partner Südkorea, es wäre nichts weniger als ein sicherheitspolitischer Paradigmenwechsel.
2: Das führt Steffen Wurzel dann auch noch ein bisschen weiter aus. Er sagt, die US-Soldaten in Südkorea sind ein Stabilitätsgarant für ganz Ostasien. Und weniger Einfluss der USA in Südkorea würde aus seiner Sicht mehr Einfluss für Autokraten und Diktaturen in der Region bedeuten. Aus Sicht des Kommentators der Süddeutschen Zeitung lässt Trump damit nicht nur Südkorea im Stich, sondern schadet auch seinem eigenen Land.
0: Und man fragt sich, warum? In seinem Beitrag erwähnt Trump ja nicht nur die Beziehung zu Nordkorea, sondern auch die Kosten des Manövers und dass Südkorea die USA ja nicht in ihrem Krieg gegen den Iran unterstützt hätten. Wie ist da die Lesart der Kolleginnen und Kollegen?
2: Der Kollege vom Spiegel vermutet in seiner Analyse schon, dass es Trump tatsächlich wieder um Geld gehen könnte und zieht da auch Parallelen zum Umgang mit den europäischen Verbündeten, die der US-Präsident ja auch dafür kritisiert hat, dass sie ihn im Iran-Krieg nicht unterstützen würden und die aus seiner Sicht ja auch generell zu wenig in Verteidigung investieren. Das ist ja ein Dauerthema. Immer wieder habe ich aber auch gelesen, dass es Trump um Ablenkung gehen könnte von den unzähligen Dingen, die dank seiner Präsidentschaft aus dem Ruder gelaufen sind, so formuliert es zum Beispiel der Kommentator von der Frankfurter Rundschau. Der glaubt außerdem, dass sich Trump irgendwie vielleicht einen kurzfristigen Vorteil erhofft, auch wenn es nur ist, dass man wieder in den Nachrichten von ihm spricht. In einer Sache sind sich aber alle einig, Trumps Äußerungen sind ein Geschenk an den nordkoreanischen Diktator. Die Formulierung Geschenk nutzen sowohl der Kommentator vom Handelsblatt als auch der von T-Online. Und der Kommentator der Augsburger Allgemeinen spricht von einem naiven und gefährlichen Flirt mit Kim Jong-un. Zitat, Nordkorea droht nicht nur Südkorea regelmäßig mit einem Angriff, es hat auch sein Atomprogramm konsequent ausgebaut und unterstützt Russland in seinem Krieg gegen die Ukraine. Mit einem solchen Regime flirtet man nicht.
0: Susanne Jungblut, Mitte der Medienschau, danke.

0: vor neun ist es mittlerweile. Es liegt eine neue Befragung zum Verhalten im Straßenverkehr vor. Wir haben offenbar alle eher eine kurze Lunte, wenn es darum geht, wie wir vorankommen. Baustellen, andere Verkehrsteilnehmer oder rote Ampeln gehen uns auf den Keks. Die Aggressivität steigt, so hat diese Befragung der Unfallforscher der deutschen Versicherungswirtschaft ergeben. Verkehrspsychologe Wolfgang Fastenmeier hat ja heute Morgen gesagt, da geht es auch um das Zusammenspiel von Verkehrsteilnehmern, Verkehrsmitteln und Verkehrsumgebung. Und am besten wäre es, sagt er, wenn man sich mal in einen anderen Verkehrsteilnehmer hineindenken würde. WDR5-Reporterin Emily Colocci hat das umgesetzt und einen Radfahrer und einen Autofahrer zum Rollentausch bewegt.
1: Wie fühlt sich denn wieder aus?
2: Klar.
1: Einmal hinten noch.
3: Ein Fahrradhelm für Wolfgang Husch. Eigentlich fährt er mit seinem Cabrio durch Münsters Straßen. Doch heute tauscht er seinen schwarzen Flitzer gegen ein taubenblaues Rad. Lastenradfahrer Salim Kaiser Ali braucht seinen Helm nicht. Er lässt sein Rad stehen und steigt aufs Auto um. Ihre Aufgabe? Mehr Verständnis für den jeweils anderen entwickeln. Denn beide sind im Straßenverkehr sehr oft genervt.
1: Das Fahren auf der falschen Seite, das Fahren auf dem Bürgersteig, was natürlich die Fußgänger gefährdet und manchmal auch das Fahren auf der Straße.
4: Ich werde so knapp überholt, häufig. Ich wohne in der Hasestadt, in der 30er-Zone. Es ist relativ schmal, links, rechts geparkt. Und obwohl der Abstand nicht ausreichend ist und ich fahre schon relativ zügig und werde dann trotzdem noch überholt mit 30, 40 Zentimeter Abstand. Ich muss allerdings auch Abstand zu den parkenden Autos halten. Also wo soll ich fahren?
3: Drängeln, Hupen und waghalsige Überholmanöver werden mehr auf den Straßen. Das zeigt eine aktuelle Studie des Lobbyverbands Gesamtverband der Versicherer. Die zeigt vor allem, dass fast die Hälfte der Befragten regelmäßig drängelt, wenn vor ihnen einer vermeintlich zu langsam unterwegs ist. Knapp ein Drittel schert nach dem Überholen zu eng ein. Mobilitätsforscher Andreas Knie erklärt dieses Verhalten vor allem auch damit, dass das Auto nicht mehr Verkehrsmittel Nummer eins ist.
5: Ganz einfach, weil sich der Verkehr deutlich verändert hat. Die ursprüngliche Dominanz des Autos ist zurückgegangen. Die Autofahrenden müssen sich den Raum jetzt mit Sharing-Angeboten wie E-Scooter, wie Carsharing, wie Fahrradsharing-Angeboten teilen. Sie müssen vor allen Dingen die Fahrradfahrenden als neue Verkehrsteilnehmende wahrnehmen. Das Ganze führt natürlich dazu, dass die Autofahrenden diesen alten, angestammten Raum immer noch vermissen und ihn wieder neu für sich reklamieren. Und daher immer ein wenig diese Aggressivität auf die anderen Verkehrsteilnehmer treiben.
3: Los geht es für Salim und Wolfgang. Es regnet. Und während Salim heute komplett trocken von der Schillerbrücke über den Hansaring durch den Ludgeri-Kreisel und wieder zurückkommt, muss sich Wolfgang auf seinem Rad nicht nur durch den Verkehr, sondern auch durch den Regen kämpfen.
4: Und wie war es auf dem Fahrrad?
1: Also es war sehr feucht, aber das ist halt so in Münster. War es relativ entspannt, bis auf die Baustelle am Hansaring, die sowohl auf der Hinfahrt als auch auf der Rückfahrt doch einige Herausforderungen brachte.
4: Für mich war es auch recht entspannt. Mit dem Auto kam ich gut durch. Bei dem Wetter sind nicht so viele unterwegs. Die Baustelle ist als Autofahrer auf jeden Fall ein Thema. Hatte aber auch auf dem Weg hin und zurück auch ein paar Fahrradfahrer, die blöd gefahren sind, über Rot gefahren sind, die Straßenseite falsch gequert haben. Das stört mich auch.
3: Obwohl beide heute neue Einblicke in die tägliche Verkehrsproblematik des jeweils anderen bekommen haben, Salim bleibt beim Rad, Wolfgang bei seinem Auto.
1: Aus Gründen der Bequemlichkeit gebe ich ganz offen zu.
0: Emily Colocci war das mit dem Rollentausch eines Radfahrers und eines Autofahrers in Münster. 8.54 Uhr. Drohnen sind eine ziemlich perfide Waffe, unbemannt, klein, schnell und können großen Schaden anrichten. Wir haben das ja vor kurzem erlebt, dass nur durch Zufall oder durch Glück ein Attentat verhindert worden ist, nämlich auf dem Flughafen Leipzig-Halle mit Hilfe einer mit Sprengstoff bestückten Drohne. Es ist ja nicht so, dass Deutschland erst jetzt in die Drohnentechnologie und Abwehr einsteigt und dass man damit nicht schon länger gerechnet hat, dass man auch selber attackiert wird. Heute wird aber am Flughafen Kochstedt in Sachsen-Anhalt ein weiteres Technologiezentrum zur Drohnensicherheit eröffnet. Max Hensch.
6: Den Flughafen am 1000-Seelen-Ort Kochstedt in Sachsen-Anhalt gibt es mittlerweile seit fast 70 Jahren. 1957 wurde er als Stützpunkt der sowjetischen Luftstreitkräfte angelegt. Nach der Wiedervereinigung scheiterten mehrere Versuche, den Flughafen mit Urlaubsflügen rentabel zu machen. In den 2010er Jahren flogen zuletzt Ryanair-Maschinen zu Zielen in Spanien. Doch die Nachfrage blieb hinter den Erwartungen zurück. 2016 folgte die Schließung. Einen neuen Weg schlug der Flughafen Kochstedt drei Jahre später ein. Das deutsche Zentrum Zentrum für Luft- und Raumfahrt, kurz DLR, übernahm den Standort und baute dort ein nationales Erprobungszentrum für unbemannte Luftfahrsysteme, also Drohnen, auf, etwa zur Waldbranderkennung oder für Medikamententransporte. Kochstedt ist aber längst auch zu einem Standort für Drohnenabwehr geworden. Erst kürzlich testeten Polizeibeamte verschiedene Systeme. Als Reaktion auf die wachsende Bedrohung, etwa nach dem Fund einer sprengstoffbeladenen Drohne am Flughafen Leipzig-Halle, entsteht nun ein neues Technologiezentrum für Drohnensicherheit. Auch die Bundeswehr nutzte das DLR-Gelände in Kochstedt im Juni für Flugerprobungen und Systemtests bei Transportflugzeugen.
0: Und das wird heute eröffnet, unter anderem durch den Bundesinnenminister Alexander Dobrindt. 8.55 Uhr ist es. Dieser Sommer ist überdurchschnittlich warm und trocken, wieder ein Rekordjahr, wobei diese Rekorde überhaupt nichts Positives haben. Sie machen alles eigentlich nur mühsamer und teurer. Heute wird die Erntebilanz vorgestellt und der Bauernverbandpräsident Ruckwied hat sich schon geäußert und hat gesagt, dass die Ernte dieses Jahr nicht gut ausfällt. Es hat einfach zu wenig geregnet. Katharina Steineshoff ist Landwirtin und Präsidiumsmitglied des Rheinischen Landfrauenverbandes. Sie hat mit ihrem Bruder in vierter Generation in Mülheim-Heißen den Heißener Hof übernommen. Dort wird Getreide angebaut, aber es gibt auch Hühner, Gänse, Wachteln. Mit ihr habe ich gesprochen und sie gefragt, Frau Steineshoff, wie sind Sie mit Ihrem Hof bisher durch den Sommer gekommen?
2: Es war ziemlich warm und ziemlich trocken, aber ansonsten schlagen wir uns, glaube ich, ganz wacker.
0: Ja, hat das Einfluss gehabt auf Ihre, zum Beispiel auf den Getreideanbau?
2: Also ja, Weizen nicht so, aber Gerste ging es eigentlich noch ganz gut. Beim Weizen war es schon eher auch ein bisschen dürftiger und jetzt beim Mais. Ja, das ist eher noch das große Fragezeichen, was uns noch bevorsteht, was jetzt den Getreideanbau angeht.
0: Ja, haben Sie beim Mais schon mal geguckt, also wie die Pflanzen so aussehen?
2: Ja, die sind ein bisschen traurig, die Pflanzen. Denen fehlt ein bisschen ist untertrieben. Also da fehlt halt schon einiges an Wasser halt einfach. Die sind halt nicht so saftig und grün, wie sie sonst um diese Jahreszeit wären.
0: Ja, Sie sind ja auch gut vernetzt durch Ihre Funktion beim Landfrauenverband. Was hören Sie so von den anderen Landwirtinnen und Landwirten?
2: Die sind halt teilweise schon in Sorge, vor allem die halt Milchvieh halten. Das ist da halt einfach schon wirklich sehr problematisch, weil es halt einfach total trocken ist. Also die finden ja auf der Wiese nichts, die Kühe. Und wenn dann auch gar nicht genügend Futter da ist, um die Tiere zuzufüttern, wird es dann irgendwann, glaube ich, schon auch schwierig. Und was jetzt die Zuckerrüben angeht, ja, die hängen ja auch eher traurig auf dem Feld rum gerade. Aber leider haben wir ja wirklich auf die Hitze nicht so viel Einfluss. Das ist ja echt leider dramatisch.
0: Ja, das wollte ich gerade fragen. Welche Möglichkeiten haben Sie überhaupt, wenn es darum geht, Ihre Produkte vor der Hitze zu schützen? Also es wird ja auch oft über Bewässerungsanlagen zum Beispiel gesprochen. Ist das realistisch für alle oder wie müssen wir uns das vorstellen?
2: Das ist nicht realistisch für alle. Also meinem persönlichen Empfinden halte ich es nicht für realistisch für alle. Also man sieht ja jetzt schon, dass auf dem Rhein die Schiffe so gut wie zum Erliegen kommt, wenn jetzt auch noch wir Bauern uns da auch noch entsprechend bedienen würden, um all unsere Flächen zu bewässern. Na, bei manchen Sonderkulturen wird halt bewässert, ja, sonst geht es ja wie jetzt bei Salaten und Kohl und so weiter und so fort. Aber ich glaube, der auch nur bedingt und wo es die Standorte entsprechend zulassen.
0: Wie sollte man denn Ihrer Meinung nach auf die nächsten Jahre schauen? Also sowohl von Seiten der Bauern und Bäuerinnen, aber auch von Seiten der Politik? Weil das wird sich ja vielleicht auch so weiterentwickeln.
2: Man muss halt wirklich einfach gut überlegen. Also mein Mann und ich diskutieren auch gerade, was wir denn im nächsten Jahr anbauen und was wir nicht anbauen. Aber so richtig entschließen können wir uns irgendwie auch gerade noch nicht. Dass auf jeden Fall es wärmer wird und trockener wird, das ist ja unbestritten. Aber wie damit umgehen und welcher Weg richtig ist, finde ich auch gerade wirklich noch schwierig greifbar für mich persönlich, muss ich ehrlich sagen.
0: Frau Steineshoff, merkt der Verbraucher was? Also wie glauben Sie, kommt das sozusagen bei denen an, die ihre Produkte kaufen? Also von ihren Legehennen oder ihr Getreide oder alles
2: andere? Bei den Hühnern merkt man es schon ganz gut, weil dadurch, dass es so warm war, gab es halt nicht so viele große Eier, also mehr M-Eier als L-Eier. Das ist aber halt auch einfach der Hitze geschuldet. Die Tiere, die brauchen die Flüssigkeit dann für sich selber und nicht, um daraus ein dickes Ei zu zaubern. Und das wirkt halt auch einfach nach. Das ist halt einfach so. Auch wenn jetzt diese Woche es halt kühler ist, müssen die sich von diesem, sag ich mal, Hitzestress, ne, haben wir ja selber, merken wir ja selber alle auch, dass wir geschlaucht sind von diesen warmen Wochen, müssen die sich jetzt halt auch einfach erholen. Das dauert jetzt ein bisschen, die Geduld muss man einfach mitbringen und die muss halt auch der Verbraucher halt auch mitbringen, beziehungsweise im Supermarkt wird es auch nicht anders sein, weil es gerade halt nicht so viele große Eier gibt.
0: Katharina Steineshoff, Landwirtin und Präsidiumsmitglied des Rheinischen Landfrauenverbandes. Sie bewirtschaftet mit Mann und Bruder einen Hof in Mülheim-Heißen. Vielen Dank für das Gespräch.
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0: Die Nachrichten mit Katrin Baumhöfer. Guten Morgen.
8: Ich gehe nicht davon aus, dass es sofort teurer wird, weil die Lebensmittelpreise hängen auch noch von vielen anderen Faktoren ab.
0: Bundeslandwirtschaftsminister Rainer rechnet nicht damit, dass Lebensmittel teurer werden, weil wegen der Trockenheit weniger geerntet wird. Der CSU-Politiker hat sich im ZDF geäußert, kurz bevor der Bauernverband gleich seine Erntebilanz vorstellt. Von welchen Faktoren die Preise abhängen, erklärt Eva Huber, WDR Berlin.
9: Beim Brot zum Beispiel macht das Getreide nur einen sehr kleinen Teil der Kosten aus. Dazu kommen Kosten für Energie, fürs Personal, für den Transport. All das beeinflusst dann den Preis für die Verbraucherinnen und Verbraucher. Die Situation für die Landwirte habe er genau im Blick, sagt der Agrarminister und verspricht den Bauern, Zitat, so gut es geht und so schnell es geht, passgenaue Hilfe anzubieten. Dafür will er aber erstmal die amtlichen Erntedaten abwarten, die Ende August kommen sollen.
0: In der Eifel beschäftigt Rauch weiter die Einsatzkräfte. Weil der wegen der Brände im Hohen Venn in Belgien über die Region zieht, dürfen Anwohner aus einigen Straßen in Monschau noch nicht in ihre Wohnungen und Häuser zurück. Etwa 30 Menschen sind betroffen. Gute Nachrichten gibt es auch aus dem Hohen Venn, erklärt Sabrina Fritz.
10: Die Lage ist weitgehend stabil, das heißt, es gibt keine neuen Großbrände und das Feuer breitet sich nicht weiter Richtung Deutschland aus. Ob das so bleibt, das hängt heute vor allem vom Wind ab. Da werden die Einsatzkräfte öfter mal den Finger in die Luft halten und schauen, aus welcher Richtung kommt der Wind. Und auch der Regen ist wichtig. Man hofft, dass es heute weiter regnet. Das sorgt einerseits dafür, dass eben Feuer gelöscht werden. Auf der anderen Seite erschwert es aber die Arbeit der Rettungskräfte, weil die Straßen eben sehr matschig und schwer passierbar sind.
0: Bundesumweltminister Schneider besucht für mehrere Tage die Ukraine. Der SPD-Politiker will sich mit Vertretern der ukrainischen Regierung treffen, aber auch mit Menschen aus Zivilgesellschaft und Wirtschaft. Dominik Hebestreit, WDR Kiew.
11: Begleitet wird Umweltminister Schneider von Wirtschaftsvertretern aus der Greentech-Branche. Es geht darum zu sondieren, wie deutsche Unternehmen das Land beim Wiederaufbau von Gebäuden und der Energieinfrastruktur bei mehr Effizienz unterstützen können. Schneider wird sich auch über den Zustand am Kernkraftwerk Tschernobyl informieren. Vor etwa 1,5 Jahren hatten russische Drohnen die Schutzhülle über der Anlage beschädigt. Ohne eine Sanierung droht Radioaktivität bei dem 1986 havarierten Reaktor auszutreten. Ein Neubau des Schutzmantels wird mit mindestens 500 Millionen Euro beziffert. Für die Finanzierung ist die Ukraine auf internationale Finanzhilfe angewiesen.
0: Weitere Meldungen im Überblick. Bundesinnenminister Dobrindt eröffnet heute ein weiteres Drohnenzentrum. In Sachsen-Anhalt sollen neueste Technologien erforscht und getestet werden. Das macht das Deutsche Zentrum für Luft- und Raumfahrt schon seit einigen Jahren auf dem ehemaligen Flughafengelände in Kochstedt. Jetzt wird es zum Nationalen Drohnentechnologiezentrum ausgebaut. Im Urlaub in Österreich auf andere Deutsche zu treffen, ist ziemlich wahrscheinlich. Die EU-Statistikbehörde hat ausgerechnet, dass mehr als jede dritte Übernachtung in österreichischen Hotels und Ferienwohnungen von Deutschen gebucht wird. Das sind mehr Gäste als aus Österreich selbst. Auch in Kroatien ist das so. Dort kamen mehr als 22% aller Übernachtungen von Deutschen. Auf Hawaii hat ein Tropensturm schwere Schäden angerichtet. Auf der Hauptinsel wurden rund 100 Häuser aus ihren Fundamenten gerissen und weggespült. Bäume und Trümmer stürzten auf Straßen. In mehr als 100.000 Haushalten fiel der Strom aus. Mindestens eine Frau kam während des Sturms auf Hawaii ums Leben.
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0: In Berlin wird heute mit einem Benefizkonzert der Opfer des CSD-Anschlags gedacht. Der schwule kurdische Rapper Baran Kok hat die Veranstaltung in der Columbia-Halle organisiert und viele prominente Acts sind mit dabei. Mehr von Christina Wilkes.
12: Auf der Bühne werden unter anderem Herbert Grönemeyer oder die Rapperinnen Iki Mel, Bad Moms Jay und Juju stehen. Sie wollen an die Opfer des Anschlags erinnern, aber auch ihre Solidarität für queeres Leben zeigen und ein Zeichen setzen gegen Gewalt. Das Konzert ist ausverkauft, erwartet werden bis zu 3.500 Menschen und die Einnahmen gehen an queere Projekte. Beim Berliner CSD am 25. Juli war ein islamistischer Attentäter mit einem Van in der Nähe des Brandenburger Tors in eine Menschengruppe gefahren und hatte danach weitere Menschen angegriffen. Eine Frau wurde getötet, mindestens 31 Menschen wurden zum Teil schwer verletzt.
0: Das Wetter in Nordrhein-Westfalen. Heute früh breiten sich dichte Wolken mit Regen aus. Am Nachmittag geht der Regen in Schauer über. Der Wind weht in teils starken Böen. In Gütersloh bis 21 Grad, in Wesel bis 22 und in Köln bis 23 Grad. Morgen viele Wolken und teils lang anhaltender Regen. Auch kurze Gewitter sind möglich bei erneut starkböigem Wind und maximal 16 bis 23 Grad. Das war WDR aktuell. WDR 5, die Verkehrslage. A1 Münster Richtung Köln zwischen Hamberg-Kamen und Schwerte etwa 15 Minuten plus, 8 Kilometer stockender Verkehr. Die A2 Hannover Richtung Dortmund ist zwischen Kamener Kreuz und Lünen Süd wegen Bergungsarbeiten voraussichtlich noch bis in den Abend gesperrt. In der Gegenrichtung ist die A2 zwischen Dortmund Nordost und Kamen-Bergkamen gesperrt. Es gibt 4 Kilometer Stau ab Kreuz Dortmund Nordwest. A44 Dortmund Richtung Kassel zwischen Marsberg und Warburg etwa 15 Minuten plus, 3 Kilometer Stau. A44 Kassel Richtung Dortmund zwischen Kreuz Werl und Kreuz Dortmund Unna etwa 20 Minuten plus, 10 Kilometer stockender Verkehr. Und A59 Bonn Richtung Köln zwischen Dreieck Köln-Porz und Dreieck Heumar etwa 30 Minuten plus, 2 Kilometer Stau.
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0: Mit Andrea Oster einen schönen guten Morgen wünsche ich Ihnen. Die Themen, die gerade in der Diskussion sind, die bekommen Sie hier im Morgenecho. Und dazu gehört der Vorschlag der SPD-Minister und Ministerin, einen Hitzeaktionsplan aufzusetzen und Klimaschutz als Gemeinschaftsaufgabe für Bund, Länder und Kommunen im Grundgesetz zu verankern. Das hat ja der Bundesumweltminister Carsten Schneider von der SPD vergangene Woche vorgeschlagen. Die Union müsste aber hier mitmachen, weil man ja eine Zweidrittelmehrheit braucht. Will sie aber nicht. Warum nicht? Das fragen wir jetzt den CSU-Politiker Christian Moser. Klimaschutz ist im Grundgesetz bisher nicht explizit verankert, aber es gibt Normen, die in diese Richtung gehen. Zum Beispiel Artikel 20a. Da steht, der Staat schützt auch in Verantwortung für die künftigen Generationen die natürlichen Lebensgrundlagen und die Tiere im Rahmen der verfassungsmäßigen Ordnung durch die Gesetzgebung. Ja, klingt immer ein bisschen kompliziert. Aber zum Schutz der natürlichen Lebensgrundlagen gehört ja eigentlich auch der Klimaschutz. Aber damit der Klimaschutz mehr Gewicht bekommt und definitiv zu einer Aufgabe von Bund, Ländern und Kommunen wird, möchte Bundesumweltminister Carsten Schneider ihn im Grundgesetz verankern. Für Grundgesetzänderungen braucht es eine Zweidrittelmehrheit im Parlament, aber die Union hat sich bisher sehr verhalten geäußert. Christian Moser, CSU, ist Mitglied im Umweltausschuss des Bundestages. Mit ihm habe ich heute Morgen gesprochen und ihn gefragt, Herr Moser, warum zögert die Union?
13: Die Union zögert oder ist skeptisch, viele Kolleginnen und Kollegen aus meiner Fraktion, weil natürlich der Vorstoß, eine Gemeinschaftsaufgabe, Klimaanpassung ins Grundgesetz aufzunehmen, gewisse Probleme mit sich bringt. Also nur pauschal für Klimaanpassung eine Mischfinanzierung, eine Mischverwaltung zu etablieren, würde auch bedeuten, dass wir als Bund, als Bundestag ganz weit in Entscheidungsspielräume der Kommunen eingreifen könnten. Nicht nur finanzieren, sondern dann auch gewisse Vorgaben machen. Und ich glaube, es ist nicht sinnvoll, wenn der Bundesumweltminister entscheidet, ob eine Schule mehr Schatten braucht oder wo das Regenrückhaltebecken hinkommt.
0: Aber ist es denn wirklich so? Oder würde die Kommune sagen, wenn ihr das mitfinanziert, dann werden wir uns schon einigen. Im Endeffekt, Herr Moser, geht es ja darum, nicht alles bürokratisch wieder auch zu verhindern, sondern mehr Effektivität im Klimaschutz zu erzielen.
13: Ja, Sie haben vollkommen recht. Darum fand ich den Vorstoß als Diskussionsgrundlage gut, weil die letzten Monate, die letzten Wochen, jetzt gerade über den heißen Sommer, es gab sehr viele Waldbrände in Deutschland. Ich habe habe letztens wieder mitbekommen, dass eine neue Schule gebaut wird. Und auf die Frage, ob in der Schule dann Klimaanlagen vorgesehen sind, wurde das verneint aus Kostengründen. Das macht natürlich betroffen. Die Herausforderungen sind immens. Und wir sind aktuell, ich möchte das auch ganz klar und selbstkritisch sagen, nicht gut genug vorbereitet. Die Frage ist nur, das ist eine sehr schwierige Operation, weil uns die föderale Ordnung und die Entscheidungsspielräume der Kommunen extrem wichtig sind. Wie machen wir das? Wie ändern wir ein Grundgesetz möglicherweise, ohne dass es zu einer Kompetenzschleicherei des Bundes kommt? Im Einspieler waren ja drei Ausnahmen genannt. Eine Ausnahme wäre zum Beispiel auch die Bundeshilfen nach Artikel 104b Grundgesetz. Und dort ist das bislang nicht möglich, weil wir keine Daueraufgabe finanzieren dürfen. Ich könnte mir zum Beispiel schon vorstellen, dass der Bund hier, dass man hier im Grundgesetz, dass man sich einigt, dass man hier rangeht, dass wir hier eine Möglichkeit schaffen, eine Daueraufgabe zu finanzieren, weil zur Wahrheit gehört, unsere Kommunen sind finanziell größtenteils klamm in Deutschland.
0: Ja, aber wenn Sie sagen, als Diskussionsgrundlage ist das ganz schön, Herr Moser, dann klingt das für mich so, ja, lass uns mal drüber reden, vielleicht kommen wir zu einem Ergebnis, wir wollen ein bisschen was anderes als die SPD. Da wird nichts draus. Und Sie haben ja selber die Bilder angesprochen, die wir diesen Sommer massiv haben. Wenn der Herbst ist, haben wir wieder andere Bilder. Und dann ist das wahrscheinlich wieder vergessen. Das nervt aber wirklich viele Bürger und Bürgerinnen, weil im nächsten Sommer haben wir vielleicht wieder die Situation. Also warum ist es nicht möglich, gemeinsam zu sagen, wir versuchen, mehr Power hinter den Klimaschutz zu bringen?
13: Also Sie haben vollkommen recht. Und ich habe, auch wenn es schön ist, bei Ihnen jetzt auch kein Interesse, im nächsten Jahr wieder eingeladen zu werden und dass Sie mir die gleichen Fragen wieder stellen. Könnte passieren. Ich habe in meinem Wahlkreis zwei Hochwasseropfer aus der Hochwasserkatastrophe 2024 zu beklagen. Es ist ja nicht nur Dürre und Hitze, Klimaanpassung ist ja auch Hochwasserschutz. Da passiert noch zu wenig. Und mit Diskussionsgrundlage meinte ich, der Vorschlag der SPD liegt jetzt auf dem Tisch. So wie er jetzt gemacht wurde, ist er aus meiner Sicht nicht zustimmungsfähig, weil er diese negativen Folgen auch für die Kommunen mit sich bringt. Aber miteinander reden heißt, das ist halt Teil der Demokratie. Es gibt eine Bund-Länder-Arbeitsgruppe des Bundesumweltministers und der Landesumweltminister. Wir im Bundestag würden uns einbringen. Ich könnte mir das vorstellen. Wir müssen zu Ergebnissen kommen. Mhm. Es gibt Studien, die sagen, wir brauchen pro Jahr bis zu 24 Milliarden Euro Investitionen in Klimaanpassung bei den Kommunen. Das heißt, der Bedarf ist immens und diese Dürre-Hitzesommer werden eher mehr werden. Und dann wird es auch eine wahlentscheidende Frage. Also ich möchte das gar nicht wegschieben, den Ball. Mhm. Die nächste Wahl steht vor der Tür, irgendwo immer. Und wenn wir das nicht hinbekommen als Gesamtstaat, Bund, Länder und Gemeinden, dann werden wir dafür vom Wähler zu Recht abgestraft.
0: Ja, die Union steht in harter Konkurrenz zur AfD, will ihren Wählern und Wählerinnen ja auch nicht so viel zumuten. Das kann man auch verstehen. Aber Herr Moser, die große Konkurrenzpartei, die AfD, hat bei diesem Thema ganz wenig anzubieten, schon gar nichts Zukunftsweisendes. Also die Union könnte doch hier die Menschen abholen.
13: Definitiv. Was wir brauchen, ist ein System, was am Ende funktioniert. Wir haben ganz viele Themen mit Bürokratie, wo die Kommunen sehr drunter leiden. Das heißt, wir dürfen jetzt nicht die Fehler der Vergangenheit wiederholen, indem man jetzt vorschnell eine Gemeinschaftsaufgabe etabliert, vorschnell eine Mischverwaltung, wo dann wieder eine eigene Bundesverwaltung aufgebaut wird. Ich kenne das, wo Fördergelder ewig im Bund schlummern, bis sie dann ausgezahlt werden. Das sorgt auch für Frust bei den Menschen, das sorgt auch für Politikverdrossenheit. Deswegen muss die Lösung klug sein. Man könnte bei den Finanzhilfen des Bundes was machen. Ist auch eine Grundgesetzänderung, kann man auch drüber reden. Wir müssen es zügig machen. Die Probleme werden immer wieder kommen.
0: Ja, ganz kurz noch. Das ist aber jetzt nicht so ein Ding, wir stimmen nicht mit der Linken, weil die bräuchte man für die Zweidrittelmehrheit.
13: Das Thema würde ich hier nicht aufmachen. Genau das sorgt für Politikverdrossenheit. Wenn wir jetzt bei Themen wie Klimaanpassung, wo es um eine Sachfrage geht, politische Spielchen aufmachen. Mir ist es erstmal grundsätzlich egal, wer mitstimmt, wenn ich für einen Vorschlag bin, wenn es eine Grundgesetzänderung betrifft und ich brauche zwei Drittel im Bundestag und Bundesrat und ich stehe hinter dieser Aussage und ich habe in der Mitte ein Commitment, also in der politischen Mitte ein Commitment, dass wir das machen, dann ist mir das grundsätzlich egal, wo die Stimmen herkommen.
0: Sehen einige in der Union, glaube ich, anders, aber Christian Moser hat es ja jetzt uns erklärt, wie er das sieht. Christian Moser, CSU-Mitglied im Umweltausschuss des Bundestages, zu der Frage, sollte man Klimaschutz im Grundgesetz verankern, so wie das der Bundesumweltminister Carsten Schneider von der SPD vorgeschlagen hat.

0: 15 ist es wieder 5, das Morgenecho. Es hat geregnet und es wird heute auch noch weiter regnen, aber leider wird das nicht reichen, um die tiefsitzenden Feuer im Hohen Venn zu löschen. Tiefsitzend heißt, die Glutnester sind im Moor und fressen sich unterirdisch weiter. Die Rauchschwaden von diesen Bränden sind in die Eifel gezogen. In Monschau mussten von Sonntag auf Montag einige Anwohner im Stadtteil Kalter Herberg ihre Häuser verlassen, weil der Rauch zu heftig geworden ist. Wir haben uns gestern mit der Bürgermeisterin von Monschau, Carmen Krämer, verabredet, unter der Voraussetzung, dass heute Morgen die Situation es erlaubt, dass sie ein Interview führt, dass sie Zeit dafür hat. Das ist total verständlich. Und deswegen nehmen wir es jetzt mal als gutes Zeichen vielleicht, dass sie jetzt am Telefon ist. Schönen guten Morgen, Frau Krämer.
1: Ja, guten Morgen, Frau Oster.
0: Wie ist denn Monschau in diesen Tag gestartet heute?
1: Ja, die aktuelle Situation ist die, dass es jetzt gerade ein bisschen regnet. Also es tröpfelt leider nur noch. Bis eben hat es wenigstens etwas ergiebiger geregnet. Und dieser Regen, der sorgt immer dafür, dass mehr Rauch in die Luft aufsteigt. Der ist natürlich für die Anwohnerinnen und Anwohner, für uns alle auch sehr belastend, weil mittlerweile stinkt es in jedem Keller. Und auch nicht nur bei uns in Monschau, sondern es geht auch jetzt langsam in andere Kommunen mit hinein, hier auf deutscher Seite. Allerdings sind die Feuer, also unter Kontrolle ist nicht der richtige Begriff, aber zumindest ist die Lage statisch, es mal so auszudrücken.
0: Mhm. Es ist mehr Rauch, wenn es regnet, weil dieser Regen auf diesen sehr glühend heißen Boden trifft und dann verdampft. Das macht auch wieder Rauch. In Kalter Herberg sind ja einige Anwohner aus ihren Häusern raus, weil es zu heftig war. Können die wieder zurück in absehbarer Zeit? Also wie würden Sie das einschätzen?
1: Das können wir im Moment überhaupt nicht einschätzen, da die Rauchentwicklung sich jetzt gerade noch mal deutlich verstärkt, würde ich jetzt im Moment davon ausgehen, dass das noch ein bisschen dauern wird, bis die Menschen in ihre Häuser zurückkehren können. Das kommt aber jetzt darauf an, wie sich der Regen hier vielleicht einregnen wird. Also wenn es jetzt den ganzen Tag mal ergiebig regnen würde, dann sähe die Situation vielleicht schon wieder ganz anders aus. Allerdings ist es ja so, das haben Sie gerade gesagt, das Feuer breitet sich ja unterhalb der Erdoberfläche weiter aus. Und da muss schon ordentliche Menge an Wasser erstmal in den Boden eindringen, bevor man da von einer entspannteren Lage ausgehen kann.
0: Ja, wir haben heute Morgen mit unserer Reporterin zweimal gesprochen. Da war immer mächtig Betrieb im Hintergrund. Auch sind ja auch sehr viele Einsatzkräfte mittlerweile in Monschau. Also ist das auch eine Herausforderung für Sie und auch für die Stadt?
1: Ja, natürlich. Also beziehungsweise das wird vor Ort an der Stelle, wo sich die Einsatzkräfte treffen, im Moment sehr, sehr, sehr gut organisiert. Also der Einsatzleiter, der hat da wirklich einen guten Überblick, beziehungsweise die Einsatzleiter, die wechseln sich ja immer mal wieder ab. Allerdings merkt man schon jetzt nach den Tagen, wo alle wirklich sehr, sehr wenig schlafen, sowohl vor Ort als auch in der Stadtverwaltung, als auch an den entsprechenden Stabstellen, dass die Müdigkeit langsam zunimmt. Und wir hoffen einfach darauf, dass die Lage sich irgendwann so weit entspannt, dass man auch mal das Auge wirklich zumachen kann und auch beruhigter sozusagen ins Bett gehen kann. Weil so wie es aktuell ist, kann es immer sein, es lodert irgendwo was auf. Mhm. Es kommt ein Windstoß, der Wind dreht sich und man ist sofort wieder auf 7:30. Und solange die Situation so ist, ist es natürlich auch weiterhin äußerst angespannt.
0: Ja, und das Problem ist ja, glaube ich, auch, ich habe es ja auch eben gesagt und wir haben es heute Morgen auch von einem belgischen Kollegen gehört, Moorbrand ist einfach was sehr Gefährliches, weil es sich unterirdisch weiterfrisst. Also das heißt, wir wissen das auch von 2011, da hat es auch gebrannt, da war der Boden aber nicht so trocken. Das hat Wochen gedauert. Ist das eine Hypothek für Sie und für die Stadt und überhaupt für die ganze Region, dass man eigentlich gar nicht weiß, wie lange geht das noch?
1: Ja, also das ist die große Herausforderung, das ist wohl wahr. Also es kann durchaus ja Wochen oder auch noch Monate dauern. Das kommt jetzt auf die Wetterverhältnisse an, bis dass man das letzte Glutnest, was sich im Erdreich befindet, dann eben auch gelöscht hat oder bis dass sich das selbst gelöscht hat, weil wir kommen ja auch gar nicht überall mit den Fahrzeugen dran. Das muss man ja auch sagen. Es ist ein Moor und das heißt, es gibt zwar befestigte Wege, auf denen die Fahrzeuge fahren können, aber die können ja nicht an jede Stelle mit den Fahrzeugen wirklich so nah ran, dass sie das dann auch gelöscht bekommen. Dazu muss man sagen, da ist auch noch eine ganze Reihe an Fichtenwald. Da beten wir die ganze Zeit, dass es nicht in den Fichtenwald noch übergeht, weil den zu löschen würde nochmal eine ganz andere Herausforderung mit sich bringen.
0: Wenn wir nochmal auf die Stadt gucken, auf Monschau, Frau Krämer, gibt es auch sowas wie Katastrophentourismus, also Menschen, die man eigentlich gar nicht gebrauchen kann im Moment?
1: Das kann ich jetzt eigentlich so nicht sagen. Bisher ist mir das zumindest persönlich nicht begegnet. Ist es eher so, dass die Straßen sehr leer sind, sehr ruhig sind, die Menschen auch besorgt. Wir haben schon gehört, dass einige Menschen, die bei uns Urlaub machen wollten, wieder abgereist sind und Angst auch davor haben, dass das Feuer vielleicht übergehen könnte. Da ist unsere Wehr aber bestens aufgestellt. Und die Altstadt Monschau, das ist auch schon mal so ein Gerücht, was durch das Internet geht, die ist selber nicht betroffen. Da spürt man zwar den Rauch, aber die Altstadt selbst ist, also weil Monschau ist immer für die Menschen die Altstadt, die historische Altstadt, die ist aber außen vor. Und bislang kann ich jetzt nicht sagen, dass wir hier Katastrophentourismus wahrgenommen hätten.
0: Ja, und das bleibt hoffentlich auch so. Und es kommen nur die Urlauber vielleicht, die eh kommen wollten. Dankeschön, Carmen Krämer, Bürgermeisterin von Monschau, zur aktuellen Lage in der Stadt angesichts der großen Brände im Hohen Venn. Dankeschön, Frau Krämer, und alles Gute.
1: Danke Ihnen. Tschüss. Vielen Dank. Tschüss.

0: Die Summer Thieves mit Saturday Night im WDR 5 Morgen Echo. Einen schönen guten Morgen wünsche ich Ihnen. 9:25 Uhr. Nee, 9:24 Uhr ist es eigentlich erst. Beispiele gibt's ja ohne Ende und jeden Tag. Ich wüsste gar nicht, ob ich jemals zur Arbeit gefahren bin mit dem Rad, ohne dass ich irgendwo eine Unfreundlichkeit mitbekommen hätte im Straßenverkehr oder selbst Teil einer war, weil ich angepumpt worden bin. Oder ehrlicherweise muss ich ja auch sagen, dass ich auch manchmal auf Autofahrer oder andere Radfahrer schimpfe, wenn ich unterwegs bin. Die deutsche Versicherungswirtschaft lässt regelmäßig das Verhalten im Straßenverkehr analysieren mittels einer großen Befragungsstudie. Die aktuelle zur Aggression im Straßenverkehr liegt seit gestern vor. Kurze Zusammenfassung, es wird rauer. Die Hälfte der Autofahrenden drängelt, wenn es ihrer Meinung nach zu langsam geht. Auch Fahrradfahrende bekleckern sich nicht gerade mit Ruhm. 43% erzwingen sich demnach hin und wieder die Vorfahrt, sagen sie selbst. Wolfgang Fastenmeier ist Verkehrspsychologe und Präsident der Deutschen Gesellschaft für Verkehrspsychologie. Herr Fastenmeier, was macht denn die Verkehrsteilnehmenden so aggressiv?
1: Also Aggressivität im Verkehr liegt quasi in der Natur des Verkehrs angelegt. Man möchte von A nach B kommen und das soll möglichst schnell und ungehindert geschehen. Jetzt gibt es nun leider, muss man sagen, gewisse Hindernisse in diesem Vorankommen. Und diese Hindernisse liegen zum einen sehr stark in der Infrastruktur, Stichwort Baustellen, Staus, Lieferdienste, andere Verkehrsteilnehmer, und liegen natürlich auch so ein bisschen dann in einem selbst. Denn wenn dieses ungehinderte Vorankommen behindert wird, dann kann eine Frustrations-Aggressionsspirale in Gang kommen.
0: Mhm. Es wird ja auch heftig geschimpft. Da schmeißt man sich nicht ein "Pass doch mal auf" an den Kopf, sondern gerne auch ein richtig ekliges Schimpfwort. Warum diese Härte auch?
1: Ich bin im Fahrzeug in einem eher geschützten Raum. Das heißt, wenn ich schimpfe oder aggressiv werde, dann bleibt das auch zunächst folgenlos. Der Radfahrer ist zwar jetzt nicht im geschützten Raum, aber der Radfahrer ist ein sehr schneller und wendiger Verkehrsteilnehmer und der kann also auch schnell wieder wegfahren. Also das heißt, es gibt einfach diese Situation, dass dieses Folgenlose auch Aggression natürlich mehr werden kann.
0: Ja, was hätte denn Erfolgsaussichten, um mehr Sicherheit in den Straßenverkehr zu bringen oder auch mehr Friedfertigkeit, sage ich mal?
1: Ja, also in den Verkehrswissenschaften geht man ja davon aus, dass wir uns in einem Verkehrssystem befinden. Das Verkehrssystem hat im Wesentlichen drei Elemente. Das ist der Verkehrsteilnehmer, dann haben wir das Verkehrsmittel selbst und wir haben die Verkehrsumgebung, also im weiteren Sinne die Verkehrssituation, die Infrastruktur. Und diese drei Elemente interagieren miteinander, hängen voneinander ab. Und bis dato ist es eigentlich so, dass man immer primär den Fokus auf dem Verkehrsteilnehmer hat. Mhm. Das kann man auf der einen Seite schon machen. Dazu gibt es Konzepte oder Vorschläge, dass man über die Fahrschulausbildung hinaus

0: noch Zusatzangebote macht, in denen die dann jüngeren Leute lernen, was ist Gefahrenkognition, was ist Gefahrenerkennung, was ist Gefahrenvermeidung und, was ich auch sehr wichtig finde, wie kann der Autofahrer verstehen, welche Bedürfnisse oder auch Informationsdefizite der Fahrradfahrer hat, wie kann der Fahrradfahrer verstehen, was den Autofahrer bewegt, und dann würde durch diesen Perspektivwechsel, würde dann, glaube ich, auch sehr viel Konfliktpotenzial herausgenommen. Und was aber ganz, ganz wichtig ist für mich, ist Infrastruktur. Wir bezeichnen das immer als die vergessene Schnittstelle, denn die Infrastruktur ist, jetzt wenn wir beim Thema Aggressivität sind, in meinen Augen eigentlich der Hauptverursacher dieser Aggressivität. Eben Stichwort Baustelle, Stau, Lieferdienste und so weiter.
1: Wolfgang Fastenmeier, Verkehrspsychologe und Präsident der Deutschen Gesellschaft für Verkehrspsychologie. Seit ich mein Auto aus Altersgründen verabschiedet habe, also weil das Auto so alt war, nicht ich, ist mein Leben einen Hauch entspannter geworden. Keine Parkplatzsuche mit zusammengebissenen Zähnen mehr am Abend, kein Ärger mehr über die Delle, die irgendeiner in der Nacht reingefahren hat. Alles nicht mehr mein Problem. Ärger im Straßenverkehr lebe ich jetzt nur noch auf dem Fahrrad aus. Leider sind die Rahmenbedingungen, haben wir gerade gehört, dafür auch nicht besser geworden. Doch, sie sind besser geworden, um den Ärger auszuleben. Und das ist nicht gut. Ich glaube, es braucht Humor in dieser Situation, gerade im Straßenverkehr. Gut, dass Jana Fischer mit dem Wort zum Dienstag um die Ecke kommt.
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3: Jean-Paul Sartre, und jetzt nicht gleich abschalten, Jean-Paul Sartre hat gesagt, die Hölle, das sind die anderen. Ich würde konkretisieren zu, die Hölle, das sind die anderen im Straßenverkehr. Der Ort, der friedliche Bürger zur Bestie machen kann. Das Englische kennt dafür sogar einen Begriff.
4: Road Rage. Road Rage.
3: Road Rage. Wobei, Problem, das Wort macht das Ganze für meinen Geschmack wieder eine Spur zu cool. Road Rage klingt wie ein Actionfilm mit Vin Diesel. Sie wissen schon, das Prequel von Road Rage 2 und Road Rage 3, jetzt wird geheiratet. Natürlich, die großen Ausraster sind die Ausnahme. Aber wir alle wissen, was Verkehr mit unserem Blutdruck macht. Also Straßenverkehr. Ja, es gibt auch anderen Verkehr, der den Blutdruck pusht, aber anderes Thema. Mobilität ist wie eine Nahrungskette. Jeder fürchtet seinen direkten Fressfeind. Fußgänger schimpfen auf rücksichtslose Fahrradfahrer, Fahrradfahrer auf Autofahrer. Die meckern über den Lkw-Fahrer, der sie mit 3 cm Abstand überholt. Und alle zusammen verachten die Menschen auf E-Scootern. Das generische Maskulinum ist hier übrigens passend, denn ja, Männer sind die aggressiveren Verkehrsteilnehmer. Man könnte also vorschlagen, mehr Frauen ans Steuer. Aber das wäre a. diskriminierend und b. keine pauschale Lösung. Merke ich an mir selbst, bin ich eine wütende Autofahrerin? Überhaupt nicht. Bin ich oft der Grund dafür, dass andere Autofahrer wütend werden, weil mein Talent leider im Minusbereich liegt? Ja. Wir brauchen also andere Lösungen. Und klar, wir wissen alle, was uns als Verkehrsteilnehmer entspannter machen würde, aber man darf ja nicht bekifft Auto fahren. Und so bleibt uns wohl doch nur ein angepasstes Mindset. Bertolt Brecht, und jetzt nicht gleich abschalten, Bertolt Brecht hat mal gedichtet, ich bin nicht gern, wo ich herkomme, ich bin nicht gern, wo ich hinfahre. Warum sehe ich den Radwechsel mit Ungeduld? Und vielleicht ist das der Spirit, der uns mehr Gelassenheit schenkt. Ja, so ein Stau ist nervig. Aber manchmal ist ja auch die Chance, 20 Minuten weniger auf dem langweiligen Geburtstag deines Schwagers festzuhängen.
1: Jana Fischer mit dem satirischen Wort zum Dienstag finden Sie auch im Netz wdr5.de auf der Seite des Morgenechos.

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3: Ja, und das ist auch das Motto des Morgenechos bei WDR 5. Das Thema liegt ja auf der Hand, über das wir jetzt reden. Muss man nur in den Flüssen das Niedrigwasser anschauen oder den Rauch der Waldbrände in der Eifel riechen. Klimaschutz. Wir werden den künftigen Generationen keine intakte Welt hinterlassen. Dafür ist es schon zu spät. Aber man kann ja versuchen, sie nicht ganz runterzuranzen. Die SPD ist hier aufgesprungen, hat das Thema nach vorne geschoben, Klimaschutz. Und Lars Klingbeil, der SPD-Vorsitzende, hat am Wochenende bei einer Veranstaltung in Rheinland-Pfalz Folgendes gesagt.
4: Leute, wir haben 12.000 Hitzetote diesen Sommer. Wir erleben Niedrigwasser und wir erleben Waldbrände im ganzen Land. Das hat nichts mit schlechtem Wetter zu tun. Das ist der Klimawandel und dagegen muss man politisch etwas machen.
3: Ja, besser jetzt als nie. Die SPD-Ministerinnen und Minister in der Bundesregierung schlagen ein Aktionsprogramm gegen die Hitze vor. Außerdem unterstützen sie Bundesumweltminister Carsten Schneider, ebenfalls SPD, der das Grundgesetz ändern möchte, um Klimaschutz zu einer Gemeinschaftsaufgabe von Bund, Ländern und Kommunen zu machen.
5: Meinung.
3: Dazu eine Meinung von Dietrich Karlmeurer.
6: Dieser Sommer zeigt, worum es geht. Tausende Hitzetote, Waldbrände, ausgetrocknete Böden, historisch niedrige Flusspegel und drohende Ernteausfälle. Die Folgen des Klimawandels sind nicht mehr Zukunftsmusik, sie sind Gegenwart. Wenn jetzt darüber diskutiert wird, Klimaanpassung als Gemeinschaftsaufgabe von Bund und Ländern im Grundgesetz zu verankern, dann klingt das nach Aktionismus. Kaum wird ein Problem akut, schon wird über eine Verfassungsänderung nachgedacht. Nur, es spricht einiges dafür. Die aktuellen Hitzeschutzpläne können nur kurzfristig helfen. Die eigentliche Herausforderung ist größer. Städte müssen widerstandsfähiger werden, Wasserreserven gesichert und Wälder an ein trockeneres Klima angepasst werden. Das ist eine Aufgabe für Jahrzehnte. Eine Verankerung im Grundgesetz würde dafür sorgen, dass sie dauerhaft ernst genommen wird. Die Folgen des Klimawandels machen nicht an Ländergrenzen Halt. Was lokal umgesetzt wird, ist längst eine nationale Herausforderung. Deshalb sollten Bund und Länder gemeinsam Verantwortung übernehmen. Und schließlich die Frage des Geldes. Viele Kommunen können die nötigen Investitionen nicht allein stemmen. Eine Grundgesetzänderung würde die Voraussetzung schaffen, damit der Bund dauerhaft mitfinanzieren kann. Natürlich haben die Kritiker recht. Nicht jede politische Aufgabe gehört ins Grundgesetz. Doch die Anpassung an den Klimawandel darf nicht davon abhängen, wie reich eine Kommune ist oder wer gerade auf Landesebene regiert. Klimaanpassung ist zu groß, zu teuer und zu langfristig, um vom politischen Willen einzelner Landesregierungen oder der Finanzkraft einzelner Kommunen abzuhängen. Genau deshalb gehört sie ins Grundgesetz.
3: Ein Kommentar von Dietrich Karlmeurer. So viele Sonnenstunden in diesem Jahr und so viel Energie, die damit gewonnen werden könnte, mittels Photovoltaikanlagen. Es gibt ja Förderung für die, die sich privat eine PV-Anlage aufs Dach bauen lassen. Aber, so der Landesverband Erneuerbare Energien, es wurden im ersten Halbjahr 2026 weniger Solaranlagen installiert als im Vergleichszeitraum 2025. Ein Rückgang um etwa 3%. Komisch, warum dieser Rückgang, wo die Förderung doch noch läuft? Und die meisten privaten Solaranlagen wurden in diesem Jahr übrigens im Kreis Gütersloh installiert. Johannes Rittmann ist Referent für Photovoltaik und erneuerbare Wärme beim Landesverband Erneuerbare Energien NRW. Mit ihm habe ich gesprochen und ihn gefragt, Herr Rittmann, warum dieser Rückgang? Wie erklären Sie sich das?
7: Ja, das ist natürlich schwer zu sagen. Wann entscheidet sich jemand dafür, sich eine PV-Anlage aufs Dach zu setzen? Ich denke, wenn er sich sicher ist, dass die Rahmenbedingungen stimmen. Und hier herrschen halt aktuell ganz große Unsicherheiten wegen den Plänen der Bundesregierung. Die Bundesregierung novelliert aktuell das sogenannte Erneuerbaren Energiengesetz. Und da sind einige Regelungen vorgesehen, die deutlichen Grund zur Sorge geben. Die klassische Einspeisevergütung, die Sie angesprochen haben, soll beispielsweise gestrichen werden und durch nur eine kurzfristige Übergangslösung von 3 Jahren ersetzt werden. Zum Vergleich, vorher hat man 20 Jahre Einspeisevergütung erhalten. Und Betreiber würden dann in so eine genannte Direktvermarktung gedrängt werden. Das heißt, sie müssten über einen Mittelsmann, sage ich mal, den Strom direkt an der Börse verkaufen lassen. Mhm. Das ist allerdings ausgeschlossen für Anlagen unter 25 kW, was die allermeisten der privaten Anlagen sind. Und das schafft enorme Unsicherheiten. Leute wissen nicht, ob sich eine Anlage noch lohnen würde, auch wenn die aktuellen Gegebenheiten natürlich noch besser sind. Aber wir schätzen das so ein, dass das die Leute dann von der Entscheidung abgebracht hat.
3: Ja, und würden Sie das auch so einschätzen, dass es sich tatsächlich dann nicht mehr lohnt, sich eine Solaranlage aufs Dach oder an den Balkon zu hängen?
7: Das ist natürlich schwer zu sagen. Also erstmal muss man unterscheiden zwischen der Dachanlage und sogenannten Balkonkraftwerk. Was feststeht, ist, dass die Rahmenbedingungen für die Wirtschaftlichkeit einer PV-Anlage, vor allem einer Dachanlage, sich deutlich verschlechtern würden. Und wir fordern natürlich ganz dringend von der Bundesregierung, dass sie das entsprechend korrigiert, weil gerade eben dieses Aufdachsegment so entscheidend ist. Das macht aktuell ca. 75% des Zubaus aus. Ob die Installation sich noch lohnt, muss im konkreten Einzelfall geschaut werden. Ganz entscheidend wird die Eigennutzung des Stroms sein, also vor allem, ob man eine Wärmepumpe installiert hat oder eine Wallbox für das private Elektroauto hat, die dann eben diesen produzierten Strom nutzen würde.
3: Ja, aber Herr Rittmann, was ich nicht verstehe, das Gesetz ist ja überhaupt noch nicht in Kraft. Also das soll ja erst ab 2027 gelten und es ist ja bis jetzt auch nur alles angedacht und geplant. Eigentlich müsste man doch denken, gerade jetzt schlagen alle nochmal zu. Haben Sie dafür eine Erklärung?
7: Das ist schwierig zu sagen. Da geht es so ein bisschen in die Psychologie, würde ich sagen. Mhm. Klar, man kann natürlich auch sogenannte Vorzieheffekte erwarten. Worst case wäre natürlich, wenn die Vorzieheffekte schon drin sind und der tatsächliche Ausbau ohne diese noch deutlich darunter lägen würde. Ich denke halt, dass die Leute eine große Unsicherheit haben und der durchschnittlich Verbraucher dann nicht schaut, okay, wann würde dieses neue Gesetz, diese Novellierung denn tatsächlich in Kraft treten? Was gilt jetzt? Das ist natürlich schwierig so abzuschätzen. Mhm. Und dass dieses Hin und Her der Bundesregierung, da herrscht ja wirklich keine Einigkeit, dass das dann einfach für die Entscheidung der Leute deutlich erschwert.
3: Es geht ja nicht nur um private Solaranlagen, sondern es gibt auch die sogenannten Agri-PV-Anlagen. Das sind diese großen Solarfelder. Das sieht man manchmal, wenn man zum Beispiel auf der A3 Richtung Süden fährt. Welches Potenzial haben die denn und wie hat sich das da entwickelt?
7: Genau, also sowohl Agri-PV als auch Freiflächenphotovoltaik haben ein ganz großes Potenzial. Das sind quasi auf dem Boden aufgeständerte PV-Module, Agri-PV über landwirtschaftlich genutzten Boden. Und die haben ein ganz großes Potenzial. Was positiv hervorzuheben ist, dass wir gesehen haben, dass da ein deutlicher Anstieg beim Ausbau zu verzeichnen ist. Also das kommt langsam in die Gänge. Und das ist auch ganz, ganz wichtig, denn vor allem die Agri-PV bietet die Möglichkeit, durch eben diese Beschattung des landwirtschaftlich genutzten Bodens die Kulturen vor Hitzestress zu schützen und natürlich auch die Verdunstung im Boden zu senken. In so einem Dürresommer wie jetzt ist das ganz, ganz wichtig. Und ja, wir sehen da noch riesige Potenziale. Wir haben so viel landwirtschaftliche Fläche, wo wir sehen, dass da noch eben nicht diese Agri-PV drauf ist. Und in Zahlen kann man das beziffern, dass wenn man nur die am besten geeignetsten Flächen anguckt, also wirklich die Spitze des Eisbergs, da haben wir in Deutschland ein Potenzial von über 500 Gigawatt. Also ganz, ganz viel.
3: Ja, und die Bauern fahren dann unten drunter durch unter diesen Anlagen, um ihre Felder dann noch zu bestellen. So müssen wir uns das vorstellen, oder?
7: Ganz genau, ja, korrekt. Das eignet sich natürlich nicht für jede Kultur, aber für viele.
3: Ja. Welche Rolle spielt denn Solarenergie, wenn man über Klimaziele nachdenkt? Und NRW will ja bis 2045 klimaneutral werden.
7: Eine ganz, ganz große Rolle. Also wir sagen immer, dass die Zugpferde der Energiewende Wind und Solar sind. Da findet ein riesiger Zubau statt und nicht nur das ganze volkswirtschaftlich betrachtet, sondern auch auf die einzelnen Menschen. Also oft ist die private PV-Anlage der Einstieg in die eigene Energiewende. Was darauf häufig folgt und hoffentlich noch mehr folgt, ist dann eben der Einbau einer Wallbox fürs Elektroauto und der Einbau einer Wärmepumpe, weswegen die Energiewende auf dem Dach auch die Energiewende im Verkehrssektor und im Wärmesektor beschleunigt. Also ganz, ganz wichtig zum Erreichen der Klimaziele. Wir haben ja die Zahlen veröffentlicht, wenn der Ausbau auf dem jetzigen Tempo von diesem Halbjahr verliefe oder sich noch weiter absenkt, was wir ja jetzt zum zweiten Mal in Folge beobachtet haben, dass dann die Ausbauziele der Landesregierung für das Ziel der Klimaneutralität bis 2045 nicht mehr ausreichend wären.
3: Und auch da spielt die Frage, wie viel Solarstrom wird dabei eingesetzt, auch eine große Rolle, nehme ich an.
7: Ja, klar, ganz, ganz groß. Also was wir festgestellt haben, ist, dass wir ungefähr 900 Megawatt zugebaut haben. Und der Zubau müsste sich quasi, wenn man den Zielwert der Landesregierung anschaut, wir müssen dann insgesamt das, was wir bisher installiert haben, vervierfachen. Also da ist die Photovoltaik, der Solarstrom ganz, ganz wichtig.
3: Nächstes Jahr ändert sich einiges bei der Förderung von Solaranlagen, privaten Solaranlagen. Dazu war das Johannes Rittmann, Referent für Photovoltaik und erneuerbare Wärme beim Landesverband Erneuerbare Energien NRW. Und er betont nochmal, wie wichtig Solarenergie ist für die Energiewende. 9.45 Uhr ist es gleich, das Morgen-Echo liegt sozusagen in den letzten Zügen. Aber wir haben noch die Energie, um Elif Schnell auf die Bahn zu setzen. Bei Neugier genügt nach dem Zeitzeichen. Was machst du heute, Elif?
5: Ja, ich habe gerade zugehört und habe gedacht, vielleicht gibt es da ja draußen gerade ein paar Leute, die über PV-Anlagen nachgedacht haben, Photovoltaikanlagen, und dann immer gedacht haben, na, ich habe noch nicht so das Gefühl, jetzt ist der richtige Zeitpunkt. Und du sagst gerade, es bewegt sich da was. Und da überschneidet sich der Kopf mit dem Bauchgefühl. Vielleicht hatte man das im Gefühl, vielleicht passiert ja noch mal was. Ich warte noch mal einen Moment. Und es ist ganz oft so, dass wir uns auf unser Bauchgefühl verlassen können. Und in Neugier genügt schauen wir genauer drauf, wie das eigentlich funktioniert. Mit der Intuition, mit dem Bauchgefühl. Da hat sich eine Autorin für uns umgehört.
3: Mhm. Und noch was Spannendes?
5: Auf jeden Fall. Und zwar starten wir direkt nach 10 in ein Gespräch mit der Gleichstellungsbeauftragten aus Hattingen über 20 Jahre Allgemeines Gleichbehandlungsgesetz und wie das den Frauen geholfen hat. Darüber sprechen wir auch gleich.
3: Mein Bauchgefühl sagt mir, ganz, wir müssen jetzt Schluss machen,
5: okay,
3: weil unsere Sendung jetzt zu Ende ist.
5: Das ist auch rational richtig.
3: Mit Blick auf die Uhr. Mein Name ist Andrea Oster. Ich wünsche Ihnen allen noch einen schönen Tag. Tschüss, machen Sie es gut.
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9: Timbuktu, das klingt weit, weit weg. Kann jemand spontan sagen, wo Timbuktu genau liegt? Über Jahrhunderte setzt die sagenumwobene Stadt am Rande der Sahara Gelehrte, Reisende und Eroberer aus aller Welt in Bewegung. In dieser Folge fährt Murat Kai mit dem Zeigefinger über den Globus und erzählt, was sie sich in Timbuktu erhoffen und welche Reichtümer die Stadt tatsächlich birgt.
10: 18. August 1826. Alexander Leng erreicht als erster Europäer Timbuktu.
9: Gut möglich, dass die Welt nie von Timbuktu erfahren hätte, von den sagenhaften Reichtümern, die in der Oasenstadt warten. Wäre da nicht dieser eine Moment im 14. Jahrhundert gewesen, tausende Kilometer von Timbuktu entfernt. Im Juli 1324 herrscht in den Straßen Kairos Aufruhr. Es ist kein Streit, kein Aufstand und auch kein Volksfest. Die Menschen scharen sich um den Tross eines muslimischen Herrschers auf seiner Pilgerreise nach Mekka, dem sogenannten Hadsch. Unzählige Pilger kommen jedes Jahr durch Kairo, darunter auch viele Herrscher samt Entourage. Aber so etwas hat hier bis 1324 noch niemand gesehen. Allein 12.000 Sklaven begleiten den Zug, gekleidet in Seide und Brokat, 80 Kamele, tausende Krieger. Der zeitgenössische Chronist Shihab al-Din al-Umari beschreibt die Reisegesellschaft kurz darauf so:
11: Eine prunkvolle Zurschaustellung von Macht und Reichtum. Beispiellos in ihrem Ausmaß und ihrer Prachtentfaltung.
9: Und Gold. Überall Gold. Jedes der 80 Kamele ist mit Goldstaub beladen. Die Sklaven tragen Goldbarren. Ausrufer schwenken vergoldete Stäbe. Monatelang macht der Herrscher in Kairo Rast und gibt sein Gold nicht nur aus, sondern verschenkt es sogar. Mitten auf der Straße. Wie viel Gold genau, bleibt unklar, aber es ist unermesslich viel. Dr. Katharina Mons erforscht am Kölner Institut für Afrikanistik und Ägyptologie westafrikanische Sprachen und Geschichte. Sie kennt die Auswirkungen der Goldgeschenke dieses Pilgers, der
12: dermaßen große Mengen an Gold unter die Bevölkerung gebracht hat, dass auf längere Zeit der Goldpreis in Nordafrika tatsächlich eingebrochen ist und es mehrere Jahre gedauert hat, bis sich dieser Goldpreis und die Währungen, die auf dem Gold basierten, wieder stabilisiert haben.
9: Märchenhafter Prunk. Der hier auf Jahrhunderte von sich reden macht, ist Mansa Musa, Herrscher des Königreichs Mali in Westafrika und damit Herrscher über die Wüstenstadt Timbuktu, die bald gleichbedeutend mit Musas sagenhaftem Reichtum ist. Während Mansa Musas Pilgerreise überstrahlt der Glanz des Goldes alles andere. Er gilt als einer der reichsten Menschen, die je gelebt haben. Seine Pilgerreise ist ein PR-Auftritt. Katharina Mons.
12: Das politisch-wirtschaftliche Ziel dieser Mekka-Reise war, das Mali-Reich auf die weltweite Landkarte zu bringen. Und zwar nicht nur irgendwie, sondern als ebenbürtig. Und das ist ihm gelungen, denn seit dieser Pilgerreise wurde plötzlich von ihm und von diesem mysteriösen Mali-Reich gesprochen.
9: Warum mysteriös? Schließlich ist das Mali-Reich damals geradezu gigantisch groß.
12: Das Mali-Reich hat fast den gesamten westafrikanischen Raum abgedeckt und war damit eines der mit Abstand größten afrikanischen Reiche.
9: Aber mitten durch dieses Reich zieht sich eine schier unüberwindliche Barriere. Die Sahara, die größte Trockenwüste der Erde. Unkundige haben keine Chance, sie zu durchqueren. Trotzdem gibt es blühenden Handel mit Salz, Gold, Gewürzen und vor allem versklavten Menschen. Musas Karawanen transportieren Sklaven und Waren nicht nur am Rand der Wüste entlang, sondern auch mitten durch die Wüste hindurch. Nur sie wissen, wie man die Sahara durchquert. Also kontrollieren sie diesen Handel. Alle anderen aber wissen so gut wie nichts. Wo liegen die Handelsposten? Gibt es diese Orte überhaupt? Die Städte, durch die dieser Handel verläuft, allen voran Timbuktu, bekommen einen geradezu mythischen Charakter. Und zwar auch in Europa. Katharina Mons.
12: Ende des 14. Jahrhunderts ist der sogenannte katalanische Weltatlas herausgebracht worden, der das damalige europäische Wissen der gesamten Welt kartografieren sollte. Und das einzige substanziell eingezeichnete für den kompletten afrikanischen Kontinent ist ein schwarzer Herrscher, der auf einem Thron sitzt, in der einen Hand ein Zepter hält und in der anderen Hand eine Goldkugel.
9: Noch folgenreicher als diese Verengung ganz Afrikas auf einen Herrscher ist jedoch die Beschriftung dieses Bildes.
10: Dieser König ist der reichste und edelste Herrscher in diesem ganzen Landstrich, dank des Reichtums an Gold, das auf seinem Land gewonnen wird.
12: Und er ist dargestellt neben einer Stadt, die Tombuch beschrieben wird. Das ist der einzige nicht-europäische Herrscher, der auf dieser gesamten Weltkarte dargestellt ist. Und das ist Massa Musa.
9: Die arabischsprachige Welt reicht damals von der Iberischen Halbinsel über Nordafrika bis weit nach Zentralasien. Dass Timbuktu dort zum Sehnsuchtsort wird, hat nicht nur mit seiner entlegenen Position am Rand der Wüste oder mit Musas Reichtum zu tun. Es hat noch zwei weitere Gründe. Erstens hat Mansa Musa auf dem Rückweg von seiner Pilgerreise viele muslimische Gelehrte und Wissenschaftler dafür gewonnen, ihn nach Mali zu begleiten. Er hat sie bewusst in Timbuktu angesiedelt, zu dem Zeitpunkt eine noch wenig bedeutende Stadt am Rande der Sahara ohne den heutigen Ruhm.
12: Damit bildet er mit Bedacht eine Stadt, die Wissen sammelt, und zwar schriftliches Wissen.
9: Die gesammelten Schriften von Timbuktu beschäftigen Wissenschaftler bis heute und uns in ein paar Minuten ebenfalls. Zweitens wird mit der Ansiedlung von Wissenschaft und Kunst die Stadt zu einem Anziehungspunkt in der arabischsprachigen Welt.
12: Was bedeutet das in der Folge? Immer mehr vornehmlich arabischsprachige Reisende und Gelehrte diese Stadt auch anpeilen, in ihre Reisen mit einbeziehen und dann natürlich im weiteren Verlauf auch den Handel in der Stadt und durch diese Stadt ankurbeln.
9: Soweit die Beziehung der arabischsprachigen Welt zum sagenhaften Timbuktu. In Nord- und Westeuropa herrscht dagegen über viele Jahrhunderte eher sagenhaftes Unwissen über den afrikanischen Kontinent. Die Portugiesen kennen die Küsten Westafrikas, aber keine europäische Expedition schafft es bis Timbuktu.
12: Da weder das geografische Wissen, noch das sprachliche, noch das soziokulturelle Wissen oder auch das politische Wissen über diese Reiche überhaupt existierte, waren sie schlichtweg nicht in der Lage, diese Strecke, die in Kilometern gemessen vielleicht gar nicht so dramatisch groß ist, zu überqueren.
9: Ab dem Ende des 18. Jahrhunderts ändern sich die Rahmenbedingungen. Europa macht sich jetzt auf, auch das Landesinnere Afrikas zu unterwerfen. Wissen braucht es jetzt mehr denn je. Es fließen riesige Summen in die Erforschung der weißen Flecken auf der Weltkarte. Katharina Mons verweist auf die African Association, ein kolonialer Entdeckungsverein, der sich 1788 in London gründet.
12: Und dieser Verein steckt jetzt sehr viel Energie und vor allen Dingen auch relativ viel Geld da rein, dass Personen, die so abenteuerlustig sind wie Alexander Gordon Lang, losziehen und sich diesen Zielen nähern.
9: Alexander Gordon Lang kämpft 1824 in der britischen Armee gegen das Asante-Reich im heutigen Ghana. Er kennt Afrika besser als viele seiner Zeitgenossen und schreibt ein erfolgreiches Buch über seine Reisen. Der 31 Jahre junge Schotte ist ein Draufgänger. Er will Timbuktu finden und darüber berichten. Seine Veröffentlichung macht die African Association auf ihn aufmerksam, was ihm die finanzielle Unterstützung für die Expedition einbringt. Seine Reise beginnt in Tripolis, im heutigen Libyen.
12: Wo er ja 2 Tage vor Abreise noch auf die Schnelle, im wahrsten Sinne des Wortes, die Tochter des dortigen englischen Konsuls geheiratet hat.
9: 3700 Kilometer diagonal durch die Sahara. Die Expedition wird eine Tortur. Kurz vor seiner Ankunft in Timbuktu schreibt Lang an den britischen Konsul:
13: Ich möchte Sie über die Anzahl und Art meiner Wunden unterrichten. Insgesamt 24 an der Zahl, von denen 18 überaus schwer sind. Ich trage 5 Säbelhiebe auf dem Scheitel und 3 an der linken Schläfe davon. Allesamt Knochenbrüche, bei denen beträchtliche Knochenteile abgesplittert sind. Dazu kommt eine Wunde an der linken Wange, die den Kieferknochen zertrümmert und das Ohr gespalten hat, was eine sehr entstellende Wunde hinterließ. Ferner eine Wunde über der rechten Schläfe sowie ein entsetzlicher Hieb im Nacken, der die Wirbelsäule leicht angeritzt hat. Dennoch geht es mir, wie bereits erwähnt, gut und ich hoffe, mit einer Fülle wichtiger geografischer Informationen nach England zurückzukehren.
9: Dass es ihm gut gehe, ist Unsinn. Lang erreicht Timbuktu schwer verwundet. Er hat seine rechte Hand im Kampf verloren und fiebert schwer. Trotzdem berichtet er über seinen Erfolg. Am 18. August 1826 hat er Timbuktu erreicht.
13: Ein sehr kurzes Schreiben muss genügen, um Sie, ebenso wie meine liebste Emma, von meiner Ankunft in der großen Hauptstadt Zentralafrikas und meiner Abreise von dort zu unterrichten.
9: Er bleibt 5 Wochen in Timbuktu. Dann bricht er auf und wird 2 Tage später ermordet. Von wem und warum, bleibt bis heute unklar. Dennoch, Alexander Gordon Lang wird als Entdecker Timbuktus berühmt.
12: Entdeckt werden Städte nicht oder auch Regionen nicht, in denen Leute seit Jahrhunderten leben.
9: In Europa nimmt man das im 19. Jahrhundert offenbar nicht so genau. Und lange glaubt man, Alexander Gordon Lang ist der erste Europäer in Timbuktu.
12: Zunächst einmal ist das falsch.
9: Erinnern Sie sich noch an die arabischsprachigen Gelehrten, die mit Mansa Musa nach Timbuktu reisen? Einer von ihnen ist Abu Ishaq al-Sahili. Er stammt aus dem Emirat Grenada, das auf der Iberischen Halbinsel liegt, also in Europa.
12: Damit ist er der verbürgt erste Europäer in Timbuktu.
9: Dass die Feinheiten den europäischen Afrika-Gesellschaften aber immens wichtig sind, kann man an ihren Ausschreibungen ablesen. Kurz bevor Lang für die African Association nach Timbuktu reist, bildet sich 1824 in Paris die Geografische Gesellschaft. Die lobt sogar einen Preis für die Entdeckung Timbuktus aus.
12: Und dieser Preis wird ausgeschrieben für, das ist jetzt sehr wichtig, für den ersten Nicht-Muslim, der Timbuktu erreicht, zurückkehrt und von Timbuktu berichtet. Damit haben wir das Problem umschifft, dass Europäer bereits in Timbuktu waren, denn das waren die falschen Europäer.
9: Die Erkundungen Langs und anderer Europäer legen den Grundstein für die koloniale Herrschaft in Afrika. Die neuen Machthaber finden in Timbuktu allerdings nichts von Wert vor. Das liegt wohl daran, dass sie nur nach dem jahrhundertealten Goldreichtum suchen. Schon Alexander Gordon Lang scheint bei seinem Aufenthalt aufgefallen zu sein, dass in der Stadt zwar kein Gold, dafür aber zahlreiche Dokumente lagern. Denn in einem seiner letzten Briefe schreibt er:
13: Ich war während der Dauer meines Aufenthaltes vollauf damit beschäftigt, Aufzeichnungen in der Stadt zu suchen, die reichlich vorhanden sind.
9: Seit Mansa Musas Zeiten lagern dort unzählige Schriften aus fast 1000 Jahren Kulturgeschichte. Die Archive sind in Familienbesitz und beherbergen Handschriften aus dem muslimischen und nicht-muslimischen Kulturraum, zum Teil in afrikanischen Sprachen.
12: Kunst, Grammatik, Rhetorik, Ethik, Therapeutik, Abhandlungen über Medizin und Wirtschaft, Mathematik, Philosophie, man kann die Liste endlos weiterführen.
9: In der arabischen und muslimischen Welt ist dies der Schatz, für den Timbuktu vor allem bekannt ist. Als 2012 Dschihadisten die Stadt einnehmen, verbrennen sie einen Teil der Manuskripte. Eine Gruppe unerschrockener Bibliothekare schmuggelt viele der Bücher unter Lebensgefahr aus der Stadt. Inzwischen gibt es weltweit Forschungsprojekte, um die bedrohten Schriften zu digitalisieren. Eigentlich ist das trockene Wüstenklima der Grund, dass diese Schriften bis heute überdauern konnten. Aber inzwischen sind sowohl Timbuktu als auch die unersetzlichen Manuskripte von der fortschreitenden Verwüstung bedroht.
12: Timbuktu liegt gute 10 Kilometer nördlich des Niger. Es hat lange Zeit einen Kanal gegeben, der zur Regenzeit so viel Wasser führte, dass Timbuktu einen eigenen Hafen haben konnte. Dieser Kanal ist aber schon seit langer Zeit komplett versandet.
9: Denn die Sahara dehnt sich aus und bedroht die Lebensgrundlage der Menschen. Städte werden buchstäblich vom Sand verschluckt.
12: Die Städte verkleinern sich dadurch und das bedeutet, dass in dem Fall dann auch Geschichte schwindet.
9: Gut möglich, dass Timbuktu dann tatsächlich zum unerreichbaren Mythos wird.
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15: Die Nachrichten mit Christine Langner. Guten Tag. Im Hohenfenn in Belgien kämpft die Feuerwehr weiter gegen das große, überwiegend unterirdische Feuer in dem Moorgebiet. An der Lage ändert sich aktuell wenig. Größerer Regen könnte beim Löschen helfen. Kleinere Niederschläge bereiten auf dem heißen Boden dagegen eher Probleme, erklärt Carmen Krämer, die Bürgermeisterin von Monschau, nebenan auf deutscher Seite.
16: Dieser Regen, der sorgt immer dafür, dass mehr Rauch in die Luft aufsteigt. Der ist natürlich für die Anwohnerinnen und Anwohner, für uns alle auch sehr belastend, weil mittlerweile stinkt es in jedem Keller und auch nicht nur bei uns in Monschau, sondern es geht auch jetzt langsam in andere Kommunen mit hinein, hier auf deutscher Seite.
15: In Monschau bleiben einige Straßen wegen des Rauchs evakuiert. Krämer geht davon aus, dass die Löscharbeiten im Hohenfenn noch Wochen oder Monate dauern können, denn große Teile des Moorgebiets sind für die Löschfahrzeuge nicht befahrbar. Die Polizei empfiehlt den Bewohnern der Städteregion Aachen und des Rhein-Erft-Kreises, Fenster und Türen vorsorglich geschlossen zu halten. Der Bauernverband stellt gleich seine offizielle Erntebilanz vor. Wegen der Trockenheit wird die wohl deutlich schlechter sein als im vergangenen Jahr. Katharina Steineshoff vom Rheinischen Landfrauenverband sagte im WDR, dass großflächiges Bewässern keine Lösung sei.
17: Man sieht ja jetzt schon, dass auf dem Rhein die Schifffahrt so gut wie zum Erliegen kommt. Wenn jetzt auch noch wir Bauern uns da auch noch entsprechend bedienen würden, um all unsere Flächen zu bewässern. Also das halte ich für eher unrealistisch.
15: Bundeslandwirtschaftsminister Rainer geht nicht davon aus, dass sich die schlechte Ernte sofort auf die Lebensmittelpreise auswirken wird. In den USA macht Google mit einem großen Datenverkauf Schlagzeilen. Für 10 Millionen Dollar hat der Online-Riese E-Mails und Chats eines pleitegegangenen Billigfluganbieters ersteigert. Martin Günther, was will denn Google damit?
18: Es geht mal wieder um KI. Google will damit seine künstliche Intelligenz trainieren, damit sie in Zukunft besser simulieren kann, wie Firmen intern handeln, kommunizieren und vielleicht dann auch scheitern, wie hier dieser Billigflieger Spirit Airlines. Dass da jetzt interne Teams-Chats und Mails verkauft werden, dürfte manche Ex-Mitarbeiter schwitzen lassen. Google sagt aber, bevor die Daten übergeben werden, wird ein anderes Unternehmen alle persönlichen Informationen löschen. Google ist mit dem Interesse an solchen internen Firmen-Chats übrigens nicht allein. Es gab schon andere Datenkaufversuche nach Firmenpleiten und auch in diesem Fall hatte noch ein anderes KI-Unternehmen mitgeboten, aber gegen Google verloren.
15: Weitere Meldungen im Überblick. Wer heute in Nordrhein-Westfalen geboren wird, hat eine deutlich höhere Lebenserwartung als Menschen, die kurz nach dem Zweiten Weltkrieg geboren wurden. Damals lag sie bei um die 60 Jahre, heute sind es um die 80. Wie die Statistische Landesbehörde sagt, werden Frauen im Schnitt gut 4 Jahre älter als Männer. In Solingen soll nächste Woche der Müll untersucht werden, um rauszufinden, wie er sich zusammensetzt. Dafür soll er bis auf Molekülebene analysiert werden. Ziel ist es, genauer zu wissen, was bei der Müllverbrennung in die Luft geht. Welche Restmülltonnen untersucht werden, wird beim Abholen der Tonnen zufällig ausgewählt. Die Analyse in Solingen bleibt anonym. Im Urlaub in Österreich auf andere Deutsche zu treffen, ist ziemlich wahrscheinlich. Die EU-Statistikbehörde hat ausgerechnet, dass mehr als jede dritte Übernachtung in österreichischen Hotels und Ferienwohnungen von Deutschen gebucht wird. Das sind mehr Gäste als aus Österreich selbst. Auch in Kroatien ist das so. Dort kamen mehr als 22% aller Übernachtungen von Deutschen. Der DFB startet am Vormittag den Kartenvorverkauf für die ersten Spiele mit Jürgen Klopp als Bundestrainer. In der Nations League stehen ab Ende September die ersten Heimspiele an, gegen Griechenland und Serbien in Augsburg und München. Zum ersten Mal seit 25 Jahren gibt es dann wieder Stehplätze bei einem Spiel der Nationalmannschaft.
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15: Östlich von Dortmund brauchen Autofahrer gerade viel Geduld. Die A2 ist nach einem Unfall heute Nacht in beiden Fahrtrichtungen gesperrt. Die Bergungsarbeiten sind kompliziert und könnten noch lange dauern. Katrin Börs, WDR Dortmund.
19: Die Sperrung wird wohl bis in den Abend dauern, sagt die Polizei. Gegen 1 Uhr ist einem Schwertransporter dort ein Reifen geplatzt. Der Transporter kippte um und blockiert seitdem die Fahrbahn. Fahrer und Beifahrer wurden bei dem Unfall leicht verletzt. Sie hatten einen Kran geladen und der war über die Mittelleitplanke auf die Gegenfahrbahn gefallen. Bis die Bergungs- und Reinigungsarbeiten abgeschlossen sind, bleibt die A2 zwischen Lünen und Kamen voll gesperrt.
15: Das Wetter in Nordrhein-Westfalen. Grau und nass ist es. Erst am Nachmittag lässt der Regen etwas nach. Dazu ist es windig. In Paderborn heute höchstens 20 Grad. Warendorf kommt auf 21 und Witten auf 23 Grad. Auch morgen bleibt es regnerisch, teils auch mit kurzen Gewittern, bei höchstens 23 Grad. Das war WDR aktuell. 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A1 Münster Richtung Dortmund, zwischen Hamberg-Kamen und Unna, eine Viertelstunde dauert es länger, 7 Kilometer stockend. Die A2 Hannover Richtung Dortmund ist zwischen Kamener Kreuz und Lünen Süd wegen Bergungsarbeiten noch bis in den Abend gesperrt. Und in der Gegenrichtung ist die A2 zwischen Dortmund Nordost und Kamenberg-Kamen gesperrt. 4 Kilometer Stau ab dem Kreuz Dortmund Nordwest. A33 Osnabrück Richtung Bielefeld, zwischen Kreuz Osnabrück Süd und Hilta am Teutoburger Wald, 10 Minuten dauert es länger, 6 Kilometer stockend. A44 Dortmund Richtung Kassel zwischen Marsberg und Warburg. 20 Minuten dauert es länger, 4 Kilometer Stau. Und die A44 Kassel Richtung Dortmund zwischen Kreuz Werl und Kreuz Dortmund Unna. Eine Viertelstunde länger, 8 Kilometer stockend.
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21: Ich bin Elif Chanel. Schönen guten Morgen. Wenn Luke Skywalker in Star Wars das erste Mal neben Han Solo auf den Todesstern zufliegt im Weltraum, denkt er, der Todesstern, dieses riesige Ding, das wäre ein Mond. Aber je näher er ihm kommt, sieht er...
22: Das ist kein Mond. Es ist eine Raumstation.
23: Ich habe ein ziemlich mieses Gefühl bei dem Ding.
21: Genau, er hat ein ziemlich mieses Gefühl bei dem Ding, womit er komplett recht hat. Und sein Gefühl, sein Bauchgefühl, das stimmt. Es ist die Superwaffe vom Superschurken. Und während wir als Zuschauerinnen und Zuschauer den Film schauen, können wir an Luke Skywalkers Gefühl total andocken. Wie oft haben wir schon gedacht, oh, ich habe da kein gutes Gefühl dabei. Oder andersherum, sie treffen eine Entscheidung aus dem Bauch heraus, weil sie finden, boah, ich glaube schon, dass das gut wird. Keine Ahnung warum, aber wahrscheinlich schon. Das stimmt aber nicht ganz, dass sie keine Ahnung haben. Experten sagen nämlich, man hat schon eine Ahnung, warum das Ganze gut wird. Deswegen müssen wir mal schauen, wie dieses Bauchgefühl eigentlich funktioniert. Darum geht es in dieser Stunde Neugier genügt. Und vorher geht es um die Frage, ob ein Gesetz Diskriminierung verhindern kann. Vor 20 Jahren ist das Antidiskriminierungsgesetz in Kraft getreten, das Allgemeine Gleichbehandlungsgesetz. Was das bewirkt hat, vor allen Dingen für Frauen. Darum geht es gleich hier in WDR 5. 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

0: 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Heute vor genau 20 Jahren ist das allgemeine Gleichbehandlungsgesetz in Kraft getreten. 2006 war das mit dem Ziel, Menschen vor Diskriminierung zu schützen, bei der Arbeit und im Alltag. Und zwar aufgrund wegen ihrer Herkunft, Religion, Behinderung, Alter, sexueller Identität und natürlich auch wegen des Geschlechts. Die Vorreiterinnen für dieses Gesetz waren, wenn man es genauer sich betrachtet, die Frauen. Und damit auch die ersten Gleichstellungsbeauftragten vor fast 50 Jahren. Wie hat sich das allgemeine Gleichstellungsgesetz auch auf die Rechte von Frauen ausgewirkt? Darauf schauen wir jetzt mit Katrin Brüninghold. Sie ist die kommunale Gleichstellungsbeauftragte der Stadt Hattingen und ist Sprecherin der Bundesarbeitsgemeinschaft kommunaler Frauenbüros und Gleichstellungsstellen, kurz BAG. Schönen guten Tag nach Hattingen, Frau Brüninghold.
1: Hallihallo.
0: 20 Jahre allgemeines Gleichbehandlungsgesetz. Man nennt es ja oft auch Antidiskriminierungsgesetz. Was ist aus Ihrer Sicht das Wichtigste, was dieses Gesetz verändert hat, wenn es um die Diskriminierung von Frauen geht?
1: Ja, also das AGG ist tatsächlich ein Meilenstein. Ganz einfach, weil es aus der Forderung nach einer fairen Behandlung auch einen Rechtsanspruch gemacht hat. Und was auch ganz wichtig ist, wir haben nicht nur die individuelle Möglichkeit, dagegen vorzugehen, Entschuldigung, sondern es ist eine strukturelle Sache. Wir haben die ganzen sexuellen Belästigungen am Arbeitsplatzfälle, die auf einmal auf eine ganz andere Grundlage gestellt werden. Und das AGG hat tatsächlich dazu geführt, dass Leitlinien erlassen worden sind, dass Dienstvereinbarungen geschlossen worden sind und dass es sowohl in der Privatwirtschaft als auch in den Verwaltungen jetzt gute Strukturen gibt, um präventiv dagegen vorzugehen. Und das ist wirklich hervorragend.
0: Das heißt, auch für Sie als Gleichstellungsbeauftragte ist das richtig wichtig gewesen. Was hat dieses Gesetz für Ihre Arbeit als Gleichstellungsbeauftragte bewirkt? Also was bedeutet es für Sie in dieser Stelle?
1: Ja, es ist tatsächlich so, dass es ein Gamechanger war und eine Bewusstseinsveränderung hervorgebracht hat. Vorher hat man oft gesagt, ja, stellt euch nicht so an oder naja, das ist halt so, war schon immer so. Und jetzt ist ganz klar gesagt worden, nein, das ist nicht nur Pech, was euch da passiert, sondern das ist rechtswidrig und das ist verboten. Das heißt, der verfassungsgemäße Auftrag, der im Artikel 3 ja postuliert, die Gleichbehandlung und Gleichberechtigung, die ist in ein einfach gesetzliches Gesetz umgesetzt worden und darauf kann man sich berufen.
0: Haben Sie auch schon mal Frauen geraten, auf Basis des AGG sich zu beschweren?
1: Ja, also wir machen ja eine Verweisberatung, also beraten Frauen in den unterschiedlichsten Lebenslagen. Und es passiert immer wieder, dass wir Frauen mit einer Mehrfachdiskriminierung haben. Und dann kann es durchaus sein, dass wir sagen, es ist gut, wenn du daraus einen Meldefall machst und dich bei der Antidiskriminierungsstelle des Bundes meldest. Und das meldest, ja.
0: Genau, das muss man auch nochmal sagen. Also Ihre Arbeit unterscheidet sich ja ein bisschen schon auch die Arbeit der Antidiskriminierungsstelle ist etwas anderes als das, was Sie eigentlich in der Kommune als Gleichstellungsbeauftragte machen. Wie kann man das so ganz knapp unterscheiden vielleicht?
1: Ja, also Antidiskriminierung schützt Menschen konkret vor Benachteiligung und Gleichstellung versucht Strukturen zu verändern.
0: Das ist gut einfach erklärt.
1: Genau, für eine tatsächliche Gleichberechtigung brauchen wir einfach beide.
0: Und dann schauen wir nochmal genauer, konkreter auf Ihre Arbeit als Gleichstellungsbeauftragten, auch in Ihrer Position als Sprecherin der BRG. Vor wenigen Wochen gab es eine Erhebung, die vorgestellt wurde. Da haben Sie die Gleichstellungsbeauftragten viele befragt und 63% der Befragten haben von konkreten Angriffen in Ihrem Alltag, in Ihrem Berufsalltag als Gleichstellungsbeauftragte erzählt, berichtet. Sie haben das erlebt. Was ist passiert da? Warum werden Gleichstellungsbeauftragte wie angegriffen?
1: Ja, das hat einfach mit dem allgemeinen politischen Klima zu tun. Die Erfolge, die wir in der Gleichstellung in den letzten 30 Jahren haben verzeichnen können, werden auf einmal wieder in Frage gestellt. Alles, was eigentlich selbstverständlich war, wird nicht mehr als solches wahrgenommen, sondern wir haben die Situation, dass mittlerweile wir tatsächlich einen Backlash zu verzeichnen haben. Gleichstellung, ach, das braucht doch keiner, sind doch alle direkt schon gleichgestellt. Wozu brauchen wir eure Arbeit denn überhaupt noch? Das führt dazu, dass wir entweder direkt persönlich angegriffen werden oder dass wir eine strukturelle Angriffe sehen, wie zum Beispiel die Reduzierung von Gleichstellungsstellen, die Wegnahme von Ressourcen. Oder wenn ich jetzt nach zum Beispiel Sachsen-Anhalt oder Thüringen gucke, dort gibt es Bestrebungen, Gleichstellung komplett erst abzuschaffen. Das sind alles Angriffe, die zwar nicht direkt diskriminierend sind, aber diese antifeministischen Angriffe, denen wir ausgesetzt sind, stellen ein tatsächliches Problem dar.
0: Was bräuchte es, um Ihre Arbeit zu schützen und zu stärken?
1: Die gesetzlichen Regelungen sind total wichtig. Wir haben in den Bundesländern verschiedene Landesgleichstellungsgesetze, die auch gut sind. Aber ein Manko ist, dass dort nie die Ressourcen festgezurrt werden. Das heißt, es ist in jeder Kommune Verhandlungssache, in welchem Umfang Gleichstellung personell und finanziell ausgestattet wird.
0: Also ob das quasi eine Mitarbeiterin in der kommunalen Verwaltung sagt, ich mache das noch nebenher, oder ob es dazu eine bezahlte Stelle und eine Position gibt.
1: Ganz genau.
0: Also das mit Ressourcen zu unterstützen, das würde auf jeden Fall schon mal stärken. Sie machen ja aber nicht nur dieses. Also auch Hattingen hatte ja Anfang Juli den ersten CSD. Wir haben hier in Neugegnügt darüber berichtet, haben mit den Organisatoren auch gesprochen. Auch das, da sind auch Sie ja auch durchaus präsent gewesen.
1: Ja, das ist richtig. Ich habe das, hab das von kommunaler Seite aus unterstützt und mich total gefreut, dass die Initiatoren auf uns zugekommen sind. Wir haben eine ganz tolle Veranstaltung gehabt mit über 800 Teilnehmenden. Und ich fand es gerade in der heutigen Zeit total wichtig, dieses wichtige Signal zu setzen. Unsere Gesellschaft ist vielfältig und alle gehören dazu. Und diese Aufbruchsstimmung hat wirklich alle mitgenommen. Das war eine ganz tolle Atmosphäre. Und zwei Wochen später kommt der Anschlag in Berlin. Wieder die Realität.
0: Oh. Wobei ja beides Teil der Realität ist wahrscheinlich.
1: Ja, also ich halte es für ganz wichtig, Stellung zu beziehen und klarzumachen, wofür wir eigentlich stehen und was in Deutschland wichtig ist und worauf es ankommt und den Zusammenhalt zu zeigen.
0: Und vor allen Dingen, wenn wir jetzt nochmal quasi die Kurve zum Anfang nochmal nehmen, nämlich 20 Jahre allgemeines Gleichbehandlungsgesetz, was ja eben auch berücksichtigt die Diskriminierung von sexueller Identität, Ihre Arbeit als Gleichstellungsbeauftragte. Am Ende ist dieses Gesetz etwas, was alle Gruppen dann auch nochmal vereint hat und vielleicht auch Kräfte gebündelt hat. Kann man sagen, dass das auch eine Folge vom allgemeinen Gleichbehandlungsgesetz gewesen ist?
1: Ja, also ganz bestimmt. Es hat einfach zu einer anderen Wahrnehmung in der Gesellschaft geführt. Und wir müssen jetzt einfach noch einen nächsten Schritt gehen. Also wir haben jetzt seit 20 Jahren, dass wir das Recht haben, gegen Antidiskriminierung vorzugehen. Und wir müssten jetzt noch den Schritt gehen, dass diese Rechte auch tatsächlich durchsetzbar sind. Und das geht einfach, das Land Nordrhein-Westfalen ist auf einem super Weg mit seinem eigenen Antidiskriminierungsgesetz, das das noch weiter unterstützt.
0: Sagt Katrin Brüninghold, die kommunale Gleichstellungsbeauftragte der Stadt Hattingen und Sprecherin der Bundesarbeitsgemeinschaft Kommunaler Frauenbüros und Gleichstellungsstellen, kurz BRG, hier in WDR 5 Neugegnügt. Vielen Dank, Frau Brüninghold, und schönen Tag nach Hattingen.
1: Ebenso.

0: Musik von der Band Ida, ein Duo aus London, Megan Morwick und Lily Somerville, haben sich im Musikstudium kennengelernt und haben gemerkt, wir beide, wir mögen elektronische Musik und haben da einfach weitergemacht. Das ist ein aktueller Song von ihnen. Girl heißt der. Jeden Tag müssen wir unendlich viele Entscheidungen treffen. Sie kennen das auch. Manche sind ganz klein, sowas wie, was gibt's zum Frühstück, Müsli, Butterbrot. Manchmal gibt's eine sehr große Entscheidung zu treffen. Zum Beispiel, ziehe ich jetzt wirklich in eine andere Stadt oder lasse ich das lieber sein? Wie ist das bei Ihnen? Was würden Sie sagen? Wann entscheiden Sie nach Gefühl? Wann lassen Sie Ihre Intuition entscheiden? Und meinen Sie, das ist dann der bessere Entscheider oder der Bauch oder der Kopf? Vielleicht doch der Kopf. Vielleicht muss man aber, da komme ich Ihnen jetzt ein bisschen entgegen, gar nicht die beiden so als Gegenspieler betrachten, Kopf oder Bauch, weil beide sind nämlich jeweils eine Form von Intelligenz. Das sagen Expertinnen und Experten. Und man kann diese Form von Intelligenz unterschiedlich einsetzen. Also man kann sie tatsächlich gezielt ansteuern, Bauch oder Kopf. Und dafür machen wir uns jetzt mit meiner Kollegin Kai Adler auf den Weg, zu verstehen, wie die Intuition funktioniert. Im Netz, in den sozialen Medien, da gibt es ja auch schon eine ganze Menge Menschen, die das versuchen für sich zu nutzen und die sehr begeistert sind.
1: Wie triffst du Entscheidungen? Aus einem Bauchgefühl heraus oder aus Angst?
2: Es geht heute um das Thema Bauchgefühl. Die Intuition, dieses geheimnisvolle Ding, das wir alle gerne hätten.
3: What is the science behind the intuition process?
4: It's the science of consciousness. Our consciousness has many abilities. And this is one such ability that could be developed.
5: Aber vertraut doch lieber eurer Intuition. Das macht doch viel mehr Sinn, wenn es sich richtig anfühlt, tief in euch drin. Das
6: möchte ich euch. Intuition. Auch in den sozialen Medien geht man vom Lifestyle-Coach, dem indischen Guru oder im Lebenstutorial auf die Suche nach der Intuition. Eine Art Superpower, die irgendwie etwas mit Fühlen und Bauch zu tun hat und irgendwie tief in uns drin ist. Streng wissenschaftlich und nicht irgendwie ist die Psychologin Carina Remmers in ihrer Doktorarbeit auf die Suche nach der Intuition gegangen.
7: In der Psychologie ist man lange davon ausgegangen, dass man das nicht greifen kann, dass das zu fuzzy ist, also zu unklar, so ein bisschen wie so eine Black Box, die man nicht antasten kann. Und das fand ich total faszinierend, dass wirklich gezeigt werden kann, dass Menschen Intuition haben. Es wird meist so definiert als ein Wissen oder ein Gefühl, ein Ahnen, ohne zu wissen, warum.

0: etwas Unklares, jenseits der Ratio liegendes, das mal Superpower sein kann, das aber aufgrund des oft fehlenden rationalen Zugangs kritisch hinterfragt wird. Carina Remmers ist Professorin an der Potsdamer Health and Medical University. Sie ist auch Psychotherapeutin. In ihrer Arbeit bezieht sie sich auf den israelisch-amerikanischen Psychologen und Begründer der Verhaltensökonomie Daniel Kahneman. In seinem Buch »Schnelles Denken, langsames Denken« im Original »Thinking Fast and Slow« bricht Kahneman mit der Vorstellung, dass Intuition und Ratio entgegengesetzte Momente sind. Stattdessen beschreibt er beides als kognitive Prozesse und als zwei Denkformen, die Informationen jedoch sehr unterschiedlich verarbeiten. In einer Rede aus dem Jahr 2020 erklärt er es so.
1: That's the description I'm trying to give you, I think, in a crude, very general way of how the mind works. We have an associative system that generates automatically, without intention, without volition, generates ideas, generates perception.
0: Kahneman spricht von zwei Denksystemen, dem assoziativen System, das automatisch, ohne Intention und ohne Selbstregulation Ideen und Wahrnehmung und damit eine Interpretation der Welt generiert. Und dann gibt es zudem ein System, das die Qualität dieses ersten Denkens und Wahrnehmens gewissermaßen überwacht und kontrolliert. Aber dieses zweite System ist sehr aufwendig und anstrengend und die meiste Zeit übt es nur sehr oberflächlich Kontrolle aus. Glücklicherweise braucht es seine Korrektur auch nicht so oft, denn das assoziative, schnelle Denken sei eine Art Meisterwerk, so Kahneman. Denn mit unserem

Nicht erst mit der Etablierung der Psychologie als Wissenschaft stellt sich die Frage nach der Intuition. Auch die Religionen und die Philosophie widmen sich dem Phänomen, lange bevor Sigmund Freud im 20. Jahrhundert die Kraft des Unbewussten entdeckte. Berühmt ist Freuds Zitat vom Ich, das nicht Herr im eigenen Haus ist, heißt, in Bezug auf unser Handeln, nicht unser Bewusstsein allein entscheidet, sondern eine andere Kraft, das Unterbewusste oder, so könnte man sagen, das Intuitive.

0: Wenn Intuition also nicht einfach nur vom Denken losgelöstes Fühlen ist, sondern so etwas wie Erfahrungswissen ist, wie entsteht es dann? Carina Remmers.
1: Also Intuitionen entstehen ja aus Wiederholungen, aus Lernen, aus bestimmten Erfahrungen, die wir machen.
0: In ihrer Doktorarbeit hat sie in verschiedenen Studien die intuitive Urteilsfähigkeit von Menschen untersucht.
1: Also man kann eben in diesen Studien immer wieder zeigen, dass Personen zum Beispiel sinnhafte Strukturen erkennen können oder Muster, ohne dass sie begründen können, warum. Aber sie haben eben diese intuitive Fähigkeit der schnellen Mustererkennung oder Kohärenzerkennung. Und weil die Prozesse unbewusst ablaufen, können sie aber häufig nicht sagen, warum sie das wissen.
0: Intuition als zwar unbewusstes, aber auch erlerntes Wissen funktioniert selbst bei Schachspielern. Diese entscheiden ihre Züge zwar einerseits qua Berechnung und bewusster Analyse, nicht selten aber greifen sie dabei auch auf ihre eigene Intuition zurück. Etwa beim Blitzschach, also dem Schachspiel mit sehr begrenzter Zeit. Doch wie verlässlich ist dieses Wissen und was braucht es, um Zugriff darauf zu haben?
1: Also mir fällt zu der Frage eine Studie eines Kollegen ein, der einmal im Labor Personen so eine Intuitionsaufgabe hat durchlaufen lassen. Und der hat die dann gebeten, gut darüber nachzudenken und zu versuchen, die Lösungen zu finden. Und das hat die Intuition eigentlich kaputt gemacht. Also die Studie zeigt eigentlich eher, dass man Intuition nicht erzwingen kann und dass das eigentlich eher durch zu viel Kopf quasi eher kaputt gemacht wird, weil Intuition ganz stark auch mit körperlichen und affektiven Prozessen zusammenhängt. Also alles, was körperlich und emotional ist. Und ja, ich würde sagen, dass das eben sehr zentral ist und sich auch unterscheidet von rein analytischen Prozessen, die von Affekten auch manchmal abstrahieren.
0: Etwas, das auch Athleten gut kennen. Häufig eingeübte Spielzüge oder Bewegungsabläufe funktionieren nur dann gut, wenn auf einen bestimmten Automatismus zurückgegriffen wird. Wird hingegen versucht, den Bewegungsablauf besonders bewusst und ganz akkurat auszuführen und zu steuern, gelingt das nicht, weil dann nicht mehr im selben Maße auf die unbewusste Ressource zurückgegriffen werden kann.

0: Eine Schwierigkeit, die auch Timon Krause aus seiner Arbeit gut kennt. Er ist Mentalist und Entertainer und hat ein ganzes Bühnenprogramm entwickelt, bei dem er sein Gegenüber intuitiv liest. Und zwar sehr präzise. Einer seiner Tricks ist das Erraten der PIN-Nummer der Bankkarte eines Bühnengastes. Dabei greift er auf intuitives Wissen zurück. Etwas, über das, wie er betont, wir alle verfügen.
1: Das Einzige, was ich auf der Bühne dazugelernt habe, ist, dass ich von einem Punkt, wo ich gesagt habe, ich kann intuitiv meine lieben Menschen lesen, einschätzen, dass ich es vertechnifiziert habe. Ich habe also angefangen zu analysieren und zu schauen, warum habe ich dieses Gefühl? In dem Moment, wo man anfängt, es zu vertechnifizieren, wird witzigerweise die Intuition weniger akkurat, weil man jetzt im Kopf ist und dieses Urteil nicht mehr einfach so aufbubbeln lässt.
0: Bei Timon Krause geht es um Intuition in kommunikativen Prozessen, im Spiel mit dem Gegenüber. Etwas, wo bei jedem und jeder Intuition eine Rolle spielt. Indem das Gegenüber eingeschätzt wird, in Sekundenschnelle ein Eindruck entsteht. Es sind nicht nur Gefühle, die dabei entscheidend sind, sondern auch die Informationen, die das Gegenüber sendet. Winzige mimische Expressionen, stimmliche Variationen und Ähnliches. Diese bewusst zu lesen, hat Timon Krause mühsam gelernt, um unbewusstes Fühlen und bewusste Analyse dann zusammenbringen zu können.
1: Und das machst du dann aber so lang, dass es von da aus wieder zur zweiten Natur wird. Und dann bist du an einem Punkt, bin ich jetzt an einem Punkt, wo ich sage, ich kann dieses intuitive Gefühl nach oben kommen lassen. Und ich kann aber auch dann im Nachhinein, wenn ich jetzt vielleicht auf der Bühne stehe, auf meiner Tour und ich habe 4 Menschen und einer davon lügt mich an, dann kann ich sagen, ich habe das Gefühl, Person Nummer 3 hat mich angelogen und kann jetzt aber analytisch zurückgehen und überlegen, warum glaube ich das und habe ich damit recht?
0: Auch Timon Krause bezeichnet Intuition nicht als Fühlen im Gegensatz zum Denken, sondern als sehr schnelles Denken. Und er betont, dass das, was er so gut beherrscht, sodass es auf den ersten Blick wie Zauberei erscheint, im Grunde jede und jeder lernen kann. Menschen zu lesen, mit Hilfe der eigenen Intuition plus der bewussten Analyse.
1: Ich glaube, dass das Nummer 1 für Mentalistentum ist Neugier. Neugier und dann eben auch Neugier am Gegenüber. Und ich fürchte, das ist auch, warum es nicht so viele Mentalisten und Mentalistinnen gibt, weil wir natürlich alle unser eigenes Lieblingsthema sind. Man müsste dafür vielleicht mehr Interesse am anderen haben, zumindest zeitweise mehr Interesse am anderen als an sich selbst.
0: Oder zumindest an beiden. Am Gegenüber ebenso wie am eigenen Wahrnehmen und Fühlen. Denn der Zugang zu den eigenen Gefühlen und ein gewisses Maß an Achtsamkeit ist für Intuition unabdingbar, so Carina Remmers. Etwas, das sie in ihrer Praxis als Psychotherapeutin erfahren hat. Erst über die therapeutische Praxis kam sie zu ihrem Forschungsthema Intuition.
2: Weil ich in der Arbeit mit Patientinnen wahrgenommen habe, dass die häufig sowas sagen wie, ich weiß nicht mehr, was richtig ist, oder ich habe den Zugang zu mir selbst verloren. In der Depression berichten die ganz häufig davon, noch nicht mal mehr Alltagsentscheidungen treffen zu können, ganz simple Sachen. Und so kam überhaupt meine Idee, dass ich der Annahme war, dass die in ihrer Intuition beeinträchtigt sind vielleicht. Und dann habe ich mir in den Untersuchungen genau das angeguckt. Also inwiefern sind Patientinnen mit Depression oder auch ängstliche Menschen in ihrer Intuition beeinträchtigt? Und da haben wir immer wieder auch gefunden, dass sie in der Tat weniger gut sind, intuitiv zu entscheiden. Was wir ganz besonders häufig finden, ist, dass sie ihrer Intuition weniger vertrauen. Also das ist eigentlich der robusteste Befund.
3: Abends ewig wach liegen, weil man immer wieder über dasselbe Thema grübelt und irgendwie kommt doch nichts dabei raus, außer dass ich mich total schlecht fühle und am nächsten Tag komplett übermüdet bin. Klingt relatable, dann könntest du auch von Overthinking betroffen sein.
0: Overthinking. Quasi der Counterpart zur Intuition und ein Thema, das häufig durch die sozialen Medien geistert, psychologische Ratgeber auf den Plan ruft und selbst bei den Krankenkassen als Thema angekommen ist.
2: Also wir haben auch Zusammenhänge gefunden, dass Menschen, die grübeln, tendenziell ihrer Intuition auch weniger trauen. Also es geht schon so ein bisschen um ein Vertrauen in das eigene Erleben, dass man die eigenen inneren Zustände erkennt auch. Ne? Also bei Patientinnen sehen wir das immer wieder, dass die gar keine Sprache haben für das, was sie fühlen, dass sie gar keinen Zugang dazu haben. Und das muss man sozusagen erstmal erlernen.

0: irgendwann schwieg.
1: Achtsamkeit und der Zugang zu den eigenen Emotionen ist das, was Carina Remmers dem entgegensetzt. Etwas, das möglicherweise nahe liegt. Überrascht hat sie in ihrer Forschungsarbeit hingegen, dass
2: intuitive Entscheidungen im Alltag die Stimmung verbessern, zu mehr Zufriedenheit führen, sogar mit einer höheren Wahrscheinlichkeit einhergehen, dass diese Entscheidungen in die Tat umgesetzt werden, als wenn ich rein kopfbasiert entscheide.
1: Lautet die Lösung also, möglichst auf das eigene Gefühl hören, dem Bauchgefühl trauen, denn es ist letztlich eine andere Form des Denkens, eine, die schnell und assoziativ funktioniert und mindestens so gut, wenn nicht sogar besser ist als das bewusste Denken? Kann ich die Prüfung und das kritische Hinterfragen durch meinen Verstand möglicherweise einfach ausschalten? Ganz so einfach sei es nicht, meint Timon Krause.
3: Es gibt aber eben Bereiche, in denen wir entweder nicht die notwendige Expertise haben, sondern einfach Vorurteile haben, oder Bereiche, in denen wir vielleicht im Grunde schon die notwendige Expertise haben, diese Expertise oder dieses intuitive Gefühl dann aber überfahren lassen von Vorurteil, von anderen Mustern, von Angst. Vielleicht in einer Beziehung, wo jemand sagt, ich habe dreimal denselben Beziehungsalbtraum erlebt, dann ist es natürlich total logisch, dass da bestimmte Muster anfangen zu feuern, wenn der Partner oder die Partnerin sich auf eine bestimmte Art verhält. Trotzdem muss es in dem Fall nicht so sein, dass die Intuition richtig ist. Sie kann einen dann täuschen. Dann ist es ein Vorurteil und auch ein nachvollziehbares Vorurteil, aber eben nicht richtig. Darum würde ich immer sagen, Intuition ist ein Hinweis und es lohnt sich, da hinzuschauen, aber sie hat nicht automatisch Wahrheitsanspruch.
1: Denn unsere Wahrnehmung hat nicht selten Bias, ist also von Vorurteilen und Verzerrungen geprägt. Oder von Angst und anderen unguten Gefühlen, die sich mitunter gern als Intuition tarnen und uns in die falsche Richtung führen.
2: Es gibt so einen Intuitionsforscher, der heißt Hogarth, der hat die Learning Environments, also das Umfeld, in dem man die Intuition entwickelt, entweder als gut oder als wicked, also als eher dysfunktional beschrieben. Also es kommt ganz stark darauf an, in was für Kontexten wir unsere Intuition entwickelt haben. Und dann kann man überhaupt erst sagen, ob eine Intuition gut oder schlecht ist. Also mit Patientinnen, die Borderline haben oder so, also eine schwere Persönlichkeitsstörung, die haben ganz starke Intuition häufig und glauben ganz genau fühlen zu können, was gerade richtig ist. Aber das ist häufig ganz, ganz schlecht für diese Patientinnen.
1: Und auch Vorstellungen, die einem eingängig erscheinen, aber falsch sind, wie beispielsweise Fake News und Vorurteile, können als intuitive Eingebung fehlgedeutet werden.
2: Die Befunde zu Fake News und zu Vorurteilen, man findet, dass das häufig mit automatisierten Prozessen zu tun hat oder auch mit der sogenannten Processing Fluency, also mit der Leichtigkeit, mit der ich Informationen verarbeite. Also ich stimme eben einer einfachen Aussage eher zu als einer komplexen vielleicht, ne? Weil wir Menschen sind halt kognitiv sehr faul.
1: Nur weil das Vorurteil oder die Fake News schnelle, eingängige und entlastende Antworten auf eine als belastend erlebte Situation geben, handelt es sich dabei nicht um Intuition. Es gilt also, die eigenen intuitiven Fähigkeiten davon abzugrenzen. Nur wie?
3: Ich glaube, dass der Unterschied meistens ist, zum einen, dass Intuition auch nochmal in ruhigen Momenten zurückkommt. Wenn man also ein bisschen wartet und man merkt, es kommt später nochmal, dann kommt das Gefühl meist wieder, während Angst meist wellenförmig kommt, wegcrasht und dann verschwunden bleibt. Angst fühlt sich häufig eher an wie Alarm, Dringlichkeit, Enge vielleicht. Und zumindest in meinem Gefühl ist Intuition, kann sich auch deutlich anfühlen, aber da geht es meist eher um Klarheit und Gewissheit, dass man es weiß und nicht, dass man denkt, oh Gott, ich reagiere gerade im ganzen Körper und ich drehe durch. Zumindest müsste man da nochmal hinschauen, wenn man sagt, da ist jetzt so ein starkes Gefühl gerade bei, dass man zumindest einmal drauf guckt, ist das Intuition, die das Gefühl auslöst gerade, weil ich merke, hier geht ganz arg was schief. Dann prima. Oder ist das ein Gefühl, was sich jetzt gerade als Intuition maskiert? Aber eigentlich gibt es keinen Grund, wenn ich da jetzt genauer reinschaue.

0: Name it to tame it, nennt Timon Krause einen Mindhack, der ihm selbst hilft, die eigene Intuition von überwältigenden Gefühlen abzugrenzen.
1: Ein Hack, den ich gerne benutze, auch um Intuition anzuleiern, also umgekehrt, um dafür zu sorgen, dass ich vielleicht ein intuitives Gespür bekomme, ist, dass ich, wenn ich komplexe Entscheidungen habe, ich ganz viele Informationen dazu sammle, mir die alle zu Gemüte führe, für die eine Seite und für die andere Seite, dann aber nicht weiter darüber grüble, sondern schlafen gehe. In dem Moment, wo ich schlafen gehe, wird irgendwann nachts mein Gehirn anfangen zu verarbeiten. Schlaf hilft dem Gehirn, Muster zu konsolidieren und irgendwo emotionale Ladung zu reduzieren auch, und kann am nächsten Tag nochmal reinfühlen, was spüre ich denn jetzt dazu? Also das könnte ein Weg sein, Intuition anzustacheln, über eine Nacht hinweg zumindest.
0: So wenig wie Intuition einfach nur das Gegenteil von Denken ist und so sehr beides, bewusster Verstand und unbewusste Momente, bei Entscheidungen und Bewertungen eine Rolle spielen, so sehr will der Umgang mit der eigenen Intuition eingeübt und Wahrnehmung darin geschult werden. Denn sie sind nicht immer selbstverständlich. Mitunter ist der Zugang zum schnellen, assoziativen Denken nicht immer einfach. Doch das Lernen, die eigene Intuition zu hören, bringt uns immer auch ein Stückchen näher zu uns selbst.
1: Und eine Frage für mich ist häufig, wenn ich intuitiv was spüre, ich nenne es den Wertecheck, führt mich dieses Bauchgefühl näher zu meinen Werten oder nur weg von Unbehagen? Und damit versuche ich, die Tatsache auszuhebeln, dass sich Vermeidung manchmal wie Intuition anfühlt. Und so kann ich aber natürlich checken, geht es mir hier darum, dass ich tatsächlich das Richtige tue oder mich schütze, oder geht es nur darum, dass es nicht unbehaglich wird? Es ist ja so, dass nicht alles, was Erleichterung bringt, automatisch dann auch richtig ist. Manchmal kann das auch einfach nur Flucht sein und müssten wir kurzzeitig einmal durch eine unangenehme Situation gehen, damit wir dann längerfristig mehr Glück erfahren.
2: Bauchgefühl und Intuition basieren auf unbewusstem Erfahrungswissen und können helfen, gute Entscheidungen zu treffen, ohne dass wir gleich genau erklären können, warum. Kai Adler war das, und in ARD Sounds finden Sie Ihre Geschichte und Recherche zum Nachhören fürs Gefühl. 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

0: 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Das Grundgesetz ist ja der Grundstein unseres Zusammenlebens hier in Deutschland. Es ist also wichtig, was darin alles festgehalten wird. Queeres Leben wird in Artikel 3 nicht erwähnt. Da heißt es bisher, niemand darf wegen seines Geschlechtes, seiner Abstammung, seiner Rasse, seiner Sprache, seiner Heimat und Herkunft, seines Glaubens, seiner religiösen oder politischen Anschauungen benachteiligt oder bevorzugt werden. Die sexuelle Identität wird hier nicht erwähnt. Nach dem islamistischen Anschlag auf den CSD in Berlin, da will die SPD-Parteispitze und die Linke das ändern. Fraktionschef Thorsten Frei geht das aber zu weit. Kabarettist Markus Barth ist irritiert.
1: Kennen Sie noch das Kinderspiel Cowboy Schreck? Da stand so ein Plastikmaultier auf dem Tisch. Alle Spieler mussten Gepäckstücke auf das Muli laden. Und irgendwann wurde es dem Tier zu viel und es hat den ganzen Kram schwungvoll abgeschüttelt. Ein Riesenspaß. Und, das wissen die wenigsten, eine perfekte Vorbereitung auf den verantwortungsvollen Umgang mit unserem Grundgesetz. Zumindest, wenn es nach Thorsten Frei geht, dem neuen Fraktionsvorsitzenden von CDU/CSU. Der meinte nämlich in einem Interview, ein im Grundgesetz verankerter Schutz queerer Menschen vor Diskriminierung würde unsere Verfassung überfrachten. Das muss man sich offensichtlich so vorstellen, man fügt einen Satz zu viel in so ein Grundgesetz ein und schon wird's ihm zu bunt, es schüttelt sich, wirft alles ab, zerfällt in seine Einzelteile und zack, Diktatur. Das kann ja keiner wollen. Gut, das Grundgesetz wurde seit seinem Inkrafttreten schon 69 Mal geändert und steht immer noch da wie eine Eins. Warum es jetzt ausgerechnet beim 70. Mal seinen letzten Seufzer ausstoßen soll, weiß wohl nur Herr Frei. Aber damit reiht er sich nahtlos ein in die traurige Parade von Unionspolitikern, die nach dem Anschlag auf dem Berliner CSD maximal ungelenk versucht haben, der queeren Community ihre Unterstützung zu signalisieren, ohne es wirklich zu meinen. Frei nach dem Motto, wir würden alles Menschenmögliche für euren Schutz tun. Es darf nur nichts kosten, kein Aufwand sein, unsere Stammwähler nicht vergrätzen und auf keinen Fall so aussehen, als wären wir mit SPD und Grünen einer Meinung. Jetzt ist es aber leider momentan so, dass in Deutschland eine rechtspopulistische bis rechtsextreme Partei immer mehr Zulauf bekommt. Und so ein Satz im Grundgesetz längst nicht mehr nur ein nettes Accessoire ist, sondern irgendwann vielleicht das Letzte, was queere Menschen vor staatlicher Willkür schützt. Also, lieber Thorsten Frei, trauen Sie unserem Grundgesetz doch ein bisschen mehr zu. Das ist kein Chihuahua, der schon zusammenbricht, wenn man ihm nur ein Mäntelchen umlegt. Unser Grundgesetz ist tatsächlich eher ein Maultier. Geduldig, zuverlässig, belastbar und, das ist meine Hoffnung, falls Rechtsextreme es doch mal angreifen wollen, wenn ihm jemand dumm kommt, geht es so richtig schön auf die Hinterbeine.
0: Und Ferde Attermann, die unabhängige Bundesbeauftragte für Antidiskriminierung, sagt, queere Menschen sind die einzige Gruppe, die im Nationalsozialismus systematisch ermordet wurden und trotzdem bis heute nicht in der Verfassung geschützt wird. Und nicht im Grundgesetz ist auch das Thema Klimaanpassung und Naturschutz. Bundesumweltminister Schneider und auch Vizekanzler Klingbeil, beide können sich das von der SPD vorstellen. Und damit könnte der Bund Länder und Kommunen unterstützen, zum Beispiel bei Hitze- oder Hochwasserschutz. Da ist das ja in Teilen schon auch gegeben. Wir wollen im WDR-5-Tagesgespräch darüber sprechen mit Ihnen um 11:50. Gehört der Kampf gegen die Klimakrise ins Grundgesetz? Sie können uns jetzt schon schreiben oder eine Sprachnachricht schicken über die WDR-5-App. Gehört der Kampf gegen die Klimakrise ins Grundgesetz?

0: die Red Hot Chili Peppers. Go Robot.
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0: Nora Bossong ist Jahrgang 1982, vielfach ausgezeichnete Schriftstellerin, Lyrikerin, lebt in Berlin. Rattenfänger heißt dieses Gedicht von Nora Bossong über eine düster, seltsame Begegnung bei Nacht.
2: Zwei Jungen traf ich, unterm Brückenbogen, nachts. Die pinkelten den Pfosten an und sagten, dass sie sieben seien, sagten, dass sie Läuse hätten. Sie lachten über mich, als ich es glauben wollte. Nichts zu holen außer Läuse, verriet der Kleinere. Er zeigte aufs Gebüsch und trat mir auf den Spann. Ich hätte mich gern in ihn verliebt. So billig war in jener Nacht sonst nichts mehr zu erleben. Der Große fragte, ob es stimmt, dass auch das Tier allein nicht sterben kann. Es war zu spät für Jungen unter dieser Brücke.

Der Kampf ums Überleben muss nicht zwangsläufig unter Granatenbeschuss passieren. Auch viele tausend Kilometer vom Krieg entfernt, da kämpfen Menschen um ihr Leben, um ihr Überleben im Alltag. Die Flucht weg vom Krieg in der Ukraine, das bedeutet gleichzeitig auch immer das Zurücklassen von Heimat, Familie, Freunde, Sprache. Also kämpfen gerade viele Ukrainerinnen und Ukrainer in Deutschland darum, ihr Leben zu gestalten. Die Schriftstellerin und Ärztin Irina Fingerowa hat das in ihrem Roman Zugwind eingefangen. Gleich ist sie mein Gast in der WDR 5 Redezeit in Neugier genügt. Mein Name ist Elif Chanel. Bis gleich.

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1: Die Nachrichten mit Christine Langner. Guten Tag. Im Naturgebiet Hohes Venn brennt es auf belgischer Seite weiter. Der riesige Brand scheint sich zwar nicht weiter ausgebreitet zu haben, viel brennt aber unter der Erde. Der Chef des belgischen Senders BRF Knieps sagte im WDR, dass das Feuer schlimmer ist als vergangene Brände, weil der Moorboden im Hohen Venn im Spätsommer besonders trocken ist.
2: Das Hohe Venn, müssen Sie sich vorstellen, ein riesengroßer Schwamm und dieser Schwamm ist ausgetrocknet. Das Problem ist ein sogenannter Zombiebrand, also ein Feuer, das man auch auf der Oberfläche nicht unbedingt sieht. Und ökologisch, also auf lange Sicht, sprechen hier schon viele Biologen natürlich von einer Katastrophe.
1: Inzwischen hilft der Feuerwehr leichter Regen, allerdings verursacht der auf dem heißen Boden auch besonders viel Qualm. Auf deutscher Seite in Monschau bleiben einige Straßen evakuiert. Vom Raum Aachen über den Rhein-Erft-Kreis bis nach Köln warnt die Polizei vor dem beißenden Geruch. In Köln brennt außerdem gerade ein Gebäude. Die Hitze in Deutschland hat den Landwirtinnen und Landwirten die Ernte buchstäblich vertrocknen lassen. Der Deutsche Bauernverband rechnet in diesem Jahr nur mit einem unterdurchschnittlichen Ertrag. Vor allem im Süden und Westen hätten Niederschläge gefehlt, sagte Bauernpräsident Ruckwied. Besonders enttäuschend nannte Ruckwied den Ertrag bei dem Getreide, das am meisten in Deutschland angebaut wird, dem Weizen.
3: Hier haben wir eine Ertragseinbuße von 9% verzeichnen müssen. Der Weizen macht knapp 50%, exakt sind es 48% der Getreidefläche aus.
1: Die Wintergerste konnte demnach ihr Vorjahresniveau halten. Am stärksten brach die Ernte beim Winterraps ein, um 20%. Ruckwied sagte, auch die Tierhalter seien durch die Hitze stark betroffen, hätten Ausfälle beim Winterfutter und müssten zum Teil ihre Tierbestände verkleinern. Er forderte ein Sofortprogramm der Bundesregierung, um die Landwirte zu entlasten. Im Wohnungsbau zeichnet sich immer klarer ein Aufwärtstrend ab. Nach Angaben des Statistischen Bundesamts legte auch im Juni die Zahl der Baugenehmigungen deutlich zu. Im ersten Halbjahr haben Behörden bundesweit den Bau von insgesamt 126.000 Wohnungen genehmigt. Der stärkste Anstieg seit 10 Jahren. Ursula Mayer berichtet.
4: Die meisten Genehmigungen erteilten sie mit 67.000 für Wohnungen in Mehrfamilienhäusern. Im Jahresvergleich gab es hier einen Anstieg von fast 17%. Besonders stark zugenommen haben die Genehmigungen für Zweifamilienhäuser. Da schoss die Zahl der Baugenehmigungen innerhalb eines Jahres sogar um 27% nach oben auf fast 8.000. Weniger stark stieg die Anzahl der Genehmigungen etwa für Einfamilienhäuser oder Umbaumaßnahmen an bereits bestehenden Gebäuden. Der Hauptverband der deutschen Bauindustrie begrüßte die generell steigenden Zahlen, kritisierte allerdings, dass die Zahl der Baugenehmigungen trotzdem noch auf einem niedrigen Niveau sei. Außerdem gäbe es nach wie vor nicht genug Aufträge. Und nicht alle Wohnungen, die genehmigt seien, würden gebaut.
1: Weitere Meldungen im Überblick. Die Bezirksregierungen in Nordrhein-Westfalen gehen häufiger gegen Schulschwänzer vor. Vergangenes Jahr gab es fast 12.000 Bußgeldverfahren wegen Verletzungen der Schulpflicht, 25% mehr als im Jahr davor. In mindestens jedem 10. Fall ging es darum, dass eigenmächtig die Ferien verlängert wurden, um zum Beispiel günstigere Flüge zu bekommen. In den USA macht ein großer Datenkauf Schlagzeilen. Google hat sich unter anderem Millionen E-Mails und Teams-Chats gesichert. Für das Datenpaket eines pleitegegangenen US-Billigfliegers hat Google 10 Millionen Dollar bezahlt und will damit seine KI trainieren. Sie soll lernen, Abläufe in Firmen besser zu verstehen. Alle persönlichen Informationen würden vor der Datenübergabe noch entfernt. In Brasilien hat die Datenschutzbehörde alle Livestreams über Discord gestoppt. Die Online-Plattform ist vor allem bei Gamern beliebt. Den Betreibern wird mangelnder Jugendschutz vorgeworfen. Der brasilianische Justizministerium sagt, Nutzer der Livestreams hätten eine 13-Jährige in den Tod getrieben. 5 Jugendliche wurden festgenommen.
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1: In Energiloh im Münsterland gibt es jetzt ein Solarcamp. Dort lernt man in ein paar Tagen, wie professionell Solarpanels montiert werden. Erst nur in der Theorie, später geht's dann auf eine echte Baustelle. Dieser Teilnehmer ist begeistert.
5: Ich freue mich darüber, dass wir hier die Chance haben, einfach mal handwerklich mit reinzuschauen, den Beruf kennenzulernen und ein bisschen was über die Energiewende und die Solarbranche kennenzulernen.
1: Wer so ein Solarcamp besucht hat, der kann danach direkt als Hilfskraft in der Solarbranche arbeiten, denn da fehlen viele Arbeitskräfte. Das Wetter in Nordrhein-Westfalen. Grau und nass ist es. Erst am Nachmittag lässt der Regen etwas nach. Dazu ist es windig. In Menden höchstens 20 Grad, in Bad Münstereifel 21 und Mönchengladbach kommt auf 22. Auch morgen bleibt es regnerisch, teils auch mit kurzen Gewittern, bei höchstens 23 Grad. Das war WDR aktuell. WDR 5 mit den längeren Staus. A1 Köln Richtung Münster zwischen Hagen Nord und Kreuz Dortmund Unna. 10 Minuten dauert es länger, 4 Kilometer stockend. Die A1 Münster Richtung Köln ist zwischen Kreuz Dortmund Unna und Schwerte nach einem Unfall mit mehreren Lastwagen gesperrt. 10 Kilometer Stau ab dem Kamener Kreuz. Die A2 Hannover Richtung Dortmund ist zwischen Kamener Kreuz und Lünen Süd wegen Bergungsarbeiten bis heute Abend gesperrt. In der Gegenrichtung ist die A2 zwischen Dortmund Nordost und Kamenberg-Kamen gesperrt. 4 Kilometer Stau sind's da. Die Polizei bittet darum, den Bereich großräumig zu umfahren, da auch die A1 gesperrt ist. A44, Dortmund Richtung Kassel zwischen Lichtenau und Warburg. 20 Minuten dauert es da länger, 6 Kilometer Stau. Und A44, Kassel Richtung Dortmund zwischen Unna Ost und Kreuz Dortmund Unna. Eine Viertelstunde länger, 3 Kilometer.
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6: Herzlich willkommen, ich bin Elif Chanel. Und in dieser Stunde versuche ich mal, eine Redensart zu widerlegen. Das heißt ja, man kann den Menschen ja nur vor den Kopf gucken. Aber ich finde, man kann den Menschen ja auch nicht nur vor den Kopf gucken, sondern man kann ihnen ins Gespräch kommen. Und so kommt man schon ein bisschen mehr in ihren Kopf. Wir wollen in Neugier genügt wissen, wie zum Beispiel andere Länder, Menschen in anderen Ländern auf Deutschland blicken. Und dafür haben wir unser ARD-Korrespondentin-Netzwerk gebeten, für uns sich umzuhören. Und heute hören wir einiges über Deutschland aus Großbritannien. Und mit meinem Gast heute in der WDR 5 Redezeit in Neugier genügt hier spreche ich darüber, wie es vielen Menschen aus der Ukraine geht, die mit dem Krieg nach Deutschland gekommen sind. Irina Fingerowa ist Ärztin und Schriftstellerin und hat aus ganz vielen Gesprächen und Begegnungen zusammengewoben, was vielen Ukrainerinnen und Ukrainern im Kopf und in ihrem Herz, was in ihrem Herz bewegt wird, wie es ihnen geht. Und davon erzählt sie hier gleich in der Redezeit in Neugier genügt.

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1: Hier ist die Redezeit in Neugegnügt hier in WDR 5. Der Kampf ums Überleben, der muss nicht zwangsläufig unter Granatenbeschuss passieren. Auch viele tausend Kilometer vom Krieg entfernt, da kämpfen Menschen um ihr Leben, um ihr Überleben im Alltag. Die Flucht weg vom Krieg in der Ukraine, die bedeutet auch das Zurücklassen von Heimat, von Familie, Freunden, von Sprache. Also kämpfen gerade viele Ukrainerinnen und Ukrainer in Deutschland darum, ihr Leben zu gestalten. Sie kämpfen um ihr Leben. Die Schriftstellerin und Ärztin Irina Fingerowa hat das in ihrem Roman Zugwind eingefangen. Und wie dieser Roman entstanden ist und ob eine Ärztin auch mit dem Schreiben heilen kann, darüber kann ich jetzt mit ihr sprechen, hier in der WDR 5 Redezeit in Neugegnügt. Frau Fingerowa, herzlich willkommen und guten Tag nach Dresden, von wo Sie uns zugeschaltet sind. Hallo.
2: Hallo, vielen Dank für die Einladung. Ich freue mich sehr.
1: Ich freue mich auch sehr, dass Sie die Zeit sich genommen haben. Wir hören jeden Tag viele Nachrichten. Es ist aber fast so, dass obwohl es täglich immer noch sehr gewaltige russische Angriffe auf die Ukraine gibt, scheint es so, dass die Schlagzeilen über die Ukraine so ein bisschen nach unten gerutscht sind in der Agenda. Auch Odessa, ihre Heimatstadt, ist immer wieder betroffen. Aber es scheint der Krieg so weniger Aufmerksamkeit in Deutschland zu bekommen. Wie geht es Ihnen mit diesem Widerspruch? Weil Ihr Herz ja schon auch an der Ukraine hängt und an dem, was dort passiert.
2: Es tut weh. Es ist jetzt tatsächlich schlimmer als davor. Aber ich kann es auch nachvollziehen. Es ist nicht mehr so spannend, die Nachrichten zu lesen. Es dauert schon seit Ewigkeit. Und ich kann es nachvollziehen, aber trotzdem, der Krieg ist nicht vorbei und ich habe langsam ein Gefühl, für viele von uns wird er wahrscheinlich nie ganz vorbei sein, selbst wenn irgendwann Frieden kommt. Er hat uns verändert, unsere Familien, unsere Beziehungen, unser Blick auf die Welt. Und es gibt wirklich diesen Widerspruch. Man versucht weiterzuleben und gleichzeitig dürfen wir nicht vergessen, dass in der Ukraine jeden Tag Menschen sterben und dass dieser Krieg nicht nur ein ukrainisches Problem ist. Es ist so, ja. Er betrifft Europa und auch die Frage, in welcher Welt wir alle leben wollen. Ja.
1: Das ist tatsächlich, was Sie da jetzt gerade auffächern, ist auch das, was mir aufgefallen ist in dem Buch, was Sie geschrieben haben, dass es vor allen Dingen für viele Ukrainerinnen und Ukrainer so eine Art Parallelwelten, Gleichzeitigkeiten gibt. Also das eine ist eben der Krieg, der dort stattfindet, dann aber die Welt, in der Sie jetzt vielleicht Zuflucht gefunden haben, ein eigenes Leben sich gleichzeitig aufbauen, gleichzeitig aber auch zu sehen, da ist auch noch weiterhin eine Bedrohung, die ist auch nicht vorbei. Diese Parallelwelten zu jonglieren. Sie arbeiten ja tatsächlich ja auch, Sie sind Schriftstellerin und Ärztin, arbeiten mit Patientinnen und Patienten. Wie macht sich das in Ihrer Arbeit bemerkbar, dieses Jonglieren von so vielen Parallelwelten und Gleichzeitigkeiten?
2: Es ist schwierig. Man merkt diese ständige Zerrissenheit. Aber man merkt auch, dass viele Menschen sich schon integriert haben und sie werden auch hier bleiben. Es ist schon zu lang, es ist fast 5 Jahre. Und deswegen, ich glaube, alle sind müde. Die Ukrainer, die in der Ukraine sind, die Ukrainer, die in Deutschland sind, die Deutschen, die jetzt Nachrichten lesen oder gar nicht lesen wollen, weil es schon zu lang ist.
1: Und man kommt nicht drum herum, auch irgendwo den Boden unter den Füßen fühlen zu wollen. Also man kann nicht ständig in Bewegung sein oder ständig überlegen, wann ist der Aufbruch eigentlich wieder. Das erzählen Sie ja auch aus vielen Gesprächen, die Sie mit Ihren, mit anderen Ukrainerinnen und Ukrainern, die Sie geführt haben, aber auch als Ärztin. Und Sie haben für Ihren Roman den bemerkenswerten Titel Zugwind gewählt. Ich habe die ganze Zeit überlegt, meinen Sie damit Durchzug, meinen Sie damit Fahrtwind? Auf jeden Fall ist es ein Zugwind, der nicht angenehm ist. Warum haben Sie diesen Titel gewählt für Ihr Buch?
2: Zugwind ist für mich eine Metapher für den Verlust der eigenen Hermetik, für diesen Moment, in dem man merkt, dass man sich von der Außenwelt nicht mehr abschotten kann. Das am 24. Februar 2022 hat Mira Zeyman, meine Protagonistin, plötzlich bemerkt, wie fragil sie ist, wie sterblich sie ist, und auch die Weltordnung ist sehr fragil. Und sie hatte ganz viel Angst und Wut und Frustration, aber sie hatte gar keinen Raum, um das zu erleben. Sie flüchtet sich in die Arbeit und versucht einfach weiter zu funktionieren. Aber die Gefühle, die finden immer einen Weg, und dann irgendwann kam dieser Zugwind. Etwas dringt durch, obwohl man versucht, alles geschlossen zu halten. Es ist so ein bisschen eine komplexe Metapher, aber ich glaube, sogar auf körperlicher Ebene haben viele Ukrainer und Ukrainerinnen es erlebt. Und ich war neulich online in einem Lesecafé. Das war so eine deutsche Sprachschule. Also die Ukrainer, die in Kiew oder in Odessa sind, die wollen Deutsch lernen, und sie haben mein Buch bestellt. Und viele waren irgendwo in Deutschland und dann sind zurückgekommen, und jetzt bleiben sie in der Ukraine, aber sie wollen trotzdem Deutsch lernen. Also so eine Konstellation gab es, und sie haben das Buch gelesen und dann haben sie es mit mir auf gebrochenen Deutsch besprochen und geweint, und das war so berührend. Und sie haben gesagt, dass sie verstehen, was es bedeutet, obwohl vielleicht Deutschniveau nicht ausreichend war, um alle komplexe Metapher zu verstehen, aber irgendwie auf körperlicher Ebene können sie es fühlen.
3: Und das ist ja auch etwas, was so mit Sprache lernen ja auch einhergeht. Also, also das ist ja in Deutschland auch nochmal ein ganz spezielles Thema irgendwie, wie Deutsch gesprochen wird, in welcher Qualität. Da kann man ja noch 5 andere Sprachen fließend sprechen, aber wenn man Deutsch nicht beherrscht, dann spielen die anderen Sprachen dann manchmal eine untergeordnete Rolle. Das ist ein bisschen bizarr vielleicht. Und dieses körperliche Erreichen, das erklären Sie da jetzt ja gerade auch sehr berührend auch. Ich habe gerade gesagt, Sie sind selber auch Ärztin, Schriftstellerin. Sie haben eine Protagonistin gewählt, die auch Ärztin ist. Literatur bietet Raum, um Realität aufzubrechen. Wie nah ist aber diese Figur, oder wollten Sie, wie nah sollte diese Figur der Mira Zeyman an Ihnen persönlich als Autorin, Irina Fingerova, dran sein?
2: Also ich bin nicht Mira, aber ihr Blick auf die Welt, ihre Krisen und auch die Dinge, die für sie wichtig sind, die haben natürlich super viel mit mir zu tun. Ich hab einfach ein Buch geschrieben über alle Sachen, die für mich in den letzten Jahren sehr wichtig waren. Ich bin selber eine Migrantin, ich habe eine kleine Tochter, meine Eltern sind da. Ich hatte eine große Identitätskrise. Ich musste auch hier noch einmal Staatsexamens bestehen. Also das war natürlich sehr autobiografisch geprägt.
3: Also die Erfahrungen zumindest, die Sie drin auch erzählen, die sind sehr authentisch. Das kann man sicherlich auch sagen. Wie haben Sie das Buch geschrieben? Also auf welcher Sprache haben Sie es entschieden zu schreiben?
2: Oh, das ist eine sehr interessante Frage. Also ich habe tatsächlich viele ukrainische Geflüchtete behandelt und sehr viele Geschichten gehört. Und ich dachte erstmal, es wäre ein Sachbuch, aber dann habe ich umgeschrieben. Und die erste Version, die allererste Version, die erste Kapitel, die waren auf Russisch. Dann habe ich irgendwann entschieden, ich will auf Ukrainisch schreiben. Dann habe ich weiter auf Ukrainisch geschrieben. Und als ich umgeschrieben habe, weil es kein Sachbuch war, das war nicht sachlich genug und zu literarisch, dann war es auch auf Deutsch. Und es gibt noch ein paar Gedichte dazu im Buch, die habe ich auf Deutsch geschrieben. Also das ist wirklich eine verrückte Geschichte.
3: Können Sie erklären, warum das diesen Weg genommen hat?
2: Irgendwie, das entspricht meiner Realität. Und ich glaube, dass die deutsche Literatur in Zukunft sowieso immer mehr so aussehen wird, weil Deutschland ist am Ende eine Einwanderungsgesellschaft und viele Menschen kommen und bringen ihre Sprachen mit. Ja, und für mich ist diese Mehrsprachigkeit nichts Exotisches, sondern einfach Teil meines Lebens. Und es ist schon so, dass ich häufig auf Deutsch denke, dann auf Ukrainisch telefoniere und dann auf Russisch mit meinen Eltern diskutiere, innerhalb 30 Minuten oder so.
3: Gibt es auch eine Herzenssprache?
2: Ja, also ich würde schon sagen, Russisch, dachte ich immer, weil es meine erste Muttersprache ist, aber ich bin bilingual gewachsen und Ukrainisch kann ich genauso gut. Und in der letzten Zeit, in den letzten Jahren, kommen einfach ukrainische Worte zu mir und bleiben. Und es gibt, also ich weiß nicht, entweder Russisch oder Ukrainisch.
3: Also auf jeden Fall, das sind die Sprachen, in denen Sie auf jeden Fall auch alle geschrieben haben. Irina Fingerer war heute mein Gast in der WDR5 Redezeit hier in Neugier genügt. Zugwind heißt ihr Roman, eine Ärztin, die von ihrem eigenen Leben erzählt. Sie selber sind 2018 schon nach Deutschland gekommen. Wann waren Sie das letzte Mal in Odessa? Wann haben Sie diese Stadt noch einmal besucht?
2: Vor einem Jahr, im September 2025, und in diesem Jahr war ich noch nicht, aber vielleicht fahre ich hin bald. Ich habe jetzt eine Einladung zum Literaturfest bekommen und ich muss noch entscheiden, ob es klappt. Aber ich würde sehr gern hinfahren. Und jedes Mal ist das eine wunderschöne Reise, trotz Risiko. Und also Odessa wird häufig bombardiert und es kann überall einschlagen und es ist laut und man kann nicht so gut schlafen. Aber trotzdem, das ist eine wunderschöne Stadt am Schwarzen Meer, wo meine Kindheit und Jugend bis jetzt lebt. Und die muss ich mal besuchen.
3: Ich hoffe, dass das auch gelingen wird. Und bis dahin leben Sie in Dresden. Sie arbeiten auch als Schriftstellerin, als Ärztin, habe ich schon gesagt. In dem Roman beschreiben Sie viel, dass Ukrainerinnen und Ukrainer zu Ihnen kommen oder zu der Ärztin. Verzeihen Sie mir, dass ich da jetzt auch die Verwechslung jetzt

0: Episode. Auf jeden Fall Schlafstörung und ganz viel innere Unruhe, ganz viele Angstzustände. Und wenn man sowas das erste Mal im Leben hat und wenn man schon Mitte 40 ist und denkt, ich bin eigentlich, ich weiß schon, was ich im Leben machen kann. Also man ist schockiert und man kann sich gar nicht vorstellen, dass es eigentlich keine körperliche Ursache gibt. Aber das ist, wie meine Protagonistin häufig sagt, und ich habe es auch gesagt, ich habe Viktor Frankl zitiert, aber eine abnormale Reaktion auf eine abnormale Situation ist eine normale Reaktion. Und deswegen haben sie absolut normal darauf reagiert. Und niemand war vorbereitet, dass man jetzt mit zwei Koffer und zwei Kindern plötzlich weg muss, wenn man vor einer Woche ein neues Haus gekauft hat und schon seit Jahren einen stabilen Job hat. Deswegen ja, es gab sehr viele psychosomatische Beschwerden und Erkrankungen. Und natürlich gab es auch ganz banale Sachen, weil viele Menschen in der Ukraine gar keine Ärzte besuchen, weil es Geld kostet. Wir haben da ein anderes gesundheitsmedizinisches System. Ja, und die kommen dann plötzlich mit Bluthochdruck oder Zuckerkrankheit oder irgendwelche onkologische Diagnosen, und da muss man auch schnell reagieren.
1: Also die Flucht und die Migration selber, die ist schon auch etwas, was so dermaßen belastend ist. Und ich habe anfangs diese Gleichzeitigkeit, darüber hatten wir ja gesprochen, dass einerseits der Krieg dort ist und andererseits ist man vielleicht selber in der Sicherheit. Aber wie einfach ist es, diese Sicherheit zu fühlen, wenn man gleichzeitig weiß, Sie haben das ja auch angesprochen, Familie, Freunde sind aber nach wie vor vielleicht in großer Gefahr. Was macht diese Zerrissenheit mit der Psyche, vielleicht auch mit Schuldgefühlen?
0: Also viele haben schlechtes Gewissen, und besonders die ersten 2-3 Jahre war es ganz schlimm, und man musste ständig irgendwelche Aktionen organisieren, Demos besuchen, sich für humanitäre Hilfe engagieren, damit man diese Zugehörigkeit fühlt und damit man einfach weiterleben kann. Und ich glaube, mittlerweile haben viele verstanden, dass es gar nicht funktioniert. Also langfristig ist das keine Strategie. Und dass der Krieg so viele Sachen weggenommen hat, er darf noch Lebensfreude nicht wegnehmen. Und deswegen viele versuchen jetzt einfach weiterzuleben und das Leben zu genießen. Und es ist auch unsere Pflicht, wie unsere Pflicht ist jetzt, Spenden für die ukrainische Armee. Also ich glaube, alle Ukrainer und Ukrainerinnen nehmen es mittlerweile so wahr, dass sie regelmäßig irgendwelche Spenden schicken, weil die Armee ist manchmal unterversorgt und manche Sachen muss man selber kaufen. Und fast jeder hat Freundinnen oder Angehörigen, die gerade an der Front sind. Und das Leben zu feiern ist auch unsere Pflicht. Ansonsten macht das alles gar keinen Sinn. Aber es ist schwierig. Und ich glaube, dass niemand hat damit gerechnet, dass es so lang sein kann.
1: Also tatsächlich ist es ein Kampf auch wirklich ums Leben. Also wenn man sich das Leben gestalten möchte und muss.
0: Ja, und wir können schon sehen, dass es ist eine typische Strategie vom Russischen Reich sozusagen, weil sie versuchen nicht nur die Menschen zu zerstören, sondern die ukrainische Kultur an sich, zum Beispiel Druckereien, Verlagslage, Bücher. Vor 2 Tagen zum Beispiel wurde der bekannte Buchmarkt in Kiew bei einem russischen Angriff schwer getroffen. Und innerhalb der letzten Wochen wurde 8 Millionen ukrainische Bücher zerstört. Und ich finde, es sagt uns auch was über die Strategie von Russland. Ja.
1: Und da eben dagegen zu halten und zu sagen, ich feiere das Leben, ist das natürlich auch eine Form des Widerstandes dann.

0: weil man sich eben die Literatur auch nimmt und das Leben hier versucht zu gestalten, so gut es geht, jeder auf seine Weise. Es entstehen Sprachschulen, es entstehen Tagesstätten, also viele Ukrainerinnen und Ukrainer arbeiten auch als Lehrkräfte. Also da passiert auch total viel. Und jetzt ist aber Ihr Blick auch nochmal, da möchte ich auch noch unbedingt nochmal hinschauen, Irina Fingerova, denn Sie sind selber auch Jüdin, Sie sind 2018 nach Deutschland gekommen, hatten Sie auch geschrieben, als sogenannte Kontingentflüchtling. Dann kam aber der Anschlag der islamistischen Hamas. Das ist ja auch in diese Zeit jetzt gefallen. Was hat das mit Ihnen gemacht, all diese, ja, diese wirklich großen Traumata, diese, was hat das mit Ihnen gemacht? Was bedeutet das für Sie jetzt?
1: Ja, so noch mehr Unsicherheit, noch mehr Zerrissenheit. Aber ich glaube, ich schaffe es, die Realität zu ignorieren und meinen Fokus so zu stellen, dass ich nur die Sachen sehe, die ich will. Also ich bin in meinem Bubble und ich fühle mich wohl in Dresden, obwohl natürlich es gibt viele Sachen, die nicht optimal sind, wie AfD und Antisemitismus. Oh mein Gott, habe ich es jetzt?
0: Ja, es war vollkommen richtig, ja.
1: Okay, aber was kann ich damit machen? Nur so eine typische jüdische Strategie benutzen und durch Tränen lachen und weitermachen. Das ist ganz typisch für die jüdische Literatur zum Beispiel auch.
0: Und dahin möchte ich jetzt auch noch mal gerne zum Schluss kommen, Frau Fingerova, mit Ihnen, dass Sie auch schreiben. Dass dieses Buch ist jetzt erschienen. Ich glaube, es ist Ihr drittes Buch, wenn ich mich nicht vertue. Korrigieren Sie mich bitte.
1: Dritter Roman, aber ich hatte noch ein paar Kinderbücher geschrieben und
0: der dritte Roman. Und ist es noch was in der Pipeline, habe ich jetzt auch erfahren. Sie schreiben noch mehr, ist das richtig?
1: Ja, ich habe jetzt was Interessantes ausgedacht. Also ich habe jetzt für ein paar Monate Pause sozusagen als Ärztin gemacht und einen Vertrag mit mir selbst unterschrieben, dass ich ein neues Buch schreiben muss und erst dann darf ich wieder als Ärztin arbeiten. Also ganz gut für die Menschen mit, keine Ahnung, ADHS, die gern prokrastinieren, weil jetzt schreibe ich tatsächlich ein neues Buch. und dann ab Dezember, glaube ich, geht es los. Weiter als Ärztin.
0: Dann hat der Vertrag geklappt.
1: Naja, ja, es muss klappen. Das war ein sehr ernsthafter Vertrag und meine Arbeitgeberin ist verrückt und streng.
0: Ist manchmal gar nicht so schlecht, kann ich sagen. Aber wollen Sie uns das Thema verraten, worum es geht?
1: Es wird eine unglaubliche Liebesgeschichte.
0: Liebe ist auch eine gute Sache.
1: Ja, total. Wir haben gar nicht mehr, was man als Waffe gegen Tod vorstellen kann. Und Liebe ist so eine Waffe.
0: Und die ist richtig gut. Und ich freue mich sehr, dass Sie heute hier in WDR 5 gewesen sind, von Ihrem Roman Zugwind erzählt haben, von sich, Ihrer eigenen Geschichte. Und wer Sie auch nochmal live treffen möchte und ein bisschen mehr aus dem Roman hören möchte, Sie sind bald in Köln zu Besuch auf einer Lesung. Und zwar schon nächsten Mittwoch, also nicht diesen Mittwoch morgen, sondern nächste Woche Mittwoch am 26. August in Köln Kalk. Da ist Ihre Lesung, Frau Fingerova. Vielen Dank.
1: Vielen Dank.
0: Für den Einblick in Ihre Geschichte.
1: Für unser Gespräch. Danke.
0: Alles Gute Ihnen. Tschüss.
1: Ja, tschüss.

0: Neugier genügt an diesem Dienstagmittag hier in WDR 5. Was wäre, wenn die Anpassung an die Folgen des Klimawandels als Aufgabe im Grundgesetz stehen würde? Das ist eine Frage fürs WDR 5 Tagesgespräch um 10 Minuten nach 12 unter der 0800 5678 555. Bundesumweltminister Carsten Schneider hat das vorgeschlagen. Wir haben darüber auch berichtet hier im WDR 5 Morgenecho. Naturschutz, Klimaanpassung, das als Gemeinschaftsaufgabe von Bund und Ländern. Das kann im Grundgesetz verankert werden und damit könnte der Bund die Bundesländer und die Kommunen finanziell unterstützen, zum Beispiel bei Hitze- und Hochwasserschutz, wo das teilweise ja schon passiert. Vizekanzler Lars Klingbeil dazu.
1: Das ist keine Eintagsfliege, sondern ein Thema, um das wir uns immer kümmern müssen und da wollen wir jetzt mehr Druck machen.
0: Und wir würden gerne von Ihnen wissen, was Sie davon halten. Sie können uns schreiben oder eine Sprachnachricht schicken über die WDR 5 App. Was würde sich verändern, wenn der Hitzeschutz zum Beispiel im Grundgesetz stehen würde? Neben den finanziellen Unterstützungen, die möglich werden durch den Bund, würde es vielleicht auch dem Thema Gewicht geben oder mehr Gewicht geben, so bei politischen Abwägungen zum Beispiel. Die Union bewertet diesen Vorstoß von der SPD eher skeptisch. Dazu Klaus Mack, stellvertretender Unionsfraktionsvorsitzender und zuständig für Umwelt- und Klimaschutz.
2: Der Weg der Union ist ja zunächst einmal, dass wir überlegen, macht es Sinn, diese Gemeinschaftsaufgabe, die dort vorgeschlagen wurde, die ja ein Prüfauftrag zunächst mal ist, bringt die praktisch mehr Wirkung als das, was wir bisher haben? Und das ist eigentlich die entscheidende Frage, die wir uns stellen müssen.
0: Also bringt das irgendwas Neues oder lässt man es lieber sein? Die Linke ist auch noch nicht überzeugt. Die Grünen signalisieren der SPD die Zustimmung. Gehört die Klimaanpassung und der Kampf gegen die Klimakrise ins Grundgesetz? Das ist meine Frage an Sie im WDR5-Tagesgespräch 0800 5678 555 oder Sie schicken uns Ihre Gedanken über die WDR5-App.
3: 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Rufen Sie uns an, reden Sie mit ab 10 nach 12. 0800 5678 und dreimal die 5.
0: Gehört der Kampf gegen die Klimakrise und gehört die Klimaanpassung ins Grundgesetz? Sollte das alles im Grundgesetz stehen? Ist damit mehr geholfen? Was würde dann anders sein? 0800 5678 555.

0: Wie blickt die Welt auf Deutschland und die Deutschen, also auf Sie und mich und alle anderen? Diese Frage stellen wir in diesem Sommer in Neugier genügt unseren ARD-Korrespondentinnen und Korrespondenten. Und Antworten haben wir schon einige bekommen, unter anderem aus Schweden, Indien, Ägypten, den Niederlanden und aus den USA. Und heute erzählt mein Kollege Christoph Brüssel, was die Briten über uns denken. Erstmal hat er in London gefragt, was fällt Ihnen eigentlich zu den Deutschen ein?
1: Es gibt Antworten bei dieser Umfrage, die wenig überraschen, die der Vollständigkeit halber aber auch zitiert werden müssen. Was ist für Sie typisch deutsch? Woran denken Sie, wenn Sie auf Deutschland angesprochen werden? Wollen wir von Ola im Zentrum Londons wissen.
2: Beers, Bratwurst, Schnitzel. Bundesliga, Bayern Munich.
1: Na klar, war ja zu erwarten. Wobei das Schnitzel vielleicht eher bei Österreich hätte einsortiert werden müssen. Ups. Deutsche müssen aber auch immer alles korrigieren. Zweiter Versuch. Richard bleibt gerne stehen, als er das Mikro sieht. Er arbeitet im Finanzsektor und war schon oft in Deutschland. Wenn man an Deutschland denke, dann komme einem Mercedes, VW und BMW in den Kopf.
3: You think Germany and you think Mercedes, VW and BMW. Germany seems to be fiscally pretty sound. It's always been the case. Generally, perception is they're quite prudent.
1: Deutschland habe eine solide Finanzpolitik verfolgt und die Deutschen seien vernünftig. Dann fällt Richard auch noch etwas ein, was nicht unter die Überschrift Ingenieursnation Deutschland passt.
3: There's a general perception, I think, over here.
1: Es gibt schon so eine Wahrnehmung, dass du nach Berlin fährst, wenn du Party machen willst, für so eine alternative Club-Atmosphäre. Berlin mal wieder, schau an. Als nächstes kommt Claire vorbei. Sie betont, in Deutschland sei es sauber, die Menschen seien so freundlich.
4: Cleanliness, the friendliness of the people, they're very helpful, because obviously I don't speak German at all, so I'm a typical Brit that hasn't learned any other language. And people have just helped guide me through the cities that I've been in. So I've enjoyed my time there.
1: Sie spreche nun mal kein Deutsch, sei eine typische Britin ohne Fremdsprachenkenntnis. Aber man habe ihr da auf Reisen immer aus der Patsche geholfen. Soweit der unrepräsentative Überblick aus dem Londoner Stadtzentrum. In den Medien taucht die Bundesrepublik eher selten auf. Als Friedrich Merz Kanzler wurde, fielen zahlreiche Blicke auf ihn. Ob er Deutschland retten könne, hieß es im Februar 2025 auf der Titelseite des renommierten Magazins The Economist. Der Ansatz des Interviews eher wirtschaftspolitisch. Aber sonst kommt Deutschland eher selten vor. Nicht seltener als Frankreich oder Italien, aber eben nicht zu vergleichen mit der Berichterstattung in Deutschland über Großbritannien. Aber es gibt ja noch ganz andere Ebenen, Deutsch als Fremdsprache zum Beispiel. Im Jahr 2002 sind ungefähr 125.000 Schülerinnen und Schüler für ihre Deutschprüfung zum mittleren Schulabschluss angemeldet worden. 2026 waren es nur noch 32.000. Französisch hat auch verloren, Spanisch zugelegt. Vor allem lernen aber immer weniger britische Schülerinnen und Schüler Fremdsprachen. Einer, der sich Deutschland genauer angesehen hat, ist Steve Rotherham. Der Labour-Politiker ist Bürgermeister von Liverpool. Und er ist ein guter Freund von Premierminister Andy Burnham. Steve Rotherham hat mit Andy Burnham zusammen sogar ein Buch geschrieben. 2024 war das, als Andy Burnham noch Bürgermeister von Manchester war. Head North lautet der Titel, Richtung Norden. In dem Buch führen beide aus, dass der Norden in den vergangenen Jahrzehnten vernachlässigt wurde. Sie berichten von einem geteilten England. Der Norden auf der einen Seite, der Süden mit dem Großraum London auf der anderen Seite. Dort, wo das politische Herz schlägt, aber auch die Finanzindustrie sitzt. Der Süden wirtschaftlich stark, der Norden deindustrialisiert. Und dieser Niedergang des Nordens, so der Vorwurf, ist aus Westminster heraus gesteuert worden. Die Lösung? Föderalismus. Mehr Eigenständigkeit für die Regionen. Beispiel Deutschland. Steve Rotherham.
5: When we went to Germany, they couldn't understand what we have to put up with in this country where, you know, all of our funding is decided in Westminster.
1: Als er in Deutschland war, konnte er dort kaum vermitteln, wie es in England läuft. Dass alle Entscheidungen über Investitionen in Westminster getroffen werden. Regionen melden Investitionsprojekte an, aber es muss schlussendlich von der britischen Regierung beschlossen werden. In Deutschland verfügen die Länder über einen bedeutenden Teil der Steuereinnahmen. Sie können selbst entscheiden, wo sie investieren wollen.
5: So fiscal devolution
1: Finanzielle Regionalisierung würde für uns bedeuten, dass wir regional investieren und so Wachstum erzeugen können. Und wir wären an diesem Wachstum beteiligt. Steve Rotherham findet es bemerkenswert, dass Deutschland nach der Wiedervereinigung in einem Teil des Landes eine Abgabe eingeführt hat, um den Aufbau in einem anderen Teil zu finanzieren. Stichwort Solidaritätszuschlag. Einen solchen Transfer wünscht er sich für England. Der Unterschied, wirtschafts- und sozialpolitisch betrachtet, zwischen der alten Bundesrepublik und den neuen Ländern sei geringer gewesen als der, der heute zwischen dem Norden und dem Süden Englands auszumachen sei. Und Steve Rotherham ist der Meinung, Wachstum im Norden zu fördern, würde dem gesamten Vereinigten Königreich guttun. Steve Rotherham und Andy Burnham gehen in ihrem Buch auch auf das deutsche Grundgesetz ein. Denn aus ihrer Sicht hat es viele Vorteile, eine niedergeschriebene Verfassung zu haben. Die beiden Labour-Politiker argumentieren unter anderem, dass es nötig wäre, gleiche Lebensstandards in allen Regionen des Vereinigten Königreichs als Ziel zu definieren, was in Deutschland ja auch durch das Grundgesetz garantiert ist. Und es gibt noch einen Deutschlandbezug in diesem Buch, die deutsche Berufsausbildung. Auch die ist für Steve Rotherham beispielhaft. Er lobt das Niveau der Ausbildung, aber auch vor allem, wie die Handelskammern und die Betriebe in dieser Ausbildung eingebettet sein, beziehungsweise die Standards trügen. Ein Beispiel für Großbritannien.
5: We've got a situation in the UK currently where a million, it's not quite, but it's heading towards a million.
1: Wir haben die Situation, dass etwa 1 Million junge Menschen sich nicht in einer Ausbildung befinden, keinen Job haben. Das sind 1 Million Menschen, Talente, die sich nicht einbringen können. Da müssen wir besser werden. Deswegen war ich so fasziniert vom deutschen Modell. Steve Rotherham hält es für beispielhaft, wie die Verbände, staatliche Strukturen und Unternehmen zusammenarbeiten. Darin sieht er den Erfolg des deutschen Modells. In Großbritannien ist das etwas anders. Unternehmen übernehmen nur bedingt so viel Verantwortung für beispielsweise die Ausbildung, obwohl es den Betrieben ja am Ende zugutekommt, wenn sie gut ausgebildete Fachkräfte haben. Steve Rotherham schrieb das Buch mit Andy Burnham, als der noch Bürgermeister von Manchester war. Mittlerweile ist Burnham Premierminister, doch viele Ideen aus dem Buch hat der Labour-Politiker mit in die Downing Street No. 10 genommen. Mehr Macht für die Regionen, eigene Steuereinnahmen, das war eines der ersten Ziele, das Burnham für das Vereinigte Königreich genannt hat. Und der Premier will auch die Ausbildung reformieren. Auch dabei ließ sich Burnham von Deutschland inspirieren.
0: Was denken die Briten über Deutschland? Das hat Christoph Brössel für uns gefragt. 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Was denkt die Welt über Deutschland? Schweden, Indien, Ägypten, die Niederlande, die USA und heute eben auch die Briten. 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
1: Linda Staude ist bei mir im Studio aus der Wirtschafts- und Verbraucherredaktion. Heute hast du mir nichts mitgebracht. Das ist aber in dem Fall
2: vermutlich eine gute Idee gewesen.
1: Ich wollte gerade sagen, in dem Fall ist das eine ganz gute Idee, weil wir nämlich genau darüber sprechen wollen, was man eigentlich so in seinem Urlaubskoffer wieder mit zurück nach Hause nehmen darf. Also es gibt ja immer mal so ein Kleid, was ich irgendwo sehe im Urlaub und denke, das nehme ich mit. Das ist bestimmt totschick. Und dann laufe ich durch Köln und denke mir, nein, hier ist es nicht totschick. Das war nur dort schick. Aber es gibt natürlich auch problematische Sachen. Also ein Kleid ist, glaube ich, total okay, aber zum Beispiel Sachen, die beim Zoll richtig zu Problemen führen können, zum Beispiel Korallen oder sowas. Also ist das denn noch so häufig? Passiert das, dass Leute Dinge wie die Krokodilsledertasche mit nach Hause bringen? Ich kann mir das gar nicht vorstellen.
2: Also ich war extrem überrascht, als ich die Zahlen gesehen habe. Der Zoll beschlagnahmt sowas, ja, also weil man das einfach effektiv nicht mitnehmen kann. Und im vergangenen Jahr hat der Zoll 56.000 Artikel beschlagnahmt. Das klingt jetzt erstmal nicht viel, aber im Vergleich zum Vorjahr waren das 50% mehr. Das heißt also, offensichtlich haben die Leute das nicht kapiert, dass manche Dinge, dass man da besser die Finger von lässt. Und ich meine, es ist ja nicht nur so, dass es verboten ist. Man kriegt da einen Haufen Ärger deswegen.
1: So, und das ist der Grund, warum wir gedacht haben, lass uns doch noch einmal genau drüber sprechen, was man eigentlich mit nach Deutschland nehmen darf, wenn man einen schönen Urlaub hatte. Also, was läuft denn dann richtig schief, wenn der Zoll dann tatsächlich so oft tätig werden muss? Was ist da los?
2: Also es ist oft so, dass die Touristen denken, okay, ich habe das im Land legal erworben oder ich habe vielleicht sogar Sachen direkt selber am Strand gefunden, dann ist das unproblematisch. Unglücklicherweise ist das aber nicht unproblematisch, weil es gibt halt das Washingtoner Artenschutzübereinkommen, und damit wir das jetzt nicht immer wieder sagen lassen, das heißt jetzt CITES, das ist regelt, was über die Grenzen gebracht werden darf. Also das ist noch nicht mal unbedingt im Land, also wenn ich mit meinem, weiß ich nicht, Schildpad im Land bleibe, werde ich vermutlich keinen Stress kriegen. Aber sobald ich es über die Grenze bringe, da gibt es eine ganz klare Abstufung von ist überhaupt nicht erlaubt, bis über ist eine kontrollierte Substanz, bis über ich brauche, ist eine Genehmigung, darf ich aber ausführen. Und das ist eine verdammt lange Liste und man muss sich da richtig gut mit auskennen, damit man da keine schweren Fehler macht.
1: Und da geht es vor allen Dingen darum, um Artenschutz. Also, dass man nicht gefährdete Arten weiter durch seinen Konsum mitmeuchelt, sozusagen.
2: Genau, das ist der Punkt. Aber das gilt eben nicht nur für lebende Arten, sondern es gilt auch für Produkte, die aus dann schon zu diesem Zeitpunkt getöteten Arten gemacht worden sind. Es geht einfach darum, der Souvenirindustrie das Handwerk zu legen. Weil sobald ich natürlich Abnehmer habe, dann ist da auch ein Incentive, dass ich mich wieder hinsetze und neue Tiere jage, neue Pflanzen ausbuddele, die nicht ausgebuddelt werden sollen. Und das ist tatsächlich im industriellen Maßstab. Also wenn ich zum Beispiel so eine Muschel nehme, ja, denke ich, naja, Muscheln gibt es viele, kann man am Strand finden und so weiter. Aber die werden nicht am Strand gefunden, sondern da sind wirklich Fischkutter unterwegs mit Schleppnetzen, die diese Muscheln vom Meeresgrund nehmen und dabei natürlich das ganze Ökosystem platt machen. Also von daher ist dieses Artenschutzübereinkommen schon etwas, was man einhalten sollte.
1: Aber es geht nicht nur um Tiere, auch Pflanzen sind tatsächlich problematisch.
2: Richtig, es gibt auch da Beispiele. Ne? Also vor allen Dingen Pflanzen, die wild gesammelt werden in den Urlaubsländern, sage ich jetzt einfach mal. Also da reden wir von Orchideen, da reden wir von Kakteen, aber auch alles, was so exotisch aussieht und man denkt, boah, das ist total super, wird vielleicht bei uns überhaupt nicht überleben. Das ist ja vielleicht auch nochmal ein Punkt, dass man das gar nicht mitbringen sollte, weil die sind halt hier bei uns nicht heimisch. Da müssen schon sehr gut gepflegt werden, damit die den Sprung schaffen. Aber es ist einfach eben auch nicht erlaubt.
1: So, und wer jetzt gerade über die WDR 5 App in einem Urlaubsland sitzt und uns hört und sagt, oh, jetzt habe ich hier diese sehr schöne Tasche oder diese Tigerzahnkette. Was mache ich jetzt?
2: Ja, im Zweifel nicht mitbringen. Also es ist einfach so, man kann generell sagen, man muss sehr, sehr vorsichtig sein bei allem, was mal gelebt hat oder was natürlich noch lebt.
1: Das ist also eine gute Einschätzung.
2: Genau, weil die meisten Fälle, wo man im Urlaubsland irgendwas Exotisches kaufen kann, das sind eben Tier- oder Pflanzenarten, die vor Ort geschützt sein sollten oder die durch das CITES-Abkommen geschützt sind. Also natürlich, ich meine, das sollte sich rumgesprochen haben, dass man kein Elfenbein mitnimmt oder irgendwas anderes, was aus Elefanten gemacht wird. Aber das das ist eben auch, was du vorhin schon sagtest, Korallen, Muscheln, also alles, was aus dem Meer kommt, Schildkröten. Es gibt Leute, die sagen auf die Idee, sie bringen lebende Schildkröten mit. Mm. Ja, das muss man dann pro Tier muss man dann Strafe bezahlen und es wird natürlich beschlagnahmt. Also man darf es nicht behalten. Das heißt also, alles, was man dafür bezahlt hat, das ist dann auch erstmal weg, das
1: was
2: Geld.
1: Was ist denn
2: ne?
1: die Strafe?
2: Es ist unterschiedlich. Also das zuständig ist das Bundesamt für Naturschutz. Der Zoll ist da nur ausführendes Organ, die einem das Zeug eben wegnehmen. Und in dem Naturschutzgesetz, im Bundesnaturschutzgesetz, steht drin, dass ich Freiheitsstrafen von bis zu 5 Jahren kriegen kann. Das ist natürlich die brutale Variante. Es ist, wird meistens nicht umgesetzt. Es führt aber zu Geldstrafen. Und die Geldstrafe, die richtet sich zum einen nach der Menge, wie ich eben schon gesagt habe. Also habe ich eine Landschildkröte dabei, zahle ich 400 Euro. Habe ich 3 Landschildkröten dabei, dann zahle ich entsprechend 3-mal so viel. Aber es richtet sich auch sonst nach dem Artikel, den man dabei hat. Ne? Aber es wird auf jeden Fall teuer und quite frankly, es ist die Sache nicht wert. Also ich meine, muss ich denn exotisches Tier oder etwas aus exotischem Tier gemachtes mit nach Hause bringen als Souvenir? Da kann ich ja auch, weiß ich nicht, zum lokalen Markt gehen und kaufe mir Kunsthandwerk, da bin ich auf der sicheren Seite, kriege keinen Ärger und habe auch ein Andenken und fördere da noch die Wirtschaft.
1: Vielleicht eine schöne Seife. Das ist eigentlich ganz nett. Oder ein Lavendelsäckchen. Ja. Ich weiß nicht, das ist bei uns immer sehr beliebt. Aber zum Beispiel, ich war auch verwundert, also man kann sich nämlich auch im Netz natürlich vorher mal informieren, was es da alles gibt, was man besser lässt. Vom WWF zum Beispiel gibt es den Souvenir-Ratgeber. Das fand ich ganz spannend. Da stehen auch so Sachen drin wie Schlangenwein oder Seegurken. Kann man mitnehmen, Haifisch, Flossensuppe. Das ist alles nicht okay. Oder Tigerteile, also Nashorn, Horn. Also finde ich immer erstaunlich, was man da so alles... Also kauft.
2: Ja, ich meine, das ist eher erstaunlich, dass es überhaupt noch gibt, weil, ja. Also ich meine, das sollte es ja eigentlich, ich meine, es hat gar nicht mehr geben, dass Nashornhörner, die zu angeblich medizinischen Zwecken verwendet werden, nur zum Ausrotten der Nashörner führen und zu sonst überhaupt nichts. Das sollte eigentlich jeder wissen, aber wie gesagt, solange es Käufer dafür gibt, wird es gemacht, das heißt für die Touristen einfach Finger weg.
1: Machen wir nicht. Das bringt nämlich auf jeden Fall eine große Ärgerfahrt vor sich dann. Linda Staude aus der Wirtschafts- und Verbraucherredaktion. Vielen Dank, dass du uns nochmal daran erinnert hast für all uns, diejenigen, die jetzt gerade vor ihrem Koffer standen und gedacht haben, ah nein, das lasse ich lieber weg und hol mir noch ein Stück Seife. Hier in WDR 5 Neugier genügt. Danke dir vielmals.
2: Gerne.

Hier hören Sie gleich den Tag um 12 mit den aktuellen Nachrichten und danach das WDR5-Tagesgespräch ab 10 Minuten nach 12. Die WDR5-App kennen Sie. Sie können uns darüber Nachrichten schreiben oder eine Sprachnachricht schicken. Oder Sie rufen an unter der 0800 567 8555. Wir sprechen über die Frage, gehört die Klimaanpassung und der Kampf gegen die Klimakrise ins Grundgesetz? Eine Idee von der SPD. Sollte es Teil des Grundgesetzes werden? Sie können uns jetzt anrufen 0800 567 8555. Mein Name ist Elif Schennell. Bis gleich.

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1: Und ich bin Katrin Schmick. Willkommen bei uns, wenn bei Ihnen auch ein Brandgeruch in der Luft liegt, im Raum Aachen, in Leverkusen oder auch hier in Köln. Das hat alles mit den Feuern im Hohenfenn zu tun. Dort reden die Feuerwehrleute von einem entscheidenden Tag.
2: Dieser Einsatz hier, gerade auch im Blick auf die Topografie hier im Hohenfenn, die verlangt unseren Einsatzkräften alles ab. Nicht nur den Einsatzkräften, sondern auch dem Material. Das ist schon, also alle sind an ihrer Grenze.
1: Sagt Feuerwehrsprecher Tobias Schell, der Regen ist wichtig und gut. Der Wind ist und bleibt das Problem. Wir lassen uns gleich die aktuelle Lage schildern. Wir sind auch gespannt auf die Erntebilanz, die der Deutsche Bauernverband am Vormittag vorgestellt hat. Wie fällt die aus nach den extremen Hitzewochen in diesem Sommer? Und Schulferien verlängern, früher anfangen, das kann teuer werden. Und in NRW haben das im letzten Sommer viele Eltern gemacht. Da droht ein Bußgeld. Und das Wetter ist heute auch durchwachsen. Es fällt immer wieder Regen bis 21 Grad. Ja, der Brandgeruch ist nicht zu ignorieren. In der Grenzregion zu Belgien riechen die Menschen den schon eine Weile. In Köln ist er jetzt auch in der Luft, was auch mit den Waldbränden im Hohenfenn zu tun hat. Da ist ja jeder Tropfen Regen willkommen. Allerdings reicht das, was da vom Himmel fällt, bei weitem nicht aus. Und dazu kommt noch ein anderes Problem, nämlich der Wind. Vor einer Stunde haben die Einsatzkräfte einen Lagebericht gegeben und Sabine Riegwe der Aachen hat das alles für uns verfolgt. Sabine, wie ist denn die aktuelle Lage?
3: Ja, man muss ganz ehrlich sagen, wie sagte es hier der Pressesprecher, man trabt auf der Stelle. Man kann keine Entwarnung geben. Ich habe mal nachgefragt, das Feuer ist immer noch 2,3 Kilometer von der deutschen Grenze entfernt. Und 170 Einsatzkräfte sind im Moment vor Ort und kämpfen rund um die Uhr. Im Grunde, um hier von der deutschen Seite aus den Brand nicht rüberschwappen zu lassen.
1: Du bist vor Ort und siehst das ganze Ausmaß oder zumindest in Teilen. Wie müssen wir uns das eigentlich vorstellen? Wie sieht's im Hohenfenn aus?
3: Ja, da war ich heute Morgen, da bin ich mal hingefahren und ich muss ganz ehrlich sagen, ich war wirklich geschockt. Das treibt einem die Tränen in die Augen, wenn man diese Landschaft kennt, wenn man das Fenn liebt und die Stege da entlang geht und das von Wanderungen kämpft. Es sieht aus wie eine kohlende Mondlandschaft, so muss man sich das vorstellen. Überall dampft es und es hat so was Mystisches, wie aus einem Märchenbuch eigentlich, nur dass es halt die absolute Zerstörung ist.
1: Wir haben ja eben schon den Feuerwehrsprecher Tobias Schell gehört. Also die Rettungstrupp, die Löschleute da sind alle am Limit. Können die noch?
3: Ja, die können noch, aber die sind natürlich auch sehr erschöpft. Also alle geben hier alles. Sie sind aber auch gut versorgt, weil hier eine wahnsinnige Solidarität herrscht. Also viele hier aus den Dörfern bringen Essensspenden, helfen mit. Heute Morgen habe ich eine Kirchenvertreterin getroffen, die sagt, ja, aber auch man glaubt an die Leute hier, dass sie es schaffen. Und ich glaube, das ist total wichtig, irgendwie, dass man vertrauen kann.
1: Nach wie vor heikel und vor allem recht unberechenbar ist die Lage im Naturpark Hohes Fenn. Dort unweit der deutschen Grenze brennt es immer noch und die Winde sind ebenso kritisch. Einzelheiten waren das von Sabine Rieck, WDR Aachen. Vielen Dank. Staubtrocken sind die meisten Felder nach dem Regen gestern und heute nicht mehr. Aber die Trockenheit der letzten Wochen hat in der Landwirtschaft natürlich Spuren hinterlassen. Diese Spuren sind deutlich erkennbar in der Erntebilanz, die der Deutsche Bauernverband heute Vormittag veröffentlicht hat. Wir sprechen drüber mit Sebastian Moritz aus der WDR-Wirtschaftsredaktion. Sebastian, wie fällt die Erntebilanz aus?
4: Nicht gut. Besonders deutlich wird das beim Weizen und beim Raps. Da haben die Landwirte deutlich weniger geerntet als üblich. Im Schnitt liegen die Erträge beim Getreide fast 10% unter dem Vorjahr. Allerdings, und das ist wichtig, es gibt da regional sehr große Unterschiede. Bei uns in Nordrhein-Westfalen ist die Ernte bei einigen Landwirten sogar besser ausgefallen als üblich. Der Westfälisch-Lippische Landwirtschaftsverband, der geht bei Weizen, bei Gerste und bei Hafer im Schnitt von einer leicht überdurchschnittlichen Ernte aus. Trotzdem gibt es auch Landwirte, die gar nicht zufrieden sind. Und diese Unterschiede, die liegen oft ganz nah beieinander. Vor allem, weil die Böden Wasser an einigen Stellen eben besser speichern konnten als an anderen. Das sieht man jetzt gerade auch beim Mais ganz gut. Da gibt es teilweise auf dem gleichen Feld Pflanzen, die ganz gut wachsen und Pflanzen, bei denen man die trockenen Monate deutlich ansieht.
1: Ja, die Frage, die sich natürlich viele stellen, ist, was heißt das jetzt für uns? Werden unsere Lebensmittel jetzt teurer?
4: Teilweise schon, bei den Kartoffelpreisen sehen wir das schon. Kartoffeln sind teurer geworden. Beim Getreide, da ist die Lage ein bisschen anders. Da einigen sich die Landwirte nämlich oft schon im Voraus mit der Lebensmittelindustrie auf die Preise. Außerdem wird Getreide ja auf dem Weltmarkt gehandelt und so wird die schlechte Ernte dann noch ein bisschen abgefedert. Außerdem haben die Rohstoffkosten nur einen relativ geringen Anteil an den Preisen, die wir im Supermarkt oder beim Bäcker bezahlen. Also wenn wir mal ein Brötchen nehmen für 50 Cent, da macht der Weizen nicht mal einen Cent aus. Der Anteil ist also relativ gering. Bundeslandwirtschaftsminister Alois Rainer von der CSU hat vor diesem Hintergrund heute gesagt, er geht nicht davon aus, dass Brot und Fleisch wegen der schlechten Ernte teurer werden.
1: Sebastian Moritz aus der WDR Wirtschaftsredaktion, vielen Dank. Die Erntebilanz fällt nicht gut aus für dieses Jahr nach diesen Hitzewochen, die hinter uns liegen. Autofahrer in Nordrhein-Westfalen haben gerade mit zwei Vollsperrungen zu tun und damit beginnen die Kurznachrichten heute mit Detlef Dickmann.
5: Bereits seit heute Nacht ist die A2 bei Bergkamen in beide Richtungen gesperrt, vermutlich bis heute Abend. Jetzt ist auch eine der Ausweichrouten betroffen, denn auf der A1 hat es einen Lkw-Unfall gegeben. Die Autobahn ist deshalb zwischen dem Kreuz Dortmund-Unna und Schwerte in Fahrtrichtung Köln gesperrt. Im Wohnungsbau zeichnet sich immer klarer ein Aufwärtstrend ab. Nach Angaben des Statistischen Bundesamts gab es auch im Juni mehr Baugenehmigungen. Insgesamt sind es dieses Jahr 126.000. Gegenüber dem Vorjahr ist das ein deutlicher Anstieg, der stärkste seit 10 Jahren. In Solingen soll nächste Woche Restmüll untersucht werden, um herauszufinden, wie er sich zusammensetzt. Dafür soll er bis auf Molekülebene analysiert werden. Ziel ist es, genauer zu wissen, was bei der Müllverbrennung in die Luft entweicht. Welche Restmülltonnen untersucht werden, wird beim Abholen zufällig ausgewählt. Zwischen Montag und Freitag nächste Woche werden einzelne Tonnen in Solingen geleert und der Inhalt analysiert. Alles anonym und ohne Auswirkungen auf die Müllabholung. Die Menschen in Nordrhein-Westfalen leben immer länger. Das zeigen Zahlen der Statistikbehörde IT-NRW. Wer heute in Nordrhein-Westfalen als Junge geboren wird, hat eine Lebenserwartung von 78,5 Jahren. Mädchen kommen auf 82,8 Jahre. Wer dagegen kurz nach dem Zweiten Weltkrieg zur Welt kam, hatte deutlich schlechtere Werte. Jungen starben im Schnitt mit 56 Jahren, Mädchen mit 63. Grund war vor allem die schlechte Versorgungslage nach dem Krieg.
1: Gerade sind ja Sommerferien in Nordrhein-Westfalen. Für viele heißt das verreisen, vielleicht auch irgendwo hinfliegen. Und natürlich ist es dann immer am teuersten, wenn alle wegfahren. Was wiederum manche Eltern auf folgende Idee bringt: Ach komm, lass uns die Kinder früher aus der Schule nehmen oder das Ferienende 2 Tage nach hinten verschieben, dann sparen wir wirklich Geld. Ja, das könnte aber eine schlechte Rechnung gewesen sein, denn das kostet. Und es werden immer mehr Bußgeldverfahren in Nordrhein-Westfalen deswegen angestrengt. Gesa Box aus dem WDR-Aktuell-Team ist da. Wie oft kommt das vor, Gesa?
6: Letztes Jahr kam das tatsächlich über 1.000 Mal gesichert vor. Die Zahl wird allerdings in Wirklichkeit noch etwas höher sein, denn nicht alle Bezirksverwaltungen in NRW machen in ihrer Statistik einen Unterschied zwischen Verletzungen der Schulpflicht allgemein und unerlaubter Ferienverlängerung. Insgesamt gab es fast 12.000 Bußgeldverfahren, weil Kinder in der Schule gefehlt haben. Die Zahl ist in den letzten Jahren gestiegen.
1: 12.000 Bußgeldverfahren. Jetzt fragen wir uns natürlich, was da für Strafen drohen, wenn Eltern das machen.
6: Ja, das kann ganz schön teuer werden. Bußgelder reichen bis zu 1.000 Euro, je nachdem, wie viele Tage geschwänzt werden oder ob wiederholt die Ferien unerlaubt verlängert werden. An den Bahnhöfen und Flughäfen kann die Bundespolizei bei normalen Grenzkontrollen solche Schulpflichtverstöße entdecken und muss dann dem zuständigen Schulamt einen Bericht zusenden. Wenn es aus plausiblen Gründen eine Beurlaubung von Schulseite gibt, dann sollte diese bei der Reise bei sich getragen werden.
1: Wer die Schulpflicht missachtet und eigenmächtig die Sommerferien ein bisschen verlängert, um eventuell beim Flug zu sparen, der muss dafür unter Umständen dann vielleicht doch ordentlich zahlen. Vielleicht eine kleine Milchmädchenrechnung. Die Einzelheiten waren das von Gesa Box, WDR aktuell. Vielen Dank. Und wir kommen zum Wetter in Nordrhein-Westfalen, können ein bisschen ausgeruht heute drüber reden. Verena Leindecker ist da aus der WDR-Wetterredaktion. Wer heute früh mit dem Fahrrad unterwegs war, der konnte gar nicht anders als nass werden. Wie sieht das denn für den Rückweg aus? Kommt da noch mehr runter heute?
7: Also heute Morgen hat es wirklich fast überall geregnet. Meistens sind so 1 bis 7 Liter pro Quadratmeter runtergekommen, also weniger als eine Gießkanne pro Quadratmeter, also auch nicht richtig viel. Heute Nachmittag geht der Regen dann aber in Schauerwetter über, das heißt, zwischen den Regenfällen haben wir auch mal trockene Phasen und die kann man dann vielleicht auch für eine Fahrradfahrt nach Hause nutzen. Aber heute Nachmittag macht sich die Sonne rar, dazu weht ein böiger Wind bei Höchstwerten meistens so zwischen 17 und 22 Grad. Und auch morgen bleibt es dicht bewölkt bei einem böigen Wind und ähnlichen Temperaturen wie heute. Dabei regnet es auch morgen ab und zu. Auch dann braucht man also einen Regenschutz. Mhm. Und wahrscheinlich dann, ja, die Gebiete, die es betrifft, vor allen Dingen vormittags so vom Niederrhein bis nach Ostwestfalen, nachmittags dann auch im Rheinland.
1: Den Regen brauchen ja vor allem die Menschen oben im Westen, ne? So Richtung Hohes Venn, da wo es brennt. Und da kommt aber auch noch der Wind dazu. Du hast den eben erwähnt. Mhm. Wie geht's denn weiter?
7: Ja, also ab Donnerstag gibt es dann nur noch einzelne Schauer, vielleicht auch mal Gewitter. Das heißt, dann kommt kein flächendeckender Regen mehr zusammen. Der Wind lässt dann immerhin etwas nach. Zwischendurch kommt dann auch die Sonne raus. Auch das Wochenende bleibt wahrscheinlich eher wechselhaft, aber auch dann nicht mit flächendeckenden Regenfällen, sondern nach wie vor mit so Schauern und einzelnen Gewittern.
1: Danke, Verena. Das war wieder aktuell der Tag um 12 und ich bin Katrin Schmick.
5: WDR 5, die Verkehrslage. A1 Münster Richtung Dortmund zwischen Karmener Kreuz und Unna etwa 15 Minuten plus 6 Kilometer Stau. A1 Münster Richtung Köln zwischen Kreuz Dortmund Unna und Schwerte etwa 45 Minuten plus 7 Kilometer Stau. Nach der Sperrung sind jetzt wieder zwei Fahrstreifen frei. Die A2 Hannover Richtung Dortmund ist zwischen Karmener Kreuz und Lünen Süd wegen Bergungsarbeiten voraussichtlich noch bis in den frühen Abend gesperrt. In der Gegenrichtung ist die A2 zwischen Dortmund Nordost und Kamenberg-Kamen gesperrt. Die Polizei bittet darum, den Bereich großräumig zu umfahren. A40 Duisburg Richtung Essen zwischen Mülheim-Heißen und Essen-Hutrop 10 Minuten plus 6 Kilometer Stau. Und zum Schluss A46 Heinsberg Richtung Düsseldorf zwischen Jüchen und Kapellen 10 Minuten plus 3 Kilometer Stau.
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8: Mein Name ist Elif Schenhel. Schön, dass Sie mit dabei sind. Wir wollen heute mit Ihnen darüber sprechen, was denn wäre, wenn die Anpassung an die Folgen des Klimawandels, also das, was wir gerade erleben, insbesondere durch die Brände im Hohen Venn, was wir da erleben und das, was eben dann davor getan werden muss, nämlich der Schutz, also die Anpassung an den Klimawandel, wenn das als Aufgabe im Grundgesetz stehen würde. Das ist unsere Frage fürs WDR 5 Tagesgespräch unter der 0800 5678 555. Da können Sie uns erreichen. Bundesumweltminister Carsten Schneider hatte das ja vorgeschlagen, also Naturschutz und Klimaanpassung als Gemeinschaftsaufgabe von Bund und Ländern im Grundgesetz zu verankern. Und damit könnte der Bund, die Bundesländer und die Kommunen auch finanziell unterstützen, wenn es darum geht, etwas gegen Hitze zu tun. Vizekanzler Lars Klingbeil dazu.
9: Das ist keine Eintagsfliege, sondern ein Thema, um das wir uns immer kümmern müssen. Und da wollen wir jetzt mehr Druck machen.
8: Und Sie können uns Schreiben und Sprachnachrichten schicken über die WDR 5 App oder über die Telefonnummer 0800 5678 555. Was würde sich verändern, wenn zum Beispiel der Hitzeschutz im Grundgesetz stehen würde, neben der finanziellen Unterstützung durch den Bund? Würde es vielleicht diesem Thema auch mehr Gewicht geben bei politischen Abwägungen? Die Union bewertet diesen Vorstoß eher skeptisch. Klaus Mack, stellvertretender Unionsfraktionsvorsitzende, zuständig für Umwelt- und Klimaschutz?
10: Der Weg der Union ist ja zunächst einmal, dass wir überlegen, macht es Sinn, diese Gemeinschaftsaufgabe, die dort vorgeschlagen wurde, die ja ein Prüfauftrag zunächst mal ist, bringt die praktisch mehr Wirkung als das, was wir bisher haben? Und das ist eigentlich die entscheidende Frage, die wir uns stellen müssen.
8: Also reicht das, was wir bisher haben? Und da müsste noch mehr passieren, nämlich diese Fragen ins Grundgesetz aufzunehmen. Gehört die Klimaanpassung, der Kampf gegen die Klimakrise ins Grundgesetz? Mal unsere Frage an Sie im WDR 5 Tagesgespräch. Mein Gast gleich ist aus Berlin zugeschaltet, aus dem Hauptstadtstudio, unser Korrespondent Maximilian Ulrich hier in WDR 5 im Tagesgespräch. Und Sie rufen an unter der 0800 5678 555.

0: Sie hören das WDR-5-Tagesgespräch. Und währenddessen, je nachdem, wo Sie in Windrichtung wohnen, Sie haben es eben auch bei den Kolleginnen und Kollegen im Tag um 12 gehört, riechen Sie wahrscheinlich die Brände, die vom Hohen Venn ausgehen. In der Köln-Bonner Bucht in teilweise riecht man das schon. Und es ist kein Wetter, sondern das sind Folgen des Klimawandels. So ist das im Moment zu bewerten. Und die SPD tut das und fügt hinzu, der Klimaschutz bzw. vor allen Dingen die Anpassung an die Klimafolgen, also an die Folgen des Klimawandels, die gehören ins Grundgesetz. Und ich würde gerne mit Ihnen darüber sprechen, was das für Sie verändern würde, wenn tatsächlich dieses Thema im Grundgesetz stehen würde. Und mein Gast in diesem WDR5-Tagesgespräch, um uns auch mal die rechtliche Lage auseinander zu friemeln und zu gucken, wie alles eigentlich zusammenhängt beim Thema Klima und Recht, ist Maximilian Ulrich aus unserem Hauptstadtstudio in Berlin mir zugeschaltet. Hallo Maximilian.
1: Hallo Elif.
0: Die Frage, ob wir das Ganze ins Grundgesetz haben wollen, die hat die SPD aufgebracht. Was genau möchte, es gibt ja ein Papier, was genau hat die SPD gesagt, vor allen Dingen der Bundesumweltminister Carsten Schneider, was genau in das Grundgesetz aufgenommen werden sollte, wenn es nach ihm ginge?
1: Ja, er möchte eine sogenannte Gemeinschaftsaufgabe Klimaanpassung und Naturschutz einführen. Das gibt es bereits im Grundgesetz, eine Gemeinschaftsaufgabe, und zwar einmal für die Verbesserung der regionalen Wirtschaftsstruktur und für die Verbesserung der Agrarstruktur und der des Küstenschutzes. Und die SPD-Minister wollen jetzt praktisch einen dritten Punkt einführen, der da heißt Klimaanpassung und Naturschutz. Warum wollen sie das? Wie immer geht es ums Geld. Denn wenn eine Gemeinschaftsaufgabe im Grundgesetz festgeschrieben ist, kann auch der Bund mitfinanzieren. Und bei den bisherigen zwei Punkten, die ich genannt habe, ist es so, dass der Bund dann immer mindestens 50% dieser Projekte mitfinanziert. Zum Beispiel gibt es auch in NRW, in den ehemaligen Kohlerevieren wurde ja viel umgebaut, wurden Strukturwandelprojekte angestoßen. Und das wird vom Bund dann eben zu 50% mitfinanziert, und dann müssen es die Länder und Gemeinden nicht alles selbst bezahlen.
0: Also geht vor allen Dingen um die Finanzierung auch dadurch, weil dann eben einfach auch Kosten kommen auf die Länder und Kommunen. Unsere erste Hörerin möchte ich dazu nehmen in unser Gespräch. Frau Trese aus dem Sauerland hat angerufen unter der 0800 5678 555. Hallo Frau Trese.
2: Hallo, ich grüße Sie. Vielen Dank, dass ich was dazu sagen darf. Also wenn ich jetzt dieses, ich sag mal so, dieses Gelaber und Gequatsche in der Politik höre, dann packt mich wirklich die kalte Wut. Weil es ist nicht 5 vor 12, es ist 12. Und es macht keinen Sinn, jetzt hin und her zu reden, was im Grundgesetz steht. Von mir aus soll das so formuliert werden, wie es sein muss, aber so schnell wie möglich. Wir müssen einfach an unsere Kinder und an unsere Enkel denken. Die haben ein Recht auf Leben. Ich bin 76. Ich werde vielleicht in den nächsten Jahren an der Hitze sterben. Das wird so sein. Aber ich möchte, dass unsere Kinder und Enkel eine Chance haben und auch unsere Urenkel. Und es geht einfach darum, dass die Natur ein Recht hat, weiter zu existieren. Und es muss einfach sein, dass die Landwirtschaft eine Chance hat, weiterhin zu existieren. Wie soll das sonst weitergehen? Es kann doch nicht sein, dass sich jetzt Politiker darüber streiten, was im Grundgesetz steht, was da reingehört und was nicht. Und ich sag mal so, es vertrocknet der Mais auf den Feldern, es brennen die Wälder. Was muss noch passieren?
0: Also das heißt, für Sie spielt die Frage gar keine Rolle, oder würden Sie trotzdem sagen, dass dann gehört das ins Grundgesetz, beziehungsweise vielleicht müssen wir diese Frage einfach nochmal genauer eruieren, was würde sich verändern, wenn das da drin stehen würde, beziehungsweise wir haben einerseits die Frage, die jetzt aktuell im Raum ist, da geht es darum, ob die Folgen des Klimawandels ins Grundgesetz kommen, aber es gibt ja auch ein Klimaschutzgesetz ohnehin schon. Kannst du da einmal die Unterschiede nochmal aufdröseln?
1: Ja, genau. Im Grundgesetz ist der Klimaschutz nicht wirklich formuliert. Da steht nur drin, dass die Natur und die Tiere für zukünftige Generationen auch geschützt werden müssen. Und da gab es ein wichtiges Urteil 2021 vom Bundesverfassungsgericht. Das hat sozusagen gesagt, dieser Artikel bedeutet, dass die Bundesregierung verpflichtet ist, das Klima zu schützen. Und daraus leiten sich verschiedene Sachen ab. Zum Beispiel, dass Deutschland im Jahr 2045 keine CO2-Treibhausgase mehr ausstoßen darf. Und 2030 sollen es schon nur noch 80% weniger sein als im Vergleich zu 1990. Also die Treibhausgasemissionen müssen, das schreibt das Gesetz vor, in den nächsten Jahren dramatisch reduziert werden. Und das hat das Bundesverfassungsgericht aus dem Grundgesetz abgeleitet. Und jetzt bei dieser Geschichte geht es ja darum, die Klimaanpassung ins Grundgesetz zu schreiben. Also wie kommen wir mit den Folgen der Erwärmung klar? Mit extremer Dürre, aber auch mit extremen Hochwassern, mit Hitze in den Städten. Und das Charmante ist, wenn es im Grundgesetz stehen würde, wäre es nicht so leicht zu ändern. Denn man braucht im Bundestag eine Zweidrittelmehrheit aller Parteien, um das Grundgesetz zu ändern. Das heißt, wenn das da einmal drin steht, dann hat es auch mehr als vielleicht nur eine Legislaturperiode Bestand.
0: Frau Drese, was denken Sie, ist es vielleicht doch sinnvoll, es so zu verankern?
2: Es ist sicherlich sinnvoll, es so zu verankern, dass es wirklich für die nächsten Jahrzehnte ausreichend ist. Aber es macht keinen Sinn, jetzt hin und her zu überlegen und ich sag mal so, einfach nur, welche Partei will was und welche Partei will was nicht. Dafür ist keine Zeit mehr. Dieses Gelaber geht mir nur noch auf die Nerven und ich bin sicherlich nicht die Einzige, der es so geht. Die Politiker sollen sich verdammt nochmal auf den Hintern setzen und ihren Job machen. Und es geht auch darum, dass man ständig darauf hinweist, dass man die Bevölkerung, ich sag mal so in Anführungsstrichen, dazu erzieht, sich entsprechend

0: Genau das, was wir jetzt besprechen, nämlich Klimaanpassung ins Grundgesetz, ja oder nein, Klimaschutz, soll da besprochen werden von der Bundesregierung.
1: Dazu schreibt übrigens auch über die WDR5-App Robert Bonk, der Klima- und Hitzeschutz ist am Ende auch Bevölkerungsschutz. Und daher sollte es definitiv im Grundgesetz verankert werden. Auch der Handlungsspielraum und die Handlungszeit werden verbessert für zukünftige Krisenfälle. Ich bin eher erstaunt, dass der Bund bisher dafür nicht zuständig war. Und da geht es aber ein bisschen in die andere entgegengesetzte Richtung, weil Christa Steinbüchel, die uns auch schreibt über die App, reicht es nicht, wenn der erste Satz des Amtseides ernst genommen wird und das Tun der politisch Verantwortlichen daran gemessen werden. Wie siehst du das, Maximilian Ulrich?
0: Ja, wenn dieser erste Satz reichen würde, dann bräuchte man gar keine Gesetze mehr. Das wäre charmant. Also ich glaube, es braucht einfach viele Gesetze und Regelungen. Und das Problem ist ja, in Deutschland haben wir Föderalismus. Das heißt, die Länder sind sehr, sehr eigenständig. Und das hat ja auch viele gute Sachen. Und das gibt's ja aus Gründen, dass es eben keine zentrale Regierung in Berlin gibt, die für das ganze Land entscheidet. Aber hier beim Thema Klimaschutz und auch Klimaanpassung ist es ganz offenbar ein Problem, weil eben jede Kommune, jedes Land dann eigene Maßnahmen hat. Die einen pflanzen Bäume auf Parkplätzen, die anderen machen es nicht. Und auch das ist eine Überlegung jetzt dieser SPD-Minister, dass man so einen gesamtdeutschen Hitzeaktionsplan macht. Also was machen Kommunen an besonders heißen Tagen? Gibt es dann zum Beispiel ein Telefon, wo man anrufen kann? Oder gibt es keins? Manche Kommunen haben das, viele haben es nicht. Und das ist auch eine Idee, das jetzt bundesweit zu regeln.
1: Ich habe einen weiteren Hörer bei uns im Tagesgespräch in unserer Leitung, nämlich Herr Barkow aus Brandenburg ist bei uns. Hallo Herr Barkow, wie schön, dass Sie uns aus Brandenburg anrufen. Hallo.
2: Ja, Neubrandenburg, nicht Brandenburg.
1: Neubrandenburg.
0: Das ist in Mecklenburg-Vorpommern.
1: Wunderte mich schon.
2: Ja, okay. Mecklenburger Seenplatte.
1: Schön.
2: Ja, ich bin gerade unterwegs, habe das gehört und muss sagen, ich finde, es gehört ins Grundgesetz. Weil wir kommen da auf ganz gewaltige Veränderungen auf uns zu, denen wir wirklich Rechnung tragen müssen. Und wir müssen das wirklich ins Grundgesetz und müssen dann auch knallhart sagen, alle bestehenden Gesetze müssen sich danach richten, die müssen danach angepasst werden. Wir müssen dort entsprechend die Handlungen vornehmen. Ganz einfaches Beispiel, zum Beispiel Bundeskleingartengesetz. Ist über 50 Jahre alt, da steht es drin, zu der Laube, 24 Quadratmeter, diese 24 Quadratmeter, die Laube sind, beinhaltet gleich den überdachten Freisitz. Das war vor 50 Jahren, war das mit der Sonne noch ein bisschen anders. Heute wäre das sehr sinnvoll, wenn jeder das hätte. Geht nicht, weil Bundeskleingartengesetz können wir nicht einfach so ändern. Würde es im Grundgesetz drinstehen, dass wir uns solchen Klimaanpassungen entsprechend auch die Gesetze anpassen müssen, würde natürlich jeder sagen, pass mal auf, okay, Wetter hat sich geändert, Klima hat sich geändert, wir müssen da auch was machen. Wir haben da sehr viele Baustellen da dran und deswegen muss das wirklich Verfassungsrang haben, weil es muss unser Ziel sein, dass wir Deutschland erhalten, lebenswert erhalten in allen Regionen. Mhm. Und können nicht sein, dass wir sagen halt, ändert sich halt Wetter, tut uns jetzt leid, wenn die Leute massenweise in der Hitze in den Großstädten abklappen. Ich wohne ja auf dem Dorf.
1: Das ist ganz spannend, Herr Barkow. Ich glaube, Sie sprechen da ganz vielen von unseren Hörerinnen und Hörern aus dem Herzen, weil auch per Mail oder über die WDR5-App erreichen uns viele Stimmen, die sich dafür äußern, dass der Klimaschutz bzw. vor allen Dingen die Anpassung an die Klimafolgen ins Grundgesetz kommen sollten. Vielleicht gibt es ja aber auch Hörerinnen und Hörer, die sagen, nee, halte ich zu viel, das gehört da nicht rein. Unsicher ist die Union ja auch. Also im Moment, Max, du hast ja auch gesagt, aus der Sicht aus dem Hauptstadtstudio, du hast ja auch den Blick auf verschiedene Parteien. Es braucht eine Zweidrittelmehrheit, um überhaupt das Grundgesetz zu verändern. Du hast eben aus der Perspektive gesprochen, dass man es ja, wenn es einmal drin ist, auch nicht so leicht rauskriegt, aber es kommt auch dementsprechend nicht so leicht da wieder rein. Wie siehst du denn im Moment die Situation, die ersten Stimmen aus den verschiedenen Fraktionen? Könnte so eine Zweidrittelmehrheit überhaupt da zustande kommen bei diesem Thema?
0: Also es bräuchte für diese Zweidrittelmehrheit die aktuelle Regierungskoalition, also SPD und Union. Und selbst die sind sich noch nicht so richtig einig. Vor allen Dingen die Union ist im Moment noch skeptisch. Und dann bräuchte es wahrscheinlich die Grünen und die Linken, weil die AfD dem Ganzen sehr kritisch gegenübersteht. So, und da ist das Problem, die Union will eigentlich nicht mit der Linken zusammenarbeiten. Gerade jetzt

0: Wahlkampf in einigen Bundesländern und da will die Union nicht das Signal senden, dass sie mit der Linken zusammenarbeitet. Also hier geht es auch so ein bisschen, naja, um Parteipolitik bei der ganzen Geschichte. Aber, also ich will mich jetzt nicht festlegen, das kommt oder das kommt nicht. Das ist ziemlich offen. Die Union, einige Politiker, so wie Philipp Amthor zum Beispiel, haben sich gegen das Ganze ausgesprochen. Aber zum Beispiel der Bundeskanzler hat sich immer noch nicht so richtig geäußert. Der ist im Urlaub. Kann gut sein, dass der aus dem Urlaub wiederkommt und sagt, okay, wir machen das mit der SPD zusammen und versuchen die Grünen und die Linken mit ins Boot zu holen. Kann aber auch sein, dass er sagt, nee, wir machen es nicht. Mhm. Also das ist im Moment noch so ein bisschen in der Schwebe, sage ich mal. Mhm. Also ich würde mich da jetzt nicht festlegen, das kommt oder das kommt nicht.
1: Herr Baku, möchten Sie noch was hinzufügen?
2: Ja, bei der Union... Die Union führt das im Namen. Es geht um eine Haltung der Schöpfung. Es geht hier nicht um irgendein politisches Ziel, sondern wirklich darum, dass wir Deutschland erhalten. Heine sagte, mit deinen Eichen, deinen Linden werde ich dich ewig wiederfinden. Unsere Bäume haben richtiges Problem. Und auch Herr Amthor, ich komme aus einem Wahlkreis, ich gehe mit dem gerne mal eine Runde spazieren, er ist Jäger, er kann sich das ansehen, wie schlimm das ist, wie wir dazu zu kämpfen haben. Und wenn, ich sag mal so, und wenn die Linke aus irgendeinem anderen Grund erkennt, dass das Ansehen der Union und der SPD ein positives ist, man muss denen doch auch zubilligen, dass die mal eine gute Idee auch gut finden. Ich kann auch nicht eine gute Idee einfach beiseite werfen, die wirklich Verantwortung zeigt. Die ganze Zeit erwarte ich von der Opposition, dass die auch mal das Ansehen der Regierung begreift und sieht, dass sie das was Positives gemacht hat. Und jetzt sagen die, klar, ihr überzeugt uns mit euren Argumenten. Und dann sagt ausgerechnet Herr Merz, der ja überlegen, wir müssen dran denken, seine Wahl, da nicht auf die Linke verzichtet hat, jetzt auf einmal sagt, nee, also dann auf einmal nicht, dann muss ich dann mal sagen, aber ganz zurück auf den Boden der Tatsachen. Ja. Es geht vor allem hier ums
1: einfach
2: Land.
1: Einfach schwierig, diese politische Situation. Also da ist einerseits das Thema, andererseits aber auch das parteipolitische Abwägen der verschiedenen Parteien. Das haben Sie uns nochmal aufgedröselt. Ich fand auch den Hinweis wertvoll mit dem Bundeskleingartengesetz. Da würde ich gerne nochmal Maximilian Ulrich nochmal dazu holen. Also,
0: Liane, da kenne ich mich gar nicht so gut aus.
1: nicht da jetzt konkret, aber unsere Hörerin Liane Koll schreibt nämlich auch, sie ist auch pro Grundgesetz, dass es da hineinkommt. Der Klimawandel darf nicht von Ländern allein und getragen und entschieden werden. Es betrifft auch nicht nur einige Bundesländer, sondern es ist ein bundesweites Problem, vor dem wir uns nicht drücken dürfen. Es bestimmt ja auch unsere nachkommenden Generationen. Also ist das vielleicht ein Mangel, der jetzt aufkommt? Oder ist es mehr Symbolpolitik, auf die aktuelle Krise einzuzahlen? Auch diese kritische Frage muss ja möglich sein.
0: Naja, ich glaube, diesen Sommer ist einfach allen Menschen in Deutschland ganz klar bewusst geworden, dass der Klimawandel große Folgen hat. Und in Deutschland bedeutet es vor allen Dingen viel zu trockene Sommer, viel zu niedrige Flusspegel, viel zu lange und zu hohe Hitze. Und die SPD hat das jetzt sozusagen gesehen und möchte dieses Problem angehen. Natürlich sind wir in einigen Bundesländern im Wahlkampf. Das spielt sicherlich auch eine Rolle. Aber grundsätzlich ist die Diskussion über Klimaanpassung ja auch keine neue Diskussion. Also wir hatten ja auch in den vergangenen Sommern immer wieder große Hitze, große Dürre, große Waldbrände.
1: Auch die große Flut, also auch die nicht zu vergessen im Ahrtal.
0: Absolut, ja. Auch extreme Niederschläge sind ja eine Folge des Klimawandels. Und das Problem ist ja auch, wenn es dann irgendwann mal stark regnet und die Böden vorher ausgetrocknet sind, können die das Wasser nicht aufnehmen und das fließt dann direkt in die Flüsse. Und dann gibt's vielleicht auch noch eine andere Sache, nämlich dass die SPD in dieser neuen Regierung in vielen Klimathemen in den letzten Monaten zurückgesteckt hat. Also zum Beispiel gab es ja ein neues Heizungsgesetz. Da steht jetzt drin, dass man noch länger mit Kohle und mit Öl und Gas heizen darf, als es bisher vorgesehen war. Da hat die SPD ein bisschen Kröten geschluckt, sage ich mal. Und auch bei anderen klimapolitischen Entscheidungen, bei der CO2-Bepreisung, beim Tankrabatt, das waren alles Sachen, wo die SPD ein bisschen gesagt hat, okay, das nehmen wir in Kauf, dass da ein bisschen am Klimaschutz gelockert wird. Mhm. Und jetzt können sie natürlich mit dieser Forderung Klimaanpassung ins Grundgesetz ein bisschen punkten beim Klimaschutz. Ja.
1: Also das könnte auf jeden Fall ein Zeichen sein. Herr Barkow, ich danke Ihnen für Ihren Anruf aus Neubrandenburg. Dankeschön für Ihre Perspektive, die Sie eingebracht haben im Tagesgespräch. Und in Dorsten ist schon Uli Wartel. Hallo, Herr Wartel.
3: Frau Wartel, aber egal.
1: Frau Wartel, Verzeihung, hallo. Entschuldigung, habe ich nicht ordentlich geguckt. Aber das ist gut, dass Sie es nochmal korrigiert haben. Frau Wartel, was ist Ihre Perspektive?
3: Meine Perspektive ist darauf, dass ich der Meinung bin, dass nicht alles immer auf Politik und Gesetze hingerichtet werden kann. Ich bin der Meinung, dass die Menschen selber ein bisschen mehr tun könnten. Ich wohne hier in Dorsten in einer, wie ich es nenne, Spießersiedlung, wo jedes Blättchen, das vom Baum fällt, als potenzielle Bedrohung angesehen wird. Hier ist ein Minimum an Fläche maximal versiegelt worden. Und ich finde, dass wir Menschen selber vor Ort jede Menge tun können. Mhm. Und wenn ich mich daran erinnere, wie Herr Habeck seinerzeit verunglimpft wurde, als er mit dem neuen Heizungsgesetz um die Ecke kam, bin ich wirklich nicht der Meinung, dass es wirklich nur eine Frage der Politik ist, die da viel ausrichten kann. Ja, sie kann einiges ausrichten, aber sicherlich nicht alles.
1: Also Sie sagen, der Faktor Mensch darf bei der Frage nach dem Grundgesetz nicht vergessen werden.
3: Was wir selber eben tun können dazu, damit wir nicht so sehr unter diesem Klimawandel leiden müssen, beziehungsweise es noch weiter vorantreiben.
1: Wie würden Sie es denn dann machen? Also wenn Sie sagen, gut, wir können jetzt nicht warten, dass Gesetze entstehen, was würden Sie denn vorschlagen? Also wenn Sie schon Ihre kleine Siedlung ansprechen, da hat es ja, diese Beweglichkeit nicht gegeben. Was wäre dann Ihre Vorstellung?
3: Ja, dorthin zu wirken. Ich weiß, dass das sehr, sehr schwer ist, Bewusstsein bei den Menschen zu erreichen. Auch ich weiß, dass das sehr, ich habe es versucht hier und bin gescheitert. Tut selber was, entsiegelt die Flächen, pflanzt Bäume an und anstatt sie niederzumachen. Also vor Ort bei den Menschen, guckt euch euer Kaufverhalten mehr an, guckt euch euer Urlaubsverhalten, euer Autofahrverhalten, das ganze Reiseverhalten. Was kann man da tatsächlich beitragen, wenn man das reduziert, dass das nicht ein Verlust von Lebensqualität ist? Mhm. Vielleicht ist ja auch ein Gewinn dahinter.
1: Ich drehe Ihre Frage mal weiter, wenn Sie mir erlauben. Und zwar, ich würde es gerne an unser nach Berlin quasi weitergeben. Was würde sich denn ändern? Also bei der Frage, die Frau Wartel jetzt stellt, also auch quasi Veränderungen auf kleinster kommunaler Ebene zu erreichen, wenn dieser Aspekt ins Grundgesetz käme. Also würde das quasi darauf vielleicht sogar einzahlen, was Frau Wartel sich wünscht?
0: Das kann gut sein. Also wie das dann im Detail aussehen würde, das muss ja noch ausgearbeitet werden. Also es liegt ja jetzt noch gar kein fertiger Gesetzentwurf vor, aber so Punkte wie Entsiegelung von Flächen, Bäume anpflanzen, kommunale Einrichtungen wie Schulen, Kitas mit Klimaanlagen ausstatten, mit Sonnensegeln, das sind alles Punkte, die jetzt von der SPD vorgeschlagen wurden. Also dann, es könnte durchaus sein, dass es dann zum Beispiel ein Gesetz gibt, dass Flächen nicht komplett zubetoniert werden dürfen, sondern dass da auch eben Gras und Bäume rausgucken müssen. Das würde Ihnen dann vielleicht ja in Ihrer Siedlung auch helfen, wenn Sie zu Ihren Nachbarn gehen könnten und sagen könnten, guck mal hier, das steht so im Gesetz, ihr könnt das hier nicht alles zubetonieren und zukleistern.
1: Was denken Sie, Frau Wartel?
3: Das wäre sicherlich ein Schritt in die Richtung, den ich auch begrüßen würde. Ja, was einfach nur fehlt, ich spreche einfach mehr so den gesunden Menschenverstand der Menschen an. Dass die überhaupt gar nicht auf die Idee kommen, diese Schottergärten und so weiter anzulegen.
0: Aber da habe ich eine Frage an Sie. Ist es nicht aber so, dass unterschiedliche Menschen auch unterschiedliche Möglichkeiten haben? Also gerade sozial schwache Menschen haben eben ja nicht so einfach die Möglichkeit, sich mal eben ein E-Auto zu kaufen oder eine Wärmepumpe einzubauen, Solar aufs Dach zu packen. Also wie sollte man diese Menschen dann unterstützen?
3: Das ist auch sicherlich ein ganz, ganz großes Problemfeld, das ich sehe. Wie erreicht man die Menge der, die in Ghettos wohnen, in Hochhäusern und? Wie sollen das machen? Aber Sie sprechen auch das Thema Autos an. Warum werden Autos so doll gefördert? ich habe so das Gefühl, wir schaffen uns ja auch, wenn Sie sagen, eine Klimaeinlage einbauen, irgendwie, da beißt sich die Katze so in den Schwanz. Wir verbrauchen immer mehr Energie, Ressourcen, heizen damit wieder die Erde auf. Und ich habe schon das Gefühl, dass man mit kleineren Dingen viel mehr erreichen könnte.
1: Ja, also das sind die beiden Positionen, die jetzt hier Sie beide quasi aufgestellt haben. Uli Wartel, Frau Wartel, dass Sie angerufen haben aus Dorsten mit dieser Perspektive. Maximilian Ulrich aus dem Hauptstadtstudio aus Berlin für die ARD. Und wir sprechen hier im WDR-5-Tagesgespräch über den Vorschlag aus dem Bundesumweltministerium, Naturschutz und Klimaanpassung als Gemeinschaftsaufgabe von Bund und Ländern im Grundgesetz zu vereinbaren und wägen ab, ob das hilfreich sein würde oder nicht. Frau Wartel, ich danke Ihnen sehr für Ihren Anruf.
0: Danke.
1: Und ich begrüße Thomas Hille aus Aachen jetzt im Tagesgespräch. Hallo, Herr Hille. Diesmal Herr Hille, Entschuldigung.
4: Guten Tag. Ja, spannendes Thema, zumal man ja hier von Aachen aus, Kornli-Münster, auch direkt die Waldbrände, Fürstenwald, wie auch jetzt in Hohenfennen, hat sehen können. Dramatisch. Und ich glaube, diese Dramatik ist vielen gar nicht bewusst, insbesondere wenn ich dann so einen, ja, entschuldigen Sie bitte den Ausdruck, intelligenzbefreiten Vorschlag am Wochenende vernommen habe, irgendwas ins Grundgesetz zu schreiben. Das kommt mir also wirklich so vor, weißt du nicht mehr weiter, gründe einen Arbeitskreis. Wir haben jetzt schon so viele Dinge, die neuerdings im Grundgesetz verankert werden sollen. Und dann gibt es doch die Aufforderung seitens der Politik, unseres Bundeskanzlers, dass wir doch wieder mehr arbeiten sollten. Dann frage ich mich mal, wo arbeitet die Politik selber mal mehr? Wo denkt sie mal darüber nach, was sie alles zwar auf Papier manifestiert, aber es dann an der Umsetzung scheitert, weil man ruht sich anscheinend aus. Es steht ja im Grundgesetz und dann darf der Klimawandel nicht mehr kommen. Es steht im Grundgesetz und dann darf kein Waldbrand mehr entstehen. Und wir haben Möglichkeiten, Waldbrände zu vermeiden oder früh zu erkennen. Man sieht es am Beispiel von Kroatien, wie die digital mit 360-Grad-Kameras über zentrale Überwachungszentren, quasi eine riesen Feuerwache, sofort erkennen, wo sich schon kleinste Rauchwolken entwickeln oder selbst bei Nacht irgendwo ein Licht auftaucht, was eben auf ein Feuer deutet und sofort ein Kommando losgeschickt wird. Aber hier, wir reden immer, reden und alle Themen, die eben angesprochen wurden, sei es jetzt auch Energie, Ressourcen, E-Autos, da läuft ja alles aus dem Ruder. Also wofür müssen E-Autos am Beispiel, wenn ich jetzt abschweife, direkt wieder mit 500 PS motorisiert sein, wenn wir gleichzeitig sparen wollen und auf E-Mobilität umsteigen wollen, auf eine Energieart, die wir angeblich dann klimafreundlich erzeugen.
1: Was ist Ihre Erklärung? Also Sie sind in Rage, ich merke das. Was ist Ihre Erklärung, warum das für Sie so auseinanderfällt?
4: Warum es auseinanderfällt? Ja, es ist ein schleichender Prozess. Also man kann auch sagen, die letzten 20 Jahre, egal wer regiert hat, überwiegend ja eine Partei hauptsächlich, da kann man auch nicht mehr sagen, die Partei ist besser oder die Partei ist schlechter. Es liegt, glaube ich, an den Politikern selber, die schlecht sind, die insgesamt nicht mehr erkennen, wie sie verblendet nur noch im Bürokratismus verharren und sich dahinter verstecken. Also ein falscher Aktionismus, der hier an den Tag gelegt wird, das ist mein Eindruck.
1: Jetzt sind Sie so sauer, dass Sie pauschal werden möchten.
4: Ja, was heißt pauschal? Das soll jetzt wirklich nicht unter die Gürtellinie gehen, aber wir sehen ja nun die Dramatik und diese gravierenden Folgen, wenn mal schnell am Beispiel Belgien 3000 Hektar brennen, was auch noch durchaus sich hätte weiter ausdehnen können, wenn in Hürtgenwald Feuer entstehen. Wir hatten ja die letzten Jahre schon häufig Waldbrände, sei es im Brandenburger Land, und nichts ist geschehen. Wir
1: das
4: haben
1: heißt, dann,
4: in 5 Jahren...
1: Ja. Also genau, ich wollte mal einmal noch mal kurz dazugehen, weil der Punkt ist ja, dass Sie gesagt haben, also es reicht nicht, wenn es im Gesetz steht. Es gibt das Gesetz, es gibt das Klimaschutzgesetz, es gibt auch den Umweltschutz im Grundgesetz. Das reicht alles nicht allein. Max, aus Sicht eines politischen Beobachters aus dem Hauptstadtstudio in der ARD in Berlin, würdest du auch sagen, kannst du das nachvollziehen, zu sagen, naja, dann steht es halt da drin, aber was macht das schon?
0: Ja, ich kann das auf jeden Fall nachvollziehen, dass sich gerade in diesem Sommer ja auch so eine Wut entlädt, so eine Fassungslosigkeit, weil man ja jetzt den Klimawandel nicht mehr so wegdiskutieren kann. ich würde nicht sagen, wenn etwas im Gesetz steht, bringt es nichts und hat keine Folgen. Aber vielleicht kommen auch viele Ideen und Gesetze jetzt etwas zu spät. Denn ich glaube, eine Sache kann man nicht wegdiskutieren, dass vor dem Klimawandel und den Folgen des Klimawandels schon seit Jahren gewarnt wird, seit Jahrzehnten. Und dass wir jetzt im Jahr 2026 darüber diskutieren, dass das vielleicht ins Grundgesetz sollte oder nicht, ist vielleicht auch einfach ein paar Jahre oder Jahrzehnte zu spät.
1: Aber wir wollen ja nicht fatalistisch werden.
0: Nein.
1: Gucken, wie es hingehen kann.
0: Und die Fehler der Vergangenheit kann man sowieso nicht mehr ändern. Also ich bin auch eher Optimist und sage, lass uns nach vorne schauen.
1: Also ist die Frage ja nach wie vor da, bringt es was oder was würde sich verändern, wenn eben der Klimaschutz und die Anpassung an den Klimawandel als Gemeinschaftsaufgabe ins Grundgesetz kommen würde? Wir sprechen da ja auch von vielen Hitzetoten, die eben durch mangelnden Hitzeschutz vielleicht auch sterben mussten und dass das eben in Zukunft nicht passieren sollte. Auch das kann ja eine Perspektive durchaus sein. Helle, ich danke Ihnen für Ihre Kritik. Worte. Schöne Grüße nach Aachen. Passen Sie gut auf sich auf. Und Martin Runge begrüße ich in Melle. Hallo.
5: Ja, hallo.
0: Hallo.
5: Ich komme gleich zum Thema. Also ich bin auch ein Skeptiker von dieser Grundgesetz-Geschichte, das zu verabschieden. Vielleicht auch ein bisschen aus Unwissenheit darüber, was das bedeutet. Aber die Gedanken, die ich habe, sind halt die, was im Grundgesetz festgelegt ist, ist dann ja irgendwo eine Verpflichtung. Und ich sehe, was in Deutschland und Europa schon so los ist, dass es einfach an Geld fehlt. Und die Wirtschaftskraft geht zurück, auch in Deutschland, ist ja im Moment rückläufig. Meine Frage, die ich mir stelle, so, was man jetzt auch halt so schön man es machen wollte und so wichtig man das findet jetzt im Moment, weil das gerade so aktuell auf dem Plan ist, am Ende ist dann immer die Frage, wer soll das dann bezahlen? Oder wie wird es dann bezahlt? Und ich glaube, dass es dann tatsächlich nur Symbolpolitik ist und das eigentlich dann eine Heuchelei wäre. Also das, was die Menschen tun können, das werden die auch ohne eine Grundgesetzverankerung machen können.
0: Max, da sprechen Sie einen wichtigen Punkt an. Das wird ja auch immer wieder gefragt. Also das ist zum Beispiel auch ein großer Kritikpunkt der Union an diesem Vorschlag, dass eben noch gar nicht geklärt ist, wer soll es bezahlen. Also ich hatte ja eingangs gesagt, diese Regelung würde vor allen Dingen bedeuten, dass der Bund mehr Geld an die Kommunen geben kann, um Klimaanpassungen zu bezahlen. Und da ist dann halt die Frage, wo kommt das Geld her? Es gibt jedes Jahr Diskussionen, wie wird der Haushalt nächstes Jahr aussehen? Wo können wir sparen? Wo können wir kürzen? Und da müsste man dann wieder Geld irgendwo locker machen. Und wir reden hier ja wirklich von Milliarden, die das alles kosten würde. Und die Frage, wo das herkommen soll, ist nicht geklärt. Das müsste alles diskutiert werden.
1: Schauen Sie mal, bevor hier zu viel Einigkeit entsteht, da habe ich noch eine Mail von Caroline Bolder. Die hat an Sie beide, Herr Runge aus Melle und an dich, Maximilian aus Berlin, eine Beobachtung. Hallo, ich möchte dem Kanzler und dem Klima- und Umweltschutz weitgehend Ich möchte dem Kanzler, der Klima- und Umweltschutz weitestgehend ignoriert und daher diese Themen auch nicht im Grundgesetz sieht, gerne ins Stammbuch schreiben. It's the ecology, stupid. Also es ist die Ökologie. Gerade können wir beobachten, wie die Wirtschaft kollabieren wird, wenn die Natur kaputt geht. So, jetzt müssen Sie, Herr Runge und Maximilian, da einmal nochmal nachlagen. Herr Runge, was denken Sie?
5: Also ich setze mal, das mag jetzt alles sich dramatisch darstellen im Moment. Ich bin 59 Jahre alt und ich habe vor einem halben Jahr mein altes Chemiebuch aus meiner Schulzeit wiedergefunden. Und da war schon in der Einleitung auch die Umweltverschmutzung und so thematisiert. Und mir ist jetzt in der Wartezeit dann so in den Sinn gekommen, was hat jetzt die Tatsache, dass es die Grünen seit Mitte der 70er Jahre mit auf dem Plan sind, was hat es da alles schon für Veränderungen gegeben, im positiven Sinne? Mhm. Da war mal die Rede von saurem Regen, die Wälder gehen kaputt, spricht kein Mensch mehr von.
1: Also was ist Ihr Fazit dann?
5: Der Rhein total verseucht, lebt kein Fisch mehr drin, spricht kein Mensch mehr von.
1: Was ist dann Ihr Fazit, was schließen Sie daraus?
5: Dass wir eigentlich schon eine ganze Menge machen. Mhm. Und wenn wir auf dem Weg weiterbleiben, dann haben wir unseren Teil getan. Man kann es ja auch so sehen, die Waldbrände in der Eifel und im Hohen Venn. Wenn Deutschland an der CO2-Belastung der Welt zu 1,5 oder 2% beteiligt ist, jetzt mal ganz dumm gesagt, dann sind dazu 98% die anderen schuld, dass es da brennt. Ist natürlich jetzt ein dummes Argument.
1: Naja, dabei, ne? Ist ja aber durchaus ein prominentes Argument. Also, aber nehmen wir auf jeden Fall... Ich höre Ihr Schmunzeln, Herr Runge. Ich danke Ihnen auch dafür, aber auch für diese Perspektive. Und es hat sich schon viel verändert. Also das ist ja auch tatsächlich auch wahr. Also vielleicht muss man es nochmal anders formulieren. Also es ist möglich, Entscheidungen zu fällen pro Klima und für den Umweltschutz. Das ist ja auch ein Punkt. Zum Beispiel das Ozonloch, das sich langsam zurückbildet und FCKW, was eben verboten wurde. Das ist ja ein ganz prominentes Beispiel, was das eben, was da auch immer reinspricht. Wir sprechen über den Vorschlag, Naturschutz und Klimaanpassung ins Grundgesetz aufzunehmen. Und Dankeschön, Herr Runge, für Ihren Anruf. Nach Grüße nach Melle. Und Walter Mones aus Wegberg ist im Tagesgespräch. Hallo.
6: Hallo, guten Tag.
1: Guten Tag.
6: Hallo. Zur Frage, ob der Klimaschutz ins Grundgesetz sollte, kann man das nur befürworten. Damit alleine ist aber ja das Problem nicht gelöst. Das Problem liegt meiner Meinung nach in den Köpfen der Menschen. Wir haben in Deutschland seit dem Ende des Zweiten Weltkriegs immer nur aufwärts geguckt. Es gab immer mehr, immer besser. Wir haben uns einen Lebensstandard erarbeitet, der weltweit zur Spitze gehört. Und nun den Menschen klarzumachen, dass es etwas bergab geht, dass man verzichten muss, dass man auch an nächste Generationen denken muss. Das muss in die Köpfe der Menschen. Und da ist die Politik ja begrenzt. Denn Papier ist geduldig. Man kann das ins Grundgesetz schreiben, aber die Menschen müssen lernen, dass, obwohl sie nur einmal leben und dann oft denken, nach mir die Sintflut, dass auch spätere Generationen ein Recht zum Leben haben. Und zwar zu einem menschenwürdigen Leben. Und ich sehe also die Frage, ob der Klimaschutz uns gelingt, nicht nur darin, dass das im Grundgesetz steht, sondern dass jeder Einzelne sich selbst fragt, kann ich nicht auf dieses oder jenes verzichten, der Umwelt und auch nächsten Generationen zuliebe?
1: Unser Hörer, der gerade angerufen hatte, sagte aber auch gleichzeitig, naja, also sein Gegenargument mit Lächeln auch gesagt war, es sind aber doch viele Länder daran beteiligt. Also wie wollen Sie dann, was wäre Ihr Hebel, um Menschen zu einem anderen Verhalten zu animieren, beispielsweise, was worüber viel gesprochen wird, weniger Fleisch zu essen, beispielsweise weniger Auto zu fahren, um das zu schaffen? Was wäre Ihr Hebel? Wie könnte man das, wie könnte das gelingen? Wie könnte das auch der Politik gelingen?
6: Die Politik kann ja nicht in die Köpfe der einzelnen Menschen rein regieren, sage ich mal.
1: Eben.
6: Abgesehen davon ist natürlich das nur, nicht nur ein deutsches Problem. China, Indien, andere Länder, aufstrebende Länder, früher Drittländer, sind ja viel massiver an der Umweltverschmutzung beteiligt. Und wir sind ja keine Insel, die, selbst wenn wir absolut klimaneutral sind, damit die Welt retten. Denn wie kann die Politik andere Nationen dazu bringen, auch dieses Problem so zu lösen, wie wir es versuchen zu lösen?
1: Was aus Sicht der Politik, wenn man jetzt aus Berlin nochmal drauf guckt, also wir hatten eine Hörerin, die auch mal das Heizungsgesetz angesprochen hatte, das sogenannte. Wo würdest du sagen, ist es möglich, diesen Sinneswandel zu erreichen? Ist das auf der Agenda der Politik und wie einfach ist das zu machen?
0: Ja, also ich finde dieses Argument, dass eben ja alle Länder daran beteiligt sind und Deutschlands Anteil sehr klein ist und warum müssen wir dann überhaupt uns so sehr vom Kopf auf die Füße stellen, das kommt ja immer wieder und da kann ich nur zu sagen, die Idee, glaube ich, des Bundeskanzlers, aber auch des Umweltministers Carsten Schneider ist, die sagen immer wieder, naja, Deutschland kann ja vorangehen. Vor allen Dingen mit moderner Technologie, mit moderner CO2-freier Energiegewinnung. Wenn wir als Deutschland da vorangehen, dann sehen das andere Länder und sagen, ah, guck mal, die Deutschen, so machen wir das auch. Und dadurch so die Idee von Kanzler und Umweltminister kann man auch den Klimaschutz vielleicht weltweit voranbringen. Ob das dann funktioniert, weiß ich nicht, aber das kann ich vielleicht zu dieser Diskussion beitragen, ist so die Idee der aktuellen Bundesregierung.
1: Das nehmen wir mit. Walter Mohnes, danke schön für Ihren Anruf nach Wegberg. Viele Grüße. Und Wolfgang Gärtler aus Langenfeld ist bei uns. Hallo.
7: Ja, hallo, guten Tag und viele Grüße in die Runde. Ich glaube, dass die Erhaltung der Umwelt, der Ausbau von Biodiversität und Artenschutz und auch der Klimaschutz in den Händen von Politikern nicht gut aufgehoben ist. Leichte Winde aus der Wirtschaft verändern ja relativ zügig Verhaltensweisen und auch Sichtweisen, auch der Wähler und Bürger. Und ja, da lässt sich relativ interessenorientiert mitspielen. Ich glaube,
1: können Sie das noch mal ein bisschen konkreter machen? Ich glaube, ich habe es noch nicht ganz genau.
7: Ja, also wir leben ja in Zeiten einer kognitiven Dissonanz. Ne? Wir alle wollen mehr Umweltschutz, aber wir wollen auch Auto fahren und fliegen. Wir wollen mehr Tierschutz und fressen beim Aldi die Billigtheken leer. Und ich glaube, das ist nicht in den Händen der Politik, dies zu regulieren, gut aufgehoben. Meiner Meinung nach bräuchten wir Institutionen von wirklichen Fachleuten und nicht von der Wirtschaft oder von Gewerkschaften oder wie auch gesteuerten Politikern. Wir bräuchten Institutionen, die es wirklich aus verifizierbaren und eindeutigen wissenschaftlichen Sichtweisen ohne Druck eines Wählerverhaltens bestimmte Dinge entscheiden könnten, die auch dann durchgesetzt werden. Also dass wir nicht immer des Wahlverhaltens.
1: Also das heißt ja, da spricht ja ein ganz großes Misstrauen gegenüber der Politik. Die können das nicht entscheiden. Also brauchen wir jetzt andere Institutionen, die nicht gewählt sind, aber es besser wissen als alle anderen. Oha, ich bin mir nicht sicher, ob das gut funktioniert. Skeptisch.
7: Nein, es geht ja nicht um die Frage, wir machen jetzt hier die Demokratie klein, um irgendwelche Fachleuten Diktaturen zu errichten. Es geht darum, dass Institutionen, die unabhängig von Wahlentscheidungen einfach Entscheidungen treffen könnten, die Ihnen und mir und Ihrem Fachmann vor Ort und wem auch immer wehtun, die aber sinnvoll und vernünftig sind.
1: Darum geht es, dass man
7: sich befreit von einer Diktatur von ewigen Wählerstimmen. Ja, man sieht das jetzt, ne? Plötzlich dreht sich alles. Weder Herr Merz noch Frau Reiche äußern sich außer ein bisschen auf Fatzebook oder sonst irgendwo zu diesen Katastrophen im Nachbarland. Da gibt es keine Empathie.
1: Also nicht die Politik entscheidet, weil sie nicht, weil sie qua Wählerstimmen angewiesen ist auf Bestätigung. Also bräuchte es eine andere Institution. Maximilian Ulrich, der aus dem Hauptstadtstudio drauf schaut.
0: Also es gibt so eine Institution, nicht ganz so, aber es gibt hier in Berlin den Expertenrat für Klimafragen, der ist unabhängig und der prüft zum Beispiel die Klimapolitik der Bundesregierung. Also konkret prüft der, werden die ganzen CO2-Ziele eingehalten. Also ich hatte es ja mal gesagt, bis 2045 will Deutschland komplett klimaneutral sein, kein CO2 mehr ausstoßen, und da gibt es bestimmte Zwischenschritte, die erreicht werden müssen, und dieser Expertenrat für Klimafragen prüft das. Und der prüft auch zum Beispiel, wenn jetzt der Umweltminister neue Maßnahmen vorschlägt und sagt, damit werden wir die Emissionen reduzieren, reichen diese Maßnahmen aus oder eher nicht? Also vielleicht ist das eine Institution, die unabhängig Sachen prüft, so ungefähr wie Sie sich das vorstellen.
1: Herr Gärtler, ich danke Ihnen für Ihren Anruf, für diesen Impuls. Also, und schließe mit einer Nachricht aus der WDR5-App. Anton aus Stolberg sagt, ich bin so mancher Hörerin, manchem Hörer dankbar, dass Sie Klartext reden und endlich Handeln einfordern. Maximilian Ulrich, Hauptstadtkorrespondent aus Berlin, uns zugeschaltet mit dem Blick auf die Politik dort. Vielen Dank für deine Expertise heute, fand ich auch. Dankeschön an alle Hörerinnen und Hörer, die mitgemacht haben und ihre Perspektive beigesteuert haben hier im WDR5-Tagesgespräch. Mein Name ist Elif Schennell und ich wünsche Ihnen noch einen guten Tag, gute Informationen hier bei uns in WDR5. Gleich erstmal mit dem WDR5-Mittagsecho. Bis dann.

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1: Ich bin Johannes Döbbelt, hallo, willkommen bei uns. Trotz des Regens brennt das Feuer weiter im Hohen Venn. Wie der aktuelle Stand ist an der deutsch-belgischen Grenze, schauen wir uns gleich an. Und wir blicken ausführlich auf das, was in diesem Jahr so an Weizen, Raps oder Gerste geerntet wurde. Die wegen der Trockenheit ziemlich schlechte Erntebilanz der Landwirte.
2: Hier haben wir eine Ertragseinbuße von 9% verzeichnen müssen. Der Weizen macht knapp 50% der Getreidefläche aus.
3: Der Regen spielt uns in die Karten in der Form, dass wir die Bewässerung des Geländes rund um das Brandereignis aktuell nicht wässern, sondern da wirklich auf den Regen setzen können.
4: Ich bin anderer Meinung als der Premierminister. Ich denke, wir müssen im Gazastreifen gezielte Tötungen durchführen, jede Nacht 30, 40 ausschalten.
1: Von den rechtsextremen Mitgliedern der israelischen Regierung sind wir aus der Vergangenheit schon einiges an heftigen Aussagen gewöhnt, aber das ist vielleicht nochmal eine andere Dimension. Der israelische Polizeiminister Itamar Ben-Gvir, Sie haben ihn gerade gehört, hat gefordert, in Gaza jede Nacht mehrere Dutzend Palästinenser töten zu lassen. In einem Podcast hat Ben-Gvir gesagt, in Gaza gebe es Menschen, die, Zitat, nicht einmal Menschen seien. Eva Huber aus unserem Hauptstadtstudio fasst einige Reaktionen aus Berlin darauf zusammen.
5: Menschenverachtend nannte der außenpolitische Sprecher der Unionsfraktion Jürgen Hart die Aussagen des israelischen Polizeiministers. Die EU solle ihn sanktionieren, als Zeichen dafür, dass Menschenwürde und Menschenrechte weltweit gelten, sagte der CDU-Politiker dem Nachrichtenportal Politico. Ähnlich äußerten sich die außenpolitischen Sprecher von SPD und Grünen im Bundestag gegenüber dem Deutschlandfunk. Die linken Politikerin Lea Reisner forderte von der Bundesregierung, alle Waffenexporte nach Israel zu stoppen. Der israelische Minister und Rechtsextremist Itamar Ben-Gvir hatte in einem Podcast davon gesprochen, dass man im Gazastreifen gezielte Tötungen durchführen und, Zitat, jede Nacht 30, 40 Menschen entfernen sollte. Dabei gehe es nicht nur um Palästinenser, die eine unmittelbare Gefahr darstellen, erklärte Ben-Gvir, sondern es gebe im Gazastreifen Menschen, die es nicht verdient hätten zu leben, sagte der israelische Polizeiminister. Seine Aussagen lösten international Empörung aus.
1: Eva Huber aus Berlin in WDR 5. Auch über dem Hohen Venn an der deutsch-belgischen Grenze hat es heute Vormittag ganz ordentlich geregnet. Und das ist bei so einem großen Waldbrand, der dort immer noch wütet, erstmal eine gute Nachricht. Gleichzeitig brennt das Feuer eben noch weiter und es gibt den beißenden Rauch in der Luft, der inzwischen nicht nur im grenznahen Monschau, sondern auch in anderen Teilen der Städteregion Aachen oder im Kreis Heinsberg zu riechen sein soll. Frage an unsere Reporterin auf der belgischen Seite, an Sabrina Fritz. Wie ist denn die aktuelle Lage im Hohen Venn?
6: Die Lage ist weitgehend stabil, das heißt, es gibt keine neuen Großbrände und das Feuer breitet sich nicht weiter Richtung Deutschland aus. Ob das so bleibt, das hängt heute vor allem vom Wind ab. Da werden die Einsatzkräfte öfter mal den Finger in die Luft halten und schauen, aus welcher Richtung kommt der Wind und ist er wieder stärker geworden. Das könnte die Lage dann nochmal verändern. Und auch der Regen ist wichtig. Man hofft, dass es heute weiter regnet. Das sorgt einerseits dafür, dass eben Feuer gelöscht werden. Auf der anderen Seite erschwert es aber die Arbeit der Rettungskräfte, weil die Straßen eben sehr matschig und schwer passierbar sind.
1: Und was kann man sagen über die Evakuierungen, die es schon gab oder die es noch geben könnte in Belgien, aber eben auch gleich nebenan in Monschau?
6: Ja, darüber werden heute auch die deutschen Einsatzkräfte entscheiden. Für Sorbot, das ist ja eine Stadt hier in Belgien, wo jetzt auch die Einsatzzentrale der Rettungskräfte ist, da durften die Menschen am Abend in ihre Häuser zurückkehren. Und je nachdem, wie die Lage sich jetzt heute auch tagsüber entwickelt, könnte das eben auch für Menschen in Monschau zum Beispiel gelten. Aber ein großes Thema ist auch der Rauch, den man eben in vielen Gebieten, in vielen Städten spürt, der eben auch noch mal angefacht wurde durch den Regen, der eben auf den glühend heißen Waldboden gestern geprasselt ist und damit auch für eine starke Rauchentwicklung in der ganzen Region geführt hat.
1: Sabrina Fritz über den aktuellen Stand zum Waldbrand im Hohen Venn. Hier ist das Mittagsecho in WDR 5. In seiner ersten Amtszeit ist US-Präsident Donald Trump ja schon mal auf Tuchfühlung gegangen mit Kim Jong-un, mit dem nordkoreanischen Diktator. Damals hatten sich die beiden mehrmals persönlich getroffen und jetzt scheint sich Trump wieder ein Stück weit auf Kim zuzubewegen. Johannes Edelhoff berichtet.
0: Donald Trump hofiert Kim Jong-un wieder auffällig. Erst ordnet er an, eine gemeinsame Militärübung mit Südkorea deutlich zu verkleinern. Dann nannte er Nordkorea nicht bedrohlich und respektvoll. Und jetzt sagt Trump auf Nachfrage eines Reporters, Kim habe auf seine Kontaktversuche reagiert.
7: Why hasn't Kim Jong-un responded to your request to have a conversation?
8: How do you know he hasn't responded?
7: Has he?
8: Yeah, he has.
9: Kim Jong-un hat mich immer mit Respekt behandelt. Ich verstehe ihn. Er versteht mich.
8: He understands me.
0: Das klingt fast wie 2018, als Trump den nordkoreanischen Staatschef schon einmal umworben hatte. Nur der Kim Jong-un, um den Trump heute wirbt, ist ein anderer. 2019 scheiterte der letzte Gipfel der beiden. Nordkorea war damals international weitgehend isoliert. Heute schickt Kim Soldaten, Munition und Raketen nach Russland. Seine Truppen haben im Krieg gegen die Ukraine gekämpft und Nordkorea bekommt dafür einiges zurück. Frederik Spohr von der Friedrich-Naumann-Stiftung in Seoul hat untersucht, wie eng Russland und Nordkorea inzwischen zusammenarbeiten.
10: Nordkorea profitiert durch besseres Wissen, wie der moderne Krieg überhaupt funktioniert. Nordkorea profitiert höchstwahrscheinlich von technologischer Unterstützung aus Russland. Nordkorea profitiert durch politische Rückendeckung, die es jetzt aus Russland hat.
0: Und Russland profitiert ebenfalls. Nordkoreanische Soldaten halfen beim Kampf um die russische Region Kursk. Dazu kommen Waffen und Munition. Trump sagt, er verstehe Kim. Die Frage ist, ob er auch versteht, wie viel stärker Kim seit ihrem letzten Treffen geworden ist.
1: Und jetzt machen wir weiter mit anderen Nachrichten des Tages im Mittagsecho in WDR 5 mit Regina Münch.
11: Im Wohnungsbau zeichnet sich immer klarer ein Aufwärtstrend ab. Nach Angaben des Statistischen Bundesamtes gab es auch im Juni mehr Baugenehmigungen. Insgesamt sind es dieses Jahr bereits 126.000. Gegenüber dem Vorjahr ist das ein deutlicher Anstieg, der stärkste seit 10 Jahren. Wer heute in Nordrhein-Westfalen geboren wird, hat eine deutlich höhere Lebenserwartung als Menschen, die kurz nach dem Zweiten Weltkrieg geboren wurden. Damals lag sie bei etwa 60 Jahren, heute sind es um die 80. Wie die Statistische Landesbehörde sagt, werden Frauen im Schnitt gut 4 Jahre älter als Männer. Autofahrer in NRW haben gerade mit 2 Vollsperrungen zu tun. Seit heute Nacht ist ja schon die A2 bei Bergkamen in beide Richtungen gesperrt, vermutlich bis heute Abend. Jetzt ist auch eine der Ausweichrouten betroffen, denn auch auf der A1 hat es einen LKW-Unfall gegeben. In Solingen soll nächste Woche der Müll untersucht werden, um herauszufinden, wie er sich zusammensetzt. Dafür soll er bis auf Molekülebene analysiert werden. Ziel ist es, genauer zu wissen, was bei der Müllverbrennung in die Luft geht.
1: Die Kurzmeldung im WDR 5, danke.
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1: Ja, jetzt ist er da, der lang erwartete Regen, aber für viele Landwirte und deren Ernte kommt er viel zu spät. Viele Wochen Hitze und Trockenheit haben zum Beispiel Getreide und Raps sehr zu schaffen gemacht und auch das Tierfutter, also das Gras auf den Feldern, ist vielerorts vertrocknet. Besonders heftig war es laut dem Bauernverband im Süden und im Westen Deutschlands, wo es diesen Sommer zum Teil auch schon im Frühling zu wenig geregnet hat. Der Bauernverband hat heute seine vorläufige Erntebilanz vorgestellt und die sieht eben nicht besonders gut aus. Wir wollen in diesem Blickwechsel am heutigen Dienstag aus verschiedenen Perspektiven aufs Thema schauen. Wir sprechen gleich mit einem Biobauern und Europapolitiker der Grünen, der das, was der Bauernverband gerade so fordert angesichts der schlechten Ernte, eher kritisch sehen dürfte. Zuerst gucken wir mal auf das, was bei dieser Erntebilanz genau rumgekommen ist. WDR5-Reporter Sebastian Moritz hat sich die Zahlen genauer angeschaut und auch mit einem Landwirt vom Niederrhein gesprochen.
13: Staubtrocken ist der Rübenacker von Florian Eumanns nach den Regenfällen in dieser Woche zwar nicht mehr, doch die Trockenheit der vergangenen Wochen hat bei dem Landwirt aus Geldern am Niederrhein Spuren hinterlassen.
14: Die Pflanzen büßen ganz schön ein und das zerrt an den Nerven.
13: Die Folgen sind deutlich sichtbar. Die Zuckerrüben sind kleiner als sonst. Die Pflanzen haben unter der Hitze gelitten. Das Rheinland gehört zu den wichtigsten Anbaugebieten für Zuckerrüben in Deutschland. Noch vor wenigen Wochen sah es nach einer recht guten Ernte aus. Doch dann blieb der Regen aus.
14: Die Aussichten auf eine gute Ernte waren bis Mitte Juni gegeben. Und dann hat es einfach aufgehört zu regnen. Und eine Hitzewelle jagt die andere. Und das Ergebnis davon sehen wir hier im Feld.
13: Und nicht nur auf dem Rübenfeld in Geldern sorgt die Trockenheit für schlechte Erträge. Bauernpräsident Joachim Ruckwied hatte keine guten Nachrichten, als er heute Vormittag die vorläufige Erntebilanz für das aktuelle Jahr vorgestellt hat.
15: Ja, die Ernte 2026 ist unterdurchschnittlich ausgefallen. Für uns Landwirte enttäuschend, besonders enttäuschend war der Ertrag bei unserer Hauptkultur dem Weizen.
13: Bundesweit haben die Landwirte etwa 7% weniger Weizen geerntet als im vergangenen Jahr. Über alle Getreidearten hinweg liegt der Ertrag sogar fast 10% unter dem Vorjahr. Allerdings gibt es regional sehr große Unterschiede. Das zeigt insbesondere der Blick auf die verschiedenen Regionen in Nordrhein-Westfalen. Auf den sandigen Böden am Niederrhein haben Höfe besonders unter den fehlenden Niederschlägen gelitten. Erich Gussen, Präsident des Rheinischen Landwirtschaftsverbands, erwartet vielerorts Ernteeinbußen von 20-30%.
16: Es kann sein, dass es auch hier und da Totalausfälle dann noch gibt, wenn jetzt bei Zuckerrüben die Blätter schon komplett weg sind.
13: Besser ist die Lage in der Jülicher, Zülpicher und Soester Börde. Die dortigen Böden konnten das Wasser deutlich länger speichern. Der Westfälisch-Lippische Landwirtschaftsverband rechnet beim Getreide insgesamt mit durchschnittlichen Erträgen in diesem Jahr. Bei Weizen, Gerste und Hafer sind die prognostizierten Erträge im Schnitt sogar etwas höher als in den vergangenen 6 Jahren, wie der Verband auf Nachfrage des WDR mitteilt. Die Auswirkungen auf die Lebensmittelpreise sind bisher noch überschaubar. Beim Getreide einigen sich die Landwirte oft schon im Voraus mit der Lebensmittelindustrie auf die Preise. Außerdem wird zum Beispiel Weizen auf dem Weltmarkt gehandelt. So wird die bundesweit schlechte Ernte etwas abgefedert. Hinzu kommt, dass die Rohstoffkosten nur einen relativ geringen Anteil an den Preisen haben, die wir im Supermarkt oder beim Bäcker bezahlen. Bei einem Brötchen für 50 Cent macht der Weizenpreis nicht mal einen Cent aus. Bundeslandwirtschaftsminister Alois Rainer von der CSU hat vor diesem Hintergrund heute gesagt, er gehe nicht davon aus, dass die Trockenheit für steigende Preise bei Brot und Fleisch sorgen werde.
1: Regional sehr unterschiedlich, aber insgesamt eben eine unterdurchschnittliche Ernte in diesem Jahr, vor allem im Süden und im Westen Deutschlands. So hat es der Bauernverband vorgestellt bei seiner Erntebilanz heute. Und der Bauernpräsident Ruckwied hat auch gleich eine Reihe von Forderungen an die Politik gestellt, wo es vor allem um mehr Geld und um Entlastungen für die Landwirte geht. Zu Recht. Brauchen die Bauern jetzt diese Hilfen vom deutschen Staat oder von der EU? Spreche ich drüber mit Martin Häusling, selbst Biobauer mit einem Betrieb im Norden von Hessen und er ist agrarpolitischer Sprecher der Grünen-Fraktion im Europaparlament. Hallo, Herr Häusling.
17: Ja, hallo.
1: Wie haben Sie denn selbst auf Ihrem Hof die Trockenheit in diesem Sommer erlebt? Welche Folgen hat das für Sie?
17: Ja, wir sind ja ein Betrieb, der Milchkühe hält und wir füttern eigentlich schon seit 3 Wochen Winterfutter und ich hoffe, wir kommen über die Runden. Aber das ist das eigentlich das viel größere Problem. Herr Ruckwied redet immer noch von Getreide. Mhm. Das ist ja für viele kleine und mittlere Betriebe überhaupt nicht die Haupteinnahmequelle, sondern viele Betriebe leben ja von der Viehwirtschaft. Mhm. Und da haben wir es ja nicht nur mit jetzt mit der Trockenheit zu tun, sondern gerade die konventionellen Milchbauern, die leiden ja auch darunter, dass die Preise gegenüber dem letzten Jahr um 25% zurückgegangen sind. Also 2 Katastrophen sozusagen gleichzeitig und das wird vielen Betrieben das Genick brechen.
1: Also Sie füttern das Winterfutter, weil Sie eben aktuell kein frisches Gras auf Ihren Feldern haben, das schon vertrocknet ist.
17: Ja, das ist seit 4 Wochen sind die Wiesen ja halt braun. Selbst das Jungvieh auf den Weiden müssen wir bald heimholen und für die Kühe. Selbst Luzerne, was sonst normalerweise immer noch gut wächst, bringt im Moment keinen Ertrag, sodass wir halt jetzt schon Heulensilage füttern.
1: Jetzt hat der Bauernpräsident Ruckwied eine Reihe von Forderungen an die Politik gestellt, um den Landwirten zu helfen. Also er fordert unter anderem, dass die EU mehr sogenannte Düngemittelhilfen zahlen soll als bislang, also zusätzliches Geld von der EU, um den gerade ziemlich teuren Dünger zu bezahlen. Außerdem fordert der Bauernverband, die Steuern auf Agrardiesel sofort zu senken und auch noch einiges mehr. Was halten Sie denn von diesen Forderungen? Würde das den Bauern helfen?
17: Also ich finde, diese Forderungen sind wirklich armselig angesichts der Katastrophe, der viele Betriebe gegenüberstehen. Fordert ja auch Rückstellungen für einen Gewinnüberhang da ist und so Geschichten. Das hören wir seit Jahren. Ich meine, bei Düngemitteln, wenn kein Regen kommt, nützen wir auch für Düngemittel im Grunde nichts. Und gerade darüber jetzt zu reden, ist wirklich überhaupt nicht angemessen.
1: Naja, aber Sie hätten dann ja mehr Geld für den teuren Dünger. Also das Geld, was Sie dann sparen würden, hätten Sie vielleicht an anderer Stelle übrig.
17: Das kann durchaus sein, aber ich glaube, das ist nicht das Kernproblem, was die Bauern jetzt haben. Also mich ärgert vor allem, dass die Bauern das Geld, was ihnen eigentlich aus der EU zusteht, dass die Bundesregierung das nicht auszahlt, sondern sagt, ach, wir halten es mal zurück, weil im Jahre 2028 wird das Geld von der EU vielleicht weniger. Das ärgert die Bauern. Mhm. Und dass keine Klimaanpassungsmaßnahmen, dass keine Gelder für zum Beispiel Agroforce, Klimaanpassungen ausgegeben werden, sondern nur wieder darüber geredet wird, über die Flächenprämie und dass diese Umweltmaßnahmen tatsächlich ausgesetzt werden oder kein Geld dafür da ist.
1: Ja, wie könnten sich denn Landwirte, egal ob jetzt biologische Landwirte oder konventionelle Betriebe, wie können die sich besser an diese Trockenheit, an Dürren, an den Klimawandel anpassen?
17: Ja, die Hauptmaßnahme ist zum Beispiel, dass wir auf vielfältige Fruchtfolgen setzen. Dass wir nicht nur über Weizen und Mais reden, sondern dass wir über vielfältige Fruchtfolgen reden. Dass wir zum Beispiel auch dadurch den Boden verbessern, dass wir, wenn wir zum Beispiel Klee und Luzerne anbauen, der Boden verbessert wird, das Wasser lange hält im Boden und dass wir insgesamt Risikovorsorge treffen, weil nicht jede Kultur gelingt, das ist richtig, aber dadurch haben wir sozusagen einen Risikoausgleich. Und wenn ich mir die Landschaft jetzt so anschaue, in vielen Gegenden ist sie geprägt vom Maisanbau, Weizen, Zuckerrüben, das ist keine vielfältige Fruchtfolge und daran müssen wir wieder investieren und wir müssen wieder Schwammlandschaften schaffen. Das heißt, früher war das Hauptanliegen der Landwirtschaft, Wasser aus den Flächen rauszubringen. Jetzt muss man quasi in eine andere Richtung denken. Wir reden viel über Schwammstädte, wir müssen über Schwammlandschaften reden. Das Wasser muss zurückgehalten werden und das wird eine der Kernaufgaben in den nächsten Jahren sein. Und nicht weiter wie bisher und nur wieder ein bisschen mehr Subventionen wird die Krise nicht lösen.
1: Martin Häusling, Biobauer und agrarpolitischer Sprecher der Grünen im Europaparlament. Vielen Dank fürs Gespräch in WDR 5.
17: Gerne.
1: Landwirte müssen sich an die Folgen des Klimawandels anpassen, aber die Landwirtschaft trägt ja auch selbst dazu bei, dass der Klimawandel weiter vorangetrieben wird. Viele Treibhausgase werden zum Beispiel bei der Produktion des Kunstdüngers, der auf den Feldern landet, produziert und bei der Tierhaltung, vor allem von Kühen auch freigesetzt, die berühmten Kuhpupse und Rülpser, in denen ja viel vom Treibhausgas Methan steckt. Ein bisschen was tut sich da aber gerade in der Milchwirtschaft in Sachen Klimaschutz bei Landwirten und bei Molkereien.
18: Markus Hübers ist Landwirt am Niederrhein und im Vorstand der Molkereigenossenschaft Ala Foods. Die Molkerei möchte bis 2050 klimaneutral werden. Von diesem Ziel ist sie aktuell aber noch weit entfernt.
19: Wir nehmen das Thema ernst. Für uns ist es kein Greenwashing.
18: Denn das wird der Molkereibranche immer wieder unterstellt. Immerhin gilt die Haltung von Kühen als klimaschädlich. Aber die Bilanz der Milch lässt sich verbessern, sagt Annette Freibauer von der Bayerischen Landesanstalt für Landwirtschaft.
20: Die besten Betriebe schaffen einen CO2-Fußabdruck von 0,8 Kilo CO2-Äquivalenten pro Liter Milch und die schlechtesten sind bei 1,6 Kilo CO2-Äquivalenten pro Liter Milch.
18: Der CO2-Impact der Milch ließe sich also im günstigsten Fall sogar halbieren. Gerade die Klimagase, die im Zusammenhang mit der Milchkuhhaltung auf dem Hof selbst entstehen, können mit geeigneten Maßnahmen erheblich reduziert werden. Beispielsweise mit einem guten Güllemanagement oder möglichst gesunden, langlebigen Milchkühen und mit Tieren, die auf der Weide stehen.
20: Weide ist besonders günstig, weil dann spart man sich alle Aufwendungen für die Ernte des Futters, das Haltbarmachen, das Verteilen im Stall und spart damit natürlich auch gehörige Mengen an fossiler Energie. Und man hat keine Futterverluste. Die Kühe stehen auf der Weide, fressen das Futter, der Wirtschaftsdünger kommt direkt auf die Fläche zurück. Diesen engen Kreislauf kann man so effizient wirklich nur mit der Weide erreichen.
18: Dazu kommt, dass Weideflächen häufig wertvolle Ökosysteme sind. Sie speichern Kohlenstoff besonders effizient und sind damit ebenfalls gut fürs Klima. Aber es gibt auch noch eine schwerwiegende Herausforderung für die Molkereien, findet Annette Freibauer.
20: 20% der deutschen Milch kommt von Moorstandorten. Die haben wir in der ganzen Bilanz noch nicht drin, aber diese Moorstandorte emittieren brutal CO2-Emissionen, wenn sie entwässert sind. Und natürlich kommt gutes Gras für Kühe nur aus entwässerten Böden.
18: Wenn die Moore in die Klimabilanz der Milch einkalkuliert werden, kann sich die Klimawirkung von einem Liter Milch verdreifachen. Dieses Problem dürfte mit am schwersten zu lösen sein. Vor Molkereien wie Ala liegt also noch ein weiter Weg.
19: Wir haben jetzt schon 8% Emissionen eingespart. Das ist sicherlich noch nicht das Ende. Aber da sind wir, wenn wir in die Branche gucken oder auch in andere Bereiche, Verkehr, Wohnen, sind wir, glaube ich, auf dem Weg schon sehr erfolgreich.
18: 8% der Emissionen pro Liter Milch hat Ala Foods seit 2020 eingespart. Harald Krete von der NGO Agora Agrar sagt, bisher werden Klimamaßnahmen in der gesamten Molkereibranche eher punktuell eingesetzt. Trotzdem dürfe man die Molkereien nicht zum Sündenbock machen.
21: Das halte ich für ganz besonders wichtig, dass man das Ganze nicht zu einer Buhmann-Diskussion macht.
2: die Landwirte sind schlimm, weil sie Methanemissionen produzieren oder Lachgasemissionen aus der Düngung. Denn letztendlich produzieren Landwirtinnen und Landwirte landwirtschaftliche Produkte, die wir alle miteinander essen wollen.
18: Ein wirklich klimafreundliches Lebensmittel wird Milch allerdings auch im Best Case vermutlich nicht werden.
2: Also als Gesellschaft im Durchschnitt sollten wir deutlich weniger Milchprodukte essen.
18: Im Rahmen einer nachhaltigen Landwirtschaft müsste der Verzehr deutlich verringert werden. Bis 2045 um fast 50% weniger, rechnet Agora Agrar.
1: WDR5-Reporterin Inka Zimmermann darüber, wie Molkereien versuchen, klimafreundlicher zu werden, auch wenn Milch, Käse, Joghurt und Co. immer einen ordentlichen CO2-Fußabdruck haben werden. Und damit endet auch unser Blickwechsel zum Thema Erntebilanz und Klimafolgen der Landwirtschaft heute in WDR 5.
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1: Es ist eines der bekanntesten Fotos des Holocaust, das Sie bestimmt auch schon mal gesehen haben. Ein Mann kniet auf dem Boden vor einem Erdloch. Rechts neben ihm steht ein uniformierter Deutscher mit einer Pistole, mit der er auf den Kopf des Mannes zielt. Und im Hintergrund viele andere Deutsche in Uniform, die bei der bevorstehenden Hinrichtung zuschauen. Das ikonische Foto ist entstanden im Sommer 1941 in der Ukraine. Es trägt den Namen Der letzte Jude von Winnica. Lange Zeit war aber völlig unbekannt, wer eigentlich der Täter, also der Mann mit der Pistole auf dem Bild ist. Erst im vergangenen Jahr ist das durch Recherchen ans Licht gekommen. Mein Kollege Tilko Gleskin hat sich auf die Spuren dieses Fotos begeben und ist in der ukrainischen Region unterwegs gewesen, wo das Bild entstanden ist. Hallo Tilko.
21: Hallihallo.
1: Wie hat man das denn geschafft? Also wie konnte der Täter auf diesem berühmten Foto dann doch noch identifiziert werden?
21: Man hat einfach ein zweites Foto aus einer anderen Perspektive gefunden, was eine bessere Qualität hatte. So konnte man dann das erste Mal auch den Hintergrund erkennen, konnte erkennen, dass dieses Foto, du hast gerade gesagt, der letzte Jude von Winnica, eben eigentlich der letzte Jude von Berdichev, also einer anderen Stadt in der Nähe von Winnica ist. Und zum anderen konnte man dann mittels dieses besseren Fotos vergleichen mit anderen historischen Fotos und eine Familie, eines Nachfahren, von einem Mann, der dort in der Region gearbeitet hat, hat sich gemeldet und gesagt, der hat Ähnlichkeit mit ihm. Mhm. Und dann konnte man mittels KI abgleichen, ob diese Personen eins sind und hat herausgefunden, es muss Jakobus Onnen sein.
1: Mhm. Und wer war dieser Jakobus Onnen?
21: Das ist genau der Grund, warum ich da hingefahren bin. Jakobus Onnen kommt aus Ostfriesland, genauso wie ich. Mhm. Und das war für mich die Bedeutung, als ich jetzt kürzlich in der Ukraine war, um dort zu berichten, dass ich dort mal hinfahren möchte und verstehen möchte, was dieser Mensch dort angerichtet hat.
1: Mhm. Mit wem hast du denn dann vor Ort bei deiner Recherche in dieser ukrainischen Region gesprochen, in der eben dieses Foto entstanden ist?
21: Genau, ich habe versucht, erstmal jüdische Gemeinden aufzusuchen, habe eine Synagoge besucht, dort mit dem Rabbiner gesprochen, ich habe mit zwei Historikern gesprochen, mit einem Gemeindevertreter und habe natürlich alle gefragt nach diesem Foto. Ich war natürlich nicht der Erste, der mal da war und nach diesem Foto gefragt hat, aber alle kannten dieses Foto, alle haben gesagt, ja natürlich, wir wissen, dass hier Zehntausende Juden von den Deutschen getötet wurden, wir wissen, dass auch sowjetische Kriegsgefangene darunter waren und es ist bis heute eben in Berdichev, also in dieser Stadt, wo das Foto aufgenommen wurde, gibt es eben bis heute mehrere Massengräber, in denen unheimlich viele Menschen ihren letzten Ort gefunden haben. Die sind auch bis heute dort bestattet, das ist auch ganz bewusst so gewollt. Mhm. Und dieses Foto ist natürlich auch sehr präsent für die Menschen, auch jetzt in Berdichev, weil es eben am ehemaligen Karmelitenkloster aufgenommen wurde, also an dem zentralen Punkt der Stadt.
1: Das heißt, der Titel ist eigentlich falsch, das hast du ja vorhin schon kurz angedeutet. Das heißt, genau, es war der letzte Jude von Winnica, aber es war gar nicht da, sondern in der Nähe.
21: Ja. Genau so ist es, ja.
1: Und gibt es denn heute noch irgendeine Form von Gedenken an dieses furchtbare Verbrechen von damals?
21: Also es gibt Gedenken, aber es ist wesentlich kleiner, als ich es persönlich erwartet hätte. Nun ist es erstmal natürlich auch kleiner, weil es viel weniger Juden gibt. Die Deutschen haben, wie gesagt, Zehntausende dort getötet. Aber es ist auch so, dass das Gedenken in der Sowjetzeit schon eingeschränkt war. Das heißt, die Menschen konnten in der Sowjetzeit auch nicht so gedenken, wie sie das gerne gemacht hätten. Und heute, wir können uns das vorstellen, der russisch-ukrainische Krieg führt natürlich auch heute dazu, dass die Menschen Menschen nicht mehr so viel Zeit damit verbringen können, zu gedenken, wie sie es eigentlich machen würden, weil natürlich die Angriffe präsent sind. Auch in der Region kommen regelmäßig Drohnen, Raketen runter. Also ist es einfach auch gefährlich gewesen oder ist es gerade gefährlich? Und es ist auch so, dass diese Projekte, die das deutsche Auswärtige Amt dort fördern wollte, die mussten 2022 erstmal aus Sicherheitsgründen eingestellt werden. Das heißt, es ist auch nicht so viel Geld dafür da, wie man eigentlich gedacht hat.
3: Was haben denn die Menschen dir dort erzählt? Wie wichtig ist das für sie, dass man in

0: Ort des Geschehens, da weiß man, dass ungefähr so 960 Menschen getötet wurden. Darunter waren etwa 300 Juden, aber niemand weiß wer.
1: Mhm. Wie geht es denn den jüdischen Gemeinden in der Ukraine heute? Also vor allem dem, mit dem du gesprochen hast, natürlich ist jetzt schon 85 Jahre her, nachdem eben dieses Foto entstanden ist.
0: Also denen geht es zum einen sehr, sehr gut. Sie feiern viele Feste miteinander. Etwa 300 Mitglieder gibt es noch, etwa 300 Gläubige gibt es noch, die auch regelmäßig ihre Feste miteinander feiern, den Schabbat etwa. Aber sie haben auch gesagt, dass natürlich dieser russische Angriffskrieg sich auf ihr Leben auswirkt. Sie können etwa dann auch nicht so viel miteinander Zeit verbringen, wie sie es gerne wollten. Viele Menschen haben Arbeit verloren, viele Menschen haben auch ihr Hab und Gut verloren. Also sie müssen auch öfter mal Hilfe leisten, beispielsweise Kleidung verteilen, Essen verteilen. Aber, das hat mir der Rabbiner gesagt und das fand ich unheimlich berührend, dieses Foto, es heißt ja fälschlicherweise der letzte Jude von Vinica, aber es ist nicht der letzte Jude von Vinica, denn die Juden sind immer noch da, die Nazis haben es nicht geschafft, sie auszulöschen.
1: Mhm. Noch eine kurze persönliche Frage zum Schluss. Du bist ja jetzt nicht der feste ARD-Korrespondent in Kiew in der Ukraine, sondern du warst vertretungsweise da. Ich glaube für 4 Wochen oder wie lange?
0: So ist es, ja.
1: Wie war das für dich hier aus Köln quasi für diese Zeit, für diese 4 Wochen in einer ganz anderen Umgebung zu arbeiten in einem Land, wo ja leider auch jetzt schon so lange der Krieg herrscht?
0: Also es war unheimlich interessant, das mal persönlich zu erleben, also zu sehen, wie diese Menschen jetzt schon über 4 Jahre, 4,5 Jahre sich versuchen, diesem Krieg zu widersetzen, also 4,5 Jahre Widerstand leisten gegen die russische Invasion, gegen die vielen unersättlichen russischen Angriffe, die ja wirklich auch immer wieder auf die Zivilbevölkerung abzielen. Mhm. Und mit diesen Menschen ins Gespräch zu kommen, zu sehen, wie sie es trotzdem schaffen, trotz all des Leids, das fand ich unheimlich wertvoll und das hat mir auch persönlich viel gebracht und sicherlich ist auch für uns, für die Berichterstattung, ist weiterhin unheimlich wichtig, auch in die Ukraine natürlich zu gucken.
1: Und das machen wir auch weiterhin hier in WDR 5 im Mittagsecho und an anderer Stelle. Die Geschichte hinter dem berühmten Holocaust-Foto namens Der letzte Jude von Vinica. Tico Gläskin hat uns davon erzählt. Vielen Dank, Tico.
0: Danke.
1: Es ist gleich 13.28 Uhr, WDR 5, das Mittagsecho. Und zum Schluss noch kurz das hier. Vielleicht haben Sie das schon mitbekommen. Die FIFA hat einen hochrangigen Funktionär gefeuert. Kevin Lamour heißt der. Bisher war der Betriebsdirektor bei der FIFA. Und er war in den letzten Wochen bekannt geworden, weil er seinen Chef Gianni Infantino offen kritisiert hatte. Und zwar für Infantinos Pläne, Anteile an der Fußball-Weltmeisterschaft an Investoren zu verkaufen. Aus diesen Plänen ist ja nichts geworden, weil sich mehrere andere Verbände, unter anderem die UEFA, ebenfalls klar dagegen ausgesprochen hatten. Funktionär Kevin Lamour hatte seinen Chef Infantino vorgeworfen, die FIFA-Mitarbeiter bei seinen WM-Plänen hintergangen zu haben. Sie hätten Besseres verdient als, Zitat, Missachtung und Einschüchterung. Und jetzt ist dieser Kevin Lamour eben seinen Job bei der FIFA los. Tja, wer hätte gedacht, ne, dass so eine integre Organisation wie die FIFA einfach Leute rausschmeißt, wenn die mal von sowas wie Feedback-Kultur Gebrauch machen. Den eigenen Chef kritisieren kann man machen bei der FIFA, aber da muss man halt auch mit den Konsequenzen leben. Der Verband selbst sagt zu all dem nicht viel, nur Zitat, die FIFA dankt Kevin für seine 2 Jahre im Dienst und wünscht ihm alles Gute für die Zukunft. Ich wünsche Ihnen für den heutigen Tag auch noch alles Gute. Das Team vom Mittagsecho ist raus für heute. In WDR 5 geht es gleich weiter mit dem Wirtschaftsmagazin. Mein Name ist Johannes Döbbelt. Tschüss!

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1: Die Nachrichten mit Regina Münch. Guten Tag.
2: Die Situation in vielen Betrieben ist wirtschaftlich sehr angespannt. In manchen Betrieben ist sie schlichtweg toxisch.
1: Bauernpräsident Ruckwied beklagt eine schlechte

0: Der Ernte, laut Zahlen des Verbands, ist der Ertrag 7% niedriger als im vergangenen Jahr. Zur Einordnung, Simone von der Forst.
1: Tatsächlich liegt die eingefahrene Menge Getreide zwar bei knapp 42 Millionen Tonnen und das sind auch über 3 Millionen Tonnen weniger als vergangenes Jahr. Zur Wahrheit gehört aber auch, dass letztes Jahr bei der Getreideernte ein besonders gutes Jahr war. Und 2024 lag die Erntemenge mit 39 Millionen Tonnen deutlich unter den Ergebnissen von heute. Es gibt allerdings große regionale Unterschiede. In Süd- und Westdeutschland und damit ja auch in Nordrhein-Westfalen hat der fehlende Regen in diesem Jahr dazu geführt, dass Bauern auch komplette Missernten hatten.
0: In Sachsen-Anhalt ist ein neues Zentrum für Drohnensicherheit eröffnet worden, am Standort des Deutschen Zentrums für Luft- und Raumfahrt in Kochstedt. Innenminister Dobrindt wies dabei auf die Gefahr hybrider Angriffe durch Drohnen auch in Deutschland hin. Bis zu 40 neue Stellen sollen in Kochstedt entstehen. Max Hensch berichtet.
2: Man müsse Schritt halten mit der rasanten Entwicklung bei Drohnen, hieß es heute. Diese können mit geringen Kosten und überschaubarem personellen Aufwand großen Schaden anrichten, etwa wenn sie kritische Infrastruktur treffen. Der Russland- und Ukraine-Krieg hat es bereits gezeigt. Am Flughafen Kochstedt soll man künftig eng die Entwicklung beobachten und Abwehrmöglichkeiten für Drohnen suchen bzw. mit der Industrie entwickeln. Im vorigen Jahr liefen hier am Flughafen bereits an 200 Tagen Tests der Forscher für Transport- und Suchdrohnen, aber auch mit der Waffenindustrie. Das soll nun weiter hochgefahren werden. Es gibt hier auf dem ehemaligen Verkehrsflughafen auch gute Möglichkeiten zur Simulation von Angriffen. Auch Hangar und ein Containerdorf sollen für Testzwecke genutzt werden.
0: Deutsche Außenpolitiker kritisieren den rechtsextremen israelischen Minister für nationale Sicherheit. Der hatte in einem Podcast zur gezielten Tötung von Menschen im Gaza-Ausstreifen aufgerufen und gesagt, man solle dort jede Nacht 30 bis 40 Menschen entfernen. Eva Huber, WDR Berlin.
3: Menschenverachtend nannte der außenpolitische Sprecher der Unionsfraktion Jürgen Hart die Aussagen des israelischen Polizeiministers. Die EU solle ihn sanktionieren, sagte der CDU-Politiker dem Nachrichtenportal Politico. Ähnlich äußerten sich die außenpolitischen Sprecher von SPD und Grünen im Bundestag gegenüber dem Deutschlandfunk. Die linken Politikerin Lea Reisner forderte von der Bundesregierung, alle Waffenexporte nach Israel zu stoppen.
0: Weitere Meldungen im Überblick. Im Hohenfenn in Belgien kämpft die Feuerwehr weiter gegen den Waldbrand. Rund 170 Einsatzkräfte sind vor Ort. Das Hohenfenn ist das größte Hochmoor Europas. Das Naturschutzgebiet ist in weiten Teilen verwüstet. Der Rauch macht den Einsatz von Löschhubschraubern schwierig. Aktuell breitet sich das Feuer nicht weiter Richtung Deutschland aus. Der Qualm ist aber inzwischen schon bis ins östliche Ruhrgebiet zu riechen. Wer heute in Nordrhein-Westfalen geboren wird, hat eine deutlich höhere Lebenserwartung als Menschen, die kurz nach dem Zweiten Weltkrieg geboren wurden. Damals lag sie bei etwa 60 Jahren, heute sind es um die 80. Wie die Statistische Landesbehörde sagt, werden Frauen im Schnitt gut 4 Jahre älter als Männer. Autofahrer in NRW haben gerade mit zwei Vollsperrungen zu tun. Seit heute Nacht ist ja schon die A2 bei Bergkamen in beide Richtungen gesperrt, vermutlich bis heute Abend. Jetzt ist auch eine der Ausweichrouten betroffen, denn auch auf der A1 hat es einen LKW-Unfall gegeben. Die Autobahn ist deshalb zwischen dem Kreuz Dortmund-Unna und Schwerte in Fahrtrichtung Köln gesperrt.
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0: Knapp 30 Jahre nach dem Mord an dem Rapper Tupac Shakur hat in Las Vegas der Prozess begonnen. Verantworten muss sich ein ehemaliger Ganganführer. Marion Kürlis, WDR Kultur.
5: Gar nicht im Gangster-Look, sondern mit Anzug und Krawatte erschien der Angeklagte in Las Vegas vor Gericht. Der 63-Jährige war vor 3 Jahren festgenommen worden und plädiert auf nicht schuldig. Der Mord an Rap-Legende Shakur gehört zu den bekanntesten ungelösten US-Verbrechen. Shakur war am 7. September 1996 mit 25 Jahren in einem Auto in Las Vegas erschossen worden. Die Staatsanwaltschaft sagt, der Ex-Gangführer soll den Mord aus Rache in Auftrag gegeben haben, weil sein Neffe bei einer Prügelei mit Shakur und dessen Freunden verletzt worden war. In seinen Memoiren hatte er geschrieben, dass er in dem Auto saß, aus dem geschossen wurde. Gerichtsexperten sagen, dass es bis zu einem Urteil noch Wochen dauern wird.
0: Das Wetter in Nordrhein-Westfalen, am Nachmittag noch einzelne Schauer, nur selten Auflockerungen. In Bad Berleburg bis 18 Grad, in Lemgo 20 und maximal 22 Grad in Aalen und morgen teils lang anhaltender und örtlich ergiebiger Regen und gebietsweise kurze Gewitter bei 16 bis 23 Grad. Das war WDR aktuell. 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A1 Münster Richtung Dortmund.

0: Zwischen Hamberg, Hameln und Unna etwa 15 Minuten plus 7 Kilometer stockender Verkehr. A1 Münster Richtung Köln zwischen Kreuz Dortmund-Unna und Schwerte etwa 10 Minuten plus 5 Kilometer stockender Verkehr wegen Bergungsarbeiten ist nur ein Fahrstreifen frei. A2 Hannover Richtung Dortmund zwischen Hamm-Üntrop und Hamm etwa 15 Minuten plus 3 Kilometer Stau. Die A2 Hannover Richtung Dortmund ist zwischen Kamener Kreuz und Lünen Süd wegen Bergungsarbeiten voraussichtlich noch bis in den frühen Abend gesperrt. In der Gegenrichtung ist die A2 zwischen Dortmund Nordost und Kamen-Berg-Kamen gesperrt. Die Polizei bittet darum, den Bereich großräumig zu umfahren. Und A44 Dortmund Richtung Kassel zwischen Lichtenau und Marsberg etwa 15 Minuten plus 5 Kilometer Stau.
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2: Mein Name ist Jörg Bonsmann, schönen guten Tag. Ja, auch wenn wir noch mittendrin sind im Jahr 2026, für viele wird das ein, ich sag's mal neutral, ungewöhnliches Jahr sein, das kann man jetzt schon sagen. Allen voran Landwirte, Binnenschiffer, Gärtner und Förster. Die Trockenheit der letzten Wochen hat die Pegel der Flüsse auf sehr niedrige Werte fallen lassen. Sie hat die Waldbrände im Hürtgenwald und im Hohen Venn begünstigt und natürlich auch in der Landwirtschaft Spuren hinterlassen. Jetzt regnet es zwar, aber welche Spuren die Trockenheit schon jetzt hinterlässt bei Landwirten, aber auch in der Wirtschaft insgesamt, darum geht's jetzt hier bei uns. Wenn Sie in den letzten Wochen mal bei uns in NRW übers Land gefahren sind, dann war das überdeutlich zu sehen. Viele trockene, braune Felder, Mais, der nicht so richtig wächst und auch viele andere Pflanzen, denen ganz einfach das Wasser fehlt. Die Trockenheit hat da deutliche Spuren hinterlassen und auch wenn ein Teil der Ernte ja noch bevorsteht, der Deutsche Bauernverband hat heute Vormittag seine Erntebilanz für dieses Jahr veröffentlicht. Bauernpräsident Ruckwied spricht von einer unterdurchschnittlichen Ernte. Bundesweit hätten Landwirte zum Beispiel 7% weniger Weizen geerntet als im vergangenen Jahr. Zeit für einen Blick in die Praxis. Eva-Maria Liefen ist Bäuerin im Kreis Düren. Sie ist auch bei den Landfrauen aktiv, sitzt für die CDU im Kreistag in Düren. Aber wie gesagt, Landwirtschaftspolitik soll jetzt gar nicht unser Thema sein, sondern wir wollen schauen auf ihre aktuelle Situation. Ich habe vor der Sendung mit Eva-Maria Liefen gesprochen und sie gefragt, seit Beginn des Regens gestern, war das denn bei ihr jetzt ein Aufatmen oder ein eher, ist jetzt auch egal?
3: Das war eine Riesenerleichterung. Wir hatten den letzten Regen im Juni hier bei uns in der Umgebung und es war so trocken wie 2018 und danach, die größte Trockenheit war 76, so wurde schon gesprochen und wir sind total erleichtert.
2: Hm. Ja. Was genau bauen Sie an?
3: Wir haben eine Fruchtfolge bestehend aus Weizen, Zuckerrüben, bisschen Zwiebeln, wenig Erbsen, ein wenig Mais und unsere Hauptkultur ist die Kartoffel, Industriekartoffeln für die Lagerung.
2: Mais, das habe selbst ich als Laie gesehen. Das sieht in vielen Ecken in Nordrhein-Westfalen ziemlich schlecht aus. Wie sieht es bei den anderen Früchten bei Ihnen aus?
3: Alles mau. Es wird ja überall schon davon gesprochen, dass die Zuckerrüben sich schlafen legen, wobei die beste Chance noch haben, wenn jetzt der Regen kommt und die Vegetationszeit geht ja noch ein bisschen, je nachdem bis in den Oktober, teilweise November rein. Die holen das teilweise noch auf. Die Kartoffeln machen uns große Sorgen. Die sind bei uns als reinem Ackerbaubetrieb eben auch die Hauptkultur, die auch nachher für den wirtschaftlichen Ertrag besonders wichtig sind. Und die sind an all den Stellen, wo wir nicht beregnen können, das ist bei uns der größte Teil, sind die teilweise auch vertrocknet, dass da also nichts mehr passiert ertragsmäßig.
2: Das heißt, Sie müssen damit rechnen, dass in diesem Jahr deutlich weniger Gewinn reinkommt oder Sie vielleicht sogar Verlust machen?
3: Ja, das hoffen wir nicht. Wir hoffen, dass insgesamt die Mischung aus allem uns davor bewahrt. Grundsätzlich wäre das möglich. Es wird sich noch zeigen. Bei uns, wir sind im Speziellen ein lagernder Betrieb. Wir lagern die Kartoffeln ein, sodass also die ökonomischen Erträge sich auch immer ein bisschen verschieben.
2: Sie haben vorhin schon gesagt, bewässern ist auf dem Großteil Ihrer Fläche schwierig, aber an manchen Ecken geht's ja. Man sieht auch auf den Feldern die großen Bewässerungsregner. Aber das ist ja auch ein Kostenfaktor, ne? Das Wasser selber und die Bewässerungsanlage, wie sehr schlägt das zu Buche?
3: Das ist absolut ein Faktor. Das Wasser kostet teilweise Geld. Teilweise können wir aus eigenen, klar, selbst erstellten und bezahlten Brunnen beregnen. Teilweise über einen Beregnungsverband, der an anderer Stelle gegründet wurde. Aber vor allem ist es die Infrastruktur, die wir selber herstellen müssen. Also Wasserleitungen, mobile Leitungen legen, vorher anschaffen, die Beregnungsmaschinen kaufen und dann natürlich an Ort und Stelle einsetzen. Das kostet Zeit, Arbeitskraft und ja richtig Energie eben auch, ne, weil die Förderung natürlich auch kostet.
2: Und klar, das wird sich am Ende auch irgendwie in den Kosten niederschlagen, zumindest auf Ihrer Seite. Viele Menschen fragen sich natürlich auch, was ist mit den Lebensmittelpreisen? Wird das jetzt alles deutlich teurer?
3: Nach meiner persönlichen Einschätzung schlagen sich diese Phänomene nicht so stark auf die Lebensmittelpreise nieder. In unserem speziellen Fall sind die Kartoffeln, die wir anbauen, sind Industriekartoffeln, die zu Pommes frites verarbeitet werden. Und die Preise, die wir bekommen, sind Vertragspreise, die schon vor längerer Zeit geschlossen wurden. Damit arbeiten die Händler und auch die Fabriken, die wiederum mit dem Einzelhandel und so weiter. Das ist nachher eine gemittelte Geschichte. Ich glaube nicht, dass der Verbraucher das im Supermarkt oder an der Schützenfest-Pommesbude merken wird.
2: Klingt für Sie aber auch so ein bisschen nach einem Pokerspiel, ne? In guten Jahren, wenn die Ernte reichlich ist, kommen Sie gut über die Runden. Und jetzt legen Sie schon drauf?
3: Es ist noch offen. Wir haben jetzt ja noch Zeit, dass noch ein bisschen wachsen kann. Es ist schwierig. Und das ist aber auch ein Risiko, mit dem wir leben in der Landwirtschaft. Ich sage immer, wir müssen den Schnitt von 10 Jahren sehen. Kann natürlich nicht sein, dass 9 Jahre schlecht sind und in einem Jahr wird alles verdient. Aber insgesamt leben wir natürlich mit den Schwankungen, sowohl von den natürlichen Erträgen als auch von den ökonomischen Erträgen. Die Risiken preist man irgendwie auch im Schnitt ein und lebt dann damit. Sowohl im Positiven als auch im Negativen, ja.
2: Eine sehr optimistische, positive Sicht auf die Dinge. Allerdings, wenn man sich anschaut, wann wir in NRW jeweils eine Dürre hatten, das ist ganz interessant. 1976 war ein sehr trockenes Jahr, 1996, also 20 Jahre später. Und dann 2018, 2019, 2020, 2022 und sicher jetzt wieder 2026. Mhm. Wann wird es schwierig für Sie, wenn die Dürreperioden so schnell auf folgen?
3: Ja, wann wird es schwierig? Die Konsequenz aus 2018 war, dass wir eben relativ mehr oder weniger intensiv in Beregnungstechnik investiert haben und immer mehr uns darauf fokussieren, dass wir Kulturen so in der Fruchtfolge einplanen, dass sie auf Feldern stehen, dass wir beregnen können. Das ist vom Arbeitsaufwand allerdings und von der Strukturierung wirklich aufwendig. Das werden wir nicht schaffen. Wir sind schon darauf angewiesen, dass die Natur uns auch natürlicherweise die Erträge beschert, was hier im Bereich Zitzkreis Düren in der Jülicher Börde durch die vorzüglichen Böden auch weitenteils gut gelingt. Da sind wir gesegnet, würde ich schon sagen. Ich bin eben insgesamt eine optimistische Person und versuche dann das Realistische immer noch ein bisschen mit einer Hoffnung zu verbinden. Anders hat es, glaube ich, auch keinen Zweck.
2: Sagte Eva-Maria Liefen, Bäuerin im Kreis Düren. Und was ich sehr interessant fand, sie geht nicht davon aus, dass die Lebensmittelpreise also für uns Verbraucher am Ende steigen werden. Eben zum Beispiel, weil sie ja auch schon Vertragspreise hat für die Kartoffeln, die da bei ihr auf dem Acker wachsen. Aber es kommen ja auch noch andere Faktoren dazu, die dann am Ende den Preis im Supermarkt bestimmen. Zum Beispiel der Energiepreis. Und wenn man sich das anschaut, Diesel und Benzin sind ja doch wieder deutlich teurer geworden. Die Spritpreisbremse ist weg. Der Krieg Iran-USA nach wie vor ungelöst. Also alles Dinge, die dann die Preise auch für uns Verbraucher nach oben treiben. Und damit sind wir dann wieder bei der berühmten Inflation, vor der sich viele fürchten, auch Politik und Wirtschaft. Emma-Luise Rothschild, meine Kollegin aus der WDR-Wirtschaftsredaktion. Kann man denn schon sagen, wie hoch die Inflation in diesem Jahr ausfallen könnte?
4: Naja, wir können uns Prognosen anschauen. Und die geschätzte Prognose für das gesamte Jahr 2026, die liegt aktuell bei 3,5%. Das kann sich noch verändern. Im Raum stehen da sogar Zahlen bis 5%. Das sind immer Schätzungen, weil da wirklich viele Faktoren mit reinspielen. Die ersten Monate in diesem Jahr, die haben uns ja schon gezeigt, dass das nicht immer wirklich gut abschätzbar ist und viel passieren kann. Zum Vergleich 2025, da lagen wir bei 2,2% Inflation im Gesamtjahr. Ja, und um diese Zahlen mal ein bisschen einzuordnen, die EZB sagt, um den Preis stabil zu halten, da brauchen wir eine Inflation von ungefähr 2%. Die momentanen Prognosen, die liegen da wirklich deutlich drüber.
2: Was spielt denn da alles rein in die Inflation? Was macht sich da bemerkbar?
4: Ja, ein großer Punkt ist, wie du gerade angesprochen hast, die Energie- und die Benzinpreise, die haben auch im April schon zu den ersten steigenden Inflationsprognosen geführt. Seit Anfang an mit dem Iran-Krieg, da sind die ja stark gestiegen. Das betrifft natürlich gleich mehrere Ebenen. Einmal müssen wir das selber bezahlen an der Tankstelle oder wenn wir heizen wollen. Ja, und zum anderen macht das natürlich auch die Lieferkosten teurer. Und die bezahlen wir auch wieder bei anderen Produkten. Und wo wir gerade bei den Lieferkosten sind, auch da kommt jetzt zum Beispiel noch das Niedrigwasser dazu. Das verteuert die Transportkosten. Transportkosten noch weiter. Ja, und der dritte Punkt sind jetzt die Dürre der letzten Monate. Das hat einen besonderen Einfluss auf die Ernte und die Lebensmittelpreise. Es gibt Studien dazu aus anderen EU-Ländern und die haben gezeigt, dass Dürreperioden, wie wir sie jetzt hatten, ungefähr eine Inflationsplus von 0,2 bis 0,4% ausmachen können. Das bedeutet, dass das natürlich noch auf diese Prognose von April draufkommen könnte. Die aktuellen Krisen, die betreffen also Lebensmittel, Energie, Benzin und das sind alles Bereiche, die einen großen Einfluss auf unser Leben haben. Wenn wir uns die Zahlen da anschauen, dann betrifft das ungefähr 20% unserer Gesamtausgaben eines Menschen. Ja, andere Güter fallen da weniger ins Gewicht. Wenn jetzt eine Küche teuer wird, dann ist das erstmal doof, wenn ich sie mir anschaffen muss. Die schaffe ich mir aber nicht jeden Tag an. Mhm. Lebensmittel brauche ich jeden Tag, darauf kann ich nicht so einfach verzichten.
2: Ich komme nochmal zurück auf unsere Bäuerin von gerade, Eva-Maria Liefen. Mhm. Sie hat uns ja gute Gründe genannt, warum sie nicht glaubt, dass die Lebensmittelpreise im Laden für uns Verbraucher nach oben gehen. Wie siehst du es?
4: Ja, eine Sache kann ich auch sagen, dass wir gute Nachrichten haben, dass wir keine Sorge haben müssen vor leeren Regalen. Aber das Wetter, das macht es vielen Gemüsesorten nicht leicht. Ich habe mal bei Agrarmarkt Informationsgesellschaft nachgefragt. Ja, und die haben mir gesagt, grundsätzlich ist ein moderates, trockenes Wetter besser als viel zu nass, aber dieses Jahr ist es eben viel zu trocken. Mittlerweile ist es auch so, dass wir teilweise überhaupt nicht mehr bewässern können, weil wir Regulierungen haben oder auch wegen Wind und weil der Aufwand einfach zu groß ist. Da lohnt sich das Bewässern nicht mehr. Und gerade Gemüse wie Salat, Blumenkohl, aber auch Möhren, aber auch Gewächshausgemüse wie Tomaten und Gurken, da hat die Hitze jetzt wirklich große Auswirkungen und da haben wir auch deutlich weniger Gemüse jetzt. Weniger Angebot bedeutet steigende Preise. Jetzt schon teuer sind zum Beispiel Tomaten, Gurken, ja, und auch der Salat. Wir haben aber eine besondere Situation, denn andere Gemüsesorten, wie zum Beispiel jetzt der Blumenkohl, die sind etwas günstiger als im letzten Jahr, weil letztes Jahr auch schon nicht gut war. Da war es andersrum, das war ein Extremjahr, da war es viel zu nass und viel zu kalt.
2: Die Inflationsrate, wie sie sich entwickeln könnte in diesem Jahr, Emma-Luise Rothschild aus der WDR-Wirtschaftsredaktion hat uns das erklärt. Vielen Dank dafür.

0: So, wieder 5 mit dem Wirtschaftsmagazin. Viel Zeit im Leben verbringen wir am Arbeitsplatz, demnächst vielleicht sogar noch mehr als bisher. Die neuen Generationen sollen ja mehr arbeiten, länger arbeiten, ist beides im Gespräch, fordert die Politik. Für viele, die jetzt in den Job einsteigen, vielleicht auch eine ziemlich abschreckende Vorstellung. Vielleicht, weil die Kolleginnen und Kollegen von 1Live, die wollten es jetzt mal genauer wissen, haben 2000 junge Menschen befragt, Alter 14 bis 34, was die denn eigentlich vom Berufsleben erwarten und was ihnen im Job wichtig ist. Reporter Torben Wiedenhaupt hat die Ergebnisse mit ausgewertet. Eine Zeit lang hieß ja, der jungen Generation geht es vor allen Dingen um Selbstverwirklichung und Work-Life-Balance. Stimmt das denn, dieses Klischee?
1: Nein, dieses Bild müssen wir mit den Ergebnissen der Studie etwas korrigieren. Die Daten zeigen vielmehr einen sehr ausgeprägten Pragmatismus der Menschen unter 35 Jahren. Nach Jahren der Pandemie, Inflation und globaler Krisen suchen junge Menschen vor allem Verlässlichkeit und eine solide Basis. Ganz oben auf der Prioritätenliste landen dabei 2 Aspekte mit jeweils 48%, also gut der Hälfte. Ein gutes Betriebsklima und vor allem auch eine faire Bezahlung. Dicht dahinter folgt dann mit 44% die Arbeitsplatzsicherheit. Die reine Identifikation mit dem Job, die rückt spürbar in den Hintergrund. Sinnstiftung für das eigene Tun und die Selbstverwirklichung, du hast sie gerade angesprochen, die verlagern sich scheinbar eher in die Freizeit oder zum Beispiel auch ins Ehrenamt. Mhm.
0: Stichwort Gehalt. Ich weiß damals noch, da saßen wir in der Klasse, 12. Klasse, kurz vorm Abi, zusammen in der Berufsberatung. Da wurde gefragt, was ist euch wichtig im Job? Und ich zusammen mit dem Kumpel habe gesagt, ja, das Gehalt, das Geld stimmt. Haben uns alle ganz entsetzt angeguckt. Und traditionell in Deutschland, es wird ja eigentlich auch nicht übers Geld gesprochen. Ne? Da wird so totgeschwiegen. Wie ist das jetzt bei der jungen Generation? Brechen die mit diesem Tabu?
1: Das kann man schon so sagen. Knapp 3/4 der befragten Auszubildenden und jungen Erwerbstätigen geben an, im Freundes- und Kollegenkreis völlig offen über ihr Gehalt zu sprechen. Für fast 2/3 ist eine faire Bezahlung zudem ein K.O.-Kriterium bei der Jobsuche. Heißt, stimmt das nicht, sucht man eben weiter. So könnte man das interpretieren. Unternehmen, die hier mauern, bekommen künftig ohnehin Probleme. Es gibt da eine neue EU-Richtlinie für Lohntransparenz, die wird bald zur Pflicht.
0: Ich habe übrigens noch keinen erlebt, der irgendwie im Bewerbungsgespräch gefragt hätte, ob es denn auch einen Obstkorb gibt. Was man natürlich fragen kann, aber da wird man wahrscheinlich auch keine ehrliche Antwort bekommen. Wie ist denn das Betriebsklima? Aber das ist auch mit entscheidend, oder?
1: Absolut. Es geht um echte Kollegialität und gegenseitigen Respekt. Das ist ein zentraler Punkt aus unserer Studie. In stressigen Phasen braucht man eben ein Team, das an einem Strang zieht, sagt auch Muriel Laukamp vom Meinungsforschungsinstitut IFAK, die Befragung durchgeführt haben.
2: Ein Tischkicker schafft natürlich noch keine gute Teamkultur. Unsere Studie zeigt, dass ein gutes Miteinander deutlich wichtiger ist als solche oberflächlichen Benefits. Die junge Generation wünscht sich vor allem ein Umfeld, in dem man sich wohlfühlen kann und keine Angst hat, etwas falsch zu machen.
1: Ja, hier zeigt die Studie dann auch ein deutliches Alarmsignal. Fast jeder Dritte unter 35 Jahren gibt an, mindestens einmal im Monat mit Bauchschmerzen, also einem unguten Gefühl, zur Arbeit zu gehen.
0: Das ist heftig. Das sollte dann wirklich auch schon ein Alarmsignal sein. Eine hohe Quote. Woher kommt dann diese hohe mentale Arbeitsbelastung, die es anscheinend gibt im Arbeitsalltag?
1: Ja, wir leiten da 2 Faktoren aus der Studie ab. Zum einen die reine Arbeitsüberlastung. Wenn Aufgabenberge schlicht nicht mehr zu bewältigen sind, Autoverkäufer Yannick, er ist 27, kommt aus Solingen, hat mir da ein Beispiel gegeben.
3: Also nach dem Urlaub war das immer extrem, weil halt einfach dann die Aufgaben so viel waren und wir haben teilweise, wenn ich nach dem Urlaub kam, 200 E-Mails gehabt, die ich halt beantworten musste. Also das ist schon extrem gewesen.
1: Ich glaube, das verstehen wir alle. Zum anderen ist da ein belastendes Arbeitsklima, in dem Mobbing oder Spannungen das Miteinander zerrütten. Und Work-Life-Balance ist für die Befragten nicht mehr der Wunsch ausschließlich nach Freizeit, sondern einfach das Verlangen nach klaren Grenzen zwischen Arbeit und Freiraum. In seltensten Fällen geht es da ja auch um Faulheit, aber nicht immer, sondern schlichtweg um Selbstschutz vor Überlastung und Burnout.
0: Also halten wir mal fest. 3 Sachen sind besonders wichtig. Sicherheit, Gehalt, Teamgeist. In welche Branchen zieht es den Nachwuchs denn unter diesen Voraussetzungen?
1: Da geht der Trend klar zu Berufen, in denen der Faktor Mensch unverzichtbar bleibt. Platz 1 belegt der Bereich Gesundheit, Soziales und Pflege. Ein Grund könnte hier sein, dass die Gehälter da in den letzten Jahren spürbar gestiegen sind. Ebenfalls stark gefragt sind der öffentliche Dienst, öffentliche Verwaltungen, auch die Finanzbranche und hier in NRW nach wie vor auch das Handwerk. Das sind einfach verlässliche Felder, die auch zukünftig nicht so leicht durch künstliche Intelligenz ersetzt werden können.
0: Also Ergebnis der Studie kann man sagen, ein pragmatischer, aber sehr klarer Blick auf die Arbeitswelt von morgen. Torben Wiedenhaupt mit den zentralen Ergebnissen der WDR-Jobstudie. Vielen Dank.

0: Wir beschäftigen uns in dieser Woche hier im Wirtschaftsmagazin mit einem Problem, das in den nächsten Jahren auf viele Unternehmen in NRW zukommt, nämlich die Frage, wer das Unternehmen künftig führen soll. Viele Chefs kommen langsam in Richtung Rentenalter, schauen sich nach Nachfolgern um, so wie die Firma Liebing in Gelsenkirchen. Da soll ein junger Meister, Antonius Lange, künftig die Unternehmensleitung übernehmen. Damit der Wechsel klappt, drückt Lange sogar nochmal die Schulbank beim einjährigen Coaching-Programm Nachfolgekompass von IHK und Handwerkskammer Nordwestfalen. Wie man lernt, Chef zu werden, Simon Schömecker berichtet.
1: Mit stolzem Blick steht Antonius Lange auf dem Betriebshof der Gelsenkirchener Baufirma Liebing GmbH. Das Unternehmen ist auf Altbausanierungen spezialisiert. Von den zum Feierabend geparkten Lieferwagen schaut der 27-jährige Maurermeister hinüber zu Paletten mit Steinen. Solche Lagerware sei typisch für einen Sanierungsbetrieb, erzählt Lange.
2: Im Neubau lässt man das Ganze zur Baustelle liefern, aber wenn es dann eben die kleinen Bauvorhaben sind, wo wir wirklich über nur 1-2 Quadratmeter Mauerwerk sprechen, dann lässt man das nicht liefern, sondern dann hat man das als Lagerware am Platz.
1: Antonius Lange hat in seiner Maurerausbildung die Altbausanierung von der Pike auf gelernt. Mit dieser Expertise wird er bald die 25-köpfige Belegschaft von Liebing lenken. Denn zum 1. Januar 2029 übernimmt Lange das Unternehmen. Aktuell führen die Brüder Markus und Bernd Kabut die Firma in dritter Generation. Natürlich wurde für eine potenzielle Nachfolge zuerst die Familie gefragt, erzählt der 58-jährige Bauingenieur Markus Kabut.
3: Hier ist jetzt so, dass wir in Summe 6 Kinder haben, aber keins der Kinder in den Bau wollte. Und dann haben wir das natürlich ein bisschen gestreut auch. Und so ist der Kontakt ja auch gekommen, dass ein Kollege auf der Meisterschule dem Antonius gesagt hat, frag doch mal danach, die suchen jemanden.
1: Im Februar 2025 gab es das erste Gespräch. Und bald wird Antonius Lange seinen beruflichen Traum leben können, den er seit der Maurerlehre hat.
2: Für mich war eigentlich da auch schon klar, dass es später mal eine Neugründung oder eine Übernahme sein soll. Bloß konnte ich dieses Thema Übernahme eigentlich nie an einem praktischen Beispiel runterbrechen, bis ich eben dann den Tipp bekommen habe, mich hier mal zu melden.
1: Lange profitiert bei der Übernahme davon, dass Gebäude, Maschinen, Personal und Kundenstamm schon vorhanden sind. Durch das lange parallele Arbeiten mit den Seniorchefs lernt der Nachwuchsgeschäftsführer die Firma Liebing intensiv kennen. Zusätzlich nimmt er gerade mit 12 anderen jungen Leuten aus verschiedenen Branchen am neuen Nachfolgekompass von IHK und Handwerkskammer Nordwestfalen teil. Michael Mese von der IHK erklärt:
4: Die Teilnehmenden entwickeln Führungskompetenzen, erhalten ein praktisches Rüstzeug, beispielsweise Unternehmensbewertung, Finanzierung, Kommunikation.
1: Mese hofft, dass es solche Angebote bald landesweit gibt und sie nachgefragt werden. Denn in den nächsten 10 Jahren stehen laut IHK NRW über 300.000 Familienbetriebe im Land zur Übergabe an. Antonius Lange gefällt, dass sich das über ein Jahr laufende Programm gut mit der Arbeit vereinbaren lässt und er viel daraus mitnehmen kann. Besonders aber mag er, beim Treffen mit den anderen Teilnehmenden zu erkennen:
2: Ich mache das nicht alleine durch, das ist ein völlig normaler Prozess, der in dieser Nachfolge vielleicht einfach auch da ist.
1: Lange möchte als neuer Geschäftsführer bei Liebing mehr auf Digitaltechnik setzen, gerade bei der Zeiterfassung und der Baustellenkommunikation. Die Kabut-Brüder wollen nach ihrem Ausscheiden verstärkt als Gutachter im Bauwesen arbeiten, was sie bisher parallel zur Firma gemacht haben. In Zeiten von akutem Nachwuchsmangel im Handwerk sind sie deshalb froh, auf Antonius Lange gestoßen zu sein, betont Markus Kabut optimistisch.
3: Da merkte ich auch schon, vor allen Dingen, weil Antonius auch sehr früh sehr eng den Kontakt gesucht hat zu den Mitarbeitern und auch sehr gut auf sie zugegangen ist und sehr gut aufgenommen wurde, dass das einfach passt und dann gibt man so einen Betrieb auch gerne ab.
0: Simon Schomecker berichtete. Bei uns bei WDR5 geht's gleich weiter mit dem Kulturmagazin Westart und meiner Kollegin Claudia Dichter. Das war's hier aus der Wirtschaft. Mein Name ist Jörg Brunsmann. Danke fürs Zuhören.
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8: Die Nachrichten mit Christine Langner. Guten Tag. Der Regen der vergangenen Tage spielt der Feuerwehr im Hohen Venn in die Hände. Nach Angaben der Feuerwehr in Monschau in der Eifel hat sich der Brand nicht weiter ausgebreitet. Warum es keine Entwarnung gibt, dazu Simone von der Forst.
9: Zum einen brennt da ja ein Moor. Und in dem Torfboden schwelt das Feuer in tieferen Schichten auch weiter. Deshalb hilft es nur bedingt, wenn die Oberfläche durch den Regen nass wird. Zum anderen spielt auch der Wind eine Rolle. Der trägt nicht nur den Rauch inzwischen bis ins Ruhrgebiet. Die Feuerwehr sagt, wenn er im Laufe des Tages wieder auffrischt und die Richtung ändert, dann könnte das den Brand wieder anfachen. Allerdings hilft der Regen den Flüssen schon etwas. In Düsseldorf wird der Pegelstand wohl morgen von 0 auf 5 Zentimeter steigen. Am Wochenende sollen es schon 23 Zentimeter sein. Übrigens ist der Pegelstand nicht gleichbedeutend mit der Wassertiefe in der Fahrrinne. Die liegt in Düsseldorf bei 1,59 Meter, wenn der Pegelstand 0 beträgt.
8: In Deutschland ist im vergangenen Jahr die Zahl der Unternehmensschließungen gestiegen. Es waren fast 190.000 und damit rund 10% mehr als im Vorjahr. Die Wirtschaftsauskunftei Kreditreform hat beim Forschungsinstitut ZEW in Mannheim eine Studie in Auftrag gegeben. Demnach sind das Gastgewerbe und Arztpraxen am stärksten betroffen. Zu den Gründen Jutta Kaiser, WDR Wirtschaft.
10: Ein Grund, Betriebe einzustellen, waren über alle Branchen hinweg wirtschaftliche Schwierigkeiten. Nur jeder achte Fall eines geschlossenen Unternehmens geht den Angaben zufolge aber auf eine Insolvenz zurück. Weitere Gründe für Geschäftsaufgaben waren der Fachkräftemangel, hohe Kosten oder dass niemand den Betrieb übernehmen wollte. Das Wirtschaftsforschungsinstitut beobachtet schon zum zweiten Mal in Folge deutlich mehr Unternehmensschließungen. Eine ZEW-Forscherin sagte, unsichere Rahmenbedingungen treffen mittlerweile Unternehmen aus allen Wirtschaftsbereichen. Ein Sprecher von Kreditreform weist darauf hin, es werde vor allem über große Unternehmen berichtet. Die Zahl an kleinen und mittleren Unternehmen, die leise verschwenden, sei aber um ein Vielfaches größer.
8: In den USA macht Google mit einem großen Datenkauf Schlagzeilen. Für 10 Millionen Dollar hat der Online-Riese E-Mails und Chats eines pleitegegangenen Billigfluganbieters ersteigert. Was Google damit anfangen will, erklärt Martin Günther.
11: Es geht mal wieder um KI. Google will damit seine künstliche Intelligenz trainieren, damit sie in Zukunft besser simulieren kann, wie Firmen intern handeln, kommunizieren und vielleicht dann auch scheitern, wie hier dieser Billigflieger Spirit Airlines. Dass da jetzt interne Teams-Chats und Mails verkauft werden, dürfte manche Ex-Mitarbeiter schwitzen lassen. Google sagt aber, bevor die Daten übergeben werden, wird ein anderes Unternehmen alle persönlichen Informationen löschen. Auch eine andere KI-Firma war an den internen Firmen-Chats interessiert, hat aber weniger Geld geboten als Google.
8: Weitere Meldungen im Überblick. Bundesumweltminister Schneider hat der Ukraine versprochen, dass Deutschland bei der Reparatur der Schutzhülle um die Atomruine in Tschernobyl hilft. Die Stahlkonstruktion, die über den Betonsarkophag gezogen wurde, wurde durch einen Drohnenangriff beschädigt. Schneider ist heute in der Ukraine und will sich die Schäden in Tschernobyl auch noch selbst ansehen. In der beliebten Urlaubsstadt Granada in Südspanien hat heute Morgen die Erde gebebt. Spanische Medien berichten, dass 3 Menschen leicht verletzt worden sind. Teile der weltberühmten Stadtburg Alhambra wurden vorsichtshalber evakuiert. Außerdem sind offenbar Teile von Häusern gefallen. Dadurch wurden mehrere Autos in Granada schwer beschädigt. In Wohnungsbau zeichnet sich immer klarer ein Aufwärtstrend ab. Nach Angaben des Statistischen Bundesamts gab es auch im Juni mehr Baugenehmigungen. Insgesamt sind es dieses Jahr bereits 126.000. Gegenüber dem Vorjahr ist das ein deutlicher Anstieg, der stärkste seit 10 Jahren.
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8: Rund um Dortmund und Unna brauchen Autofahrer gerade viel Geduld. Die A2 ist nach einem Unfall heute Nacht immer noch in beide Fahrtrichtungen gesperrt. Die Bergungsarbeiten sind kompliziert. Wahrscheinlich wird die Autobahn am späten Nachmittag wieder geöffnet werden, in beiden Richtungen aber mit Ausnahme der Überholspur. Katrin Börs, WDR Dortmund.
12: Gegen 1 Uhr ist einem Schwertransporter dort ein Reifen geplatzt. Der Transporter kippte um und blockiert seitdem die Fahrbahn. Fahrer und Beifahrer wurden bei dem Unfall leicht verletzt. Sie hatten einen Kran geladen und der war über die Mittelleitplanke auf die Gegenfahrbahn gefallen. Bis die Bergungs- und Reinigungsarbeiten abgeschlossen sind, bleibt die A2 zwischen Lünen und Kamen voll gesperrt.
8: Und das Wetter in Nordrhein-Westfalen. Am Nachmittag kommen weiter Schauer runter. Auflockerungen sind heute selten. In Bad Berleburg höchstens 18 Grad, Lemgo kommt auf 20 und Aalen auf 22 Grad. Auch morgen bleibt es regnerisch, teils auch mit kurzen Gewittern, bei höchstens 23 Grad. Am Donnerstag dann etwas besser, nur noch selten nass und auch mal sonnig bis 25 Grad. Das war WDR aktuell. WDR 5, die Verkehrslage. A1 Münster Richtung Dortmund zwischen Kamener Kreuz und Unna. Eine Viertelstunde dauert es länger, 7 Kilometer stockend. A2 Hannover Richtung Dortmund zwischen Beckum und Hamm. Eine Viertelstunde länger, 4 Kilometer. Die A2 Hannover Richtung Dortmund ist zwischen Kamener Kreuz und Lünen Süd wegen Bergungsarbeiten noch gesperrt. In der Gegenrichtung ist die A2 zwischen Dortmund Nordost und Kamenberg-Kamen gesperrt. Die Polizei bittet darum, den Bereich großräumig zu umfahren. A30 Bad Oeynhausen Richtung Rheine zwischen Nattbergen und Kreuz Lotte Osnabrück. 10 Minuten dauert es da länger, 6 Kilometer stockend. Und die A44 Dortmund Richtung Kassel zwischen Lichtenau und Marsberg. Auch da 10 Minuten länger, 4 Kilometer.
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13: Heute mit Katja Schwiglewski. Ich möchte Sie einladen, mit uns Wunderkammern zu erkunden, die der Mensch bestückt hat. Und kleine Naturwunder zu erleben, die sich direkt unter unseren Füßen im Boden abspielen. Dafür nehmen wir Sie mit ins Artmeum in Bonn und ins Künstlerhaus Dortmund. Außerdem eine Empfehlung in Sachen Fernsehdokumentarfilm zum Ukraine-Krieg. Bei Arte gibt es da einen wirklich sehr außergewöhnlichen, intensiven, berührenden, aufschlussreichen Film, der den Blick in die russische Zivilgesellschaft wirft, der die unterschiedlichsten Menschen 4 Jahre lang begleitet hat, Kriegsbefürworter und Kriegsgegner. Absolut sehenswert. Wie verändert der Krieg die russische Gesellschaft? Das bekommen wir selten zu sehen. Wir sprechen mit einem der Produzenten, wie dieser Film zustande gekommen ist. Schön, dass Sie dabei sind.

0: I Want You, das ist ein Bob Dylan Song aus den 60er Jahren zum Auftakt der heutigen Westart gewesen, bei uns in der Coverversion von Angus und Julia Stone. Australisches Geschwisterpaar, international erfolgreich unterwegs seit vielen, vielen Jahren. Die Welt ist voller Wunder, das gilt sogar heute noch, wo uns die Wissenschaft ja eigentlich alles erklären kann. Wie muss es erst in längst vergangenen Zeiten gewesen sein, als die Menschheit aus dem Staunen gar nicht mehr rauskam? In der Spätrenaissance sind sogenannte Kunst- und Wunderkammern in Mode gekommen. In eigens eingerichteten, prunkvollen Räumen versammelten Fürsten und Gelehrte das gesamte Wissen der damaligen Welt mit allen seinen Wundern. Seltene Muscheln zum Beispiel oder der Zahn eines Narwals, ausgestopfte exotische Tiere, aber auch wissenschaftliche Instrumente. Und diese Objekte, die sollten den Kosmos im Kleinen spiegeln und gleichzeitig natürlich die Macht ihres Besitzers unterstreichen. Eine der ältesten Sammlungen dieser Art befindet sich in Schloss Ambras in Innsbruck, und im Kunsthistorischen Museum in Wien ist die Kunstkammer der Habsburger zu bestaunen. Aber auch bei uns in Nordrhein-Westfalen kann man jetzt was gucken, nämlich im Bonner Artmeum. Das ist das Museum für die Geschichte des Rechnens der Universität Bonn. Da kann man sich gerade Schätze einer privaten Kunstkammer anschauen, die Kunstkammer Pohl Goldschmidt. Claudia Dichter ist bei mir. Claudia, hilf uns. Wer steckt hinter diesem Namen Pohl Goldschmidt?
1: Das ist tatsächlich ein Privatsammler aus Köln. Und der hat, beziehungsweise seine Familie hat wirklich über mehrere Generationen schon angefangen, solche Objekte zu sammeln. Der Urgroßvater hat in den 1920er Jahren damit begonnen. Jetzt wird diese Sammlung, nicht alles, aber 150 Objekte dieser Sammlung, eben gezeigt, erstmals öffentlich in Vitrinen im oberen Sonderausstellungsraum des Artmeums. Also da sieht man in diesen Vitrinen eben ganz wenige dieser sogenannten Naturalia, also Korallen, besonders schöne Muscheln, Mineralien. Aber vor allem geht es eben um mathematische und wissenschaftliche Instrumente und ganz kunstvolle Objekte aus der Zeit der Spätrenaissance. Also es gibt Prunkuhren, es gibt Astrolabien, es gibt Armillarsphären, Klapsonuhren. Und das ist halt immer dieser Mix aus einer wirklich technischen Präzision, gespeist von wissenschaftlichem Interesse, aber wirklich feinstem Kunsthandwerk. Und es ging, du hattest eben schon gesagt, es ging wirklich auch um diese Mischung. Einerseits wollte man repräsentieren, welche schlauen Gelehrten man sich um sich gesammelt hat, und gleichzeitig aber auch damit die naturwissenschaftliche Erkenntnis vorantreiben.
0: Nun hast du eben schon Begriffe fallen lassen, mit denen ich gar nichts anfangen kann. Astrolabien oder Armillarsphären?
1: Ja, konnte ich auch nichts mit anfangen. Also man steht davor, denkt, man hat das alles schon mal gesehen. Das sind also verschiedene Instrumente, die alle aus diesem Feld Astronomie, Navigation, Vermessungssysteme, Mathematik kommen. Alle feinst gearbeitet, ziseliert, vergoldet. Diese Astrolabien, das sind so flache Scheiben mit beweglichen Teilen darauf. Und damit konnte man also die Position von Sonne, von Mond, von den Sternen ablesen, die Uhrzeit bestimmen, den eigenen Breitengrad auf Reisen berechnen, auch astrologische Konstellationen ermitteln. Und es waren wirklich kompakte, tragbare Objekte, die dann eben auch von den Seefahrern mitgenommen wurden oder eben von den Gelehrten und Astronomen. Und diese Armillarsphären, das sind so wie so skelettierte Himmelsgloben, also kugelförmige Modelle in mehreren Ringen. Und in der Mitte gibt es, je nachdem, welches Weltbild man noch hatte, ob das heliozentrische oder das geozentrische, also beim geozentrischen war dann eben noch die Erde der Mittelpunkt. Und drumherum sind da diese verschiedenen Planeten, die sich eben kreisförmig um die Erde bewegen. Und das Ganze sollte also veranschaulichen, wie sich diese verschiedenen Objekte an unserem Sternenhimmel, wie sich die Planeten um uns herum bewegen. Also es ging wirklich darum, zu verstehen, wer sind wir und was ist da draußen im Universum um uns herum.
0: Ja, es gab auch dann wohl offensichtlich eigene Berufszweige für solche schwierigen Dinge.
1: Ja, weil da musste ja wirklich ganz viel zusammenkommen. Auf der einen Seite gab es halt die Traditionellen, die Mathematiker, die Feldmesser, die Astronomen, auf der anderen die Uhrmacher, die Goldschmiede, die Gravüren. Und die haben sich dann sozusagen zusammen zu einem neuen Berufszweig getan, und Kuratorin Anna Meyer erklärt das.
2: Es hat sich tatsächlich damals ein eigener Beruf entwickelt, der sogenannte Mechanicus und oder Kompassmacher oder Werkmeister. Also es gab mehrere Begriffe, aber das waren wirklich Menschen, die spezialisiert waren auf die Herstellung solcher wissenschaftlichen Instrumente wie Astrolabien, Armillarsphären, Proportionalzirkel. Und das war ein sehr angesehener Beruf, in dem sich verschiedene Berufszweige vermischt haben. Also man musste einerseits kunsthandwerklich natürlich begabt sein, das heißt, Grundausbildung war vergleichbar mit der von Vergoldern oder Graveuren. Man musste aber natürlich auch ein bisschen was von der Wissenschaft dahinter verstehen, um möglichst präzise Instrumente anfertigen zu können.
0: Kennen wir denn eigentlich diese alten Experten auch namentlich?
1: Also manche sind tatsächlich bekannt und waren zu ihrer Zeit regelrechte Stars. Zum Beispiel Christoph Schissler aus Augsburg, der hatte ab den 1550er Jahren eine eigene Werkstatt. Und von ihm ist jetzt in Bonn zum Beispiel ein wunderschöner vergoldeter Himmelsglobus zu sehen, mit Sternkonstellationen drauf, mit Sternzeichen. Und das wird getragen von einer Figur, das Ganze auf einem Holzsockel, der ist mit Perlen verziert. Und in diesem Sockel ist eine kleine Schublade und da kann man eine Sonnenuhr rausziehen. Also dieser Christoph Schissler hat für Leute wie August von Sachsen oder Rudolf II. Gearbeitet. Das sind Dinge, die finden sich eigentlich in großen Museen wie dem Victoria and Albert Museum in London. Oder eine andere Arbeit in Bonn, eine sogenannte Prunkuhr, so nannte man eben diese ganz reich verzierten Objekte eines Meisters aus Augsburg. Ein Goldobjekt mit kleinen Türmchen, da sind eben auch die Uhrzeit, das Datum, die Mondphasen. Und ganz besonders der Drachenzeiger. Und dieser Drachenzeiger ist für Sonnenfinsternis, wie wir sie gerade erlebt haben, bekannt. Und Christen Gorni vom Arithmeum erklärt, was das ist.
3: Dem Mythos nach wird bei einer Sonnenfinsternis bzw. einer Mondfinsternis jeweils der Himmelskörper durch den Schwanz oder den Kopf eines Drachen abgedeckt. Und dieser Drachenzeiger kann nun anzeigen, wenn eine Mond- oder Sonnenfinsternis erscheint. Das heißt, wenn dann eben der Drachenzeiger über dem Mond- oder Sonnenzeiger befindlich ist, heißt das, es gibt zurzeit eine Sonnen- oder Mondfinsternis. Es sind ja Funktionen als astronomisches Vorhersageinstrument.
0: Das ist eine sehr, sehr eigene, spezielle Welt, die man da in Bonn gerade besichtigen kann, oder?
1: Total. Die ist erstmal rein visuell wirklich faszinierend, weil das sind wunderschöne Objekte. Auf der anderen Seite ist natürlich dieser wissenschaftliche Gehalt und quasi einzutauchen in diese Zeit der Renaissance, wo man dieses Wissen der Welt gesammelt hat, wo man neugierig war. Das ist total spannend zu sehen. Und diese Sammlung Paul Goldschmidt hat halt den großen Vorteil, da gibt es nicht eben nur ein Astrolabium oder eine Armillarsphäre, sondern verschiedene von verschiedenen Meistern, zum Teil auch aus verschiedenen Kulturen, dass man da wirklich nochmal vergleichen kann. Also das ist wirklich sehr spannend und sehr empfehlenswert.
0: Das ist nichts Nerdiges.
1: Nee, das ist nichts Nerdiges. Also man kann auch einfach nur sich ob der Optik quasi verzaubern lassen. Und wer mag, kann dann tiefer einsteigen. Es ist auch nochmal so ein Erklärvideo dazu entstanden. Also man hat wirklich ein super Paket, um diese ja doch für viele fremde Welt ein bisschen zumindest zu verstehen.
0: Die Kunstkammer Paul Goldschmidt. Wertvolle mathematische und wissenschaftliche Instrumente und Schätze aus der Zeit der Renaissance zu sehen im Bonner Arithmeum. Bis Juni 27, genug Zeit also vorbeizugucken. Danke Claudia Dichter für die Aufklärung, was es damit auf sich hat.
1: Gerne.

0: Rosa Passus, brasilianische Bossa Nova-Sängerin und Gitarristin mit einer kleinen Nachtmusik, denn um Erinnerungen, die in der Stille der Nacht hochgespült werden. Da geht es in diesem Lied. 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NRW feiert Geburtstag in diesen Tagen. Unser Bundesland an Rhein und Ruhr im Westen der Republik wird 80 Jahre alt. Es ist der Sommer 1946, als aus den beiden ehemals preußischen Provinzen Nordrhein und Westfalen das Bindestrichland Nordrhein-Westfalen entsteht. Auf Anordnung der britischen Besatzungsmacht. Deutsche Stellen, deutsche Politiker werden nicht gefragt. Die Entscheidung der Briten stößt damals auch auf entschiedene Kritik. Aber im Rückblick kann man wohl sagen, die Geschichte dieses damals neuen Bundeslandes NRW ist eine Erfolgsgeschichte. In loser Folge schauen wir rund um das große Jubiläum zurück auf 80 Jahre Nordrhein-Westfalen mit einem speziellen Blick auf die Kulturlandschaft hier bei uns. Heute entführt uns Herwig Katzer in der Westart in die 50er Jahre.
1: Funksprüche von Aliens, Signale aus dem Jenseits, Radio kaputt.
2: Erschrecken Sie bitte nicht.
1: Gibt der Musiktheoretiker und Komponist Herbert Eimert Entwarnung. Die Klänge stammen aus Sinusgeneratoren, Rauscherzeugern und Tonbandgeräten des legendären Studios für elektronische Musik in Köln.
3: Es gibt Frequenzen, es gibt also nicht mehr Tonhöhen, sondern Frequenzen von 50 bis 15.000 Schwingungen. Dann gibt es 40 und mehr exakt gemessene Lautstärken und die Tondauern werden in Zentimetern des Bandes festgelegt.
1: Herbert Eimert gilt weltweit als Pionier der synthetischen Klangerzeugung und leitet ab 1951 das Kölner Soundlabor, das eng mit dem Namen Karl-Heinz Stockhausen verbunden ist. Der innovative Komponist aus Kerpen erschafft mit Hilfe elektronischer Impulse und Verfremdungen bisher unerhörte Klangwelten. Das findet nicht jeder schön.
4: Bei dieser Katzenmusik wird einem die ganze geistige Dekadenz und Ruhelosigkeit unserer Zeit bewusst,
1: zitiert Stockhausen, Mastermind und langjähriger Leiter des Studios für elektronische Musik, einen Hörer.
4: So etwas kann nur ein mechanisierter, unschlüssiger Mensch unserer Tage hervorbringen. Es ist nicht übertrieben, wenn ich sage, dass mir beim Einsetzen der sich anschließenden Musik von Händel und Mozart vor Freude die Tränen kamen und ich befreit aufatmete.
1: Mozart und Modulationen. Diese Mischung können die Menschen zwischen Rhein und Weser Mitte der 1950er Jahre jetzt auch in ihrem eigenen landesweiten Rundfunk hören.
5: Hier meldet sich nach vielen Jahren zum ersten Mal wieder der Westdeutsche Rundfunk. In allen guten Stunden, so beginnt ein Lied von Beethoven, dem wir das Pausenzeichen des Westdeutschen Rundfunks, das Sie soeben hörten, entlehnt haben.
1: Der Neustart des WDR mit Intendant Hans Hartmann besiegelt in der Neujahrsnacht 1956 die Scheidung der Senderehe mit dem Norddeutschen Rundfunk. Der NWDR ist damit Geschichte und der WDR startet sein eigenes Programm.
6: Am Morgen bei schönem Wetter begibt sich der Maler Günther Uecker in den Hof, um einigen künstlerischen Nutzen aus dem Umgang mit Pfeil und Bogen zu ziehen.
1: Heißt es in einem Porträt des Künstlers Günther Uecker, einem Mitglied der Düsseldorfer Gruppe Zero, gegründet 1958 vom Bildhauer und Maler Heinz Mack und dem Licht- und Feuerkünstler Otto Piene. Ziel der Avantgardisten, wie die Gruppe 47 in der Literatur, wollen sie nach Nationalsozialismus und Krieg einen radikalen Neuanfang auch in der bildenden Kunst, so Otto Piene.
7: Für uns war Zero die Zone der Stille, des Schweigens, bevor wir uns auf den Weg machten. Eine neue Welt, eine Welt, an die wir glauben, eine Welt, die reiner ist, die gründlicher ist, die sensibler ist, die heller ist, als die Welt, in der wir groß wurden, aufzubauen.
1: Die klaren Formen und verspielten Installationen von Heinz Mack, die brennenden Bilder von Otto Piene, die Nagelbilder des Hammerkünstlers Günther Uecker. Sie sind ein Gegenentwurf zur brachialen Nazi-Ästhetik eines Arno Bräker. Die Gruppe Zero versteht die Stunde null.

0: warum er Fotografieren nur knapp antwortet.
1: Nur, um Geld zu verdienen.
0: Und auf Nachfrage, wie es wäre, wenn er keine Bilder machen würde.
1: Ich würde auch irgendwas suchen, dass ich Geld verdiene, ja.
0: Und so passt der unangepasste Fotokünstler und Exzentriker Chargesheimer doch auch ganz gut ins deutsche Wirtschaftswunder, die 1950er Jahre in Nordrhein-Westfalen.
2: Meilensteine der nordrhein-westfälischen Kulturgeschichte. Zum bevorstehenden 80. Geburtstag NRWs war das Herwig Katzer in der Westart mit einem Blick zurück in die 1950er Jahre. Und das sind Mando Diao. Er sollte man nicht meinen, dass sie aus Schweden stammen.

0: Eine düstere Familiengeschichte vor dem Hintergrund düsterer Zeitgeschichte zu erzählen, das ist ein bekanntes literarisches Strickmuster. Persönliche und politische Katastrophen gehen ja oft Hand in Hand. Auch die slowenische Autorin und Bratschistin Tamara Steiner, die macht das so in ihrem neuen Roman Luft nach unten. Tamara Steiner lebt in Wien. Sie ist 1987 in Novo Mesto im Südosten Sloweniens geboren, zu einer Zeit, als es den Vielvölkerstaat Jugoslawien noch gab. Das Pulverfass auf dem Balkan. Und die Geschichte, die sie vor diesem Hintergrund erzählt, handelt von einer sehr schrecklichen Mutter-Tochter-Beziehung. Mit Auszügen aus diesem ganz und gar nicht verklärenden Familienroman ist Tamara Steiner vor 2 Jahren in Klagenfurt angetreten, bei den Tagen der deutschsprachigen Literatur. Da hat sie zwar nicht den Bachmann-Preis gewonnen, aber eine der anderen Auszeichnungen, den Kelag-Preis. Und nach Erscheinen des ganzen Romans ist der jetzt direkt auf Platz 1 der ORF-Bestenliste geschossen. Luft nach unten. Andrea Gerg hat das Buch gelesen.
1: Es beginnt mit einer Beerdigung, zu der die Ich-Erzählerin Iva aus Wien nach Nordmazedonien reist, in das Hotel Metropolis am Ochridsee, das ihrer Familie gehört.

0: gehört hat. Maja ist gestorben, ihre Wahlverwandte, mit der sie sehr viel mehr verbindet als mit ihrer eigenen Mutter, die zur gleichen Zeit im Krankenhaus liegt, isoliert und von etwas Dunklem umgeben.
1: Wenn ich zu dir komme, dann erzählst du. Ich will dich hören. Wer warst du, bevor du nur noch Dunkelheit sehen und Dunkelheit leben wolltest? Ich werde so lange bei dir bleiben, wie es dauert, bis du alles aus dir herauserzählt hast.
0: Aber echte Gespräche zwischen Mutter und Tochter finden nicht statt, denn Iva hält es nie lange aus bei ihren Besuchen im Elternhaus, wo die Mutter ihren Körper seit langem durch übermäßiges Essen zerstört, während sie ihre Tochter, die Erzählerin, regelmäßig auf die Waage gezwungen, gedemütigt und beschimpft hat.
1: Weißt du was? Ich mag diese Floskeln nicht, seit ich mich erinnern kann. Aber so ist es. Seit ich mich erinnern kann, hast du auf diesen Totalkollaps hingefressen. Durch übermäßiges Essen sterben. Deine verfetteten Organe wollen nichts mehr mit dir zu tun haben. Dein Frust ist unersättlich geworden. Selbstmord durch Kauen, das große Fressen. Es war Gewalt, Gift. Jeden Abend wolltest du dein Unglück zur Schau stellen, es mir unter die Nase reiben.
0: Die Mutter, eine verbitterte, boshafte Furie, in die sich aber auch Iva hin und wieder verwandeln kann. Denn obwohl oder weil sie zu ihrer eigenen Mutter kein liebevolles Verhältnis hat und die Familie von diversen tragischen Ereignissen und Geheimnissen zerrüttet ist, will Iva unbedingt selbst Mutter werden. Mit ihrem Mann Felix hängt sie in der Endlosspirale einer erfolglosen Kinderwunschbehandlung fest. Und obwohl er etwas anderes behauptet, windet sich Felix immer wieder aus allem heraus. Er scheint nicht zu Terminen und liefert auch nicht das Material für ein Spermiogramm.
1: Schrei nicht so, bitte, schrei nicht so. Ich tu, was mir passt, verdammte Scheiße, und du hast hier nichts mehr zu melden. Jetzt war ich drüber. Ich hatte die Linie überschritten, die Leitplanke war durch. Ich war außerstande, meine Wut zu zähmen, auch wenn ich wusste, dass ich dabei war, alles derart massiv an die Wand zu fahren, dass der Schaden kaum noch zu reparieren war. Ich wollte alles ringsherum niederbrennen.
0: Doch die beiden versöhnen sich mal wieder, wie schon so oft. Ohnehin ist auch Iva nicht ehrlich zu ihrem Mann, den sie schon seit einer Weile mit Gabriel betrügt, den sie in Berlin kennengelernt hat.
1: Die Lügen waren grausam. Doch inzwischen fühlten sich meine Unwahrheiten gar nicht mehr wie Lügen an, eher wie Verwandlungen. Sie taten dadurch weniger weh. Sie hinterließen weniger Spuren in meinem Gewissen, als wäre ich nicht bloß eine. Ich schlüpfte von einer Rolle in eine andere. Was eine tat, ging die andere nichts an.
0: So wie Iva in ihren Beziehungen verschiedene Rollen spielt und die Register wechselt, so arbeitet auch Tamara Steiner mit verschiedenen Tonlagen und Textformen. Das Verhältnis zur Mutter arbeitet die Erzählerin auf Anraten ihrer Therapeutin in einem langen, melancholisch gefärbten Brief auf. Es gibt reichlich rasante Dialogszenen und furiose Wutanfälle der Erzählerin. Aber auch reduzierte Kurznachrichtenchats zwischen Iva und den beiden Männern, die sie liebt. So vielfältig die Themen in diesem Roman sind, so unterschiedlich sind auch die Klangfarben, in denen er erzählt wird. Und nicht alle Erzählebenen sind gleichermaßen gelungen. Die Konflikte und seelischen Nöte des Paares wegen seines unerfüllten Kinderwunsches sind vielleicht auch schon zu oft erzählt worden, um einem noch wirklich unter die Haut gehen zu können. Dagegen berühren die Szenen auf eine besondere, schillernde Art, in denen Iva an den Ochridsee, an den Ort ihrer Kindheit zurückkehrt und im Hotel ihres Großvaters etwas von der abgründigen Geschichte ihrer Familie und im alten Jugoslawien aufleuchtet.
2: Andrea Gerg für die Westart über den neuen Roman von Tamara Steiner, Luft nach unten, erschienen bei Schollnai.

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1: Mit Christina Maria Greve. 2025 sind in Deutschland mindestens 561 Denkmale verloren gegangen. Sie haben ihren Status als Denkmal verloren oder wurden abgerissen. Das sind rund 10% mehr als im Vorjahr. Das gab die Deutsche Stiftung Denkmalschutz heute bei der Vorstellung des Schwarzbuch Denkmalpflege bekannt. Die politischen Rahmenbedingungen hätten sich verschlechtert, beklagte die Stiftung. Zugleich nehme das öffentliche Bewusstsein für den Wert von Denkmalschutz ab. In Deutschland sind etwa 3-4% des gesamten Baubestands denkmalgeschützt. Buchautor Peter Wohlleben hat im Angesicht der Waldbrände im Hohen Venn und im Hürtgenwald die Monokultur in deutschen Wäldern kritisiert. Der Bestsellerautor und Förster forderte in der Augsburger Allgemeinen ein Umdenken bei der Bewirtschaftung von Wäldern. Dort müssten weniger Nadelbäume angepflanzt werden, weil diese zur Austrocknung des Waldes beitragen. Sinnvoller sei es, auf mehr Laubwälder zu setzen, die sich auf natürliche Weise regenerieren könnten. Solche Laubwälder kämen nicht nur mit weniger Regen aus, sondern würden auch nicht brennen, erklärte Wohlleben. Album-Releases von Popstars wie Taylor Swift oder Drake könnten indirekt für mehr Verkehrsunfälle verantwortlich sein. Diese These stellte nun ein Forschungsteam an der Harvard Medical School in Boston auf. Die Forschenden untersuchten dabei Statistiken über Verkehrstote in den USA zwischen 2017 und 2022. An Tagen, an denen wichtige Alben erschienen, war die bereinigte Zahl der Verkehrstoten rund 15% höher als in den 10 Tagen davor und danach. Nicht untersucht haben die Forschenden, ob die Unfallbeteiligten die jeweiligen Alben auch gehört haben. Die Bedienung von Streaming-Apps und Musikkonsum beim Autofahren ging jedoch ohnehin mit einem erhöhten Unfallrisiko einher.

0: Hier ist Silvesterart am Dienstag. Seit mehr als 4 Jahren führt Russland Krieg gegen die Ukraine. Das Ende dieses Krieges ist nicht absehbar. Es gibt eine ganze Reihe von Texten und Dokumentationen, die der Frage nachspüren, wie sich das Leben in der Ukraine verändert hat. Und andere Filme zeigen auch mal den Alltag der Soldaten an der Front im Rahmen der eingeschränkten Möglichkeiten für Journalisten und Journalistinnen in einer Kriegslage, versteht sich. Aber ziemlich selten wird das Leben in Russland selbst gezeigt und wie der Krieg die russische Gesellschaft prägt. Am Abend zeigt Arte einen Dokumentarfilm, der verschiedenste Menschen in Russland begleitet. Menschen, die den Krieg entweder leidenschaftlich unterstützen oder sich vehement dagegen stellen unter hohen persönlichen Risiken. Und zu denen gehören Maria und ihre Freundinnen, zwei Antikriegsaktivistinnen.
1: Um uns Gehör zu verschaffen, legen wir Blumen nieder zum Gedenken an die Gefallenen der speziellen Militäroperation. Denn unsere Regierung tut so, als würden dabei keine Soldaten sterben.
2: Genau. Es gibt Feuerwerke und Weihnachtsdeko. Man hat das Gefühl, dass für alle das Leben weitergeht und uns niemand beachtet.
1: Dabei ist es eine Tragödie für das ganze Land. Leute, es herrscht Krieg. Seht ihr das nicht?
0: Stimmen aus dem Dokumentarfilm Russland im Krieg am Abend bei Arte. Vor der Sendung habe ich mit einem der Produzenten, Tristan Citruschek, gesprochen. Herr Citruschek, der Film ist eine deutsch-norwegische Koproduktion, entstanden in einem Zeitraum von 4 Jahren. Wie war es denn möglich, sowas in Russland zu drehen?
3: Ja, erstmal vielen Dank für die Einladung. Die Dreharbeiten waren unfassbar kompliziert. Also Russland ist kein Land, wo man einfach mit der Kamera offen rumlaufen kann und filmen. Und daher hat sich das Produktionsteam ein kompliziertes Setup ausgedacht. Die AutorInnen leben im Exil und die haben über Freunde, Bekannte Kamerateams organisiert, die verdeckt im Land drehen können, und die haben unsere Protagonistinnen begleitet. Also es war eine sehr komplizierte Produktion.
0: Und dann ist es ja sicher auch nicht ganz einfach, Menschen zu finden, die sich trauen, ihre Kritik am Krieg vor laufender Kamera zu äußern.
3: Genau, also die größten Helden in diesem Film sind wirklich die Leute, die sich da trauen, relativ offen über die Missstände in ihrem Land zu sprechen. Und das war natürlich auch eine große Sorge. Also diese Leute kommen teilweise aus dem Bekanntenkreis der Filmemacher. Teilweise haben wir die eben auch recherchiert, ne, haben die dann angesprochen. Und wenn man so einen Film macht, ist immer eine große Sorge die Sicherheit der Protagonistin. Ne? Also was passiert, wenn dieser Film jetzt gesendet wird? Haben die Repressalien zu befürchten? Ja, nein. Und wir haben uns da intensiv mit den Leuten selber ausgetauscht. Ne? Oft wissen diese Leute vor Ort am besten, wo die roten Linien sind, was man sagen kann, was man nicht mehr sagen kann. Wir haben NGOs kontaktiert, die zum Beispiel Dissidenten in Russland vertreten. Wir haben mit Anwälten gesprochen, um sicherzustellen, dass wir einerseits zeigen können, was in diesem Land vor sich geht, ohne andererseits die Sicherheit der Protagonistin zu gefährden.
0: Die Szenen, die wir vorhin reingehört haben mit den beiden Frauen, die da Blumen für die Gefallenen ablegen, ist 1 Jahr nach der russischen Invasion in der Ukraine entstanden. Wie war das später? Gab es da ähnliche Protestaktionen noch?
3: Also im Lauf des Films zeigt sich, dass eben auch über diesen Zeitraum, über den wir gedreht haben, diese 4 Jahre, die Repressalien immer stärker wurden. Am Anfang waren Demonstrationen noch möglich, dann dieses Blumenablegen beim Grab des unbekannten Soldaten. Das fand schon zu einer Zeit statt, als man nicht mehr offen gegen diese spezielle Militäroperation demonstrieren konnte. Und inzwischen sind selbst solche Sachen kaum mehr möglich.
0: Der Film zeigt auf der anderen Seite die zunehmende Militarisierung im Alltag der russischen Gesellschaft, große Propagandatafeln im Stadtbild zum Beispiel. Und dann bekommen wir Einblicke, so eine private Hilfsorganisation, die Spenden für die Soldaten an der Front sammelt, die da Kleider hinschickt, auch von Kindern gestaltete Talismane, die Rekruten berät bei der Beschaffung ihrer Ausrüstung, was die teilweise da offensichtlich selber machen müssen, und dann auch Tarnnetze knüpft in Handarbeit. Diese Menschen, die scheinen wirklich an den Krieg zu glauben, oder?
3: Ja, Tatsächlich. Und das ist wirklich auch was Interessantes, was ich selber erst begreifen musste während der Produktion dieses Films, dass es wirklich zwei komplett getrennte Russlands eigentlich gibt. Das war auch tatsächlich einer unserer Arbeitstitel, die zwei Russlands. Also es gibt einerseits die Leute, die dem Krieg gegen die Ukraine sehr kritisch gegenüberstehen, Putins Regime gegenüber kritisch, und andererseits Leute, die das gutheißen, die sozusagen die staatliche Propaganda glauben und sich auch wirklich mit Herz und Seele dafür einsetzen, dass ihre Jungs, die russischen Soldaten, diesen Krieg gewinnen.
0: Besonders bitter sind die Szenen am Schluss des Films, wo wir die Gesichter und auch die Namen von Menschen sehen, die teils zu langjährigen Haftstrafen verurteilt worden sind. Für Nichtigkeiten aus westlicher Sicht, würde ich sagen, auch zwei ihrer Protagonisten wurden verurteilt. Haben Sie da noch Kontakt?
3: Ja, also die Filmemacher haben über ihre Kontakte in Russland weiterhin Kontakt zu diesen Familien, und das sind natürlich schlimme Schicksale. Ne? Da werden Teenager zu Arbeitslagern von 15, 20 Jahren verurteilt, und die Mütter, die Väter müssen dann damit umgehen. Das sind natürlich schwere Belastungen. Mhm. Ja.
0: Gibt es denn Reaktionen der russischen Behörden auf Ihren Film oder Geheimdienste oder sowas?
3: Also bisher nicht. Wir überlegen uns auch sehr genau, wo und in welcher Form wir diesen Film zeigen. Also er wird jetzt zum Beispiel auf Arte nur in Deutschland und Frankreich gezeigt. Wir beobachten auch sehr genau, was sich im Internet tut, weil Filme werden ja oft kopiert und einfach auf YouTube gestellt. Und wenn dieser Film in Russland zu sehen ist, dann könnten Probleme für Protagonistinnen oder Filmemacher erwachsen. Und da beobachten wir sehr genau, was da passiert.
0: Tristan Zitruschek in der Westart, Producer des Dokumentarfilms Russland im Krieg, ein Land zwischen Propaganda und Widerstand. Heute Abend bei Arte um 21.50 Uhr und jederzeit in der Arte Mediathek. Herzlichen Dank für das Gespräch.
3: Ich danke Ihnen.

0: Musik von und mit Farhad Suleiman. Return heißt dieses Stück. Tja, irgendeine Idee, was das sein könnte, was wir da jetzt gerade hören? Bisschen brodeln tut es da, so klingt es im Boden. Aufgenommen sind diese Geräusche mit einem ganz besonderen Mikrofon, das in die Erde gesteckt wird. Was wir hören, das sind kleinste Lebewesen, Würmer, Milben, Käfer. Und dass wir die hören, das ist alles andere als selbstverständlich, denn das Mikrofon, das hat bei dieser Aufnahme in einem ziemlich ausgelaugten, trockenen Boden gesteckt. Trotzdem ist da ganz schön was los. Zu hören und zu sehen sind solche Bodenproben in der Ausstellung Tingling Earth, Schauer unter der Haut der Erde im Künstlerhaus Dortmund. Und zwar ab Samstag. Die Vorbereitungen zur Ausstellung sind in vollem Gange und Anke Rebbert war für uns in Dortmund. Anke, sehen wir denn den Boden, den wir da gerade so schön gehört haben, auch in der Ausstellung?
1: Ja, sehen wir, absolut. Und zwar abgefüllt in Gläsern, musst du dir wie Einweggläser vorstellen. Anstatt mit Obst sind die mit Erde gefüllt, von hellbraun bis schwarz. Man sieht dann so ein paar Grashalme dazwischen, Steinchen, abgestorbenes Pflanzenmaterial. Und die litauische Künstlerin Lina Kusaite aus Brüssel hat verschiedene Bodenproben auf einer Brache ganz in der Nähe des Künstlerhauses eingesammelt und bietet am kommenden Freitag einen Workshop an und der heißt Ökologisches Zuhören und intuitives Malen. Das hört sich ungewöhnlich an. Und es geht da genau um solche Fragen, was wir gerade auch gehört haben. Wie klingt denn der Boden? Gibt es Unterschiede bei gesundem Boden im Vergleich zu erschöpftem Boden? Klingt ein Kompost vielleicht besser als ein verdorrter Boden, wo vielleicht auch noch Altlasten schlummern? Und die Teilnehmenden, die hören sich dann die Aufnahmen an und übersetzen die oder haben die Möglichkeit, sie in Zeichnungen zu übersetzen und sollen das möglichst intuitiv machen.
0: Ja, also nicht nur Ausstellung, sondern auch Workshop. Die Ausstellung ist also darauf ausgelegt, dass eben Besucher sich beteiligen können, dass sie einbezogen werden?
1: Ja, genau. Das ist das Prinzip. Partizipativ heißt es dann immer so schön. Und dieses Tingling Earth ist eine Gruppenausstellung. Es geht um das Potenzial von Kunst in Anbetracht der ökologischen Krisen. Und die Vorbereitungen, wie du schon gesagt hast, sind in vollem Gange. Das Spektrum der Künste, das ist breit. Also es gibt Videoarbeiten, Malerei, Objekte, Installationen. Und es geht den Macherinnen und Machern nicht ausschließlich darum, Kunst zu zeigen, sondern der Austausch soll angeregt werden. Und das Ergebnis eines Workshops, der schon gelaufen ist, das konnte ich sehen, das ist so eine Art Installation. Von der Decke hängen feine, pergamentartige Papierstreifen. Manche sind zerknüllt, wieder zusammengeklebt. Man sieht Schrift, Zahlen, kleine Zeichnungen. Und es wirkt eigentlich wie ein großes Mobile mit Wünschen zum Thema Boden und Erde. Und aufgeschrieben sind Gedanken wie Achtsamkeit, Zerbrechlichkeit, Respekt. Und das ist ein ernstes Thema, aber tatsächlich sehr schön anzusehen. Und dann wandert man einen Raum weiter und da sehen wir ein Regal voll mit fest verschlossenen Bodenproben aus der Zinkstraße in Essen, aus dem Jahr 1986. Die Erde enthält Quecksilber, Blei und Zink, denn früher stand dort, wie das oft im Ruhrgebiet ist, eine Zinkhütte. Also 40 Jahre ist diese Erde alt und sie ist aber immer noch kontaminiert. Und das versteht man, wenn man auf die Schilder guckt, ne, die auf den Gläsern kleben. Aber auch, wenn man aufmerksam hinsieht und da fällt dann auf, dass sich so metallisch glänzende, ganz kleine Partikel am Glasrand abgesetzt haben. Und dann geht man noch ein Stück weiter. Dann kommt eine Videoarbeit von Viktor Brim auf drei Bildschirmen. Und der Künstler hat mit einer Drohne gefilmt in Indonesien und Singapur. Und das sind Datacenter riesig groß wie Hochhäuser oder ein Nickelabbaugebiet in Sulawesi. Und die Aufnahmen schieben sich so ganz langsam rein in Slow Motion. Und auf diese Weise sehen die Orte, wo die Erde ausgebeutet wird, ja, damit wir diesen Green Shift überhaupt schaffen, die sehen dann gar nicht so schlimm aus.
2: Das ist eine sehr ästhetische Arbeit. Er arbeitet ganz stark mit Drohnenflügen, teilweise 3D-Animationen und es hat so eine Schönheit und Erhabenheit in dieser Bildsprache, die aber diese ganze Brutalität mit erzählt. Es ist so weit weg und wir tragen es ja mit jedem Gerät mit uns. So, ne? Das ist halt so ein bisschen dieser Moment, den ich da dran auch so spannend finde, dass so in jedem Handy ist so ein Stück Sulawesi eigentlich drin. Ne?
1: Das ist nochmal ein ganz interessanter Gedanke von Jana Kerima-Stolzer. Sie ist Teil des Kuratorinnen-Teams. Und dieses Prinzip Schönheit und Schrecken, das sehen wir auch in der Arbeit von Anna-Charlotte Frevel. Sie verbindet digitale und analoge Prozesse. Ihr Werk hat eine große Anziehungskraft. Und wir sehen Organismen, so hybride Wesen, die sich als Projektion vor unseren Augen stetig verändern. Also irgendwas zwischen Koralle, Pilze, Schnecken. Die Künstlerin hat gemeinsam mit Informatikern einen Code geschrieben mit bestimmten Parametern, die es braucht, damit diese Organismen überhaupt wachsen. Und natürlich, wir sind beim Boden, spielt die Zusammensetzung des Bodens da auch wieder eine Rolle. Und es liegen dann noch eine Menge Arbeitsschritte dazwischen, bis ein 3D-Modell entsteht, das gerendert wird und sich mit Hilfe von KI dann wirklich immer verändert. Das hört sich anspruchsvoll an, ist aber eine Arbeit, von der du eigentlich die Augen nicht lassen kannst, weil sie schön und verstörend zugleich ist.
2: Letztendlich bin ich am meisten froh, wenn dann die Menschen hier hinausgehen und dann in die Welt schauen und dann vielleicht auch mal den Boden genauer anschauen. Diese 1000 Farben, 1000 Brauntöne, Grüntöne, aus denen Erde besteht, dann vielleicht auch doch mal gucken, ach, da bewegt sich was. Und auf der anderen Seite überlegen, ach krass, auf welchem Boden will ich eigentlich stehen? Und wenn nur dieser Gedanke schon stattgefunden hat, bin ich eigentlich glücklich.
3: So. Ein einfacher Gedanke, aber viele verschiedene Ansätze. Man muss sich das, glaube ich, ansehen. Anke, sag mal, hingehen, ja oder nein?
1: Also ich finde auf jeden Fall, du kommst anders raus, als du in die Ausstellung gegangen bist. Du guckst anders, dein Blick schärft sich vor allem für den Boden unter deinen Füßen, den du betrittst. Und es gibt dann diese Möglichkeit mitzumachen bei den Workshops. Und wer darauf Lust hat, es kostet einfach nichts.
3: Danach ist man auf jeden Fall schlauer. Tingling Earth, Schauer unter der Haut der Erde. Eine Ausstellung des Künstlerhauses Dortmund in Kooperation mit Urbane Künste. Samstag ist die Eröffnung. Die Workshops sind kostenlos. Danke für die Hintergründe. Anke Rebatsch.

So viel Westart am Dienstag. Nach der Kultur die Wissenschaft bei WDR 5. Ein Thema in unserem Wissenschaftsmagazin Quarks ist heute das Scheitern. Wer scheitert, kann den Kopf hängen lassen oder gleich in den Sand stecken oder aber beherzt nach neuen Wegen Ausschau halten. Mein Name ist Katja Schwidlewski. Schönen Nachmittag.

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4: Die Nachrichten mit Christine Langner. Guten Tag. In Sachsen-Anhalt ist ein neues Zentrum für Drohnensicherheit eröffnet worden, am Standort des Deutschen Zentrums für Luft- und Raumfahrt in Kochstedt. Innenminister Dobrindt wies dabei auf die Gefahr hybrider Angriffe durch Drohnen auch in Deutschland hin. Bis zu 40 neue Stellen sollen in Kochstedt entstehen. Max Hensch berichtet.
5: Man müsse Schritt halten mit der rasanten Entwicklung bei Drohnen, hieß es heute. Diese können mit geringen Kosten und überschaubarem personellen Aufwand großen Schaden anrichten, etwa wenn sie kritische Infrastruktur treffen. Der Russland- und Ukraine-Krieg hat es bereits gezeigt. Am Flughafen Kochstedt soll man künftig eng die Entwicklung beobachten und Abwehrmöglichkeiten für Drohnen suchen bzw. mit der Industrie entwickeln. Im vorigen Jahr liefen hier am Flughafen bereits an 200 Tagen Tests der Forscher für Transport- und Suchdrohnen, aber auch mit der Waffenindustrie. Das soll nun weiter hochgefahren werden. Es gibt hier auf dem ehemaligen Verkehrsflughafen auch gute Möglichkeiten zur Simulation von Angriffen. Auch Hangar und ein Containerdorf sollen für Testzwecke genutzt werden.
4: Die Zahl der Baugenehmigungen hat auch im Juni zugenommen. Laut Statistischem Bundesamt waren es von Januar bis Juni insgesamt mehr als 126.000, gut 15% mehr als im Vorjahreszeitraum. Ob man von einer Trendwende sprechen kann, erklärt Oliver Neuroth, WDR Berlin.
6: Nein, das ist keine Trendwende, denn genehmigte Wohnungen sind noch keine gebauten Wohnungen. Und es gibt schon einen Rückstau, könnte man sagen, von mehreren hunderttausend genehmigten Wohnungen. Da tut sich aber bisher nichts. Ein Grund ist der, dass Bauen vergleichsweise teuer ist in Deutschland. Die Standards sind hoch. Da will die Bundesregierung etwas gegen tun und hat den Gebäudetyp E entworfen. E steht für einfach. Das sind neue rechtliche und planerische Regeln fürs Bauen. Aber das Gesetz dafür, das lässt weiter auf sich warten.
4: Ein Ukrainer, der in Deutschland als Agent für Russland gearbeitet haben soll, ist in Stuttgart zu 1 Jahr und 3 Monaten Gefängnis verurteilt worden. Er sollte offenbar bei der Vorbereitung von Anschlägen helfen. Deborah Kölz berichtet.
7: Zusammen mit 2 anderen Männern soll der jetzt Verurteilte, nämlich von Köln aus, 2 Pakete mit Autoteilen und GPS-Trackern in Richtung Ukraine geschickt haben. Das Ziel dabei war, rauszufinden, wie der ukrainische Paketdienst Nova Post arbeitet und wie dessen Versandrouten aussehen. Und dieser Auftrag soll, laut Bundesanwaltschaft, über Mittelsmänner von einem russischen Nachrichtendienst gekommen sein. Denn später sollten dann mit diesem Wissen über die Postrouten Brandsätze verschickt werden, um entweder in Deutschland oder in der Ukraine möglichst großen Schaden anzurichten und die Bevölkerung zu verunsichern.
4: Weitere Meldungen im Überblick. Der Regen ist den Einsatzkräften beim Waldbrand im Hohen Venn etwas zu Hilfe gekommen. Das Feuer breitet sich vorerst nicht weiter aus. Entwarnung gibt es laut Feuerwehr noch nicht, weil der Torf in den tieferen Schichten des Moors schwelt und weil der Wind wieder auffrischen könnte. Die Pegelstände der Flüsse erholen sich durch den Regen etwas, aber nur langsam. Die 3 Bundesländer, in denen Sprit zurzeit am teuersten ist, sind laut ADAC Nordrhein-Westfalen, Rheinland-Pfalz und Hessen. Sowohl für Benzin als auch für Diesel liegen die Preise im Schnitt 9 Cent pro Liter höher als im besonders billigen Mecklenburg-Vorpommern. Ein Grund für die hohen Preise dürfte sein, dass zurzeit weniger Sprit über den Rhein geliefert werden kann. Die Gamescom in Köln startet in diesem Jahr mit Rekordbeteiligung. Mehr als 1.600 Aussteller werden erwartet, so viele wie nie zuvor. Gut 2 Drittel der Aussteller kommen aus dem Ausland. Die weltgrößte Messe für Computer- und Videospiele öffnet nächste Woche Mittwoch für 5 Tage ihre Türen. Zu den Besucherzahlen wollten die Veranstalter keine Prognose abgeben. Im vergangenen Jahr waren es 357.000.
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4: In Paderborn beginnen am Abend die Domfestspiele. Bis zum Sonntag finden eine Lesung und mehrere Konzerte statt. Christian Bongas, WDR Kultur.
8: Den Auftakt auf der Open-Air-Bühne mit Blick auf den Paderborner Dom macht heute Abend der Schauspieler und Synchronsprecher Sascha Rotermund. Die Synchronstimme von Benedict Cumberbatch oder Pedro Pascal liest schaurige Horrorgeschichten aus der Feder des Comedians Thorsten Sträter. Die nächsten Tage gibt es für das zur Hälfte überdachte Publikum Konzerte. Von Schauspieler Pasquale Aleardi, dem Sohn von Didi Hallervorden, Johannes Hallervorden und Marc Marschall. Zum Finale am Wochenende werden Tribute-Shows für Michael Jackson und Freddie Mercury gespielt. Für alle Veranstaltungen gibt es noch Tickets.
4: Und das Wetter in Nordrhein-Westfalen. Bis zum Abend bleibt es bewölkt und windig, aber die Regenpausen werden länger. In Schwerte bis 20 Grad, Steinfurt kommt auf 21 und Meerbusch auf 22 Grad. Auch morgen weiter regnerisch, teils auch mit kurzen Gewittern, das Ganze bei höchstens 23 Grad. Am Donnerstag dann nur noch selten nass, auch mal sonnig und bis 25 Grad. Das war WDR aktuell. 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A1 Osnabrück Richtung Dortmund zwischen Greven und Kreuzmünster Süd. Eine Viertelstunde dauert es länger, 5 Kilometer. A1 Münster Richtung Dortmund zwischen Kamener Kreuz und Unna. 20 Minuten länger, 7 Kilometer. Die A2 Hannover Richtung Dortmund ist zwischen Kamener Kreuz und Lünen Süd wegen Bergungsarbeiten noch gesperrt, wahrscheinlich bis 17 Uhr. In der Gegenrichtung ist die A2 zwischen Dortmund Nordost und Kamen-Bergkamen gesperrt. Die Polizei bittet darum, den Bereich großräumig zu umfahren. A44 Dortmund Richtung Kassel zwischen Lichtenau und Marsberg. Eine Viertelstunde dauert es länger, 7 Kilometer stockend. Und die A45 Gießen Richtung Hagen zwischen Herborn-West und Wilnsdorf. Eine Viertelstunde länger, 8 Kilometer stockend.
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9: Mit Maria Backer. Hallo an diesem Dienstagnachmittag, an dem wir mal ganz gründlich das Scheitern und unser Verhältnis zum Scheitern angucken wollen. Es gibt ja diese tollen Geschichten von Menschen, die aus dem Scheitern eine komplette Erfolgsstory machen. Thomas Edison und sein Weg zur serienreifen Glühbirne ist so eine Geschichte. 1000 oder sogar 10.000 Fehlversuche sollte es gebraucht haben, bis die Glühbirne endlich funktionierte. Und er soll dann gesagt haben, ich bin nicht gescheitert. Ich kenne jetzt 10.000 Wege, wie man keine Glühbirne baut. Super. Man macht also im Grunde keine Fehler. Man kartiert neues Wissen, auch wenn das nicht zum gewünschten Ziel geführt hat. Manchmal führt ja auch der Irrweg selbst bzw. ein Fehler zu unerwartetem Erfolg. So sind Röntgenstrahlen, Penicillin oder sogar die Fotokopie so entstanden. Ohne Fehler gibt's die nicht. Alles fein. Aber wie entwickeln wir nun ein gutes Verhältnis zum Fehler und zum Scheitern? Wissen Sie's?
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9: Ihre Erfahrungen, Ihr Umgang mit dem Scheitern interessiert uns selbstverständlich. Und unter 0800 5678 555 können Sie gerne jetzt anrufen und dieses wertvolle Wissen mit uns teilen. Auch per Mail an quarks@wdr.de. Hatten Sie schon mal so eine gefühlt heftige Niederlage, aus der im Nachhinein etwas sehr Positives wurde? Und spannend ist ja auch, was wurde uns denn beigebracht übers Fehlermachen? War das okay oder war das eher angstbesetzt? Was haben Sie da gelernt und mitbekommen? Und was denken Sie über dieses vielbeschworene Scheitern als Chance? Ist das so? 0800 5678 555. Unter der Nummer erreichen Sie heute auch den Psychotherapeuten, Hirnforscher und Philosophen Professor Dr. Dr. Henrik Walter von der Charité Berlin. Jetzt zugeschaltet von dort. Herzlich willkommen bei WDR 5 Quarks.
10: Schönen guten Tag.
9: Herr Walter, es gibt bestimmt 20 Möglichkeiten, Sie vorzustellen. So breit sind Sie aufgestellt. Bin ich womöglich schon gescheitert?
10: Nein, Sie haben das ganz gut gemacht im Vergleich zu sonst, muss
9: was
10: ich sagen.
9: Was heißt das denn?
10: Naja, so, wie gesagt, man kann viel...
9: Zu dem, was Sie sonst so erleben.
10: Genau, man kann viel durcheinander bringen oder was weglassen oder was Unnötiges hinzufügen. Also ja, vielen Dank, Sie sind nicht gescheitert.
9: Okay, der Hirnforscher und der Philosoph und der Psychotherapeut, das sind drei Dinge, die sozusagen alle bei Ihnen im Hintergrund sind. Was ist für Sie als Forscher aber so interessant am Scheitern?
10: Naja, Scheitern ist ja eine Form sozusagen einer negativen Erfahrung und wir kennen uns als Psychiater und Psychotherapeuten natürlich gut mit negativen Erfahrungen aus. Nicht nur bei unseren Patienten, sondern auch bei uns selbst und damit meine ich jetzt gar nicht speziell Psychiater, sondern eigentlich mich als Wissenschaftler.
9: Mhm. Ja, was fasziniert Sie so? Also was ist das? Also es geht um diesen Umgang mit einer unschönen oder schwierigen Erfahrung. Das ist es.
10: Ja, genau. Also man muss ja mal unterscheiden zwischen Fehlern und Scheitern. Also aha. Fehler machen wir mal alle, ne? Mhm. Aber das ist jetzt mal einfach ganz eine konkrete Handlung oder Entscheidung, die halt nicht zum gewünschten Ergebnis führt, aber Scheitern ist mehr.
9: Das werden wir gleich nochmal ausführlicher besprechen müssen, wo da genau der Unterschied ist. Einmal vielleicht ganz kurz, warum ist das ein Thema, über das wir ausführlich sprechen sollten? Was gibt es da zu lernen?
10: Es gibt daraus zu lernen, wie wir aus dem Scheitern lernen, also das, oder aus Fehlern lernen. Das ist ein interessanter Punkt.
9: Das ist die kurze Formel. Auch die werden wir hoffentlich gleich noch ein bisschen ausrollen. Scheitern, unser Thema heute und die Frage, wie wir mit Misserfolgen umgehen können. Henrik Walter forscht dazu auf diversen Ebenen und wird uns hier zur Seite stehen mit Einblicken in Psychologie, Neurologie, Neurophilosophie. Und ich freue mich, wenn Sie unter 0800 5678 555 Ihren Blick aufs Scheitern mit uns teilen. Müssen wir, um zu lernen, um besser zu werden, scheitern oder ist das Quatsch? Sie können auch gerne mailen an quarks@wdr.de.

0: La Blanche. Ein Titel von Ljubljana, belgisch-kamerunische Singer-Songwriterin, die übrigens nach ersten Erfolgen als Sängerin zu scheitern drohte. Die ganze Popwelt passte irgendwie nicht, sie steckte richtig fest, wollte schon aufhören. Und dann hat sie mehrfach von einem harfeähnlichen Instrument geträumt, konnte ich lesen. Und dieses Instrument würde ihr inneren Frieden bringen. Irgendwann hat sie das Instrument dann im echten Leben gehört und es war eine Kora, eine afrikanische Stegharfe, traditionell meist von Männern gespielt. Sie hat sie aber gelernt und ist seither mit diesem Instrument unterwegs und offenbar auch ganz happy. Ich erzähle die Geschichte natürlich, weil wir heute übers Scheitern sprechen. Und da habe ich eben mal links und rechts geschaut, wer schon öffentlich darüber gesprochen hat. Ljubljana hatte das. Herr Professor Walter, gilt diese Geschichte, diese Krisengeschichte schon als Scheitern? Lassen Sie das durchgehen?
1: Naja, das ist so ein bisschen die Frage, wie stark sie darunter gelitten hat. Also wenn wir so Geschichten, diese Scheitern-Geschichten hören, die dann nachher erfolggekrönt sind, ist das ja leider die Minderzahl. Das hört man dann im Radio, liest es in Instagram oder in irgendwelchen Autobiografien. Und so das richtige Scheitern erfährt man eher in privaten Gesprächen, würde ich mal sagen.
0: Oh, okay. Professor Dr. Henrik Walter sagt das, Resilienzforscher, Psychotherapeut, Philosoph und einiges anderes mehr. Und gerade eben, als die Musik von Ljubljana lief, da haben Sie einen Riesenfass aufgemacht und mir gesagt, dass Scheitern etwas mit Unsterblichkeit zu tun hat.
1: Ja.
0: Sehr groß, sehr groß. Jetzt hätte ich gerne, dass dieses Fass gefüllt wird.
1: Ja, da sind wir ja schon fast am Ende dessen, was man so sagen kann. Aber ich kann es ja kurz mal andeuten. Und zwar geht es darum, dass natürlich Scheitern oder das Gefühl des Scheiterns, die Wahrnehmung des Scheiterns immer auch mit unserem Anspruch an uns selbst zu tun hat und damit, ob wir eher so ein perfektionistischer Typ sind oder ein imperfektionistischer Typ. Und das Letztere hat was mit der Tatsache zu tun, dass wir anerkennen müssen, so traurig es auch ist, dass wir sterblich sind.
0: Mhm. Und das ist das Geheimnis, weswegen wir Angst haben vorm Scheitern? Weil es Minitode sind? Oder?
1: Ja, sagen wir mal so. Also in der Regel ist ja so, die Frage ist ja, aber was ist Scheitern? Ne?
0: Ja.
1: Warum tut das so weh im Vergleich zu einfachen Fehlern? Und da kann man sagen, Scheitern tut deshalb besonders oder dann besonders weh, wenn wir aus einem Misserfolg ein Urteil über uns selbst als Person fällen. Also nicht nur einfach feststellen, dass etwas nicht geklappt hat oder etwas nicht eingetreten ist, sondern dass wir Versager sind.
0: Mhm. Ja, das ist natürlich eine üble Konsequenz, die man dann daraus zieht.
1: Ja, aber das ist ja nicht unüblich. Ne? Man kennt ja so diese Sachen, okay, jetzt hat es nicht geklappt, dann probiere ich es halt anders, das ist ja kein Problem. Aber jeder kennt ja das wahrscheinlich, man macht irgendwie einen groben Fehler, also wirklich für ein wichtiges Vorhaben oder in einer Beziehung oder im beruflichen Ziel oder gar einen Lebensentwurf. Macht irgendwas falsch, das dann zu einem unerwünschten Ergebnis und sagt man, oh scheiße, ich Idiot, ich bin so ein Versager, warum habe ich nicht?
0: Und dann kommt die Knute auf den Kopf.
1: Dann kommt die Knute auf den Kopf, die wir selber schwingen.
0: H. Fischer, ich weiß leider Ihren oder seinen Vornamen nicht, hat uns per WDR5-App geschrieben, schon die gesamte Entwicklung des biologischen Lebens auf unserem Planeten basiert auf fortlaufenden Fehlern, sprich Mutationen. Ohne Fehler kein Weiterkommen, keine Entwicklung. Ist das eine Analogie zu unserem Thema?
1: Nicht ganz, aber er hat sicher recht. Also es gibt ja auch so eine Prediction Error Theory, also Vorhersagefehler. Da sind wir schon beim Fehler, dass das sozusagen das allgemeine Funktionsprinzip des Gehirns wäre. Das heißt, unser Gehirn versucht immer Vorhersagen über das zu machen, was als nächstes passieren wird und guckt dann nur, was daran nicht stimmt und passt daraufhin sein Verhalten an und tut sich so optimieren, soweit es geht.
0: Um Fehler zu vermeiden, natürlich.
1: Um Fehler zu vermeiden.
0: Und sagen Sie, ist denn Scheitern eigentlich das Fehlermachen für Fortgeschrittene? Also sagen wir mal, Fehler mit echten harten Konsequenzen? Oder wie können wir es jetzt definieren?
1: Also wie gesagt, ich würde sagen, Scheitern ist, wenn es um ein wichtiges Vorhaben oder eine wichtige Bestandteil des Lebens geht, das ist eher Scheitern im Vergleich zum Fehler. Und natürlich können wir uns fragen, wie man besser scheitern kann. Und inwiefern wir aus dem unvermeidlichen Scheitern, und dann kommen wir später vielleicht nochmal auf die Sache mit der Sterblichkeit zu sprechen, wie und warum man daraus lernen kann.
0: Was passiert denn, vielleicht hilft ja auch die Prozesse zu verstehen, was passiert denn in unserem Kopf, wenn wir etwas in den Sand setzen? Gibt es neurologische Abläufe oder sowas?
1: Ja, es gibt tatsächlich einen ganzen Forschungszweig, der sich nur mit Fehlermonitoring beschäftigt. Da gibt es einen Bereich im Gehirn, das sogenannte dorsale anterior cingulum, oder ein bisschen darüber, der ist eigentlich nur damit beschäftigt, Fehler zu registrieren. Und dieser Bereich ist zum Beispiel bei bestimmten Erkrankungen überaktiv, zum Beispiel bei Zwangsstörungen, da hat man also immer Angst, dass was schief geht, dass man was falsch macht, dass man den Wasserhahn nicht abgestellt hat, dass man sich wieder mit irgendwelchen Bakterien infiziert hat, dass man nicht richtig etwas ausgeführt hat und daraus entsteht dann sozusagen der Zwang, das alles kontrollieren zu wollen, was aber nicht funktioniert.
0: Mhm. Und das ist aktiv, sobald wir überhaupt handeln, muss ja, weil die Fehler passieren dann ja trotzdem.
1: Naja, leider. Wir handeln, wir haben was vor, wir gucken, was rauskommt und wenn wir dann sagen, oh, da ist was falsch gelaufen, dann sozusagen Alarmsignal. Mhm. Und dieser Alarmknopf wird sozusagen bei bestimmten Erkrankungen zu empfindlich eingestellt. Aber wenn man jetzt mal guckt, was andere Teile im Gehirn noch, man gibt es wiederum andere, die dann versuchen, daraus sozusagen Konsequenzen zu ziehen. Und da ist ein bisschen die Analogie für die Psychologie, denn wir haben ja gesagt, Scheitern hat was mit Fehlermachen zu tun. Und man sagt ja so gerne, wir lernen aus Fehlern, aber wir lernen eigentlich gar nicht aus den Fehlern, sondern aus der Reflexion über die Fehler.
0: Mit anderen Worten, wir können genauso viel lernen, wenn wir Erfolg reflektieren.
1: Nee, das meine ich jetzt nicht. Ich meine eher, wir müssen über die Fehler reflektieren. Also erstmal müssen wir erkennen, dass wir welche gemacht haben. Mhm. Es gibt ja Leute, die erkennen das gar nicht. Ne? Mhm. Dann müssen wir es erstmal akzeptieren und das ist der harte Nummer. Ja? Man muss ja sagen, es hat nicht geklappt oder ich habe es nicht richtig gemacht. Dann überlegt man, warum und dann zieht man die Konsequenzen draus. Ne? Und manche Leute, sehr berühmte Leute, scheitern ja schon am ersten Schritt, nämlich überhaupt zu erkennen, dass sie Fehler gemacht haben.
0: Oh ja, okay. Und die Erkenntnis ist ja dann umso schwerer. Das wird ja immer ein höheres Level, bis man sozusagen die Einsicht gewinnt. Aber wenn wir merken, wir sind gescheitert oder wir haben da wirklich einen Fehler gemacht, der ist dem Scheitern sehr ähnlich. Warum fällt es überhaupt so schwer, das zuzugeben? Jetzt sind Sie jetzt schon wieder direkt bei der Sterblichkeit.
1: Nee, ich bin jetzt erstmal bei der persönlichen Zuschreibung, weil es gibt in der Psychologie etwas, das nennt man fundamentalen Attributionsfehler. Was klingt jetzt sehr kompliziert, aber meint eigentlich was ganz Einfaches. Und zwar, das ist die Neigung, die wir alle haben, das Verhalten von anderen, also anderen Menschen, eher auf deren Charakter oder Persönlichkeit zurückzuführen, also Umstände. Also wir sagen jetzt zum Beispiel nicht, keine Ahnung, mein Chef hat mich beschimpft, weil er ein Idiot ist oder mein Mitarbeiter hat das und das nicht gemacht, weil er faul ist oder meine Partnerin hat dies und jenes nicht gemacht, weil sie mich nicht liebt. Dazu tendieren wir, das zu sagen, aber man vergisst vielleicht, dass es vielleicht nur daran liegt, dass einer gerade einen schlechten Tag gehabt hat, dass er sich selber gerade geärgert hat, dass er unachtsam war. Also und das erleben wir halt dauernd, nicht nur, dass wir andere sozusagen, also die Fehler anderer auf deren Persönlichkeit zurückzuführen, sondern auch wir hören das ja dauernd. Ne? Du bist faul, du bist dumm, du bist langsam, du bist nicht einfühlsam genug, du bist nicht intelligent genug und das ist das, was gefährlich sein kann.
0: Ist das etwas, was wir uns angewöhnt haben oder was ist das für ein Mechanismus? Es klingt so als wären wir in einem Umfeld aufgewachsen, das es uns beigebracht hat und wir konnten es nie korrigieren.
1: Ja, es scheint tatsächlich so ein, eine tief verankerte Neigung zu sein. Also es ist ein allgemeines, deswegen heißt es ja auch fundamentaler Zuschreibungsfehler, ne, das heißt Attribution. Offenbar ist das überall verbreitet und wir müssen eigentlich dagegen lernen. Ne? Und versuchen eben zu gucken, stimmt das wirklich oder hat das doch viel mehr mit den Umständen zu tun? Und oft ist ja beides der Fall. Es gibt ja auch Leute, die schieben alles auf die anderen und auf die Umstände. Ne? Also sie sind nie selber schuld. Das ist dann sozusagen die andere Extremvariante, die wir leider auch zu gut kennen. Mhm. Und aber auch zu oft erwarten. Ja? Also wir erwarten ja oft von Menschen, dass sie fehlerfrei sind. Zum Beispiel von Politikern, von Partnern. Hat mal irgendjemand macht ganz tolle Arbeit und hat dann mal vor 5 Jahren irgendmal was Blödes gesagt oder was Falsches getan. Und dann tun wir so, als ob das eine Katastrophe sei. Dabei ist das unvermeidbar und jeder hat das gemacht.
0: Spannend. Wir gehen der Frage nach, wie wir sinnvoll mit Misserfolgen, mit Scheitern umgehen können. Wann ist Scheitern vielleicht auch überromantisiert im Sinne von jede Erfolgsstory hat irgendwo ein Scheitern oder andersrum, ein Scheitern kann immer zur Erfolgsstory werden. Unter 0800 5678 555 hören wir gern Ihre Gedanken, Ihre Fragen oder Geschichten dazu, wie immer Sie das definieren, das erfolgreiche Scheitern. Anruf unter 0800 5678 555 oder schreiben Sie an quarks@wdr.de.

0: Die Reese Brothers aus Florida mit Sleepwalking hier auf WDR 5. Wir sprechen über das Scheitern und wie wir einen guten Umgang damit finden. Wann definieren wir etwas überhaupt als Scheitern? Und auf welche Art lernt man mehr? Indem man scheitert oder zumindest die Erfahrung von Widerständen macht oder wenn man erfolgreich ist und dadurch mutig wird und optimistisch, dass es schon irgendwie klappt. Unser heutiger Gast, Professor Dr. Dr. Henrik Walter, leitet an der Charité in Berlin den Fachbereich Mind and Brain und forscht unter anderem oder beschäftigt sich auch mit dem Scheitern, was ja, Herr Walter, auch meistens so eine Geschichte ist, die wir im Rückblick eigentlich erst verstehen, oder? Woher weiß man, ob man sich nicht vielleicht auch in irgendwas verbissen hat, wenn man jedes Scheitern zum Anlass nimmt, es doch immer wieder zu probieren?
1: Ja, das ist ein gutes Beispiel, weil die Frage ist ja, wann erkennen wir denn, dass wir gescheitert sind? Ne? Also wir haben ja oft Vorhaben, zum Beispiel berühmt zu werden, einen Song in den Charts zu haben, wie Sie am Anfang gesagt haben, einen bestimmten Beruf zu ergattern, ein Business aufzubauen, abzunehmen. Und natürlich, wenn wir das nicht sofort schaffen, würden wir noch nicht von Scheitern sprechen, sondern

0: möchte ein weltberühmter Wissenschaftler werden und finde mich nie gut genug. Das gehört ja auch immer dazu, der Vergleich mit anderen. Ich habe die anderen haben sehr hohe Erwartungen an mich und jedes Mal sehe ich die nicht erfüllt. Und egal, wie gut ich werde, es gibt immer noch jemand, der besser ist. Und das frustriert mich. Ja? Mhm. Und dann ist ja die Frage, ist es sinnvoll, dieses Ziel überhaupt weiter zu verfolgen, weltberühmt zu werden oder drückt es nicht, regional berühmt zu werden oder gut zu sein oder bestimmte Leistungsnormen zu erfüllen und zu sagen, nee, das brauche ich eigentlich nicht mehr. Ne? Das wäre ja sozusagen das Erkennen des Scheiterns, es hat nicht geklappt, es wird auch nicht klappen und ich sollte damit aufhören.
1: Ja, aber es ist interessant, weil das Beispiel, was Sie jetzt gewählt haben, ist, dass ich etwas sein möchte und nicht, dass ich etwas tun möchte. Und das ist natürlich ohnehin immer etwas schwierig. Ich möchte Königin von Deutschland werden, ist was anderes als ich möchte irgendwie gucken, dass ich in meinem Leben Einfluss habe, dass ich irgendwie mich engagiere und so weiter. Also die Dinge so zu definieren, dass ich etwas tue, ist ja viel leichter und vielleicht auch erfolgreicher, als zu sagen, das und das möchte ich sein und als das möchte ich dann auch gesehen werden.
0: Im Prinzip ja, nur die Wahrheit ist ja, dass hinter den meisten, ich möchte mal das tun, sich verbirgt, ich möchte das und das sein. Zum Beispiel, wenn ich sage, ich möchte mich für die Umwelt engagieren, möchte ich ja umweltbewusst sein. Und dann bin ich immer frustriert, dass ich vielleicht doch Dinge mache, die gar nicht zu dem passen, was ich sein möchte oder tun möchte.
1: Ja, verstehe. Ja, okay. Mhm. Wir haben hier noch eine Mail und einen Anruf. Irene Neuhardt hat uns mitgegeben, ich denke, also per Mail an quarks@wdr.de, ich denke, dass wir Menschen mehr durch Fehler oder Scheitern lernen. Wie so oft bleiben die negativen Situationen länger im Bereich des Sich-Erinnerns. Es gibt ja auch den Ausdruck, durch Fehler wird man klug. Ich vermute, dass das Positive schneller verblasst. Scheitern als Chance ist, so vermute ich, nicht für jeden hilfreich. Es kommt auf viele Charaktereigenschaften an, wie Mut, Selbstreflexion, lernen wollen, anstatt sich nur zu bedauern, damit rechnen, dass wieder etwas schiefgehen kann und so weiter.
0: Ja, das klingt sehr klug. ich denke, es trifft vor allen Dingen für die Situation zu, in dem wir negative Erfahrungen machen, die wir nie vergessen. Also ein Kind fasst einmal auf die heiße Herdplatte, macht es nie wieder. Ja? Aber nach dem Kuchen zu greifen oder der Chipstüte oder der Flipstüte machen wir immer wieder und ärgern uns am nächsten Tag wieder darüber, dass wir es nicht schaffen, uns sag mal, dieses Junkfoods zu erwehren. Ne? Also insofern, also diese ganz schlimmen Ereignisse, die sind da auch, den lernen wir tatsächlich am schnellsten, aber ist vielleicht nicht die beste Art zu lernen.
1: Okay. Herr Jung hat uns angerufen, 0800 567 8555, und mitgegeben, er lässt als Tauchlehrer seine Schülerinnen und Schüler kontrolliert Fehler machen, damit diese nicht direkt zum Scheitern werden, sondern Teil des Lernprozesses sind. Klingt für mich sehr gut, weil Tauchen natürlich auch echt gefährlich ist. Ne?
0: Absolut, das ist eine super Strategie und so funktionieren wir auch, hatten wir vorhin schon gesagt. Mhm. Ne, wir sind unser Gehirn und auch wir als Organismus sind ständig damit beschäftigt, kleinere Fehler zu korrigieren und den richtigen Pfad zu finden sozusagen. Und das ist eine sehr kluge Strategie und das ist sehr kontrolliertes sozusagen, kontrolliertes Fehler machen.
1: Mhm. Ja, ich hätte jetzt gerne gewusst, was das genau heißt in dem Beispiel. Aber vielleicht haben Sie ja andere Beispiele, wo kontrolliertes Fehlermachen funktioniert.
0: Erste Frage jetzt, ob wir über Fehler oder Scheitern reden. Ne? Ich nehme ein anderes alltägliches Beispiel, was wir alle haben oder alle kennen. E-Mail-Bewältigung. Also die meisten Menschen, die in Bereichen am Schreibtisch arbeiten, haben immer zu viele E-Mails. Mhm. Und dann überlegt man, wie schaffe ich es eigentlich, die zu bewältigen? Antworte ich schneller? Naja, dann kriege ich auch mehr E-Mails. Habe ich ein System, die wegzusortieren? Trotzdem ist dann 2 Tage später mein Postfach voll. Und da würde zum Scheitern gehören, also das ist jetzt nicht das Beispiel vom Tauchen, aber zu dem Scheitern akzeptieren, sagen, ich werde es nie schaffen, jeden Tag meine E-Mails zu bewältigen. Es wird immer E-Mails geben, die ich nicht beantworte, die ich ignoriere, die ich vergesse, wo ich irgendwas versäume. Und das mal zu akzeptieren, schafft etwas, was wir eigentlich wollen, nämlich die Freiheit von dem Druck, das schaffen zu müssen, was wir eh nicht schaffen können.
1: Mhm. Verstehe. Okay, also das Scheitern im Grunde ein bisschen mit einzukalkulieren und als Möglichkeit einfach mit in den Raum zu stellen.
0: Und das ist vielleicht auch der Unterschied zum Tauchen. Beim Tauchen haben wir ein Ziel, was wir erreichen können. Also einen Tauchgang zu absolvieren, ist ein erreichbares Ziel. Aber das Ziel, seine E-Mails immer bewältigt zu haben, ist illusorisch.
1: Mhm.
0: Das Ziel, immer nett, freundlich und empathisch zu sein und auf die Bedürfnisse anderer einzugehen,

0: ist illusorisch.
1: Ja.
0: Das wird nicht funktionieren. Ja? Das Ziel, immer mehr Zeit zu haben, um immer effektiver alles zu erledigen, wird nicht funktionieren, weil je effektiver wir sind, desto mehr Aufgaben bekommen wir. Also das ist sozusagen der Unterschied zu diesen Alltagssachen und zu diesen Sachen, die praktisch unmöglich sind. Also wir müssen verstehen und akzeptieren, dass ganz viele Dinge in unserem Leben, die uns sehr wichtig sind, unmöglich sind.
1: Und das klingt, als wäre das sozusagen der Tipp, den Zoom immer wieder ein bisschen aufzuziehen und sich das größere Ganze anzugucken und nicht in so einem Detail zu verhaften, wo ich vielleicht wirklich viel schneller scheitern kann, weil ich mir nur diesen einen Bereich aussuche. Das muss doch zu schaffen sein. Und im Grunde, so wie Sie sagen, ist vieles einfach gar nicht zu schaffen. Und das sehe ich auch, wenn ich ein bisschen breiter gucke.
0: Wir alle haben doch nie genug Zeit, oder? Geht Ihnen doch auch so, nehme ich mal an. Und dann überlegt man, wie schaffe ich meine Zeit besser zu organisieren. Aber es wird immer so sein, dass ich zu wenig Zeit habe. Und wenn ich mir dann ein Zeitmanagement-Buch kaufe, dann brauche ich so viel Zeit, um diese Übung zu machen, dass ich noch weniger Zeit habe.
1: Ja.
0: Und das heißt nicht, dass man nicht irgendwie effektiver arbeiten kann, aber das Ziel aufzugeben, sich so zu optimieren, um perfekt zu sein, das ist der Fehler.
1: Ich bin gespannt, was unsere Hörerin Dorothee Klöpping dazu sagen kann, weil es klingt, was ich hier schon lesen kann, als würde das ganz gut passen. Ich sage nochmal die Nummer, unter der alle anderen auch versuchen können, hier anzurufen, 0800 5678 555. Und Frau Klöpping, Sie haben jetzt das Wort. Hallo.
2: Ja, hallo.
0: Hallo.
2: Schön, dass ich auch was dazu sagen darf.
1: Ja, klasse.
2: Ich bin Ingenieurin und weltweit unterwegs gewesen auf Baustellen und habe mir aber auch Anlagen ausgedacht und so weiter. Ich glaube, dass es wichtig ist, keine Angst zu haben, Fehler zu machen und keine Angst vorm Scheitern zu haben, sondern das als etwas Normales wahrzunehmen und auch als etwas Positives. Denn in dem Moment, wo ich einen Fehler gemacht habe, also wo ich gemerkt habe, die Entscheidung, die ich getroffen habe, führt nicht zu dem Ziel, das ich eigentlich angestrebt habe, habe ich ja zumindest den Weg schon mal ausgeschlossen und kann dann weiter überlegen.
1: Ja, klingt so aufgeräumt.
2: Und ist meiner Ansicht nach erforderlich. Vor ein paar Jahren bin ich gebeten worden, eine Maschine mir auszudenken, zu entwickeln, zu spezifizieren. Mir wurde auch gesagt, an welchen Mitbewerber ich mich doch bitte anlehnen sollte, an dem ich mich orientieren sollte.
1: Mhm.
2: Kann man zum einen das machen. Ich habe mich dann aber an dem, was ich mit der Maschine, mit der Anlage erreichen wollte, orientiert und habe außerdem überlegt, muss es eigentlich so ausgeführt sein, in dem Fall zum Beispiel, was die Motorleistung angeht, also Energiebedarf, oder geht es auch mit weniger?
1: Ja.
2: Und bin den Weg mit weniger gegangen. Ich sage jetzt einfach mal, ich hatte Glück, war der richtige Weg.
1: Okay.
2: Habe aber bei der gesamten Überlegung dann schon gedacht, naja, kann auch schief gehen. Aber wenn ich das nicht ausprobiere, wenn ich nicht den Weg gehe und wenn ich nicht akzeptiere, dass ich auch scheitern kann, dass das vielleicht nicht der richtige Weg war, dann gehe ich ihn gar nicht und entwickle mich überhaupt nicht in der Richtung, die vielleicht ganz positiv wäre.
1: Ja, ich höre es schon atmen in Berlin, weil Frau Klöpping, ich finde, Sie haben was super Spannendes gesagt und es hat für mich etwas zu tun mit dem Umfeld, das einen ermutigt, Scheitern einzukalkulieren oder nicht. Was sagen Sie, Herr Walter?
0: Naja, vielen Dank, Frau Klöpping. Als Ingenieurin haben Sie natürlich einen super Vorteil, weil Sie gehört das ja wirklich dazu und da weiß man ja dann auch, wie das Ergebnis ist und das ist ja auch irgendwann mal zu Ende, weil Sie müssen ja nicht die Maschine bauen bis zum Ende Ihres Lebens, sondern Sie machen es irgendwann mal. Und man spricht ja auch da sozusagen allgemein, dass man gar nicht Fehlervermeidung anstreben soll, sondern Fehlermanagement. Also Fehler sind unvermeidbar. Wie gehe ich dann mit denen um? Ein Ingenieur hat da sehr klare Vorgaben. Im Leben funktioniert es manchmal nicht ganz so gut.
1: Ja, aber Frau Klöpping hat auch gesagt, eigentlich war der Auftrag, orientier dich an XY. Und das haben Sie ja nicht gemacht, Frau Klöpping. Das heißt, Sie sind schon ein Risiko eingegangen. Hätten Sie dann richtig Geld in den Sand gesetzt?
2: Ja, durchaus. Das wäre durchaus teuer gewesen.
1: Was hat Sie denn aber damals so sicher gemacht, dass Sie es trotzdem wagen können?
2: Ich habe das natürlich sehr genau durchdacht. und habe mich auch mit Kollegen darüber unterhalten und habe dann aber letztendlich immer noch selbst die Entscheidung getroffen, ob ich nun den Weg gehen will oder nicht. Mhm. Und das deuteten Sie eben schon an, das erfordert natürlich auch ein gewisses Umfeld, das dann Fehler zulässt. Aber das alleine ist es, glaube ich, nicht. Ich habe nicht gefragt, darf ich denn da einen Fehler machen und darf ich da ein paar hunderttausend Euro in den Sand setzen? Sondern ich muss dann schon aus der anderen Richtung das machen und mir anschauen, wie sicher bin ich mir, wie hoch ist die Wahrscheinlichkeit basierend auf dem, was ich weiß, dass es funktionieren wird und welches ist denn der Plan B? Zu sehr ins Detail, um ehrlich zu sein, geht man dann nicht unbedingt. Mhm. Also das ist jetzt ein Beispiel aus dem technischen Bereich, da ich weltweit viel unterwegs gewesen bin. Inzwischen mache ich das nicht mehr. Habe ich sehr viele unterschiedliche Kulturen kennengelernt und in Projektgesprächen unterschiedliche Menschen kennengelernt. Und da ist es nach meiner Erfahrung eigentlich ganz ähnlich. Ich muss mir überlegen, wie spreche ich denn mit den Menschen, damit ich herausfinde, wie ich ihnen weiterhelfen kann, was sie für ein Projekt haben. Mhm. Und auch da kann es mir passieren, dass ich in leere Blicke hineinschaue und es überhaupt nicht zu einem Verständnis kommt. Das ist meiner Ansicht nach ja auch dann eine gewisse Art des Scheiterns. Ich komme irgendwo nicht weiter. Und da muss ich halt überlegen, wie finde ich Zugang zu dem anderen Menschen? Mhm. Wie funktioniert das? Mhm. Und davor darf man keine Angst haben. Das lernt man aber, glaube ich, über die Lebenserfahrung.
1: Mhm. Naja, das sagt sich immer so leicht. Herr Walter, sind wir noch sozusagen auf einer Spur mit dem, was Sie als Scheitern definieren, oder sind wir eher bei den Fehlern?
0: Für mich hört es sich so an, als ob Frau Köpping das sehr gut hinbekommen hat. Mhm. und sozusagen aus ihren Fehlern lernt. Ich habe jetzt noch gar nicht so gehört, dass wirklich etwas gescheitert ist.
1: Das meinte ich.
0: Mhm. Also gescheitert wäre es wahrscheinlich dann, wenn man ein sehr großes Projekt bekommt und das in Sand setzt. Ne? Das, was einem dann richtig wehtut. Dann sind wir wahrscheinlich schon eher im Bereich Scheitern.
2: Wenn ich einfach dazu einmal noch mal kurz was sagen darf. Da kommt es vielleicht auch dann drauf an, wie man das Scheitern definiert. In meiner Ansicht nach gibt es für Scheitern, für Fehler, dann besonders im technischen Bereich, immer eine Erklärung. Und solange es die gibt und man die Lösung findet und nichts aufgibt, sondern weiter drüber nachdenkt, welche Lösung denn dann die richtige ist, kann man natürlich auch die Gesamtsituation auffangen.
1: Das heißt, das Scheitern ist, solange der Prozess andauert, eigentlich, davon kann noch gar keine Rede sein.
2: Ja, genau. Also ich erinnere mich an ein Projekt. Ich war auf einer Dienstreise, bekam den Anruf von der Geschäftsführung, ich möchte bitte sofort zurückkommen. Ein Projekt, das gerade in einem anderen Land in Betrieb genommen wurde, ließe sich nicht in Betrieb nehmen. Ich hätte was Falsches verkauft und man würde die Anlage wieder bei der Firma, bei meinem Arbeitgeber auf den Hof stellen.
1: Einmal laut gebellt, ja.
2: Ja, und relativ schnell später war ich in der Produktionsstätte, habe mich dann selbst drum gekümmert und habe tatsächlich gefühlt eine Woche den Fehler nicht gefunden. Ich habe ihn dann irgendwann gefunden. Ich war aber überhaupt nicht sicher, ob ich den finden würde. Ja. Oder ob es überhaupt einen gibt, den ich hätte finden können, oder ob es generell ein Fehler war. Das kann passieren.
1: Ja. Und ich höre also bei allem, was Sie sagen, raus, dass es immer auch viel mit Forschung zu tun hat, zumindest wenn es um diesen Bereich geht, wo man Dinge nachvollziehen kann. Ganz herzlichen Dank, Dorothee Klöpping, dass Sie angerufen haben. Und wir vertiefen das gleich nochmal, sprechen über Scheitern, das ja auch auf persönlicher Ebene stattfinden kann. Wenn Beziehungen scheitern, wenn eine Ehe scheitert, wenn es richtig wehtut, nochmal auf einer anderen Ebene. Also gehen Sie gerne in Austausch mit uns, 0800 5678 555, kostenlose Telefonnummer, oder schreiben Sie an quarks@wdr.de. Auch Professor Henrik Walter wird noch die ganze Zeit bei uns sein und seine Einsichten hier mit reinbringen.

0: You can't stop this flame, mein Song von Celeste hier auf WDR 5. Wie gehen wir auf gute Art und Weise mit Misserfolgen um? Wie definieren wir überhaupt Scheitern? Und ja, wann wird Scheitern vielleicht auch mal romantisiert als das Mittel zum Erfolg? Und was passiert, wenn Scheitern so richtig wehtut? Weil es in unserem Leben einfach ja eine große Wunde hinterlässt. Der Hirnforscher, Psychotherapeut, Philosoph Henrik Walter lotst uns schon eine Weile hier durch die Fragen und Begrifflichkeiten rund ums Scheitern. Und ja, ich glaube, das macht einen enormen Unterschied, ob man mit Ansage scheitert, also nach dem Motto, ja, jetzt kann ich, es ist kalkuliert, ich riskiere was, kann sein, dass es schief geht, oder ob man es irgendwie so gar nicht erwartet hat, oder?
1: Ja. Oder ob es eben einen Bereich betrifft, der einen wirklich existenziell, sagen wir mal, betrifft. Ne? Mhm. Nicht umsonst sprechen wir von gescheiterten Ehen oder gescheiterten Beziehungen.
0: Gescheiterte Existenzen sogar.
1: Und von gescheiterten Existenzen, ganz genau. Ja. Das zeigt ja, dass es dann sehr persönlich wird. Und da fängt es ja an, weh zu tun. Das hatten wir ja schon mal ganz am Anfang.
0: Ja, genau. Und die Frage, die sich dann so stellt, ist, kann man... Also gibt es sozusagen einen unterschiedlichen Umgang mit diesem unterschiedlichen Scheitern oder greift immer das Konzept, ich gucke mir den größeren Zusammenhang an? Also auch bei vielen anderen Leuten scheitern die Beziehungen, es ist halt schwierig. Also dass ich mich selber in einen Kontext mit etwas Größerem stelle.
1: Ja, ich sag jetzt mal was sozusagen Unerwartetes oder vielleicht Schockierendes. Es gibt Leute wie zum Beispiel Oliver Brückemann, den ich schon angesprochen hatte, der diese Position des Imperfektionismus propagiert, der sagt, das Beste ist eigentlich die Hoffnung aufzugeben.
0: Oh, das müssten Sie jetzt aber noch mal ein bisschen genauer ausbuchstabieren.
1: Ja, das kann ich machen. Und zwar nehmen wir mal an, also bleiben wir mal bei der gescheiterten Beziehung. Mhm. Ja? Das tut sehr weh und viele Leute reagieren so, das soll mir nie wieder passieren. Ja? Oder ich lasse mir nicht mehr wehtun. Oder ich mache jetzt alles so viel besser, dass das nicht mehr passieren wird. Und das ist... kann dann zu einem sehr verkrampften Verhältnis zu einem anderen Menschen führen. Und was Derek Jensen mal gesagt hat, so ein Umweltaktivist, da bezieht sich jetzt auf Umweltaktivismus, aber das kann man eigentlich auf Beziehungen übertragen, ist, Hoffnung aufgeben bedeutet nicht weiterzumachen, sondern Hoffnung aufgeben bedeutet, zu glauben, irgendwann alles unter Kontrolle zu haben und irgendwann sicher sein zu können, dass man zukünftig von allen schmerzhaften Erfahrungen verschont bleibt. Wenn wir diese Hoffnung aufgeben, sind wir erst wieder bereit, es zu versuchen.
0: Hm. Gibt es einen Weg dahin?
1: Akzeptanz, das ist genau das, was am Anfang gemeint ist. Und wir haben ja oft so der Glaube, jetzt ich muss nur den richtigen Partner finden. Ich muss jetzt nur noch so und so viel Geld verdienen. Ich muss nur noch so viele Jahre durchhalten mit der Arbeit.
0: Ich nenne das immer die Wenn-Dann-Falle.
1: Genau, der Wenn-Dann-Falle ist eigentlich sehr schön gesagt. Also sozusagen die größte Hoffnung ist ja sozusagen, dass das einfach noch nicht alles gewesen sein kann. Das war alles jetzt nur die Generalprobe. Und irgendwann wird der Tag kommen, an dem man sich den Dingen und dem Leben wirklich gewachsen fühlt. Und dann geht es richtig los. Und diese Hoffnung sollte man aufgeben, weil man nämlich sagt, wahrscheinlich kommt das nie. Und wenn man das mal geschluckt hat, dann kann man sagen, aber Moment, ich kann doch heute was machen. Ich kann heute rausgehen, ich kann heute mit Leuten reden. Ich kann heute mit meinem neuen Partner oder möglich potenziellen Partner versuchen, irgendwas Schönes zu machen und nicht darauf zu warten, bis die Scheidung über die Bühne ist und ich meinen Schmerz überwunden habe und die Kinder erwachsen sind und dies und das der Fall ist.
0: Apropos Kinder. Wir haben ja jetzt schon öfter festgestellt, dass wir gerade nicht in so einer Kultur leben, in der wir genau dieses Vertrauen oder sagen wir mal diese positive Hoffnungslosigkeit, also das Loslassen von Hoffnung auf einen Zeitpunkt X, dass wir das alles jetzt gar nicht so, ja, dass wir das nicht so allgemein gut können. Also das, ne, eher ein bisschen ängstlich und so weiter. Und da gibt es ja noch kulturelle Unterschiede. In Deutschland scheint man eher auch auf Nummer sicher zu gehen und lieber nicht so viele Fehler zu riskieren, solche Dinge. Wenn man jetzt aber wirklich sagen möchte, ich möchte das eigentlich meinen Kindern gerne vermitteln, dieses, ja, so, ich habe das mal gehört, so Schwimmen ist schön, Unsicherheiten sind okay, sind gut. Guck mal, was sich daraus machen lässt. Wie kann man das vermitteln, wenn man selber sowas nicht gelernt hat?
1: Nein, indem man nicht versucht, perfekt zu sein. Also ich sage jetzt mal in einem Stichwort weniger Instagram. Also in Instagram und ähnlichen Dingen, da zeigt man nur den Erfolg. Das Scheitern ist dagegen häufig unsichtbar. Und was folgert man daraus? Alle anderen bekommen ihr Leben offenbar super toll hin. Nur ich nicht. Und das ist nicht gut. Also das ist so sicher ein Punkt. Und ein zweiter Punkt ist natürlich, das auch ein bisschen vorzuleben. Wenn man versucht, immer perfekt zu sein und selber nicht mal zugibt, dass was nicht geklappt hat, ist man natürlich auch kein gutes Vorbild. Und der dritte Punkt, den ich dir nennen würde, wäre vielleicht, und das ist ein ganz schwieriger, sozusagen, dass der Selbstwert von Kindern nicht an Leistung, nicht nur an Leistung gekoppelt wird. Ne, sondern eben, dass man trotzdem die Kinder liebt, oder was heißt trotzdem? Man liebt ja die Kinder unabhängig davon. Genau. Und das ist gar nicht so trivial, weil es ja nicht nur das ist, was man sagt, also nach dem Motto, du musst aber gute Noten haben und du musst das und das schaffen, sondern diese implizite Erwartung, die man den Kindern vielleicht übermittelt und die dann das Gefühl haben, sie müssten sehr gut sein, selbst wenn man es gar nicht verlangt.
0: Mhm. Ja. Ein großes Vorhaben, aber vielleicht was ganz Tröstliches, ich habe mal bei einem Impro-Theaterkurs gelernt, dass Scheitern etwas sehr Vergnügliches sein kann und vor allem der Schlüssel zum Humor. Teilen Sie das?
1: Ja, man kann natürlich auch humorvoll scheitern, aber irgendwann bleibt einem ja das Lachen im Halse stecken. Ne? Also das heißt, je existenzieller oder dramatischer es wird, desto schwieriger wird das. Aber ja, man kann auch auf sehr gelungene Art und Weise scheitern. Und es gibt auch Leute, die zum Beispiel statt immer vorzuspielen, dass alles geklappt hat, sehr offen darüber reden, was nicht geklappt hat, und die sind oft entspannter.
0: Mhm. Henrik Walter sagt das, Professor für Psychiatrie mit Schwerpunkt psychiatrische Neurowissenschaft, Neurophilosophie an der Charité Berlin. Er leitet dort unter anderem auch den Fachbereich Mind and Brain. Und wir haben hier bei Quarks über das Scheitern gesprochen und unseren Umgang damit. Ich fand es jetzt sehr gelungen, Herr Walter. Danke, dass Sie Zeit hatten.
1: Danke, ja, bitte.
0: Danke auch an alle, die Fragen, Perspektiven hier reingereicht haben. WDR 5 Quarks ist hier. Yeah. Yeah.

0: Musik aus Neuseeland von Sola Rosa und Muroki. Losing Time war der Song.
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0: Und hier ist WDR 5 Quarks um 5 Minuten vor 4. Wenn es die Selbstoptimierung nicht gäbe, ich glaube, Instagram, TikTok hätten nur halb so viele Inhalte. Es dreht sich so oft um die Frage, wie werde ich fitter, schlanker, schöner? Auch Elternsein lässt sich natürlich immer besser machen. Wie wir die Wechseljahre angehen, klar. Eigentlich gibt es kaum einen Bereich, in dem wir nicht noch, ich sag's mal so, eine Menge lernen können, oder? Und wie schön, dass es überall Coaching-Apps und Videos gibt, die uns dabei helfen. Ich will es gar nicht in Abrede stellen. Aber wo verläuft jetzt die Grenze zwischen dem Wunsch, sich weiterzuentwickeln und der Idee, so wie ich bin, genüge ich nicht?
3: Per se ist das was sehr Verständliches und Nachvollziehbares und vielleicht auch Wünschenswertes, dass Leute versuchen, besser zu werden. Problematisch wird es eben dann, wenn der Wunsch zur Optimierung zum Selbstzweck wird, wenn damit Druck oder Zwang verbunden ist, wenn damit auch körperliche Grenzen oder auch psychische Grenzen überschritten werden, also wenn dem Körper Schaden zugefügt wird im Bestreben, danach besser zu werden.
0: Dr. Anja Röcke sagt das, sie ist Soziologin und forscht seit einigen Jahren schon zur Selbstoptimierung und was zum einen, was das mit uns Menschen macht, aber auch, was dieser Trend gesellschaftlich verändert, denn Selbstoptimierung passiert eben in diversen Bereichen.
3: Felder wie schönheitsverbessernde Maßnahmen, ne? Das ganze Feld der Schönheitschirurgie oder auch der minimalinvasiven Eingriffe. Wir haben das Neuroenhancement als älteren Bereich, also Einnahme leistungssteigernder Medikamente. Es gibt den ganzen auch Tracking, also digitale Selbstvermessungsbereich, der aber auch weit über Selbstoptimierung hinausgeht. Ne? Auch Leute, die, was ich, Diabetes haben, müssen sich tracken, um halt ihren Blutzuckerspiegel zu messen. Das hat dann nicht unbedingt was mit Selbstoptimierung zu tun. Ratgeber, Coaching, also es gibt ganz verschiedene Facetten.
0: Und das scheint übrigens ein globales Phänomen zu sein, dass Menschen immer nach der nächsten Optimierungsstufe streben. Und wir wollen den Mechanismus dahinter morgen bei Quarks mal genauer angucken, besser verstehen, quasi optimieren. Auch um auszumachen, ab wann wird es denn ungesund mit dieser Selbstoptimierungsidee. Dr. Anja Röcke wird zu Gast sein und ihre Forschungssicht mitbringen. Vielleicht haben Sie ja auch schon viel darüber nachgedacht, warum wir immer noch meinen, besser werden zu können und auch zu müssen. Dann reden Sie doch gern mit und optimieren Sie das Gespräch.
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0: Und dann 0800 5678 554 können Sie uns schon jetzt eine Nachricht dalassen oder mailen Sie an quarks@wdr.de. Haben Sie schon mal so viel optimiert, dass es irgendwann stressig wurde? Oder beobachten Sie den Optimierungstrend in Bereichen, wo Sie sagen, Leute, das geht mir zu weit? Vielleicht haben Sie auch einfach Spaß an der Selbstverbesserung und dafür gute und freudige Beispiele. Auch die hören wir sehr gern. 0800 5678 554. Unter der Nummer sammeln wir vorab Nachrichten. Und morgen 15.05 Uhr geht dann das Gespräch live im Radio los.

Irgendein Idiot hat den Brand verursacht. So ähnlich hat es Innenminister Herbert Reul bei seinem Besuch in Hürtgenwald gesagt. Ja, und tatsächlich werden die meisten Brände von Menschen ausgelöst. Ob Kippe oder parkendes Auto. Deswegen hören wir gleich bei Quarks nochmal, was wirklich wichtig ist zu wissen und wo Gefahren lauern. Direkt nach WDR aktuell.

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1: Die Nachrichten mit Christine Langner. Guten Tag.
2: Die Faktoren, die Löschungsarbeiten erschweren, sind vor allen Dingen die Rauchentwicklung. Der Wind natürlich, der dauernd dreht, und weiterhin das unbefahrbare Gelände an vielen Stellen.
1: Die Gefahr wegen des Brands im Hohen Venn ist laut Yves Pieper vom zuständigen Forstamt noch nicht gebannt. Zwar hat der Regen etwas geholfen, aber der Torfboden im Moor schwelt weiter. Zur aktuellen Lage Sabrina Fritz, WDR Brüssel.
3: Es brennt zwar noch, aber die Flammen sind unter Kontrolle. Also sie breiten sich nicht weiter aus, vor allem auch nicht Richtung Deutschland. Das ist auf jeden Fall eine gute Nachricht. Das Problem ist, dass durch die schlechte Sicht die Löschhubschrauber nicht starten können. Das heißt, die Feuerwehrmänner müssen jetzt wirklich die Flammen am Boden bekämpfen. Das ist sehr anstrengend. Aber so hieß es heute, wenn man es jetzt wirklich schafft, diese Brandherde einzugrenzen, dass sie sich nicht ausbreiten, dann sei das heute der entscheidende Tag.
1: In Deutschland ist im vergangenen Jahr die Zahl der Unternehmensschließungen gestiegen. Es waren fast 190.000 und damit rund 10% mehr als im Vorjahr. Die Wirtschaftsauskunft TAI Kreditreform hat beim Forschungsinstitut ZEW in Mannheim eine Studie in Auftrag gegeben. Demnach sind das Gastgewerbe und Arztpraxen am stärksten betroffen. Zu den Gründen Jutta Kaiser, WDR Wirtschaft.
4: Ein Grund, Betriebe einzustellen, waren über alle Branchen hinweg wirtschaftliche Schwierigkeiten. Nur jeder achte Fall eines geschlossenen Unternehmens geht den Angaben zufolge aber auf eine Insolvenz zurück. Weitere Gründe für Geschäftsaufgaben waren der Fachkräftemangel, hohe Kosten oder dass niemand den Betrieb übernehmen wollte. Das Wirtschaftsforschungsinstitut beobachtet schon zum zweiten Mal in Folge deutlich mehr Unternehmensschließungen. Eine ZEW-Forscherin sagte, unsichere Rahmenbedingungen treffen mittlerweile Unternehmen aus allen Wirtschaftsbereichen. Ein Sprecher von Kreditreform weist darauf hin, es werde vor allem über große Unternehmen berichtet. Die Zahl an kleinen und mittleren Unternehmen, die leise verschwenden, sei aber um ein Vielfaches größer.
1: Im Iran rutschen immer mehr Menschen in die Armut. Das berichtet ILNA, eine dem regimetreuen Gewerkschaftsverband nahestehende Nachrichtenagentur. Der Krieg mit den USA hat im Iran die Inflation stark steigen lassen. Uwe Lüb berichtet.
5: Inzwischen seien für viele Iranerinnen und Iraner selbst Grundnahrungsmittel kaum mehr bezahlbar. Die jährliche Teuerungsrate für Lebensmittel lag im Juli offiziell bei fast 130%. Die meisten Lebensmittel kosten damit mindestens doppelt so viel wie vor einem Jahr. Besonders betroffen seien Fleisch und Eier, aber auch Hülsenfrüchte, Reis und Brot. Über alle Produktgruppen hinweg liege die Inflationsrate bei 66%. Löhne, Gehälter und Renten halten mit der Preisentwicklung nicht Schritt. Immer mehr Familien können nach dem Bericht der Agentur ILNA trotz Erwerbstätigkeit ihre Lebenshaltungskosten nicht mehr decken.
1: Weitere Meldungen im Überblick. Die Ernte ist wegen der Trockenheit in diesem Sommer schlechter ausgefallen als letztes Jahr. Beim Getreide sanken die Erträge um 7% im Vergleich zu einer guten Ernte im vergangenen Jahr. Auch die Apfelernte ist unterdurchschnittlich. Die Milchbauern sagen, dass sie wegen der gestiegenen Kosten für Viehfutter mehr Tiere schlachten. Die drei Bundesländer, in denen Sprit zurzeit am teuersten ist, sind laut ADAC Nordrhein-Westfalen, Rheinland-Pfalz und Hessen. Sowohl für Benzin als auch für Diesel liegen die Preise im Schnitt 8 Cent pro Liter höher als in besonders billigen Mecklenburg-Vorpommern. Ein Grund für die hohen Preise dürfte sein, dass zurzeit weniger Sprit über den Rhein geliefert werden kann. In Deutschland sind viele Denkmale unwiederbringlich verloren gegangen. Nach Angaben der Deutschen Stiftung Denkmalschutz mehr als 1.000 in den vergangenen 2 Jahren. Gründe können Vandalismus, Vernachlässigung und Baumaßnahmen sein. Ein NRW-Beispiel, die Mack-Pyramide in Monheim. Durch einen Erweiterungsbau geht nach Ansicht der Stiftung der ursprüngliche Charakter des Bauwerks verloren.
0: WDR aktuell aus der Region.
1: Kölns früherer Oberbürgermeister Fritz Schrammer ist tot. Nach Angaben der Stadt starb er gestern an den Folgen einer schweren Krankheit. Jens Gleisberg, WDR Köln.
6: Fritz Schrammer war für viele Kölner ein Oberbürgermeister, der sich für die Interessen der Menschen engagierte. Als erster Kölner OB richtete er ein Bürgerbüro ein und chattete mit den Bürgern. In seiner Zeit als OB 2000 bis 2009 setzte sich Fritz Schrammer unter anderem für den Bau der Kölner Moschee ein, für ihn ein Zeichen der Integration. Nach dem Einsturz des Kölner Stadtarchivs wurde Schrammer für sein Krisenmanagement kritisiert und trat bei der Kommunalwahl nicht mehr an. 2025 trat Schrammer nach vielen Querelen aus seiner Partei, der CDU, aus. Fritz Schrammer wurde 78 Jahre alt.
1: Das Wetter in Nordrhein-Westfalen. Auch am Abend bleibt es regnerisch und windig. Und morgen wird es auch wieder überwiegend grau und immer wieder nass. Dazu in Bad Salzuflen höchstens 20 Grad. Castrop-Rauxel kommt auf 21 und Aachen auf 22 Grad. Am Donnerstag dann etwas besser mit wieder Sonne. Das war WDR aktuell. WDR 5, die Verkehrslage. Die A2 Hannover Richtung Dortmund ist zwischen Kamener Kreuz und Lünen Süd wegen Bergungsarbeiten weiter gesperrt. In der Gegenrichtung ist die A2 zwischen Dortmund Nordost und Kamenberg-Kamen gesperrt. A4 Aachen Richtung Köln zwischen Kreuz Köln West und Köln Klettenberg. 10 Minuten dauert's länger, 4 Kilometer. A40 Essen Richtung Duisburg zwischen Essen-Huttrop und Mülheim-Winkhausen. 10 Minuten dauert's länger, 4 Kilometer stockend. A44 Kassel Richtung Dortmund zwischen Kreuz Werl und Kreuz Dortmund-Unna eine Viertelstunde länger, 8 Kilometer stockend. Und die A45 Gießen Richtung Hagen zwischen Herborn-West und Wilnsdorf eine Dreiviertelstunde länger, mehr als 10 Kilometer Stau an einer Baustelle.
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7: Mit Maria Backer, hallo. Erinnern Sie sich noch an diesen Satz Anfang des Jahres von Bundeskanzler Merz, dass wir mit Vier-Tage-Woche und Work-Life-Balance den Wohlstand dieses Landes nicht erhalten können? Das war damals so eine Art Ohrfeige in Richtung junge Generation. Der wird ja gerne unterstellt, dass sie mit Arbeit nicht so viel am Hut hat. Und das ist nicht nur gemein, es ist auch einfach falsch. Unsere WDR-Schwesterwelle 1Live hat eine Studie in Auftrag gegeben und nach den Erwartungen an die berufliche Zukunft und an Arbeitgeber gefragt. Bundesweit 2000 Befragte zwischen 14 und 34 Jahren. Und da war von Lifestyle, Freizeit nichts zu finden. Eher das Gegenteil, sagt mein Kollege Torben Wiebenhaupt.
8: Schaut man sich die aktuellen Ergebnisse an, zählen im Job ganz andere, viel härtere und ja fast schon klassischere Dinge. Wichtig ist, dass eine faire Bezahlung im Fokus steht, ein starkes, unterstützendes Klima im Unternehmen herrscht und die absolute Gewissheit da ist, dass der Arbeitsplatz auch für lange Zeit sicher ist.
7: Sieh an, Respekt, Sicherheit, vernünftiges Miteinander klingt für mich eher nach einer Mindestanforderung an einen Arbeitsplatz, an dem man schließlich viele Stunden seines Lebens verbringt. Gleichzeitig zeigt die Studie aber auch, genau daran mangelt es offenbar oft. Nochmal Torben Wiedenhaupt.
8: Viele spüren eine so krasse emotionale und körperliche Belastung im Job, dass fast jeder Dritte mindestens einmal im Monat mit Bauchschmerzen, also einem unguten Gefühl, zur Arbeit geht. Ein toxisches Betriebsklima oder fehlende Anerkennung macht gesundheitlich einfach fertig.
7: Ja, also junge Beschäftigte fordern keine Sonderbehandlung in puncto Arbeit, sagt die aktuelle WDR-Jobstudie. Sie erwarten schlicht, dass ihre Arbeit fair bezahlt wird, gesund gestaltet ist und man dort respektvoll miteinander umgeht. Vielleicht gleichen die Älteren unter uns das gerade nochmal mit den eigenen Ansprüchen ab und stellen fest, klingt ganz vernünftig. Vielleicht steckt ja sogar eine Inspiration für den politischen Betrieb mit drin. Wer weiß. WDR 5 Quarks ist hier. Schön, dass Sie dabei sind, ob unterwegs für die Arbeit oder noch in den Ferien.

0: Make America Great Again. Die feministische Punkband Pussy Riot kennt sich ja mit Autokraten aus und warnt davor in diesem Song, den sie übrigens 2016 vor den US-Wahlen damals veröffentlicht haben. In Russland wurde die Band voriges Jahr als extremistisch eingestuft, wie so viele kritische Stimmen. Sie hören wieder R5, Quarks. Ja, an einem Tag, an dem ich auch den Geruch von den Waldbränden im Hohen Venn noch hier in der Nase hatte, in der ganzen Rheinebene, kann man es sehr gut riechen. Und auch wenn jetzt der Regen kommt und das sicher auch für die Brandbekämpfung, auch in Hürtgenwald, vor allem im Hohen Venn, aber eine Entlastung ist, die Waldbrandgefahr ist darum nicht weg. Zum einen regnet es an manchen Orten nur wenig und es braucht nur die obere Bodenschicht wieder trocken zu sein und die Gefahr steigt sofort enorm an. Eines ist auch klar, die meisten Brände werden von Menschen ausgelöst. Das hat uns vor der Sendung auch noch mal Christoph Ullmann bestätigt. Er ist Bundesgeschäftsführer der Schutzgemeinschaft Deutscher Wald e.V.
1: In den Großteilen der Fälle ist es tatsächlich der Mensch. Ich wünsche mir, dass es zu großen Teilen Unachtsamkeit ist, aber es ist sicherlich auch hier und da ein Vorsatz dabei. Und das ist natürlich sehr, sehr erschreckend, dass das nach wie vor vorkommt. Gestern oder so vorgestern bin ich mit dem Auto zu einem Termin gefahren und dann habe ich eben gesehen, da saßen dann vor mir die Leute im Auto und haben geraucht und haben dann die Zigarette so aus dem Auto rausgeworfen und auf den Mittelstreifen. Der hat jetzt nicht angefangen zu brennen, aber sagen wir mal, das ist natürlich eine Situation, wo sowas dann auch schnell passieren kann. Und das ist ja alles momentan so ausgetrocknet, dass da wirklich der kleinste Funke einfach ausreicht.
0: Ja, die weggeworfene Zigarette ist quasi der Klassiker. Da kann man natürlich leicht gegensteuern und die Kippe einfach mal mitnehmen, zu Hause entsorgen. Aber es gibt auch Brandursachen, an die viele gar nicht denken, sagt Christoph Ullmann.
1: Ich denke, alles, was so mit Maschinen oder mit Motoren zu tun hat, ist, glaube ich, so ein wichtiges Thema, auf das man auch achten muss. Weil, sagen wir mal, je heißer es ist, die Autos sind natürlich dann auch heiß, wenn man irgendwo so parkt und so ein heißes Teil am Auto. Und das kann dann natürlich auch schnell zu einer Entzündung von einem Rasen oder von Gras führen, das sozusagen unter dem Auto ist. Und so kann das ganz schnell dann auch gehen, dass sich das dann in den Wald ausbreitet. Also das ist auch wichtig, dass man da einfach drauf achtet, auf den vorgesehenen Parkplätzen sich aufzuhalten und eben dort das Auto abzustellen, wo eben sicher ist, dass darunter nichts ist, was irgendwie entzündlich ist.
0: Also Auto auf knistertrockenem Gras oder Wegrändern zu parken, wirklich keine gute Idee. Genau wie, na klar, Grillen, offene Flammen und ja, Rauchen an sich.
1: Generell das Rauchen in der Natur würde ich in der momentanen Situation sowieso völlig sein lassen, weil, sagen wir mal, das Feld brennt genauso schnell wie der Wald und deswegen bitte da einfach drauf achten, nicht in der Natur rauchen.
0: Man kann es nicht oft genug sagen. Es geht irre schnell mit
1: Rauchen.
0: Man kann es nicht oft genug sagen. Es geht irre schnell mit so einem Feuer. Ja, und wie gesagt, das bisschen Regen ändert daran im Grunde auch nichts. Also bitte die Regeln befolgen und wenn man doch irgendwo Feuer entdeckt, auch ein Hinweis, nicht selbst zum Löschtrupp werden.
1: Sobald man irgendwo Rauch im Wald sieht oder in der Natur, am besten die 112 anrufen, die Feuerwehr. Also man sollte auf keinen Fall versuchen, irgendwo selber zu löschen oder selber einzugreifen. Das ist sehr, sehr gefährlich. Waldbrände sind nämlich sehr tückisch, weil sie eben auch sehr stark auf Winde reagieren. Und wenn plötzlich der Wind umschlägt in eine andere Richtung, dann kann das Feuer einem sehr schnell einschließen oder es kann einem auch entgegenkommen. Und das ist sehr, sehr gefährlich.
0: So, das waren nochmal kompakt einige wichtige Hinweise zur Waldbrandprävention von Christoph Ullmann, Bundesgeschäftsführer der Schutzgemeinschaft Deutscher Wald e.V. Sagen Sie das Gehörte gern weiter und das war auch noch ein Tipp von Christoph Ullmann, sprechen Sie auch mal ganz freundlich Leute an, die mit einer Zigarette in der Natur laufen oder sitzen. Manche schätzen die Gefahr vermutlich wirklich völlig falsch ein. 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

0: Musik aus Wales von den New Wolves. Boiling Up, der Titel. Also irgendwas kocht da hoch. 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Ja, das Klima geht auch irgendwie hoch, kocht hoch. Und wir kochen mit, das haben wir über die letzten Wochen sehr gut erlebt. Und vielleicht haben Sie in dieser Zeit auch mal in einer Arztpraxis gesessen und im Wartezimmer gedacht, boah, das sind hier drin jetzt locker über 30 Grad. Ich warte seit einer halben Stunde und wer nicht schon krank gekommen ist, der wird es hier vermutlich bald werden, weil der Körper schlicht überhitzt. Wir gucken in dieser Woche auf Berufsräume, Berufsalltage, in denen der Klimawandel Einzug hält, natürlich, wie überall. Meine Kollegin Sabine Stör nimmt uns jetzt mit in eine Arztpraxis am Mommenheimer Osterberg. Das ist in Rheinland-Pfalz. Da hat man sich nämlich schon ganz gut aufgestellt mit Photovoltaik auf dem Dach und klimatisierten Räumen.
1: Praxis am Osterberg, guten Morgen. Einen Moment, ich schaue mal nach.
2: Ein Vormittag in der modernen Praxis am Osterberg. Hinter der Glastür im Wartezimmer sitzt ein junger Mann, der zum ersten Mal hier ist.
3: Aufgefallen ist mir im Wartebereich die Klimaanlage.
2: Wenn es im Wartezimmer doch einmal zu stickig wird, schätzt eine ältere Patientin den Heilkräutergarten hinter dem Haus.
4: Man fühlt sich wohl und es steht auch immer Wasser da. Das ist wichtig für mich im Alter.
2: Hausärztin Verena Gall hat viele Ideen, wie sie ihre Patientinnen und Patienten bei zunehmender Hitze unterstützen kann. Klimageräte mit Strom vom Dach halten die Praxis bei 26 Grad. Doch ein angenehm temperierter Behandlungsraum löst nicht alle hitzebedingten Probleme. Bei besonders gefährdeten Menschen wird die medizinische Betreuung anspruchsvoller und erfordert,
5: dass wir eben sehr stringent über die Medikamente gucken und trotzdem die Steuerung gerade von diesen schwer herzkranken Patienten wird in der Hitzeperiode deutlich anspruchsvoller, als wenn die Temperaturen kühl oder moderat sind.
2: Mit der Wärme kommen mehr Menschen in die Praxis. Diffuses Unwohlsein nimmt zu, ebenso Krankenhauseinweisungen aus Altenheimen. Besonders stark leiden auch Patientinnen und Patienten mit ME/CFS. Richtig schwierig ist die Situation jedoch bei Demenzkranken. Manche verstehen nicht, dass sie trinken müssen, pressen die Lippen zusammen und wehren sich. Für Angehörige entstehen belastende Machtkämpfe. Denn sie wissen, dass Flüssigkeitsmangel tödlich enden kann. Eine Patientin habe die Hitzewelle im Juni nicht überlebt, berichtet Gall. Auch psychische Erkrankungen können sich unter Hitze zuspitzen.
5: Die werden richtig psychotisch, die werden wahnhaft, haben selbstverletzendes Verhalten, fremdaggressives Verhalten, so wirklich heftig.
2: Viele Menschen seien inzwischen aufgeschreckt, weil sie merkten, der Hitze lässt sich nicht entkommen. Um wenigstens Wege durch diese Hitze zu vermeiden, hat sich in der Praxis am Osterberg die Videosprechstunde bewährt. Sie eignet sich besonders, um Untersuchungsergebnisse zu besprechen, schätzt auch diese Patientin.
6: Das ist natürlich angenehmer, als bei 40 Grad dann nochmal durch die Gegend zu fahren. Und ich denke, es ist für die Ärzte auch angenehmer, wenn sie gemütlich am Computer das regeln können, ja.
2: Möglichst niemand soll unnötig der Hitze ausgesetzt sein. Zugleich könnten die jetzt milden Winter Virusinfekte durch bisher nicht heimische Erreger begünstigen. Noch sei das ein Dunkelfeld, sagt Verena Gall. Als Mitglied bei Klug bietet sie in ihrer Praxis eine klimasensible Gesundheitsberatung an. Nachgefragt wird sie bisher noch nicht.
5: Das wird noch dauern, dass der Patient das proaktiv sucht und sagt, und ich habe jetzt ein Klimathema. Also dafür brauche ich ja erstmal ein Bewusstsein.
2: Und dieses Bewusstsein möchte die Ärztin fördern. Transformation gelinge nur gemeinsam, sagt sie, durch pflanzenbasierte Ernährung, Mobilität möglichst ohne fossile Brennstoffe und damit mehr Bewegung.
5: Hausärztlicherseits ist ja unser großes Thema immer die Prävention. Und gerade klimasensibles Verhalten ist präventives Verhalten.
2: Parallel dazu wachse durch die zunehmende Berichterstattung auch unter Ärztinnen und Ärzten das Bewusstsein dafür, dass Hitze ein Gesundheitsrisiko ist. Viele hätten das Problem inzwischen verstanden, auch weil sie spürten, dass unter den hohen Temperaturen ihre Arbeitsbedingungen immer anstrengender würden.
7: Genau, sehr gerne. Tschüss.
0: Wie sieht es in den Arztpraxen aus bei zunehmenden Klimawandelfolgen? Welche Fragen kommen da auf? Welche Anpassungen werden wichtig? Und was muss man medizinisch auch im Hinterkopf behalten, zum Beispiel bei großer Hitze? Sabine Stör aus der ARD-Klimaredaktion hat ein Beispiel dafür gegeben. Und morgen geht's in unserer Klimareihe dann in eine Feuerwehr, um dort zu gucken, wie Klimawandel den Berufsalltag verändert. 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

0: Ruth Lyon, die britische Singer-Songwriterin, der man gesagt hatte, sie könne aufgrund ihrer Behinderung keine Musikkarriere machen. Und dann konnte sie es eben doch. Perfect hieß der Song eben. WDR5 ist hier mit einer Frage, die zu einer größeren Frage führt. Erinnern Sie sich noch an Dolly, das erste Klonschaf Mitte der 90er? Das hat damals ja enorme Debatten darüber ausgelöst, was Menschen ethisch dürfen und was nicht. Es war, als hätte die Realität mit einem Mal die Science-Fiction-Fantasien eingeholt und neue Maßstäbe gesetzt. Und heute, ja, Dolly ist längst tot, die Ruhe in Frieden, aber andere Totgesagte könnten per Klon und Genschere zurückgeholt werden, oder? Artensterben wäre umkehrbar und natürlich wird auch schon über das erste Mammut gemunkelt. Michael Zumhoff fragt sich allerdings, wie echt so ein Mammut-Remake sein kann und was seit Dolly tatsächlich möglich ist. 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
1: Leute, Dolly das Klonschaf, das wäre gerade 30 Jahre alt geworden. Am 5. Juli 1996. Das war der Tag, an dem für viele Leute Science-Fiction Wirklichkeit geworden ist. Mittlerweile leben tausende geklonte Tiere auf unserem Planeten. Mäuse, Zuchtbullen, Sportpferde, Nutztiere, Affen oder auch gestorbene Haustiere, die für ihre Besitzer quasi wiederbelebt werden. Wenn es also möglich ist, Tote wieder zum Leben zu erwecken, ohne dass sie danach wie Frankensteins Monster aussehen, dann frage ich mich natürlich, oh, was geht denn da noch so alles? Jurassic Park, Säbelzahntiger und wann wird eigentlich das erste Mammut geboren? 2015 wurde das gesamte Genom des Mammuts entschlüsselt. Wir haben mittlerweile also nicht nur so ein paar DNA-Fetzen vorliegen, sondern den kompletten Bauplan. Und natürlich wundert es jetzt auch erstmal niemanden groß, dass das diverse Menschen auf die Idee gebracht hat, Mammuts einfach mal wiederzubeleben. In den USA gibt es ein Unternehmen, Colossal Biosciences, die sagen, sie werden das Problem des Artensterbens lösen. Und sie haben auch schon ein Geburtsdatum bekannt gegeben.

0: möglicherweise so aussieht, wie ein Mammut das irgendwo mal gelebt haben konnte, aber es wird nie ein Mammut sein. Also von daher ist das eine ziemliche Augenwischerei eigentlich bei all dem, was man jetzt mit De-Extinction bezeichnet.
1: Okay, das verstehe ich aber noch nicht ganz. Wir haben doch die komplette DNA. Wenn wir die jetzt irgendwo einsetzen, also eben bei einem Elefanten, dann müsste doch ein Mammut dabei rauskommen. Colossal hat auch schon Mäuse mit Mammutfell vorgestellt, also irgendwas scheinen sie ja in der Hand zu haben. Segelbacher sagt, sie erschaffen keinen Mammut, sondern sie generieren einen Elefanten, der anders aussieht. Also wie funktioniert sowas denn im Detail, ein Mammut wiederzubeleben? Reicht uns der Bauplan alleine dazu etwa nicht aus? Weil bei Dolly wurde doch genau das gemacht, oder nicht? Also der Bauplan von Dolly 1.0 wurde in eine leere Eizelle gesetzt. Einem Mutterschaf zum Austragen eingepflanzt und ein paar Monate später wird Dolly 2.0 von der Leihmutter geboren. Im Grunde also ein biologischer Copy-Paste. Der entscheidende Unterschied bei ausgestorbenen Tieren ist aber, dass sie ausgestorben, also tot sind. Dolly 1.0 war ein lebendes Schaf. Die Zellen waren also lebendig, als sie rüberkopiert wurden. Die Eizelle fängt dann sofort an, den Bauplan zu lesen. Seite für Seite, Buchstabe für Buchstabe und baut dann daraus ein neues Lebewesen. Das klappt auch noch so gerade beim frisch verstorbenen Kater Mau, wenn sie ihn direkt zum Käse in den Kühlschrank legen und nicht länger als 5 Tage warten. Weil danach fangen die Zellen an, sich abzubauen und zu zerfallen. Wenn Sie jetzt also bei Mau knapp 5 Tage Zeit haben, dann können Sie sich die Zellen von Manny dem Mammut nach 5000 oder 50.000 Jahren im Permafrost ungefähr vorstellen. Das ist kein lesbarer Bauplan mehr. Das ist ein fragmentiertes Seitenfetzen, Buchstaben, Kuddelmuddel und die Eizelle würde Ihnen einen Vogel zeigen, wenn Sie Ihnen das vorlegen. Man kann es aber sequenzieren und Stück für Stück am PC verstehen. Aber das ist quasi ein Foto von einem fertigen Haus. Das ist keine Anleitung, die die Eizelle Schritt für Schritt abarbeiten kann. Also klonen, Copy-Paste, klappt nicht. Und deshalb hat sich die De-Extinction-Forschung eine Krücke überlegt, wie sie nämlich genau das Problem umgehen kann. Sie nehmen jetzt das Genom von Manny dem Mammut und schauen einfach mal, welche noch lebendigen Tiere mit lebendigen Zellen möglichst nah dran sind. Und et voilà, der asiatische Elefant. Der hat ein Genom, das zu 99,6% mit dem des Mammuts übereinstimmt.
0: Ja, also ich lege das dann neben das asiatische Elefantengenom und sehe, okay, da gibt es bestimmte Veränderungen. Dann weiß ich, bestimmte Eigenschaften sind möglicherweise für das dichtere Fell oder für bestimmte längere Haare oder dann die Form von den Stoßzähnen relevant oder vermute es entsprechend. Und dann versuche ich dahingehend zu editieren.
1: Haha, okay, clever. Das Pferd wird jetzt also von hinten aufgezäumt. Es gibt einen genetischen Unterschied zwischen asiatischem Elefant und Mammut. Und der lässt sich genau beziffern. 0,4%. Da liegt der Gedanke natürlich nahe, dass man einfach diese 0,4% in der Elefantenzelle ausradiert und mit Mammuttexten ausflickt. Und zack, ist man die Evolution rückwärts gelaufen, oder? Genial! Diese molekulare Schere, CRISPR macht's möglich. Ich ändere also einfach mal hier einen Elefantensatz, da ein Komma, hier einen Buchstaben und zack, habe ich eine Elefanten-DNA so verändert, dass sie zur Mammut-DNA geworden ist. Colossal hat es im vergangenen Jahr tatsächlich auch schon mal komplett bis zum fertigen Tier durchexerziert. 2025 wurden 3 eigentlich ausgestorbene Schattenwolf-Welpen erschaffen, indem die DNA eines Grauwolfs verändert wurde. Nein, stopp, sagt da Segelbacher wieder. Das waren frisierte Grauwölfe, keine Schattenwölfe. Aber warum? Der Knackpunkt, der liegt im Detail, beziehungsweise in der Größendimension. Das Genom der Schattenwölfe oder der Mammuts umfasst nämlich ungefähr 20.000 Gene.
0: Also bei diesen Wölfen, die Sie letztes Jahr vorgestellt haben, da waren es ja 20 Modifikationen und glaube ich bei 14 Gene oder sowas, wo sie was geändert haben. Und das wird in der Größenordnung bei den Elefanten ähnlich sein.
1: Ah, okay. 20.000 Gene insgesamt und 14 davon werden verändert. Ja, das klingt nach sehr wenig. Aber vielleicht reicht's ja, oder? Ich meine, weil 0,4% ist ja auch echt wenig. Reichen 14 Gene von 20.000 aus, um aus einem Elefanten wieder einen Mammut zu machen? Oder sagen wir mal, wenn es 2.000 wären. Gibt es da eine Grenze, ab der man dann eben doch von einem Mammut sprechen müsste?
0: Wir sind ja nun mal nicht nur die Summe

0: unsere Gene, sondern da sind ja Interaktionen zwischen den Genen. Und es gibt ja Studien, die zeigen, dass die Umweltbedingungen ganz stark die Steuerung unserer Gene beeinflussen. Das heißt, es werden so und so viele tausend Gene täglich an- und abgeschaltet. Und das hängt durchaus eben auch von den Umweltbedingungen ab. Und ich weiß zu den jetzigen Zeitpunkten nicht, wenn ich ein einzelnes Gen modifiziere, wird das denn von Umweltbedingungen beeinflusst? Wird das auch von anderen Genen beeinflusst? Weil da sind ja oft irgendwie Multigen-Aspekte, die da eine Rolle spielen.
1: Wir sind nicht die Summe unserer Gene. Den Satz mag ich sehr, weil klar können Sie jetzt den ein oder anderen Satz umschreiben, aber die Geschichte vom Rotkäppchen wird ja deshalb nicht plötzlich zum Märchen vom Aschenputtel. Colossal Biosciences verändert jetzt also das, was ganz augenscheinlich den Unterschied macht und was auch relativ leicht zu verändern ist. Das Aussehen. Beim Mammut ist das die Felllänge, die Fellfarbe und dann gibt es noch so ein Kälteresistenzgen.
0: Also nicht ohne Grund, würde ich mal etwas provokant sagen, widmet man sich dem Mammut oder dem Moa als Arten, die da jetzt ikonische Rolle spielen. Wenn ich da jetzt irgendeinen, sagen wir mal so, einen kleinen Rüssler oder irgendeine andere Art nehmen würde, mit der sich Menschen nicht so leicht identifizieren, dann würde ich da auch lange nicht so viel Geld irgendwie einnehmen können. Also es ist schon so diese Idee dahinter, auch so, ich will was Ausgestorbenes ins Leben zurückholen, während ich auf der anderen Seite irgendwie täglich so und so viele hundert Arten verliere, die ich einfach unter Umständen gar nicht sehe, weil sie viel zu klein sind.
1: Ja, das ist wohl ein bisschen absurd. Vielleicht gäbe es Aufgaben, die wichtiger wären als ein wiederbelebtes Mammut. Also, wann wird das erste Mammut geboren? Naja, so wie es aktuell aussieht, eigentlich nie. Aber frisierte Elefanten, die wird's sehr bald geben. Weil ganz im Ernst, natürlich werden wir es weiter versuchen, selbst wenn es irgendwie eher sinnlos erscheint. Und wenn dann da irgendwann ein wolliger Elefant im Zoo steht, dann bleiben sehr viele Fragezeichen nach dem Sinn und dem Zweck, dem Lebensraum, der Fortpflanzung, aber vor allem danach, ob das jetzt ein Mammut ist oder ob es nur so aussieht. Und da kommt mir noch ein Gedanke. Der Mensch, der hat ein Genom, das zu 99,7% mit dem des Neandertalers übereinstimmt. Das sind sogar nur 0,3% Unterschied. Angenommen, wir verändern jetzt knapp 20 Gene. Oder auch, sagen wir, 2000 in einem Menschen. Wäre das dann direkt wieder ein Neandertaler? Und wann ist das eigentlich soweit? Kleiner Spoiler, natürlich wird auch daran gearbeitet.
2: Wie echt können Klone von Mammuts oder Säbelzahntigern sein und was ist doch nur eine Variante heutiger Lebewesen? Maike Zumhoff hat nach den Möglichkeiten und Grenzen der De-Extinction gefragt, also der Wiederbelebung ausgestorbener Arten. Ich würde sagen, für Science Fiction reicht's allemal. Von Auferstehung sind wir trotz aller Ankündigungen noch weit entfernt. 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

0: Seasoning. Ein Song von Anthony Smirek, der gerade für seine Mischung aus Spoken-Word-Poesie und tanzbaren Club-Beats ziemlich gefeiert wird. 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Wir können den Klimawandel sehen, wir können ihn spüren und wir wissen schon seit Jahrzehnten um die Erderhitzung. Wissenschaftler, Wissenschaftlerinnen haben bereits in den 1970ern nachgewiesen, dass es unser Umgang mit fossilen Brennstoffen ist, der das Ganze antreibt. Und trotzdem ist bis heute so wenig passiert. Das hat sicherlich diverse Ursachen. Unsere geliebten Gewohnheiten, fehlender politischer Wille. Manches ist auch einfach sehr abstrakt und darum schwer vorstellbar gewesen. Aber es gibt auch von Anfang an sowas wie organisierten Zweifel an der Klimaforschung. Patrick Stegemann und Janne Knödler haben in einer Geschichte, in einem Podcast, die Strukturen dahinter untersucht. Der Podcast heißt Reich, das Geschäft mit dem Zweifel. Und ich bin jetzt mit Patrick Stegemann verbunden. Wie muss man sich dieses Geschäft mit dem Zweifel vorstellen?
1: Ja, das ist im Grunde ein doppeltes Geschäft, weil auf der einen Seite die Erdöl-, Gas- und Kohleunternehmen sehr, sehr früh, Sie haben ja gesagt, seit den 70er Jahren, mit die ersten waren, die wussten, dass sie verantwortlich sind für die Klimakrise. Mhm. Und die wollten einfach noch ein paar fette Jahre haben, ein paar gute Jahrzehnte. Und das ist die eine Seite des Geschäfts. Also sie haben Zweifel gesät, damit keine politischen Maßnahmen ergriffen werden, die dazu führen müssten, dass wir weniger Kohlenstoff verbrennen. Und dann gibt es die zweite Seite dieses Geschäfts, nämlich PR- und Lobbyfirmen, die sehr, sehr gut darin sind, zu wissen, wie sie Menschen überzeugen, wie sie Gesellschaften von bestimmten Ideen überzeugen. Und die haben dann das Geld dieser Kohle- und Gas- und Erdölunternehmen gerne genommen, um diesen Zweifel zu säen, mhm, mit ihren Methoden.
0: Sie haben ja wirklich die Akteure gefunden. Wer steckt denn eigentlich dahinter? Was für ein Netzwerk, was für Personen?
1: Es gibt eine ganze Reihe von PR-Unternehmen, die, das weiß man auch schon länger, vorher für andere Industrien Zweifel gesät haben, zum Beispiel für die Tabakindustrie. Denn bei Zigaretten ist es ja ganz offensichtlich, auch da weiß man seit 80 Jahren ungefähr, Rauchen ist sehr schädlich, verursacht Krebs und trotzdem hat die Industrie es geschafft, sehr lange den Zweifel daran aufrechtzuerhalten und weiter Tabakprodukte zu verkaufen. Und genau die gleichen Akteure, teilweise die gleichen WissenschaftlerInnen, die gleichen PR-Agenturen haben das dann einige Jahrzehnte später bei der Klimakrise nochmal gemacht. Wir haben uns bei unserem Podcast aber auf eine Person konzentriert, weil das eine besonders interessante und farbige Geschichte ist, nämlich Richard Berman, der auch den Spitznamen Dr. Evil hat. Und dessen Geschichte folgen wir sozusagen über die letzten 30 Jahre.
0: Dr. Evil, wow, ja. Man fragt sich ja schon, wie konnte das gelingen, Zweifel derartig zu etablieren, wenn es ja so viele Wissenschaftlerinnen und Wissenschaftler gibt, die ganz klare Belege anführen. Warum könnten die so viel lauter sein? Oder genauso laut, dass der Zweifel sich überhaupt festgesetzt hat?
1: Das hat verschiedene Gründe, hat aber viel eigentlich mit uns zu tun, als Menschen, wie wir als Menschen ticken, weil wir diese Nachrichten natürlich auch gerne hören. Das ist auch beim Rauchen so gewesen. Da war die absolute überwältigende Mehrheit der wissenschaftlichen Erkenntnisse super klar. Rauchen ist schädlich, Rauchen erzeugt Krebs. Besser nicht rauchen, wenn du das nicht haben willst. Und die Tabakindustrie hat eine Strategie erfunden, die selbst die White Coat Strategie, also die Strategie des weißen Kittels genannt hat. Die im Grunde so geht, wo immer ein Wissenschaftler auftaucht und sagt, Rauchen ist krebserregend, setze deinen eigenen Wissenschaftler daneben, der sagt, so genau wissen wir es nicht. Und das hat sich eigentlich in der Klimakrise wiederholt. So ab den späten 80er, ab den 90er Jahren verstärkt haben wir Wissenschaftler, die von der Industrie finanziert sind, die sagen, ja, so ganz genau weiß man es nicht. Und es sind ja viele Faktoren. Dabei wusste man sehr genau und vor allem wusste die Erdölindustrie sehr genau, dass sie Hauptverantwortlicher ist der globalen Erhitzung. Und in den letzten Jahren erleben wir eigentlich genau das gleiche Drehbuch nochmal, wo die fossile Lobby versucht, nicht unbedingt mehr zu sagen, die Klimakrise gibt es nicht, weil die ist ja für alle offensichtlich, sondern die Lösungen anzugreifen. Sagen sie, so ganz genau weiß man doch nicht, was man machen kann und das wird zu teuer, das ist zu kompliziert. Und so herauszuzögern, dass wirklich was passiert.
0: Mhm. Ja, jetzt haben Sie Methoden angesprochen, die kommen meines Wissens aus den USA, aber die Geschichte, die Sie in dem Podcast Reich erzählen, ist auch eine deutsche Geschichte. Wie ist die Verbindung? Was hat das mit Dr. Evil zu tun?
1: Es hat eine ganze Menge mit Deutschland zu tun, weil wir zum einen alle Methoden hier in Deutschland auch sehen. Eine Geschichte, die wir im Podcast erzählen, ich erzähle nochmal so eine Tabakgeschichte, weil die sehr greifbar ist. Es gab einen Hamburger Lungenarzt, der war Vorsitzender der Deutschen Lungenarztvereinigung, und der hat ein Experiment gemacht Anfang der 90er und hat 11 asthmakranke Kinder in einen Raum gesperrt und hat die mit Kneipenluft bedampft, ganz medizinisch, um zu zeigen, so schlimm ist Rauch gar nicht. Den Kindern geht es danach gut, die hat ein bisschen Augenjucken, aber so schlimm ist es nicht. Das klingt aus heutiger Sicht völlig abstrus, aber das Mittel ist immer gleich, nämlich zu sagen, guck mal, nicht mal diese asthmakranken Kinder stört das, so schlimm kann also Passivrauchen nicht sein. Das ist also die Methode Zweifel zu sehen. Und das war ein Hamburger Arzt, der für den deutschen Markt gearbeitet hat und, wie man später herausgefunden hat, eben auch bezahlt von der Tabakindustrie.
0: Ja, ich würde jetzt trotzdem gerne nochmal auf diese Klimawandelzweifel kommen. Das scheint ja auch bis hin nach in Sachsen-Anhalt spielt sozusagen ein Teil der Geschichte. Wo ist da der Anknüpfungspunkt und wie funktioniert das dann für diesen Klimawandelzweifel, um den es ja geht?
1: Also wir erzählen ganz, das war für mich auch überraschend und interessant, die Geschichte wie so 2009 eigentlich. Da beginnt in den USA unter Obama der politische Druck zu wachsen und jetzt wirklich etwas gegen die Klimakrise zu tun. Und interessanterweise wird Deutschland damals häufig als Vorbild genannt, im Sinne von, guck mal, in Deutschland funktioniert das ganz gut. Und das ist der Moment, wo rechte Thinktanks, die Koch Brothers sind sehr prominent, beispielsweise, oder das Heartland-Institut, also organisierte Thinktanks, nach Deutschland kommen, um hier das Narrativ der gelungenen Energiewende anzugreifen, mit bezahlten Studien, mit eigenen Thinktanks, die sie gründen, um dann in den USA zu sagen, guck mal, so gut funktioniert das in Deutschland ja gar nicht, also sollten wir hier nicht das Gleiche tun. Und man sieht bis heute, dass die Argumente, die damals erfunden wurden...
0: Es sind wirklich Fake-Argumente, das sind erdachte Argumente.
1: Es sind erdachte Argumente, bezahlte Studien, zum Beispiel, weil Sie Sachsen-Anhalt gesagt haben, wir waren auf einer Konferenz von Klimawandelskeptikern, also organisierte Klimawandelskeptiker, die dann sowas sagen wie CO2 ist gut und das ist gar nicht schlecht und eigentlich ist das gut, dass wir immer mehr Kohlenstoffe verbrennen. Die benutzen Argumente, die kann man eins zu eins zurückführen auf die Kohlelobby, und die sind auch unterstützt von amerikanischen Instituten, die früher für die Tabaklobby gearbeitet haben und heute eben für die Öl- und Gaslobby.
0: Und offenbar kann man mit dem ganzen Konstrukt auch noch eine ganze Menge Geld verdienen, denn Sie nennen den Podcast nicht ohne Grund Reich, weil hier eine Lobby sich auch noch sehr gut dabei bereichert hat. 5 Folgen hat der Podcast jeweils eine gute halbe Stunde lang, alle kostenlos zu hören bei ARD Sounds. Und ich sage nochmal den ganzen Titel: Reich, das Geschäft mit dem Zweifel. Eine investigative Geschichte ist es über Macht, Einfluss und wie der organisierte Zweifel seit Jahrzehnten versucht, Wissenschaft zu setzen. Patrick Stegemann ist Autor des Podcasts zusammen mit Jane Knödler. Und ja, vielen Dank, dass Sie uns hier erste Eindrücke davon gegeben haben, Herr Stegemann. Dankeschön.
1: Danke Ihnen.
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0: Rheinland trifft Brasilien. Elsa, Johanna Mohr und Flavio Nunes waren das mit M. Julio, Titelsong ihres neuen gemeinsamen Albums.
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0: 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Ohne die sogenannten kritischen Mineralien läuft bekanntlich nichts in Sachen neuer Technologien. Aluminium, Kobalt, Kupfer, Lithium, Mangan, Nickel und etliche andere sind solche Mineralien. Und weil China davon zum Beispiel eine Menge auf den Markt bringt, möchten viele Länder gern unabhängiger werden, allen voran die USA. Und darum will Präsident Trump in Alaska nun in großem Stil Rohstoffe abbauen lassen. Dort soll es eben auch die begehrten Mineralien im Boden geben. Das Vorhaben verlangt allerdings einiges an Investitionen, Logistik und vor allem bedeutet es starke Eingriffe in die Natur. Darum gibt es entsprechende Proteste gegen das Projekt. Meine Kollegin Antje Sieb hat sich die kritischen Stimmen angehört und sie war in Fairbanks, also mitten in Alaska, wo die Forschungsarbeiten an der Uni zu kritischen Rohstoffen schon auf Hochtouren laufen.
5: We can detect how much of one element is in something.
6: Im Critical Minerals Labor der Universität Fairbanks analysiert Piper Kramer Gesteinsproben. Das Ziel, herauszufinden, welche seltenen Rohstoffe dort vorhanden sind und wie viel davon. Ihr Chef, Brent Sheets vom Institut für Northern Engineering, zeigt mir bunte Punkte auf einer Karte. Die vielversprechendsten Vorkommen für kritische Rohstoffe und seltene Erden in Alaska.
7: This basically just shows us, you know, the hot spots, if you will, of critical mineral potential. And you can see, it covers all of Alaska.
6: An die Bodenschätze heranzukommen ist allerdings schwierig. Alaska ist mehr als viermal so groß wie Deutschland und hat nur einen Bruchteil der Straßenkilometer. Die konzentrieren sich im Süden und im Landesinneren. Abseits davon kommt man mit dem Auto nicht weit. Schon das kann Rohstoffvorkommen unrentabel machen, erklärt Sheets.
7: That mine has to be large enough to carry the cost of roads.
8: Eine neue Mine muss so groß sein, dass sie die Kosten für Straßen, für Notfallversorgung, für Energie und für Transport der Arbeiter mittragen kann. Man kann sich vorstellen, dass ein komplett neues Bergwerk hier enorm teuer ist.
7: The economics in starting a new mine are tremendous.
6: Viele Dörfer und Landstriche im Westen und Norden des Landes sind ganzjährig nur mit kleinen Flugzeugen oder per Hubschrauber zu erreichen. In den Wintermonaten werden Eisstraßen angelegt und verschwinden im Sommer wieder. Wenn man in der Luft unterwegs ist, sieht man am Boden mal Gletscher und schneebedeckte Gebirgszüge, mal ausgedehnte Wälder und mal die Weiten der Tundra, durchzogen von Flüssen und Seen wie ein riesiger Schwamm. Oft sind die Böden hier Permafrost, nur im Sommer tauen sie an der Oberfläche ein Stück weit auf. All das macht Straßenbau schwierig und teuer, beim Bau und bei der Instandhaltung. Präsident Donald Trump hat im vergangenen Oktober ein Straßenprojekt wiederbelebt, das sein Vorgänger wegen der voraussichtlichen Auswirkungen auf die Umwelt schon beerdigt hatte, die sogenannte Ambler Road. Eine Schotterpiste von über 300 Kilometer quer durch die Wildnis Alaskas und ein Stück durch das Schutzgebiet der Gates of the Arctic National Preserve.
9: And so we build a road that's over 200 miles long through a very beautiful area.
6: An der Ambler Road liegt der Ambler Mining District, wo Kupfer vorkommen, aber auch andere kritische Rohstoffe warten. Batterietechnik für erneuerbare Energien, Solarpanels, Militärtechnik, für alles braucht man sie. Bisher ist China der Hauptlieferant, das soll sich ändern. Auch Sheets hält die Ambler Road und ein weiteres Straßenprojekt in Alaska für unverzichtbar.
7: The Ambler Road and the Susitna Access Road.
8: Beide Straßen sind kritisch, weil sie diese großen Bergbauregionen erschließen würden. Da gibt es wirklich hohes Potenzial. Aber man braucht eben Straßen und Energieversorgung.
6: Viele Stammesregierungen der indigenen Bevölkerung Alaskas und Naturschutzorganisationen sind gegen den geplanten Bau der Straße. weil sie Migrationsrouten der Karibus kreuzen wird und zahllose Gewässer, in denen zum Beispiel Lachse wandern, sagt Crystal Lapp vom Northern Alaska Environmental Center.
10: It's going right through caribou migration. I think they want to put 3,000 culverts in there that will absolutely detrimentally impact fish.
6: Sonia Kivgag vom Native Movement hat ihren Infotisch bei einer Veranstaltung in Fairbanks aufgestellt. No Ambler Road steht auf Aufklebern, die man sich dort mitnehmen kann. In den entlegenen Dörfern Alaskas, wo man Essen einfliegen und teuer bezahlen muss, sind viele Indigene seit Jahrhunderten auf die Jagd angewiesen.
5: And there is the Western Arctic caribou herd.
11: Viele unserer Communities sind von der westarktischen Karibu-Herde abhängig. Und die Bestände dieser Herde sind in den letzten 20 Jahren drastisch zurückgegangen.
6: Ein Rückgang um 75%. Als Hauptursache gilt der Klimawandel. Die Straße würde den Tieren zusätzlichen Stress verursachen, fürchten Experten. Mehr als 80 von über 200 Stammesregierungen in Alaska hätten sich gegen die Ambler Road ausgesprochen, heißt es beim Native Movement. Einige Stämme, deren Gebiet an die Straße angrenzt, sind allerdings auch für den Bau. Denn Arbeitsplätze, Einkommen und Chancen für die nächste Generation werden dringend gebraucht, sagt PJ Simon, Chief des Alakaket Tribes, in einem Werbevideo auf der Internetseite des Straßenprojekts.
12: We support it because we want jobs, we want opportunity, we want education. We're protecting our children's future by providing opportunity.
6: Die versprochenen Arbeitsplätze gingen allerdings nicht immer an Menschen aus der Region, warnt Crystal Lapp.
10: They make a lot of promises, especially to the locals. And then what we see is it comes into operation and very, very little of local people are actually hired.
6: Ihre Organisation sei nicht grundsätzlich gegen den Bergbau, es müsse aber verantwortungsbewusst geschehen. Das sei bei der aktuellen Regierung nicht der Fall, sagt Lapp. Und hat gemeinsam mit anderen Organisationen gegen den Bau der Straße geklagt. Das Verfahren läuft. Die Finanzierung der Straße ist bisher nicht gesichert. Man ist sich nicht mal einig, wie viel sie kosten wird. Hunderte von Millionen bis hin zu 2 Milliarden US-Dollar. Brent Sheets will die Jagd nach kritischen Rohstoffen deshalb kurzfristig erstmal anders angehen. Sein Labor sucht in laufenden Bergwerken oder Gold- und Silberminen nach zusätzlichen Rohstoffen, auch im Abraum, die man gleich mit abbauen kann, um die enormen Investitionen für die Erschließung zu sparen.
7: Probably your shortest path to developing critical minerals here in Alaska is going to be piggybacking off of an existing mine.
6: Und nicht nur den Abbau, auch die Aufbereitung der Rohstoffe müsse man einplanen, um unabhängig von China zu werden, betont Sheets. Das sei mindestens genauso wichtig.
7: What can we do to bring processing to Alaska? That's our ultimate goal.
6: Sheets Zentrum am Institut für Northern Engineering der Universität Fairbanks verfolgt Projekte, die der Trump-Regierung am Herzen liegen. Sein Gemeinschaftsprojekt mit anderen Partnern bekommt jetzt fast 10 Millionen Dollar von Bund und Land, um vielversprechende Rohstoffquellen im Norden der USA aufzustöbern. Kurzfristig in Minen, die schon arbeiten, langfristig aber auch in entlegenen Ecken des Landes.
0: Antje Sieb war das über ein Großprojekt Donald Trumps, den Abbau kritischer Mineralien in Alaska, was dort möglich ist und welche Konsequenzen es hätte. Wenn man Bilder von den riesigen Waldbrandflächen im Hohen Venn sieht, dann bekommt man einen kleinen Eindruck davon, was da gerade kaputt geht. Schwarz verkohlte Flächen, soweit das Auge reicht. Und die Brände lodern tief im Boden ja weiter. Was kann da jetzt der Regen bringen, der gerade fällt? Die Frage stellt gleich auch Wiebke Dumpe im Westblick und schaltet dann auch rüber ins Hohe Venn. Wir von Quarks sind für heute raus. Wenn Sie mögen, hören wir uns morgen Nachmittag wieder. Ich würde mich freuen. Ich bin Maria Backer und wünsche jetzt erstmal noch einen schönen Dienstag. Nachmittag und Übergang in den Abend. Machen Sie es gut. Tschüss.
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14: Die Nachrichten mit Peter Neuhaus. Guten Tag. Der Regen der vergangenen Tage spielt der Feuerwehr im Hohen Venn in die Hände. Nach Angaben der Feuerwehr in Monschau und der Eifel hat sich der Brand nicht weiter ausgebreitet. Warum es keine Entwarnung gibt, dazu Simone von der Forst.
15: Zum einen brennt da ja ein Moor. Und in dem Torfboden schwelt das Feuer in tieferen Schichten auch weiter. Deshalb hilft es nur bedingt, wenn die Oberfläche durch den Regen nass wird. Zum anderen spielt auch der Wind eine Rolle. Der trägt nicht nur den Rauch inzwischen bis ins Ruhrgebiet. Die Feuerwehr sagt, wenn er im Laufe des Tages wieder auffrischt und die Richtung ändert, dann könnte das den Brand wieder anfachen. Allerdings hilft der Regen den Flüssen schon etwas. In Düsseldorf wird der Pegelstand wohl morgen von 0 auf 5 Zentimeter steigen. Am Wochenende sollen es schon 23 Zentimeter sein. Übrigens ist der Pegelstand nicht gleichbedeutend mit der Wassertiefe in der Fahrrinne. Die liegt in Düsseldorf bei 1,59 Meter, wenn der Pegelstand 0 beträgt.
14: In Sachsen-Anhalt ist ein neues Forschungszentrum für mehr Drohnenabwehr eröffnet worden, am Standort des Deutschen Zentrums für Luft- und Raumfahrt in Kochstedt.
16: Unsere Schlagkraft in der Drohnenabwehr, wir verstärken sie heute deutlich.
14: Bundesinnenminister Dobrindt sagte, Deutschland sei täglich Zielscheibe von hybriden Angriffen, auch mit Drohnen. Was genau das Ziel des neuen Forschungszentrums ist, erklärt Max Hensch.
17: Dass die Forschung hier vor allem im militärischen Bereich intensiviert wird, am Flughafen Kochstedt analysiert und forscht das Deutsche Zentrum für Luft- und Raumfahrt ja bereits seit mehr als 5 Jahren an Drohnen, auch zum Beispiel zum Transport oder zur Waldbrandbekämpfung. In der Drohnenabwehr ist es das Ziel, Sicherheitsbehörden, also zum Beispiel Polizei und Bundeswehr, mit der Wirtschaft zu vernetzen und so neue Systeme zur Marktreife zu bringen. Dadurch, dass hier nur noch wenige Privatflugzeuge fliegen, ist Kochstedt ein echtes Reallabor für die Forscher, wo etwa Drohnenangriffe auf Flughäfen konkret geprobt werden können.
14: Ein Ukrainer, der in Deutschland als Agent für Russland gearbeitet haben soll, ist in Stuttgart zu 1 Jahr und 3 Monaten Gefängnis verurteilt worden. Er sollte offenbar bei der Vorbereitung von Anschlägen helfen. Deborah Kölz berichtet.
18: Zusammen mit 2 anderen Männern soll der jetzt Verurteilte nämlich von Köln aus 2 Pakete mit Autoteilen und GPS-Trackern in Richtung Ukraine geschickt haben. Das Ziel dabei war, rauszufinden, wie der ukrainische Paketdienst Nova Post arbeitet und wie dessen Versandrouten aussehen. Und dieser Auftrag soll, laut Bundesanwaltschaft, über Mittelsmänner von einem russischen Nachrichtendienst gekommen sein. Denn später sollten dann mit diesem Wissen über die Postrouten Brandsätze verschickt werden, um entweder in Deutschland oder in der Ukraine möglichst großen Schaden anzurichten und die Bevölkerung zu verunsichern.
14: Weitere Meldungen im Überblick. Die Ernte ist wegen der Trockenheit in diesem Sommer schlechter ausgefallen als letztes Jahr. Beim Getreide sanken die Erträge um 7% im Vergleich zu einer guten Ernte im vergangenen Jahr. Auch die Apfelernte ist unterdurchschnittlich. Das Landesarbeitsgericht Rheinland-Pfalz hat einem Mann 3.600 Euro Entschädigung zugesprochen, weil eine Firma seine Bewerbung als Sekretärin nicht berücksichtigt hatte. Laut Gericht hatte die Stellenanzeige männliche Bewerber bewusst ausgeschlossen. Der Kläger sei damit wegen seines Geschlechts benachteiligt worden. Die Gamescom in Köln startet in diesem Jahr mit Rekordbeteiligung. Mehr als 1.600 Aussteller werden erwartet, so viele wie nie zuvor. Gut 2 Drittel der Aussteller kommen aus dem Ausland. Die weltgrößte Messe für Computer- und Videospiele öffnet nächste Woche Mittwoch für 5 Tage ihre Türen.
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14: Knapp 30 Jahre nach dem Mord an dem Rapper Tupac Shakur hat in Las Vegas der Prozess begonnen. Verantworten muss sich ein ehemaliger Gang-Anführer, Marion Kürlitz, WDR Kultur.
19: Gar nicht im Gangster-Look, sondern mit Anzug und Krawatte erschien der Angeklagte in Las Vegas vor Gericht. Der 63-Jährige war vor 3 Jahren festgenommen worden und plädiert auf nicht schuldig. Der Mord an Rap-Legende Shakur gehört zu den bekanntesten ungelösten US-Verbrechen. Shakur war am 7. September 1996 mit 25 Jahren in einem Auto in Las Vegas erschossen worden. Die Staatsanwaltschaft sagt, der Ex-Gangführer soll den Mord aus Rache in Auftrag gegeben haben, weil sein Neffe bei einer Prügelei mit Shakur und dessen Freunden verletzt worden war. In seinen Memoiren hatte er geschrieben, dass er in dem Auto saß, aus dem geschossen wurde. Gerichtsexperten sagen, dass es bis zu einem Urteil noch Wochen dauern wird.
14: Und das Wetter in Nordrhein-Westfalen. Am Abend bleibt es bei einem teils böigen Wind meist bewölkt und es ziehen einzelne Schauer durch. Die Temperaturen liegen abends noch bei 15 bis 21 Grad. In der Nacht sind vereinzelte Schauer noch möglich. Regional lockert es auf bei 18 bis 14 Grad. Der Mittwoch startet im südlichen Rheinland mit Aufhellungen. Sonst ist es wolkig. Vormittags regnet es vor allem vom Niederrhein bis zum Weserbergland. Die Höchstwerte in Coesfeld 20, in Arnsberg 21 und in Düsseldorf bis 22 Grad. Das war WDR aktuell. 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Die A2 Hannover Richtung Dortmund ist zwischen Kamener Kreuz und Lünen Süd wegen Bergungsarbeiten bis morgen früh noch gesperrt. In der Gegenrichtung ist die A2 zwischen Dortmund Nordost und Kamenberg-Hamen gesperrt. Die Bergung eines auf der Autobahn liegenden Krans dauert länger als bisher geplant. A4 Aachen Richtung Köln zwischen Kreuz Köln-West und Köln-Klettenberg. Etwa 10 Minuten dauert es länger, 5 Kilometer stockender Verkehr. A40 Duisburg Richtung Essen zwischen Mülheim-Heißen und Essen Huttrop etwa 20 Minuten plus, 6 Kilometer Stau. A45 Dortmund Richtung Hagen zwischen Kreuz Dortmund-Witten und Westhofener Kreuz etwa 10 Minuten plus, 5 Kilometer stockender Verkehr. Und A46 Heinsberg Richtung Düsseldorf zwischen Kreuz Holz und Jüchen etwa 10 Minuten plus, 2 Kilometer Stau.
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20: An diesem Dienstag mit Wiebke Dumpe. Hallo in die Runde. Es kursiert ja das Gerücht, die jüngere Generation, die jetzt gerade mit dem Arbeiten anfängt, die sei fauler als die vorherigen oder dass sie die Work-Life-Balance ganz nach oben stellen würde. Mit diesem Gerücht räumen wir heute auf. Vielen sind nämlich doch klassische Werte ziemlich wichtig. Gutes Geld und Jobsicherheit zum Beispiel, so wie dem 19-jährigen Manju aus Köln.
21: Dass ich Geld für die Rente, für das Leben nach der Arbeit, gut was weggelegt habe zum Sparen. Dass ich, falls irgendwas Schlimmes passieren sollte, ich nicht blank dastehe.
20: Eine WDR-Studie hat bei mehr als 2000 Leuten zwischen 14 und 34 nachgefragt, was denen denn eigentlich wichtig ist im Job, im Berufsleben. 400 davon kamen aus Nordrhein-Westfalen. Die Ergebnisse sind ein Thema heute im Westblick. Außerdem sprechen wir über die Frage, ob das Rheinwasser in Zukunft wohl ausreichen wird, um die Tagebauflächen im rheinischen Revier zu fluten. Und wir schauen auf das Gaming-Land NRW. Los geht dieser Westblick aber mit einer Warnmeldung, die viele hier in Nordrhein-Westfalen wohl heute auf dem Handy hatten. Als ich nämlich heute Morgen aufgestanden bin, da lag schon leichter Rauchgeruch bei mir im Schlafzimmer, kam rübergeweht vom Hohen Venn in Belgien, hat mir die Warn-App gesagt. Das Moorgebiet an der Grenze zu Nordrhein-Westfalen, das brennt seit Tagen. Jetzt ist natürlich die Frage, was bringt der Regen? Wie ist aktuell die Lage? Frage ich nach bei Sabine Rieck aus dem WDR-Studio Aachen. Sie ist rund um das Hohe Venn unterwegs. Ich kenne das Hohe Venn vom Wandern. Durch die Landschaft führen solche Holzstege. Man kann seltene Pflanzen dort entdecken. Wie sieht es denn gerade aus?
22: Ja, ich war heute Morgen auf belgischer Seite. Da ist es mir gelungen, da ins Moorgebiet zu kommen. Und es war wirklich sehr erschreckend. Ich muss ganz ehrlich sagen, das hat mir ein bisschen die Tränen in die Augen gespült, weil es aussieht wie eine verkraterte, verkohlte Mondlandschaft.
20: Hat der Regen denn jetzt ein bisschen was gebracht für die Löscharbeiten?
22: Ja, das auf jeden Fall. Also da hat man sich heute Morgen richtig drüber gefreut. Und ich habe eben noch mit einem Feuerwehrmann gesprochen, der hat gesagt, wenn das so weiter schön nieselt, dann spielt Ihnen das echt in die Karten. Das wäre toll. Aber entscheidend ist natürlich auch der Wind.
20: Genau, welche Rolle spielt denn der Wind bei so einem Moorbrand? Weil der ist ja unterirdisch, oder?
22: Ja, genau. Diese ganzen Torfschichten, die brennen auch. Und je nachdem, von welcher Seite der Wind kommt, treibt er natürlich das Feuer auch Richtung deutsche Seite und Richtung deutsche Grenze. Und das will man ja möglichst vermeiden. Ich bin ja auch gerade in Monschau-Kalter Herberg. Und von dort aus sind auch ganz viele Wiesen gewässert worden, damit das Feuer nicht übergreifen kann.
20: Und jetzt haben wir gerade gehört, der Nieselregen hilft. Bräuchte es denn noch mal mehr Schauer?
22: Ja, es dürfte eigentlich so weiter regnen. Es regnet im Moment hier konstant so ein schöner, feiner Landregen. Und der ist wohl super.
20: Jetzt noch mal einen kurzen Blick auf einen anderen Brand, den wir hier in Nordrhein-Westfalen hatten. Und zwar den in Hürtgenwald in der Eifel. Können Sie uns da einen Einblick geben, wie die Lage da gerade ist?
22: Ja, ich glaube, da ist die Lage deutlich entspannt. Ich glaube, da hat auch heute der Landrat Entwarnung gegeben. Da sieht es wirklich positiv aus. Aber natürlich werden die Löscharbeiten da auch noch fortlaufend weiter dauern, weil man da immer noch diese Glutnester hat, wie man so schön sagt, am Boden. Und da muss auch weiter gelöscht werden. Aber die Lage hat sich dort entspannt.
20: Das sind ganz gute Nachrichten. Sabine Rieck war das, live aus der Nähe des Waldbrandes im Hohen Venn in Belgien. Danke für die Eindrücke von vor Ort.

0: Der Westblick ist hier Ihr Landesmagazin bei WDR 5 und wir bleiben nochmal beim Thema Waldbrände. Der in Hürtgenwald in der Eifel, der dürfte wohl der größte in der Geschichte von Nordrhein-Westfalen sein. Das hat die Tage auch die NRW-Landwirtschaftsministerin Silke Goressen gesagt.
1: Wir gehen auch davon aus, dass es zumindest in den letzten Jahrzehnten, soweit wir das überblicken können, der größte Waldbrand ist, den wir in Nordrhein-Westfalen erlebt haben.
0: Beim Löschen dieses Waldbrandes haben auch Feuerwehrleute aus dem Rheinland mitgeholfen. Zum Beispiel Josef Bremer. Er ist Einheitsführer bei der Freiwilligen Feuerwehr in Grevenbruch von der Einheit Gustav Gindorf und jetzt hier am Telefon. Hallo, Herr Bremer.
2: Hallo.
0: Ihre Einheit, die wurde ja am Freitagmorgen dazugeholt nach Hürtgenwald als Teil von mehreren alarmierten Feuerwehrzügen. Sie selber waren dann von Montag früh bis heute Nacht im Einsatz. Wie geht's Ihnen jetzt?
2: Ja, mir geht's gut. Nach den Stunden, die wir da waren, mal ein bisschen Schlaf nachgeholt. Aber ansonsten geht's gut. Auch den Jungs, die mit waren, uns geht's wieder ganz gut, ja.
0: War das für Sie eher ein Routine-Feuerwehreinsatz oder schon eine Herausforderung?
2: Ich würde sagen, nicht ein Routine-Einsatz, weil so einen Waldbrand hat man halt nicht jeden Tag, ne?
0: Mhm. Und was?
2: Das ist halt was anderes. So, das kann man halt auch nicht üben in dem Sinne, weil man es so noch nicht gemacht hat, ne?
0: Was waren denn so besondere Herausforderungen an der Stelle jetzt, speziell auch in der Eifel in Hürtgenwald?
2: Also ich sag mal, für die Kräfte, die als erstes am Freitag eingesetzt waren, war es halt besonders diese Winde, die immer wieder anders gekommen sind und sich gedreht haben, dass man halt nicht berechnen konnte, wie das Feuer auf einem zukam oder vielleicht auch mal in so einer Baumkrone übereingehen konnte. Das war halt so ein bisschen das Gefährliche daran. Und ja, bei unserem Einsatz, bei den Nachlöscharbeiten, wo kann man wirklich treten, weil es halt auch ein militärisches Gelände gewesen war, wo auch ja vielleicht noch Blindgänger liegen konnten und halt auch Bäume, die vielleicht hohlgebrannt sind, die auch umkippen hätten können. Ne?
0: Ist dann bei den Blindgängern das Problem, wenn man selber drauf tritt oder auch wenn die entflammen?
2: Sowohl als auch. Ne? Ja, das war halt so ein bisschen das, wo man drauf achten musste. Ne?
0: Wie tariert man das denn dann aus, wenn man vor Ort ist?
2: Schwierig zu sagen. Kann man halt so nicht sehen bei so einem gebrannten Wald, der im Boden da, ja, man sieht es halt nicht. Ne? Mhm. Daher war halt auch der Kampfmittelräumdienst da und hat dann auch viele Bereiche einfach freigemessen.
0: Kampfmittelräumdienst?
2: Wo halt was sein konnte.
0: Ja, da waren jetzt verschiedene Gewerke mit dabei, also nicht nur Feuerwehrleute, Sie haben jetzt gesagt, der Kampfmittelräumdienst, aber es war ja auch die Bundeswehr da, das Technische Hilfswerk, andere Hilfsorganisationen und ja auch Landwirte hat man gesehen, die mitgeholfen haben. Wie ist das abgelaufen vor Ort?
2: Also das, was ich so mitbekommen habe und auch selber gesehen habe, muss man einfach sagen, dass das sehr gut gelaufen hat und dass es ohne auch nicht gegangen hätte, auch ohne die Landwirte oder auch andere Firmen, die mit Wasserfässern halt das Wasser auch beigefahren haben, hätte dieses halt eigentlich gar nicht gegangen. Wir zum Beispiel bei uns auf dem Fahrzeug haben auch einen 5000 Liter mobilen Löschwasserbehälter, der dann immer wieder gefüllt worden ist, wo Wasser entnommen worden ist und wo dann auch mit gelöscht worden ist, weil es halt viele Höhenmeter sind und dort kein Wasser in dem Sinne gibt in so einem Waldgebiet. Ne?
0: Das heißt, die Landwirte sind dann Wasser holen gefahren und haben ihnen das gebracht?
2: Genau, richtig.
0: Okay. Wie koordiniert man denn sowas dann? Passiert das einfach irgendwie oder gibt es da eine zentrale Ansprechstelle, die dann irgendwie sagt, du fährst jetzt dahin, du fährst dahin?
2: Kann ich Ihnen so gar nicht so richtig sagen. Wir haben halt quasi über unseren Einsatzabschnitt gesagt, wir bräuchten Wasser oder halt zu unserem Einsatzleiter, der dann da vor Ort war. Und die haben das dann halt an höheren Stellen wieder, das ist halt so hierarchiemäßig ein bisschen aufgebaut, so eine Einsatzstelle. Und das wird dann halt dementsprechend auch koordiniert dann. Ne?
0: Jetzt sind ja die Landwirte Menschen, die vor Ort sind, die im Zweifel auch betroffen sind. Und dort leben ja auch Menschen. Also es gab ja den Ort Gai von Hürtgenwald, ein Stadtteil, ein Ortsteil vielmehr, der musste evakuiert werden. Wie haben denn die Menschen vor Ort reagiert, als sie da waren?
2: Also wir waren auch in dem, ich selber war auch in dem Ortsteil Gai mit stationiert. Da war auch unser Bereitschaftsraum. Und man muss sagen, diese Leute waren sehr, sehr dankbar. Überall hingen Schilder, vielen Dank und danke an alle Helfer. Die Leute kamen mit Kuchen, mit selbstgebackenen Plätzchen. Also es ist unbeschreiblich, wenn man durch den Ort fuhr, die haben gewunken, haben geklatscht. Ja, diese Leute waren halt einfach dankbar, dass sie halt, glaube ich, ihr Hab und Gut einfach nicht verloren haben.
0: Ist das dann für Sie nochmal eine extra Motivation gewesen?
2: Ja, auch. Und ja, man ist schon irgendwo ein bisschen gerührt. Ne? Dann man merkt dann doch, dass man doch irgendwo gebraucht wird. Ne? Mhm. Und dass man halt dann vielleicht auch, also wir jetzt, also ich jetzt selber war halt viel Nachlöscharbeiten, aber man merkt dann halt, die Einsatzkräfte, die vor Ort waren und als erstes vor Ort waren, dass die halt auch einen sehr guten Job gemacht haben und den Leuten halt quasi ihr Hab und Gut gerettet haben.
0: Jetzt ist die Brandursache in Hürtgenwald noch nicht klar, aber oft sind bei Waldbränden ja am Ende Menschen verantwortlich, entweder extra durch Brandstiftung oder weil sie sehr unachtsam waren. Was wünschen Sie sich als Feuerwehrmann von allen, die gerade in den Wäldern unterwegs sind?
2: Ja, da kann man einfach nur sagen, man kann nur einen Appell an die Bevölkerung geben, dass man, wenn man halt nach so langen Trockenphasen oder wenn es halt so trocken ist, und wenn man durch die Wälder geht, dass man ja einfach achtsam ist, keine Zigaretten wegwirft oder Glasflaschen irgendwo liegen lässt. Man merkt dann ein, dass es kann einen innerhalb von 3 Minuten kann so eine Zigarette halt ein Riesenfeuer auch entfachen. Und ja, man sollte halt einfach achtsam sein und da keine Zigaretten oder irgendwelche brennbaren Materialien wegschmeißen. Man sieht halt, was es für ein Ausmaß geben kann.
0: Das sagt Josef Bremer. Er war beim Waldbrand in Hürtgenwald im Einsatz. Danke für Ihre Schilderung im Westblick auf WDR 5.

0: Musik aus Nordrhein-Westfalen, die heben wir hier im Westblick bei WDR 5 gerne hervor. Mina Richmond, You Don't Like to Dance heißt dieser Song. Die deutsch-iranische Singer-Songwriterin ist nämlich in Bad Salzuflen aufgewachsen. 17 und 19 haben wir's. Nächste Woche kommen wieder Hunderttausende nach Köln zur Gamescom. Das ist die wohl größte Messe für Computer- und Videospiele der Welt. Und das Thema Gaming, das ist auch für unsere Landespolitik ein großes Thema, denn die digitale Spielewelt, die hat hier einen hohen Stellenwert. Antje Passenheim gibt uns einen Überblick.
1: Nein, er will nicht nur spielen, aber Nordrhein-Westfalens Games-Minister Nathanael Leminski will gewinnen. Gamesland Nummer 1 möchte NRW sein, unterliegt an der Spitze aber seit 2025 im Rennen den Bayern. Der Wettkampf belebt das Geschäft, lacht Leminski, der unter anderem der zuständige Minister für Medien ist.
2: Die Games-Branche ist ein Innovationstreiber. Die Kreativität in dieser Branche ist gut, nicht nur für Spiel und Unterhaltung an sich, nicht nur für Bildung, die dort vermittelt wird, sondern eben auch als Treiber für die klassische Industrie, Stichwort Gamification.
1: Nordrhein-Westfalen gehört zu den führenden und umsatzstärksten Standorten der deutschen Gamebranche. Zwischen Rhein, Ruhr und Lippe gibt es über 210 registrierte Unternehmen. Tragende Säulen sind nicht nur große internationale Publisher wie Electronic Arts in Köln oder Ubisoft in Düsseldorf, sondern die Branche lebt von einem lebendigen Ökosystem kleiner, unabhängiger Studios im ganzen Land. Besonders sie will die Landesregierung fördern, nicht nur bei der Entwicklung, sondern auch bei der Vermarktung ihrer Spiele, erklärt NRW-Medienminister Leminski.
2: Es sind selten nur die großen Konzerne, die die Games-Branche auf Dauer am Laufen halten. Sie brauchen auch die jungen Wilden, die jungen Tüftler, die jungen unabhängigen Studios. Und deswegen ist uns auch wichtig, dass wir neben der Bundesförderung, die sich vor allen Dingen auf die großen Projekte konzentriert, ergänzend unsere Landesförderung ausgestaltet haben, die sich darauf konzentriert, den Unabhängigen, den kleinen Studios auch eine Perspektive zu bieten.
1: 4 Millionen Euro lässt sich das Land diese Förderung jährlich kosten. Sie wird über die Film- und Medienstiftung NRW abgewickelt. Einen immer größeren Wert bekommt das Thema Serious Games, Spiele, mit denen Bildungs- und Präventionsarbeit gemacht wird.
3: In letzter Zeit ging es ihm überhaupt nicht mehr gut. Er hatte nur noch Ärger mit allen. In der Schule, schlechte Noten, sogar Stress mit der Polizei. Dann fing er an, sich für den Islam zu interessieren.
1: Wenn Finn plötzlich zu Bilal wird, dann hat er sich übers Netz radikalisiert. Wer ist Bilal? Heißt ein neues digitales Bildungsangebot zur Prävention von islamistischer Radikalisierung und Desinformation. Entwickelt wurde es gemeinsam mit dem Verfassungsschutz und der Berliner Agentur Paint Bucket Games. Das Spiel wird an Schulen eingesetzt und das Land stellt die Unterrichtsmaterialien.
2: Wir müssen junge Menschen dort abholen, wo sie sind. Und das ist selten auf Konferenzen und Kongressen. Und deshalb bieten Games immer auch einen Beitrag zur Lösung großer gesellschaftlicher Fragen.
1: Die Rolle von Computerspielen in der Gesellschaft hat sich grundlegend verändert. Vorbei das Klischee, dass sie ein Rückzugsraum sind, in dem Menschen vereinsamen und sich der Gesellschaft entziehen. Digitale Spiele seien vielmehr Treiber für gesellschaftliche Teilhabe. Sie vermittelten Medienkompetenz und auch Demokratieverständnis, sagt der Chef der Staatskanzlei, Leminski. Wenige Monate vor der Landtagswahl in NRW passt dazu auch das Leitthema der Gamescom. Games machen Lust auf Zukunft. Felix Falk, der Geschäftsführer des Game-Verbands, verweist auf jüngste Umfragen.
4: Das Stereotyp, dass gerade Jüngere in der Welt nicht so stark an die Zukunft denken, das zeigt sich hier nicht. Also wenn wir gerade bei Gamerinnen und Gamern schauen, da sind die Spielenden unter 25 Jahren. Die sind gerade durch Games motiviert, sich für eine bessere Zukunft zu engagieren.
1: Dass sich zu dieser Gamescom erstmals mit Frank-Walter Steinmeier ein Bundespräsident angesagt hat, wird als Zeichen dafür gewertet, dass endlich der Wert der Gaming-Branche für die Gesellschaft erkannt wird. Zwei weitere angekündigte Besucher aus Berlin machen NRW-Medienminister Leminski Hoffnung darauf, dass das Land als Spielestandort bald ein neues Level erreicht. Technologieministerin Dorothee Bär kommt und Finanzminister Lars Klingbeil. Im Gespräch sind nämlich auch mögliche Steueranreize für die Gamebranche, wie es sie bislang in Deutschland nur bei der Forschungsförderung gibt. Die Landesregierung ist dafür, mit der Vision, tatsächlich der Standort zu werden, an dem demnächst die großen Blockbuster produziert werden.

0: Wenn Persönlichkeiten sterben, die eine sehr große Rolle gespielt haben für eine Stadt hier bei uns in Nordrhein-Westfalen, dann sprechen wir im Landesmagazin natürlich darüber. Vorhin kam die Nachricht, dass Fritz Schrammer gestorben ist. Er war Oberbürgermeister in Köln und die Stadt schreibt, Schrammer sei gestern gestorben an den Folgen einer schweren Krankheit. Jens Gleisberg hat mehr dazu.
1: Fritz Schrammer war für viele Kölner ein Oberbürgermeister, der sich für die Interessen der Menschen engagierte. Als erster Kölner OB richtete er ein Bürgerbüro ein und chattete mit den Bürgern. In seiner Zeit als OB 2000 bis 2009 setzte sich Fritz Schrammer unter anderem für den Bau der Kölner Moschee ein, für ihn ein Zeichen der Integration. Nach dem Einsturz des Kölner Stadtarchivs wurde Schrammer für sein Krisenmanagement kritisiert und trat bei der Kommunalwahl nicht mehr an. 2025 trat Schrammer nach vielen Querelen aus seiner Partei, der CDU, aus. Fritz Schrammer wurde 78 Jahre alt.

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1: Um gleich 5:30 gibt es insgesamt 77 Kilometer Stau bei uns in Nordrhein-Westfalen. Hier kommt ein Überblick über die, wo Sie am meisten Zeit einplanen müssen. Die A1 Münster Richtung Köln. Zwischen Kamener Kreuz und Schwerte, da dauert es eine halbe Stunde länger. 15 Kilometer Stau. Dann die A2 Hannover Richtung Dortmund. Die ist zwischen Kamener Kreuz und Lünen Süd wegen Bergungsarbeiten bis morgen früh gesperrt. In der Gegenrichtung ist die A2 dann zwischen Dortmund Nordost und Camberg-Kam gesperrt. Dann die A45 Dortmund nach Hagen. Zwischen Kreuz Dortmund-Witten und dem Westhofener Kreuz 10 Minuten mehr, 6 Kilometer stockend. A46 Heinsberg Richtung Düsseldorf. Zwischen Dreieck Mönchengladbach-Wanlow und Jüchen eine Viertelstunde länger, 3 Kilometer Stau. Und zum Schluss nochmal die A46 Düsseldorf Richtung Heinsberg. Die ist zwischen Hückelhofen Ost und West wegen Bergungsarbeiten gesperrt. Gerade gibt es 3 Kilometer Stau ab Erkelenz Süd.
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0: Wo verbringen Sie die meiste Zeit Ihres Tages? Ich wette, bei vielen ist die Antwort auf der Arbeit. Und was Ihnen da wichtig ist, das kann ganz unterschiedlich sein. Zum Beispiel Sicherheit im Job, gute Karrierechancen oder vielleicht auch einfach nette Kolleginnen und Kollegen. Meine Kolleginnen und Kollegen von 1Live, die wollten wissen, was eigentlich diejenigen von der Arbeitswelt erwarten, die noch ins Berufsleben starten oder gerade damit angefangen haben. Sind es flache Hierarchien? Ist es der Obstkorb und das Wasser, was es umsonst gibt? Oder ist es am Ende doch der klassische Karriereweg mit Aufstiegschancen? Rund 2000 Leute zwischen 14 und 34 Jahren wurden dazu befragt. Mehr als 400 davon kommen hier bei uns aus Nordrhein-Westfalen. Torben Wienhaupt hat die Ergebnisse mit ausgewertet. Es gibt ja so dieses Klischee, dass es der jungen Generation vor allem um Selbstverwirklichung geht. Ist das so?
1: Ja, hallo Wiebke. Das müssen wir tatsächlich ein bisschen korrigieren. Die Studie zeigt einen starken Pragmatismus, würde ich sagen. Nach Jahren voller Krisen und Inflation wollen junge Menschen unter 35 vor allem eines, eine verlässliche Sicherheit. Ganz oben auf der Prioritätenliste landen mit jeweils 48%, also gute Hälfte, ein gutes Betriebsklima und eine faire Bezahlung. Direkt dahinter folgt dann auch schon die Arbeitsplatzsicherheit. Das alles trifft zum Beispiel auf Manju zu. Ich habe mit ihm gesprochen in der Kölner Innenstadt. Er ist 19 und Lieferant.
2: Dass ich Geld für die Rente, für das Leben nach der Arbeit im späteren Alter gut was weggelegt habe zum Sparen. Heißt vielleicht, wenn ich jetzt mal irgendwie krank werde oder irgendein Unfall passiert, dass ich da auf jeden Fall ein bisschen Geld beiseite habe, dass ich, falls irgendwas Schlimmes passieren sollte, ich nicht blank dastehe und, keine Ahnung, in die Wäsche schaue.
1: Ja, mit 19 sich schon Gedanken über die Rente machen, das zeigt, der sinnstiftende Job, der rückt so ein bisschen in den Hintergrund. Selbstverwirklichung gibt's dann scheinbar wieder mehr in der Freizeit.
0: Das Gehalt steht ja auch ganz oben, haben wir gerade gehört. Traditionell spricht man hierzulande aber ja eher ungern darüber. Bricht jetzt diese Generation mit diesem Tabu?
1: Ja, das kann man genauso sagen. Knapp 3/4 der Befragten sprechen im Freundes- oder Kollegenkreis völlig offen über ihr Gehalt. Für fast 2/3 ist eine faire Bezahlung zudem so ein hartes K.O.-Kriterium. Ist das Gehalt nicht transparent, sucht man sich eben etwas anderes. Unternehmen, die da mauern, bekommen ohnehin bald Probleme, denn in der EU wird eine Richtlinie zur Lohntransparenz im kommenden Jahr dann zur Pflicht eingeführt.
0: Jetzt ist ja Transparenz die eine Sache, aber das Miteinander schon ja auch ziemlich wichtig und irgendwie für viele auch die andere Seite. Das Betriebsklima, das liegt gleich auf mit der Bezahlung. Was wird da gefordert?
1: Ernst gemeinte Kollegialität und Respekt. So kann man es kurz zusammenfassen. Bei stressigen Projekten braucht man eben ein Team, das an einem Strang zieht. So ein toxisches Umfeld, pure Konkurrenz oder fehlende Wertschätzung werden einfach nicht mehr toleriert bei den Menschen unter 35. Und die Zahlen dazu sind auch alarmierend. Fast jeder Dritte gibt an, mindestens einmal im Monat mit Bauchschmerzen, also einem Unwohlsein, einem unguten Gefühl zur Arbeit zu gehen.
0: Jeder Dritte, das ist ja...

0: eine enorme Quote. Woher kommt diese hohe Belastung?
1: Also wir sehen da zwei Hauptgründe. Zum einen allgemeine Überlastung. Viele arbeiten permanent am Limit. Zum anderen das eben erwähnte toxische Klima. Spannungen oder Mobbing machen die Leute dann einfach krank. Das ist eine einfache Logik, aber es ist nochmal klar, das zu benennen. Das kennt auch Martin. Er ist 19 und arbeitet in einem Souvenirshop am Kölner Dom.
2: Ja, schon oft. Und dann musste ich mich zwar zur Arbeit zwingen, weil die auf mich zählen. Hatte ich auf jeden Fall schon. Mentaler Stress teilweise auch. Also zu Zeiten, wo es einem nicht so gut ging, aber man trotzdem zur Arbeit musste, wo man am liebsten natürlich Zeit für sich hätte und zu Hause bleiben möchte.
1: Ja, und diese Belastung ist der Grund, warum heute so stark auf klare Grenzen zwischen Arbeit und Freizeit gepocht wird. Das ist keine Faulheit, ne, was man sehr oft mit der Work-Life-Balance suggeriert, sondern schlichter Selbstschutz vor dem Burnout.
0: Sicherheit, Gehalt, Teamgeist. In welche Branchen zieht es denn junge Menschen mit diesen Ansprüchen besonders?
1: Ja, wir sehen einen Trend zu Berufen, bei denen der Mensch im Mittelpunkt steht, etwa im Bereich Pflege, Gesundheit oder auch Soziales. Das mag angesichts der Belastungen überraschen, aber diese Jobs bieten eben eine hohe Jobsicherheit und die Gehälter sind auch spürbar gestiegen in den letzten Jahren. Ebenfalls beliebt öffentliche Verwaltungen und gerade bei uns in NRW punktet nach wie vor auch das Handwerk. Die jungen Menschen wissen eben, in diesen Feldern werden auch künftig echte Menschen gebraucht. Das lässt sich alles nicht so leicht durch künstliche Intelligenz ersetzen. Also man kann hier, wir sprechen von einem sicheren Hafen, das kann man so nennen.
0: Haben wir auch immer wieder diese Meldung darüber, dass mehr Leute eine Ausbildung machen, eben wegen künstlicher Intelligenz. Torben Wiedenhaupt hat eine Studie von 1Live mit ausgewertet, wo es darum ging, was dieser Generation wichtig ist, die gerade im Job ist oder eben noch reinstarten wird. Danke für den Überblick.
1: Gerne.
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0: Die Diskussion rund um Hitzeschutz, die nimmt weiter Fahrt auf. Jetzt kommt ein Vorstoß von Bauministerinnen aus CDU-geführten Ländern. Mit dabei ist auch die NRW-Bauministerin Ina Scharrenbach. Sie fordern Geld für kurzfristige Maßnahmen und sie haben Kritik an der Bundesbauministerin von der SPD. Nadja Baschek hat die Hintergründe.
4: Die Bauministerinnen und Minister aus 5 CDU-geführten Bundesländern fordern ein kurzfristiges Sonderprogramm zum Hitzeschutz, das eine 500 Millionen Euro umfassen solle, heißt es in einem gemeinsamen Papier. Das Geld solle in Maßnahmen zur Stadtentwicklung fließen, beispielsweise um Verschattungen oder kühle Aufenthaltsflächen in den Städten zu schaffen, und das binnen eines Jahres. Die Finanzierung solle der Bund übernehmen. Die zuständigen Landesminister aus Bayern, Nordrhein-Westfalen, Sachsen, Sachsen-Anhalt und Schleswig-Holstein bringen damit eine weitere Position in die Debatte rund um Hitzeschutz ein. Zuvor hatte die SPD unter anderem eine Grundgesetzänderung ins Spiel gebracht, um Klimaanpassung in der Verfassung zu verankern. NRW-Bauministerin Ina Scharrenbach von der CDU ist dagegen.
5: Das Grundgesetz ist kein Gesetz wie jedes andere. Es ist kein Gesetz, was einer operativen Umsetzung von Vorstellungen derzeit dient, sondern das Grundgesetz definiert ja im Grunde nach die Regeln unseres Zusammenlebens. Und es hat mal einfach angefangen, sehr übersichtlich, und es kommt immer mehr Tagespolitik hinein. Das ist aber nicht die Aufgabe.
4: Die Landesminister wollen das Thema auf der kommenden Bauministerkonferenz im September auf die Tagesordnung setzen. Sie werfen dem Bundesbauministerium dröhnendes Schweigen vor und hätten, wie es heißt, irritiert wahrgenommen, dass sich aus der Bundesregierung jeder zu dem Thema melde, bloß aus dem SPD-geführten Bauministerium sei nichts zu hören. Auf dessen Webseite werden Vorschläge für Hitzeschutz aufgelistet und es gebe Fördergelder für Akteure in den Kommunen. Doch das scheint den Ministerinnen und Ministern von Union und FDP nicht weit genug zu gehen.

0: Patty Griffin und Robert Plant, Don't Mind, haben Sie gehört im Westblick bei WDR 5. Wenn Nordrhein-Westfalen 2030 aus der Braunkohle aussteigt, dann wird sich das rheinische Revier deutlich verändern. Im dann stillgelegten Tagebau soll ein großer See entstehen, zumindest in Hambach. Das wird dann der größte hier in Nordrhein-Westfalen. Das Wasser dafür, das soll aus dem Rhein kommen, dem größten Fluss, der hier bei uns durchs Bundesland fließt. Gerade an vielen Stellen sieht er aber eher aus wie ein Flüsschen. Die historisch niedrigen Pegelstände haben Auswirkungen auf die Schifffahrt und das Leben im Rhein. So, und mit Blick eben auf diese Lage stellt sich doch die Frage, gibt es im Rhein überhaupt genug Wasser für die Flutung der riesigen Braunkohlelöcher im rheinischen Revier? Nina Magulay hat dazu recherchiert. Was ist das überhaupt für ein Megaprojekt da im rheinischen Braunkohlerevier?
1: Ja, auf bunten Bildern sieht das erstmal ganz gut aus. Da sieht man diesen riesigen See an den Ufern, so karibikweißen Sand und natürlich viele Menschen, die da den Tag am Wasser genießen. Und so stellt sich RWE den Hambacher See vor, der ab 2046 das ehemalige Braunkohlerevier zum Naherholungsgebiet machen soll. Zur Erinnerung nochmal, RWE ist der Energiekonzern, der dort bislang auch den Braunkohleabbau selber betrieben hat.
0: Das heißt, für diesen See soll jeden Tag Wasser aus dem Rhein abgezweigt werden. Auch dann, wenn die Prognosen sagen, dass dieser trockene Sommer, den wir jetzt gerade erleben, erst der Anfang ist?
1: Ja, die ersten Röhren für die Wasserleitung sind ja sogar schon verlegt. Und in Betrieb gehen soll das Ganze dann, also diese Leitung, 2030. Genehmigt wurde die von der Bezirksregierung Arnsberg. Und da ist man offenbar auch jetzt noch optimistisch. Auf meine Nachfrage hieß es da, dass das Konzept für die Befüllung so sei, dass man bei niedrigen Rheinwasserständen weniger Wasser und bei hohen Rheinwasserständen mehr Wasser aus dem Rhein entnehmen würde.
0: Und ich nehme an, der Betreiber RWE ist da auch sehr optimistisch, dass das klappt.
1: Auch RWE sieht offenbar bislang kein Problem. Man hätte in sogenannten Abflussmodellen auch die Klimaveränderung mit eingerechnet, das sagte mir ein Sprecher. Und die hätten dann gezeigt, dass der Fluss über das ganze Jahr und den langen Zeitraum gesehen ausreichend Wasser führe. Allerdings, uns liegt eine Art Worst-Case-Modellrechnung von RWE vor, wo man also den schlimmsten Fall von Niedrigwasser vorausgesetzt hat. Und da geht RWE von einer Wassermenge im Rhein aus, die wir jetzt gerade schon längst unterschritten haben.
0: Und ich könnte mir vorstellen, genau das ruft irgendwie die Naturschützer auch auf den Plan, oder?
1: Oh ja, der BUND, also der Bund für Umwelt und Naturschutz Deutschland, der schlägt Alarm. Und diese Berechnungen seien längst überholt, hat mir Dirk Jansen vom BUND NRW gesagt.
2: Also die ganzen Entnahmemengen und auch Genehmigungen basieren auf einer 100-jährigen Dauerlinie. Das heißt, man ist 100 Jahre zurückgegangen und hat da den Querschnitt rausgewählt. Und dadurch entstehen Entnahmemengen, die jenseits der tatsächlichen Realität schon jetzt sind. Wie das dann zukünftig in 20, 30 oder 40 Jahren aussieht, kann wahrscheinlich niemand sagen.
1: Der BUND fordert jetzt so eine Art Plan B und er wirft RWE und der Bezirksregierung auch vor, dass Alternativen zur Befüllung der Restlöcher mit Rheinwasser in der Vergangenheit nie wirklich neutral geprüft worden seien. Stattdessen hätte man erst die Rheinwasserleitung genehmigt, während über die Bedingungen für die Abzweigung erst in etlichen Jahren überhaupt entschieden werden soll.
0: Das heißt, so richtig ist nicht klar, ob das Rheinwasser jetzt am Ende reicht für eine Flutung von insgesamt ja dann zwei Tagebauseen. Was sagt dann eigentlich die Landespolitik dazu?
1: Ja, auch in der Landespolitik ist das Megaprojekt mittlerweile umstritten. Die SPD in der Opposition ist skeptisch. Die sagen, die Realität hat alle Planungen überholt. Das hat der umweltpolitische Sprecher der SPD-Landtagsfraktion, René Schneider, uns gesagt. Man müsste sich fragen, ob die Genehmigungen vor dem Hintergrund der Klimaveränderung nicht nochmal überprüft werden müssten. Und solange das nicht passiert, bleibt es bei den Plänen, dass der Rhein diese Megaseen füllen soll. Und klar ist aber wohl für alle Beteiligten, dass die ersten Badegäste wie bislang geplant schon 2046 ins Wasser springen können. Das wird immer unwahrscheinlicher.
0: Nina Magulay über die Diskussion, ob das Rheinwasser in Zukunft ausreicht, um die Tagebaugebiete zu fluten. So ein paar Tage vor den Ferien in den Urlaub fahren, damit es nicht so voll und auch nicht so teuer wird. Das können Leute ohne schulpflichtige Kinder natürlich machen. Wer seine Kinder aber früher aus der Schule nimmt, um das so zu machen, um die Ferien zu verlängern, der riskiert ein Bußgeld. Daniela Junghans, WDR Landespolitik. In Nordrhein-Westfalen hat es letztes Jahr fast 12.000 Bußgeldverfahren gegeben, weil die Schulpflicht verletzt wurde. Wie viele stehen denn da mit Ferien im Zusammenhang?
3: Immerhin mehr als 1.000. Genauer kann man das leider nicht sagen, weil es nicht aus allen Bezirksregierungen entsprechende Zahlen gibt. Die sind dafür zuständig, das zu erheben. Düsseldorf, Münster und Arnsberg kommen zusammen auf um die 1.100 Fälle. Köln und Detmold erheben das nicht. Mhm. Wichtig ist auch, da sind nicht alle Schulformen dabei, zum Beispiel keine Grundschulen. Also alles in allem, die realen Zahlen werden nochmal erheblich höher sein.
0: Was passiert denn ganz konkret, wenn man mit seinem Kind 2 Tage früher in den Urlaub fährt oder 2 Tage später zurückkommt?
3: Ja, da ist erstmal die Frage, entschuldigt oder unentschuldigt, ne? Also man kann natürlich auch eine Entschuldigung bekommen, das ist möglich. Zum Beispiel bei einem Todesfall oder bei einer Hochzeit. Es gibt also diverse Möglichkeiten. Allerdings dürfen auch entschuldigte Fälle keine Genehmigungen bekommen, wenn sie im Zusammenhang mit Ferien sind und man zumindest Zweifel hat. So. Kinder können im Übrigen ja auch krank sein. Ja, ja. Ne? Also alles das ist möglich. Da wird im Zweifelsfall sehr genau geguckt. So. Sind wir bei den unentschuldigten Fällen. Wer ohne Ankündigung einfach nicht zur Schule kommt, der fehlt erstmal 1, 2, 3 Tage unentschuldigt. Und dann muss die Schule gucken, was sie damit macht. Also meistens gibt es da erstmal ein Gespräch oder die Eltern bekommen Post von der Schule, wo sie nochmal darauf hingewiesen werden, das geht so nicht, das könnt ihr so nicht machen. Und erst wenn das alles nicht fruchtet, dann sieht es wahrscheinlich ein bisschen anders aus. Dann geht es auch mal ums Bußgeld.
0: Also wirklich nicht sofort Bußgeld, erstmal wird gesprochen.
3: Ja, das ist so. Also möglich wäre das durchaus. Mhm. Also man kann Bußgeld auch direkt beim ersten Fall vergeben, aber meist muss da schon ein bisschen was passieren, also wenn die Eltern nicht einsichtig sind beispielsweise. Und dann reden wir über um die 80 Euro pro Fehltag. Mhm. Oder wenn es richtig viele lange Fehlzeiten sind, dann kann das maximal eine Obergrenze von 1.000 Euro erreichen. 80 Euro pro Tag, ehrlich gesagt, ist nicht so mega viel, wenn man mal rechnet, wie viele 100 Euro man vielleicht beim Urlaub sparen kann.
0: Das kommt immer drauf an, ne? Jetzt haben wir gerade gehört, Ferien sind in den Zahlen nur ein kleiner Teil, ein bisschen mehr als 1.000, haben Sie gesagt. Was sind denn die anderen knapp 11.000 Bußgeldverfahren dann?
3: Naja, das sind Kinder, die aus anderen Gründen nicht zur Schule gehen, nicht mitgerechnet Kinder, die erkrankt sind. Sondern wir reden dann über Fälle zum Beispiel, wo Kinder Angststörungen haben, wo Kinder vielleicht auch aufgrund von Mobbing nicht mehr in die Schule gehen wollen. Also wir reden da beispielsweise auch über komplette Schulverweigerung. Es gibt Fälle, wo Eltern die Kinder nicht zur Schule gehen lassen, also beispielsweise aus religiösen Gründen. Mhm. Das gibt es ja alles, wenn Eltern sagen, wir wollen nicht, dass unsere Kinder eine staatliche Schule besuchen.
0: Wie sind denn diese Zahlen jetzt generell einzuordnen? Also sind 12.000 Bußgeldverfahren in einem Jahr, nämlich 2025, viel?
3: Naja, wir haben in Nordrhein-Westfalen 2,5 Millionen Schüler. Da kann man sich schon mal vorstellen, also die Relation ist da schon deutlich. Da sind 12.000 nicht wirklich viel, aber ich habe ja vorhin schon gesagt, die echte Zahl der Verstöße, nicht der Bußgeldverfahren, sondern der Verstöße wird um ein Vielfaches höher sein. Also die Zahlen sind auch gestiegen, die Zahlen bei diesen Bußgeldverfahren. Es wird wohl auch genauer hingeschaut. Es gibt auch ein paar Veränderungen in der statistischen Erhebung, aber es gibt eben auch die große Zahl, die überhaupt nicht erfasst wird, weil vielleicht auch eine Schule sagt, komm, lass uns erst mal reden.
0: Daniela Junghans von der Landespolitik hat uns Zahlen eingeordnet dazu, wie viele Bußgeldverfahren es zu Schulpflichtversäumnissen 2025 hier bei uns in Nordrhein-Westfalen gegeben hat. Danke.

0: Unser Bundesland wird diesen Monat 80 und wir gucken deshalb diese Woche hier im Westblick, wie dieses Bundesland Nordrhein-Westfalen eigentlich geworden ist, was es ist. Und heute gucken wir auf die, ohne die es uns gar nicht gäbe.
1: Von den Briten kreiert, hat man gesagt, wir bilden hier ein Gebilde mit dem Industriekern Ruhrgebiet, aber ein bisschen auch ländliche Regionen, damit das nicht zu kommunistisch wird.
0: Der ehemalige Ministerpräsident von NRW, Armin Laschet, hat es gesagt, die Briten haben NRW nach dem Zweiten Weltkrieg, ja quasi, also die Region quasi zwangsverheiratet. Bis zu 50.000 britische Soldaten plus Angehörige haben in den Hochzeiten des Kalten Krieges auch noch zwischen Rhein und Weser gelebt. Und vieles haben sie im Laufe dieser 80 Jahre mit nach Nordrhein-Westfalen gebracht. Wie genau hat Großbritannien unser Bundesland mitgeprägt und wo spürt man den Einfluss bis heute? Peter Hild ist auf Entdeckungstour gegangen.
2: Sonnenschein in Sennelager, herrlich, oder? Super schön nach dem ganzen Regen, macht einfach Laune.
3: Jade Calloway moderiert beim britischen Soldatensender BFBS, der bis heute aus Paderborn Sennelager sendet. Er hat die Jugend im Westen nach dem Krieg mitgeprägt. Britische Soldaten feierten in den örtlichen Kneipen mit, britische Bands traten dort auf. Der Begriff Krautrock etablierte sich. Lokale Künstlerszenen etwa in Düsseldorf schauten sich viel ab. Die Landeshauptstadt wurde so Ende der 70er zur Wiege des Punkrock in Deutschland. Davon weiß Michael Wenzel viel zu erzählen. Seit Jahren organisiert er die besondere Stadtführung Sounds of Düsseldorf.
4: Die Botschafter der Popkultur werden eben halt mit ihrer Saat und dem, was daraus geworden ist, überrannt. Kraftwerk mit Das Model werden 1980 Nummer 1 in England. Und das ist unglaublich.
3: Aber auch abseits der Musik brachten die Briten viel Neues mit in den NRW-Alltag, erzählt Historikerin Bettina Blum, die an der Uni Paderborn zum Austausch zwischen der britischen Community und der deutschen Stadtgesellschaft forscht. Etwa Sportarten wie Golf, Polo oder Rugby, von denen bis heute Clubs bestehen. Auch zahlreiche von Briten gegründete Pubs und Restaurants gibt es bis heute. Über die Jahrzehnte entstanden weit über 100 Städte- und Schulpartnerschaften zwischen britischen und NRW-Kommunen. Andere Dinge haben die Deutschen selbst übernommen oder weiterentwickelt, sagt Bettina Blum.
5: In Krefeld gibt es zum Beispiel einen Verein, der die Uerdinger Highland Games ins Leben gerufen hat. In Münster macht die britische Gesellschaft ein Britnik, also auch eine eigene Wortschöpfung. Das ist ein Picknick, ein Kulturpicknick im Sommer, was eben so ein bisschen britisch inspiriert ist, aber auch durchaus so seine eigene Kultur entwickelt hat inzwischen.
3: Dabei war das gegenseitige Verhältnis anfangs eher reserviert, berichtet Guido Hitze, Leiter des neu gegründeten Instituts für Landeszeitgeschichte NRW an der Uni Düsseldorf. Doch die Briten verstanden es schnell, Rücksicht auf die Traditionen der Rheinländer und Westfalen zu nehmen.
6: Aus dem Besatzer wurde der Verbündete. Und ich glaube, da sind über Jahrzehnte viele, viele Beziehungen gewachsen, im zwischenmenschlichen Bereich, aber natürlich auch zwischen den einzelnen Institutionen. Und die Briten haben weitgehend verstanden, tatsächlich dann auch als Freunde wahrgenommen zu werden. Und sie haben ja gerade im ländlichen Raum, dort wo sie präsent waren, auch als Wirtschaftsfaktor gedient.
3: Politisch war Nordrhein-Westfalen keine originäre Idee der Briten. Pläne dafür gab es bereits während der Weimarer Republik, die die englischen Besatzer nach Kriegsende wieder aufgriffen. Geblieben ist bis Ende der 90er aber die Kommunalverfassung nach britischem Vorbild. Bis dahin waren die Stadtoberhäupter in NRW nur Ehrenamtler, Chefs der Verwaltung waren dagegen die Stadtdirektoren. Eine große Verbundenheit zeigt sich in unzähligen privaten Kontakten und Netzwerken zwischen Nordrhein-Westfalen und Briten, vor allem durch die Soldaten, die nach ihrer Armeezeit hier geblieben sind und ihre Liebe gefunden haben. So wie Pete Alderton, der Anfang der 70er nach Ostwestfalen kam. Seine vier Kinder sind hier geboren und halb deutsch, halb britisch aufgewachsen. Und seine Töchter Victoria und Rebecca waren bei weitem nicht die einzigen.
7: Von 10 Freundinnen waren mindestens 4, 5 halb britisch. Ja. Also das war, zu meiner Zeit war es sehr viel. Ne, also ich war jetzt auch in der Klasse nicht die Einzige mit einem britischen Vater, sondern da waren, glaube ich, mindestens 3, 4 mindestens.
8: Ja, bei mir auch so.
3: Die Briten haben die Nordrhein-Westfalen weltoffener gemacht, ist Historikerin Bettina Blum überzeugt. Dadurch, dass viele ein Stück Großbritannien um die Ecke erleben konnten. Wie bei der Rhine Army Summer Show, die bis zu ihrem Ende 2002 zu einem jährlichen deutsch-britischen Großereignis mit mehr als 100.000 Zuschauern wurde. Gemeinsam wurde in Bad Lippspringe gefeiert und regelmäßig Weltstars bejubelt, wie etwa Joe Cocker.
9: Guten Abend, Bad Lippspringe!
3: Die vielen Besucher aus der Region bemerkten dabei viele Gemeinsamkeiten und auch manchen Unterschied.
10: Man merkt keinen Unterschied zwischen Engländer und Deutsch, das ist alles so familiär.
11: Also was ganz typisch ist, ist das Anstehen von den Dixi-Klos. Die Engländer können das wirklich so zivilisiert, die stellen sich einfach lieb hinten an. Und die Deutschen drängeln immer vor.
3: Wie eng beide Nationen zusammengewachsen sind, zeigt sich jedes Jahr im Advent im Hohen Dom zu Paderborn, wo Deutsche und Briten zusammen zweisprachige Gottesdienste veranstalten. Das freut auch Mike Foster Brown, den aktuellen Kommandeur der britischen Armee in Deutschland mit Sitz in Paderborn.
12: Wir sind Gäste in Deutschland, längst keine Besatzer mehr, sondern Freunde, Partner und natürlich Nachbarn.
0: Die Briten haben NRW vor 80 Jahren kreiert und beeinflussen es ja auch immer noch. Wie ist NRW geworden, was es ist. Das ist diese Woche unsere Serie im Westblick. Die Beiträge und auch die komplette Sendung heute können Sie nachhören auf wdr5.de und in ARD Sounds. Kurz vor 6 haben wir es, gleich kommt WDR aktuell und das heißt, das Westblick-Team ist raus für heute. Danke in die Runde und auch an Sie fürs Zuhören und fürs Mitdenken. Mein Name ist Wiebke Dumpe. Bis bald.

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4: 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Die Nachrichten mit Ulrike Frohleichs. Guten Abend.
5: Der Regen hat den Feuerwehrleuten im Hohen Venn und in der Eifel geholfen. In dem Naturschutzgebiet versucht man jetzt, den Waldbrand komplett einzukreisen. Noch gibt es aber Probleme, auch durch den Rauch und das unwegsame Gelände.
6: Wir traben quasi auf der Stelle, ja, können dem Feuer Einhalt gebieten. Das Feuer breitet sich nicht weiter aus. Das ist unser Hauptziel. Wenn wir im späteren Verlauf sogar Gelände zurückgewinnen können, dann können wir darüber nachdenken, dass die Personen wieder zurück in ihre Häuser zurückziehen dürfen.
5: Nach Angaben des Lungenarztes Norbert Mülleneisen ist der Rauch vor allem für junge Menschen, Schwangere und Menschen mit Atemwegserkrankungen und Herz-Kreislauf-Erkrankungen gefährlich.
7: Gefährlich ist halt eben insbesondere der Feinstaub, der dabei jetzt entsteht. Und das kann man gut einatmen. Und das führt zu Atemwegsproblemen, das führt aber auch zu Herz-Kreislauf-Erkrankungen und zu vermehrten Todesfällen.
5: Nach Einschätzung der WDR-Wetterredaktion soll der Wind vorerst weiter aus westlicher Richtung kommen. Das heißt, es könnten weiter Rauchgase über NRW ziehen. Bauernpräsident Rückwied hat eine schlechte Ernte beklagt.
8: Die Situation in vielen Betrieben ist wirtschaftlich sehr angespannt. In manchen Betrieben ist sie schlichtweg toxisch.
5: Nach den Zahlen des Bauernverbands ist der Ertrag in diesem Jahr 7% niedriger als im vergangenen. Simone von der Forst, ist das denn ein dramatischer Rückgang?
9: Naja, tatsächlich liegt die eingefahrene Menge Getreide zwar bei knapp 42 Millionen Tonnen und das sind auch über 3 Millionen Tonnen weniger als vergangenes Jahr. Zur Wahrheit gehört aber auch, dass letztes Jahr bei der Getreideernte ein besonders gutes Jahr war und 2024 lag die Erntemenge mit 39 Millionen Tonnen deutlich unter den Ergebnissen heute. Es gibt allerdings große regionale Unterschiede. In Süd- und Westdeutschland und damit ja auch in Nordrhein-Westfalen hat der fehlende Regen in diesem Jahr dazu geführt, dass Bauern auch komplette Missernten hatten.
5: In Deutschland ist die Zahl der Unternehmensschließungen im vergangenen Jahr gestiegen. Es waren fast 190.000 und damit rund 10% mehr als im Vorjahr. Nach Zahlen des Mannheimer Wirtschaftsforschungsinstituts ZEW sind das Gastgewerbe und Arztpraxen am stärksten betroffen. Jutta Kaiser, WDR Wirtschaft.
10: Ein Grund, Betriebe einzustellen, waren über alle Branchen hinweg wirtschaftliche Schwierigkeiten. Nur jeder achte Fall eines geschlossenen Unternehmens geht den Angaben zufolge aber auf eine Insolvenz zurück. Weitere Gründe für Geschäftsaufgaben waren der Fachkräftemangel, hohe Kosten oder dass niemand den Betrieb übernehmen wollte. Das Wirtschaftsforschungsinstitut beobachtet schon zum zweiten Mal in Folge deutlich mehr Unternehmensschließungen. Eine ZEW-Forscherin sagte, unsichere Rahmenbedingungen treffen mittlerweile Unternehmen aus allen Wirtschaftsbereichen.
5: Weitere Meldungen im Überblick. Im Wohnungsbau zeichnet sich immer klarer ein Aufwärtstrend ab. Nach Angaben des Statistischen Bundesamtes gab es auch im Juni mehr Baugenehmigungen. Insgesamt sind es dieses Jahr bereits 126.000. Gegenüber dem Vorjahr ist das ein deutlicher Anstieg, der stärkste seit 10 Jahren. In Deutschland sind viele Denkmale unwiederbringlich verloren gegangen. Nach Angaben der Deutschen Stiftung Denkmalschutz mehr als 1.000 in den vergangenen 2 Jahren. Gründe können Vandalismus, Vernachlässigung und Baumaßnahmen sein. Ein NRW-Beispiel, die Mack-Pyramide in Monheim. Durch einen Erweiterungsbau geht nach Ansicht der Stiftung der ursprüngliche Charakter des Bauwerks verloren. Schweden hat die ersten 4 Häftlinge nach Estland geschickt. Sie sollen ihre Strafe in der Stadt Tartu absitzen, weil in schwedischen Gefängnissen kaum noch Platz ist. Das hatten die beiden Länder im vergangenen Jahr vereinbart. Insgesamt könnten bis zu 600 Gefangene aus Schweden nach Tartu gebracht werden.
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5: Kölns früherer Oberbürgermeister Fritz Schrammer ist tot. Nach Angaben der Stadt starb er gestern an den Folgen einer schweren Krankheit. Jens Glasberg, WDR Köln.
11: Fritz Schrammer war für viele Kölner ein Oberbürgermeister, der sich für die Interessen der Menschen engagierte. Als erster Kölner OB richtete er ein Bürgerbüro ein und chattete mit den Bürgern. In seiner Zeit als OB 2000 bis 2009 setzte sich Fritz Schrammer unter anderem für den Bau der Kölner Moschee ein, für ihn ein Zeichen der Integration. Nach dem Einsturz des Kölner Stadtarchivs wurde Schrammer für sein Krisenmanagement kritisiert und trat bei der Kommunalwahl nicht mehr an. 2025 trat Schrammer nach vielen Querelen aus seiner Partei, der CDU, aus. Fritz Schrammer wurde 78 Jahre alt.
5: Das Wetter in Nordrhein-Westfalen: am Abend und in der Nacht ziehen einzelne Schauer durch. Regional lockert es bei 18 bis 14 Grad etwas auf. Morgen im südlichen Rheinland erst Aufhellungen, sonst ist es wolkig. Vormittags regnet es vor allem vom Niederrhein bis zum Weserbergland. Nachmittags fällt auch weiter südlich Regen. In Herford bis 20 Grad, in Velbert bis 21 und in Unna bis 22 Grad. Das war WDR aktuell. WDR 5, die Verkehrslage. A1, Münster Richtung Dortmund, zwischen Kamen-Zentrum und Kreuz Dortmund-Unna, 5 Kilometer stockender Verkehr. Die A2, Hannover Richtung Dortmund, ist zwischen Kamener Kreuz und Lünen-Süd wegen Bergungsarbeiten bis morgen früh gesperrt. In der Gegenrichtung ist die A2 zwischen Dortmund-Nordost und Kamenberg-Kamen gesperrt. A3, Köln Richtung Oberhausen, zwischen Dreieck-Langenfeld und Kreuz-Hilden, etwa 10 Minuten plus 4 Kilometer Stau. Die A46, Düsseldorf Richtung Heinsberg, ist zwischen Hückelhofen-Ost und Hückelhofen-West wegen Bergungsarbeiten gesperrt, 3 Kilometer Stau ab Erkelenz-Süd. Und auf der A59, Köln Richtung Bonn, zwischen Dreieck-Heumer und Köln-Wahn, 3 Kilometer stockender Verkehr.
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14: Lass dein Herz entscheiden, was du tust. Das ist ein sehr doppeldeutiger Satz für Sabrina Lorenz. Sie kam mit auf die Welt mit einer schweren Herzerkrankung, ist chronisch krank. Also entscheidet ihr Herz jeden Tag mit, was heute geht und was nicht. Und zugleich ist es für Sabrina Lorenz eine Herzenssache, über Themen wie Teilhabe für Menschen mit chronischen Erkrankungen oder Behinderungen zu sprechen. Sabrina Lorenz ist Referentin, Beraterin, Autorin, Aktivistin zu den Themen Inklusion, die Diskriminierung von Menschen mit Behinderung, Barrierefreiheit, Medizinkommunikation. Das Portfolio ist breit, weil die Fragen so breit sind und vielfältig. Sie hat einen Blog gestartet und inzwischen ist es ein Instagram-Kanal geworden, auf dem ihr Zehntausende folgen und dem Podcast inklusiv. Und sie ist mir aus Berlin zugeschaltet. Herzlich willkommen, Sabrina Lorenz, hier in WDR 5.
15: Hallo und vielen, vielen herzlichen Dank für die wunderschöne Einleitung und für die Einladung.
14: Vielen Dank, dass Sie heute hier sind und sich Zeit genommen haben. Wie geht es Ihnen gerade? Diese Frage ist für Sie gar nicht so beiläufig.
15: Genau, ich finde, das ist eine total interessante Frage, weil ich glaube, dass die ganz viele Ebenen aufmacht. Erstmal zu Ihrer Frage. Soweit, so gut für meine Verhältnisse. Ich freue mich total, hier zu sein. Es könnte ein bisschen sonniger draußen hier in Berlin sein. Aber ich glaube, dass wir ganz häufig diese Frage stellen, ohne vielleicht die Kapazität zu haben, den Raum zu schaffen, wenn die Antwort ist gar nicht so gut. Und ich als chronisch erkrankte Person, ich lebe mit dieser Erkrankung, die bestimmt einen großen Teil meines Alltags. Und das heißt, ich lebe mit einer vielerlei an Symptomen, die vielleicht für nicht chronisch erkrankte Menschen vielleicht nicht unerheblich wären. Und gleichzeitig kann ich aber sagen, mir geht's gut und kann Schmerzen haben und kann Symptome haben, weil das Leben ja auch so viel Buntes drumherum ist. Also heute ist ein schöner Tag, weil ich hier sein darf, weil ich heute Morgen eine schöne Nachricht erhalten habe oder sonst was. Und deshalb vielen Dank. Wie geht's Ihnen denn?
14: Danke, ganz gut. Ich bin ganz neugierig und freue mich wirklich sehr auf das Gespräch, weil Sie, glaube ich, durch Ihren Blick und dadurch, dass Sie eben Worte haben für das, was viele chronisch Kranke betrifft, auch ein ganzes Fenster aufmachen können, damit viel mehr Leute verstehen können, was unter diesem Begriff chronische Erkrankung oder auch Dankeschön. Seltene Erkrankung auch steht, um das auch verständlich zu machen. Wir hören zum Beispiel im Hintergrund so ein leichtes Zischen.
15: Genau.
14: Das ist Ihr Sauerstoffgerät, richtig?
15: Genau.
14: Das begleitet uns jetzt in dieser Redezeit, weil es eben auch zu Ihnen dazugehört, um eben auch gut durch dieses Gespräch auch zu kommen und durch diesen Tag zu kommen. Sie haben gerade schon geschildert, wie vielfältig die Antwort auf die Frage, wie geht's Ihnen gerade eigentlich ist. Mhm. Wo würden Sie sagen, was sind so die großen Herausforderungen, wenn Sie so einen Tag angehen, an dem Sie vielleicht sowas vorhaben, wie zum Beispiel in Berlin ins Hauptstadtstudio fahren, um mit WDR 5 in Köln ein Interview zu führen?
15: Ich glaube, die Palette der Themen, die da irgendwie auf mich einprasselt, sind recht vielfältig. Ich muss erst einmal darüber nachdenken, ist das Gebäude barrierefrei? Komme ich da überhaupt hin? Ist der Weg von meinem Zuhause bis zum ARD-Hauptstadtstudio barrierefrei? Brauche ich Unterstützung auf diesem Weg? Und das heißt, es fängt da schon an, dass ich überlegen muss, ist der Ort, an dem ich sein möchte, an dem ich stattfinden möchte, an dem ich teilhaben möchte, überhaupt barrierefrei? Und das ist, glaube ich, ein ganz großer Punkt, wenn wir über Zugänglichkeiten und wenn wir über Barrieren sprechen. Der andere Punkt ist, und gestern rief mich jemand an und hat gefragt, ob für heute alles klar ist. Und dann sagte ich, ich glaube, dem steht nichts beim Weg. Und ich stand heute Morgen auf und hatte eine vielerlei Symptome und dachte erst so, oh, das könnte heute herausfordernd werden. Das heißt, selbst wenn ich Pläne mache, ich weiß nicht, wie es mir morgen geht. Ich weiß auch nicht, wie es mir in 3 Stunden geht. Mein Körper entscheidet immer mit. Und mein Leben fühlt sich so ein bisschen an wie so ein Kartenspiel und das wird dann gemischt mit Symptomen und dann wird gesagt, zieh mal 5 Karten, das sind die Symptome für die nächsten 2 Stunden und dann ziehen wir neue Karten. Das heißt, ich kann gar nicht planen und gleichzeitig muss ich planen, weil ich sowas einplanen muss wie, was ist, wenn der Ort nicht barrierefrei ist, was ist, wenn die Bahn nicht barrierefrei ist, muss ich einen Umweg fahren, muss ich mehr Zeit dafür einplanen und deshalb ist das immer eine Herausforderung.
14: Und zugleich, also Sie brauchen maximale Flexibilität, genau, mit Ihrem Alltag, aber auch mit Ihrem Körper. Und gleichzeitig ist der Alltag ja oft so eng getaktet und so unflexibel, dass Sie wahrscheinlich einfach ganz viele Stellen haben, an denen Sie denn eben sowas dann absagen müssten. Also wenn das Hauptstadtstudio nicht barrierefrei gewesen wäre, hätte dieses Interview hier nicht stattfinden können.
15: Genau.
14: Und wahrscheinlich ist das einfach die Stelle, ich will das gar nicht fragen, weil es so nach einer rhetorischen Frage klingt. Also wie wenig auf Menschen mit Behinderung oder eben Menschen mit chronischen Erkrankungen eingegangen wird. Also wie wenig das als Normalität begriffen wird, was ich erstaunlich fand, weil als ich gelesen habe, wie viele Menschen denn chronische Erkrankungen in Deutschland haben, betrifft es eigentlich jeden Zweiten. Also in unterschiedlicher, absolut, Form. Aber jeder, ja, Zweite hat eine chronische Erkrankung in Deutschland.
15: Auf jeden Fall. Es betrifft total viele. Es haben ungefähr 40% aller Menschen eine chronische Erkrankung und ungefähr 10-11% aller Menschen in unserer Republik leben mit einer Behinderung. Dabei sind 97% aller Behinderungen erst im Laufe des Lebens entstanden. Dadurch, dass, also ich bin geburtsbehindert, ich bin seit meiner Geburt chronisch krank und behindert und navigiere mich seitdem schon immer mit Behinderung durch dieses Leben. Und das heißt aber auch, wir könnten alle im Laufe des Lebens behindert werden oder eine chronische Erkrankung bekommen. Und es betrifft ja auch all die Menschen, die mit uns unser Leben gestalten. Wenn ich jetzt mit Freundinnen ins Kino gehen möchte oder ins Café, dann betrifft die das auch wenn sie keine chronische Erkrankung oder Behinderung haben. Weil dann müssen sie sich entscheiden, okay, das Kino ist nicht barrierefrei, gehen wir dann ohne Sabrina in den Film oder lassen wir es ganz? In dem Moment betrifft die Barrierefreiheit sie ja auch.
14: In der Tat. Oder wenn ich mir einfach zufällig auch noch mal ein Bein gebrochen haben sollte.
15: Genau.
14: Dann ist die barrierefrei. Oder mit dem Kinderwagen.
15: Oder
14: das war auch kein
15: oder
14: Spaß.
15: Oder schwere Tüten.
14: Ganz genau. Und das ist alles so wenig einsichtig. Also warum nicht grundsätzlich Barrierefreiheit die Normalität sein sollte. Mhm. Wie sind Sie, oder wann gab es für Ihr, Sie sind gerade, ich glaube, 28, wenn ich mich nicht vertue.
15: Ich werde 28.
14: Sie werden, ja, Sie jetzt 28. Wann haben Sie so gemerkt, okay, also für mich sind manche Dinge doch ein bisschen schwerer vielleicht, aber sie müssten gar nicht so schwer sein, wenn die Bedingungen anders sind. Also gab es da so einen Aha-Moment, wo so eine Glühbirne bei Ihnen über dem Kopf aufgegangen ist und Sie gesagt haben, nee, sorry, ist nicht nur mein Problem.
15: Ja, ziemlich genau so vor 10 Jahren, also so mit 18. Also mein Leben lang, ich kenne meinen Körper nicht anders. Ich kenne dieses Leben in diesem Körper. Ich stehe jeden Morgen mit diesem Körper auf und am Ende des Tages gehe ich mit diesem Körper ins Bett. Ich habe keine Wahl, diese Erkrankung abzulegen. Ich kann sie nicht wie ein Anorak an die Garderobe hängen und mich dafür entscheiden, wenn mir mal danach ist. Und das heißt, das ist aber meine Normalität. Und ich habe ganz lange in meiner Kindheit und meiner Jugend nicht verstanden, warum Menschen mich anders behandeln als meine Mitmenschen, als meine MitschülerInnen, als meine FreundInnen. Und ich habe irgendwann verstanden, also ich habe mich immer gefragt, was habe ich denn falsch gemacht? Was habe ich denn so falsch gemacht, wenn ich doch gar keine Wahl hatte? Ich habe mich ja nie dafür entschieden, mal eben so chronisch krank zu sein. Und dann bin ich mit 18 auf den Begriff Ableismus gestoßen. Das ist die Diskriminierungsform gegenüber Menschen mit Behinderung oder chronischen Erkrankungen und reiht sich damit ein in die Diskriminierungen wie Sexismus oder Rassismus oder Antisemitismus. Also es ist eine Diskriminierungsform. Und in dem Moment war ich so, oh wow, das Gefühl, was ich ewig hatte, dieses Störgefühl von, die Menschen gehen mit mir anders um als mit allen Menschen um mich herum. Das sollte man gar nicht tun. Das sollte nicht normal sein, sondern das ist Diskriminierung.
14: Frau Lorenz, irgendwann sind Sie dann auf die Idee gekommen, zu schreiben. Mhm. Hing das mit dieser Erkenntnis zusammen, dass Sie gemerkt haben, hier gibt es eine Erfahrung, die ich teile mit vielen anderen?
15: Das fing ein bisschen früher schon an. Also ich beschreibe das manchmal Menschen, wenn sie viele Gefühle in sich haben, dann versuchen sie ihren Weg, das zu kanalisieren. Und andere Menschen gehen vielleicht joggen. Wenn ich jetzt joggen wollen würde mit einem Herz und einer Lunge, die nicht ganz so gut funktionieren, dann werde ich ja noch frustrierter. Also fing ich an zu schreiben. Schreiben war immer mein Metier, meinen Gefühlen einen Ort, einen Platz zu lassen. Und diese Texte habe ich ins Internet gestellt und nach kamen Menschen, die gesagt haben, so geht es mir auch und das kann ich nachvollziehen. Und in dem Moment habe ich verstanden, das ist hier kein Einzelfall, sondern das ist eine kollektive Erfahrung, die viele, viele Menschen mit chronischen Erkrankungen oder Behinderungen machen. Und dann habe ich gesagt, okay, dem will ich auf den Grund gehen, habe weiter recherchiert, habe viele Artikel gelesen, habe dann irgendwann Sozialarbeit studiert, weil ich gesagt habe, ich will nicht nur von meinen persönlichen Erfahrungen sprechen, sondern von diesen kollektiven Erfahrungen und dieses System dahinter verstehen. Und so führte das dann das eine zum anderen, dass ich weiterhin geschrieben habe, aber auch gleichzeitig aktivistische Bildungsarbeit gemacht habe.
14: Wie finden Sie die Kraft dafür?
15: Ich glaube, es ist, also ich kann mich ja nicht entscheiden, das hier einfach nicht mehr zu tun. Mhm. Ich möchte leben. Ich möchte ein Leben leben, was sich für mich zum Leben lohnt. Und das kann ja nur ich entscheiden, wie ich das gestalten möchte. Und ich kann diese Barrieren nicht verändern. Ich kann nicht mal eben diese Gesetze verändern, damit die Zugänglichkeiten für mich geschaffen sind. Das heißt, ich muss einen anderen Weg finden, damit umzugehen. Und das für mich bedeutet, meine Integrität zu schützen und mein Wohlbefinden zu schützen, in einen Widerstand zu gehen. Und das klingt jetzt vielleicht ein bisschen dramatischer, als ich es meine, aber indem ich politische Bildungsarbeit mache, indem ich Aktivismus betreibe, habe ich das Gefühl, all dieser Ungerechtigkeit, die ich erfahre, etwas entgegenzusetzen. Und wenn die dann auch noch vielleicht jemand anderem ebenso zugute tut oder kommt, dann ist das das Schönste, was ich damit erleben kann.
14: Sabrina Lorenz, Sie machen darauf aufmerksam und Sie schauen vor allen Dingen auch auf die Gesellschaft, also wie Menschen miteinander umgehen, wie sie mit Menschen umgeht, die chronische Erkrankungen haben oder Behinderung haben. Sagen aber auch gleichzeitig, es gibt auch gewisse Erwartungen an Menschen mit großen chronischen Erkrankungen. Mhm. Das eine ist ja so dieser Schutzreflex, den viele ungefragt haben. Warten Sie, ich helfe Ihnen mal über die Straße, auch wenn Sie gar nicht über die Straße wollen.
15: Genau.
14: Aber es gibt auch diese Erwartungen. Was meinen Sie damit?
15: Ich glaube, dass wir in einem Leistungssystem leben, also dass grundsätzlich von uns sehr viel Leistung erwartet wird und dass unser Wert daran geknüpft ist. Und wenn ich vermeintlich weniger leisten kann, weil das ein Stereotyp ist, weil das ein Vorurteil gegenüber Menschen mit chronischen Erkrankungen ist, dann habe ich das Gefühl, mich beweisen zu müssen. Also ich habe das Gefühl, ich muss einen guten Schulabschluss machen, weil sonst darf ich nicht Teil dieser Gesellschaft sein. Und gleichzeitig habe ich zum Beispiel das Gefühl, chronische Erkrankungen werden dann anerkannt, wenn sie nicht für außen spürbar sind. Und dann kommen aber dann so Vorurteile oder so Antworten wie, aber du bist ja auch jung und so krank kannst du gar nicht sein. Oder bist ja auch, oder ich sehe es dir ja gar nicht an oder ich merke es dir nicht an. Aber für mich ist diese chronische Erkrankung ja doch sehr wohlmerklich, weil die ja in meinem Körper passiert. Ich spüre sie ja in dem Moment, wo ich morgens aufwache.
14: Sie also müssen beweisen, dass Sie eine chronische Erkrankung haben.
15: Ich muss mich zum einen beweisen, dass ich chronisch krank bin, dass ich einfach in manchen Bereichen nicht so leistungsstark bin, wie von mir erwartet wird. Und in anderen Bereichen muss ich mich beweisen, dass ich ja doch was leisten kann, weil das Vorteil da ist, dass ja chronische Menschen mit chronischen Erkrankungen und Behinderungen ja gar nichts können. Also dass wir hilflos sind. Und das liegt aber vor allem daran, dass wir auf sehr viel Unterstützung angewiesen sind, weil eben da so viele Barrieren sind. Ich glaube, das ist ein Wechselspiel aus meinen körperlichen Voraussetzungen oder auch kognitiven Voraussetzungen oder psychischen Voraussetzungen, in Kontakt mit der Umwelt. Wenn die ganze Welt barrierefrei wäre, wäre nur ich noch immer chronisch krank, dann hätte ich noch immer Symptome, mit denen ich jeden Tag klarkommen muss. Aber dann hätte ich nicht das Gefühl, meinen Wert in dieser Welt beweisen zu müssen und beweisen zu müssen, dass ich hier sein darf. Entschuldigung.
14: Nein, ich entschuldige mich. Also die Perspektive ändert sich ja. Der Blick ändert sich ja dann. Auf einmal dreht es sich einfach um, wenn eben die ganze Welt barrierefrei wäre, in der eben anerkannt wird, dass alle irgendwie ihr Päckchen auch zu tragen haben. Genau. Und nicht umgekehrt, dass niemand ein Päckchen zu tragen hat, was einfach nicht stimmt. Sie sagen auch gleichzeitig, wir leben in einem ableistischen System, also ein ganzes Gesellschaftssystem, was eben auf der Diskriminierung von diese Diskriminierung von Menschen mit Behinderung beinhaltet. Sie blicken auch auf diese Projekte, die in den letzten Monaten verabschiedet worden sind, auf den Weg gebracht worden sind. Also da geht es um das Behindertengleichstellungsgesetz, die Eingliederungshilfen, das Entgeltfortzahlungsgesetz. Und da sehen Sie überall Bereiche, in denen Inklusion nicht stattfindet. Und eigentlich ist ja Inklusion ein Querschnittsthema. Jetzt können wir nicht auf jedes einzelne Gesetz eingehen, aber was beobachten Sie da als Querschnitt? Was ist da, was Sie entdecken, wo die Rechte von Menschen mit chronischen Erkrankungen oder Menschen mit Behinderung so eingeschränkt werden?
15: Querschnittsthema, finde ich, ist da ein ganz, ganz großartiges Stichwort. Wenn wir mal bei den Therapieplätzen bleiben. Wir alle, wie Sie gerade selber gesagt haben, haben unsere Themen. Das kann meine Behinderung sein, das kann ja aber auch was ganz anderes sein. Aber in dem Moment, wo Menschen mit einer chronischen Erkrankung diagnostiziert werden, verändert sich das Leben. Und das darf Schmerz auslösen, das darf Frustration auslösen, Wut, dass so viel Veränderung mit einhergehend. Und es wäre wundervoll, wenn Menschen dort Unterstützung bekommen. Und die bekommen wir nicht. Also in dem Moment ist auch das Therapiegesetz für Menschen mit chronischen Erkrankungen sehr, sehr schwierig. Es geht aber auch um Barrierefreiheit. Wenn die Privatwirtschaft nicht barrierefrei sein muss, sondern nur öffentliche Gebäude, dann habe ich keine Teilhabe. Natürlich brauche ich auch die Deutsche Bahn oder die Post oder öffentliche Gebäude, aber ich verbringe meine Freizeit halt nicht auf dem Bürgeramt. Und deswegen ist es wichtig. Und da habe ich zum Beispiel mit René Schaar gemeinsam eine Petition gestartet zum BGG. Oder das Pflegegesetz. Wenn die Mindestanzahl der Pflegekräfte pro Schicht nicht mehr gesichert ist und Menschen mit chronischen Erkrankungen immer wieder ins Krankenhaus gehen, weil sie Unterstützungsbedarf haben, weil sie medizinische Unterstützung brauchen und dort nicht mehr genug Pflege ist oder Pflegekräfte, dann kann unsere Versorgung nicht sichergestellt werden. Das führt dazu, meine Mutmaßung, dass wir Krankheitsverläufe haben, dass es uns zukünftig schlechter gehen wird. Und das wäre zu behüten durch einen besseren Pflegeschlüssel. Und da fällt auf, es sind ganz viele Lebensbereiche, die da irgendwie mit einhergehen.
14: Also in Ihrem ganzen Alltag, also auch gerade wenn Sie sagen, auch die, es sind ja alles, auch bei Behindertengleichstellungsgesetz ist es ja eine Freiwilligkeit, es ist ja keine Verpflichtung, zum Beispiel Barrierefreiheit zu garantieren. Also wenn das Kaufhaus weiterhin Schwingtüren hat und keine automatischen Türen, kommen Sie da nicht rein. Genau. Zum Beispiel, aber es sind ja oft nicht immer nur diese körperlichen Sachen. Wo merken Sie auch, dass es implizit, wo Sie da an Grenzen stoßen, die mit einer anderen Rechtsprechung vielleicht anders laufen würden?
15: Ich glaube, das fängt bei diesem Leistungsgedanken an. Also wir müssen nicht alle so viele Stunden die Woche arbeiten, wenn wir die Voraussetzungen gar nicht haben. Also mein Hauptjob ist, chronisch krank zu sein und mich um meinen Körper zu kümmern. Ich bin so viel bei unterschiedlichen Unterstützungsangeboten, bei Ärztinnen in Wartezimmern. Ich verbringe so viel Zeit mit dem Managen meiner Erkrankung, dass ich einfach nicht 60 Stunden nebenbei arbeiten könnte, selbst wenn ich es wollte. Wir dürfen Menschen nicht degradieren, nur weil sie nicht 60, 20, 40 Stunden die Woche arbeiten. Und auch wenn sie sagen, okay, meine chronische Erkrankung umfasst so viele Lebensbereiche, ich kann nicht mehr arbeiten, dann ist ihr Wert nicht geringer. Und ich habe das Gefühl, dass gerade vieles noch weiter in diese Richtung geht. Wir müssen noch mehr leisten und wir leisten nicht genug. Und das ist einfach für mich ein ganz, ganz großer Gegenwind gegen Menschen mit chronischen Erkrankungen und Behinderungen, weil wir nicht unseren Wert darüber geltend machen sollten.
14: Was würden Sie sagen, was wäre jetzt im Augenblick so das Wichtigste, damit das Leben und das Miteinander von Menschen mit und ohne Behinderung und ohne chronische Erkrankungen sich verändern würde zum Besseren? Was wäre jetzt wichtig?
15: Ich glaube, es ist ganz wichtig, dass wir das weitertragen. Und deswegen finde ich das so wertvoll, dass Sie mich auch hier in die Sendung mit eingeladen haben, weil ich muss einer anderen behinderten, chronisch erkrankten Person meistens nicht erklären, dass wir gerade vor diesen großen Herausforderungen stehen, weil diese die tagtäglich spüren. Oder gerade wenn es zum Beispiel um Assistenzen geht, wenn die Eingliederungshilfe kleiner wird und wir keine Assistenzen mehr haben, wird unser Leben weniger selbstbestimmt. Und das spüren wir jeden Tag. Und ich höre von so vielen Menschen und ich lese ganz viele Nachrichten, wo Menschen schildern, dass sie wirklich Angst vor dem nächsten halben Jahr haben, weil sie nicht wissen, ob sie noch zu Hause leben dürfen, ob sie noch selbstbestimmt leben dürfen, ob sie noch die Versorgung bekommen, ob sie noch die Hilfsmittel bekommen, die ihnen eigentlich zustehen und die ihnen eine Lebensgrundlage bieten würden. Und deshalb finde ich das ganz wichtig, dass auch nicht chronisch erkrankte und nicht behinderte Menschen darauf aufmerksam werden, weil ja, wir sind nicht die Mehrheit der Gesellschaft, aber wir sind ein ganz, ganz, ganz großer Teil der Gesellschaft. Und Demokratie kann nur funktionieren, wenn Inklusion Teil davon ist. Und deshalb würde ich mir wünschen, dass auch ganz viele nicht chronisch erkrankte und nicht behinderte Menschen ja, den Mut finden und die Kapazitäten, sich mit diesem Thema auseinanderzusetzen.
14: Ist es da, merken Sie, dass es da Berührungsängste gibt?
15: Ja, auf jeden Fall. Ich weiß nicht, ob ich es Berührungsängste nennen würde, weil im Prinzip ist ja, schafft ja die Gesellschaft diesen Rahmen. Und dann finde ich das manchmal ein bisschen ironisch, wenn dann nicht behinderte Menschen vor mir Berührungsängste haben, weil
14: die haben den Rahmen ja nicht geschafft. Die haben ja den,
15: ich habe nichts gemacht.
14: Richtig.
15: In dem Sinne. Aber ich glaube, dass da häufig die Angst mitschwingt. Ich will ja auch nichts falsch machen. Ich weiß ja auch nicht, wie darf ich das denn jetzt sagen? Und ich glaube, es gibt so viele Menschen, die öffentlich über Behinderung sprechen, die Bücher dazu schreiben, die Kolumnen schreiben, die auf Social Media teilen und sagen, ja, wir dürfen das Wort behindert in einem neutralen Kontext nutzen. Ich darf chronische Erkrankungen als solche benennen und das macht mich nicht schwach. Und ich glaube, dass es eine Unsicherheit ist und dann ist es vermeintlich leichter, sich nicht damit auseinanderzusetzen, aus der Angst heraus was falsch zu machen.
14: Ich finde das sehr beeindruckend, wie Sie die Formulierung dazu finden und beschreiben können, was wichtig ist, um auch hier Sichtbarkeit zu schaffen und aber auch faktische Veränderung. Also es geht ja nicht Dankeschön. Nur um Sichtbarkeit, sondern es geht darum, das Leben von allen besser zu machen. Und gleichzeitig haben Sie eben sich selber zu versorgen. Und mir ist ein Satz sehr präsent geblieben, den ich von Ihnen gelesen habe. Ihnen ist wichtig zu zeigen, wie schön es sein kann, ein Leben mit Erkrankung zu führen, anstatt gegen sie.
15: Ja.
14: Können Sie beschreiben, was Sie damit meinen?
15: Ja, sehr gerne. Ich habe keine Erkrankung, die ich heilen kann. Mein Ziel ist nicht, gesund zu werden. Mein Ziel ist, glücklich zu sein. Ich glaube, dass wir ganz häufig, also wenn zum Beispiel jemand ein Kind geboren wird, dann sagen wir ganz häufig, ja, die Augenfarbe ist mir egal, aber Hauptsache, das Kind ist gesund. Und was ist, wenn nicht? Dann haben wir, also natürlich sind da Ängste mit verbunden und was aber auch mit verbunden ist, ist eine Versorgungslücke und die würde mir Angst machen. Nicht der Fakt, dass ich jetzt in meinem Fall krank bin. Ich bekomme kein anderes Leben. Ich kann nicht mich besiegen, also ich kann meine Erkrankung nicht besiegen, weil das werde ich erst, wenn ich verstorben bin, weil dann habe ich mich, also mich gibt es nur mit dieser Erkrankung. Ich kann nicht gegen mich kämpfen, solange ich leben möchte. Also kann ich nur versuchen, die Gegebenheiten anzupassen und mich in all diesen Herausforderungen zu behüten und zu navigieren und warm und weich zu bleiben, während die Welt ganz häufig versucht, hart zu sein und uns härter zu machen und stärker zu machen, weil ich keine andere Wahl habe, als in diesem Körper zu existieren.
14: Und ich freue mich sehr, dass Sie heute unser Gast gewesen sind, hier in WDR 5 in der Redezeit in Neugier genügt. Dankeschön, dass Sie heute unser Gast waren.
15: Vielen herzlichen Dank.
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4: Ich bin Johannes Döbbelt. Hallo, willkommen bei uns. Es brennt weiterhin im Hohen Venn und der Rauch war heute sogar bis nach Köln und Wuppertal zu riechen. Wir schauen gleich mal auf die aktuellen Entwicklungen vor Ort. Außerdem blicken wir auf die Aussagen eines israelischen Ministers, die weltweit für Empörung gesorgt haben. Und die deutschen Landwirte haben in diesem so trockenen Jahr insgesamt gesehen keine gute Ernte eingefahren.
5: Die Situation in vielen Betrieben ist wirtschaftlich sehr angespannt. In manchen Betrieben ist sie schlichtweg toxisch.
6: Die Aussagen von Itamar Ben-Gvir sorgen international für heftige Kritik. Israels rechtsextremer Minister für nationale Sicherheit hatte sich für gezielte Tötungen im Gazastreifen ausgesprochen, dafür dort jede Nacht so wörtlich 30 bis 40 Menschen zu töten.
7: Die Faktoren, die Löschungsarbeiten erschweren, sind vor allen Dingen die Rauentwicklung. Der Wind natürlich, der dauernd dreht, und weiterhin das unbefahrbare Gelände an vielen Stellen.
4: Ja, und dieses Gelände da im Hohen Venn, wo der große Waldbrand weiter wütet, das ist auch durch den Regen nochmal schwerer befahrbar geworden für die Einsatzkräfte, weil vieles einfach sehr matschig ist. Gleichzeitig hilft der Regen aber natürlich auch beim Löschen des Feuers. Die belgischen Einsatzkräfte haben heute vom entscheidenden Tag bei der Brandbekämpfung gesprochen. Eine Brandbekämpfung, die aber nach wie vor alles andere als einfach ist. Tobias Schell, Pressesprecher bei der Feuerwehr Monschau, beschreibt das so.
8: Dieser Einsatz hier, gerade auch im Blick auf die Topografie hier im Hohen Venn, die verlangt unseren Einsatzkräften alles ab. Nicht nur den Einsatzkräften, sondern auch dem Material. Wir haben insgesamt 3 Einsatzfahrzeuge, die verunfallt sind, ohne verletzte Einsatzkräfte. Das ist schon, alle sind an ihrer Grenze hier.
4: Ein schwieriger Einsatz, an dem aber nicht nur Feuerwehrleute beteiligt sind. Hilfe kommt auch von allen möglichen Menschen aus der Region, sagt Tobias Schell.
8: Der Zusammenhalt hier ist immens. Wir erfahren eine unsagbare Unterstützung der Bevölkerung, Privatunternehmen, die hier LKWs, Traktoren zur Verfügung stellen, ohne Rücksicht auf Verluste. Der Einsatz wäre so ohne diese Unterstützung so nicht durchführbar. Ja? Wir haben hier im Hintergrund Essensspenden ohne Ende. Also wir können hier komplett aus dem Vollen schöpfen. Hier können sich die Einsatzkräfte wirklich gut regenerieren und ihre Kräfte auffüllen.
4: Sagt der Feuerwehrsprecher aus Monschau. Der Großbrand an der belgisch-deutschen Grenze hat heute sogar noch in mehr als 100 Kilometern Entfernung für Brandgeruch gesorgt. Sogar in Wuppertal oder Köln konnte man den Rauch zum Teil noch wahrnehmen. Später dann sogar noch weiter östlich in den Kreisen Olpe oder Siegen-Wittgenstein. Und zugleich bleibt weiterhin die Frage, kann sich das Feuer trotz Regens und trotz dieses unermüdlichen Einsatzes, kann es sich vielleicht trotzdem noch bis auf die nächsten Ortschaften, zum Beispiel bis nach Monschau, an der Grenze ausbreiten? Das wollen die Feuerwehrleute ja unbedingt verhindern. WDR5-Reporter Pierre Diekmans ist gerade in Belgien am Einsatzzentrum da im Hohen Venn. Pierre, wie ist denn die Lage gerade?
9: Ja, ich habe den Eindruck, die Lage, die hat sich hier heute im Verlauf des Tages doch etwas entspannt, auch im Verlauf der Nacht schon. Denn man hatte heute Morgen oder beziehungsweise gestern Abend noch befürchtet, dass heute Nacht der Wind stärker werden könnte. Und der spielt hier mit die entscheidende Rolle, wie der Brand sich ausbreitet. Aber der Wind ist tatsächlich mehr oder weniger geblieben heute Nacht und dafür ist Regen gekommen. Und der Regen, der hat natürlich insbesondere dabei geholfen, die Flächen, die schon abgebrannt sind bzw. gelöscht wurden, weiter feucht zu halten. Da brennt der Brand also nicht erneut auf. Aber er hat die Einsatzkräfte ja auch vor neue Herausforderungen gestellt, denn zum Beispiel die Helikopter, die den Brand aus der Luft löschen, die konnten noch schlechten Sichtverhältnissen gar nicht abheben. Also insgesamt gibt es hier noch große Herausforderungen, aber man hat es zumindest geschafft, dass der Brand sich nicht weiter
4: Die Leitung, Pierre, zu dir ins Hohe Venn ist gerade ein bisschen wackelig, aber wir versuchen es weiter. Das Größte verstehen wir von dem, was du erzählst. Wir haben gerade schon den Pressesprecher der Feuerwehr Monschau gehört. Wie war denn dein Eindruck? Wie geht es den Einsatzkräften? Jetzt sieht es allerdings so aus.

aus, als ob Pierre doch aus der Leitung geflogen ist. Wir versuchen es nochmal telefonisch bei ihm, würden nämlich gern noch über die Einsatzkräfte genauer sprechen und wir spielen vielleicht mal eine kurze Musik, einen kurzen Song in der Zwischenzeit und rufen Pierre Diekmans, unseren Reporter vor Ort im Hohenfenn, in der Zwischenzeit nochmal telefonisch an. Hoffentlich klappt das.

0: Hier ist das Echo des Tages in WDR 5, die Verbindung mit unserem Reporter im Hohenfenn, der uns von dem aktuellen Waldbrand berichtet hat. Haben wir leider nicht wiederherstellen können. Die Internetverbindung ist offenbar zu schlecht gerade, aber er hat uns ja immerhin gerade berichtet, dass sich die Lage heute entspannt hat. Also erstmal gute Nachricht, auch was den Regen und was den Wind anbelangt im Hohenfenn beim Waldbrand. Machen wir weiter mit dem nächsten Thema. In der Geschichte gibt es zahlreiche Beispiele von Politikern und Regimen, die bestimmten Gruppen von Menschen das Menschsein abgesprochen haben, um sie systematisch zu diskriminieren oder um eine Rechtfertigung zu haben, sie zu verhaften oder zu töten. Ein rechtsextremer Minister aus der israelischen Regierung hat sich jetzt ähnlich geäußert und damit international für Empörung gesorgt. Es geht um den israelischen Polizeiminister Itamar Ben-Gvir. In einem Podcast hat er gefordert, dass Dutzende Palästinenser im Gazastreifen gezielt getötet werden sollten, selbst wenn keine unmittelbare Gefahr von ihnen ausgehe. Ben-Gvir sagt, es gebe in Gaza Menschen, die es nicht verdienten zu leben und die, Zitat, nicht einmal Menschen seien. Müsste man so einen Minister nicht mit Sanktionen belegen, auch hier in Deutschland? Christina Nagel aus unserem Hauptstadtstudio hat in Berlin Reaktionen gesammelt.
1: Für viele deutsche Außenpolitiker hat der israelische Polizeiminister Ben-Gvir nun auch die letzte Grenze überschritten. In einem Podcast hat er zu gezielten Tötungen von Palästinensern im Gazastreifen aufgerufen, jede Nacht 30 bis 40, weil es Menschen gebe, die es nicht verdient hätten zu leben. Menschenverachtend nennt der CDU-Außenpolitiker Jürgen Hart die Äußerung erschreckend und nicht mit dem Völkerrecht vereinbar.
2: Ich bin der Meinung, dass die israelische Regierung sich dringend von dieser Person distanzieren und trennen muss. Ansonsten bin ich der Meinung, dass die Europäische Union in jedem Fall eine Sanktionierung von Herrn Ben-Gvir vornehmen sollte.
1: Eine Forderung, die schon lange im Raum steht. Bisher aber scheiterten Versuche, die beiden rechtsextremen israelischen Minister Ben-Gvir und Smotrich mit EU-Sanktionen zu belegen, am Widerstand einzelner Länder, auch an Deutschland. Aus Sicht des außenpolitischen Sprechers der SPD-Fraktion Adis Achmetovic ist es an der Zeit, dass die Bundesregierung den Weg freimacht. Die jüngsten Äußerungen zeigten, wie tief Menschenhass, der Hass auf Palästinenserinnen und Palästinenser in der Ideologie der Minister verwurzelt sei.
3: Deshalb wiederholen wir unsere Forderung, wiederhole ich die Forderung, die Bundesregierung sollte die Sanktionierung beider Minister unterstützen.
1: Achmetovic, der inzwischen Rückendeckung von Vizekanzler Klingbeil bekommen hat, ist zuversichtlich, dass sich dieses Mal tatsächlich etwas bewegt und auch in der Union, vor allem bei der CSU, die Notwendigkeit zum Handeln gesehen wird. Dabei könnte eine Rolle spielen, dass sich der Zentralrat der Juden in Deutschland sehr klar positioniert hat. Präsident Josef Schuster sagte der katholischen Nachrichtenagentur, dass Ben-Gvirs menschenverachtende Aussagen diametral zu jüdischen Werten stünden. Es veranschauliche die Gefahr, die von rechtsradikalen Kräften ausgehe. CSU-Landesgruppenchef Alexander Hoffmann bleibt trotzdem vorerst vage, wenn es um mögliche Konsequenzen geht.
4: Man muss an diesen Entgleisungen deutliche Kritik üben und kann auch über Reaktionen diskutieren. Das besondere deutsch-israelische Verhältnis darf aber keinen Schaden nehmen.
1: Auch das Auswärtige Amt hält sich derzeit noch bedeckt, verweist darauf, dass die Bundesregierung schon bei verschiedenen Gelegenheiten unterstrichen habe, dass man Ben-Gvir kritisch sehe. Aus seinen Äußerungen spreche pure Menschenverachtung, betont der Menschenrechtsbeauftragte der Bundesregierung Lars Castellucci.
5: Netanyahu müsste diese Minister, die dieser Partei, der rechtsradikalen Partei, angehören, aus dem Kabinett schmeißen.
1: Er selbst habe große Sympathien für die Idee, den Minister mit Sanktionen zu belegen. Er verweist auf laufende Verhandlungen, zu denen sich die Bundesregierung öffentlich nicht äußere.
5: Aber die Äußerungen des Kollegen Hart zeigen ja die Richtung an.
1: Gemeint sind die Sanktionen gegen die Minister auf EU-Ebene, zum Beispiel Einreisesperren. Etwas, das auch die außenpolitische Sprecherin der Grünen, Deborah Düring, schon länger einfordert.
6: Es ist jetzt an der Zeit, dass die deutsche Bundesregierung die Sanktionierung der rechtsextremen Minister entschieden vorantreibt, statt immer weiter auf EU-Ebene zu blockieren.
1: Die Linke würde gern noch weitergehen. Individuelle Sanktionen hält die Sprecherin für internationale Beziehungen Lea Reisner für lächerlich. Ben-Gvir gehöre vor den Internationalen Strafgerichtshof. Und die Bundesregierung müsse endlich Waffenexporte stoppen, Palästina anerkennen und dafür sorgen, dass wichtige EU-Israel-Abkommen ausgesetzt würden.
0: Die Reaktionen auf Israels rechtsextremen Polizeiminister Itamar Ben-Gvir und dessen Forderung, im Gazastreifen mehr Menschen gezielt zu töten. Christina Nagel war das, unsere Reporterin in Berlin. Und jetzt weitere Nachrichten des Tages in WDR 5 im Echo des Tages mit Ulrike Frohleix.
7: Russland und die Ukraine haben ihre gegenseitigen Angriffe aus der Luft verstärkt. Die Ukraine meldet mindestens 10 Tote bei Kharkiv im Osten des Landes. Bei dem russischen Luftschlag seien Privathäuser und Geschäfte getroffen worden. Gleichzeitig erlebte Moskau die schwerste Drohnenattacke aus der Ukraine. 3 Menschen seien dabei verletzt worden. Die Bezirksregierungen in Nordrhein-Westfalen gehen häufiger gegen Schulschwänzer vor. Vergangenes Jahr gab es fast 12.000 Bußgeldverfahren wegen Verletzungen der Schulpflicht, 25% mehr als im Jahr davor. In mindestens jedem 10. Fall ging es darum, dass eigenmächtig die Ferien verlängert wurden, um zum Beispiel günstigere Flüge zu bekommen. In Deutschland sind viele Denkmale unwiederbringlich verloren gegangen. Nach Angaben der Deutschen Stiftung Denkmalschutz mehr als 1.000 in den vergangenen 2 Jahren. Gründe können Vandalismus, Vernachlässigung und Baumaßnahmen sein. Ein NRW-Beispiel, die Mack-Pyramide in Monheim. Durch einen Erweiterungsbau geht nach Ansicht der Stiftung der ursprüngliche Charakter des Bauwerks verloren. Schweden hat die ersten 4 Häftlinge nach Estland geschickt. Sie sollen ihre Strafe in der Stadt Tartu absitzen, weil in schwedischen Gefängnissen kaum noch Platz ist. Das hatten die beiden Länder im vergangenen Jahr vereinbart. Insgesamt könnten bis zu 600 Gefangene aus Schweden nach Tartu gebracht werden. Die 3 Bundesländer, in denen Sprit zurzeit am teuersten ist, sind laut ADAC Nordrhein-Westfalen, Rheinland-Pfalz und Hessen. Sowohl für Benzin als auch für Diesel liegen die Preise im Schnitt 8 Cent pro Liter höher als im besonders billigen Mecklenburg-Vorpommern. Ein Grund für die hohen Preise dürfte sein, dass zurzeit weniger Treibstoff über den Rhein geliefert werden kann.
0: Die Kurzmeldung mit der 5 mit Ulrike Frohleix. Vielen Dank. 18.43 Uhr haben wir es jetzt. Staubtrocken waren bis vor kurzem zum Beispiel auch viele Rübenacker am Niederrhein, einem der wichtigsten Anbaugebiete für Zuckerrüben in Deutschland. Auch der Acker von Bauer Florian Eulmanns aus Geldern.
8: Die Aussichten auf eine gute Ernte waren bis Mitte Juni gegeben. Und dann hat es einfach aufgehört zu regnen. Und eine Hitzewelle jagt die andere. Und das Ergebnis davon sehen wir hier im Feld.
0: Dürre, kaum Regen über viele Wochen und so fällt die vorläufige Erntebilanz auch für ganz Deutschland und auch für sowas wie Weizen, Gerste oder Raps insgesamt gesehen ziemlich schlecht aus. Der Deutsche Bauernverband hat diese Bilanz heute vorgestellt und die zeigt aber auch, es gibt große regionale Unterschiede. Während die Ernten in Norddeutschland noch ganz gut ausgefallen sind, auch in Teilen von NRW, war es bei großer Trockenheit zum Beispiel in Süddeutschland deutlich schwieriger, Getreide und andere Feldfrüchte anzubauen. Aus Berlin berichtet F-Teams Angelutis.
9: Landwirte denken in Generationen, sagt man. Und sie blicken deshalb nicht nur auf die aktuelle Ernte, sondern auch darauf, was ihre Böden früher hergaben. 2014 zum Beispiel gab es bei Weizen und Gerste Rekorderträge. Dieses Jahr fällt die Bilanz dagegen besonders ernüchternd aus. Die Getreideernte ging im Vergleich zum Vorjahr um 7% zurück, sagt Bauernpräsident Joachim Ruckwied am Dienstag in Berlin.
10: Da sind wir weit davon entfernt. Wir haben seit Jahren rückläufige Erntemengen.
9: Heute liegt der durchschnittliche Weizenertrag laut Bauernverband bei rund 7% weniger als im Vorjahr. Besonders stark ist der Rückgang beim Raps. Hier liegen die Erträge 20% unter dem Vorjahr. Doch nicht nur schlechte Ernte setzt die Betriebe unter Druck. Auch die Erzeugerpreise für Getreide sind seit Jahren niedrig. Gleichzeitig sind die Kosten für Diesel, Dünger und Pflanzenschutz deutlich gestiegen. Für viele Betriebe wird es deshalb schwieriger, die nächste Ernte zu finanzieren.
10: Wir leiden seit 3 Jahren insbesondere bei Getreide unter unterdurchschnittlichen Erzeugungspreisen.
9: Der Bauernverband fordert deshalb schnelle staatliche Hilfen, unter anderem eine Aufstockung der Düngemittelhilfe, eine Senkung der Dieselsteuer und eine frühere Auszahlung der Direktzahlungen. Tue die Bundesregierung das nicht, so Ruckwied, sei das eine Gefahr für die Versorgungssicherheit.
10: Die Politik muss jetzt liefern. Sie muss dies tun, um die Versorgungssicherheit auf Basis der heimischen Produktion auch zukünftig gewährleisten zu können. Weil Versorgungssicherheit ist so wichtig wie Verteidigungsfähigkeit.
9: Was aber tun, wenn die sinkenden Erträge vor allem auf das Klima zurückzuführen sind? Trockenheit und Hitze setzen den Kulturen zu, vor allem im Süden Deutschlands. Die Betriebe reagieren bereits mit anderen Anbauverfahren, neuen Kulturen und einer veränderten Fruchtfolge, sagt Joachim Ruckwied.
10: Wir unternehmen seit 15, 20 Jahren viele Anstrengungen, um Emissionen zu reduzieren, um CO2 in den Böden zu speichern, um wassersparender zu wirtschaften.
9: Dennoch muss sich die Landwirtschaft besser an den Klimawandel anpassen und gleichzeitig die Existenz der Betriebe sichern. Denn Landwirte denken in Generationen und damit auch daran, welche Ernten auf ihren Böden in Zukunft noch möglich sein werden.
0: Eftimis Angeloudis über die Erntebilanz 2026, die laut Bauernverband unterdurchschnittlich ausfällt. Jetzt ist er zwar gekommen, der lang erwartete Regen, aber für viele Landwirte und deren Ernte ist das deutlich zu spät. Auch das Tierfutter, also zum Beispiel das Gras von den Feldern, das ja normalerweise vor allem die Kühe fressen, auch das ist bei vielen Betrieben durch die Trockenheit knapp, sodass die Tiere jetzt schon das Futter bekommen, das eigentlich für den Winter reserviert war. WDR5-Reporterin Antje Passenheim hat sich mal bei Landwirten am Niederrhein umgehört, wie sie so mit der aktuellen Trockenheit umgehen und wie sie sich an zunehmende Wetterextreme anpassen.
11: Mit schwierigen Wetterbedingungen hat ihr Familienhof in Wachtendonk schon oft gekämpft. Aber diesmal ist es anders, sagt Landwirtin Bärbel Buschhaus und beugt sich über die schlappen, ausgedörrten Blätter ihres Rübenfelds.
12: In diesem Jahr kommen wir tatsächlich ausnahmsweise mal nicht rund. Bisher hat es immer gut geklappt, aber dieses Jahr ist ein extremes Jahr.
11: Dieser Sommer verlange ihnen ganz viel ab, sagt die Vizepräsidentin des Rheinischen Landfrauenverbands und will dennoch nicht jammern.
12: Wir haben das Glück, dass wir hier noch in einer Gunstregion leben, wo wir beregnen können. Sonst sähe es natürlich sehr düster aus.
11: Zwei Beregnungsanlagen helfen, um Rüben, Kartoffeln und Mais durch die extreme Trockenheit zu bringen. Doch um alles zu retten, reichen auch deren Kapazitäten nicht. Die Qual der Wahl.
12: Bei uns ist es so, dass wir uns jetzt entscheiden mussten, beregnen wir jetzt die Kartoffeln oder das Futter, also den Mais vor allen Dingen, oder die Zuckerrüben. Und dann gesagt haben, okay, die Rüben, das müssen wir jetzt einfach mal ertragen und liegen lassen.
11: Sie müssen durstig bleiben und klein. Auch beim Mais macht es einen Meter Unterschied aus, wenn er nicht beregnet wird. Sohn Bastian Buschhaus demonstriert es im Feld.
13: Was eigentlich viel gravierender ist, ist nicht halt nur die Größe, sondern dass der Kolben gar nicht ausgebildet ist. Das liegt immer an der Phase der Blüte im Mais. Und wenn wir dann zum Vergleich hier mal eine beregnete Pflanze nehmen, dann haben wir hier einen voll ausgebildeten Kolben.
11: Selbst der unbewässerte Mais sieht bei Familie Buschhaus besser aus als bei anderen. Sie haben eine besonders trockenresistente Sorte aus Südeuropa angebaut. Damit das Futter auch in Extremjahren wie diesen reicht, um die 600 Rinder satt zu machen, hat Familie Buschhaus vorgesorgt mit einer großen Fahrsilo-Anlage. Dort kann das geerntete Futter bis zu 2 Jahre gespeichert werden.
13: Uns hilft so ein Speicher, dass wir quasi in Jahren, wo wir eine sehr gute Ernte haben, uns viel Futter hinlegen können, auch von benachbarten Landwirten dann zukaufen können, weil die meistens dann auch zu viel haben. Und dann in Jahren wie diesem Jahr, wo wir wahrscheinlich weniger ernten werden, das überbrücken können.
11: Bis zur nächsten Herausforderung weiß auch Landwirtschaftsministerin Silke Gorrissen.
14: Wichtig ist natürlich, dass wir insgesamt darauf schauen, dass die Landwirtschaft im Rahmen des Klimawandels sich besser anpassen kann. Von der Pflanzenzüchtung über effektive Bewässerungsmethoden sind alles Themen, für die wir uns einsetzen, seit Jahren auch schon, die aber auch wirklich bundesländerübergreifend auch im Bund laufen müssen.
11: Doch auch über finanzielle Hilfen wird nachgedacht.
14: Aktuell befinden sich die Bundesländer zusammen mit dem Bundesministerium im Austausch dazu, wie man die Landwirte unterstützen kann, gerade was dieses Jahr jetzt auch angeht, aber natürlich auch die Zukunft im Rahmen des Klimawandels.
11: Schließlich, sagt Jungbauer Bastian Buschhaus, hat selbst dieses magere Erntejahr für ihn auch sein Gutes. Die Kartoffelpreise steigen.
13: Man hat auch schon mal Glück. Letztes Jahr gab es ja diese Rekordernte, weil halt die Bedingungen optimal waren. Dann waren alle Läger voll. Der Preis war leider desaströs. Somit ist dies ja auch weniger angebaut worden. Und dazu kam natürlich jetzt dieses extreme Wetter. Und das hat dazu geführt, dass, ich sag mal, eine Kartoffel, die vor 4 Wochen noch fast gar nichts wert war, heute wieder preislich auf einem guten Niveau angekommen ist.
11: Bei den Speisekartoffeln hätten sich die Preise im Schnitt von 13 Euro auf 33 Euro pro 100 Kilo erhöht. Und bei all den Ertragseinbußen will Landwirt Buschhaus sich trotz Hitzestress die gute Laune nicht verderben lassen. Er weiß, es kommt mehr und mehr auf die Vorsorge an.
0: Kleine Rüben, kleiner Mais und große Sorgen bei Landwirten in NRW nach dieser langen Dürrephase, die zwar regional sehr unterschiedlich ausgefallen ist, insgesamt aber zu deutlich kleineren Ernten geführt hat.
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0: Es ist eines der bekanntesten Fotos des Holocaust, das Sie bestimmt auch schon mal gesehen haben. Ein Mann kniet auf dem Boden vor einem Erdloch. Rechts neben ihm steht ein uniformierter Deutscher mit einer Pistole, mit der er auf den Kopf des Mannes zielt. Und im Hintergrund viele andere Deutsche in Uniform, die bei der bevorstehenden Hinrichtung zuschauen. Das berühmte Foto ist entstanden im Sommer 1941 in der Ukraine. Es trägt den Namen »Der letzte Jude von Winnica«. Lange Zeit war aber völlig unbekannt, wer eigentlich der Täter, also der Mann mit der Pistole auf dem Bild ist. Erst im vergangenen Jahr ist das durch Recherchen ans Licht gekommen. Mein Kollege Tico Gleskin hat sich auf die Spuren dieses Fotos begeben und ist in die ukrainische Region gereist, wo dieses Bild entstanden ist. Ich habe heute Mittag mit ihm darüber gesprochen, habe ihn zuerst gefragt, wie hat man das denn geschafft? Also wie konnte man den Täter auf dem Foto dann doch noch identifizieren?
15: Man hat einfach ein zweites Foto aus einer anderen Perspektive gefunden, was eine bessere Qualität hatte. So konnte man dann das erste Mal auch den Hintergrund erkennen, konnte erkennen, dass dieses Foto, du hast gerade gesagt, der letzte Jude von Winnica, eben eigentlich der letzte Jude von Berdichev, also einer anderen Stadt in der Nähe von Winnica ist. Und zum anderen konnte man dann mittels dieses besseren Fotos vergleichen mit anderen historischen Fotos und eine Familie, eines Nachfahren, von einem Mann, der dort in der Region gearbeitet hat, hat sich gemeldet und gesagt, der hat Ähnlichkeit mit ihm. Und dann konnte man mittels KI abgleichen, ob diese Personen eins sind und hat herausgefunden, es muss Jakobus Onnen sein.
0: Und wer war dieser Jakobus Onnen?
15: Das ist genau der Grund, warum ich da hingefahren bin. Jakobus Onnen kommt aus Ostfriesland, genauso wie ich. Und das war für mich die Bedeutung, als ich jetzt kürzlich in der Ukraine war, um dort zu berichten, dass ich dort mal hinfahren möchte und verstehen möchte, was dieser Mensch dort angerichtet hat.
0: Mit wem hast du denn dann vor Ort bei deiner Recherche in dieser ukrainischen Region gesprochen, in der eben dieses Foto entstanden ist?
15: Genau, ich habe versucht, erstmal jüdische Gemeinden aufzusuchen, habe eine Synagoge besucht, dort mit dem Rabbiner gesprochen, ich habe mit zwei Historikern gesprochen, mit einem Gemeindevertreter und habe natürlich alle gefragt nach diesem Foto. Ich war natürlich nicht der Erste, der mal da war und nach diesem Foto gefragt hat, aber alle kannten dieses Foto, alle haben gesagt, ja natürlich, wir wissen, dass hier Zehntausende Juden von den Deutschen getötet wurden, wir wissen, dass auch sowjetische Kriegsgefangene darunter waren und es ist bis heute eben in Berdichev, also in dieser Stadt, wo das Foto aufgenommen wurde, gibt es eben bis heute mehrere Massengräber, in denen unheimlich viele Menschen ihren letzten Ort gefunden haben. Die sind auch bis heute dort bestattet, das ist auch ganz bewusst so gewollt. Und dieses Foto ist natürlich auch sehr präsent für die Menschen, auch jetzt in Berdichev, weil es eben am ehemaligen Karmelitenkloster aufgenommen wurde, also an dem zentralen Punkt der Stadt.
0: Das heißt, der Titel ist eigentlich falsch. Das hast du ja vorhin schon kurz angedeutet. Das heißt, genau, es war der letzte Jude von Winnica, aber es war gar nicht da, sondern in der Nähe.
15: Ja. Genau, so ist es, ja.
0: Und gibt es denn heute noch irgendeine Form von Gedenken an dieses furchtbare Verbrechen von damals?
15: Also es gibt Gedenken, aber es ist wesentlich kleiner, als ich es persönlich erwartet hätte. Nun ist es erstmal natürlich auch kleiner, weil es viel weniger Juden gibt. Die Deutschen haben, wie gesagt, Zehntausende dort getötet. Aber es ist auch so, dass das Gedenken in der Sowjetzeit schon eingeschränkt war. Das heißt, die Menschen konnten in der Sowjetzeit auch nicht so gedenken, wie sie das gerne gemacht hätten. Und heute, wir können uns das vorstellen, der russisch-ukrainische Krieg führt natürlich auch heute dazu, dass die Menschen nicht mehr so viel Zeit damit verbringen können, zu gedenken, wie sie es eigentlich machen würden, weil natürlich die Angriffe präsent sind. Auch in der Region kommen regelmäßig Drohnen, Raketen runter. Also ist es einfach auch gefährlich gewesen oder ist es gerade gefährlich. Und es ist auch so, dass diese Projekte, die das Deutsche Auswärtige Amt dort fördern wollte, die mussten 2022 erstmal aus Sicherheitsgründen eingestellt werden. Das heißt, es ist auch nicht so viel Geld dafür da, wie man eigentlich gedacht hat.
0: Was haben denn die Menschen dir dort erzählt? Wie wichtig ist das für sie, dass man inzwischen ja auch wirklich weiß, wer der Mann, wer der Täter auf diesem Foto ist, also eben dieser SS-Mann aus Ostfriesland?
15: Also viele finden das sehr, sehr interessant, dass es jetzt einen Namen gibt, also dass es Jakobus Onnen eben war. Aber sie haben auch gesagt, dass es viel wichtiger ist, also das hat zum Beispiel der Historiker gesagt, viel wichtiger ist zu verstehen, wie die Ideologie gewirkt hat, also wie die Ideologie dafür sorgen konnte, dass Zehntausende getötet wurden. Und in Berdichev zum Beispiel konkret fänden die Menschen auch sehr interessant, natürlich zu wissen, wer das Opfer ist. Also weniger, dass man auf den Täter nur guckt, als eben auch, wer ist dieses Opfer. Aber das ist ganz, ganz schwer, weil es gibt fast überhaupt keine Aufzeichnungen. Also konkret vom Ort des Geschehens, da weiß man, dass ungefähr so 960 Menschen getötet wurden. Darunter waren etwa 300 Juden, aber niemand weiß wer.
0: Wie geht es denn den jüdischen Gemeinden in der Ukraine heute? Also vor allem dem, mit dem du gesprochen hast natürlich, ist ja jetzt schon 85 Jahre her, nachdem eben dieses Foto entstanden ist.
15: Also denen geht es zum einen sehr, sehr gut. Sie feiern viele Feste miteinander. Etwa 300 Mitglieder gibt es noch, etwa 300 Gläubige gibt es noch, die auch regelmäßig ihre Feste miteinander feiern, den Schabbat etwa. Aber sie haben auch gesagt, dass natürlich dieser russische Angriffskrieg sich auf ihr Leben auswirkt. Sie können etwa dann auch nicht so viel miteinander Zeit verbringen, wie sie es gerne wollten. Viele Menschen haben Arbeit verloren, viele Menschen haben auch ihr Hab und Gut verloren. Also sie müssen auch öfter mal Hilfe leisten, beispielsweise Kleidung verteilen, Essen verteilen. Aber, das hat mir der Rabbiner gesagt und das fand ich unheimlich berührend, dieses Foto, es heißt ja fälschlicherweise der letzte Jude von Vinica, aber es ist nicht der letzte Jude von Vinica, denn die Juden sind immer noch da, die Nazis haben es nicht geschafft, sie auszulöschen.
0: Noch eine kurze persönliche Frage zum Schluss. Du bist ja jetzt nicht der feste ARD-Korrespondent in Kiew in der Ukraine, sondern du warst vertretungsweise da. Ich glaube für 4 Wochen oder wie lange?
15: So ist es, ja.
0: Wie war das für dich hier aus Köln quasi für diese Zeit, für diese 4 Wochen in einer ganz anderen Umgebung zu arbeiten in einem Land, wo ja leider auch jetzt schon so lange der Krieg herrscht?
15: Also es war unheimlich interessant, das mal persönlich zu erleben, also zu sehen, wie diese Menschen jetzt schon über 4 Jahre, 4,5 Jahre sich versuchen, diesem Krieg zu widersetzen, also 4,5 Jahre Widerstand leisten gegen die russische Invasion, gegen die vielen unersättlichen russischen Angriffe, die ja wirklich auch immer wieder auf die Zivilbevölkerung abzielen. Mhm. Und mit diesen Menschen ins Gespräch zu kommen, zu sehen, wie sie es trotzdem schaffen, trotz all des Leids, das fand ich unheimlich wertvoll und das hat mir auch persönlich viel gebracht und sicherlich ist auch für uns, für die Berichterstattung, ist weiterhin unheimlich wichtig, auch in die Ukraine natürlich zu gucken.
0: Das werden wir in WDR 5 weiterhin tun. Die Geschichte hinter dem berühmten Holocaust-Foto namens Der letzte Jude von Vinica. Tilko Gleskin hat sie uns erzählt. Und zum Schluss noch ein kurzer Blick auf Ihr Autoradio. Falls Sie gerade in Ihrem Auto sitzen und WDR 5 hören, dann bitte jetzt nicht während der Fahrt händisch auf Spotify oder so umschalten und sich vom Verkehr ablenken lassen, denn das könnte noch ein bisschen gefährlicher sein, als wir bisher eh schon wussten. Eine neue Studie aus den USA legt nämlich nahe, dass es an den Tagen, wo besonders populäre Künstler neue Alben rausbringen, auch besonders viele tödliche Autounfälle gibt. Die Forscher haben sich für mehrere Jahre angeschaut, was die Unfallstatistiken so zeigen. Zum Beispiel an Tagen, wo Sie hier, Taylor Swift, aber auch so Leute wie Drake, Bad Bunny oder Kendrick Lamar neue Platten veröffentlicht haben. Und laut der Studie lag die Zahl der Verkehrstoten an diesen Tagen um 15% höher als an anderen Tagen. Und andere mögliche Einflussfaktoren, wie den Wochentag zum Beispiel, haben die Forscher dabei entsprechend rausgerechnet. Einen direkten Kausalzusammenhang herstellen zwischen den Unfällen und dem Musikhören, das konnten die Forscher zwar nicht, aber sie sagen, es ist schon plausibel, dass man beim Suchen und Anwählen eines neuen Albums im Auto entsprechend abgelenkt sei. Das Team vom Echo des Tages in WDR 5 ist für heute raus. Mein Name ist Johannes Döbbel. Tschüss und vor allem fahren Sie vorsichtig.

0: Es ist 19 Uhr. 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
1: Die Nachrichten mit Peter Neuhaus. Guten Abend. Im Waldbrandgebiet im Hohen Venn gibt es noch keine Entwarnung. Der Regen hat nach Angaben der Feuerwehr zwar beim Löschen geholfen, sorgt laut der Monschauer Bürgermeisterin Carmen Krämer aber auch für viel Rauch.
2: Sie müssen sich das vorstellen, Sie löschen ein Lagerfeuer oder einen Grill, dann qualmt es erstmal ordentlich und das haben wir natürlich hier in großer Menge gerade und das legt sich über unsere Täler, über unsere Dörfer und ist extrem belastend, weil es stinkt wirklich alles. Das ist für die Menschen hier natürlich sehr unangenehm, aber vor allen Dingen auch für unsere Wehrleute.
1: Ärzte warnten außerdem davor, dass der Rauch vor allem wegen des Feinstaubs besonders für junge Menschen, Schwangere und Menschen mit Atemwegs- und Herz-Kreislauf-Erkrankungen besonders gefährlich ist. Die Zahl der Baugenehmigungen hat auch im Juni zugenommen. Laut Statistischem Bundesamt waren es von Januar bis Juni insgesamt mehr als 126.000, gut 15% mehr als im Vorjahreszeitraum. Ob man von einer Trendwende sprechen kann, erklärt Oliver Neuroth, WDR Berlin.
3: Nein, das ist keine Trendwende, denn genehmigte Wohnungen sind noch keine gebauten Wohnungen. Und es gibt schon einen Rückstau, könnte man sagen, von mehreren hunderttausend genehmigten Wohnungen. Da tut sich aber bisher nichts. Ein Grund ist der, dass Bauen vergleichsweise teuer ist in Deutschland, die Standards sind hoch. Da will die Bundesregierung etwas gegen tun und hat den Gebäudetyp E entworfen. E steht für einfach. Das sind neue rechtliche und planerische Regeln fürs Bauen, aber das Gesetz dafür, das lässt weiter auf sich warten.
1: Und auch das ist Thema heute. Bundesinnenminister Dobrindt will die Kontrollen an den deutschen Grenzen um ein weiteres halbes Jahr verlängern. Das hat er bei der EU-Kommission angemeldet. Neugeborene Jungen in NRW haben laut Statistikbehörde heute eine durchschnittliche Lebenserwartung von 78,5 Jahren. Bei Mädchen sind es 82,8 Jahre. Ein Mann in Rheinland-Pfalz bekommt 3.600 Euro Entschädigung, weil eine Firma seine Bewerbung als Sekretärin nicht berücksichtigt hatte. Laut Gericht hatte die Anzeige männliche Bewerber bewusst ausgeschlossen. Eine 84-Jährige aus Wermelskirchen macht gerade Karriere als Mode-Influencerin. Auf TikTok ist Ingrid Steinhaus unterwegs als Oma Ingi. Ihr Thema: farbenfrohe Mode, vor allem für Ältere.
4: Ich trage alles an Farbe, vor allem seitdem ich graue Haare habe. Es muss nicht jeder, der jetzt über 60, 70 ist oder was weiß ich, die müssen doch nicht alle in Schwarz oder in Grau rumlaufen.
1: Die Idee hatte die Enkelin der Wermelskirchnerin. Ihre TikTok-Videos wurden ungefähr 600.000 Mal angesehen. Das war WDR aktuell. Das Wetter in Nordrhein-Westfalen. Am Abend bleibt es meist bewölkt und es ziehen einzelne Schauer durch bei 15 bis 21 Grad. Auch in der Nacht noch vereinzelte Schauer, morgen meistens wolkig. Vormittags regnet es vor allem vom Niederrhein bis zum Weserbergland, in Nümbrecht 20, in Kleve 21 und in Bedburg bis 22 Grad. Die Zeit, es ist 19.03 Uhr. 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Die A2 Hannover Richtung Dortmund ist zwischen Kamener Kreuz und Lünen Süd wegen Bergungsarbeiten bis morgen früh gesperrt. In der Gegenrichtung ist die A2 zwischen Dortmund Nordost und Kamenberg-Kamen gesperrt. A3 Köln Richtung Oberhausen zwischen Solingen und Kreuzhilden 3 Kilometer Stau und A45 Dortmund Richtung Hagen zwischen Kreuz Dortmund-Witten und Westhofener Kreuz 3 Kilometer Stau.
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6: Genau, so sieht's aus. Hallo, ihr Mausfans. Wie viele Stufen lauft ihr dann eigentlich so am Tag hoch und runter? Vielleicht mal so ein paar Stufen hoch in euer Kinderzimmer, die Treppe zum Keller runter. Also da kommen ja schon so ein paar zusammen. Ich stelle euch gleich jemanden vor, der ist 1576 Stufen zum Empire State Building in Windeseile hochgelaufen. Das ist ja so ein super, super hoher Wolkenkratzer in New York. Und da finden jedes Jahr Treppenläufe statt. Also es wird einfach geguckt, ja, wer schafft das denn eigentlich am allerschnellsten da einmal hochzurennen? Und Thomas Dold hat dieses berühmte Rennen schon 7-mal gewonnen. Und wir haben ihn bekommen für unsere Maus-Live-Sendung, denn er packt heute mit uns unsere Maus-Umzugskiste. Erzähle ich euch gleich mehr dazu, aber jetzt erstmal Musik von Michael Schulte, Lovesick.

0: Wenn ihr heute draußen unterwegs wart, ganz, ganz wichtig war ja Regenjacke, Schirm und vielleicht auch noch Gummistiefel. Die braucht ihr übrigens auch morgen, wenn ihr nochmal rausgehen wollt. Da sieht es nämlich wettermäßig ähnlich aus wie heute. Mausreporterin Julia, die hat heute den ganzen Tag schon über einen Livestream so angeschaut im Internet. Und da hat sie die Astronautin Sophie Adenauer beobachtet. Die ist nämlich gerade im Weltraum als Astronautin bei der ISS, bei der Internationalen Raumstation. Und die braucht er heute für eine besondere Aufgabe, eine besondere Ausrüstung.
1: Maus Zoom.
2: Denn Sophie ist im Weltall unterwegs. Der Mitarbeiter der Europäischen Weltraumagentur will sagen, Sophie hat keinen Leck im Anzug. Das bedeutet, ihr Raumanzug funktioniert. Und das ist lebenswichtig. Denn nur so, mit einem funktionierenden Raumanzug, darf sie die Internationale Raumstation ISS verlassen.
3: Was ist los?
2: Die Astronauten Sophie Adenauer und Enil Menon waren heute im All unterwegs, in voller Montur. Ohne diesen Schutzanzug könnten sie im Weltall nicht überleben.
3: Wieso?
2: Außerhalb der ISS gibt es keine Luft zum Atmen. Es ist entweder super heiß oder extrem kalt. Und wenn sich die Astronauten nicht festhalten, fliegen sie einfach weg. Um sich gegen all das zu schützen, ist viel Technik nötig. Die macht den Raumanzug sperrig und etwa 130 Kilo schwer. Das Gewicht spüren die Astronauten aber gar nicht, weil sie im Weltall schwerelos sind.
3: Ach so.
2: Und sobald die beiden durch die Luftschleuse geklettert sind, das ist sowas wie die Tür nach draußen an der ISS, beginnen sie ihre Arbeit.
3: Was denn?
2: Die beiden Astronauten sollen eine kaputte Antenne an der Internationalen Raumstation ersetzen. Dafür müssen sie ein paar Teile austauschen. Das Werkzeug ist mit Bändern an ihren Handschuhen befestigt, damit es nicht davonfliegt. Auch die Astronauten sind mit Sicherheitsleinen an der ISS festgebunden. Die Reparatur dauert etwa 6 Stunden. Um so eine lange Zeit außerhalb des Raumschiffs durchzuhalten, hat Sophie Adenauer super hart trainiert.
3: Wie ging das?
2: Sophie Adenauer hat für ihren Außeneinsatz 150 Stunden im Schwimmbad geübt. Das macht Sinn, weil die Bewegungen unter Wasser sich ähnlich anfühlen wie im Weltall. Dabei wurden ihr Gewichte an den Anzug gehängt. Die haben dafür gesorgt, dass Sophie weder ganz auf den Grund gesunken noch aufgetaucht ist. Unter Wasser konnte sie dann zum Beispiel Bewegungen und Abläufe üben, die sie für die Reparatur der Außenantenne an der ISS können musste. Das harte Training hat sich offenbar gelohnt. Bei den Reparaturarbeiten sitzt jedenfalls jeder Handgriff. Das kann man im Livestream der Europäischen Weltraumagentur ESA gut beobachten.
1: Und wie geht's weiter?
2: Bis November bleibt Sophie Adenauer noch auf der Internationalen Raumstation ISS. Und vielleicht steht bis dahin ja noch ein Außeneinsatz im Weltall an. Damit kennt sie sich ja jetzt schon aus.
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0: Und ich bin mir sicher, dann verfolgen auch wieder ganz, ganz viele Sophie im Internet, wie sie da im Weltraum unterwegs ist. Wenn ihr Lust habt, könnt ihr auch mit euren Eltern zusammen mal schauen. Dafür müsst ihr einfach nur im Internet mal nach ESA googeln oder schauen und dann findet ihr das direkt auf der Livestream-Seite. Da ist so ein kleiner Link und da könnt ihr sehen, dass sie jetzt auch gerade, ich habe sie nämlich hier im Mausstudio auch aufgemacht, weil ich es so spannend finde, dass sie da gerade an der ISS noch so ein bisschen rumdoktert und da ein paar Sachen macht. Also das ist wirklich super spannend, sich das mal anzuschauen.

0: Cat's Eye und Animal hier bei Maus Live. Hallo ihr alle. Und ab dem 2. September möchten wir bitte sehr, sehr gerne mit euch allen zusammen morgens früh aufstehen.
1: Wir ziehen um und packen zusammen unsere Mausradio-Umzugskiste.
0: Ganz genau. Ihr kennt Maus Live ja hier vom Abend. Aber ab dem 2. September gibt's für euch das Mausradio am Morgen. Immer von 6 bis 10. Zum Beispiel könnt ihr das hören über die Maus-App. So, und bei so einem Umzug, da werden ja immer sehr, sehr viele Kisten gepackt und die müssen dann hin und her getragen werden. Und da ist es einfach super, wenn wir jede Menge fleißige Helferlein dabei haben. Zum Beispiel einen, der sehr, sehr gut sehr, sehr viele Stufen laufen kann und das sogar als Sport macht. Thomas Dold, einer der erfolgreichsten Treppenläufer aller Zeiten, von dem habe ich euch ja gerade auch schon erzählt. Und der hat sich für unsere Maus-Umzugskiste das hier überlegt.
2: Hallo, ich bin Thomas Dold und ich mag den Morgen so sehr, dass ich oft schon vor dem Sonnenaufgang aufstehe. Die frische Luft, die Ruhe in der Stadt und oben auf dem Berg, das sind richtig tolle Erlebnisse. Besonders, wenn man oben in Laufschuhen oder mit Radschuhen den Sonnenaufgang bewundern kann. Meist wache ich schon vor dem Wecker auf, weil ich abends mit den passenden Gedanken eingeschlafen bin und dann so eine innere Uhr habe. Und dann geht's von der Bettkante los, erstmal in die Küche, das Frühstück richten und danach eine Stunde meditieren. Und deshalb packe ich den Meditationsgong und das Sitzkissen in die Mausradio-Umzugskiste.
0: Eine sehr, sehr gute Idee, finde ich super. Denn gerade wenn so ein Morgen auch mal so ein bisschen wuseliger ist, kann es ja gar nicht schaden, mit ein bisschen Meditation wieder so ganz entspannt runterzukommen. Und wie sieht das bei euch aus? Was braucht ihr denn am Morgen unbedingt? Also was findet ihr, muss auf jeden Fall in unsere Maus-Umzugskiste? Maus-Fan Felix hat uns zum Beispiel das hier vorgeschlagen.
3: Also ich bin der Felix, ich bin 7 Jahre alt, ich wohne in Giesing und ich pack in die Umzugskiste die Schuhe rein. Tschüss.
0: Die nehmen wir mit, Felix, danke dir. Also Schuhe kann man immer gut gebrauchen. Und jetzt seid ihr dran. Hinterlasst uns gerne eine Mailbox-Nachricht unter der 0800 5678 234 und erzählt uns, was findet ihr denn wichtig? Was findet ihr soll auf jeden Fall mit in unsere Maus-Umzugskiste? Und zu gewinnen gibt's auch was. 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Erzählt uns gerne, was euch auf jeden Fall wichtig ist am Morgen.

0: Die Beatles wünschen sich die Sonne zurück. Here Comes the Sun, habt ihr gerade gehört. Maus Live läuft bei euch am Dienstagabend. Ich bin Marie. Und in Nordrhein-Westfalen, da sind ja noch Sommerferien. Und das heißt für den einen oder die andere von euch, ab in den Urlaub und vor allem die Ferien genießen. Aber da muss ja nicht immer der Flug nach Italien sein oder die Reise mit allem Mann an die Nordsee. Urlaub kann auch einfach sein, ein paar coole Dinge machen. Mit anderen Kindern, mit anderen Jugendlichen zusammen einfach Spaß haben und die Ferien genießen. Und das geht zum Beispiel bei den Ferienspielen des AWO-Jugendwerks in Erftstadt-Lippla. 160 Kinder machen hier Ferien vor Ort und das klingt dann so.
1: Also es ist ein sehr großer Baum hier, ein Mammutbaum.
2: Da ist eine Höhle in den Baum. Das ist ein dicker Baum, der hat zu viel gegessen. So.
3: Lea ist 9 Jahre alt, hat einen blauen Pulli mit dickem Moin-Aufdruck an, trägt eine Brille und steckt ihren Kopf in den riesigen Spalt des Baumstamms. Sie würde auch komplett reinpassen in diese Höhle, aber...
4: Ich glaube, da sind Tiere drin. Da ist ein Spinnennetz und da ist eine kleine Höhle. Da könnte ein Käfer drin sein und eine Ameise.
5: Harz ist da auch drin.
6: Ich habe eine Fledermaus gerade gesehen.
7: Was gibt bis nach oben, dieses Loch?
3: Vielleicht wohnt da ein kleiner Wichtel.
8: Ja.
3: Sophia und Charlotte, beide 7 Jahre alt und in Kapuzenpullis gemummelt, ertasten die Rinde mit ihren Fingerspitzen.
9: Hier ist so eine Vertiefung im Baum, so plopp. Das ist wie eine Rutsche so ähnlich. Der ist noch ganz schön weich für einen Baum.
10: So, so Wellen.
11: Also ich finde den Baum schon ganz schön.
12: Ich glaube, der Baum ist schon sehr viele Jahre alt.
13: 100? 300. Vielleicht so 2 Menschenleben.
14: Bäume können auch atmen.
3: Ganz spielerisch sind damit direkt 3 Aufgaben beim Waldbingo geschafft. Finde den größten Baum und schätze sein Alter. Finde etwas Raues und...
15: Finde was Weiches und ich habe eine Feder. Ich glaube, das ist von einer Ente. Sie ist eine Graufarbe und so ein bisschen bräunlich. So 5 Jahre alt Ente. Und sie ist sehr schön.
3: Anna mit Snoopy-Pulli und roter Schlaghose holt sich ihren Stempel und rennt direkt wieder los, um einen Tannenzapfen zu suchen.
16: Wir haben einen Tannenzapfen und 3 verschiedene Blätter.
3: Das ist leicht unter einem Mammutbaum. Mit den Funden können Annie, Emilia, Grace und Antonia direkt die nächste Aufgabe angehen. Baue ein kleines Naturmuster. Charlotte und Lea werden kreativ.
17: Leute, sucht mal ganz viele Tannenzapfen.
18: Ich habe eine Idee.
19: Ich versuche, einen Igel zu bauen.
20: Der Kopf sind so Stöcker, die so zu einem Dreieck gelegt wurden. Und der Panzer, der besteht aus Tannenzapfen.
3: Kriegt er noch ein Auge, dann kann er gucken.
20: Ja, ein Stein.
21: Das sieht lustig aus.
3: Ein vergängliches Mandala. Und dann müssen sich alle ein bisschen anstrengen.
22: Wir hören jetzt eine Minute den Vogelstimmen zu.
3: Was hört ihr denn noch alles?
23: Stimmen.
22: Motorengeräusche von den Waldarbeitern.
24: Das Wasser, wie es plätschert. Und wenn der Wind weht, dass die Blätter rauschen.
3: Das heißt, ihr müsst jetzt wirklich, wie sagt man das, die Ohren
24: spitzen.
25: So nach oben knicken.
24: Ich probiere das gerade aus. Es wird nur leiser. Vielleicht muss man einfach ruhig sein und in sich reingehen und Ruhe bewahren.
26: Ich habe gerade einen Vogel gehört. Ich glaube, eine Blaumeise.
3: Wenn schon mal alle dabei sind, sich auf ihre Sinne zu konzentrieren, geht's direkt weiter mit der Nase. Johanna trinkt einen Schluck Wasser aus ihrer bunten Flasche. Lara setzt sich auf das Laub und dann...
27: Ich rieche, dass die Bäume auch sehr trocken sind, weil es lange nicht mal geregnet hat.
28: Ich habe gerochen, dass es nach Tannennadeln riecht.
3: Auch Annie und Emilia haben jetzt alle 9 Stempel. Das Waldbingo ist erfolgreich beendet. Zum Abschluss gibt's noch ein bisschen Waldwissen für alle. Von Katalea mit ihren langen rötlichen Flechtezöpfen und Ella mit rosa Herzchenpulli.
29: Man darf keinen Müll in den Wald schmeißen.
3: Was darf man noch nicht machen? Darf man einfach alles pflücken, was einem gefällt?
30: Nein, also die Blätter gehören schon an die Bäume.
3: Emma, Bela, Jaron und die anderen finden die Ferienspiele der AWO Erftstadt toll.
31: Wir sind ganz viel draußen.
32: Und das finde ich richtig toll, deswegen komme ich auch hier immer hin.
33: Sehr cool.
3: Na dann, bis zum nächsten Mal. Tschüss. Und das finde ich auch sehr cool. Ich kann euch nämlich verraten, ich komme ja ursprünglich aus Erftstadt. Also finde ich das wirklich auch nochmal besonders toll, dass die Kinder in meiner Heimat so eine tolle Zeit haben, weil der Wald ist da auch wirklich besonders schön. Dankeschön an Mausreporterin Anita, die da mit den Kids durch den Wald gestreunt ist.

Da steht geschrieben, was dem Wald passieren soll. Doch die Waldanwohner haben jetzt die Nase wirklich voll, voll von all den schlechten Plänen, die die Stadt genehmigt hat. Und sie sprechen sich gut ab und überzeugen dann die Stadt, dass die Tiere so schön singen. Man darf sie nicht zum Schweigen bringen. Nein, der Plan ist zu bekloppt.

0: Wusstet ihr eigentlich, dass Musik Menschen aus ganz verschiedenen Ländern miteinander verbinden kann? Weil genau das passiert nämlich bei dem Song A Bitte von Rosé und Bruno Mars. Rosé, wisst ihr vielleicht, die stammt ja aus der K-Pop-Welt, Bruno Mars aus den USA. Und gemeinsam haben sie mit A Bitte wirklich so einen absoluten Welthit geschaffen und haben jetzt mittlerweile wirklich Fans auf der ganzen Welt. Das sind richtige Superstars. Ganz besonders gern mag Maushörerin Zoe die Nummer. Die hat sich nämlich hier bei uns gemeldet.
1: Hallo, ich bin die Zoe und ich bin 9 Jahre alt und ich wünsche mir das Lied APT von Rosé und Bruno Mars und ich grüße damit meine beste Freundin Amalia. Tschüss!
0: Yeah, und Grüße an die beste Freundin gehen natürlich auch von uns raus. Und jetzt habe ich für euch eine kleine Challenge. Wer schafft es bei diesem Song? Der geht 2 Minuten 41 Sekunden. Wer schafft es, die ganze Zeit über still zu sitzen? Ich glaube persönlich, das ist unmöglich. Das geht nicht. Das funktioniert nicht. Aber wenn ihr meint, das klappt, okay, versucht es gerne mal aus. Ich werde hier auf jeden Fall 2 Minuten 41 mitsingen und mittanzen. Viel Spaß mit A Bitte von Rosé und Bruno Mars. Hier ist Mars Live.

0: Also ich hab's nicht geschafft. Sorry. Aber wie soll das gehen? Still sitzen bei dem Song, nicht mitsingen, nicht mittanzen. Das funktioniert einfach nicht. Aperte habt ihr gerade gehört hier bei Maus Live am Dienstagabend. Kein Eis zum Nachtisch am Abend. Der kleine Bruder hat das Spielzeug geklaut und Mama und Papa erlauben kein Fernsehen mehr. Das sind alles so Situationen, da kann man mal so die Sicherung durchbrennen. So ein richtiger Wutklumpen entsteht dann im Bauch und man ist einfach nur richtig, richtig, richtig sauer. Elisa kennt das auch und sie hat uns diese Frage geschickt, direkt an das Herzfunk-Team.
1: Was kann ich gegen Wut machen, wenn sie plötzlich kommt?
2: Wenn ich wütend bin, dann schmeiße ich auch ganz oft irgendwelche Sachen, die nicht so schnell kaputt gehen, durch mein Zimmer.
3: Da ist richtig was los in uns, wenn wir wütend sind. Was sind das für Situationen, die einen so in Rage versetzen können, dass wir das Gefühl haben, mit Worten ist das nicht zu klären. Wir müssen irgendwas kaputt machen oder uns irgendwie anders körperlich austoben.
4: Wenn meine Schwester mir irgendwas wegnimmt oder wenn sie irgendwann in meinem Zimmer ist, dann werde ich richtig wütend.
5: Wenn meine Mama oder mein Papa mir Fernsehverbot verteilen.
6: Wenn man 3 Runden im Videospiel hintereinander verliert.
7: Dass in meinem Zimmer kein Internet gibt.
8: Wenn man sich am Stuhl stößt, dann ist man richtig wütend auf dem Stuhl und will ihn am liebsten verbrennen oder zerschreddern oder sowas.
9: Wenn Personen mich sehr nerven.
10: Wenn mich mein Bruder stört, dann werde ich fuchsteufelswild.
3: Wenn man so richtig wütend ist, dann ist es, als würde das Gefühl mit einem durchbrennen. Man ist super ärgerlich, regt sich unglaublich auf über eine Ungerechtigkeit oder etwas, das einem misslingt oder wenn etwas nicht so läuft, wie es soll. Manche Leute werden richtig rasend und geraten außer sich. Es fällt ihnen schwer, sich zu beherrschen und nicht irgendetwas Unüberlegtes zu tun. Wie fühlt sich das an?
11: Schlecht, eher gesagt, weil man einfach alles zerstören möchte. Einfach aggressiv.
12: Man fühlt sich halt so, dass man am liebsten alles, was irgendwie dir in die Nähe kommt, irgendwie wegwirfst, aus dem Fenster wirfst, kaputt machst, was irgendwie sowas.
3: Irgendwie gerät man selbst außer Kontrolle. Vor allem, wenn die Wut dann so plötzlich kommt. Auch der Körper gibt einem Zeichen.
13: Ich bemerke daran, dass ich wütend bin, wenn ich so richtig getriggert werde und dann so richtig das Gefühl in mir hochkommt, dass ich will jetzt irgendwas dagegen tun, dass es nicht mehr so nervend ist. Dann bin ich wütend.
14: Manchmal, wenn man wütend ist, wird der Körper halt so, als ob er so verbrannt wird, so richtig heiß. So von unten oder so von tief in einem, so ein hartes Feuer, das nicht löschen kann. Außer man schmeißt irgendwelche Gegenstände durch die Gegend oder vielleicht mal den kleinen Bruder. Das ist so eine unbändige halt.
6: Man wird manchmal stärker, wenn man Wut hat.
3: Ganz schön schwer einzufangen, so ein starkes Gefühl. Etwas kaputt zu machen, ist auch nicht unbedingt die beste Lösung. Aber was kann man sonst tun, um mit der Wut fertig zu werden?
15: Spaßige Aktivitäten machen, also alles, was dir so Spaß macht.
16: Man muss sich einen Boxsack bestellen, dann so richtig da draufhauen und oder da drauf treten, bis man sich so richtig beruhigt hat und damit man nicht zerstört.
6: Man muss nach draußen gehen und frische Luft schnappen.
17: Erstmal an einem Ort gehen, wo sich keiner stören kann, dann erstmal die Wut rauslassen oder vielleicht auch nicht oder einfach probieren, sich so zu beruhigen.
9: Was lesen?
18: Ins Kissen schreien.
3: Kann man über die Wut auch sprechen?
14: Also bei mir geht das meistens nicht, wenn ich noch so gerade wütend bin, weil dann schreie ich die Person meistens nur an.
3: Manchmal sagt man wütend auch Dinge, die einem hinterher leid tun. Dann ist es gut, erstmal lieber selbst runterzukommen und in etwas abgekühlter Verfassung darüber zu sprechen und zu sagen, was einen so in Wut gebracht hat.

0: Wichtig ist aber, es ist okay, auch mal wütend zu sein, auch wenn andere es vielleicht nicht verstehen.
1: Dankeschön an Maus-Reporterin Elisabeth. Habt ihr Lust, mir zu erzählen, was euch das letzte Mal so richtig wütend gemacht habt? Oder vielleicht habt ihr auch einen richtig tollen Tipp, was man machen kann, wenn dieser Wutklumpen im Bauch hochkommt und man so gar keine Ahnung hat, was man dagegen machen soll. Ruft doch einfach mal ganz schnell an hier bei mir.
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1: Bin sehr gespannt auf eure Geschichten, was euch wütend gemacht hat. Ich habe gerade überlegt, was hat mich eigentlich so in den vergangenen Tagen mal so richtig wütend gemacht? Mir ist eine Sache sofort eingefallen. Ich hatte so eine Dreierpackung Eis gekauft, tu die in die Tiefkühltruhe und komme ich am nächsten Tag nach Hause, hat mein Freund einfach alle drei Eis aufgegessen. Da war ich tatsächlich auch wirklich ein bisschen wütend. Vielleicht kennt ihr dieses Gefühl ja auch, wenn euch jemand was wegfuttert, dass einen das echt ganz schön fuchsig machen könnt. Erzählt mir gerne davon, ruft kurz an. MC Pieps, der hat auch eine Idee, bei Wut einfach mal laut drauf losbrüllen. Und ich glaube, das ist wirklich ein ganz guter Anfang.
3: Das klappt überhaupt nicht! Ah, das wird nie fertig! Wie soll denn so das Album überhaupt fertig werden? Ich habe überhaupt keine Lust mehr!

0: diese Wut, ne? Naja, ist auch okay. Gut, ich will mir auch irgendwas sagen, ne? Naja, jetzt vielleicht noch Massage oder so. Oder Yoga. Oder eine Meditation. Brauche ich vielleicht auch gar nicht. Ruh mich erstmal aus. Jetzt habe ich ein ganzes Lied gemacht. Gar nicht so schlecht. Die Wut.
1: Und ihr könnt einfach schnell mal durchklingeln hier bei uns, wenn ihr eure Wutgeschichte mit uns teilen wollt.
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1: Die einen rappen es, die anderen singen es. Tagesschausprecherin Susanne Daubner macht ja so ein Zwischending zwischen Sprechen und Singen. Es klingt bei ihr so.
3: Du bist gut genug.
1: Vielleicht kennt ihr die Sprecherin ja auch schon. Die geht ja immer total viral, wenn sie die Jugendwörter des Jahres vorstellt. Weil die spricht das einfach alles so cool aus und gibt sich ganz, ganz viel Mühe, um total ernst zu bleiben. Ich bin sehr gespannt. Mal hören, ob in der Musikschule Lauderbach heute auch mit besonders viel Mühe gearbeitet wird.
4: Aufgewacht, hier kommt Lauderbach.
5: Lauder, Lauder, Lauder, Lauderbach.
6: Die Musikschule für Coole.
7: Herr Lauderbach.
6: Ach, die Charlotte.
7: Hallo.
6: Was machen wir denn heute Schönes?
7: Ich würde ja gern das hier spielen. Kennen Sie das? Gut genug.
6: Also wenn einer Musik ganz allgemein gut genug kennt, dann ja wohl...
7: Nein, so heißt das Lied.
6: Ach so, das wusste ich jetzt noch nicht. Gut, genug davon. Das ist aber ein schönes Lied.
7: Finden Sie auch?
6: Ja, ich mag diese Botschaft. Jemandem zu sagen, dass er einfach so sein kann, wie er ist, ist doch toll. Positivity. Yeah.
7: Super. Machen wir das dann original? Ja. Ich den Rap von der Frau und Sie sind der Mann im Refrain?
6: Welcher Mann?
7: Na, der.
6: Ach so. Ich dachte, das wäre eine... Also, das wäre die...
7: Kommen Sie nicht so hoch?
6: Also, wenn einer so hoch kommt, dann ja wohl...
7: dachte ich mir. Dann fangen wir mal gleich an.
6: Bitte, bin bereit. Mi, mi, mi, mi, mi, mi.
7: Ich fang mal den Reptil an,
6: genau.
7: Weil ich gut den Reptil kann. Charlotte vs. Lauderbach, die Rollen, die sind ausgemacht. Ich rappe deep und sie singen hoch. Erstmal ich und dann sie kommen noch. Machen Sie sich mal bereit, denn jetzt kommt ihr Teil. Glauben Sie mir, ich bin gespannt, einfach nur weil.
6: Wieso?
7: Naja, ich bin nicht so ganz sicher, ob sie wirklich so hoch...
6: Von wegen, Achtung. Ich sing

0: Tja, siehste, das ist hoch genug. Das ist okay. Ach, wirklich ein tolles Lied. Und apropos Positivity, ich bin schon auch gut genug, was? Was genau heißt jetzt an der Stelle?
1: Sie können ja noch üben.
0: Wenn hier einer...
1: was?
0: Eine zum Üben kommt, dann ja wohl du.
1: Ja, und manchmal muss man halt auch Kritik üben.
2: So, und Maus-Fan Anton will den Song gern noch einmal komplett hören. Also das Original von Blumengarten, Kitschkrieg und Shirin David.
3: Hallo, ich bin Anton und ich wünsche mir das Lied gut genug. Und ich grüße meine Klasse und meine ganze Familie und das ganze Maus-Team.

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0: dieser Wutklumpen im Bauch, der einfach ab und zu da ist und der ja auch irgendwie schwer wieder wegzubekommen ist. Bei euch läuft Bars Live mit Marie. Und ich wollte ja mal wissen von euch, was hat euch eigentlich das letzte Mal so richtig wütend gemacht? Und ich freue mich total, am Telefon ist jetzt Elias aus Dorsten. Hallo Elias!
1: Hallo Marie!
0: Cool, dass du angerufen hast.
1: Ja, also was mich richtig wütend gemacht hat in der letzten Zeit.
0: Erzähl mal, was ist da passiert?
1: Also da habe ich halt so eine Geschichte geschrieben. Also so eine lange halt. Und da kam meine Schwester und hat die halt zerknüllt und kaputt gemacht halt.
0: Okay, und dann ist bei dir dieser Wutklumpen dann auch gekommen? Kennst du den?
1: Ja, ja.
0: Wie hat sich das angefühlt?
1: Also das hat sich so angefühlt, als würde man halt auf einmal gar nichts mehr halt mögen so. Man will auch gar nicht, das hat sich so angefühlt, als würde man gar nichts mehr sehen und hören wollen halt. Und ja, und dann war ich auch richtig wütend auf meine Schwester, weil da war halt ziemlich viel Arbeit drin.
0: Boah, das glaube ich dir. Gerade wenn man so eine Geschichte geschrieben hat, dann will man die ja vielleicht auch irgendwann jemand noch vorlesen und die anderen zeigen und dann macht die jemand kaputt. Weißt du denn, warum deine Schwester das gemacht hat? War sie vielleicht ein bisschen eifersüchtig, dass du sowas Cooles geschrieben hast?
1: Also, ich glaube nicht. Die macht das eigentlich. Die will eigentlich nur halt Blätter haben zum Malen und manchmal nimmt sie halt so Blätter und zerreißt sie dann halt.
0: Okay. Und was hast du denn dann gemacht? Also wie bist du diesen Wutklumpen denn wieder losgeworden? Weil der ist ja jetzt nicht mehr in deinem Bauch, oder?
1: Ja, ich habe mich halt damit abgefunden, dass halt Fehler, dass man sich auch an die Geschichte, also ich konnte mich teilweise an die Geschichte noch erinnern und habe dir halt nur ein bisschen anders halt nochmal aufgeschrieben und nicht so lange und dann habe ich auch geguckt, dass meine Schwester nicht mehr da ist. Und dann habe ich mich auch wieder gefreut, dass es halt, ich habe so gefunden, dass es jetzt eine bessere Geschichte war als vorher so. Und deshalb war ich nicht mal so wütend.
0: Ach cool, das heißt also, das wurde nachher noch besser, die Geschichte, weil du sie doch mal aufgeschrieben hast. Das ist natürlich auch eine coole Sache.
1: Ja.
0: Und hast du denn einen Tipp, was man machen kann, wenn man jetzt so richtig wütend ist? Rausgehen und einmal ganz laut brüllen oder in Kissen beißen? Hast du irgendeinen Tipp?
1: Also was ich immer mache, wenn es wirklich nicht mehr geht, dann brülle ich halt ganz laut und sage, dass es halt nicht fair ist, egal was jetzt gerade passiert ist halt. Und dann gehe ich in mein Zimmer und leg mich halt unter die Decke und weine halt, weil Wut ist auch irgendwie, also manchmal ist man wütend und auch gleichzeitig traurig halt.
0: Total. Und dann hilft es dir aber auch, dass man sich einmal mal kurz hinlegt, mal ein bisschen weint und danach ist auch wieder gut?
1: Ja, also wenn man das schon ein paar Minuten, also sich halt hinlegt und dann 4-mal oder 5-mal ein- und ausatmet halt und dann ist auch wahrscheinlich dann wieder gut, ja.
0: Elias, das ist ein guter Tipp. Vielen Dank auf jeden Fall. Danke, dass du uns von deiner Wutgeschichte erzählt hast. Und wer weiß, vielleicht lese ich ja irgendwann auch mal eine coole Geschichte von dir. Du scheinst da ja richtig gut drin zu sein.
1: Ja, würde ich auch so sagen, ja.
0: Cool. Danke dir. Schönen Abend wünsche ich dir noch.
1: Ihnen auch.

0: Musik von Tiffany Harris, Vertigo. 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Toll, dass ihr heute Abend dabei seid, denn ihr lernt jetzt einen Superhelden kennen. Also quasi den Superhelden unter den Forschern, Alexander von Humboldt. Der hat vor etwa 250 Jahren gelebt und besonders gern und oft war er im Dschungel unterwegs. Maus-Reporterin Julia und Jaron stellen euch den Forscher jetzt mal ganz genau vor.
1: In diesem Wald dann in so eine ganz andere Welt mal einzutauchen, die man halt noch gar nicht kennt. Ein Regenwald ist wirklich noch viel größer, noch viel grüner. Also wirklich die Bäume sind wahrscheinlich größer, Tiere, die du noch nie in deinem Leben gesehen hast. Wirklich ganz bunte, verschiedene Tiere.
2: Durch den Regenwald stapfen und bei jedem Schritt neue, unbekannte Tiere und Pflanzen entdecken, Forscher sein. Jaron findet die Idee großartig.
1: Stell dir mal vor, du siehst jetzt eine riesengroße, bunte Schlange mit ganz gelben Augen und bunter Zunge und ganz großen, weißen Riesenzähnen, die Gift ausspucken können. Stell dir das mal vor. Und stell dir jetzt mal vor, dass du jetzt die untersuchen musst und die hochgiftig ist, die Schlange. Und dann machst du es sogar noch trotzdem.
2: Vor mehr als 250 Jahren ist es nicht üblich, zum Forschen wirklich rauszugehen in die Natur. Alexander von Humboldt wagt aber genau das. Er ist nämlich fest davon überzeugt, um die Natur zu verstehen, reicht es nicht aus, Bücher über sie zu lesen.
3: Die Natur muss gefühlt werden.
2: Alexander reist dafür in den Regenwald nach Mittel- und Südamerika. Er klettert auf die höchsten Berge und staunt über die Natur. Alles, was er sieht, hört, fühlt und schmeckt, schreibt er auf. Er zeichnet Pflanzen und Tiere und beobachtet sie genau. Eine Sache fällt ihm dabei besonders auf.
3: Alles hängt mit allem zusammen.
2: Und damit meint Humboldt, dass in der Natur eins ohne das andere nicht funktioniert. Wenn im Wald zum Beispiel ein Baum gefällt wird, fehlt danach nicht nur ein bisschen Holz. Auch Pflanzen und Tiere, die auf oder mit dem Baum gelebt haben, sind dann bedroht.
1: Er hat halt so herausgefunden, dass eigentlich alles so zusammenhängt. Zum Beispiel Pflanzen mit Menschen, Menschen mit Tieren.
2: Alexander von Humboldt erkennt auf seinen vielen Forschungsreisen, wie leicht es ist, die Verbindungen zwischen Pflanzen, Tieren und ihrem Lebensraum zu zerstören. Etwa so wie ein gestrickter Pullover, der kaputt geht, nur weil man einen einzelnen Faden herauszieht.
3: Das Wetter, die Tiere und die Pflanzen, sie alle brauchen sich gegenseitig.
1: Jeder braucht jeden oder jede Sache braucht eigentlich eine andere Sache.
2: Und um zu sehen, wie alles mit allem zusammenhängt, muss man nicht immer weit reisen. Oft reicht es aus, sich auf eine Wiese zu setzen.
1: Hier sind halt Blumen, hier ist Gras, hier ist die schöne Natur. Hier krabbeln kleine Ameisen rum. Und schau, das ist schon das Erste, was man so sieht. Die leben zusammen.
2: Mit seinen Ideen von der Natur verändert Alexander von Humboldt die Forschung. Deshalb ist er noch heute, also fast 200 Jahre nach seinem Tod, sowas wie ein Superstar unter den Naturforschern.
1: Ich fand das Coolste auf jeden Fall an Humboldt, dass er halt dieses Netz aufgebaut hat. Das finde ich toll, dass der noch immer so in Erinnerung bleibt und dass noch immer so seine Ideen jetzt noch immer da sind und man die auch noch benutzt.
0: Ja, genau das ist das Tolle. Den Superhelden Alexander von Humboldt habt ihr gerade kennengelernt. So, und jetzt hört euch diesen Song hier mal ganz genau an. Für den könnt ihr nämlich abstimmen. Für unsere Mauscharts. Nico Santos, Why Don't You Stay? Also erstmal anhören und dann ab auf maus-live.de und abstimmen.

0: Heute wurden wir echt ganz schön nass gemacht. Da war ja hier und da so viel Regen mit dabei. Ich habe auf dem Weg zum Baustudio eigentlich so ein bisschen Pfützenslalom gemacht. Aber wie geht's denn eigentlich in den nächsten Tagen weiter?
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0: Ja, Regenschirmalarm auch morgen, denn da sind wieder viele Wolken mit dabei und es kommt vor allem am Nachmittag und am Abend auch richtig viel Regen runter. In Bielefeld wird's frisch, maximal 20 Grad und bei euch Mausfans in Bonn immerhin 23 Grad. Also vielleicht dann doch lieber noch eine Jacke oder einen Pulli einstecken. Ab Donnerstag zeigt sich ja noch wieder die Sonne und bis dahin, wenn euch zu Hause denn doch mal die Decke auf den Kopf fällt und ihr gar nicht wisst, was ihr anstellen sollt, weil rausgehen irgendwie jetzt gerade nicht so viel Spaß macht, auf maus-live.de gibt es ja noch ganz, ganz viele tolle Hörspiele von uns und natürlich auch jeden Tag eine neue Folge von unserem Podcast Die Maus zum Hören. Also da wird auf jeden Fall keine Langeweile aufkommen. Ich bin raus für heute. Es war total cool mit euch. Morgen ist Annika da. Mein Name ist Marie. Und ich mache jetzt auch Feierabend. Macht euch einen schönen Abend und bis ganz bald. Tschüss!

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1: Die Nachrichten mit Peter Neuhaus. Guten Abend. Bei dem großen Brand im Naturpark Hohes Venn in Ostbelgien hat der Regen heute den Einsatzkräften geholfen. Wegen schlechter Sicht konnten allerdings die Löschhubschrauber kaum fliegen. Die Feuerwehrleute haben deswegen heute vor allem vom Boden aus gelöscht. Zur Lage im Hohen Venn, Pierre Dickmanns.
2: Die Einsatzkräfte, die sind nach wie vor, stehen sie vor großen Problemen. Aber insgesamt ist die Stimmung hier doch relativ positiv. Denn man hat es heute zwar noch nicht geschafft, den Brand zu kontrollieren, aber man hat ihn fixiert. Das heißt, er breitet sich nicht weiter aus, auch nicht Richtung Deutschland bzw. Richtung Monschau. Und gerade auch mit Blick auf das Wetter in den nächsten Tagen stimmt das die Einsatzkräfte hier doch relativ positiv, dass man es tatsächlich schaffen könnte, in den nächsten Tagen bzw. Wochen diesen Brand vollständig zu kontrollieren.
1: Der trockene und heiße Sommer hat in vielen Teilen von Deutschland für schwächere Ernten gesorgt, vor allem im Süden und im Westen. Der Deutsche Bauernverband rechnet mit knapp 42 Millionen Tonnen Getreide, 7% weniger als im Vorjahr. ARD-Landwirtschaftsexpertin Eva Lell geht davon aus, dass die Verbraucherinnen und Verbraucher das bei den Preisen erstmal nicht spüren werden.
3: Nehmen wir mal als Beispiel Backwaren, ein Brot. Wie viel der Bäcker, die Bäckerei dafür für das Getreide bezahlt, für das Mehl, das ist nur ein geringer Anteil an dem Preis, den der Verbraucher dann in der Bäckerei dafür zahlt. Lohnkosten sind da ein wichtiger Faktor, auch Energiekosten in der Bäckerei. Insofern wird sich das erstmal nach Expertenmeinung nicht auswirken auf den Geldbeutel der Verbraucher.
1: Und das war auch noch Thema. Im Wohnungsbau zeichnet sich immer klarer ein Aufwärtstrend ab. Laut Statistischem Bundesamt gab es auch im Juni mehr Baugenehmigungen. In Sachsen-Anhalt ist ein neues Forschungszentrum zur Drohnenabwehr eröffnet worden. Bundesinnenminister Dobrindt nannte es einen zentralen Baustein gegen hybride Bedrohungen, wie den versuchten Drohnenanschlag auf den Flughafen Leipzig-Halle. Deutschland stellt dem Kongo 11 Millionen Euro zusätzlich für den Kampf gegen das Ebola-Virus zur Verfügung. In dem afrikanischen Land sind schon 5000 Fälle der hoch ansteckenden Krankheit bestätigt. In Ennigerloh im Münsterland gibt es jetzt ein Solarcamp. Dort lernt man in ein paar Tagen, wie Solarpanels professionell montiert werden. Erst nur in der Theorie, später geht es dann auf eine echte Baustelle. Dieser Teilnehmer ist begeistert.
4: Ich freue mich darüber, dass wir hier die Chance haben, einfach mal handwerklich mit reinzuschauen, den Beruf kennenzulernen und ein bisschen was über die Energiewende und die Solarbranche kennenzulernen.
1: Wer so ein Solarcamp besucht hat, kann danach direkt als Hilfskraft in der Solarbranche arbeiten. Das war WDR aktuell. Das Wetter in Nordrhein-Westfalen: in der Nacht sind noch vereinzelte Schauer unterwegs bei 18 bis 14 Grad. Morgen oft wolkig. Vormittags regnet es vor allem vom Niederrhein bis zum Weserbergland. In Dortmund 20, in Gütersloh 21 und in Aachen bis 22 Grad. Die Zeit ist 20.03 Uhr.
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5: Einmal im Jahr zeichnen die öffentlich-rechtlichen Rundfunkanstalten die besten und innovativsten Kabarettprogramme aus dem deutschsprachigen Raum aus. Und das schon seit genau 45 Jahren. Salzburger Stier heißt der Preis und er ist die begehrteste Radiotrophäe für Kabarett und Satire. Die Unterhaltung am Dienstag präsentiert jetzt mit Sonja Pickard die diesjährige Preisträgerin aus Österreich. Aufgezeichnet im Kursaal Meran am 24. Mai. Es moderiert Kabarettist und Schauspieler Robert Palfrader, der jetzt den Anfang macht.
6: Die Künstlerin, die ich auf die Bühne bitten darf, beschreibt sich selbst als postmoderne, keltisch-mitteleuropäische, atheistische, progressiv-liberale Punk-Rock-Cis-Frau. Sonja Pickard stammt ursprünglich aus Westfalen und ist in dem kleinen Ort Billerbeck in der Nähe von Münster aufgewachsen, hat aber in Österreich eine neue Heimat gefunden. 2009 übersiedelte sie nach Wien, um am Konservatorium Schauspiel zu erlernen. Bald steht sie auf den kleinen Bühnen in Wien, debütiert am Wiener Volkstheater und am Hamburger Schauspielhaus. Derzeit ist sie mit ihrem bereits vierten Kabarettprogramm mit dem Titel Halbmensch unterwegs. Begrüßen Sie mit mir Sonja Pickard.

Dankeschön. Vielen, vielen Dank für die liebe Begrüßung. Ich freue mich sehr, heute hier zu sein. Schön, dass ihr alle heute gekommen seid. Ich möchte eigentlich gerne am Anfang gleich mal was Persönliches von mir preisgeben. Ich habe letztens festgestellt, ich mag es total gern, wenn ich Dinge nicht verstehe. Und wenn man dann mal drauf achtet, dann merkt man nämlich auch, man versteht sehr viel nicht. Da war nämlich letztens diese Situation, da bin ich auf meinem Balkon gesessen und ich schaue auf die Häuserwand direkt mir gegenüber, wie schon tausendmal zuvor. Aber plötzlich fällt mir auf, an dieser Häuserwand, so in etwa 20 Metern Höhe, klebt ein Post-it. Ich hatte sehr viele Fragen. Wie ist das da hingekommen? Wer hat das da angebracht? Was steht da drauf? Und dann hatte ich große Freude, mir verschiedene Theorien zu überlegen, wie das dahin gekommen sein könnte. Theorie Nummer 1. In den frühen 90er Jahren hat eine Mutter für ihre Tochter zum Kindergeburtstag eine völlig übermotivierte Schnitzeljagd veranstaltet. Der letzte Hinweis wurde nie gefunden. Und seit 32 Jahren schimmelt im Innenhof eine Schatztruhe mit Tamagotchis und Kinderüberraschung vor sich hin. Theorie Nummer 2. Es ist eine Marketingaktion aus den 10er Jahren dieses Jahrtausends. Damals hat man mit Hilfe dressierter Geckos Post-its an verschiedenen Häuserwänden in Wien angebracht. Und wenn man jetzt auf einem Stadtplan all diese Stellen miteinander verbindet, wo so ein Post-it klebt, dann ergibt sich ein QR-Code und mit dem bekommt man dann beim Thalia minus 10% auf lagernde Haftnotizblöcke. Aber für am wahrscheinlichsten halte ich eigentlich meine Theorie Nummer 3, nämlich könnte es nicht sein, dass auf meiner Häuserwand in genau der gleichen Höhe auch ein Post-it klebt, was ich nur von meiner Perspektive vom Balkon aus nicht sehen kann. Und die zwei Häuser spielen seit 3 Jahren miteinander, wer bin ich? Das Haus gegenüber ist Sebastian Kurz, meines ist Cher. Aber dann habe ich mir eigentlich gedacht, es ist eigentlich auch total egal, warum das da klebt. Viel wichtiger ist mir eigentlich, wer auch immer das da angebracht hat, ist mein Held. Weil dieser Mensch hat ein bisschen Verblüffung in die Welt gebracht. Und ich mag sowas, ja. Ich mag wirklich gerne, wenn ich Dinge nicht verstehe. Weil das Leben ist eh schon viel zu voll mit Kausalitäten. Wenn das, dann das. Klar, ne? Weil sowas lieben wir. Zum Beispiel, wenn du das machst, wirst du garantiert erfolgreich. Großes Thema auf Social Media gerade, Erfolgstipps. Ja, am schlimmsten finde ich Morgenroutinen. Ja, ihr kennt das, ne? Haben schon einige schon mal reingespült bekommen. Morgenroutinen, ganz schlimm. Da filmen sich Menschen dabei, was sie morgens nach dem Aufstehen machen. Und die Idee ist, wenn du das auch machst, wirst du garantiert erfolgreich. Völlig egal, was du sonst im Leben machst. Und ich habe also für diejenigen, die das noch nie gesehen haben, ihr glücklichen Menschen, ich illustriere das kurz. Du hast also einen völlig übernächtigten Influencer, der mit weit aufgerissenen Augen in eine Kamera kreischt. Ich stehe jeden Morgen um 5 Uhr auf und trinke erstmal ein großes Glas Wasser mit Zitronensaft, um meinen Stoffwechsel anzukurbeln. Dann springe ich auf mein Skateboard, ich zische in die Küche und zu einem geilen Beat mache ich mir einen Power-Smoothie mit Haferflocken, Blaubeeren und dem Angstschweiß meiner Erzfeinde. Ich meditiere, ich trainiere, ich gehe Eisbaden, ich rette ein Pinguin-Baby vorm Ertrinken. Es ist jetzt 7 Uhr und ich fahre mit dem Rad in die Arbeit. Niemand macht sowas. Aber angeblich sollen wir das alle machen, um unseren Stoffwechsel anzukurbeln. Leute, ganz ehrlich, ich weiß nicht mal, was das heißt. Hat sich jemand von euch auf dem Weg zur Arbeit schon mal gedacht, oh mein Gott, nein, ich habe meinen Stoffwechsel nicht angekurbelt. Und in einem wilden U-Turn schießt du mit deinem Rennrad auf der Autobahn zurück nach Hause. Du musst jetzt zu deinem Wasser mit Zitronensaft. Wenn du das jetzt nicht bekommst, ist der ganze Tag im Arsch. Was soll ich sagen, das holst du dein ganzes Leben lang nicht mehr auf. Bitte langsamer Stoffwechsel, das macht Verstopfung, Haarausfall und eine brüchige Karriereleiter. Jeder Mensch, der erfolgreich ist im Leben, trinkt morgens ein großes Glas Wasser mit Zitronensaft. Jeff Bezos, Mark Zuckerberg, Elon Musk, Heidi Klum, Jesus hat's erfunden. Natürlich, bitte. Wie willst du mit einem langsamen Stoffwechsel übers Wasser gehen? Und was für Jesus gut ist, ist für uns alle gut. Und deswegen krieg deinen Arsch hoch, press dir deine Zitrone mit dieser hydraulischen Marmorpresse. Link in der Bio. Ja, ich weiß nicht, ich hab's lieber, wenn ich Dinge nicht verstehe.
ja, Kausalitäten, dieses wenn das, dann das. Wir Menschen funktionieren ja nicht so. Ne? Wir Menschen sind sehr, sehr irrational. Da würde ich euch gleich gerne eine kleine Geschichte dazu erzählen, die das eigentlich ganz gut zum Ausdruck bringt. Und die ist tatsächlich mir fast exakt so, wie ich sie jetzt erzählen werde, vor kurzem passiert. Es war so, ich war in der Notaufnahme, nichts Wildes, ne? Verknackster Fuß. Und du hast ja dann aber ziemlich lange Wartezeit. Und was machst du in dieser Wartezeit? Du beobachtest Menschen. Und jetzt fällt mir eine Gruppe auf von drei Leuten, die offensichtlich zusammen dort sind. Es ist mir nur kein Reim drauf zu machen, was die miteinander zu tun haben könnten. Und zwar waren das ein Polizist, eine ältere Frau und ein junger Mann in einem Guinness-T-Shirt. Ich habe ihn deswegen für mich intern den Barkeeper genannt. So, der Barkeeper, die alte Frau und der Polizist werden irgendwann zu dritt ins Behandlungszimmer gerufen, kommen wieder raus. Jetzt hat die alte Frau eine Infusion. So weit, so gut. Eine Stunde später werden sie wieder zu dritt ins Behandlungszimmer gerufen. Kommen wieder raus. Jetzt hat der Polizist einen Gipsarm. Und ich sitze da und denke mir, was ist passiert? Ich bin an diesem Morgen, wie an jedem Morgen, um 5 Uhr aufgestanden, habe erst mal ein großes Glas Wasser mit Zitronensaft getrunken, meditiert, trainiert, eine halbe Stunde Alphorn gespielt und mich schließlich in frisch gebügelter Uniform auf den Weg in die Arbeit gemacht. Unterwegs hörte ich wie immer meine Lieblingsplaylist, 26 verschiedene Coverversionen der österreichischen Bundeshymne. Natürlich mit den Kopfhörern auf der leisesten Stufe, um brütende Vögel nicht zu stören. Ich bin an diesem Morgen um 5 Uhr aufgestanden, habe erst einmal ein großes Glas Wasser mit Zitronensaft getrunken. Und dann wollte ich meinen Jade-Roller aus dem Kühlschrank holen, aber mein Mann hatte am Vorabend wohl vergessen, ihn wieder einzukühlen. Ich war also schon ein wenig gereizt. Ich habe mich dann auf den Weg in die Hofreitschule gemacht. Mein Enkel arbeitet dort im Projektmanagement. Ich bringe ihm jeden Morgen eine frische Milch, Kuchen, Bratelfett, Grammelschmalz, eine kleine Stelze, ein Sauschädel im Speckmantel und ein frittiertes Lamm im Ganzen. Na, sonst verhungert er mir ja mit den ganzen Veganern dort. Ich kam gerade von einem Date. Wir hatten uns über so eine App kennengelernt und sie war mir gleich sympathisch. Also haben wir uns zum Eisbaden verabredet. Aber dann ist sie einfach nicht aufgetaucht. Aufgekreuzt. Am Treffpunkt. Und ich habe noch eine Stunde gewartet, in der Badehose und dem Guinness-Shirt, bei minus 2 Grad. Wir wollten ja direkt danach zu mir, also habe ich die Jacke gar nicht erst mitgenommen. Und ich hatte extra noch eine große Flasche Wasser mit Zitronensaft dabei, aber das ist dann gefroren. Naja, und irgendwann habe ich mich dann wieder auf den Heimweg gemacht. Und als ich so über den Heldenplatz gehe, da kommt ein Polizist auf mich zu und der will meinen Ausweis sehen. Und als ich so über den Heldenplatz gehe, ich gehe aus Nationalstolz jeden Tag diesen Umweg auf meinem Arbeitsweg von Liesing nach Simmering, da fällt mir ein junger Mann auf, ein Barkeeper, verschlafenes Gesicht, 3 Tage Bart, in der Hand eine Flasche mit einer gelben Flüssigkeit, eventuell bloß eine harmlose Fanta, womöglich aber auch ein Molotow-Cocktail. Weiters fielen mir auf, anarchistische Aura, kommunistische Körpersprache und ein Ohrenpiercing, das eventuell eine Gangzugehörigkeit anzeigt,
Zumindest aber die Absicht, noch an diesem Tag die Neutralität Österreichs zu gefährden. Und als ich so über den Heldenplatz gehe, da sehe ich von der Ferne einen jungen Mann. Und der hat eine Art Tube in der Hand. Naja, vielleicht war es auch keine Tube, vielleicht war es auch eine Flasche, das konnte ich auf die Entfernung nicht sehen. Aber sobald ich irgendwas in der Art sehe, Tube, Flasche, Kelch, Amphore, Gral, Esswürfelfolie, irgendetwas zur Aufbewahrung von Flüssigkeiten, da läuten bei mir die Alarmglocken. Klimakleber! So, und er war also gerade im Begriff, sich da irgendwo festzubicken, damit ich nicht mehr rechtzeitig in die Arbeit komme. Was? Nein, ich bin pensioniert seit 2010. Aber man muss ja auch einkaufen. Und diese Klebegeneration ja offensichtlich nicht. Und da frage ich Sie. Die protestieren dagegen Methan in der Atmosphäre. Aber lassen die nie einfahren. Solange er Klimakleber an Schaß lässt, fahre ich meinen SUV weiter. Ich fahre übrigens einen 0-Liter-SUV. Ja, da haben Sie richtig gehört. Der verbraucht kein Benzin. Der hat ein integriertes Atomkraftwerk. Da bin ich also völlig grün unterwegs. Ich lasse mir sicher nichts wegnehmen. Die wollen uns ja alles wegnehmen, diese Klebegeneration. Unsere Autos, unsere Heizung wollen sie uns wegnehmen. Unsere Fernseher, meine ganzen Fernsehzeitschriften-Abos, meine Krimis, meine Topfpflanzen, meine Topflappen, die hat meine Uroma noch gehäkelt, die Krippe, der ganze Weihnachtsschmuck. Ja, und dann habe ich den Polizisten gefragt, warum er mich kontrolliert. Sagt er, weil Dienstag ist. Sag ich, das macht ja keinen Sinn. Darf man dienstags nicht über den Heldenplatz gehen oder was? Sagt er, ich soll nicht so blöde Fragen stellen. Sag ich, ich will ja nur wissen, warum er mich kontrolliert. Sagt er, einfach so. Sag ich, das finde ich nicht fair, hab eh schon einen Scheißtag. Sagt er, ihr Fahrradlicht ist kaputt. Alter, ich habe überhaupt gar kein Fahrrad dabei. Sagt er, na, wann haben Sie denn das letzte Mal die Batterie gewechselt? Sag ich, letztes Jahr. Sagt er, na, das reicht nicht, da hat das Licht nur mehr 85 Lux. Sag ich, ja, aber es ist doch egal, das Fahrrad steht ja zu Hause im Keller, das ist ja gar nicht hier, sagt er aus versicherungstechnischen Gründen. Das habe ich dann eingesehen. In Anbetracht der mangelnden Kooperationsbereitschaft untersuchte ich sofort Ausweis und Anus des Mannes. In dem Moment mischte sich eine Passantin in das Verhör ein. Die Wettervorhersage, Dancing Stars, Armin Assinger, Günther Jauch, nehmen Sie uns weg. Die schöne Aussicht mit Ihren Windrädern, nehmen Sie uns weg. Das generische Maskulinum, das Maskulinum im Allgemeinen. Nehmen die uns alles weg. Und wofür? Nur für denen ihre Zukunft. Naja, also da war dieser Klimakleberschwächling und ich wollte jetzt gerade mein Auto holen, um den zu überfahren. Da kommt ein Polizist auf den zu. Und ich denke mir, naja, der wird ihm jetzt schon ordentlich den Marsch blasen. Aber im Gegenteil. Der greift ihm da hin. Und dann machen die beiden Sachen, wo ich an dieser Stelle wirklich lieber den Mantel des Schweigens drüber hüllen möchte. Das ist ja unerhört, wie in dieser Generation immer der Geschlechtsverkehr zweckentfremdet wird. Zum Spaß, pff. Wir hatten damals auch keinen Spaß und wir waren trotzdem glücklich. Ich habe mich also eingemischt. Das geht ja so nicht, mitten am Heldenplatz. Ich wollte also dem Polizisten meinen Ausweis geben. Aber meine Hände waren so kalt, wegen der Flasche gefrorenes Wasser mit Zitronensaft. Also habe ich ihm gesagt, er soll einfach selber an meine Gesäßtasche greifen.
die Geldbörse mit dem Ausweis ist da drin. Aber dann hat er da so lange rumgetan und ich wollte ihm helfen und habe gesagt, halten Sie mal die Flasche. Aber die war so kalt, dass ich schon mit den Fingern dran festgefroren war. Sagt er, lassen Sie los. Sag ich, ich kann nicht. Sagt er, lassen Sie sofort die Waffe fallen. Sag ich, das ist keine Waffe, das ist Wasser mit Zitronensaft. Das tut niemandem was, außer der Verdauung was Gutes. Sagt er, Polizei. Sag ich, Bürokaufmann. Und in dem Moment kommt eine ältere Dame auf uns zu, die sich wegen irgendwas total aufregt. Und sie greift sofort nach der Flasche Wasser mit Zitronensaft. Wahrscheinlich hatte sie einen langsamen Stoffwechsel. So, und dann habe ich dem Polizisten gesagt, dass er sich seine Work-Life-Balance mal dahin schieben kann, wo er gerade mit seinem Daumen... Wir hatten damals auch keine Work-Life-Balance. Wir waren froh, wenn wir uns ausbeuten haben lassen dürfen. Wir haben 20 Stunden am Feld gearbeitet und dann sind wir mit der Galeere über den Donaukanal nach Hause gerudert. Wir haben nie geschlafen, höchstens einmal zu Weihnachten. Aber dann auch schlecht, um unsere Eltern nicht zu enttäuschen. Der Schnee stand uns bis hier. Wo ist eigentlich der ganze Schnee hin? In dem Moment ergriff der Barkeeper meine Hand und führte meine Faust mehrfach ruckartig auf den Augapfel der Frau. Auch noch, als ich bereits am Boden lag. Ja, das habe ich alles dem Polizisten gesagt und dann hat er ausgeholt und mir aufs Auge gehauen. Aber ich sage einmal so, eine Watschen hat noch nie jemandem geschadet. Ein paar Fausthiebe ins Gesicht auch nicht. Sie greift also nach der Flasche, aber die ist ja ebenso kalt. Und jetzt kleben wir alle drei an der blöden Flasche fest. Es muss von außen echt blöd ausgesehen haben. Aber durch das Gerangel hat sich das Ganze natürlich erhitzt und die Flasche hat sich gelöst und ist der Frau mit voller Wucht aufs Auge. Sie ist dann hingefallen. Ich habe noch versucht, sie aufzufangen, habe aber nur noch ihren Schoßhund erwischt. Oder was auch immer das war. Es war auf jeden Fall sehr steif. Und auch irgendwie fettig. Und in dem Moment greift dieser junge Mann zu meinem frittierten Lamm und nimmt es mir weg. Ich hab's ja gesagt, die nehmen uns alles weg, diese Klebegeneration. Der Barkeeper nutzte die Gunst der Stunde und entwendete der Dame ihr gebackenes Jungschaf. Der Polizist hat mich dann informiert, dass das Gesetz in Österreich wohl panierte Lebensmittel unter einen besonderen Schutz stellt. Also wenn du jemandem eins wegnimmst, das ist eigentlich schlimmer als ein Edelweiß pflücken. Oder in Tirol eine Hafermilch bestellen oder so. Der Untergang des Abendlandes, der Untergang des Abendlandes. Der untere Teil war auch schon so ein bisschen bröselig und ich hab's dann einfach mal hingestellt und die Rettung gerufen. Der Barkeeper rief sofort Verstärkung von den Hells Angels und der niederösterreichischen Barista-Vereinigung, da er sich außerstande sah, mit der Situation selbst fertig zu werden. Ich hab dann meinen Enkel in der Hofreitschule angerufen, der hat uns ein paar Lipizzaner geliehen. Auf denen sind wir dann ins Spital galoppiert. Mit einer Eskorte von den Wiener Sängerknaben. Im Krankenhaus hat man der Frau erstmal eine Infusion gegeben, weil die hat schon richtig wirres Zeug geredet. Und der Polizist hat dann gefragt, wo er schon da ist, ob man ihm die Hand eingipsen könne. Er glaubt, er hat eine Sehnenscheidenentzündung, weil er bei seinem Burschenschafterchor wohl dafür verantwortlich ist, die Seiten von den Liederbüchern umzublättern. Mir ist echt kalt mittlerweile. Aber ich wollte da jetzt nicht auch noch was sagen. Ist ja auch Pflegenotstand und so. Im Spital konnte ich die natürliche Ordnung wiederherstellen. Und wieder einmal hat das Gute gesiegt in unserem wunderschönen Heimatland.
Danke.

Ja. Ich finde, diese Geschichte veranschaulicht eigentlich wirklich sehr gut, dass wir Menschen total irrational sind. Und wir glauben das ja immer nicht, ne? Dass wir so irrational sind. Aber es gibt echt Situationen, da merkt man es dann. Trennungen, auch sowas. Ja? Trennungen, wenn Menschen sich trennen. Also ist jetzt egal, ob romantische Beziehung oder Koalition. Wenn Menschen sich voneinander trennen, sagen sie die irrationalsten Sachen. Einer meiner Ex-Freunde, als ich mich von ihm getrennt habe, hat er mir gesagt, ich darf mich jetzt aber nicht von ihm trennen, weil er hat kein Nudelsieb. Ich habe ihn dann gefragt, was er damit meint. Er hat gesagt, naja, er hätte ja ganz lange im Studentenwohnheim gelebt, dann sei er mit mir zusammengezogen, konnte unterdessen meine Küchenutensilien verwenden. Aber wenn ich mich jetzt von ihm trenne, dann muss er sich das alles kaufen. Ja, ich hatte ja keine Ahnung, dass ich offenbar mit einer Mitgift in diese Beziehung gegangen war. Ich habe ihm dann eins meiner Nudelsiebe geschenkt, weil ich hatte zwei, hat ihm aber nicht gereicht. Er hat mir dann, und ich würde mir wirklich wünschen, dass ich mir das ausgedacht hätte, er hat mir auf seinem Handy seine Amazon-Wunschliste gezeigt, mit all den Sachen, die er sich jetzt kaufen muss, weil ich mich von ihm trenne. Und es war super dramatisch, ja, er war so, 300 Euro. 300 Euro muss ich jetzt ausgeben, weil du mich verlässt. Hier, eine Suppenkelle, hab ich nicht. Pürierstab, hab ich nicht. Eine Knoblauchpresse, hab ich nicht. Und das Ding ist ja, wenn du selber noch in dieser Situation drin bist, du bist ja auch nicht ganz Herr in deiner Sinne. Du machst gerade eine Trennung durch, du bist vielleicht selber ein bisschen irrational. Und deswegen fängst du dann tatsächlich an nachzudenken. Hat der recht? Und Jahre später merkst du, nein! Aber jetzt siehst du die Dinge natürlich ein bisschen objektiver. Ne? Und ich möchte eigentlich mittlerweile echt jedem anderen Menschen ersparen, durch sowas durchzumüssen. Und deswegen teile ich mittlerweile mein auf diese schwere Art und Weise erworbenes Wissen auch gerne ungefragt mit der Welt. Also nur, falls das jemand in diesem Raum oder zu Hause am Radio hören muss, es ist okay, sich von einem Mann zu trennen, auch wenn er kein Waffeleisen besitzt. Ja. So, jetzt machen wir einen kleinen Themawechsel. Ich würde nämlich gerne noch eine Geschichte erzählen über Salzburg, weil ich habe nämlich gedacht, wir sind ja beim Salzburger Stier, ne, kann man ja mal eine Geschichte über Salzburg erzählen. Es war nämlich so, ich war letztens beruflich in Salzburg und ich weiß nicht, wer die Stadt kennt, ja, aber es ist ja so, du bist dort nie beruflich. Du bist immer auch Tourist. Und zwar ist es ja so, dass diese Stadt voll ist mit Reisegruppen, in die man dann immer wieder versehentlich reingerät. Und irgendwann habe ich mir gedacht, ey, scheiß drauf, ich gehe jetzt bei einer mit. Und das war dann ganz cool. Ja, weil die hatten so eine etwas ruppige Reiseleiterin. Und diese Frau hat mir total gut gefallen. Und es hat sich dann im Endeffekt wirklich sehr gelohnt, weil ich von dieser Reiseleiterin dann echt noch einiges lernen konnte. So, wir gehen weiter. Nein, wir gehen nicht weiter, weil manche Leute offenbar noch ein Vorhängeschloss an die Brücke machen müssen. Ja, rein mit dem Schlüssel in den Fluss. So, ewige Liebe, ist das nicht schön? Gut, das historische Zentrum der Stadt Salzburg gehört übrigens zum Weltkulturerbe. Da habe ich an dieser Stelle vielleicht mal eine spannende Anekdote für Sie. Frankreich hat ja vor einiger Zeit die Gänsestopfleber zum nationalen Kulturerbe erklären lassen, weil sie verboten wurde. Ja, da gab es ein neues EU-Gesetz, das hat gesagt, Gänsestopfleber, das geht nicht, das ist Tierquälerei. Frankreich war so, Moment, wir lieben Tierquälerei. Da muss es ein Schlupfloch geben. Ja, gibt auch eins. Du kannst das zum nationalen Kulturerbe erklären lassen, dann ist das von dem Gesetz ausgenommen. So, und falls Sie sich jetzt fragen, Moment mal, aber das bedeutet ja, ich darf eigentlich alles machen, was unmoralisch und scheiße ist. Ich muss nur behaupten, es ist Tradition. Dann haben sie recht. Also zumindest in Frankreich. Ist jetzt nicht überall so einfach. Ne? In Österreich zum Beispiel, ja, wenn sie hier was zum nationalen Kulturerbe erklären lassen wollen, dann brauchen sie eine Kopie vom Meldezettel. Und ja, sie müssen nachweisen, wie lange die Tradition weitergegeben wurde.
Und es gibt ein Antragsformular. In diesem Antragsformular müssen Sie

dann geht es auch schon wieder zurück. Als Andenken erhalten Sie einen toten Waldrapp. Ja, bitte bis 15 Uhr Bescheid geben, ob Sie da dabei sein wollen. So, jetzt geht's aber wirklich weiter hier, immer schön im hässlichen Regenschirm hinterher. Und an dieser Stelle, ja, da passen Sie bitte ein bisschen auf sich auf, ne? Deswegen stand Trittsicherheit in der Beschreibung. Ja, ich weiß, diese E-Scooter könnte man eigentlich auch mal zum nationalen Kulturerbe erklären lassen. Weil alles, was scheiße ist, ist ja nicht mehr scheiße. Es ist Tradition, Altersarmut, Kulturerbe, Fachkräftemangel, Kulturerbe, Hillingerwein, Kulturerbe. Meine Güte, die arme UNESCO. Die müssen sich ja dann wirklich was einfallen lassen, ne, um dem Ansturm gerecht zu werden. Wahrscheinlich vergeben die dann irgendwann so begrenzte Kontingente an Arschloch-Kulturerbe. Und wenn dein Kontingent erschöpft ist, dann musst du dir als Staat aber überlegen, was dir mehr wert ist. Korruption oder Femizide? Ja, und dann geht es natürlich weiter, dass dann die reicheren Staaten die Kontingente von den ärmeren aufkaufen und schwuppdiwupp, beschissene Traditionen sind das neue CO2. So, vor sich sehen Sie Mozarts Geburtshaus, machen Sie ein Foto. Ja, das müssen Sie schon zugeben, das ist ja faszinierend, ne? Wie wir Menschen uns dauernd an Sachen festhalten, die eigentlich beschissen sind, aber wir wollen es nicht gehen lassen, weil wir uns dadurch irgendwie mit unseren Urahnen verbunden fühlen. So, als ob wir uns sagen, ich gebe doch jetzt nicht alles auf, wofür meine Oma nicht gekämpft hat. Aber, und da müssen wir auch mal drauf achten, das ist ja nur bei sozialem Fortschritt so. Bei technologischem Fortschritt sind wir mal alle ganz vorne mit dabei. Gehen Sie mal in den Elektrofahrmarkt, schauen Sie sich da mal die Leute an. Da können Sie aber auch was über die menschliche Natur lernen. Da sehen Sie dann Menschen, die mit einem Verkäufer sprechen. Ja, bitte, wir bräuchten eine Beratung für die allerneueste Siebträger-Kaffeemaschine. Ja, natürlich sind wir bereit, unser Haus abzureißen, um uns Kupferleitungen in die Wände legen zu lassen. Bei Kaffee machen wir keine Abstriche. Ja, selbstverständlich werde ich mir einen Sensor hinter meine Herzklappe implantieren, der meinen Koffeinspiegel misst und in die Cloud lädt. Das ist ja großartig. Da weiß ja die Kaffeemaschine auch immer, wie stark sie den Kaffee machen muss. Außerdem kann ich dann meinen Koffeinspiegel auch mit meiner Community teilen. Dann wissen auch alle, wann sie mich besser nicht ansprechen sollen, ne? Ja, bitte gerne noch den allerneuesten Soda-Stream dazu. Kaffee mit Kohlensäure klingt super. So denken wir über Technologien. Aber wenn es um sozialen Fortschritt geht, um irgendeine Kleinigkeit in unserem täglichen Miteinander zu ändern, damit es uns allen ein bisschen besser geht, da scheißen wir dann auf Innovation. Da kann uns das Modell gar nicht alt genug sein, da sind wir dann nur am Rumheulen. Man darf überhaupt nichts mehr sagen. Man darf seine Kinder nicht mehr schlagen. Man darf seine Feinde nicht mehr auf Eisschollen aussetzen und aufs Meer hinaustreiben lassen. Überall nur Verbote. Was ist eigentlich los mit uns? Können wir nicht mal über sozialen Fortschritt mit der gleichen Begeisterung sprechen, mit der wir über technologischen Fortschritt sprechen? Können wir nicht mal solche Gespräche miteinander führen? Hey, hast du gehört? Es gibt jetzt diese ganz neue Idee. Du kannst deinem Sohn beibringen, dass er Frauen mit Respekt behandelt. Was? Was kostet das? Gar nichts. Und wann kommt es auf den Markt? Sobald du damit anfängst. Boah, geil, da fange ich sofort damit an. Ja, geil, ich fange auch sofort damit an. Ja, geil, geil.

Ja, auf jeden Fall, also Mozart wurde hier geboren, ja. Gut, weiter geht's zum Mönchsberg. Das ist ein bisschen steiler Anstieg. Ne? Wenn Sie nicht so fit sind, bleiben Sie lieber unten, machen Sie die Mozartkugelverkostung. Wir holen Sie dann nachher wieder ab. Haben Sie das gehört? Der Herr da vorne hat gesagt, die Hummel kann nicht fliegen, aber sie weiß es nicht, drum tut sie es trotzdem. Junger Mann, Sie sind keine Hummel. Ja, außerdem ist das Quatsch, das Hummelparadoxon. Ja, das haben Sie alle schon mal gehört in irgendeiner Version. Ne? Das Hummelparadoxon, das heißt, die Hummel kann eigentlich physikalisch gesehen gar nicht fliegen. Aber sie weiß es nicht. Also fliegt sie einfach. Bullshit, natürlich kann die Hummel fliegen, sieht man ja. Es war ein Rechenfehler von einem Physiker in den

0: Jahren. Ja, der hat sich vertan. Das ist längst widerlegt, aber wir halten uns daran immer noch fest, als wäre das die ultimative Wahrheit. Das einzig Paradoxe am Hummelparadoxon ist, dass wir uns denken, es will uns sagen, glaub an dich. Aber eigentlich will es uns sagen, glaub vielleicht ein bisschen weniger an dich. Du hast dich wahrscheinlich verrechnet. Ja, das gehört zu diesen ganzen Mythen, die wir uns immer weiter erzählen, aber wir wissen, sie stimmen nicht. 10% Mythos ist auch so ein Beispiel. Den kennen Sie auch. Wir benutzen nur 10% unseres Gehirns. Auch so ein Quatsch. Er ist widerlegt. Ja, ganz vereinfacht könnte man noch sagen, wir benutzen immer nur 10% gleichzeitig. Jo, aber es ist bei der Speiseröhre nicht anders. Ja, dann benutzen wir auch immer nur 10% gleichzeitig. Ne? Während sich so eine Mozartkugel langsam den Weg nach unten bahnt, sind ja immer nur 10% gerade aktiv. Aber da sagt niemand, wow, hast du gewusst? Wir benutzen nur 10% unserer Speiseröhre. Hey, voll krass. Boah, stell dir mal vor, was wir alles machen könnten, wenn wir unsere ganze Speiseröhre auf einmal nutzen könnten. Wir könnten Gurken essen, ohne sie vorher in Scheiben zu schneiden. Ja, das ist eigentlich alles. Gibt's ja nicht, ja? Also ich meine, ich verstehe es ja, ja, dass Menschen sich Mythen erzählen, weil Menschen erzählen sich gerne gegenseitig Geschichten. Das ist ja auch toll, da müssen wir ja nicht mit aufhören. Aber können das nicht mal bessere Geschichten sein? Die Hummel zum Beispiel, ich habe mich mal informiert. Hummeln fliegen auch im Himalaya. Das wusste ich gar nicht. Es ist ja saukalt dort. Aber mit Hilfe dieser tollen kleinen Stummelfliegelchen können die ihren Körper auf über 30 Grad erhitzen. Und daher kommt auch dieses typische Brummgeräusch. So, das ist doch mal eine nette Geschichte. Kann man sich den immer gegenseitig erzählen? Die Moral, Bewegung tut gut, denn du frierst nicht mehr und brummst ganz süß. Ja. Oder der Kuchenstück-Mythos, das ist eigentlich auch so ein gutes Beispiel. Der Kuchenstück-Mythos, der ist sehr faszinierend, weil der ist regional verschieden. Je nachdem, wo du herkommst, wird dir was anderes erzählt, was angeblich Furchtbares passiert, wenn dein Kuchenstück beim Servieren auf die Seite fällt. Ich komme aus Westfalen. Als wir klein waren, hatten wir uns Kindern immer gesagt, wenn dein Tortenstück beim Servieren auf die Seite fällt, dann wirst du nie heiraten. Ich habe 7-jährige Mädchen erlebt, die von ihren Eltern vom Kindergeburtstag abgeholt werden mussten, weil sie nicht mehr aufhören konnten zu weinen. Das ist nicht gesund. Ich schlage folgende Alternative vor. Wenn ein Kuchenstück beim Servieren auf die Seite fällt, dann wirst du eine erfolgreiche und selbstbestimmte Frau, die niemals einem Mann ein Nudelsieb schenken muss. Danke. Ja. An dieser Stelle würde ich gerne noch mal so eine kleine Lanze brechen für meine Generation. Ich bin Millennial. Gibt's noch Millennials hier heute? Ah, okay, eine motivierte Person. Ja. Ganz, und ein schüchternes Händchen von der letzten Reihe. Nee, wir trauen uns immer nicht so richtig, ne? Wir haben einen schlechten Ruf, wir Millennials. Das heißt immer, wir hätten nichts zu Wege gebracht. Wir hätten eben den nachfolgenden Generationen nichts hinterlassen. Keine Tradition, kein kulturelles Erbe. Ich finde, das stimmt nicht. Wir haben doch ein bisschen was geschafft. Wir Millennials, wir haben die Psychotherapie salonfähig gemacht. Ja, wir haben in die Wege geleitet, dass man sich dafür nicht mehr schämen muss, dass man einfach sagt, es ist eine gute Sache, sich um seine psychische Gesundheit zu kümmern. Na, wir haben auch nicht nur Psychotherapie, auch Meditation, Achtsamkeit, all diese Dinge, die der Seele gut tun. Ne? Und du kannst das mittlerweile auch ganz niederschwellig erreichen. Also du musst nicht mal mehr irgendwo hin. Meditation zum Beispiel, gibt ganz viele Apps, mit denen du meditieren kannst. Die sind teilweise auch KI-gestützt. Ja, das heißt, dass diese Apps können dann quasi die Meditation auch an deine Persönlichkeit anpassen. Wobei, wenn wir schon über Generationen reden, da habe ich dann schon ein bisschen Angst, was passiert, wenn so eine Technologie in die falschen Hände gerät. Okay, Boomer.
1: Guten Morgen, Gisela. Was kann ich für dich tun?
0: Meditation 3 Minuten konservativ.
1: Personalisierte Meditation wird gestartet. Begib dich in eine entspannte Position. Atme tief ein und wieder aus. Wieder ein und bei jedem Einatmen ziehe deine Schultern hoch. Bei jedem Ausatmen lasse sie oben und beiße deine Zähne zusammen. Beobachte deine Gedanken, als würdest du Wolken über einem blauen Himmel beobachten. Wenn du merkst, dass ein negativer Gedanke kommt, halte dich daran fest und steigere dich hinein. Machst du dir zum Beispiel Sorgen, dass wild gewordene Tierschützer dir deinen Eierlikör verbieten? Hast du Angst, dass du mit deinem E-Bike nicht mehr auf dem Gehsteig fahren darfst, nachdem du letztens damit mit 160 km/h auf der Autobahn erwischt wurdest? Nimm diese Gedanken an. Alles darf da sein. Hass, Neid, verletzte Eitelkeit. Lass diese Gefühle zu und übertrage sie auf deine Umgebung. Wenn du nachher wieder aufstehst, geh raus in die Sonne und schnauze willkürlich einen Passanten an. Du wirst dich sofort besser fühlen. Konzentriere dich jetzt auf deine Atmung und zähle deine Atemzüge. Versuche, schneller zu atmen, sodass du mehr Atemzüge schaffst als alle anderen. Beim Ausatmen denke daran, was du jetzt alles stattdessen hättest tun können. Du hättest produktiv sein können und damit für unsere Gesellschaft wirklich einen Wert haben, anstatt hier dämlich rumzusitzen und dich selbst zu wichtig zu nehmen. Und jetzt schenke dir selbst ein Lächeln. Fällt es dir schwer? Reiß dich zusammen und schenke dir selbst ein Lächeln. So kommst du nie ins Nirvana. Buddha ist genauso enttäuscht von dir wie deine Eltern. Am besten, du atmest gar nicht mehr.

Dankeschön. Ja, wir sind jetzt tatsächlich fast am Ende meiner Performance angelangt, und am Ende ist mir eine Sache immer noch mal wichtig zu sagen. Alles, was ich heute hier gesagt habe, ist wahr. Ja, nee, wirklich. Es ist alles recherchiert, es ist alles wahr. Es gibt ein 50-seitiges PDF-Dokument mit Quellenangaben. Das kann ich euch auf Wunsch zuschicken, wenn ihr meinen Newsletter abonniert und mir eine Kopie eures Meldezettels schickt. Nee, wirklich, es ist alles gut recherchiert. Ja, weil ich möchte ja nicht irgendwelche E-Mails bekommen, also eigentlich kann die Hummel doch nicht fliegen. Nein, nein, nein, nein. Deswegen sichere ich mich ab. Ich google alles. Das mache ich in meinem Zug. Das ist immer ganz gute Gelegenheit, wenn du schon wieder 8 Stunden in der Deutschen Bahn feststeckst wegen eines vorausfahrenden Zuges. Ist eine gute Zeit, um zu googeln. Hat Deutschland nur ein Gleis? Was hätte ein Flug gekostet? Können Hummeln fliegen? Was kann man noch ankurbeln, außer Stoffwechsel? Wie kann ich etwas zum nationalen Kulturerbe erklären lassen? Kann ich mich selbst zum nationalen Kulturerbe erklären lassen? Und das Interessante ist ja, wenn du sowas googelst, das bleibt ja nicht dort. Ne? Das wird ja immer alles untereinander weitergegeben, weil Datenschutz haben wir ja schon ganz lange nicht mehr. Das heißt, im Zuge dessen wurden mir jetzt in letzter Zeit auf Amazon kurbelbetriebene Wasserkocher, intelligente Kaffeemaschinen, Selbsthilferatgeber für Zugfahrten und Nackenkissen mit Hummelprint empfohlen. Das hat mich dann ein bisschen amüsiert, weil dann dachte ich, geil, Google und Amazon halten mich jetzt für eine sehr eigenartige Person. Und dann ist mir aufgefallen, sie haben recht. Ich bin eine sehr eigenartige Person. Weil dann habe ich spaßeshalber in meiner Chronik nachgeschaut, was ich in letzter Zeit sonst so gegoogelt habe. Fahren alte Menschen öfter weiße Autos oder verlieren Autos mit der Zeit die Farbe? Warum steht auf Spülmittel drauf, dermatologisch getestet, aber nicht, was bei dem Test rausgekommen ist? Und als ich das dann so schwarz auf weiß vor mir hatte, da habe ich dann irgendwie gedacht, oh shit, ich glaube, ich muss auch in meiner Offline-Persönlichkeit mal nach Logikfehlern suchen. Und ich bin fündig geworden. Ich besitze 4 Heißklebepistolen, die ich nie verwende. Ich rede nicht nur mit meinen Pflanzen, sondern mit allen Gegenständen in meiner Wohnung, bis auf die Mehrfachsteckdosen, weil die sind mir suspekt. Wenn ich jemand meine E-Mail schreibe und die Person antwortet mir, sie kann den Anhang nicht öffnen, dann schreibe ich zurück, dann streng dich mehr an! Und als mir dann klar wurde, wie komisch ich bin, und jetzt mal ganz ehrlich, wie komisch wir wohl alle sind, da wurde mir dann bewusst, Moment mal, ich glaube, das ist der Ausweg aus der Dystopie des gläsernen Menschen. Wie können wir verhindern, dass künstliche Intelligenzen die Weltherrschaft an sich reißen und uns kontrollieren? Wir müssen unberechenbar werden. Durch Schrulligkeit. Ja, und deswegen tut mir bitte einen Gefallen, geht auf Amazon, bestellt euch einen Staubsaugerbeutel und einen Kunstpelz und googelt dann Goldfischteich-Design-Ideen 2026. Ja, tricksen wir die KIs aus, seien wir irrational, posten wir Fotos von uns auf Social Media, auf denen wir in einer Badewanne stehen, die mit Kartoffelpüree gefüllt ist, und in die Caption schreiben wir, ich gestern beim Tanzkurs. Hashtag katholisch, Hashtag Eisbär, Hashtag Purple Rain. Nein, wir müssen einfach die Algorithmen ein bisschen verwirren durch unsere Schrulligkeit, weil die macht uns doch erst zum Menschen. Und der aufrechte Gang. Ja, aber wirklich, wir glauben immer, wir sind so unheimlich leicht gesteuert. Stimmt doch nicht. Wir glauben zum Beispiel, wir sind total vorhersehbar, weil letzten Endes sind wir ja alle doch nur Opfer unseres Sexualtriebes. Ich sage nein, wir sind überhaupt nicht vorhersehbar und wir haben noch viel mehr lustigere Triebe, denen wir viel zu wenig Aufmerksamkeit schenken. Ich zum Beispiel habe einen sehr merkwürdigen Polonesentrieb. Ich habe regelmäßig in der Öffentlichkeit das Bedürfnis, eine Polonaise zu starten. Schlange beim Finanzamt, Wartezimmer beim Arzt. Wie oft ich in der Öffentlichkeit kaum an mich halten kann, weil es in meinem Kopf losgeht, hier fliegen gleich die Löcher aus dem Gras. Sonja, zügle dich, du bist die Nächste im Zeugenstand.
Ich weiß, das ist merkwürdig. Zeigen wir uns von unserer merkwürdigsten Seite. Lasst uns der Fehler in der Matrix sein. Bringen wir ein bisschen Verblüffung in die Welt. Dankeschön.

0: Vielen Dank, liebe Sonja Bickert. Ich darf aus der Jurybegründung zitieren. Sonja Bickert vermag es, ihr Publikum mit ihrem geistreichen und fantasievollen Humor mitzureißen. Ihre Stärken liegen in der genauen und feinen Beobachtungsgabe, dem untrüglichen Gespür für die kleinen und großen Absurditäten des Alltags sowie dem präzisen schauspielerischen Können, mit dem sie ihre Geschichten und Pointen auf die Bühne bringt. In kunstvoll gebauten, vielschichtigen Erzählungssträngen mit schnellem Rollenwechseln in Szenen und klugen Dialogen übt sie Kritik an gesellschaftlichen und politischen Missständen, ohne belehrend oder moralisierend zu sein. Liebe Sonja Bickert, herzlichen Glückwunsch.
1: Dankeschön.
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0: Es ist 21 Uhr. 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
1: Die Nachrichten mit Peter Neuhaus. Guten Abend. In Sachsen-Anhalt ist ein neues Forschungszentrum zur Drohnenabwehr eröffnet worden.
2: Unsere Schlagkraft in der Drohnenabwehr, wir verstärken sie heute deutlich.
1: Bundesinnenminister Dobrindt sagte, Deutschland sei täglich Zielscheibe von hybriden Angriffen, auch mit Drohnen. Was genau der Zweck des neuen Forschungszentrums ist, erklärt Max Hensch.
3: Dass die Forschung hier vor allem im militärischen Bereich intensiviert wird, am Flughafen Kochstedt analysiert und forscht das Deutsche Zentrum für Luft- und Raumfahrt ja bereits seit mehr als 5 Jahren an Drohnen, auch zum Beispiel zum Transport oder zur Waldbrandbekämpfung. In der Drohnenabwehr ist es das Ziel, Sicherheitsbehörden, also zum Beispiel Polizei und Bundeswehr, mit der Wirtschaft zu vernetzen und so neue Systeme zur Marktreife zu bringen.
1: Beim Großbrand im Naturpark Hohes Venn haben die Einsatzkräfte heute vor allem vom Boden aus gelöscht. Durch den Regen war die Sicht für die Löschhubschrauber zu schlecht. Das Wasser von oben hat aber geholfen. Laut dem Sprecher der Feuerwehr Monschau breitet sich das Feuer gerade nicht weiter in Richtung Deutschland aus.
4: Wir versuchen Schneisen zu schlagen, um die Brandausbreitung zu verhindern bzw. auszubremsen. Aktuell gelingt uns das auch recht gut. Wir sind in einer statischen Lage und müssen jetzt im Abendverlauf bzw. im Nachtverlauf gucken, wie wir da weiter verfahren.
1: 30 Menschen auf deutscher Seite sind noch evakuiert. Die Feuerwehr kann bislang nicht sagen, wann sie wieder zurück können. Und dann gab es noch diese Themen heute. Vizekanzler Klingbeil hat Äußerungen des israelischen Polizeiministers Ben-Gvir als menschenverachtend kritisiert. Der rechtsextreme Politiker hatte zur gezielten Tötung von Palästinensern im Gazastreifen aufgerufen. Die Vereinigten Arabischen Emirate haben nach eigenen Angaben 2 Raketen aus dem Iran abgefangen. Die Golfstaaten geraten immer wieder ins Visier des Iran, weil dort wichtige Militärstützpunkte der USA sind. Die Ernte fällt wegen der Trockenheit in diesem Sommer schlechter aus als letztes Jahr. Beim Getreide sanken die Erträge um 7%. Dänemark verschärft die Regeln für künstliche Intelligenz an Schulen. Bildungsminister Heunicke sagt, dass die Schüler KI zuletzt nicht so eingesetzt haben, wie sich das die Lehrer gewünscht haben.
5: Leider wird KI von einigen Schülern zum Schummeln missbraucht. Wir haben deshalb ein paar Sofortmaßnahmen auf den Weg gebracht und beraten gemeinsam mit den Schulen, wie es weitergehen soll.
1: Oberstufenschüler in Dänemark sollen umfangreiche Hausarbeiten zusätzlich mündlich vorstellen. Bei Prüfungen an Computern mit Internet kann zudem Überwachungssoftware zum Einsatz kommen. Das war WDR aktuell. Das Wetter in Nordrhein-Westfalen. In der Nacht sind noch vereinzelte Schauer unterwegs. Morgen oft wolkig. Vormittags regnet es vor allem vom Niederrhein bis zum Weserbergland. In Schwerte 20 Grad, in Höxter 21 und in Düren morgen bis zu 22 Grad. Die Zeit, es ist 21.03 Uhr.
0: 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Wir wiederholen die Sendung von heute Mittag.
6: Heute mit Katja Schwieglewski. Ich möchte Sie einladen, mit uns Wunderkammern zu erkunden, die der Mensch bestückt hat. Und kleine Naturwunder zu erleben, die sich direkt unter unseren Füßen im Boden abspielen. Dafür nehmen wir Sie mit ins Artmeum in Bonn und ins Künstlerhaus Dortmund. Außerdem eine Empfehlung in Sachen Fernsehdokumentarfilm zum Ukraine-Krieg. Bei Arte gibt es da einen wirklich sehr außergewöhnlichen, intensiven, berührenden, aufschlussreichen Film, der den Blick in die russische Zivilgesellschaft wirft, der die unterschiedlichsten Menschen 4 Jahre lang begleitet hat, Kriegsbefürworter und Kriegsgegner. Absolut sehenswert. Wie verändert der Krieg die russische Gesellschaft? Das bekommen wir selten zu sehen. Wir sprechen mit einem der Produzenten, wie dieser Film zustande gekommen ist. Schön, dass Sie dabei sind.

0: I Want You. Das ist ein Bob Dylan Song aus den 60er Jahren zum Auftakt der heutigen Westart gewesen. Bei uns in der Coverversion von Angus und Julia Stone. Australisches Geschwisterpaar, international erfolgreich unterwegs seit vielen, vielen Jahren. Die Welt ist voller Wunder, das gilt sogar heute noch, wo uns die Wissenschaft ja eigentlich alles erklären kann. Wie muss es erst in längst vergangenen Zeiten gewesen sein, als die Menschheit aus dem Staunen gar nicht mehr rauskam? In der Spätrenaissance sind sogenannte Kunst- und Wunderkammern in Mode gekommen. In eigens eingerichteten, prunkvollen Räumen versammelten Fürsten und Gelehrte das gesamte Wissen der damaligen Welt mit allen seinen Wundern. Seltene Muscheln zum Beispiel oder der Zahn eines Narwals, ausgestopfte exotische Tiere, aber auch wissenschaftliche Instrumente. Und diese Objekte, die sollten den Kosmos im Kleinen spiegeln und gleichzeitig natürlich die Macht ihres Besitzers unterstreichen. Eine der ältesten Sammlungen dieser Art befindet sich in Schloss Ambras in Innsbruck und im Kunsthistorischen Museum in Wien ist die Kunstkammer der Habsburger zu bestaunen. Aber auch bei uns in Nordrhein-Westfalen kann man jetzt was gucken, nämlich im Bonner Artmeum. Das ist das Museum für die Geschichte des Rechnens der Universität Bonn. Da kann man sich gerade Schätze einer privaten Kunstkammer anschauen, die Kunstkammer Pol Goldschmidt. Claudia Dichter ist bei mir. Claudia, hilf uns. Wer steckt hinter diesem Namen Pol Goldschmidt?
1: Das ist tatsächlich ein Privatsammler aus Köln. Und der hat, beziehungsweise seine Familie, hat wirklich über mehrere Generationen schon angefangen, solche Objekte zu sammeln. Der Urgroßvater hat in den 1920er Jahren damit begonnen. Jetzt wird diese Sammlung, nicht alles, aber 150 Objekte dieser Sammlung, eben gezeigt, erstmals öffentlich in Vitrinen im oberen Sonderausstellungsraum des Artmeums. Also da sieht man in diesen Vitrinen eben ganz wenige dieser sogenannten Naturalia, also Korallen, besonders schöne Muscheln, Mineralien. Aber vor allem geht es eben um mathematische und wissenschaftliche Instrumente und ganz kunstvolle Objekte aus der Zeit der Spätrenaissance. Also es gibt Prunkuhren, es gibt Astrolabien, es gibt Armillarsphären, Klapsonuhren. Und das ist halt immer dieser Mix aus einer wirklich technischen Präzision, gespeist von wissenschaftlichem Interesse, aber wirklich feinstem Kunsthandwerk. Und es ging, du hattest eben schon gesagt, es ging wirklich auch um diese Mischung. Einerseits wollte man repräsentieren, welche schlauen Gelehrten man sich um sich gesammelt hat und gleichzeitig aber auch damit die naturwissenschaftliche Erkenntnis vorantreiben.
0: Mhm. Nun hast du eben schon Begriffe fallen lassen, mit denen ich gar nichts anfangen kann. Astrolabien oder Armillarsphären?
1: Ja, konnte ich auch nichts mit anfangen. Also man steht davor, denkt, man hat das alles schon mal gesehen. Das sind also verschiedene Instrumente, die alle aus diesem Feld Astronomie, Navigation, Vermessungssysteme, Mathematik kommen. Alle feinst gearbeitet, ziseliert, vergoldet. Diese Astrolabien, das sind so flache Scheiben mit beweglichen Teilen darauf. Und damit konnte man also die Position von Sonne, von Mond, von den Sternen ablesen, die Uhrzeit bestimmen, den eigenen Breitengrad auf Reisen berechnen, auch astrologische Konstellationen ermitteln. Und es waren wirklich kompakte, tragbare Objekte, die dann eben auch von den Seefahrern mitgenommen wurden oder eben von den Gelehrten und Astronomen. Und diese Armillarsphären, das sind so wie so skelettierte Himmelsgloben, also kugelförmige Modelle in mehreren Ringen. Und in der Mitte gibt es, je nachdem, welches Weltbild man noch hatte, ob das heliozentrische oder das geozentrische, also beim geozentrischen war dann eben noch die Erde der Mittelpunkt. Und drumherum sind da diese verschiedenen Planeten, die sich eben kreisförmig um die Erde bewegen. Und das Ganze sollte also veranschaulichen, wie sich diese verschiedenen Objekte an unserem Sternenhimmel, wie sich die Planeten um uns herum bewegen. Also es ging wirklich darum, zu verstehen, wer sind wir und was ist da draußen im Universum um uns herum.
0: Ja, es gab auch dann wohl offensichtlich eigene Berufszweige für solche schwierigen Dinge.
1: Ja, weil da musste ja wirklich ganz viel zusammenkommen. Auf der einen Seite gab es halt die Traditionellen, die Mathematiker, die Feldmesser, die Astronomen, auf der anderen die Uhrmacher, die Goldschmiede, die Gravüren. Und die haben sich dann sozusagen zusammen zu einem neuen Berufszweig getan und Kuratorin Anna Meyer erklärt das.
2: Es hat sich tatsächlich damals ein eigener Beruf entwickelt, der sogenannte Mechanicus und oder Kompassmacher oder Werkmeister. Also es gab mehrere Begriffe, aber das waren wirklich Menschen, die spezialisiert waren auf die Herstellung solcher wissenschaftlichen Instrumente wie Astrolabien, Armillarsphären, Proportionalzirkel. Und das war ein sehr angesehener Beruf, in dem sich verschiedene Berufszweige vermischt haben. Also man musste einerseits kunsthandwerklich natürlich begabt sein, das heißt Grundausbildung war vergleichbar mit der von Vergoldern oder Graveuren. Man musste aber natürlich auch ein bisschen was von der Wissenschaft dahinter verstehen, um möglichst präzise Instrumente anfertigen zu können.
0: Kennen wir denn eigentlich diese alten Experten auch namentlich?
1: Also manche sind tatsächlich bekannt und waren zu ihrer Zeit regelrechte Stars. Zum Beispiel Christoph Schissler aus Augsburg, der hatte ab den 1550er Jahren eine eigene Werkstatt. Und von ihm ist jetzt in Bonn zum Beispiel ein wunderschöner vergoldeter Himmelsglobus zu sehen, mit Sternkonstellationen drauf, mit Sternzeichen. Und das wird getragen von einer Figur, das Ganze auf einem Holzsockel, der ist mit Perlen verziert. Und in diesem Sockel ist eine kleine Schublade und da kann man eine Sonnenuhr rausziehen. Also dieser Christoph Schissler hat für Leute wie August von Sachsen oder Rudolf II. Gearbeitet. Das sind Dinge, die finden sich eigentlich in großen Museen wie dem Victoria and Albert Museum in London. Oder eine andere Arbeit in Bonn, eine sogenannte Prunkuhr, so nannte man eben diese ganz reich verzierten Objekte eines Meisters aus Augsburg. Ein Goldobjekt mit kleinen Türmchen, da sind eben auch die Uhrzeit, das Datum, die Mondphasen. Und ganz besonders der Drachenzeiger. Und dieser Drachenzeiger ist für Sonnenfinsternis, wie wir sie gerade erlebt haben, bekannt. Und Christen Gorni vom Arithmeum erklärt, was das ist.
3: Dem Mythos nach wird bei einer Sonnenfinsternis bzw. einer Mondfinsternis jeweils der Himmelskörper durch den Schwanz oder den Kopf eines Drachen abgedeckt. Und dieser Drachenzeiger kann nun anzeigen, wenn eine Mond- oder Sonnenfinsternis erscheint. Das heißt, wenn dann eben der Drachenzeiger über dem Mond- oder Sonnenzeiger befindlich ist, heißt das, es gibt zurzeit eine Sonnen- oder Mondfinsternis. Es sind ja Funktionen als astronomisches Vorhersageinstrument.
0: Das ist eine sehr, sehr eigene, spezielle Welt, die man da in Bonn gerade besichtigen kann, oder?
1: Total. Die ist erstmal rein visuell wirklich faszinierend, weil das sind wunderschöne Objekte. Auf der anderen Seite ist natürlich dieser wissenschaftliche Gehalt und quasi einzutauchen in diese Zeit der Renaissance, wo man dieses Wissen der Welt gesammelt hat, wo man neugierig war. Das ist total spannend zu sehen. Und diese Sammlung Paul Goldschmidt hat halt den großen Vorteil, da gibt es nicht eben nur ein Astrolabium oder eine Armillarsphäre, sondern verschiedene von verschiedenen Meistern, zum Teil auch aus verschiedenen Kulturen, dass man da wirklich nochmal vergleichen kann. Also das ist wirklich sehr spannend und sehr empfehlenswert.
0: Das ist nichts Nerdiges.
1: Nee, das ist nichts Nerdiges. Also man kann auch einfach nur sich ob der Optik quasi verzaubern lassen. Und wer mag, kann dann tiefer einsteigen. Es ist auch nochmal so ein Erklärvideo dazu entstanden. Also man hat wirklich ein super Paket, um diese ja doch für viele fremde Welt ein bisschen zumindest zu verstehen.
0: Die Kunstkammer Paul Goldschmidt. Wertvolle mathematische und wissenschaftliche Instrumente und Schätze aus der Zeit der Renaissance zu sehen im Bonner Arithmeum bis Juni 27. Genug Zeit also vorbeizugucken. Danke Claudia Dichter für die Aufklärung, was es damit auf sich hat.
1: Gerne.

0: Rosa Passus, brasilianische Bossa Nova-Sängerin und Gitarristin mit einer kleinen Nachtmusik, denn um Erinnerungen, die in der Stille der Nacht hochgespült werden, da geht es in diesem Lied. 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NRW feiert Geburtstag in diesen Tagen. Unser Bundesland an Rhein und Ruhr im Westen der Republik wird 80 Jahre alt. Es ist der Sommer 1946, als aus den beiden ehemals preußischen Provinzen Nordrhein und Westfalen das Bindestrichland Nordrhein-Westfalen entsteht. Auf Anordnung der britischen Besatzungsmacht. Deutsche Stellen, deutsche Politiker werden nicht gefragt. Die Entscheidung der Briten stößt damals auch auf entschiedene Kritik. Aber im Rückblick kann man wohl sagen, die Geschichte dieses damals neuen Bundeslandes NRW ist eine Erfolgsgeschichte. In loser Folge schauen wir rund um das große Jubiläum zurück auf 80 Jahre Nordrhein-Westfalen mit einem speziellen Blick auf die Kulturlandschaft hier bei uns. Heute entführt uns Herwig Katzer in der Westart in die 50er Jahre.
1: Funksprüche von Aliens, Signale aus dem Jenseits, Radio kaputt.
2: Erschrecken Sie bitte nicht.
1: Gibt der Musiktheoretiker und Komponist Herbert Eimert Entwarnung. Die Klänge stammen aus Sinusgeneratoren, Rauscherzeugern und Tonbandgeräten des legendären Studios für elektronische Musik in Köln.
3: Es gibt Frequenzen, es gibt also nicht mehr Tonhöhen, sondern Frequenzen von 50 bis 15.000 Schwingungen. Dann gibt es 40 und mehr exakt gemessene Lautstärken und die Tondauern werden in Zentimetern des Bandes festgelegt.
1: Herbert Eimert gilt weltweit als Pionier der synthetischen Klangerzeugung und leitet ab 1951 das Kölner Soundlabor, das eng mit dem Namen Karl-Heinz Stockhausen verbunden ist. Der innovative Komponist aus Kerpen erschafft mit Hilfe elektronischer Impulse und Verfremdungen bisher unerhörte Klangwelten. Das findet nicht jeder schön.
4: Bei dieser Katzenmusik wird einem die ganze geistige Dekadenz und Ruhelosigkeit unserer Zeit bewusst,
1: zitiert Stockhausen, Mastermind und langjähriger Leiter des Studios für elektronische Musik, einen Hörer.
4: So etwas kann nur ein mechanisierter, unschlüssiger Mensch unserer Tage hervorbringen. Es ist nicht übertrieben, wenn ich sage, dass mir beim Einsetzen der sich anschließenden Musik von Händel und Mozart vor Freude die Tränen kamen und ich befreit aufatmete.
1: Mozart und Modulationen. Diese Mischung können die Menschen zwischen Rhein und Weser Mitte der 1950er Jahre jetzt auch in ihrem eigenen landesweiten Rundfunk hören.
5: Hier meldet sich nach vielen Jahren zum ersten Mal wieder der Westdeutsche Rundfunk. In allen guten Stunden, so beginnt ein Lied von Beethoven, dem wir das Pausenzeichen des Westdeutschen Rundfunks, das Sie soeben hörten, entlehnt haben.
1: Der Neustart des WDR mit Intendant Hans Hartmann besiegelt in der Neujahrsnacht 1956 die Scheidung der Senderehe mit dem Norddeutschen Rundfunk. Der NWDR ist damit Geschichte und der WDR startet sein eigenes Programm.
6: Am Morgen bei schönem Wetter begibt sich der Maler Günther Uecker in den Hof, um einigen künstlerischen Nutzen aus dem Umgang mit Pfeil und Bogen zu ziehen.
1: Heißt es in einem Porträt des Künstlers Günther Uecker, einem Mitglied der Düsseldorfer Gruppe Zero, gegründet 1958 vom Bildhauer und Maler Heinz Mack und dem Licht- und Feuerkünstler Otto Piene. Ziel der Avantgardisten, wie die Gruppe 47 in der Literatur, wollen sie nach Nationalsozialismus und Krieg einen radikalen Neuanfang auch in der bildenden Kunst, so Otto Piene.
7: Für uns war Zero die Zone der Stille, des Schweigens, bevor wir uns auf den Weg machten. Eine neue Welt, eine Welt, an die wir glauben, eine Welt, die reiner ist, die gründlicher ist, die sensibler ist, die heller ist, als die Welt, in der wir groß wurden, aufzubauen.
1: Die klaren Formen und verspielten Installationen von Heinz Mack, die brennenden Bilder von Otto Piene, die Nagelbilder des Hammerkünstlers Günther Uecker. Sie sind ein Gegenentwurf zur brachialen Nazi-Ästhetik eines Arno Bräker. Die Gruppe Zero versteht die Stunde Null, das Zero, nicht als Ende, sondern als Aufbruch in eine neue Zeit. Mit einer radikal neuen Bildsprache arbeitet in den 1950er Jahren auch der Kölner Fotograf Karl-Heinz Hargesheimer, der sich knapp Tagesheimer nennt. Schnörkellos wie der Künstlername sind auch seine Motive.
2: Eine Kneipe in einer kleinen, engen Straße. Ein Zahnloser schwenkt eine Bierflasche. Zwei Torkelnde hängen an den Armen einer Vollbusigen.
1: Tagesheimer zeigt die Welt und die Menschen jenseits von Postkartenidyllen. Sein Bildband im Ruhrgebiet mit Texten von Heinrich Böll und Fotos der rauen, grauen Wirklichkeit im Pott bringt Bürgermeister an Rhein und Ruhr in Rage. Man habe doch schönere Motive zu bieten. Das freut den Fotografen, der auf die Frage, warum er fotografiere, nur knapp antwortet.
8: Nur, um Geld zu verdienen?
1: Und auf Nachfrage, wie es wäre, wenn er keine Bilder machen würde.
8: Ich würde auch irgendwas suchen, dass ich Geld verdiene, ja.
1: Und so passt der unangepasste Fotokünstler und Exzentriker Tagesheimer doch auch ganz gut ins deutsche Wirtschaftswunder, die 1950er Jahre in Nordrhein-Westfalen.
0: Meilensteine der nordrhein-westfälischen Kulturgeschichte. Zum bevorstehenden 80. Geburtstag NRWs war das Herwig Katzer in der Westart mit einem Blick zurück in die 1950er Jahre. Und das sind Mando Diao. Er sollte man nicht meinen, dass sie aus Schweden stammen.

0: Eine düstere Familiengeschichte vor dem Hintergrund düsterer Zeitgeschichte zu erzählen, das ist ein bekanntes literarisches Strickmuster. Persönliche und politische Katastrophen gehen ja oft Hand in Hand. Auch die slowenische Autorin und Bratschistin Tamara Steiner, die macht das so in ihrem neuen Roman Luft nach unten. Tamara Steiner lebt in Wien. Sie ist 1987 in Novo Mesto im Südosten Sloweniens geboren, zu einer Zeit, als es den Vielvölkerstaat Jugoslawien noch gab. Das Pulverfass auf dem Balkan. Und die Geschichte, die sie vor diesem Hintergrund erzählt, handelt von einer sehr schrecklichen Mutter-Tochter-Beziehung. Mit Auszügen aus diesem ganz und gar nicht verklärenden Familienroman ist Tamara Steiner vor 2 Jahren in Klagenfurt angetreten, bei den Tagen der deutschsprachigen Literatur. Da hat sie zwar nicht den Bachmann-Preis gewonnen, aber eine der anderen Auszeichnungen, den Kelag-Preis. Und nach Erscheinen des ganzen Romans ist der jetzt direkt auf Platz 1 der ORF-Bestenliste geschossen. Luft nach unten. Andrea Gerg hat das Buch gelesen.
1: Es beginnt mit einer Beerdigung, zu der die Ich-Erzählerin Iva aus Wien nach Nordmazedonien reist, in das Hotel Metropolis am Ochridsee, das ihrer Familie gehört hat. Maja ist gestorben, ihre Wahlverwandte, mit der sie sehr viel mehr verbindet als mit ihrer eigenen Mutter, die zur gleichen Zeit im Krankenhaus liegt, isoliert und von etwas Dunklem umgeben.
2: Wenn ich zu dir komme, dann erzählst du. Ich will dich hören. Wer warst du, bevor du nur noch Dunkelheit sehen und Dunkelheit leben wolltest? Ich werde so lange bei dir bleiben, wie es dauert, bis du alles aus dir herauserzählt hast.
1: Aber echte Gespräche zwischen Mutter und Tochter finden nicht statt, denn Iva hält es nie lange aus bei ihren Besuchen im Elternhaus, wo die Mutter ihren Körper seit langem durch übermäßiges Essen zerstört, während sie ihre Tochter, die Erzählerin, regelmäßig auf die Waage gezwungen, gedemütigt und beschimpft hat.
2: Weißt du was? Ich mag diese Floskeln nicht, seit ich mich erinnern kann. Aber so ist es. Seit ich mich erinnern kann, hast du auf diesen Totalkollaps hingefressen. Durch übermäßiges Essen sterben. Deine verfetteten Organe wollen nichts mehr mit dir zu tun haben. Dein Frust ist unersättlich geworden. Selbstmord durch Kauen, das große Fressen. Es war Gewalt, Gift. Jeden Abend wolltest du dein Unglück zur Schau stellen, es mir unter die Nase reiben.
1: Die Mutter, eine verbitterte, boshafte Furie, in die sich aber auch Iva hin und wieder verwandeln kann. Denn obwohl oder weil sie zu ihrer eigenen Mutter kein liebevolles Verhältnis hat und die Familie von diversen tragischen Ereignissen und Geheimnissen zerrüttet ist, will Iva unbedingt selbst Mutter werden. Mit ihrem Mann Felix hängt sie in der Endlosspirale einer erfolglosen Kinderwunschbehandlung fest. Und obwohl er etwas anderes behauptet, windet sich Felix immer wieder aus allem heraus. Er scheint nicht zu Terminen und liefert auch nicht das Material für ein Spermiogramm.
2: Schrei nicht so, bitte, schrei nicht so. Ich tu, was mir passt, verdammte Scheiße, und du hast hier nichts mehr zu melden. Jetzt war ich drüber. Ich hatte die Linie überschritten, die Leitplanke war durch. Ich war außerstande, meine Wut zu zähmen, auch wenn ich wusste, dass ich dabei war, alles derart massiv an die Wand zu fahren, dass der Schaden kaum noch zu reparieren war. Ich wollte alles ringsherum niederbrennen.
1: Doch die beiden versöhnen sich mal wieder, wie schon so oft. Ohnehin ist auch Iva nicht ehrlich zu ihrem Mann, den sie schon seit einer Weile mit Gabriel betrügt, den sie in Berlin kennengelernt hat.
2: Die Lügen waren grausam. Doch inzwischen

0: Chat zwischen Eva und den beiden Männern, die sie liebt. So vielfältig die Themen in diesem Roman sind, so unterschiedlich sind auch die Klangfarben, in denen er erzählt wird. Und nicht alle Erzählebenen sind gleichermaßen gelungen. Die Konflikte und seelischen Nöte des Paares wegen seines unerfüllten Kinderwunsches sind vielleicht auch schon zu oft erzählt worden, um einem noch wirklich unter die Haut gehen zu können. Dagegen berühren die Szenen auf eine besondere, schillernde Art, in denen Eva an den Ochridsee, an den Ort ihrer Kindheit zurückkehrt und im Hotel ihres Großvaters etwas von der abgründigen Geschichte ihrer Familie und im alten Jugoslawien aufleuchtet.
1: Andrea Gerg für die Westart über den neuen Roman von Tamara Steiner, Luft nach unten, erschienen bei Schollnai.

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1: Mit Christina Maria Greve. 2025 sind in Deutschland mindestens 561 Denkmale verloren gegangen. Sie haben ihren Status als Denkmal verloren oder wurden abgerissen. Das sind rund 10% mehr als im Vorjahr. Das gab die Deutsche Stiftung Denkmalschutz heute bei der Vorstellung des Schwarzbuch Denkmalpflege bekannt. Die politischen Rahmenbedingungen hätten sich verschlechtert, beklagte die Stiftung. Zugleich nehme das öffentliche Bewusstsein für den Wert von Denkmalschutz ab. In Deutschland sind etwa 3-4% des gesamten Baubestands denkmalgeschützt. Buchautor Peter Wohlleben hat im Angesicht der Waldbrände im Hohen Venn und im Hürtgenwald die Monokultur in deutschen Wäldern kritisiert. Der Bestsellerautor und Förster forderte in der Augsburger Allgemeinen ein Umdenken bei der Bewirtschaftung von Wäldern. Dort müssten weniger Nadelbäume angepflanzt werden, weil diese zur Austrocknung des Waldes beitragen. Sinnvoller sei es, auf mehr Laubwälder zu setzen, die sich auf natürliche Weise regenerieren könnten. Solche Laubwälder kämen nicht nur mit weniger Regen aus, sondern würden auch nicht brennen, erklärte Wohlleben. Album-Releases von Popstars wie Taylor Swift oder Drake könnten indirekt für mehr Verkehrsunfälle verantwortlich sein. Diese These stellte nun ein Forschungsteam an der Harvard Medical School in Boston auf. Die Forschenden untersuchten dabei Statistiken über Verkehrstote in den USA zwischen 2017 und 2022. An Tagen, an denen wichtige Alben erschienen, war die bereinigte Zahl der Verkehrstoten rund 15% höher als in den 10 Tagen davor und danach. Nicht untersucht haben die Forschenden, ob die Unfallbeteiligten die jeweiligen Alben auch gehört haben. Die Bedienung von Streaming-Apps und Musikkonsum beim Autofahren ging jedoch ohnehin mit einem erhöhten Unfallrisiko einher.

0: Hier ist Silvesterart am Dienstag. Seit mehr als 4 Jahren führt Russland Krieg gegen die Ukraine. Das Ende dieses Krieges ist nicht absehbar. Es gibt eine ganze Reihe von Texten und Dokumentationen, die der Frage nachspüren, wie sich das Leben in der Ukraine verändert hat. Und andere Filme zeigen auch mal den Alltag der Soldaten an der Front im Rahmen der eingeschränkten Möglichkeiten für Journalisten und Journalistinnen in einer Kriegslage, versteht sich. Aber ziemlich selten wird das Leben in Russland selbst gezeigt und wie der Krieg die russische Gesellschaft prägt. Am Abend zeigt Arte einen Dokumentarfilm, der verschiedenste Menschen in Russland begleitet. Menschen, die den Krieg entweder leidenschaftlich unterstützen oder sich vehement dagegen stellen unter hohen persönlichen Risiken. Und zu denen gehören Maria und ihre Freundinnen, 2 Antikriegsaktivistinnen.
1: Um uns Gehör zu verschaffen, legen wir Blumen nieder zum Gedenken an die Gefallenen der speziellen Militäroperation. Denn unsere Regierung tut so, als würden dabei keine Soldaten sterben.
2: Genau. Es gibt Feuerwerke und Weihnachtsdeko. Man hat das Gefühl, dass für alle das Leben weitergeht und uns niemand beachtet.
1: Dabei ist es eine Tragödie für das ganze Land. Leute, es herrscht Krieg. Seht ihr das nicht?
0: Stimmen aus dem Dokumentarfilm Russland im Krieg am Abend bei Arte. Vor der Sendung habe ich mit einem der Produzenten, Tristan Citruschek, gesprochen. Herr Citruschek, der Film ist eine deutsch-norwegische Koproduktion, entstanden in einem Zeitraum von 4 Jahren. Wie war es denn möglich, sowas in Russland zu drehen?
3: Ja, erstmal vielen Dank für die Einladung. Die Dreharbeiten waren unfassbar kompliziert. Also Russland ist kein Land, wo man einfach mit der Kamera offen rumlaufen kann und filmen. Und daher hat sich das Produktionsteam ein kompliziertes Setup ausgedacht. Die AutorInnen leben im Exil und die haben über Freunde, Bekannte Kamerateams organisiert, die verdeckt im Land drehen können, und die haben unsere Protagonistinnen begleitet. Also es war eine sehr komplizierte Produktion.
0: Und dann ist es ja sicher auch nicht ganz einfach, Menschen zu finden, die sich trauen, ihre Kritik am Krieg vor laufender Kamera zu äußern.
3: Genau, also die größten Helden in diesem Film sind wirklich die Leute, die sich da trauen, relativ offen über die Missstände in ihrem Land zu sprechen. Und das war natürlich auch eine große Sorge. Also diese Leute kommen teilweise aus dem Bekanntenkreis der Filmemacher. Teilweise haben wir die eben auch recherchiert, ne, haben die dann angesprochen. Und wenn man so einen Film macht, ist immer eine große Sorge die Sicherheit der Protagonistin. Ne? Also was passiert, wenn dieser Film jetzt gesendet wird? Haben die Repressalien zu befürchten? Ja, nein. Und wir haben uns da intensiv mit den Leuten selber ausgetauscht. Ne? Oft wissen diese Leute vor Ort am besten, wo die roten Linien sind, was man sagen kann, was man nicht mehr sagen kann. Wir haben NGOs kontaktiert, die zum Beispiel Dissidenten in Russland vertreten. Wir haben mit Anwälten gesprochen, um sicherzustellen, dass wir einerseits zeigen können, was in diesem Land vor sich geht, ohne andererseits die Sicherheit der Protagonistin zu gefährden.
0: Die Szene, die wir vorhin reingehört haben mit den beiden Frauen, die da Blumen für die Gefallenen ablegen, ist 1 Jahr nach der russischen Invasion in der Ukraine entstanden. Wie war das später? Gab es da ähnliche Protestaktionen noch?
3: Also im Lauf des Films zeigt sich, dass eben auch über diesen Zeitraum, über den wir gedreht haben, diese 4 Jahre, die Repressalien immer stärker wurden. Am Anfang waren Demonstrationen noch möglich, dann dieses Blumenablegen beim Grab des unbekannten Soldaten. Das fand schon zu einer Zeit statt, als man nicht mehr offen gegen diese spezielle Militäroperation demonstrieren konnte. Und inzwischen sind selbst solche Sachen kaum mehr möglich.
0: Der Film zeigt auf der anderen Seite die zunehmende Militarisierung im Alltag der russischen Gesellschaft, große Propagandatafeln im Stadtbild zum Beispiel. Und dann bekommen wir Einblicke, so eine private Hilfsorganisation, die Spenden für die Soldaten an der Front sammelt, die da Kleider hinschickt, auch von Kindern gestaltete Talismane, die Rekruten berät bei der Beschaffung ihrer Ausrüstung, was die teilweise da offensichtlich selber machen müssen, und dann auch Tarnnetze knüpft in Handarbeit. Diese Menschen, die scheinen wirklich an den Krieg zu glauben, oder?
3: Ja, Ja, tatsächlich. Und das ist wirklich auch was Interessantes, was ich selber erst begreifen musste während der Produktion dieses Films, dass es wirklich zwei komplett getrennte Russlands eigentlich gibt. Das war auch tatsächlich einer unserer Arbeitstitel, die zwei Russlands. Also es gibt einerseits die Leute, die dem Krieg gegen die Ukraine sehr kritisch gegenüberstehen, Putins Regime gegenüber kritisch, und andererseits Leute, die das gutheißen, die sozusagen die staatliche Propaganda glauben und sich auch wirklich mit Herz und Seele dafür einsetzen, dass ihre Jungs, die russischen Soldaten, diesen Krieg gewinnen.
0: Besonders bitter sind die Szenen am Schluss des Films, wo wir die Gesichter und auch die Namen von Menschen sehen, die teils zu langjährigen Haftstrafen verurteilt worden sind. Für Nichtigkeiten aus westlicher Sicht, würde ich sagen, auch zwei ihrer Protagonisten wurden verurteilt. Haben Sie da noch Kontakt?
3: Ja, also die Filmemacher haben über ihre Kontakte in Russland weiterhin Kontakt zu diesen Familien, und das sind natürlich schlimme Schicksale. Ne? Da werden Teenager zu Arbeitslagern von 15, 20 Jahren verurteilt, und die Mütter, die Väter müssen dann damit umgehen. Das sind natürlich schwere Belastungen. Mhm. Ja.
0: Gibt es denn Reaktionen der russischen Behörden auf ihren Film oder Geheimdienste oder sowas?
3: Also bisher nicht. Wir überlegen uns auch sehr genau, wo und in welcher Form wir diesen Film zeigen. Also er wird jetzt zum Beispiel auf Arte nur in Deutschland und Frankreich gezeigt. Wir beobachten auch sehr genau, was sich im Internet tut, weil Filme werden ja oft kopiert und einfach auf YouTube gestellt. Und wenn dieser Film in Russland zu sehen ist, dann könnten Probleme für Protagonistinnen oder Filmemacher erwachsen. Und da beobachten wir sehr genau, was da passiert.
0: Tristan Zitruschek in der Westart, Producer des Dokumentarfilms Russland im Krieg, ein Land zwischen Propaganda und Widerstand, heute Abend bei Arte um 21.50 Uhr und jederzeit in der Arte Mediathek. Herzlichen Dank für das Gespräch.
3: Ich danke Ihnen.

0: Musik von und mit Farage. Suleiman Return heißt dieses Stück. Tja, irgendeine Idee, was das sein könnte, was wir da jetzt gerade hören? Bisschen brodeln tut es da, so klingt es im Boden. Aufgenommen sind diese Geräusche mit einem ganz besonderen Mikrofon, das in die Erde gesteckt wird. Was wir hören, das sind kleinste Lebewesen, Würmer, Milben, Käfer. Und dass wir die hören, das ist alles andere als selbstverständlich, denn das Mikrofon, das hat bei dieser Aufnahme in einem ziemlich ausgelaugten, trockenen Boden gesteckt. Trotzdem ist da ganz schön was los. Zu hören und zu sehen sind solche Bodenproben in der Ausstellung Tingling Earth, Schauer unter der Haut der Erde im Künstlerhaus Dortmund. Und zwar ab Samstag. Die Vorbereitungen zur Ausstellung sind in vollem Gange und Anke Rebbert war für uns in Dortmund. Anke, sehen wir denn den Boden, den wir da gerade so schön gehört haben, auch in der Ausstellung?
1: Ja, sehen wir, absolut. Und zwar abgefüllt in Gläsern, musst du dir wie Einweggläser vorstellen. Anstatt mit Obst sind die mit Erde gefüllt, von hellbraun bis schwarz. Man sieht dann so ein paar Grashalme dazwischen, Steinchen, abgestorbenes Pflanzenmaterial. Und die litauische Künstlerin Lina Kusaite aus Brüssel hat verschiedene Bodenproben auf einer Brache ganz in der Nähe des Künstlerhauses eingesammelt und bietet am kommenden Freitag einen Workshop an und der heißt Ökologisches Zuhören und intuitives Malen. Das hört sich ungewöhnlich an. Und es geht da genau um solche Fragen, was wir gerade auch gehört haben. Wie klingt denn der Boden? Gibt es Unterschiede bei gesundem Boden im Vergleich zu erschöpftem Boden? Klingt ein Kompost vielleicht besser als ein verdorrter Boden, wo vielleicht auch noch Altlasten schlummern? Und die Teilnehmenden, die hören sich dann die Aufnahmen an und übersetzen die oder haben die Möglichkeit, sie in Zeichnungen zu übersetzen und sollen das möglichst intuitiv machen.
0: Ja, also nicht nur Ausstellung, sondern auch Workshop. Die Ausstellung ist also darauf ausgelegt, dass eben Besucher sich beteiligen können, dass sie einbezogen werden?
1: Ja, genau. Das ist das Prinzip. Partizipativ heißt es dann immer so schön. Und dieses Tingling Earth ist eine Gruppenausstellung. Es geht um das Potenzial von Kunst in Anbetracht der ökologischen Krisen. Und die Vorbereitungen, wie du schon gesagt hast, sind in vollem Gange. Das Spektrum der Künste, das ist breit. Also es gibt Videoarbeiten, Malerei, Objekte, Installationen. Und es geht den Macherinnen und Machern nicht ausschließlich darum, Kunst zu zeigen, sondern der Austausch soll angeregt werden. Und das Ergebnis eines Workshops, der schon gelaufen ist, das konnte ich sehen, das ist so eine Art Installation. Von der Decke hängen feine, pergamentartige Papierstreifen. Manche sind zerknüllt, wieder zusammengeklebt. Man sieht Schrift, Zahlen, kleine Zeichnungen. Und es wirkt eigentlich wie ein großes Mobile mit Wünschen zum Thema Boden und Erde. Und aufgeschrieben sind Gedanken wie Achtsamkeit, Zerbrechlichkeit, Respekt. Und das ist ein ernstes Thema, aber tatsächlich sehr schön anzusehen. Und dann wandert man einen Raum weiter und da sehen wir ein Regal voll mit fest verschlossenen Bodenproben aus der Zinkstraße in Essen, aus dem Jahr 1986. Die Erde enthält Quecksilber, Blei und Zink, denn früher stand dort, wie das oft im Ruhrgebiet ist, eine Zinkhütte. Also 40 Jahre ist diese Erde alt und sie ist aber immer noch kontaminiert. Und das versteht man, wenn man auf die Schilder guckt, ne, die auf den Gläsern kleben. Aber auch, wenn man aufmerksam hinsieht und da fällt dann auf, dass sich so metallisch glänzende, ganz kleine Partikel am Glasrand abgesetzt haben. Und dann geht man noch ein Stück weiter. Dann kommt eine Videoarbeit von Viktor Brim auf drei Bildschirmen. Und der Künstler hat mit einer Drohne gefilmt in Indonesien und Singapur. Und das sind Datacenter riesig groß wie Hochhäuser oder ein Nickelabbaugebiet in Sulawesi. Und die Aufnahmen schieben sich so ganz langsam rein in Slow Motion. Und auf diese Weise sehen die Orte, wo die Erde ausgebeutet wird, ja, damit wir diesen Green Shift überhaupt schaffen, die sehen dann gar nicht so schlimm aus.
2: Das ist eine sehr ästhetische Arbeit. Er arbeitet ganz stark mit Drohnenflügen, teilweise 3D-Animationen und es hat so eine Schönheit und Erhabenheit in dieser Bildsprache, die aber diese ganze Brutalität mit erzählt. Es ist so weit weg und wir tragen es ja mit jedem Gerät mit uns. So, ne? Das ist halt so ein bisschen dieser Moment, den ich da dran auch so spannend finde, dass so in jedem Handy ist so ein Stück Sulawesi eigentlich drin. Ne?
1: Das ist nochmal ein ganz interessanter Gedanke von Jana Kerima-Stolzer. Sie ist Teil des Kuratorinnen-Teams. Und dieses Prinzip Schönheit und Schrecken, das sehen wir auch in der Arbeit von Anna-Charlotte Frevel. Sie verbindet digitale und analoge Prozesse. Ihr Werk hat eine große Anziehungskraft. Und wir sehen Organismen, so hybride Wesen, die sich als Projektion vor unseren Augen stetig verändern. Also irgendwas zwischen Koralle, Pilze, Schnecken. Die Künstlerin hat gemeinsam mit Informatikern einen Code geschrieben mit bestimmten Parametern, die es braucht, damit diese Organismen überhaupt wachsen. Und natürlich, wir sind beim Boden, spielt die Zusammensetzung des Bodens da auch wieder eine Rolle. Und es liegen dann noch eine Menge Arbeitsschritte dazwischen, bis ein 3D-Modell entsteht, das gerendert wird und sich mit Hilfe von KI dann wirklich immer verändert. Das hört sich anspruchsvoll an, ist aber eine Arbeit, von der du eigentlich die Augen nicht lassen kannst, weil sie schön und verstörend zugleich ist.
2: Letztendlich bin ich am meisten froh, wenn dann die Menschen hier hinausgehen und dann in die Welt schauen und dann vielleicht auch mal den Boden genauer anschauen. Diese 1000 Farben, 1000 Brauntöne, Grüntöne, aus denen Erde besteht, dann vielleicht auch doch mal gucken, ach, da bewegt sich was. Und auf der anderen Seite überlegen, ach krass, auf welchem Boden will ich eigentlich stehen? Und wenn nur dieser Gedanke schon stattgefunden hat, bin ich eigentlich glücklich.
3: So. Mhm. Ein einfacher Gedanke, aber viele verschiedene Ansätze. Man muss sich das, glaube ich, ansehen. Anke, sag mal, hingehen, ja oder nein?
1: Also ich finde auf jeden Fall, du kommst anders raus, als du in die Ausstellung gegangen bist. Du guckst anders, dein Blick schärft sich vor allem für den Boden unter deinen Füßen, den du betrittst. Und es gibt dann diese Möglichkeit mitzumachen bei den Workshops. Und wer darauf Lust hat, es kostet einfach nichts.
3: Danach ist man auf jeden Fall schlauer. Tingling Earth, Schauer unter der Haut der Erde. Eine Ausstellung des Künstlerhauses Dortmund in Kooperation mit Urbane Künste. Samstag ist die Eröffnung. Die Workshops sind kostenlos. Danke für die Hintergründe. Anke Reppert.

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0: Es ist 22 Uhr. 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
1: Die Nachrichten mit Peter Neuhaus. Guten Abend. Beim Großbrand im Naturpark Hohesfenn hat sich das Feuer nicht weiter ausgebreitet. Der Brandgeruch war heute in vielen Teilen von Nordrhein-Westfalen zu riechen, besonders wieder nahe der belgischen Grenze in Monschau. Aus der Einsatzzentrale in Kalterherberg berichtet Anna Deschke.
2: Wir haben auch diesen beißenden Geruch die ganze Zeit in der Nase, seitdem wir hier sind in Kalterherberg. Und es gilt ja auch weiterhin eine Gefahrenmeldung. Das heißt, die Menschen, die in Monschau, in Simmerath und in Rötschen leben, die sollen immer innerhalb von geschlossenen Räumen bleiben, weil eben eine Gesundheitsgefährdung nicht ausgeschlossen werden kann. Es ist so, dass hier durchgehend Messungen laufen, vor allen Dingen auch an sensiblen Bereichen. Also da geht es um Krankenhäuser, da geht es um Seniorenheime, um Kindergärten. Das hat man durchgehend im Blick, aber diese Gefahrenmeldung, die gilt eben bis auf Weiteres.
1: Gegen den Toilettenanlagenbetreiber Sanifair gibt es Vorwürfe von Reinigungskräften. Im ARD-Magazin Report Mainz berichten Mitarbeiter von überlangen Arbeitszeiten bei rund 5 Euro Stundenlohn. Einzelheiten von David Mailänder.
3: 12-Stunden-Schichten an 7 Tagen die Woche ohne einen Tag Pause und das an mehreren Raststätten. Das belegen die Recherchen von Report Mainz. Ein Mitarbeiter sagte, er habe über den Zeitraum eines Jahres nur 8 freie Tage nehmen dürfen. Angestellt war er laut Arbeitsvertrag bei einem Unternehmen aus Bulgarien. Sanifair erklärte gegenüber Report Mainz, man nehme die Hinweise ernst. Franchise-Partner führten die Sanifair-Standorte in alleiniger Verantwortung, so das Unternehmen. Sie seien vertraglich zur Einhaltung gesetzlicher Standards verpflichtet.
1: Und das ist auch noch Thema. In Sachsen-Anhalt ist ein neues Forschungszentrum zur Drohnenabwehr eröffnet worden. Bundesinnenminister Dobrindt nannte es einen zentralen Baustein gegen hybride Bedrohungen. Die Vereinigten Arabischen Emirate haben nach eigenen Angaben 2 Raketen aus dem Iran abgefangen. Die Golfstaaten geraten immer wieder ins Visier des Iran, weil dort wichtige US-Militärstützpunkte sind. Deutschland stellt dem Kongo 11 Millionen Euro zusätzlich für den Kampf gegen das Ebola-Virus zur Verfügung. In dem afrikanischen Land sind schon 5000 Fälle der hoch ansteckenden Krankheit bestätigt. Eine 84-Jährige aus Wermelskirchen macht gerade Karriere als Mode-Influencerin. Auf TikTok ist Ingrid Steinhaus unterwegs als Oma Ingi. Ihr Thema, farbenfrohe Mode, vor allem für Ältere.
4: Ich trage alles an Farbe, vor allem seitdem ich graue Haare habe. Es muss nicht jeder, der jetzt über 60, 70 ist oder was weiß ich, die müssen doch nicht alle in Schwarz oder in Grau rumlaufen.
1: Ihre TikTok-Videos wurden ungefähr 600.000 Mal angesehen. Das war WDR aktuell. Das Wetter in Nordrhein-Westfalen, in der Nacht noch vereinzelt Schauer, 18 bis 14 Grad. Morgen oft wolkig, vormittags regnet es vor allem vom Niederrhein bis zum Weserbergland. In Coesfeld 20 Grad, in Minden 21 und in Eschweiler bis 22 Grad. Die Zeit, es ist 22.03 Uhr.
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5: Wir starten mit einer Entwarnung auf der A620 Saarbrücken-Saarlouis. Kein Falschfahrer mehr zwischen Völklingen und Raststätte Saarlouis. Eine amtliche Gefahrenmitteilung für Monschau, Simmerath und Röttgen. Wegen des Waldbrandes im Hohen Fenn kommt es momentan zu erheblichen Geruchsbelästigungen und möglicher Schadstoffbelastung der Luft. Gesundheitliche Gefahren können nicht ausgeschlossen werden. Bitte schließen Sie Fenster und Türen und schalten Sie Lüftungen und Klimaanlagen ab. Auf die Straßen. Die A2 Dortmund Richtung Hannover ist zwischen Dortmund Nordost und Kamen-Bergkamen nach einem Unfall gesperrt. Die A2 Hannover Richtung Dortmund ist auch zwischen Kamener Kreuz und Lünen Süd nach einem Unfall gesperrt. Die A3 Oberhausen Richtung Köln ist im Kreuz Hilden nach einem Unfall gesperrt. Und auch die A6 Nürnberg Richtung Pilsen ist zwischen Fohenstrauß Ost und Pleistein nach einem Unfall gesperrt. Kommen Sie gut und sicher an Ihr Ziel.
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5: Von NDR Info aus Hamburg mit Klaas Christoffersen. Guten Abend. Die Menschen spüren es in diesem Sommer deutlich. Es ist zu heiß und viel zu trocken. Und insgesamt vergleichsweise wenig Regen fiel schon im letzten Winter und auch im Frühjahr. Das schlägt sich jetzt auch in der Erntebilanz für dieses Jahr nieder. Natürlich, das ideale Wetter für die Landwirtschaft gibt es selten. Aber mittlerweile macht sich die menschengemachte Erderwärmung auch auf den Äckern in Deutschland bemerkbar. Der Präsident des Deutschen Bauernverbandes Ruckwied hat heute die Agrarerträge vorgestellt und blickte zum Vergleich auch zurück. Aus Berlin, Evthymios Angeloudis.
6: Landwirte denken in Generationen, sagt man. Und sie blicken deshalb nicht nur auf die aktuelle Ernte, sondern auch darauf, was ihre Böden früher hergaben. 2014 zum Beispiel gab es bei Weizen und Gerste Rekorderträge. Dieses Jahr fällt die Bilanz dagegen besonders ernüchternd aus. Die Getreideernte ging im Vergleich zum Vorjahr um 7% zurück, sagt Bauernpräsident Joachim Rugwied am Dienstag in Berlin.
7: Da sind wir weit davon entfernt. Wir haben seit Jahren rückläufige Erntemengen.
6: Heute liegt der durchschnittliche Weizenertrag laut Bauernverband bei rund 7% weniger als im Vorjahr. Besonders stark ist der Rückgang beim Raps. Hier liegen die Erträge 20% unter dem Vorjahr. Doch nicht nur schlechte Ernte setzt die Betriebe unter Druck. Auch die Erzeugerpreise für Getreide sind seit Jahren niedrig. Gleichzeitig sind die Kosten für Diesel, Dünger und Pflanzenschutz deutlich gestiegen. Für viele Betriebe wird es deshalb schwieriger, die nächste Ernte zu finanzieren.
7: Wir leiden seit 3 Jahren, insbesondere bei Getreide, unter unterdurchschnittlichen Erzeugungspreisen.
6: Der Bauernverband fordert deshalb schnelle staatliche Hilfen, unter anderem eine Aufstockung der Düngemittelhilfe, eine Senkung der Dieselsteuer und eine frühere Auszahlung der Direktzahlungen. Tue die Bundesregierung das nicht, so Rugwied, sei das eine Gefahr für die Versorgungssicherheit.
7: Die Politik muss jetzt liefern. Sie muss dies tun, um die Versorgungssicherheit auf Basis der heimischen Produktion auch zukünftig gewährleisten zu können. Weil Versorgungssicherheit ist so wichtig wie Verteidigungsfähigkeit.
6: Was aber tun, wenn die sinkenden Erträge vor allem auf das Klima zurückzuführen sind? Trockenheit und Hitze setzen den Kulturen zu, vor allem im Süden Deutschlands. Die Betriebe reagieren bereits mit anderen Anbauverfahren, neuen Kulturen und einer veränderten Fruchtfolge, sagt Joachim Rugwied.
7: Wir unternehmen seit 15, 20 Jahren viele Anstrengungen, um Emissionen zu reduzieren, um CO2 in den Böden zu speichern, um wassersparender zu wirtschaften.
6: Dennoch muss sich die Landwirtschaft besser an den Klimawandel anpassen und gleichzeitig die Existenz der Betriebe sichern. Denn Landwirte denken in Generationen und damit auch daran, welche Ernten auf ihren Böden in Zukunft noch möglich sein werden.
5: Soweit also die Bilanz des Bauernverbandes, verbunden mit Forderungen an die Politik. Aber wie sieht es auf den Äckern aus? Wie gehen Bäuerinnen und Bauern mit dem Hitzestress für die Nutzpflanzen um? Und wie treffen sie Vorsorge? Antje Passenheim war auf einem Hof in Nordrhein-Westfalen.
8: Mit schwierigen Wetterbedingungen hat ihr Familienhof in Wachtendonk schon oft gekämpft. Aber diesmal ist es anders, sagt Landwirtin Bärbel Buschhaus und beugt sich über die schlappen, ausgedörrten Blätter ihres Rübenfelds.
9: In diesem Jahr kommen wir tatsächlich ausnahmsweise mal nicht rund. Bisher hat es immer gut geklappt, aber dieses Jahr ist ein extremes Jahr.
8: Dieser Sommer verlange Ihnen ganz viel ab, sagt die Vizepräsidentin des Rheinischen Landfrauenverbands und will dennoch nicht jammern.
9: Wir haben das Glück, dass wir hier doch in einer Gunstregion leben, wo wir beregnen können. Sonst sähe es natürlich sehr düster aus.
8: 2 Beregnungsanlagen helfen, um Rüben, Kartoffeln und Mais durch die extreme Trockenheit zu bringen. Doch um alles zu retten, reichen auch deren Kapazitäten nicht. Die Qual der Wahl.
9: Bei uns ist es so, dass wir uns jetzt entscheiden mussten, beregnen wir jetzt die Kartoffeln oder das Futter, also den Mais vor allen Dingen, oder die Zuckerrüben. Und dann gesagt haben, okay, die Rüben, das müssen wir jetzt einfach mal ertragen und liegen lassen.
8: Sie müssen durstig bleiben und klein. Auch beim Mais macht es 1 Meter Unterschied aus, wenn er nicht beregnet wird. Sohn Bastian Buschhaus demonstriert es im Feld.
10: Was eigentlich viel gravierender ist, ist nicht halt nur die Größe, sondern dass der Kolben gar nicht ausgebildet ist. Das liegt immer an der Phase der Blüte im Mais. Und wenn wir dann zum Vergleich hier mal eine beregnete Pflanze nehmen, dann haben wir hier einen voll ausgebildeten Kolben.
8: Selbst der unbewässerte Mais sieht bei Familie Buschhaus besser aus als bei anderen. Sie haben eine besonders trockenresistente Sorte aus Südeuropa angebaut. Damit das Futter auch in Extremjahren wie diesen reicht, um die 600 Rinder satt zu machen, hat Familie Buschhaus vorgesorgt mit einer großen Fahrsiloanlage. Dort kann das geerntete Futter bis zu 2 Jahre gespeichert werden.
5: Eine Reportage von Antje Passenheim. Und damit nochmal zurück zu den politischen Konsequenzen aus der Erntebilanz. Die Ernte, gesehen aufs gesamte Bundesgebiet, fiel ja eher unterdurchschnittlich aus, wie Bauernpräsident Rugwied gesagt hat. Und er forderte aber jetzt ja auch Entlastungen und Hilfen von der deutschen Regierung und von der EU. Sind das berechtigte Ansprüche? Darüber hat mein Kollege vom WDR, Andreas Oster, mit Martin Häusling gesprochen. Er ist agrarpolitischer Sprecher der Grünen-Fraktion im Europaparlament und erkennt die Probleme aus eigener Anschauung als Biobauer aus Nordhessen. Wie hat er auf seinem Hof die Trockenheit erlebt und welche Folgen hat das für ihn?
11: Ja, wir sind ja ein Betrieb, der Milchkühe hält und wir füttern eigentlich schon seit 3 Wochen Winterfutter. Und ich hoffe, wir kommen über die Runden. Aber das ist das eigentlich das viel größere Problem. Herr Rugwied redet immer noch von Getreide. Mhm. Das ist ja für viele kleine und mittlere Betriebe überhaupt nicht die Haupteinnahmequelle, sondern viele Betriebe leben ja von der Viehwirtschaft. Mhm. Und da haben wir es ja nicht nur mit der Trockenheit zu tun, sondern gerade die konventionellen Milchbauern, die leiden ja auch darunter, dass die Preise gegenüber dem letzten Jahr um 25% zurückgegangen sind. Also 2 Katastrophen sozusagen gleichzeitig. Und das wird vielen Betrieben das Genick brechen.
12: Also Sie füttern das Winterfutter, weil Sie eben aktuell kein frisches Gras auf Ihren Feldern haben, das schon vertrocknet ist.
11: Ja, das ist seit 4 Wochen sind die Wiesen ja halt braun. Selbst das Jungvieh auf den Weiden müssen wir bald heimholen. Und für die Kühe, selbst Luzerne, was sonst normalerweise immer noch gut wächst, bringt im Moment keinen Ertrag, sodass wir halt jetzt schon Heulensilage füttern.
12: Jetzt hat der Bauernpräsident Rugwied eine Reihe von Forderungen an die Politik gestellt, um den Landwirten zu helfen. Also er fordert unter anderem, dass die EU mehr sogenannte Düngemittelhilfen zahlen soll als bislang, also zusätzliches Geld von der EU, um den gerade ziemlich teuren Dünger zu bezahlen. Außerdem fordert der Bauernverband, die Steuern auf Agrardiesel sofort zu senken und auch noch einiges mehr. Was halten Sie denn von diesen Forderungen? Würde das den Bauern helfen?
11: Also ich finde, diese Forderungen sind wirklich armselig angesichts der Katastrophe, der viele Betriebe gegenüberstehen. Fordert ja auch Rückstellungen für einen Gewinnüberhang da ist und so Geschichten. Das hören wir seit Jahren. Ich meine, bei Düngemitteln, wenn kein Regen kommt, nützen mir auch für Düngemittel im Grunde nichts. Und gerade darüber jetzt zu reden, ist wirklich überhaupt nicht angemessen.
12: Naja, aber Sie hätten dann ja mehr Geld für den teuren Dünger. Also das Geld, was Sie dann sparen würden, hätten Sie vielleicht an anderer Stelle übrig.
11: Das kann durchaus sein, aber ich glaube, das ist nicht das Kernproblem, was die Bauern jetzt haben. Mich ärgert vor allem, dass die Bauern das Geld, was ihnen eigentlich aus der EU zusteht, dass die Bundesregierung das nicht auszahlt, sondern sagt, ach, wir halten es mal zurück, weil im Jahre 2028 wird das Geld von der EU vielleicht weniger. Das ärgert die Bauern. Mhm. Und dass keine Klimaanpassungsmaßnahmen, dass keine Gelder für zum Beispiel Agroforce, Klimaanpassungen ausgegeben werden, sondern nur wieder darüber geredet wird, über die Flächenprämie und dass diese Umweltmaßnahmen tatsächlich ausgesetzt werden oder kein Geld dafür da ist.
12: Ja, wie könnten sich denn Landwirte, egal ob jetzt biologische Landwirte oder konventionelle Betriebe, wie können die sich besser an diese Trockenheit, an Dürren, an den Klimawandel anpassen?
11: Ja, die Hauptmaßnahme ist zum Beispiel, dass wir auf vielfältige Fruchtfolgen setzen. Dass wir nicht nur über Weizen und Mais reden, sondern dass wir über vielfältige Fruchtfolgen reden. Und wir müssen wieder Schwammlandschaften schaffen. Wir reden viel über Schwammstädte, wir müssen über Schwammlandschaften reden. Das Wasser muss zurückgehalten werden und das wird eine der Kernaufgaben in den nächsten Jahren sein.
5: Sagt Martin Häusling, agrarpolitischer Sprecher der Grünen-Fraktion im Europaparlament und Biobauer mit einem Betrieb im Norden von Hessen. Und jetzt haben wir noch einen Hörtipp für Sie.
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0: Es ist 22.15 Uhr.
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0: Er gehört zu den Scharfmachern in der israelischen Regierung, Polizeiminister Itamar Ben-Gvir. Ein Rechtsextremist, mehrfach verurteilt, unter anderem wegen Landfriedensbruchs und der Unterstützung terroristischer Organisationen und der seit fast 4 Jahren mit am Kabinettstisch sitzt. Jetzt hat Ben-Gvir explizit gefordert, dass die israelische Armee im Gazastreifen jeden Tag 30 bis 40 Menschen gezielt tötet. Die menschenverachtende Äußerung kommt aus einem Podcast und dessen Host wurde nach dem Hamas-Massaker vom 7. Oktober in Israel bekannt, aus einem traurigen Anlass. Aus Tel Aviv, Jan-Christoph Kitzler.
2: Rom Braslavski ist in Israel eine bekannte Persönlichkeit. Er wurde als Teil des Sicherheitsteams beim Nova Musikfestival von Terroristen am 7. Oktober 2023 in den Gazastreifen verschleppt. 737 Tage war er Gefangener der Hamas. Er war unter den letzten Geiseln, die freigelassen wurden. Viele Menschen im Land haben Anteil genommen an seinem Schicksal. Immer wieder hat der 22-Jährige seitdem über seine psychischen Probleme berichtet. Und zur Verarbeitung des Furchtbaren, das er erlebt hat, gehört nun offenbar auch ein Podcast, den er hostet und der 8. Oktober heißt. Gast in der ersten Folge war Israels rechtsextremer Minister für nationale Sicherheit Itamar Ben-Gvir. Er ist einer der größten Befürworter der Ausweitung der Todesstrafe in Israel. Das mit Regierungsmehrheit beschlossene Gesetz sieht die Tötung von Hamas-Terroristen vor. Und Rom Braslavski richtete an Ben-Gvir, der in Israel unter anderem für die Polizei und die Gefängnisse zuständig ist, die Frage, ob er verurteilte Hamas-Terroristen persönlich töten dürfe. Er könne bei Hinrichtungen dabei sein, sagte Ben-Gvir. Und dann sprachen die beiden über den Gazastreifen. In meiner Vorstellung gehört ganz Gaza uns, so Ben-Gvir. Amen, sagt Rom Braslavski. Siedlungen nicht nur in Gaza würden die Ausreise von Palästinensern beschleunigen, so Ben-Gvir weiter. Und was die Terroristen angehe, keine Ausreise, jeder Einzelne müsse getötet werden. Es gebe übrigens auch weibliche Terroristen in Gaza. Rom Braslavski pflichtet dem bei. Voll, voll, voll, sagt er. Er stünde 100% dahinter. Das, was Itamar Ben-Gvir dann über den Gazastreifen sagt, hat weniger in Israel als im Ausland für einen Aufschrei gesorgt. Unsere Wiederherstellung ist ihre Zerstörung. Die Leute reden und es ist kein Geheimnis. Ich bin anderer Meinung als der Premierminister. Ich denke, wir müssen im Gazastreifen gezielte Tötungen durchführen, jede Nacht 30, 40 ausschalten. Nicht nur diejenigen, die uns jetzt gefährden. Nein, dort gibt es Leute, die keine menschlichen Wesen sind. Sie sollten nicht leben. Sie sind keine Menschen. Ich mache ihnen ein Kompliment, wenn ich sie als Menschen bezeichne. Diese Aussagen sind zum einen durch den Wahlkampf in Israel zu erklären. Ben-Gvir kämpft mit möglichst radikalen Aussagen um Stimmen im rechten Lager. Laut Prognosen könnte er damit bei der Parlamentswahl am 7. Oktober Erfolg haben.
0: Erfolg mit der Forderung nach gezielten Tötungen. Das ist nicht nur dem Zentralrat der Juden in Deutschland zu viel, sondern auch deutschen Außenpolitikerinnen und Politikern. Sanktionen gegen Ben-Gvir stehen im Raum. Christina Nagel fasst die Reaktionen in Berlin zusammen.
3: Für viele deutsche Außenpolitiker hat der israelische Polizeiminister Ben-Gvir nun auch die letzte Grenze überschritten. Menschenverachtend nennt der CDU-Außenpolitiker Jürgen Hart die Äußerung erschreckend und nicht mit dem Völkerrecht vereinbar.
4: Ich bin der Meinung, dass die israelische Regierung sich dringend von dieser Person distanzieren und trennen muss. Ansonsten bin ich der Meinung, dass die Europäische Union in jedem Fall eine Sanktionierung von Herrn Ben-Gvir vornehmen sollte.
3: Eine Forderung, die schon lange im Raum steht. Bisher aber scheiterten Versuche, die beiden rechtsextremen israelischen Minister Ben-Gvir und Smotrich mit EU-Sanktionen zu belegen, am Widerstand einzelner Länder, auch an Deutschland. Aus Sicht des außenpolitischen Sprechers der SPD-Fraktion Adis Achmetovic ist es an der Zeit, dass die Bundesregierung den Weg freimacht. Die jüngsten Äußerungen zeigten, wie tief Menschenhass, der Hass auf Palästinenserinnen und Palästinenser in der Ideologie der Minister verwurzelt sei.
5: Deshalb wiederholen wir unsere Forderung, wiederhole ich die Forderung, die Bundesregierung sollte die Sanktionierung beider Minister unterstützen.
3: Achmetovic, der inzwischen Rückendeckung von Vizekanzler Klingbeil bekommen hat, ist zuversichtlich, dass sich dieses Mal tatsächlich etwas bewegt. Und auch in der Union, vor allem bei der CSU, die Notwendigkeit zum Handeln gesehen wird. Dabei könnte eine Rolle spielen, dass sich der Zentralrat der Juden in Deutschland sehr klar positioniert hat. Präsident Josef Schuster sagte der katholischen Nachrichtenagentur, dass Ben-Gvirs menschenverachtende Aussagen diametral zu jüdischen Werten stünden. Es veranschauliche die Gefahr, die von rechtsradikalen Kräften ausgehe. CSU-Landesgruppenchef Alexander Hoffmann bleibt trotzdem vorerst vage, wenn es um mögliche Konsequenzen geht.
6: Man muss an diesen Entgleisungen deutliche Kritik üben und kann auch über Reaktionen diskutieren. Das besondere deutsch-israelische Verhältnis darf aber keinen Schaden nehmen.
3: Auch das Auswärtige Amt hält sich derzeit noch bedeckt, verweist darauf, dass die Bundesregierung schon bei verschiedenen Gelegenheiten unterstrichen habe, dass man Ben-Gvir kritisch sehe. Aus seinen Äußerungen spreche pure Menschenverachtung, betont der Menschenrechtsbeauftragte der Bundesregierung, Lars Castellucci.
7: Netanjahu müsste diese Minister, die dieser Partei, der rechtsradikalen Partei, angehören, aus dem Kabinett schmeißen.
3: Er selbst habe große Sympathien für die Idee, den Minister mit Sanktionen zu belegen. Er verweist auf laufende Verhandlungen, zu denen sich die Bundesregierung öffentlich nicht äußere.
7: Aber die Äußerungen des Kollegen Hart zeigen ja die Richtung an.
3: Gemeint sind die Sanktionen gegen die Minister auf EU-Ebene, zum Beispiel Einreisesperren. Etwas, das auch die außenpolitische Sprecherin der Grünen, Deborah Düring, schon länger einfordert.
8: Es ist jetzt an der Zeit, dass die deutsche Bundesregierung die Sanktionierung der rechtsextremen Minister entschieden vorantreibt, statt immer weiter auf EU-Ebene zu blockieren.
3: Die Linke würde gern noch weitergehen. Individuelle Sanktionen hält die Sprecherin für internationale Beziehungen, Lea Reisner, für lächerlich. Ben-Gvir gehöre vor den Internationalen Strafgerichtshof.
0: Christina Nagel berichtete aus Berlin. Und jetzt machen wir einen großen thematischen und geografischen Sprung. Es geht jetzt nämlich um die Wiederbelebung eines ehemaligen Ladens auf dem Land. In Klein Rinderfeld bei Würzburg haben 6 Künstlerinnen ein leerstehendes Geschäft übernommen und daraus ein Gemeinschaftsatelier gemacht. Kunst im Laden heißt die Gruppe. Lukas Hart war vor Ort.
9: Wo früher Regale mit Joghurt, Milch und Eiern standen, haben heute 6 große Arbeitstische vor den Schaufenstern Platz. Darauf Farbe, Pinsel, Spachtel. Hier im ehemaligen Dorfladen von Klein Rinderfeld ist die Kunst eingezogen. Und mit ihr gleich 6 Künstlerinnen.
10: Jede Frau hat ihren Schlüssel fürs Atelier. Ich kann jederzeit hier rein. Und wenn ich aussteigen will, bin ich hier und ich vergesse alles. Und es ist ganz wunderbar, so eine kreative Frauengemeinschaft gefunden zu haben.
9: Gisela Adams-Stierins ist eine der 6 Frauen. Sie treffen sich hier einmal die Woche und malen. Ihr Projekt nennen sie Kunst im Laden. 2014 retteten sie die Räume vor dem Leerstand. Seitdem teilen sie sich die Miete und ihr Know-how. Aber jede der Frauen arbeitet für sich an den eigenen Werken.
10: Am Anfang war es so in den Jahren, dass ich überhaupt nicht malen konnte, wenn hier alle losgelegt haben, weil die waren wie wild, ne? Bam, bam, bam, jeder hat gewusst, was sie macht. Und dann habe ich gedacht, ja, und ich? Und es hat lange gedauert, dass ich mich so auch integrieren konnte und dass ich das als positiv empfunden habe, dass ich von den anderen was mitnehmen kann.
9: Von der Apothekerin bis zur Psychotherapeutin, sie alle haben ganz unterschiedliche Lebenswege. 4 von ihnen sind mittlerweile in Rente. Trotzdem, mit der Kunst meinen sie es ernst. Und auch die Erfolge für Malerin Ina Schweizer und ihre Kolleginnen ließen nicht lange auf sich warten.
11: Wir sind ja hier wirklich in der Provinz. Und wir haben uns am Anfang gar nicht vorstellen können, dass wir auch nur ein Bildchen verkaufen. Und wir verkaufen teilweise richtig gut. Da sind wir stolz.
9: Ihr Laden, Werkstatt und Ausstellungsraum zugleich. Bunte Acrylgemälde von Mohnblumen, Quallen und markanten Köpfen schmücken die Wände. Je nach Größe liegen die Preise zwischen 60 und 900 Euro. Und wer nur mal gucken will, auch bei Ausstellungen hängen die Arbeiten der Gruppe regelmäßig, wie auf der Würzburger Kunstmesse Meinart. Doch bis hierher hatten es die Künstlerinnen nicht immer leicht. Ina Schweizer erzählt,
11: dass eine Mitgründerin, die schwer an Krebs erkrankt ist, auch mittlerweile gestorben ist. Also wir haben auch andere Herausforderungen hier in der Gruppe bewältigt und haben es trotzdem geschafft. Und zwar bis heute in einem guten Miteinander. Das finde ich nicht so selbstverständlich nach der langen Zeit.
9: Mit Pinsel, Tinte und Sprühflasche entstehen hier schon die neuesten Arbeiten für die kommende Ausstellung, den Kulturherbst im Landkreis Würzburg. Dort öffnen die Künstlerinnen wieder ihre Türen in Klein Rinderfeld zu ihrem etwas anderen Dorfladen.
0: Eine Reportage aus Bayern von Lukas Hart.
1: Sport.
0: Schock und Sorge um Fußballnationalspieler Jamal Musiala. Der Bayern-Star ist heute zum 2. Mal innerhalb weniger Tage auf dem Rasen umgekippt. Stefanie Lavoie.
12: Am Samstag im Spiel gegen Leipzig war Musiala in der Schlussphase zusammengebrochen. Beim Test in Heidenheim sackte er heute erneut zusammen. Mittlerweile ist auch der Grund dafür bekannt, berichtet Marcel Stober.
13: Nach dem Testspiel in Heidenheim sagte Bayerns Sportvorstand Max Eber lediglich kryptisch: Wir wussten Bescheid. Musiala werde sich selbst dazu äußern. Das hat der 23-Jährige am Abend in den sozialen Netzwerken getan. Bei ihm seien temporär kurz auftretende, aber gut behandelbare Absenzen festgestellt worden. Absenzanfälle sind eine Form der Epilepsie, die sich durch kurze Bewusstseinsstörungen auszeichnen. Musiala sei in bester medizinischer Behandlung, sehr optimistisch und auf einem guten Weg, schreibt er. Er selbst habe die Verantwortung übernommen, nach ärztlicher Freigabe weiter Fußball zu spielen. In Heidenheim war Musiala nur wenige Minuten nach seiner Einwechslung in der zweiten Halbzeit zu Boden gegangen und wurde daraufhin von seinen Mitspielern abgeschirmt. Ärzte eilten aufs Feld und nach kurzer Behandlung ging Musiala mit ihnen in Richtung Kabine.
12: Die Transferüberraschung des Sommers ist perfekt. Publikumsliebling Niklas Füllkrug ist zurück an der Weser. Gestern gab es zwischen Werder und West Ham United Gespräche. Bereits heute absolvierte Füllkrug in Bremen seinen Medizincheck. Er kehrt für ein Jahr auf Leihbasis zurück und könnte schon am Samstag in der ersten Pokalrunde zum Einsatz kommen. Auch in Stuttgart gab es ein neues Arbeitspapier, allerdings nicht für einen Spieler, sondern für Sportvorstand Fabian Wohlgemuth. Der VfB hat den Vertrag mit Wohlgemuth vorzeitig bis 2029 verlängert. Er war 2022 vom SC Paderborn ursprünglich als Sportdirektor nach Stuttgart gekommen. Die Reit-WM in der Aachener Sörs geht in ihre zweite Woche. In den kommenden Tagen steht unter anderem das Springreiten auf dem Programm. Und da erhoffen sich die Reitsportfans wieder die eine oder andere Medaille. Dennis Peiler ist der Vorstandsvorsitzende der Deutschen Reiterlichen Vereinigung und er zieht eine überaus zufriedene Halbzeitbilanz der Heim-WM.
14: Ja, die Zwischenbilanz ist überragend. Wir haben hier 12 Medaillen gewinnen können, darunter 5 Goldmedaillen. Und es war schon unser Wunsch, dass wir in allen Disziplinen vorne mitreiten können. Das ist uns in Woche 1 sehr gut geglückt. In jeder Disziplin gab es mindestens eine Goldmedaille. Und wenn wir hier anknüpfen können und auch in der zweiten Woche im Springen, in der Paradressur oder auch im Fahrsport weitere Medaillen sammeln, dann sind wir sehr, sehr glücklich. Wir haben ja immer gesagt, wir wollen hier unser Pferdesport-Märchen schreiben. In Woche 1 hat das schon ganz gut mit den ersten Kapiteln geklappt. Ich hoffe, es kommen noch schöne weitere dazu.
12: Die Reitweltmeisterschaften in Aachen gehen noch bis zum 23. August. Am vergangenen Samstag bekamen die Fans bei den Cyclassics in Hamburg bereits einen Vorgeschmack auf ein großes Radsport-Event auf deutschem Boden. Morgen startet in Hessen die Deutschlandrundfahrt. Holger Gersker erzählt uns, wo die Tour langführt.
15: Ja, die Deutschlandtour gastiert in diesem Jahr ausschließlich im Südwesten Deutschlands. 5 Tage, da kommt man natürlich nicht durchs ganze Land. Es geht in diesem Jahr durch Hessen. In Bad Orb wird es das Prologzeitfahren über reichlich 2 Kilometer geben. Und dann durch Rheinland-Pfalz und Baden-Württemberg. Die Etappenorte sind Schwäbisch Hall. Das ist eine Klassiker-Etappe am Donnerstag mit über 200 Kilometern. Dann geht's nach Offenbach. Am Samstag die Königsetappe nach Bad Dürkheim. Da wird's am Ende ziemlich bergig. Und am Sonntag fällt dann auf einem Rundkurs in Heilbronn die Entscheidung. Da kann man auch noch mal was an der Gesamtwertung drehen.
12: Und Sie können dabei sein bei den Etappen der Deutschlandtour im Livestream auf sportschau.de.
0: Das war der Sport mit Stephanie Lavoie aus dem Nachbarstudio. Vielen Dank.

Gleich in einer Minute die nächsten Nachrichten hier in der ARD-Infonacht. Und danach geht es bei uns um ein Urteil des Oberlandesgerichts Stuttgart heute. Da ging es um einen Sabotageakt im Auftrag Russlands. Ein 30-Jähriger wurde dort zu einer Freiheitsstrafe von 1 Jahr und 3 Monaten verurteilt. 2 Mitangeklagte kamen frei und es ging um die Ausspähung von Pakettransporten in die Ukraine und die Vorbereitung möglicher Paketbomben. All das in circa 5 Minuten hier in der ARD-Infonacht.

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1: Um 22.30 Uhr mit Petra Mittermeier. Vizekanzler Klingbeil hat die jüngste Äußerung des israelischen Sicherheitsministers Ben-Gvir scharf verurteilt. Der Rechtsextremist hatte sich für gezielte Tötungen von Palästinensern im Gazastreifen ausgesprochen. Klingbeil sagte bei Sat.1, Ben-Gvir habe eine Grenze überschritten. Jetzt müssten auf europäischer Ebene Sanktionen gegen ihn geprüft werden. Einzelheiten von Christina Nagel aus Berlin.
2: Er sagte, er stehe in Solidarität zum Staat Israel, aber er stehe eben nicht in Solidarität zu solchen Ministern. Und wenn es eben um die EU-Ebene geht, muss man aber eben auch wissen, wenn man dahin mit dem Finger zeigt und sagt, von da müssten jetzt Sanktionen kommen, dass eben die Bundesregierung, eben Deutschland, mit auf der Bremse steht, wann immer es um die Frage von Sanktionen auf Ebene der EU geht. Und da geht es eben auch und ging es vorher auch schon um eben Sanktionen. Da hat Deutschland immer mitgebremst.
1: Die Bundesregierung will die Kontrollen an den deutschen Außengrenzen um ein halbes Jahr verlängern. Innenminister Dobrindt hat ein entsprechendes Gesuch bei der EU-Kommission eingereicht. Gibt es aus Brüssel keinen Widerspruch, verlängern sich die Grenzkontrollen bis März 2027. Dafür zuständig ist die Bundespolizei. Sie kontrolliert an ausgewählten Übergängen, aber auch örtlich und zeitlich flexibel im gesamten Grenzgebiet. In Sachsen-Anhalt ist heute ein neues Drohnenforschungszentrum eröffnet worden. Es ist beim Deutschen Zentrum für Luft- und Raumfahrt angesiedelt und soll vor allem herausfinden, wie Drohnen besser erkannt und abgewehrt werden können. Dazu finden am früheren Flughafen Magdeburg-Kochstedt Tests unter realistischen Bedingungen.

0: Die Einsatzkräfte müssen die Flammen am Boden bekämpfen. Auf einer Pressekonferenz hieß es am Mittag, das Feuer würde sich nicht mehr weiter ausbreiten, sei aber noch nicht gelöscht. Wind und Regen könnten die Lage jederzeit ändern.
1: Das Wetter in Deutschland, nachts meist trocken, noch letzte Schauer, Tiefstwerte 19 bis 11 Grad. Morgen gebietsweise Schauer und auch trockene Phasen, 19 Grad im Norden bis 32 Grad im Süden. Am Donnerstag teils trocken, teils Schauer, 20 bis 27 Grad. Am Freitag zeitweise sonnig, im Nordwesten und im Süden Schauer, 19 bis 26 Grad. Das waren die Nachrichten.
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3: Zunächst eine amtliche Gefahrenmitteilung für Monschau, Simmerath und Röttgen. Wegen des Waldbrandes im Hohen Venn kommt es momentan zu erheblichen Geruchsbelästigungen und zu möglichen Schadstoffbelastungen der Luft. Gesundheitliche Gefahren können nicht ausgeschlossen werden. Schließen Sie bitte Fenster und Türen und schalten Sie Lüftungen und Klimaanlagen ab. Zu der Lage auf den Autobahnen. Die A2 Dortmund Richtung Hannover ist zwischen Dortmund Nordost und Kamen-Bergkamen nach einem Unfall gesperrt. Und die A2 Hannover Richtung Dortmund ist ebenfalls zwischen Kamener Kreuz und Lünen Süd nach einem Unfall gesperrt. Und die A7 Hamburg Richtung Hannover ist zwischen Bispingen und Schneverdingen nach einem Unfall gesperrt. Es gibt eine Umleitung. Sie führt Richtung Hannover über Bispingen und die B3. Ihnen eine gute und sichere Fahrt.
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3: Mit Klaas Christoffersen. Es ist ein Muster, das mittlerweile bekannt ist. Russland wirbt Menschen im Ausland an, damit sie einmalig Sabotageakte begehen. In einem solchen Fall gibt es jetzt ein Urteil des Oberlandesgerichts Stuttgart. Es verurteilte einen 30-Jährigen zu einer Freiheitsstrafe von 1 Jahr und 3 Monaten. Und weil der Mann lange in Untersuchungshaft saß, gilt die Strafe bereits als verbüßt. Und damit sah es das Gericht als erwiesen an, dass der Angeklagte Pakettransporte in die Ukraine ausgespäht hat. Zwei Mitangeklagte wurden freigesprochen. Über die Urteilsverkündung berichtet Sissi Hertneck.
4: Als die drei Angeklagten nacheinander in den Gerichtssaal am Oberlandesgericht in Stuttgart kommen, verdecken zwei ihr Gesicht. Einer der Angeklagten, der jüngste von ihnen, läuft selbstbewusst und ohne Ordner vor dem Gesicht in den Saal. Der Richter fordert alle auf, sich zu setzen. Alle drei Angeklagten stammen aus der Ukraine. Alle drei sind auffällig jung. Laut der Bundesanwaltschaft verbindet sie eine weitere Gemeinsamkeit. Sie alle sollen zu Agenten eines russischen Geheimdienstes geworden sein. Der Pressesprecher des Oberlandesgerichts fasst den Vorwurf zusammen.
5: Den drei 22, 25 und 30 Jahre alten Angeklagten wurde mit den Anklagen des Generalbundesanwalts vorgeworfen, sie hätten sich arbeitsteilig im März 2025 am Versand von zwei Paketen über einen ukrainischen Versanddienstleister beteiligt.
4: In den Paketen sollen Autoteile und GPS-Tracker gewesen sein. Auf diese Weise sollten Versandrouten ausgekundschaftet werden. Später sollten dann Pakete mit Brandsätzen verschickt werden, um in Deutschland oder in der Ukraine großen Schaden anzurichten. So der Vorwurf. Das Gericht wollte vor allem die Frage klären, wussten die Männer, dass sie für einen russischen Nachrichtendienst arbeiten? Während der Urteilsverkündung wird dann klar, nur bei dem 30-jährigen Angeklagten, der in der Schweiz festgenommen wurde, geht das Gericht davon aus, dass ihm der Russlandbezug tatsächlich bewusst war.
5: Er hat sich deshalb der Agententätigkeit zu Sabotagezwecken nach der Überzeugung des Senats strafbar gemacht und war deshalb zu verurteilen.
4: Das Urteil für ihn? Eine Freiheitsstrafe von 1 Jahr und 3 Monaten. Die anderen beiden jüngeren Angeklagten werden freigesprochen. Obwohl auch sie am Versand der Pakete beteiligt waren, geht das Gericht davon aus, dass ihnen nicht klar war, dass Russland im Hintergrund die Fäden ziehen könnte. Insgesamt weist das Ganze auf ein Muster hin, das Ermittler bei sogenannten Wegwerfagenten beobachten. Personen sind für einen fremden Nachrichtendienst tätig, ohne selbst zu diesen zu gehören, sagt das Bundesamt für Verfassungsschutz. Nach der Urteilsverkündung Erleichterung bei den freigesprochenen Angeklagten. Handschlag mit dem Anwalt. Am Ende der Verhandlung äußert sich einer der Verteidiger.
6: Das Verfahren war ein schweres Verfahren. Ist immer so, wenn man viel Öffentlichkeit hat, ist ja auch eine Thematik, die jetzt sehr interessiert momentan. Aber auf der anderen Seite saß die Generalbundesanwaltschaft, die kämpfen immer mit harten Bandagen. Von daher mussten wir gut dagegenhalten. Aber das haben wir geschafft und konnten letztendlich den Senat überzeugen, dass mein Mandant unschuldig ist.
4: Zum Ausmaß der Strafe ergänze das Gericht noch, dass konkrete Sabotageakte, zum Beispiel das tatsächliche Verschicken von Brandsätzen, von keinem der drei Angeklagten

0: geplant wurden. Wie viele Fälle von Wegwerfagenten es in Deutschland vermutlich gibt, dazu äußerte sich das Gericht nicht.
1: Wirtschaft.
2: Der Wohnungsbau ist zurück, jubelte die Bauministerin Huberts von der SPD heute. Genauer müsste es eher heißen, die Baugenehmigungen sind gestiegen, und zwar auf den höchsten Stand seit 10 Jahren. Ursula Mayer mit den Einzelheiten.
3: In die Baubranche kommt wieder Bewegung. Wie das Statistische Bundesamt in Wiesbaden meldet, haben Behörden bundesweit in den ersten 6 Monaten dieses Jahres Baugenehmigungen für insgesamt 126.300 Wohnungen erteilt. Das war ein Plus von 15% im Vergleich zum Vorjahreszeitraum und der stärkste Anstieg seit 10 Jahren. Die meisten Genehmigungen erteilten sie mit 67.000 für Wohnungen in Mehrfamilienhäusern. Im Jahresvergleich gab es hier einen Anstieg von fast 17%. Besonders stark zugenommen haben die Genehmigungen für Zweifamilienhäuser. Da schoss die Zahl der Baugenehmigungen innerhalb eines Jahres sogar um 27% nach oben auf fast 8.000. Weniger stark stieg die Anzahl der Genehmigungen etwa für Einfamilienhäuser oder Umbaumaßnahmen an bereits bestehenden Gebäuden. Der Hauptverband der deutschen Bauindustrie begrüßte die generell steigenden Zahlen, kritisierte allerdings, dass die Zahl der Baugenehmigungen trotzdem noch auf einem niedrigen Niveau sei. Außerdem gäbe es nach wie vor nicht genug Aufträge. Und nicht alle Wohnungen, die genehmigt seien, würden gebaut. Auch generell werde noch zu wenig gebaut. Die Wohnungsbaukrise sei also noch nicht überwunden.
2: Also für die Bauwirtschaft gibt es zumindest Indikatoren, dass es besser läuft. Insgesamt sind in Deutschland 2025 aber auch fast 190.000 Unternehmen geschlossen worden. Und das sind rund 10% mehr als im Vorjahr. Das hat das Mannheimer Wirtschaftsforschungsinstitut ZEW ermittelt, anhand von Daten der Wirtschaftsauskunftei Kreditreform. Welche Branchen besonders betroffen waren, das berichtet Jutta Kaiser.
4: Im vergangenen Jahr wurden laut ZEW viele Unternehmen im Gastgewerbe geschlossen. Hier waren es 15% mehr als im Vorjahr, der größte Anstieg in allen untersuchten Branchen. Außerdem wurden viele Arztpraxen geschlossen, 23% mehr als im Jahr davor. Ein Grund, Betriebe einzustellen, waren über alle Branchen hinweg wirtschaftliche Schwierigkeiten. Nur jeder 8. Fall eines geschlossenen Unternehmens geht den Angaben zufolge aber auf eine Insolvenz zurück. Weitere Gründe für Geschäftsaufgaben waren der Fachkräftemangel, hohe Kosten oder dass niemand den Betrieb übernehmen wollte. Das Wirtschaftsforschungsinstitut beobachtet schon zum 2. Mal in Folge deutlich mehr Unternehmensschließungen. Eine ZEW-Forscherin sagte, unsichere Rahmenbedingungen treffen mittlerweile Unternehmen aus allen Wirtschaftsbereichen. Ein Sprecher von Kreditreform weist darauf hin, es werde vor allem über große Unternehmen berichtet. Die Zahl an kleinen und mittleren Unternehmen, die leise verschwenden, sei aber um ein Vielfaches größer.
2: Sonnenenergie zu nutzen, das wird immer beliebter. Aber was passiert, wenn die Paneele in Brand geraten? Sind das Einzelfälle oder gehen von Photovoltaikanlagen besondere Gefahren in dieser Hinsicht aus? Am Freitag zum Beispiel brannte in der Nähe von Leipzig ein Lagerhaus für Stroh komplett ab und auf dem Dach waren Solarpanels. Till Ganswind.
5: Die Hitze durch das Feuer in Pegau war so stark, dass für die Einsatzkräfte der Feuerwehr erstmal gar nicht an Löschen zu denken war. Einsatzleiter Marco Becher von der Freiwilligen Feuerwehr Pegau schildert das so.
6: Es war eine massive thermische Ausladung, zum Glück in die Höhe. Wir sind gar nicht an die Halle rangekommen. Auf dem Dach der Halle, die war voll mit Solarplatten. Das kam erschwerend noch hinzu. Die haben sich dann quasi in der näheren Umgebung abgeregnet.
5: Dabei handelte es sich aber nicht um die eigentlichen Panels, sagt Mai Köhler vom Amt für Brand- und Katastrophenschutz des Landkreises Leipzig.
7: Grundsätzlich muss man sagen, dass die PV-Anlage oder die Platten generell gar nicht brennbar sind, sondern eher die Teile, die ringsrum um diese Siliziumplatte verbaut ist, das ist aus Kunststoff. Und das sind eher diese Teile, die dann in Brand geraten. Die Platte an und für sich selber kann höchstens bersten.
5: Das sei auch in Pegau passiert. Der krasse Aufwind hat die Scherben dann in die Umgebung verteilt, so Köhler. Wenn beim Feuer eine PV-Anlage verbrennt, sei das nicht schädlicher für die Gesundheit als ein herkömmlicher Brand. Die Panels erschweren aber die Arbeit seiner Kollegen, sagt Köhler.
7: Bei einem herkömmlichen Dachstuhlbrand ohne PV-Anlage, da würde man das Dach aufnehmen und würde dann das Feuer löschen. Wenn natürlich so ein Dach mit einer PV-Anlage verbaut ist, dann kann man eben gezielt nicht ablöschen, sondern man müsste diese PV-Anlagen erstmal, ich sag's mal, demontieren Und da ist eben diese Gefahr, dass eben immer noch Strom anliegt für unsere Kameraden, die dann eben mit gewissen Werkzeugen hantieren, Stromschläge bekommen.
5: Und dann könnte es sein, dass eine defekte Solaranlage selbst die Brandursache ist. Er höre das immer wieder, sagt Köhler. Zahlen dazu hat er aber nicht. Die hat dafür Felix Kuhlenkampf, Experte beim Fraunhofer Institut für Solare Energiesysteme ISE. Vor einiger Zeit hat er untersucht, wie häufig PV-Anlagen tatsächlich Brandherd sind, den Brand also ausgelöst haben. Dabei hat er herausgefunden,
8: dass wir ungefähr eine Brandgefahr von 1 zu 13.000, also 0,008% haben. Wenn man einfach nur die Anzahl der installierten Anlagen durch die Anzahl der Brände, die durch PV verursacht waren, geteilt hat.
5: Seine Daten hätten weiterhin Gültigkeit, sagt Kuhlenkampf. Das zeigten jüngere Studien aus anderen Ländern. Kuhlenkampf will das Risiko aber nicht kleinreden. Denn, so der Wissenschaftler, mit der gestiegenen Anzahl der installierten Anlagen steige natürlich auch die Zahl der durch sie ausgelösten Brände. Da gelte es hinzuschauen. Auf Anfrage rät der Bundesverband Solarwirtschaft dazu, nur hochwertige PV-Anlagen von seriösen Betreibern verbauen zu lassen, regelmäßig selbst zu kontrollieren und warten zu lassen.
2: Was, wenn die Photovoltaikanlage brennt oder es rund um die Photovoltaikanlage brennt? Das waren Informationen von Till Ganswind.

0: Es ist 22.45 Uhr.
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0: Eigentlich sind die USA und Südkorea seit Jahrzehnten enge Verbündete. Das zeigt sich auch an einem gemeinsamen Militärmanöver jedes Jahr. Am Sonntag startete die Aktion in diesem Jahr. Aber US-Präsident Trump distanzierte sich von Südkorea und kündigte an, in Zukunft sollten diese Manöver deutlich reduziert werden. Das Land gehört zu den Partnern, von denen sich Trump mehr Schützenhilfe bei seinem Iran-Feldzug versprochen hatte, die dann nicht kam. Und dann ist da noch Trumps Fable für den Diktator in dem anderen Korea, in Nordkorea, Kim Jong-un. Mit ihm traf sich der US-Präsident schon in seiner ersten Amtszeit. Dabei gibt es zwischen Süd- und Nordkorea seit mehr als 70 Jahren nicht mehr als einen Waffenstillstand. Wir wollen Trumps Manöver jetzt einordnen. Mein Kollege Sebastian Ottowitz vom NDR hat darüber mit Erik Ballbach gesprochen. Er ist Korea-Experte bei der Stiftung Wissenschaft und Politik. Also, Donald Trump betont die Nähe zu Kim Jong-un und verprellt gleichzeitig den engen Partner in Seoul. Warum?
2: Also wir wissen wirklich noch nicht genau, was der genaue Anlass war. Es könnte eine Art Bestrafung sein für Südkoreas Ablehnung der Beteiligung am Krieg gegen den Iran. Das könnte ein Teil sein, sozusagen das Signaling gegenüber Nordkorea, die ja jedes Jahr vor diesen Militärübungen scharfe Kritik daran üben. Und wir wissen, dass aus der Trump-Administration selbst heraus, dass Donald Trump die Beziehungen zu Nordkorea und zu Kim Jong-un sozusagen als unfinished business betrachtet. Und das könnte durchaus in diesem Zusammenhang stehen, dass man hier ein Opening sucht. Denn bisher hat Nordkorea allen Ouvertüren, allen Gesprächsangeboten aus dem Süden und den USA eine Absage erteilt.
3: Inwieweit ist das also auch der Versuch von Trump, Nordkorea zu besänftigen, weil er Kim Jong-un und sein Atomprogramm fürchtet?
2: Ich denke, es geht eher darum, die Gipfeldiplomatie von 2018-19 weiterzuführen. Wie gesagt, von Trumps innerem Kreis hört man, dass das etwas ist, was schon länger auf der Agenda steht, aber eben wegen geopolitischen Schwerpunktsetzungen bisher noch nicht zum Tragen kam. Aber wie gesagt, die Zeit ist eine ganz andere. Nordkorea von heute hat nichts mehr mit dem Nordkorea von 2018, 2019, also der Zeit der letzten Gipfeldiplomatie, zu tun. Nordkoreas strategische Position hat sich enorm verbessert. Und das eines der zentralen Ziele, nämlich die Abschwächung des Sanktionsregimes, die früher immer sozusagen verbunden waren mit Denuklearisierungsverhandlungen mit den USA, dieses Ziel hat man jetzt über die enge Kooperation mit Russland erreicht.
3: Nordkorea unterstützt Russland im Krieg gegen die Ukraine. Angeblich will Kim jetzt nochmal bis zu 50.000 zusätzliche Soldaten nach Russland schicken für den Krieg gegen die Ukraine. Können Sie uns das mal ein bisschen beschreiben? Wie mächtig ist Nordkorea insgesamt durch solche Verbindungen zu Russland, aber eben auch zu China in den vergangenen Jahren geworden?
2: Die strategische Position Nordkoreas sowohl für Russland, aber auch für China hat sich enorm verbessert. Der strategische Wert hat sich erhöht. Das sehen wir natürlich insbesondere über die Unterstützung Russlands in dessen Krieg gegen die Ukraine. Die jetzigen Meldungen sind bisher lediglich vom ukrainischen Geheimdienst. Wir haben noch keine Bestätigung anderer Dienste. Aber es würde eben dem Abkommen der beiden Länder, das zwischen Donald Trump und Wladimir Putin unterzeichnet wurde, entsprechen. Und es würde nicht überraschen, wenn es hier zu weiteren Truppenentsendungen kommt. Und das stärkt Nordkorea in vielerlei Hinsicht. Einmal natürlich wirtschaftlich. Es bringt dringend benötigte Finanzmittel durch den Verkauf von Waffen und die Entsendung von Soldaten. Es ist ein militärisch großer Gewinn für Nordkorea, denn Nordkoreas Waffen sind jetzt kriegsgetestet. Wir müssen davon ausgehen, dass Russland entsprechende Informationen über die Wirksamkeit eigener Raketen beispielsweise an Nordkorea zurückspielt, die dann versuchen werden, diese weiter zu perfektionieren. Und wir dürfen nicht vergessen, dass nordkoreanische Soldaten Kampferfahrungen in einem aktiven Kriegsgeschehen auch mit modernsten Mitteln, beispielsweise der drohnengestützten Kampfführung, Kriegsführung, dass man hier enorm viel Wissen jetzt in Nordkorea anhäuft. Und das ist natürlich sehr, sehr bedenklich.
3: Wie groß ist dadurch die Gefahr auch für Südkorea geworden? Droht da womöglich irgendwann der Angriff aus dem Norden?
2: Also für Südkorea hat sich die Gefahr natürlich weiter zugespitzt, denn Nordkorea erhält aus Russland eben auch Unterstützung, so wie es aussieht, so wie verschiedene Geheimdienste berichten, in ganz sensiblen Bereichen, dem Ziel Nordkoreas, ein nuklearbetriebenes U-Boot zu entwickeln, aber auch die Perfektionierung seiner Interkontinentalraketentechnologie. All diese Dinge sind natürlich für Südkorea enorm bedenklich, verbunden mit dem gerade erwähnten Fakt, dass Nordkorea eben jetzt auch Erfahrungen sammelt in Kriegssituationen, die in Korea ähnlich zum Tragen kommen würden, beispielsweise dem drohnengestützten Kampf.
3: Und in dieser Situation kommen jetzt natürlich die USA wieder ins Spiel. Bisher ganz klar die Schutzmacht für Südkorea. Wie werden sich die USA da in Zukunft platzieren? Ist das denkbar, dass sich die Vereinigten Staaten tatsächlich als Schutzmacht für den Süden zurückziehen?
2: Also noch im Juli haben wir ja was ganz anderes von Donald Trump gehört, anlässlich des Jahrestages der Unterzeichnung des Waffenstillstandsabkommens auf der Korea.
0: Und ich muss kurz unterbrechen. Achtung, Falschfahrer auf der A21 Kiel-Bagdeheide. Zwischen Wahlstedt und Bad Segeberg Nord kommt Ihnen ein Falschfahrer entgegen. Fahren Sie äußerst rechts und überholen Sie nicht. Auf der A21 Kiel-Bagdeheide zwischen Wahlstedt und Bad Segeberg Nord ist ein Falschfahrer unterwegs. Bitte Vorsicht in beiden Richtungen. Und weiter geht's mit dem Interview mit Erik Balbach zur widersprüchlichen Koreapolitik von Donald Trump.
2: Auf der koreanischen Halbinsel hat er nochmal den Wert dieser Allianz betont. Jetzt hören wir andere Wortmeldungen aus den USA. Für Südkorea heißt das natürlich, eigene Lektionen daraus zu ziehen. Und heute hören wir ja bereits, dass Lee Jae-myung sich dafür einsetzt, noch stärker dafür einsetzen wird, jetzt die operative Einsatzführung im Kriegsfall in südkoreanische Hände zurückzubekommen. Das heißt, all diese Fragezeichen, größere und kleinere Fragezeichen, die hinter die Glaubwürdigkeit der Allianz mit den USA gesetzt werden, führen natürlich entsprechend zu Schritten in Südkorea, die eigene Verteidigung zu stärken. Und das befeuert sicherlich eben auch weiterhin die Debatte in Südkorea, wie es denn aussieht mit der Entwicklung eigener Atomwaffen in Südkorea, um das nukleare Gleichgewicht in Korea wiederherzustellen. Und das ist sicherlich nicht in unser aller Interesse.
0: Sagt Erik Balbach, Korea-Experte bei der Stiftung Wissenschaft und Politik. Die Trockenheit und der Klimawandel machen auch den Schweizern zu schaffen. Die ungewöhnlich hohen Temperaturen haben direkte Auswirkungen auf die Berge in den Alpen. Die Zahl der Felsrutsche und Steinlawinen nimmt zu. Forscher versuchen, die Gefahren am Berg abzuschätzen, zum Beispiel am Matterhorn.
4: Hier sieht man das halt sehr eindrücklich, dass dieses Eis und Schnee einfach nicht mehr weiß ist und dann von der Sonne ganz massiv angegriffen wird. Wenn die Sonne auf das dunkle Material scheint, wird es einfach viel wärmer, wie wenn es noch weiß wäre.
5: Jan Beutel steht an der Hörnli-Hütte und schaut auf das spektakuläre Panorama des Matterhorn. Im Vordergrund lag früher ein strahlend weißer Gletscher, heute eine graubraune Eisfläche. Beutel ist Professor für technische Informatik an der Uni Innsbruck. Er untersucht seit 19 Jahren, wie sich der Klimawandel auf den Schweizer Berg auswirkt. Dunklere Oberflächen bedeuten mehr Wärme und mehr Wärme bedeutet, dass noch mehr Schnee und Eis schmelzen.
4: Was dann eben auf dem Berg passiert, ist, dass dieses warme Wasser unglaublich tief in die Spalten eindringen kann und dort den Permafrost auftaut. Ja, also das ist dann analog, wenn man kochendes Wasser in seinen Tiefkühler reinkippt, das ist so ein Nudelwassertopf.
5: Die Folge? Gesteinsschichten, die immer im Permafrost lagen, werden instabil. Dann reichen schon kleine Impulse, um sie zu lösen, zum Beispiel von Bergwanderern.
4: Wenn man nicht mehr über gefrorenen Eis- und Schneefelder läuft, wo das ganz einfach ist, sondern hier durch die lockeren Felsen, dass es dann leichter passieren kann, dass man mal einen lostritt oder einfach das Seil einen Stein mitnimmt.
5: Neben kleinen Steinschlägen, die Wanderer gefährden, wächst auch die Gefahr von Hangrutschen und massiven Steinlawinen. Vor gut einem Jahr haben sich am kleinen Nesthorn im Wallis riesige Felsen gelöst und sind auf den Birchgletscher gestürzt. Mehrere Millionen Kubikmeter Eis und Geröll haben das Dorf Blatten verschüttet. Die Bewohner konnten zum Glück vorher in Sicherheit gebracht werden. Solche Ereignisse werden häufiger, sagt Jan Beutel. Deutlich häufiger.
4: Das ist seit den 90er Jahren ungefähr alle 10 Jahre passiert. Mittlerweile haben wir jedes Jahr.
5: Auch auf der Südseite des Matterhorns sind vor 2 Wochen Felsen abgestürzt. Zum Glück in unbewohntem Gebiet, in der Nähe eines Dorfes.
4: Wenn du den Haufen siehst und das Dorf, dann siehst du, wie klein der Mensch ist.
0: Und der kleine Mensch verursacht große klimatische Verschiebungen. Das war ein Bericht von Jan Seidel.
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0: Jung, gut gebaut, übermenschliche Kräfte, riesige Schlachten. So sehen Superhelden Filme und Serien meistens aus. Lanterns, die neue HBO-Serie aus dem DC-Universum, geht einen ganz anderen Weg. Sie schickt zwei intergalaktische Polizisten in die staubige Provinz von Nebraska und macht aus der Comicvorlage einen düsteren Krimi. Hinter der Serie steht unter anderem der Ozark-Showrunner Chris Mundy. Anna Wollner hat mit ihm gesprochen und stellt die Serie vor.
6: Dieser Ring ist die mächtigste Waffe im Universum. Ob und wann du ihn benutzt, darauf kommt's an, Junior.
7: Seit Jahrzehnten gehört Green Lantern zu den kosmischsten Figuren im DC-Universum. Als Gegengewicht zum gefloppten Film mit Ryan Reynolds von 2011 macht HBO jetzt aus dem Stoff um Green Lantern einen Provinzkrimi.
8: Hast du den Ring gerade benutzt, um Geld zu fälschen?
6: Nope.
7: Kylie Chandler spielt Hal Jordan, einen erfahrenen intergalaktischen Polizisten, einen Green Lantern. Aaron Pierre spielt John Stewart, einen neuen Anwärter auf den Ring. Gemeinsam ermitteln sie in einer Kleinstadt in Nebraska. Statt ferner Galaxien gibt es staubige Straßen, Footballfelder, Bars. Statt Weltuntergang einen mysteriösen Fall. Ganz bewusst erinnert die Serie an True Detective, so Showrunner Chris Mundy.
9: Wir wollten eine bodenständige Geschichte erzählen. Wobei nachvollziehbar eigentlich das bessere Wort ist. Eine Geschichte über Menschen, die diesen Job machen. Deshalb war es uns wichtig, mit einer Welt, einer Atmosphäre und einem Ort anzufangen, die die Zuschauer verstehen können. Und von dort aus wollten wir diese Welt immer weiter vergrößern.
7: Mundy und seine Mitautoren Damon Lindelof und Tom King haben neben True Detective noch andere Vorbilder. Sie wollten nach und nach die emotionalen Geheimnisse ihrer Figur freilegen. Dafür haben sie sich ausgerechnet bei einem Genre bedient, das vom Superheldenfilm respektive der Superheldenserie sehr weit entfernt ist, nämlich dem Neo-Western. Eine wichtige Referenz ist für Mundy No Country for Old Men von den Coen-Brüdern. Ein Film mit einer weiten, staubigen amerikanischen Landschaft und dem ständigen Gefühl einer Bedrohung, die unaufhaltsam näher kommt. Im Zentrum steht auch bei Lanterns die Beziehung zweier Männer, die sich zusammenraufen müssen. Hal Jordan ist der Veteran, John Stewart der mögliche Nachfolger.
8: Wie hast du ihn bekommen? Den Ring?
6: Das weißt du. Beworben habe ich mich nicht darum.
8: Oh shit, hättest du vielleicht tun sollen. Sollte man sich solche Macht nicht erarbeiten?
7: Hal muss ausgerechnet den ausbilden, der irgendwann seinen Platz einnehmen könnte. Lanterns widmet sich damit einem Thema, das im Superhelden-Genre eher selten vorkommt. Älter werden und die Angst, nicht mehr gebraucht zu werden.
9: In vielerlei Hinsicht geht es tatsächlich mehr um Nachfolge als um Superhelden. Superheld zu sein ist ihr Beruf. Aber wenn man akzeptiert, dass Menschen diesen Beruf ausüben, muss man auch akzeptieren, dass irgendwann jemand zu alt dafür wird. Irgendwann kommen wir alle an diesen Punkt, und fragen uns, ist es Zeit aufzuhören? Genau das steht im Zentrum unserer Geschichte.
7: Hal Jordan muss nicht nur die Welt retten, sondern sich irgendwann die Frage stellen, wann es Zeit ist, Platz zu machen. John Stewart hält ihm permanent den Spiegel vor Augen. Er ist jünger, selbstbewusst und keineswegs bereit, einfach nur Hals Schüler zu sein. Mundy und seine Co-Autoren haben beim Schreiben nicht nur über Krimis und Western als potenzielle Referenzen nachgedacht, sondern auch über romantische Komödien. Zwei Menschen treffen sich, geraten aneinander, nähern sich an, entfernen sich wieder. Nur, dass hier keine Liebesgeschichte entsteht, sondern eine ziemlich komplizierte Männerfreundschaft in einem Superhelden-Setting.
6: An diesen Ring kommst du nur über meine verdammte Leiche.
8: Ich glaube, er mag mich.
7: Unter all der DC-Mythologie der letzten Jahre erzählt Lanterns damit stilsicher von irdischen Dingen, vom Älterwerden, von Freundschaft und von der Angst, irgendwann nicht mehr gebraucht zu werden.
0: Anna Wollner über die neue Serie Lanterns, die jetzt bei HBO Max zu sehen ist. Und in einer halben Minute bringt sie die Nachrichtenredaktion auf den aktuellen Stand.

0: Es ist 23 Uhr. 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
1: Die Nachrichten mit Peter Neuhaus. Guten Abend. Der Regen ist den Einsatzkräften beim Großbrand im Naturpark Hosfenn entgegengekommen. Das Feuer hat sich nicht weiter ausgebreitet. Außerdem haben die Einsatzkräfte weitere Schneisen in den Wald geschlagen, um der Ausbreitung entgegenzuwirken. Inzwischen ist auch immer mehr abzusehen, welche Schäden das Feuer schon in dem Hochmoor angerichtet hat. Das erklärt dieser belgische Förster.
2: Wir hatten da drin zwei aktive Hochmoorflächen. In Belgien gibt es so drei von denen. Das sind sehr geschützte Biotope, auch seltene Biotope. Die brauchen Jahrtausende. Lang, bis sie sich entwickelt haben. Von diesen drei sind zwei unwiderruflich zerstört.
1: Der Brandrauch aus dem Hohenfenn war heute auch in vielen Teilen von NRW zu riechen. Menschen in Monschau, Simmerath und Röthchen sind deswegen weiter aufgerufen, drinnen zu bleiben. Vizekanzler Klingbeil hat die Aussage von Israels Polizeiminister Ben-Gvir zu gezielten Tötungen von Palästinensern im Gazastreifen scharf kritisiert. Bei Sat.1 sagte der SPD-Politiker, die Bundesregierung könne solche Äußerungen in keinster Weise akzeptieren. Bianca Schwarz, WDR Berlin.
3: Weiter nannte Klingbeil das Verhalten des Polizeiministers Ben-Gvir menschenverachtend. Ich stehe in Solidarität zum Staat Israel, aber ich stehe nicht in Solidarität zu solchen Ministern, so Klingbeil wörtlich. Der rechtsextreme Polizeiminister Ben-Gvir hatte in einem Podcast unter anderem gezielte Tötungen von Palästinensern gefordert. Es gebe im Gazastreifen Menschen, die es nicht verdient hätten zu leben.
1: Und auch das war Thema. Gegen den Toilettenanlagenbetreiber Sanifair gibt es Vorwürfe von Reinigungskräften. Im ARD-Magazin Report Mainz berichten Mitarbeiter an Raststätten von 12-Stunden-Schichten und rund 5 Euro Stundenlohn. In Sachsen-Anhalt ist ein neues Forschungszentrum zur Drohnenabwehr eröffnet worden. Bundesinnenminister Dobrindt nannte es einen zentralen Baustein gegen hybride Bedrohungen. Der Drummer der US-Rockband ZZ Top, Frank Beard, ist tot. Er wurde 77 Jahre alt. Fußballnationalspieler Jamal Musiala ist erneut in einem Testspiel des FC Bayern München zusammengebrochen, zum zweiten Mal innerhalb weniger Tage. Kurz darauf äußerte sich Musiala über Social Media zu den Gründen. Marcel Stober, WDR Sport.
4: Bei ihm seien temporär kurz auftretende, aber gut behandelbare Absenzen festgestellt worden. Absenzanfälle sind eine Form der Epilepsie, die sich durch kurze Bewusstseinsstörungen auszeichnen. Musiala sei in bester medizinischer Behandlung, sehr optimistisch und auf einem guten Weg, schreibt er. Er selbst habe die Verantwortung übernommen, nach ärztlicher Freigabe weiter Fußball zu spielen.
1: Das war WDR aktuell. Das Wetter in Nordrhein-Westfalen: in der Nacht vereinzelte Schauer, 18 bis 14 Grad. Morgen Vormittag regnet es vor allem vom Niederrhein bis zum Weserbergland. In Dorsten 20, in Warburg 21 und in Heinsberg bis 22 Grad. Die Zeit, es ist 23.03 Uhr.
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5: Zuerst mit einer Entwarnung für die A21 Kiel-Bagdaheide. Kein Falschfahrer mehr zwischen Wahlstedt und Bad Segeberg Nord. Eine amtliche Gefahrenmitteilung für Monschau, Simmerath und Röttgen. Wegen des Waldbrandes im Hohenfenn kommt es momentan zu erheblichen Geruchsbelästigungen und einer möglichen Schadstoffbelastung der Luft. Gesundheitliche Gefahren können nicht ausgeschlossen werden. Bitte schließen Sie deshalb Fenster und Türen und schalten Sie Lüftungen und Klimaanlagen ab. Die A2 Dortmund Richtung Hannover ist zwischen Dortmund Nordost und Kamen-Bergkamen derzeit nach einem Unfall gesperrt. Die A2 Hannover Richtung Dortmund ist auch zwischen Kamener Kreuz und Lünen Süd nach einem Unfall gesperrt. Und die A7 Hamburg Richtung Hannover ist ebenfalls zwischen Bispingen und Schneferdingen nach einem Unfall gesperrt. Hier gibt es eine Umleitung Richtung Hannover über Bispingen und die B3. Ihnen eine gute und sichere Fahrt.
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5: Von NDR Info aus Hamburg mit Klaas Christoffersen. Guten Abend. Vor zwei Wochen kam es am Flughafen Leipzig-Halle beinahe zu einer Katastrophe, als dort eine mit Sprengstoff bestückte Drohne gefunden wurde bei einem ukrainischen Frachtflugzeug. Seitdem wurde viel über den Stand der Drohnenabwehr in Deutschland diskutiert. Die Bundesregierung geht jetzt einen weiteren Schritt zum besseren Schutz vor diesen Fluggeräten. Dabei geht es erstmal vor allem um bessere Forschung. Bundesinnenminister Alexander Dobrindt hat ein neues Technologiezentrum Drohnensicherheit in Kochstedt in Sachsen-Anhalt eröffnet und wies dabei nochmal auf die Gefahren hin. Max Hensch.
6: Von einem Wettrüsten sprach Innenminister Dobrindt bei der Drohnenabwehr gegen die Angriffstechnik. Das Tempo dabei sei rasant. Alle paar Monate gebe es neue technische Fortschritte. Es gehe darum, die kritische Infrastruktur zu schützen. Teil der Lösung soll der ehemalige sowjetische Militärstützpunkt in Sachsen-Anhalt sein.
7: Kochstedt wird ein zentraler Baustein der Sicherheitsarchitektur, unsere Schlagkraft in der Drohnenabwehr. Wir verstärken sie heute deutlich.
6: Der Flughafen Kochstedt scheiterte nach der Wende mehrfach daran, mit Urlaubsflügen rentabel zu werden. Mittlerweile sind hier nur noch Privatflugzeuge unterwegs. Seit 2021 wird zudem vom Deutschen Zentrum für Luft- und Raumfahrt intensiv an Drohnen geforscht. Nun verschiebt sich der Fokus ein Stück weit von zivilen Drohnen für Transport, Aufklärung und Katastrophenschutz hin zum Militär. Abteilungsleiter für Drohnen beim DLR ist Johann Dauer.
8: Wir bieten hier eine Entwicklungsumgebung, wo Behörden mit Sicherheitsauftrag, Polizeien und Ähnliches ihre Bedarfe loswerden können. Und wir vernetzen das mit dem Know-how des DLR, das heißt mit den Laboren, die wir haben, mit der Forschung, die wir in den vergangenen Jahren durchgeführt haben, und verknüpfen das gleichzeitig mit Industrie und Startups, um dann diesen Bedarf möglichst schnell zu lösen und ein neues Produkt mit auf die Bahn zu bringen.
6: Mit dem Technologiezentrum Drohnenabwehr wird in Kochstedt nun Bestehendes ausgebaut. Die Zahl der DLR-Mitarbeiter soll von 40 auf 65 aufgestockt werden. Am Flughafen werden bereits jetzt Angriffe auf Flugzeuge oder auch auf ein Containerdorf simuliert. 10 Millionen Euro sollen unter anderem in neue Anlagen investiert werden. Nicht wenige sagen, Deutschland ist mit seinen Anstrengungen bei den Drohnen spät dran. Johann Dauer zum Stand der Technik.
8: Wir sind gut darin, den naiven Piloten zu vermeiden, der einfach nicht weiß, dass er in einer gewissen Umgebung fliegen darf. Da gibt es sehr leistungsfähige Systeme. Wenn man sich die verschiedenen Konfigurationen, die wir zum Beispiel auch in der Ukraine sehen, anschauen und sich vorstellen, dass die in Deutschland betrieben werden, das ist schon auch eine große Herausforderung, dann unter Friedensbedingungen solche Drohnen abzuwehren. Aber das sind wir auf einem guten Weg.
6: Grund für die Beschleunigung in Sachen Drohnenabwehr ist auch der gescheiterte Angriff auf ein ukrainisches Transportflugzeug am Flughafen Halle-Leipzig. Der Drohnenexperte blickt in die Zukunft.
8: Flughäfen werden ausgestattet werden müssen. Das heißt, wir kommen nicht drum rum, Systeme anzuschaffen. Das wird natürlich Geld kosten. Wir müssen jetzt halt sicherstellen, dass die Systeme, die wir einkaufen, auch entsprechende Innovationskraft im Hintergrund haben, damit sie nicht einmal so sind, wie wir sie jetzt kaufen und dann bleiben sie so, sondern sie müssen sich weiterentwickeln und die Entwicklung der Bedrohung mitmachen, und dann sind wir dem auch gewappnet.
6: Im vorigen Jahr liefen hier am Flughafen Kochstedt bereits an 200 Tagen Tests der Forscher, zum einen für zivile Drohnen und zum anderen auch für die Waffenindustrie. Das soll weiter ausgebaut werden.
5: Ja, wir haben es gehört, in Kochstedt sollen Mitarbeiter des DLR, also des Deutschen Zentrums für Luft- und Raumfahrt, für Drohnensicherheit arbeiten. Es gibt aber auch noch einen weiteren Standort des DLR, an dem sich Forscherinnen und Forscher mit Drohnen befassen. Und zwar in Braunschweig. Jan Fragel war dort und hat sich angeschaut, was dort alles gemacht wird.
9: Zwei Drohnen starten in einem riesigen Käfig, 15 Meter hoch, erinnert an eine Vogelvoliere. Max vom Deutschen Zentrum für Luft- und Raumfahrt in Braunschweig, kurz DLR, hat an dem Versuchsaufbau mitgearbeitet. Aus Sicherheitsgründen sollen wir seinen Nachnamen nicht nennen.
10: Die Drohnen werden jetzt aufeinander zufliegen und werden sich gegenseitig ausweichen.
9: Es geht heute darum zu testen, ob und wie mehrere Drohnen, die gleichzeitig fliegen, sicher unterwegs sein können, ohne miteinander zu kollidieren, ganz autonom.
10: Jetzt sieht man es, die Drohnen haben die Höhe geändert und sind lateral ausgewichen. Das Ganze, wie gesagt, ist nicht manuell, sondern hat das System alles automatisiert gemacht.
9: Das ist ein Forschungsbereich des neuen Technologiezentrums Drohnensicherheit, angesiedelt beim DLR in Braunschweig und beim DLR in Kochstedt bei Magdeburg. Diese Forschungsergebnisse sollen zum Beispiel bei zivilen Notfällen oder Naturkatastrophen helfen, sagt Forscher Max.
10: Wenn wir mehrere Drohnen im Verbund losschicken möchten, um uns Aufgaben zu erledigen, beispielsweise Einsatzkräfte möchten ein Gebiet abscannen und sich dort autonom Informationen einsammeln, dann müssen wir sicherstellen, dass die Drohnen nicht kollidieren und damit kein Risiko darstellen, einmal für Menschen auf dem Boden. Aber wir wollen natürlich auch sowieso die Drohnen sicher wieder zurückbekommen.
9: Es geht aber auch darum, Angriffe auf Infrastruktur abzuwenden. Darum werden im Technologiezentrum Drohnensicherheit auch Abwehrmaßnahmen entwickelt und getestet. Die letzten Ereignisse mit Drohnen auf Flughäfen hätten noch einmal vor Augen geführt, wie wichtig das sei. Forscher Gordon, dessen Nachnamen wir ebenfalls nicht nennen sollen, sagte dazu:
11: Dieser Drohnenkäfig, der ermöglicht uns Betriebe von Drohnen, die uns alleine sonst in der Genehmigung ein ganzes Jahr kosten würden, sodass wir halt schnell, buchstäblich bis hin zum Studenten runter, können bei uns Drohnentechnologien entwickeln, auf den Rechner bringen, testen im Labor und dann schnell hier im Käfig einfach gefahrlos Probe fliegen.
9: In Braunschweig sollen neue Drohnentechniken erforscht und getestet werden, quasi im Labor. In Kochstedt dann folgen auf einem geschützten Flughafen weitere Tests in einem größeren Maßstab.
5: Eindrücke aus Braunschweig, wo auch Drohnenexperten des DLR, des Deutschen Luft- und Raumfahrtzentrums, arbeiten. Von Jan Fragel war das. Ja, und der Drohnenvorfall am Flughafen Leipzig-Halle vor 2 Wochen hat ja auch die Frage aufgeworfen, wie gut Airports in Deutschland vor Angriffen der unbemannten Fluggeräte geschützt sind. Zum Beispiel in Norddeutschland. Ole Gömmel hat mit Experten über den Stand in Sachen Drohnenschutz dort gesprochen.
12: Seit es Drohnen gibt, gibt es das Problem, dass sie eine Gefahr sind. Die Regierung und auch das Innenministerium hat das lange Zeit einfach ignoriert. Wir hätten das Ganze vor vielen, vielen Jahren adressieren müssen. Das wäre der beste Zeitpunkt gewesen. Der zweitbeste ist jetzt. Und immerhin wird man langsam wach.
13: Sagt Manuel Artuk. Beim Think Tank AG Kritis hat er sich auf den Schutz kritischer Infrastruktur spezialisiert. Allein bis Juni dieses Jahres hat die deutsche Flugsicherung 10 Drohnenflüge am Hamburger Flughafen registriert. In Hannover waren es 13. Wer die Drohnen gesteuert hat, ist noch nicht bekannt. Anfang vergangener Woche ein erneuter Vorfall. Wegen einer Drohnensichtung musste der Flugverkehr am Airport Hannover für 2 Stunden gestoppt werden. Die Abwehr solcher Überflüge gestaltet sich schwierig, sagt Christian Tobias Gerlach vom Landesverband der Deutschen Polizeigewerkschaft in Niedersachsen.
14: Wir haben in der Polizei eigene Drohnengruppen. Die kennen sich mit Drohnen aus. Die kennen sich mit der Funktionsweise der Drohnen aus. Aber Drohnen zu erkennen, dann zu verfolgen, abzuwehren, das sind völlig unterschiedliche Fähigkeiten.
13: In Hannover wurde die Drohne nach Informationen des Magazins Der Spiegel von Mitarbeitern des Flughafens bemerkt. Warngeräte der Polizei, die sie hätten orten sollen, schlugen nicht an.
14: Wenn Menschen eine Drohne sehen und die vorhandenen technischen Systeme, die aber offensichtlich gar nicht erfassen können, dann haben wir nach unserem Erachten ein Ausstattungs- und Systemproblem.
13: Wegen der jüngsten Vorfälle und auch um in Zukunft besser vorbereitet zu sein, brauche es andauernde Forschung im Bereich der Sicherheitstechnik, findet Manuel Artuk von der AG Kritis.
12: Im Endeffekt ist das vergleichbar mit einem Katz-und-Maus-Spiel. Die Drohnenhersteller verändern irgendwas und dann muss man natürlich auch in der Abwehr die Veränderungen berücksichtigen.
13: Besser koordiniert werden soll das unter dem Dach des 2025 gegründeten gemeinsamen Drohnenabwehrzentrum von Bund und Ländern, kurz GEDATS. Nach Angaben des Innenministeriums eine zentrale Plattform zur Bündelung der deutschen Drohnenabwehrkompetenzen, technologieoffen und zukunftsorientiert. Was visionär klingt, ist laut Artuk aktuell aber noch wenig effizient.
12: Also Stand heute ist das alles eher Symbolik. Diese ganzen Zentren und Arbeitskreise sitzen eben zusammen und debattieren. Da sitzen aber insbesondere Hersteller und gewinnorientierte Unternehmen dran und sagen, wie können wir da Geld verdienen vom Staat.
13: Der Bund scheint spätestens nach dem Vorfall in Leipzig bereit, mehr Geld in die Drohnensicherheit zu investieren. Wenn man Aufträge aber vorschnell an private Anbieter verteilt, berge dies laut Artuk auch Gefahren.
12: Was man aktuell sieht, ist, dass sehr, sehr viele Hersteller nach Deutschland kommen und sagen, hier sind unsere Produkte, die könnt ihr auch sehr gerne günstig testen. Und das ist eine sehr gefährliche Entwicklung, dass man vollständig abhängig von dem wird, was eigentlich nicht zielführend ist.
13: Für Experte Artuk liegt der Schlüssel zu mehr Sicherheit in der Aufstockung von Personal und europäischen Drohnenherstellern, die ihre Produktion stärker an den technischen Bedürfnissen der Einsatzkräfte ausrichten. Auch Polizeigewerkschaftler Gerlach hofft in dieser Hinsicht auf Besserung.
14: Also wir brauchen unseres Erachtens erstmal einen Schluss mit dem Flickenteppich. Wir brauchen gemeinsame Standards, kompatible Systeme, abgestimmte Beschaffung, dann gemeinsames Lagebild. Wir sind bei der Drohnenabwehr noch lange nicht da, wo wir eigentlich stehen müssten.
5: Es bleibt also nach Ansicht von Experten und Vertretern von der Polizei noch viel zu tun. Und damit endet unser Schwerpunkt zur Drohnenabwehr hier in der ARD-Infonacht.

0: Es ist 23.15 Uhr.
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0: Eine Meldung vom Statistischen Bundesamt ruft Freude bei der Bundesregierung hervor. Die Zahl der Baugenehmigungen ist so stark gestiegen wie in den letzten 10 Jahren nicht mehr, um 15%. Bundesbauministerin Huberts von der SPD sieht sich bestätigt in ihrem Kurs, bei der Vereinfachung von Vorschriften etwa und bei Förderprogrammen aus ihrem Haus. Meine Kollegin Liane Kossmann vom NDR hat darüber mit Hauptstadtkorrespondent Oliver Neuroth gesprochen. Gibt es wirklich Anlass, sich so zu feiern?
2: Also natürlich kann jede neue Baugenehmigung ein kleiner Schritt sein, raus aus der Wohnungskrise in Deutschland. Baugenehmigungen gelten ja als so eine Art Frühindikator dafür, dass es Bauaktivität gibt, dass die größer wird und messbar wird. Aber sie könnte eben auch nur größer werden, denn hunderttausende Wohnungen in Deutschland sind schon genehmigt, sind aber bisher nicht gebaut worden. Wegen der hohen Baukosten zum Beispiel. Daher würde ich sagen, Sätze wie der Wohnungsbau, der kommt zurück von der Ministerin, das verbreitet ein bisschen zu viel Optimismus.
3: Was wäre denn eine realistische Einschätzung der Lage?
2: Ich denke, man könnte sagen, Deutschland ist auf dem Weg, langsam wieder ein Normalniveau beim Wohnungsbau zu erreichen. Zumindest gibt es Chancen dafür. Das Plus von 15% bei den Genehmigungen, das suggeriert ja auf den ersten Blick, es geht steil nach oben, ein großer Zuwachs. Aber wir müssen bedenken, dass wir von einem sehr niedrigen Niveau kommen. Im Vergleichszeitraum, erstes Halbjahr 2025, da sind knapp 110.000 Wohnungen genehmigt worden. Die 15% mehr, das sind in absoluten Zahlen rund 16.000 zusätzliche Genehmigungen verglichen mit dem Vorjahreszeitraum. Das ist nicht nichts, aber das ist eben auch nicht der Befreiungsschlag. Es ist der Effekt, den wir häufig bei Prozentzahlen eben sehen. Die sind ja wirklich nur, ja, die sagen realistisch was aus, wenn man in einem Atemzug auch die absoluten Zahlen dazu nennt und dann wird es weniger spektakulär.
3: Ja, die Bau- und Wohnungswirtschaft, sie spricht ja auch weiter von keiner Trendwende. Und selbst die Bauministerin Verena Huberts gibt ja zu, man sei noch längst nicht dort, wo man beim Wohnungsbau stehen müsste eigentlich. Heißt, die Probleme, die bleiben erstmal die gleichen. Bauen bleibt zu teuer.
2: Ja, die Kosten sind der wichtigste Faktor. Bauen war ja unglaublich teuer geworden in den Pandemiejahren. Unter anderem, weil Lieferketten nicht funktioniert haben. Und danach sind die Preise eigentlich kaum gefallen auf Normalniveau. Das heißt, das ist immerhin noch teuer, das Bauen. Thema Lieferketten, das ist auch ganz aktuell wieder ein Problem wegen des Niedrigwassers auf den Flüssen. Da kann Sand und Kies nicht so transportiert werden wie bisher. Beides ja nötig fürs Bauen. Die Bundesregierung will den Kostenfaktor anpacken, hat den Gebäudetyp E entwickelt. E steht für einfach und im Kern geht es darum, dass die Vorgaben fürs Bauen sinken sollen, nicht mehr so streng sein sollen, dass gerade bei der Ausstattung einer neuen Wohnung, sagen wir, gespart werden darf, dass das rechtlich wasserdicht ist. Doch das Gesetz dafür ist noch nicht beschlossen.
3: Also heißt das dann auch, wenn Verena Huberts jetzt angekündigt hat, weitere Bürokratien abzubauen, es geht um diese Sache oder was stellt sie sich darüber hinaus vielleicht auch noch vor? Was gibt's da auch noch für Möglichkeiten?
2: Ja, es geht zum Beispiel auch um die Prüfungs- und Planungsverfahren, also die wirklich allerersten Schritte beim Bauen. Es ist eine Novelle des Baugesetzbuchs auf dem Weg. Das Ziel ist, dass Bebauungspläne deutlich schneller fertig werden, in 2 Jahren und nicht mehr in 5 bis 15 Jahren, wie es bisher oft der Fall ist. Dazu will die Ministerin, dass viele Verfahren parallel laufen können, um Zeit zu sparen. Das Schlagwort lautet auch Digitalisierung. Es gibt da in diesem Bereich tatsächlich noch viel Aufholbedarf im Bereich des Bauens. Eine Idee ist auch, dass bei den Planungsverfahren die Standards vereinheitlicht werden, denn da gelten von Land zu Land oft ganz andere Vorgaben.
3: Und sind das auch die Forderungen der Bau- und Wohnungswirtschaft oder stellt man sich auf der anderen Seite sozusagen da noch ganz was anderes vor, was getan werden müsste, um den Wohnungsbau wieder in Schwung zu bringen?
2: Tatsächlich gehen die Forderungen der Bau- und Wohnungswirtschaft in diese Richtung. Da ist vor allem der Kostenfaktor immer das Thema, das genannt wird. Also sprich, wir müssen einfacher bauen. Da ist dieser Gebäudetyp E von Seiten der Bauwirtschaft schon ein Szenario, das uns wirklich nach vorne bringen kann, wenn einfach das Bauen dadurch günstiger wird, dass die Standards sinken. Ein Thema, das auch immer wieder genannt wird, ist das Thema Dämmung. Denn die Bundesregierung, vor allem die Ampelregierung, hat ja vor allem Häuser gefördert, die eine starke Dämmung haben, um möglichst wenig wenig Wärme zu verlieren, um auch möglichst wenig Hitze ins Gebäude reinzulassen. Doch dann kam irgendwann heraus, dass ja die Herstellung dieser Dämmstoffe gar nicht so umweltfreundlich ist, also der Klimaeffekt vielleicht gar nicht so groß. Also ist man davon wieder etwas abgerückt und das freut die Wohnungswirtschaft auch.
3: Im Raum steht ja auch eine Wohnungsbaugesellschaft des Bundes, die Ministerin Verena Huberts gründen will, um so eben auch für mehr bezahlbaren Wohnraum zu sorgen. Wie realistisch ist das aus Ihrer Sicht und was könnte diese Wohnungsbaugesellschaft des Bundes bringen?
2: Da sind wir da tatsächlich noch im Ideenstadium. Die Idee ist, wenn der Bund als Auftraggeber fürs Bauen ins Spiel kommt und in sehr großem Stil Wohnungsbau in Auftrag geben könnte, dann wären wahrscheinlich gute Preise machbar. Das Ziel ist, die reinen Baukosten auf unter 3.000 Euro je Quadratmeter zu drücken. Ein wichtiger Punkt beim staatlichen Wohnungsbau ist aber auch der, dass es nicht darum geht, unbedingt Geld zu verdienen. Anders wie bei der privaten Wohnungswirtschaft. Das soll auch für gute Preise sorgen, dass also nicht ein Konzern dahinter steht, der unbedingt durch den Verkauf von Wohnungen richtig viel Geld machen will, wenn das staatlich reglementiert, staatlich organisiert wird. Aber das ist tatsächlich eine Idee, die Verena Huberts, die Bauministerin, und Lars Klingbeil, der Bundesfinanzminister, im Frühjahr vorgestellt haben. Da haben wir noch wenig konkrete Schritte gehört und wahrscheinlich auch gesetzlich nicht ganz so einfach zu vereinbaren, dieses ganze Projekt.
0: Informationen und Einschätzungen von Hauptstadtkorrespondent Oliver Neuroth. Und wir bleiben beim Thema Wohnungsbau. Wenn dann Projekte, die gebaut werden sollen, in die Umsetzung kommen, dann ist das oftmals ein langwieriger und sehr schwieriger Planungsmarathon. Am Weltkulturerbe Mathildenhöhe im hessischen Darmstadt ist aus diesem Marathon eher sowas wie ein Hürdenlauf geworden und der ist jetzt auch noch beendet worden. Die Stadt hat den Bau des Besucherzentrums für die Weltkulturerbestätte nämlich gestoppt. Welchen Widerhall das fand, berichtet Frank Angermund.
4: In Darmstadt war der Rums nicht unmittelbar zu hören, die Schallwellen haben sich aber nach und nach quer durch die Stadt verteilt. Denn es war ein Paukenschlag, den Oberbürgermeister Hanno Benz losgelassen hatte. Der Bau des geplanten Besucherzentrums Mathildenhöhe am Osthang ist erstmal gestoppt worden. Es fehle ein Konzept, wie das Welterbe den Besuchern verständlich vermittelt werden kann. Und die Kosten laufen aus dem Ruder, sagt der SPD-Politiker.
5: Die in den letzten Wochen und Monaten deutlich gewordenen zusätzlichen Kosten für das Informationszentrum belasten den Haushalt weiter, sodass wir zunächst jetzt uns entschieden haben, einen Baustopp zu erlassen, um zu prüfen, inwieweit das Informationszentrum in den bisher geplanten Dimensionen überhaupt notwendig ist.
4: Ursprünglich waren rund 6 Millionen Euro für das Besucherzentrum veranschlagt worden. Inzwischen liegen die Kosten bei rund 21 Millionen Euro. Die Entscheidung, die Notbremse zu ziehen, wird von vielen begrüßt. Unter anderem von der Initiative Osthang bleibt, die sich gegen die geplante Rodung der Bäume am Darmstädter Osthang eingesetzt hatte. Die Initiative bietet nun an, an einem Konzept mitzuarbeiten und möchte das Areal selbst als kulturellen Ort nutzen.
6: Aber was wir jetzt eigentlich so als oberes Gebot oder was wir erstmal uns wünschen würden, ist, dass man eben den Naturschutz wirklich ernst nimmt und diese Grünoase schützt und eben probiert, diesen Ort jetzt als Baugrube wieder zurückzuführen.
4: Auch das Bündnis Osthang bleibt und politische Gruppierungen wie Uffbasse, Darmstadt gemeinsam, Die Linke und die Tierschutzpartei sehen im Baustopp eine Chance. Kerstin Lau von Uffbasse plädiert dafür, jetzt nichts zu überstürzen und das Konzept noch einmal von A bis Z durchzudenken.
7: Man muss schauen, wie viele Besucherinnen und Besucher haben wir wirklich? Welche Zielgruppen wollen wir erreichen? Was soll auf der Mathildenhöhe stattfinden? Was können bestehende Einrichtungen vielleicht auch schon übernehmen? Was machen wir digital oder was muss man tatsächlich in Räumen anbieten?
4: Kritik am Baustopp für das Besucherzentrum Mathildenhöhe gibt es allerdings auch. Die Grünen hatten das Projekt in der letzten Legislaturperiode gemeinsam mit der CDU auf den Weg gebracht und die Entscheidung mitgetragen, das Besucherzentrum in dieser Form auf dem Osthang zu bauen. Sie schreiben, dass sie sich vor der Entscheidung des Baustopps mehr Kommunikation gewünscht hätten. Trotz der Diskussion um das Besucherzentrum bleibt die Mathildenhöhe UNESCO-Weltkulturerbe. Die Diskussion um ein geeignetes Vermittlungskonzept ist eröffnet.
0: Es bleibt also erstmal bei Projektideen, die noch einmal ganz neu durchgegangen werden sollen. Das war ein Beitrag zum jetzt offensichtlich gestoppten Besucherzentrum beim Weltkulturerbe Mathildenhöhe in Darmstadt in Hessen. Frank Angermund berichtete.
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8: mit Marcel Stober. Der Puls wird so langsam schneller bei den Verantwortlichen und bei den Spielern so einiger Fußballvereine in Deutschland. Am Freitag beginnt die erste Runde im DFB-Pokal. Und der besondere Reiz ist ja immer, dass da viele kleine Vereine gegen die ganz großen Namen ran dürfen. Christian Michel hat mal ein paar Geschichten gesammelt.
9: Der Fünftligist SC St. Tönis empfängt Eintracht Frankfurt und zieht dafür aus Tönis Forst in die deutlich größere Krefelder Grotenburg um. Da erwartet die Elf aus Tönis Forst selbst das bisher größte Highlight seiner mehr als 100-jährigen Vereinsgeschichte. Ein kleiner Verein, ein riesiger Name und Fans, die noch immer kaum glauben können, was ihnen das Los beschert hat.
10: Wir sind ein kleines Dorf, wir sind 20.000 Einwohner in St. Tönis. Dass wir jetzt gegen so eine Metropole irgendwo Frankfurt spielen dürfen, das ist schon irgendwo besonders. Also hätte man gefragt vor 10 Jahren, dass der SC St. Tönis gegen Eintracht Frankfurt in einem Pflichtspiel irgendwo spielt, da hätte, glaube ich, jeder drüber gelacht.
9: Einen Tag später geht das Pokalmärchen in Bremen weiter. Die SV Hemelingen hat gerade das Double aus Meisterschaft und Landespokal gewonnen. Nun steht der Verein zum zweiten Mal nacheinander in der ersten Hauptrunde. An der Seitenlinie die Brüder Günther und Feyer Tunzel, Söhne kurdischer Einwanderer und seit vielen Jahren Hemelinger aus Leidenschaft. Im vergangenen Jahr gab es ein 0:9 gegen Wolfsburg. Dieses Mal kommt Hannover 96.
11: Überglücklich, das zweite Mal hintereinander mit Hemeling den Landespokal hier gewonnen zu haben, wieder im DFB-Pokal zu vertreten zu sein. Ja, es ist schon Wahnsinn. Also man muss sich wirklich mal wieder zwicken und sagen, ey, tatsächlich.
9: Zwicken mussten sich wohl auch die Spieler des Lüneburger SK Hansa. Im niedersächsischen Landespokalfinale lagen sie zur Pause 0:3 zurück. Dann traf Stürmer Jacques Dörr doppelt. Lüneburg rettete sich ins Elfmeterschießen und gewann. Die Belohnung, ein Nordduell gegen Werder Bremen.
12: Pokal ist unbeschreiblich, vor allem jetzt mit dem DFB-Pokal. Ne? Und ich wünsche mir einen guten Gegner auf jeden Fall in der ersten Runde für den DFB-Pokal. Darauf freuen wir uns am meisten.
9: Am Sonntag wird Münster zur Pokalheimat für Westfalia Rhynern. Das eigene Stadion in Hamm ist zu klein. Im Preußenstadion können stattdessen viele tausend Fans dabei sein. Für den Regionalliga-Aufsteiger ist es die erste Teilnahme am DFB-Pokal überhaupt. Und für den neuen Trainer Marco Stiepermann eine Premiere mit Ansage. Der frühere Bundesliga-Profi weiß um die Wucht des Traditionsvereins Dynamo Dresden, rechnet sich aber trotzdem etwas aus.
13: Wir spielen gegen absoluten Traditionsverein aus dem Osten. Ich glaube, deutschlandweit mit die besten Fans. Also es ist schon was ganz, ganz Cooles für uns. Und mit dem eben, was ich gesagt habe, ich glaube schon, dass wir eher gegen Dynamo Dresden eine Chance haben, als wenn Bayern München zu uns kommen würde. Also so ehrlich muss man auch sein.
9: Und dann wäre da noch Krieschow. Ein kleiner Ort vor den Toren von Cottbus und erstmals auf der großen Pokalbühne. Der VfB besiegte im Landespokalfinale sensationell Energie Cottbus. Torschütze Tobi Michalski hatte danach ziemlich genaue Vorstellungen von seinem Wunschgegner.
14: Sowas wie Dortmund, Frankfurt, Gladbach, Bayern, das wäre schon ein Erlebnis fürs Leben.
9: Nun ja, es wurde Mainz 05. Nicht ganz auf seiner Liste, aber immerhin Bundesliga. Und für ein Erlebnis fürs Leben sollte auch das reichen.
8: Definitiv. Und wir haben es gehört, der Lüneburger SK Hansa trifft auf Werder Bremen. Vielleicht läuft ja Niklas Füllkrug auch für die Gäste auf. Der Wechsel des Ex-Nationalspielers zurück in die Bundesliga ist ja perfekt. Und das auch, weil Füllkrug das unbedingt wollte. So Geschäftsführer Profifußball Clemens Fritz.
15: Es ist kein Geheimnis, dass er natürlich einen sehr, sehr guten Vertrag hat, auch in West Ham. Und wie gesagt, ohne sein Zutun wäre das nicht möglich gewesen. Er hat auf Gehalt verzichtet. Es ist eine freie Leier. Und anders wäre dieser Transfer auch nicht zustande gekommen.
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0: Und das war der Sport mit Marcel Stober.

Gleich die nächsten Nachrichten hier in der ARD-Infonacht. Und danach geht es bei uns um Brasilien. Dort stehen im Oktober die Präsidentenwahlen an. Und die aussichtsreichsten Kandidaten, das sind einmal der Amtsinhaber Lula, der seine vierte Amtszeit anstrebt und sozialdemokratisch ausgerichtet ist. Und Flávio Bolsonaro, der Sohn des rechtsradikalen Ex-Präsidenten Jair Bolsonaro. Und beide haben jetzt den Wahlkampf eröffnet. Ein Bericht unserer Korrespondentin dann in circa 5 Minuten.

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1: Um 23.30 Uhr mit Ronald Lessig. Israels Sicherheitsminister Ben Gvir hat mit seiner jüngsten Äußerung zum Gaza-Konflikt Empörung ausgelöst. Der rechtsextreme Politiker hatte sich dafür ausgesprochen, jede Nacht mindestens 30 Palästinenser zu töten. Zu den Reaktionen in Deutschland Gabor Hallas aus Berlin.
2: Vizekanzler Lars Klingbeil fordert Konsequenzen. Der SPD-Chef sagte bei Sat.1, nun sei eine Grenze überschritten, da müsse die Bundesregierung deutlich widersprechen. Auf europäischer Ebene müssten nun sehr ernsthaft Sanktionen geprüft werden. Auch CSU-Landesgruppenchef Hoffmann ist der Meinung, über Reaktionen müsse diskutiert werden. Das deutsch-israelische Verhältnis dürfe aber keinen Schaden nehmen. Die Grünen forderten von der Bundesregierung, die Sanktionen gegen rechtsextreme Minister voranzutreiben, statt immer weiter zu blockieren. Die Linke nannte Sanktionen lächerlich. Der israelische Polizeiminister gehöre vor den Internationalen Strafgerichtshof.
1: Nach zahlreichen Vorfällen mit Drohnen hat die Bundesregierung in Sachsen-Anhalt ein neues Forschungszentrum eröffnet. Es soll neue Erkenntnisse zur Erkennung und Abwehr von Drohnen liefern. Max Hensch aus Magdeburg zu der Frage, wie weit diese Technik schon ist.
3: Also uns wurde heute gesagt, die Drohnenerkennung sei schon gut, aber die Angreifer vom Himmel zu holen, sei eine ganz andere Herausforderung. Laut Innenminister Dobrindt gibt es momentan alle paar Monate echte technische Fortschritte, bedingt unter anderem durch den Ukraine-Krieg. Und der Vorfall am Flughafen Leipzig-Halle hat gezeigt, wie schnell es auch hierzulande brenzlig werden kann. Es gibt bodengesteuerte Systeme und Abwehrdrohnen dafür, aber es ist auch klar, dass es hier Nachhol- und auch erheblichen Investitionsbedarf gibt, wenn die kritische Infrastruktur umfassend vor Drohnen gesichert werden soll.
1: Die Bundesregierung will die Kontrollen an den deutschen Außengrenzen um ein halbes Jahr verlängern. Innenminister Dobrindt hat ein entsprechendes Gesuch bei der EU-Kommission eingereicht. Gibt es aus Brüssel keinen Widerspruch, verlängern sich die Grenzkontrollen bis März 2027. Dafür zuständig ist die Bundespolizei. Sie kontrolliert an ausgewählten Übergängen, aber auch örtlich und zeitlich flexibel im gesamten Bundesgebiet. Weil es so heiß und trocken war in den letzten Wochen, fallen die Ernten in Deutschland enttäuschend aus. Der Bauernverband geht davon aus, dass in diesem Jahr nur knapp 42 Millionen Tonnen

0: mit der amtlichen Gefahrenmitteilung für Monschau, Simmerath und Röttgen. Wegen des Waldbrandes im Hohen Venn kommt es momentan zu erheblichen Geruchsbelästigungen und einer möglichen Schadstoffbelastung der Luft. Gesundheitliche Gefahren können nicht ausgeschlossen werden. Bitte schließen Sie deshalb Fenster und Türen und schalten Sie Lüftungen und Klimaanlagen ab. Zur Lage auf den Autobahnen. Die A2 Dortmund Richtung Hannover ist zwischen Dortmund Nordost und Kamen-Bergkamen immer noch nach einem Unfall gesperrt. Die A2 Hannover Richtung Dortmund ist zwischen Kamener Kreuz und Lünen Süd nach einem Unfall gesperrt. Die A7 Hamburg Richtung Hannover ist zwischen Bispingen und Schneferdingen nach einem Unfall gesperrt. Die Umleitung hier führt Richtung Hannover über Bispingen und die B3. Und die A9 Nürnberg Richtung Halle-Leipzig ist zwischen Schneitach und Hormersdorf wegen eines defekten LKW gesperrt.
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0: Mit Klaas Christoffersen. Am 4. Oktober wird in Brasilien ein neuer Präsident gewählt. Der gemäßigt linke Amtsinhaber Lula da Silva will sich im Amt bestätigen lassen. Und sein Herausforderer ist der Sohn des wegen eines Umsturzversuches verurteilten Ex-Präsidenten. Er heißt Flavio Bolsonaro. Am Wochenende starteten beide Kandidaten in den Wahlkampf. Lula da Silva wählte dafür einen symbolträchtigen Ort. Anne Herberg.
2: Rot überall, rote Fahnen, rote T-Shirts, rote Banner. Die Anhänger von Präsident Lula tauchen das Stadion Vila Euclides in die Farben der brasilianischen Arbeiterpartei. Und es sind fast 40.000, die zum erneuten Wahlkampfauftakt des inzwischen 80 Jahre alten Luiz Inácio Lula da Silva gekommen sind. Hier begann Lulas politische Karriere. Dieser Ort ist die Wiege der Arbeiterpartei. Hier nahm alles seinen Anfang. Von hier aus ging der Mann hervor, der Brasilien und die Welt eroberte. Sagt die pensionierte Grundschullehrerin Marlise da Silva. Vila Euclides in der Industriestadt São Bernardo do Campo bei São Paulo ist eine einfache, schon in die Jahre gekommene, dafür umso geschichtsträchtigere Arena. 1979 war sie Ausgangspunkt zweier großer Arbeiterstreiks, angeführt damals vom 33-jährigen Metallarbeiter und Gewerkschaftsführer Luiz Inácio da Silva. Sie trugen zum Ende der Militärdiktatur bei und machten den bärtigen Lula landesweit bekannt. Heute ist er 80, der Bart schneeweiß und er strebt seine vierte Amtszeit an. Die Leute fragen, warum will Lula noch einmal eine Amtszeit regieren? Ich möchte euch Folgendes sagen. Solange ich lebe, werde ich nicht zulassen und ich werde nicht aufhören zu kämpfen und nicht zulassen, dass diese Rechte nochmal an die Macht kommt. Erklärte Lula von einer Bühne im Zentrum der Arena, blickte auf sein Leben zurück und erinnerte gleichzeitig an das Chaos und die Versäumnisse der Präsidentschaft seines Vorgängers. Ex-Präsident Jair Bolsonaro, der die Covid-Pandemie, die in Brasilien rund 400.000 Menschen das Leben kostete, lächerlich machte und den Zugang zu Impfstoffen erschwerte, der das Wahlsystem anzweifelte und der heute wegen eines Putschversuches zu 27 Jahren Haft verurteilt wurde. Sein ältester Sohn Flavio Bolsonaro gilt als aussichtsreichster Gegner bei den Wahlen im Oktober. Der 45-jährige Bolsonaro-Sohn, der im Senat von Rio de Janeiro sitzt, gab seinen Auftakt an der Strandpromenade der Copacabana mit gelbem Brasilien-Trikot. Er versprach in erster Linie, in die Fußstapfen seines Vaters treten zu wollen. Ich weiß, sie sind hier, sehen mich an und erinnern sich an jemanden. Ich weiß, ich sehe ihm ähnlich. Ein eigenes Profil konnte er sich bisher kaum aufbauen. Mit 10.000 Anhängern war die Veranstaltung eher mau besucht. Doch gilt Flavio nach wie vor als stärkster Kandidat der Rechten und hat deren Social-Media-Präsenz hinter sich.
0: Vor der Präsidentenwahl in Brasilien am 4. Oktober, Wahlkampfauftakt, Anne Herberg berichtete.
1: Wirtschaft.
0: Wochenlange Hitze und zu wenig Regen haben die Ernte der Landwirte in diesem Sommer insgesamt schrumpfen lassen. Der Deutsche Bauernverband rechnet mit einer unterdurchschnittlichen Getreideernte. Regional gibt es dabei durchaus große Unterschiede. Die Branche fordert aber Finanzhilfen wegen einer angespannten Lage vieler Höfe. Akute Folgen für die Verbraucherpreise erwartet sie allerdings eher nicht. Auch Bundeslandwirtschaftsminister Alois Rainer geht nicht von höheren Verbraucherpreisen aus, weil die Preise, wie er sagt, noch von anderen Faktoren abhängen. Darüber hat mein Kollege Stefan Schlag mit Jörg Seißel

0: Schallenberg aus der NDR-Info-Wirtschaftsredaktion gesprochen. Er wollte als erstes wissen, hat der Minister mit seiner Einschätzung recht?
1: Recht hat er dahingehend, dass die höheren Kosten für die Bauern immer nur ein Faktor sind, wenn es darum geht, wie sich die Lebensmittelpreise entwickeln. Andere Punkte wie Transport, hat Rainer genannt, auch die Preispolitik der Supermarktketten spielt damit rein. Aber wenn wir uns aktuell die Preise für die Verbraucher anschauen, dann sind da schon erste Reaktionen auf die Trockenheit zu sehen. Gemüse beispielsweise ist allein im Juli um 4,5% teurer geworden, sagt die Agrarmarktinformationsgesellschaft, die monatlich die Entwicklung der Lebensmittelpreise in Deutschland beobachtet. Und Preistreiber dabei sind, wenig überraschend, alle Sorten, die viel Wasser brauchen. Salat beispielsweise kostet jetzt 20-50% mehr als im Vorjahr. Auch Gurken sind teilweise über 20% teurer. Und Paprika ist ebenfalls ein kleiner Luxus geworden. Bei diesem wasserdurstigen Gemüse, sagt die Agrarmarktinformationsgesellschaft, gäbe es enorme Preissteigerungen.
2: Gibt es denn noch Gemüse, das nicht teurer geworden ist?
1: Ja, keinen Preisanstieg gibt es bei allem, was Sonne liebt. Das heißt Tomaten, Zucchini, Auberginen beispielsweise, sie sind aufgrund des heißen Sommers derzeit sogar etwas billiger. Also wer die mediterrane Küche mag, der macht im Moment auch preismäßig alles richtig.
2: Und wie ist die Situation beim Fleisch?
1: Also Rindfleisch an der Supermarkttheke kostet im Durchschnitt fast 5% mehr als vor einem Jahr, 2% mehr als vor einem Monat. Auch diese Zahlen aus dem AEG-Preismonitoring und diese Teuerungen dürften noch nicht das Ende der Fahnenstange sein. Voll zu spüren bekommen wir das nicht sofort, sondern wahrscheinlich erst ab Herbst. Da schlägt dann so richtig durch das Futtermittel, unter anderem Mais, durch die Trockenheit knapp und damit teuer geworden ist. Und das dürfte sich dann auch auf die Fleischpreise auswirken.
2: Also das heißt, Fleisch wird durch die Bank teurer?
1: Nein, die durchschnittliche Preissteigerung bislang ist getrieben vor allem vom sogenannten Edelfleisch wie Steaks und Filets, die von Jungbullen stammen. Sogar günstiger geworden ist dagegen Hackfleisch, weil vor allem in Süddeutschland derzeit vermehrt Milchkühe früher zum Schlachten gebracht werden, weil die Weiden trocken sind und das Futter teuer.
2: Bei vielen gehört zum Einkauf immer Milch und Butter. Wie sieht es denn da aus?
1: Da ist die Situation im Moment entspannt für die Verbraucher. Aber auch hier gilt, spätestens im Herbst könnte es da einen Preissprung geben, weil die Kühe durch die Trockenheit weniger Milch geben, ist weniger auf dem Markt. Und erste Molkereien beginnen derzeit damit, den Bauern höhere Preise zu zahlen. Und diese Preiserhöhungen werden dann wahrscheinlich auch an die Verbraucher weitergegeben.
2: Also, bei einigen Lebensmitteln, da wird es teurer für die Verbraucher. Und du hast gesagt, so richtig wird das wahrscheinlich erst in den kommenden Monaten zu spüren sein. Also, wie groß könnten die Preissprünge denn ausfallen? Lässt sich dazu was sagen?
1: Nein, das kann man noch nicht in Zahlen fassen. Das wäre unseriös, weil da ja auch immer die erwähnte Preispolitik der Supermarktketten mit reinspielt. Und da mahnt die Verbraucherschutzorganisation Foodwatch, genau hinzuschauen in den nächsten Monaten. Die Befürchtung ist, dass, weil so oder so ja alle mit Preiserhöhungen rechnen, nochmal der eine oder andere Cent extra draufgeschlagen wird. Deswegen erneuert Foodwatch die Forderung, die Regierung müsse endlich eine Preisbeobachtungsstelle einrichten, die Preisentwicklungen im Lebensmittelbereich kontrolliert, damit man gegen ungerechtfertigte Preissteigerungen vorgehen kann.
0: Informationen von Jörg Seiselberg zu den Lebensmittelpreisen und der schlechten Erntebilanz in diesem Jahr im Gespräch mit meinem Kollegen Stefan Schlag. Der Werkhof Regensburg unterstützt Menschen dabei, nach einer Krise wieder zurück ins Leben zu finden. Sie können in Gebrauchtwarenhäusern, in Werkstätten oder auch in anderen sozialen Projekten arbeiten. Aber aktuell gibt es dort Streit um die Bezahlung. Die Gewerkschaft Verdi sieht vor allem die Träger des Inklusionsbetriebs in der Verantwortung. Das sind das evangelische Dekanat und die Diakonie Regensburg. Anna Egelsohr hat sich im Werkhof umgeschaut.
3: So, guten Morgen.
4: Guten Morgen.
3: Morgen. Alles klar bei euch?
5: Ein schwüler Montagmorgen in Regensburg. Noch ist es ruhig im Gebrauchtwarenhaus des Werkhofs. Bevor die ersten Kunden kommen, bespricht Verkaufsleiterin Angie mit ihrem Team, was heute ansteht.
3: Wir haben Samstag bis früh gekommen. Ja, Klamotten sind ganz früh gekommen.
5: Die 59-Jährige fällt sofort auf. Kurze weiße Haare mit einer lila Strähne, eine rote Brille passend zum Outfit und jede Menge Schmuck. Angie hat den Laden im Griff und sorgt dafür, dass hier alles läuft.
6: Ich rede den ganzen Tag. Werkhof Regensburg, Weber, grüß Gott.
5: Reden, nicht nur mit Kunden und Mitarbeitern, sondern auch mit dem Jobcenter. Denn der Werkhof Regensburg hilft Menschen zurück ins Arbeitsleben, mit flexiblen Arbeitszeiten und ohne Druck. Viele haben Suchterkrankungen, Gefängnisstrafen oder psychische und körperliche Erkrankungen hinter sich. Entsprechend unterschiedlich begleitet Angie sie im Arbeitsalltag. Geduld, Verständnis, ein offenes Ohr. Was Angie heute ihren Mitarbeitern gibt, hat sie selbst einmal gebraucht.
4: Ich hatte sehr viele Probleme in der Vergangenheit, familiär, aus, dann schwere Unfälle. Manchmal kann ich das gar nicht erzählen. Dann der Tod von meinem Kind, der Tod von meinem Kumpel. Das sind halt so Sachen, die prägen die ungemein. Und die vergisst du auch nicht.
5: Diese Schicksalsschläge hinterließen Spuren. Angie bekam Depressionen. Der Werkhof war damals ihr Retter in der Not. Vor mehr als 10 Jahren entdeckte sie dort ihre Leidenschaft für den Verkauf.
4: 600, dann machen wir 550.
5: Doch der Werkhof steht auch in der Kritik. Die Gewerkschaft Verdi sieht die Träger, das evangelische Dekanat und die Diakonie Regensburg, in der Verantwortung. Beschäftigte seien dort über Jahre hinweg nicht nach den kirchlichen Arbeitsvertragsrichtlinien, dem AVR, bezahlt worden. Für Verdi-Gewerkschaftssekretär Heinz Neff geht es dabei auch um die Vorbildfunktion kirchlicher Arbeitgeber.
6: Es können hier keine Dumpingtarife gezahlt werden. Es muss hier auf gute Arbeitsbedingungen geachtet werden. Und das Bild, das die Betriebe nach außen vermitteln wollen, müssen sie auch nach innen vermitteln.
5: Der Werkhof verweist dagegen auf seine finanzielle Situation. Eine Bezahlung nach AVR würde zusätzlich mehrere 100.000 Euro kosten. Das könne die Einrichtung derzeit nicht stemmen, ohne Arbeitsplätze zu gefährden. Für Angie spielt diese Diskussion keine große Rolle. Den Werkhof verbindet sie eng mit ihrem Weg zurück ins Leben.
0: Ein Bericht von Anna Egelsoer.
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0: Um 23.45 Uhr. Sie wollen besser zusammenarbeiten, mehrere Staaten aus dem südlichen Afrika. Dafür haben sie eine Gruppe für gemeinsame Entwicklung gegründet, die SADC, und haben in den vergangenen Tagen im südafrikanischen Durban beraten. Draußen forderten fremdenfeindliche Demonstranten, dass viele Migranten aus Südafrikas Nachbarstaaten, die auch Teil von SADC sind, zurück in ihre Herkunftsländer gehen sollen. Stefan Überbach mit einem akustischen Eindruck von diesen Protesten.
8: Hunderte Demonstranten ziehen durch die Straßen von Durban, halten Schilder hoch, auf denen steht: Kommt und holt eure Leute ab. Immer wieder wird der Ruf laut: Aber Hambe, alle Ausländer müssen gehen. Zu der Kundgebung aufgerufen hat die Organisation March and March, die gemeinsam mit anderen Initiativen hinter den fremdenfeindlichen Protesten steckt, die Südafrika seit Monaten erschüttern und die dem Land am Kap viel Kritik seiner Nachbarstaaten eingebracht haben. SADC-Mitglieder wie Malawi, Simbabwe oder Mosambik werfen der südafrikanischen Regierung vor, nicht genug für den Schutz ihrer Staatsbürgerinnen und Bürger zu tun. Im Vorfeld des Gipfels hatte der Gastgeber Südafrikas Staatschef Cyril Ramaphosa deutlich wie noch nie dazu Stellung bezogen.
9: As South Africans, we are deeply concerned and ashamed.
8: Als Südafrikaner sind wir zutiefst besorgt und beschämt darüber, dass Staatsangehörige anderer Länder in den vergangenen Monaten Diskriminierung und Misshandlungen ausgesetzt waren und sogar unter Androhung von Gewalt gezwungen wurden, das Land zu verlassen. Das Thema Migration dürfte auf dem Gipfel eine zentrale Rolle gespielt haben, wenn auch hinter verschlossenen Türen. Denn in seinen öffentlichen Wortmeldungen während des Treffens ist Gastgeber Ramaphosa mit keinem Wort mehr auf die Vorgänge der letzten Zeit eingegangen. Stattdessen hat er versucht, den Blick auf andere Themen zu lenken, etwa auf die Gesundheitspolitik vor dem Hintergrund der Ebola-Epidemie in der Demokratischen Republik Kongo.
9: Protecting Africa from epidemics.
8: Afrika vor Epidemien zu schützen, erfordert mehr als nur dann zu reagieren, wenn Ausbrüche auftreten. Es erfordert nachhaltige Investitionen in Prävention, Überwachung, widerstandsfähige Gesundheitssysteme, in Forschung sowie in die afrikanische Produktion von Impfstoffen, Diagnostika und Arzneimitteln. Das ist ein wichtiger Prüfstein für unsere Solidarität und für Afrikas Entschlossenheit, eine größere gesundheitliche Souveränität aufzubauen.
9: This is an important test.
10: test of solidarity.
8: Auch wirtschaftlich soll und will sich die SADC-Staatengruppe unabhängiger machen. Denn bisher, sagt Südafrikas Präsident, hat die Region das volle Potenzial ihres gemeinsamen Marktes nicht ausgeschöpft. Unterstützung bekommt Ramaphosa von SADC-Generalsekretär Elias Magosi, der auf die reichen Rohstoffvorräte der Region verweist, die für die Energiewende und die digitale Wirtschaft weltweit dringend gebraucht werden.
11: As the global economy transitions towards clean energy,
8: während sich die Weltwirtschaft in Richtung sauberer Energien und digitaler Technik wandelt, ist die SADC in einzigartiger Weise positioniert, eine strategische Rolle zu spielen. Die Region verfügt über reichhaltige Vorkommen kritischer Mineralien, die alle für die Industrien der Zukunft von entscheidender Bedeutung sind.
11: All of which are essential to the industries of the future.
8: Was aus all diesen Ankündigungen wird, hängt nun davon ab, ob die SADC-Mitglieder tatsächlich enger zusammenrücken. Gastgeber Südafrika, der für ein Jahr den SADC-Vorsitz übernommen hat und intensiv für mehr regionale Solidarität wirbt, steckt auch nach diesem Gipfel in einer Zwickmühle. Denn die fremden Feinde, die auf den Straßen aber Hambe rufen, wollen mit ihren Aktionen weitermachen und haben wieder ein Ultimatum gesetzt. Bis Ende September sollen alle illegal eingereisten Ausländer gehen. Für den Staatenbund im südlichen Afrika ist das ein neuer Belastungstest.
0: Aus Durban berichtete Stefan Überbach.
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0: Es ist eine erstaunliche Comeback-Geschichte der brasilianischen Musik. 1972 veröffentlicht Arthur Verocai sein erstes eigenes Album und kaum jemand interessiert sich dafür. Heute gilt die gerade einmal 30 Minuten lange Platte als Meisterwerk. Wie konnte ein Album, das bei seinem Erscheinen fast unbeachtet blieb, Jahrzehnte später plötzlich so viele Musiker und Musikfans begeistern? Die Geschichte von Arthur Verocai und einem Album, das seiner Zeit offenbar weit voraus war, die erzählt Florian Schmidt.
12: Das Album beginnt ganz entspannt. Ein bisschen gezupfte Gitarre. Typischer Bossa Nova Sound. Doch dann kommen weitere Elemente dazu. Spacige Sounds, Streicher, eine Prise Psychedelik. Je länger man hört, desto weiter wird der Klangkosmos. Mehr Jazz und Soul, funky Bläser, funky Rhodes, funky Gitarren. Und plötzlich ist da dieser ganz eigene Sound. Arthur Verocai hatte 1972 überhaupt nicht vor, ein musikalisches Meisterwerk für die Zukunft zu schaffen. Er war damals Ende 20, arbeitete bereits erfolgreich als Arrangeur und hatte unter anderem für Yvan Lins, Georgie Ben und Marcos Valle geschrieben. Für sein eigenes Album nahm er einfach all das zusammen, was ihn musikalisch interessierte.
13: Damals war ich sehr offen. Ich habe viel gehört. Ich mochte gute Musik. Alles, was gut für mich war, habe ich aufgenommen. Jazz, Bossa Nova, Country, Folk. Ich habe das alles ganz selbstverständlich miteinander vermischt, ohne die geringste Absicht, etwas anders oder besonders zu machen. Ich war einfach anders. Ich war tatsächlich anders.
12: Anders war allerdings auch der Musikmarkt in Brasilien der frühen 70er Jahre. Verocais Album fiel bei Publikum und Kritik durch. Er machte weiter als Arrangeur und Produzent und sein eigenes Album geriet für Jahrzehnte praktisch in Vergessenheit. Der mittlerweile 81-jährige Komponist glaubt, dass Brasilien damals schlicht noch nicht bereit war für seine Musik.
13: Der Musikmarkt war damals sehr festgelegt, verstehen Sie, sehr stark reglementiert. Deshalb waren sie nicht bereit für andere Dinge, für andere Ansätze.
12: Dann kam der Hip-Hop. In den 1990er Jahren entdeckten amerikanische Produzenten und Rapper die ungewöhnlichen Harmonien und orchestralen Passagen der Platte. Musiker wie MF Doom und Ludacris sampleten Verocai. Und plötzlich wurde aus dem vergessenen brasilianischen Musiker ein Kultobjekt der internationalen Hip-Hop-Szene.
14: Been filling my
10: to the top before you cock and ain't trying to get from the bottom to the top like the stock exchange.
12: Auch Produzentenlegende Madlib ist bekennender Fan. Über das Album sagte er einmal, dass er es bis an den Rest seines Lebens täglich hören könnte. Für Vero Kai war diese Wiederentdeckung eine ziemlich unglaubliche Erfahrung.
13: Die Platte war in den Köpfen der Menschen in allen Ländern völlig in Vergessenheit geraten. Und die Leute aus dem Hip-Hop haben die Platte wiederentdeckt und meiner Arbeit großen Wert beigemessen. Deshalb bin ich sehr glücklich, dass das alles passiert ist.
12: Und irgendwann wurde aus der Wiederentdeckung eine zweite Karriere. Vero Kai nahm neue Alben auf, arbeitete mit jüngeren Musikern und arrangierte unter anderem für Hiatus K.O.T., Bad Bad Not Good und Tyler the Creator. Was diese Musiker an ihm fasziniert, kann er selbst nur teilweise erklären. Vielleicht liegt es daran, dass musikalische Einflüsse manchmal tiefer sitzen, als wir überhaupt merken.
13: Alles, was wir mögen, wird in unserem Unterbewusstsein gespeichert. Und wenn wir arbeiten, kommen diese Dinge wieder an die Oberfläche, ohne dass wir es im Geringsten versuchen, danach zu suchen. Sie tauchen einfach aus dem Nichts auf und helfen uns dabei, unsere Arbeit zu machen.
12: So klingt Vero Kais Comeback-Album Encore von 2007, 35 Jahre nach seinem Debüt. Es zeigt, dieser Sound war nicht einfach ein Relikt aus den 70ern. Vero Kai konnte ihn wieder aufnehmen, weiterentwickeln und mit einer neuen Generation von Musikern verbinden.
0: Und genau das passiert jetzt auch live. Arthur Vero Kai steht morgen mit dem 20-köpfigen New Civilization Orchestra in der Elbphilharmonie in Hamburg auf der Bühne bei seinem einzigen Deutschlandkonzert.
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0: Der Technologieriese Meta muss sich in Kalifornien vor Gericht verantworten. Fast 30 US-Bundesstaaten haben gegen die Facebook- und Instagram-Mutter geklagt. Sie werfen dem Konzern vor, Kinder und Jugendliche zu manipulieren und ihrer geistigen Gesundheit zu schaden. Kaliforniens stellvertretende Generalstaatsanwältin Megan O'Neill hat in ihrem Eröffnungsplädoyer gestern gesagt, Meta habe Minderjährige abhängig gemacht, die Funktionsweise ihrer Gehirne ausgenutzt und die Öffentlichkeit in die Irre geführt. Unser Gastautor heute ist Mike Koltermann, Chefredakteur der Hamburger Morgenpost. Er findet, dass die Vorwürfe durchaus berechtigt sind und zieht einen Vergleich zur Tabakindustrie.
14: Rauchen macht süchtig? Nicht doch. Über Jahrzehnte haben Tabakkonzerne geleugnet, dass ihre Zigaretten abhängig machen. Das ist witzig, weil haben sie mal länger geraucht und dann versucht aufzuhören? Ich schon. Und beim manischen Kauen von Kaugummi während des Entzugs war ich mir einer Sache immer sehr sicher. So fühlt sich Abhängigkeit an. Mitte der 90er verklagten mehr als 40 Bundesstaaten die Tabakindustrie. Das Ergebnis? Ein Vergleich, mit dem sich Tabakfirmen zur Zahlung von 206 Milliarden US-Dollar über 25 Jahre verpflichteten. Seit gestern läuft in den USA nun die Klage mehrerer Bundesstaaten gegen den Konzern hinter Facebook und Instagram. Die meisten Experten sagen, endloses Scrollen, ständige Push-Benachrichtigungen, Likes und Algorithmen. All das ist allein darauf optimiert, Nutzer zu maximal langer Nutzung zu verführen. Dabei werden psychologische Effekte genutzt, denen nicht nur Kinder und Jugendliche hilflos gegenüberstehen, die ihnen psychisch schaden. Meta streitet das ab. Wenn ich abends auf dem Sofa mal wieder bei Social Media versacke, bin ich mir einer Sache immer recht sicher. So fühlt sich Abhängigkeit an.
0: Ein Kommentar von Mike Koltermann. Zu unserem zweiten Thema. Zu wenig Regen und zu viel Hitze machen den Landwirten in Deutschland zu schaffen. Sie konnten in diesem Sommer laut Schätzungen des Bauernverbandes nur etwa 42 Millionen Tonnen Getreide ernten, 7% weniger als 2025. Für die Stuttgarter Zeitung ist das aber kein Grund, Alarm zu schlagen.
15: Nein, Deutschland droht kein Getreidenotstand. Die 41,9 Millionen Tonnen, die der Bauernverband in seiner Erntebilanz schätzt, sind zwar spürbar weniger als im Vorjahr, aber deutlich mehr als 2024. Die Auswirkungen der Hitze und Trockenheit waren regional sehr unterschiedlich. Den Süden hat es brutal getroffen, den Norden dafür kaum. Entsprechend regional sollten aber auch die staatlichen Hilfen sein. In Zeiten knapper Kassen braucht es keinen neuen Tankrabatt für Diesel, wie ihn der Bauernverband fordert. Kurzfristiger Aktionismus kostet den Steuerzahler unnötig Geld.
0: Die Rhein-Neckar-Zeitung aus Heidelberg sieht das ähnlich.
15: Kaum ein anderer Wirtschaftszweig profitiert so sehr von staatlichen Unterstützungsleistungen wie die Bauernschaft. Das ist auch richtig so, solange es um die Existenz der Betriebe geht. Auch ein gewisser Protektionismus gehört dazu, um eine Weizenschwemme aus der Ukraine abzuwehren etwa. Doch in diesem Jahr überzieht es der Bauernpräsident wieder einmal. Die Ernte ist noch nicht eingefahren, schon werden Einnahmeausfälle geltend gemacht. Landwirtschaftsminister Rainer hat völlig recht, erst bilanzieren, dann fordern. Und dann weitersehen.
0: Der Reutlinger Generalanzeiger meint, Politik und Bauern müssten umdenken.
15: Statt Klimaschäden zu kitten, muss der Staat Klimaanpassung fördern. Für die Landwirtschaft heißt das, staatliche Förderung ja, aber gezielt in robuste Pflanzensorten, Vielfalt auf den Äckern, humusreiche Böden und besseren Wasserrückhalt. Denn Nahrungsmittel aus heimischer Herstellung sind lebenswichtig.
0: Und das waren die Standpunkte, zusammengestellt von Constanze Semidey. Und nach den nächsten Nachrichten in circa einer Minute geht es hier in der ARD-Infonacht auch noch einmal um das Thema Erntebilanz, die ja dann heute vorgestellt wurden.

0: Es ist 0 Uhr. 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Die Nachrichten mit Marit Hellmann. Guten Abend. Der trockene und heiße Sommer hat in Deutschland für schwächere Ernten gesorgt. Der Deutsche Bauernverband rechnet mit knapp 42 Millionen Tonnen Getreide, 7% weniger als im Vorjahr. ARD-Landwirtschaftsexpertin Eva Lell geht davon aus, dass die Verbraucher das bei den Preisen erstmal nicht spüren werden.
1: Nehmen wir mal als Beispiel Backwaren, ein Brot. Wie viel der Bäcker, die Bäckerei dafür für das Getreide bezahlt, für das Mehl, das ist nur ein geringer Anteil an dem Preis, den der Verbraucher dann in der Bäckerei dafür zahlt. Lohnkosten sind da ein wichtiger Faktor, auch Energiekosten in der Bäckerei. Insofern wird sich das erstmal nach Expertenmeinung nicht auswirken auf den Geldbeutel der Verbraucher.
0: Im Waldbrandgebiet im Hohenfenn gibt es noch keine Entwarnung. Der Regen hat nach Angaben der Feuerwehr zwar geholfen, sorgt laut der Monschauer Bürgermeisterin Krämer aber auch für viel Rauch.
2: Sie müssen sich das vorstellen, Sie löschen ein Lagerfeuer oder einen Grill, dann qualmt es erstmal ordentlich. Und das haben wir natürlich hier in großer Menge gerade. Und das legt sich über unsere Täler, über unsere Dörfer und ist extrem belastend, weil es stinkt. Es stinkt wirklich alles. Das ist für die Menschen hier natürlich sehr unangenehm, aber vor allem auch für unsere Wehrleute.
0: Wegen des Rauchs sollen die Menschen in Monschau, Simmerath und Röttgen drinnen bleiben. Und auch das ist Thema. Vizekanzler Klingbeil hat Äußerungen des israelischen Polizeiministers Ben-Gvir als menschenverachtend kritisiert. Der rechtsextreme Politiker hatte zur gezielten Tötung von Palästinensern im Gazastreifen aufgerufen. Bundesinnenminister Dobrindt will die Kontrollen an den deutschen Grenzen um ein weiteres halbes Jahr bis Mitte März verlängern. Das hat er bei der EU-Kommission angemeldet. Ein Mann in Rheinland-Pfalz bekommt 3.600 Euro Entschädigung, weil eine Firma seine Bewerbung als Sekretärin nicht berücksichtigt hatte. Laut Gericht hat er die Anzeige männliche Bewerber bewusst ausgeschlossen. Dänemark verschärft die Regeln zum Einsatz von künstlicher Intelligenz an Schulen. Bildungsminister Heunicke sagt, dass die Schüler KI zuletzt nicht so eingesetzt haben, wie sich die Lehrer das gewünscht haben.
3: Leider wird KI von einigen Schülern zum Schummeln missbraucht. Wir haben deshalb ein paar Sofortmaßnahmen auf den Weg gebracht und beraten gemeinsam mit den Schulen, wie es weitergehen soll.
0: Oberstufenschüler müssen umfangreiche Hausarbeiten demnächst auch mündlich vorstellen. Bei Prüfungen an Computern mit Internet kann Überwachungssoftware zum Einsatz kommen. Das war WDR aktuell. Das Wetter in Nordrhein-Westfalen: in der Nacht vereinzelt Schauer. Die Temperaturen gehen runter auf 18 bis 14 Grad. Am Tag regnet es, teils kräftig und anhaltend. Dazu in Dortmund 20, in Dienstlaken 21 und in Aachen 22 Grad. Die Zeit, es ist 0.03 Uhr.
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5: Mit einer amtlichen Gefahrenmitteilung für Monschau, Simmerath und Röttgen. Wegen des Waldbrandes im Hohenfenn kommt es momentan zu erheblichen Geruchsbelästigungen und einer möglichen Schadstoffbelastung der Luft. Gesundheitliche Gefahren können nicht ausgeschlossen werden. Schließen Sie deshalb bitte Fenster und Türen und schalten Sie Lüftungen und Klimaanlagen ab. Zu der Lage auf den Autobahnen: die A2 Dortmund Richtung Hannover ist zwischen Dortmund Nordost und Kamen-Bergkamen nach einem Unfall gesperrt. Die A2 Hannover Richtung Dortmund ist zwischen Kamener Kreuz und Lünen Süd nach einem Unfall gesperrt. Die A7 Hamburg Richtung Hannover ist zwischen Bispingen und Schneferdingen nach einem Unfall gesperrt. Die Umleitung hier führt Richtung Hannover über Bispingen und die B3. Und die A9 Nürnberg Richtung Halle-Leipzig ist zwischen Schneitach und Hormersdorf wegen eines defekten LKW gesperrt. Die Umleitung hier führt über die U65. Kommen Sie gut und sicher an Ihr Ziel.
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5: Von NDR Info aus Hamburg mit Klaas Christoffersen. Schön, dass Sie dabei sind. Die Menschen spüren es in diesem Sommer deutlich. Es ist sehr heiß und viel zu trocken. Und insgesamt vergleichsweise wenig Regen fiel schon im letzten Winter und im Frühjahr. Und das schlägt sich jetzt auch in der Erntebilanz für dieses Jahr nieder. Natürlich, das ideale Wetter für die Landwirtschaft gibt es selten. Aber mittlerweile macht sich die menschengemachte Erderwärmung auch auf den Äckern in Deutschland deutlich bemerkbar. Der Präsident des Deutschen Bauernverbandes Ruckwied hat gestern die Agrarerträge vorgestellt und blickte zum Vergleich auch zurück. Aus Berlin, Evthymios Angeloudis.
6: Landwirte denken in Generationen, sagt man. Und sie blicken deshalb nicht nur auf die aktuelle Ernte, sondern auch darauf, was ihre Böden früher hergaben. 2014 zum Beispiel gab es bei Weizen und Gerste Rekorderträge. Dieses Jahr fällt die Bilanz dagegen besonders ernüchternd aus. Die Getreideernte ging im Vergleich zum Vorjahr um 7% zurück, sagt Bauernpräsident Joachim Ruckwied am Dienstag in Berlin.
7: Da sind wir weit davon entfernt. Wir haben seit Jahren rückläufige Erntemengen.
6: Heute liegt der durchschnittliche Weizenertrag laut Bauernverband bei rund 7% weniger als im Vorjahr. Besonders stark ist der Rückgang beim Raps. Hier liegen die Erträge 20% unter dem Vorjahr. Doch nicht nur schlechte Ernte setzt die Betriebe unter Druck. Auch die Erzeugerpreise für Getreide sind seit Jahren niedrig. Gleichzeitig sind die Kosten für Diesel, Dünger und Pflanzenschutz deutlich gestiegen. Für viele Betriebe wird es deshalb schwieriger, die nächste Ernte zu finanzieren.
7: Wir leiden seit 3 Jahren, insbesondere bei Getreide, unter unterdurchschnittlichen Erzeugungspreisen.
6: Der Bauernverband fordert deshalb schnelle staatliche Hilfen, unter anderem eine Aufstockung der Düngemittelhilfe, eine Senkung der Dieselsteuer und eine frühere Auszahlung der Direktzahlungen. Tue die Bundesregierung das nicht, so Ruckwied, sei das eine Gefahr für die Versorgungssicherheit.
7: Die Politik muss jetzt liefern. Sie muss dies tun, um die Versorgungssicherheit auf Basis der heimischen Produktion auch zukünftig gewährleisten zu können, weil Versorgungssicherheit ist so wichtig wie Verteidigungsfähigkeit.
6: Was aber tun, wenn die sinkenden Erträge vor allem auf das Klima zurückzuführen sind? Trockenheit und Hitze setzen den Kulturen zu, vor allem im Süden Deutschlands. Die Betriebe reagieren bereits mit anderen Anbauverfahren, neuen Kulturen und einer veränderten Fruchtfolge, sagt Joachim Ruckwied.
7: Wir unternehmen seit 15, 20 Jahren viele Anstrengungen, um Emissionen zu reduzieren, um CO2 in den Böden zu speichern, um wassersparender zu wirtschaften.
6: Dennoch muss sich die Landwirtschaft besser an den Klimawandel anpassen und gleichzeitig die Existenz der Betriebe sichern. Denn Landwirte denken in Generationen und damit auch daran, welche Ernten auf ihren Böden in Zukunft noch möglich sein werden.
5: Soweit also die offizielle Bilanz eines Repräsentanten der Bauern, verbunden gleich mit Forderungen an die Politik. Aber wie sieht es auf den Äckern aus? Wie gehen Bäuerinnen und Bauern mit dem Hitzestress für die Nutzpflanzen um? Und wie treffen sie Vorsorge? Antje Passenheim war auf einem Hof in Nordrhein-Westfalen.
8: Mit schwierigen Wetterbedingungen hat ihr Familienhof in Wachtendonk schon oft gekämpft. Aber diesmal ist es anders, sagt Landwirtin Bärbel Buschhaus und beugt sich über die schlappen, ausgedörrten Blätter ihres Rübenfelds.
9: In diesem Jahr kommen wir tatsächlich ausnahmsweise mal nicht rund. Bisher hat es immer gut geklappt, aber dieses Jahr ist ein extremes Jahr.
8: Dieser Sommer verlange Ihnen ganz viel ab, sagt die Vizepräsidentin des Rheinischen Landfrauenverbands und will dennoch nicht jammern.
9: Wir haben das Glück, dass wir hier doch in einer Gunstregion leben, wo wir beregnen können. Sonst sähe es natürlich sehr düster aus.
8: 2 Beregnungsanlagen helfen, um Rüben, Kartoffeln und Mais durch die extreme Trockenheit zu bringen. Doch um alles zu retten, reichen auch deren Kapazitäten nicht. Die Qual der Wahl.
9: Bei uns ist es so, dass wir uns jetzt entscheiden mussten, beregnen wir jetzt die Kartoffeln oder das Futter, also den Mais vor allen Dingen, oder die Zuckerrüben. Und dann gesagt haben, okay, die Rüben, das müssen wir jetzt einfach mal ertragen und liegen lassen.
8: Sie müssen durstig bleiben und klein. Auch beim Mais macht es einen Meter Unterschied aus, wenn er nicht beregnet wird. Sohn Bastian Buschhaus demonstriert es im Feld.
10: Was eigentlich viel gravierender ist, ist nicht halt nur die Größe, sondern dass der Kolben gar nicht ausgebildet ist. Das liegt immer an der Phase der Blüte im Mais. Und wenn wir dann zum Vergleich hier mal eine beregnete Pflanze nehmen, dann haben wir hier einen voll ausgebildeten Kolben.
8: Selbst der unbewässerte Mais sieht bei Familie Buschhaus besser aus als bei anderen. Sie haben eine besonders trockenresistente Sorte aus Südeuropa angebaut, damit das Futter auch in Extremjahren wie diesen reicht, um die 600 Rinder satt zu machen, hat Familie Buschhaus vorgesorgt mit einer großen Fahrsilo-Anlage. Dort kann das geerntete Futter bis zu 2 Jahre gespeichert werden.
5: Eine Reportage von Antje Passenheim. Und damit nochmal zurück zu den politischen Konsequenzen aus der Erntebilanz, die eben aufs ganze Bundesgebiet gesehen unterdurchschnittlich ausfällt, wie Bauernpräsident Ruckwied gesagt hat. Er forderte ja jetzt auch Entlastungen und Hilfen von der deutschen Regierung und von der EU. Sind das berechtigte Ansprüche? Darüber hat mein Kollege vom WDR, Andreas Oster, mit Martin Häusling gesprochen. Er ist agrarpolitischer Sprecher der Grünen-Fraktion im Europaparlament und er kennt die Probleme aus eigener Anschauung. Er ist nämlich Biobauer aus Nordhessen. Wie hat er auf seinem Hof die Trockenheit erlebt und welche Folgen hat das für ihn?
11: Ja, wir sind ja ein Betrieb, der Milchkühe hält und wir füttern eigentlich schon seit 3 Wochen Winterfutter und ich hoffe, wir kommen über die Runden, aber das ist das eigentlich das viel größere Problem. Herr Ruckwied redet immer noch von Getreide. Das ist ja für viele kleine und mittlere Betriebe überhaupt nicht die Haupteinnahmequelle, sondern viele Betriebe leben ja von der Viehwirtschaft. Und da haben wir es ja nicht nur mit jetzt mit der Trockenheit zu tun, sondern gerade die konventionellen Milchbauern, die leiden ja auch darunter, dass die Preise gegenüber dem letzten Jahr um 25% zurückgegangen sind. Also 2 Katastrophen sozusagen gleichzeitig und das wird vielen Betrieben das Genick brechen.
12: Also sie füttern das Winterfutter, weil sie eben aktuell kein frisches Gras auf ihren Feldern haben, das schon vertrocknet ist.
11: Ja, das ist seit 4 Wochen sind die Wiesen ja halt braun. Selbst das Jungvieh auf den Weiden müssen wir bald heimholen und für die Kühe. Selbst Luzerne, was sonst normalerweise immer noch gut wächst, bringt im Moment keinen Ertrag, sodass wir halt jetzt schon neuen Silage füttern.
12: Jetzt hat der Bauernpräsident Ruckwied eine Reihe von Forderungen an die Politik gestellt, um den Landwirten zu helfen. Also er fordert unter anderem, dass die EU mehr sogenannte Düngemittelhilfen zahlen soll als bislang, also zusätzliches Geld von der EU, um den gerade ziemlich teuren Dünger zu bezahlen. Außerdem fordert der Bauernverband, die Steuern auf Agrardiesel sofort zu senken und auch noch einiges mehr. Was halten Sie denn von diesen Forderungen? Würde das den Bauern helfen?
11: Also ich finde, diese Forderungen sind wirklich armselig angesichts der Katastrophe, der viele Betriebe gegenüberstehen. Fordert ja auch Rückstellungen für einen Gewinnüberhang da ist und so Geschichten. Das hören wir seit Jahren. Ich meine, bei Düngemitteln, wenn kein Regen kommt, nützen wir auch für Düngemittel im Grunde nichts. Und gerade darüber jetzt zu reden, ist wirklich überhaupt nicht angemessen.
12: Naja, aber Sie hätten dann ja mehr Geld für den teuren Dünger. Also das Geld, was Sie dann sparen würden, hätten Sie vielleicht an anderer Stelle übrig.
11: Das kann durchaus sein, aber ich glaube, das ist nicht das Kernproblem, was die Bauern jetzt haben. Also mich ärgert vor allem, dass die Bauern das Geld, was ihnen eigentlich aus der EU zusteht, dass die Bundesregierung das nicht auszahlt, sondern sagt, ach, wir halten es mal zurück, weil im Jahre 2028 wird das Geld von der EU vielleicht weniger. Das ärgert die Bauern. Mhm. Und dass keine Klimaanpassungsmaßnahmen, dass keine Gelder für zum Beispiel Agroforst, Klimaanpassungen ausgegeben werden, sondern nur wieder darüber geredet wird, über die Flächenprämie und dass diese Umweltmaßnahmen tatsächlich ausgesetzt werden oder kein Geld dafür da ist.
12: Ja, wie könnten sich denn Landwirte, egal ob jetzt biologische Landwirte oder konventionelle Betriebe, wie können die sich besser an diese Trockenheit, an Dürren, an den Klimawandel anpassen?
11: Ja, die Hauptmaßnahme ist zum Beispiel, dass wir auf vielfältige Fruchtfolgen setzen. Dass wir nicht nur über Weizen und Mais reden, sondern dass wir über vielfältige Fruchtfolgen reden. Und wir müssen wieder Schwammlandschaften schaffen. Wir reden viel über Schwammstädte, wir müssen über Schwammlandschaften reden. Das Wasser muss zurückgehalten werden und das wird eine der Kernaufgaben in den nächsten Jahren sein.
5: Sagt Martin Häusling, Biobauer und agrarpolitischer Sprecher der Grünen-Fraktion im Europaparlament.
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5: Um jetzt 0.14 Uhr. Er gehört zu den Scharfmachern in der israelischen Regierung, Polizeiminister Itamar Ben-Gvir, ein Rechtsextremist, mehrfach verurteilt, unter anderem wegen Landfriedensbruchs, unter Unterstützung terroristischer Organisationen. Und er sitzt seit fast 4 Jahren eben jetzt mit am Kabinettstisch. Ben-Gvir hat nun explizit gefordert, dass die israelische Armee im Gazastreifen jeden Tag 30 bis 40 Menschen gezielt tötet. Die menschenverachtende Äußerung kommt aus einem Podcast und dessen Host wurde nach dem Hamas-Massaker vom 7. Oktober in Israel bekannt, aus einem traurigen Anlass. Aus Tel Aviv, Jan-Christoph Kitzler.
13: Ron Braslavski ist in Israel eine bekannte Persönlichkeit. Er wurde als Teil des Sicherheitsteams beim Nova Musikfestival von Terroristen am 7. Oktober 2023 in den Gazastreifen verschleppt. 737 Tage war er Gefangener der Hamas. Er war unter den letzten Geiseln, die freigelassen wurden. Viele Menschen im Land haben Anteil genommen an seinem Schicksal. Immer wieder hat der 22-Jährige seitdem über seine psychischen Probleme berichtet. Und zur Verarbeitung des Furchtbaren, das er erlebt hat, gehört nun offenbar auch ein Podcast, den er hostet und der 8. Oktober heißt. Gast in der ersten Folge war Israels rechtsextremer Minister für nationale Sicherheit Itamar Ben-Gvir. Er ist einer der größten Befürworter der Ausweitung der Todesstrafe in Israel. Das mit Regierungsmehrheit beschlossene Gesetz sieht die Tötung von Hamas-Terroristen vor. Und Ron Braslavski richtete an Ben-Gvir, der in Israel unter anderem für die Polizei und die Gefängnisse zuständig ist, die Frage, ob er verurteilte Hamas-Terroristen persönlich töten dürfe. Er könne bei Hinrichtungen dabei sein, sagte Ben-Gvir. Und dann sprachen die beiden über den Gazastreifen. In meiner Vorstellung gehört ganz Gaza uns, so Ben-Gvir. Amen, sagt Ron Braslavski. Siedlungen nicht nur in Gaza würden die Ausreise von Palästinensern beschleunigen, so Ben-Gvir weiter. Und was die Terroristen angehe, keine Ausreise, jeder Einzelne müsse getötet werden. Es gebe übrigens auch weibliche Terroristen in Gaza. Ron Braslavski pflichtet dem bei. Voll, voll, voll, sagt er. Er stünde 100% dahinter. Das, was Itamar Ben-Gvir dann über den Gazastreifen sagt, hat weniger in Israel als im Ausland für einen Aufschrei gesorgt. Unsere Wiederherstellung ist ihre Zerstörung. Die Leute reden und es ist kein Geheimnis. Ich bin anderer Meinung als der Premierminister. Ich denke, wir müssen im Gazastreifen gezielte Tötungen durchführen, jede Nacht 30, 40 ausschalten. Nicht nur diejenigen, die uns jetzt gefährden. Nein, dort gibt es Leute, die keine menschlichen Wesen sind. Sie sollten nicht leben. Sie sind keine Menschen. Ich mache Ihnen ein Kompliment, wenn ich Sie als Menschen bezeichne. Diese Aussagen sind zum einen durch den Wahlkampf in Israel zu erklären. Ben-Gvir kämpft mit möglichst radikalen Aussagen um Stimmen im rechten Lager. Laut Prognosen könnte er damit bei der Parlamentswahl am 7. Oktober Erfolg haben.
14: Gezielte Tötungen von Menschen, die der Polizeiminister kaum Menschen nennen mag. Das ist nicht nur dem Zentralrat der Juden in Deutschland zu viel, sondern auch deutschen Außenpolitikerinnen und Politikern. Sanktionen gegen Ben-Gvir stehen jetzt im Raum. Christina Nagel fasst die Reaktionen in Berlin zusammen.
15: Für viele deutsche Außenpolitiker hat der israelische Polizeiminister Ben-Gvir nun auch die letzte Grenze überschritten. Menschenverachtend nennt der CDU-Außenpolitiker Jürgen Hart die Äußerung erschreckend und nicht mit dem Völkerrecht vereinbar.
16: Ich bin der Meinung, dass die israelische Regierung sich dringend von dieser Person distanzieren und trennen muss. Ansonsten bin ich der Meinung, dass die Europäische Union in jedem Fall eine Sanktionierung von Herrn Ben-Gvir vornehmen sollte.
15: Eine Forderung, die schon lange im Raum steht. Bisher aber scheiterten Versuche, die beiden rechtsextremen israelischen Minister Ben-Gvir und Smotrich mit EU-Sanktionen zu belegen, am Widerstand einzelner Länder, auch an Deutschland. Aus Sicht des außenpolitischen Sprechers der SPD-Fraktion Adis Achmetovic ist es an der Zeit, dass die Bundesregierung den Weg freimacht. Die jüngsten Äußerungen zeigten, wie tief Menschenhass, der Hass auf Palästinenserinnen und Palästinenser in der Ideologie der Minister verwurzelt sei.
17: Deshalb wiederholen wir unsere Forderung, wiederhole ich die Forderung, die Bundesregierung sollte die Sanktionierung beider Minister unterstützen.
15: Achmetovic, der inzwischen Rückendeckung von Vizekanzler Klingbeil bekommen hat, ist zuversichtlich, dass sich dieses Mal tatsächlich etwas bewegt. Und auch in der Union, vor allem bei der CSU, die Notwendigkeit zum Handeln gesehen wird. Dabei könnte eine Rolle spielen, dass sich der Zentralrat der Juden in Deutschland sehr klar positioniert hat. Präsident Josef Schuster sagte der katholischen Nachrichtenagentur, dass Ben-Gvirs menschenverachtende Aussagen diametral zu jüdischen Werten stünden. Es veranschauliche die Gefahr, die von rechtsradikalen Kräften ausgehe. CSU-Landesgruppenchef Alexander Hoffmann bleibt trotzdem vorerst vage, wenn es um mögliche Konsequenzen geht.
18: Man muss an diesen Entgleisungen deutliche Kritik üben und kann auch über Reaktionen diskutieren. Das besondere deutsch-israelische Verhältnis darf aber keinen Schaden nehmen.
15: Auch das Auswärtige Amt hält sich derzeit noch bedeckt, verweist darauf, dass die Bundesregierung schon bei verschiedenen Gelegenheiten unterstrichen habe, dass man Ben-Gvir kritisch sehe. Aus seinen Äußerungen spreche pure Menschenverachtung, betont der Menschenrechtsbeauftragte der Bundesregierung, Lars Castellucci.
19: Netanyahu müsste diese Minister, die dieser Partei, der rechtsradikalen Partei, angehören, aus dem Kabinett schmeißen.
15: Er selbst habe große Sympathien für die Idee, den Minister mit Sanktionen zu belegen. Er verweist auf laufende Verhandlungen, zu denen sich die Bundesregierung öffentlich nicht äußere.
19: Aber die Äußerungen des Kollegen Hart zeigen ja die Richtung an.
15: Gemeint sind die Sanktionen gegen die Minister auf EU-Ebene, zum Beispiel Einreisesperren. Etwas, das auch die außenpolitische Sprecherin der Grünen, Deborah Düring, schon länger einfordert.
20: Es ist jetzt an der Zeit, dass die deutsche Bundesregierung die Sanktionierung der rechtsextremen Minister entschieden vorantreibt, statt immer weiter auf EU-Ebene zu blockieren.
15: Die Linke würde gern noch weitergehen. Individuelle Sanktionen hält die Sprecherin für internationale Beziehungen, Lea Reisner, für lächerlich. Ben-Gvir gehöre vor den Internationalen Strafgerichtshof.
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14: Ob Bauarbeiter an der Autobahn, Rettungskräfte, Lieferantinnen oder Lkw-Fahrer. In ihrem Verkehrssicherheitsreport von 2026 nimmt die Prüfgesellschaft DEKRA den Arbeitsplatz Straße in den Fokus. Dort, wo Menschen besonders gefährdet sind, bei Unfällen verletzt zu werden oder gar ums Leben zu kommen. Was getan werden könnte, um die Sicherheit für diese Berufe zu erhöhen und worin sich Berlin und Brandenburg, die beiden benachbarten Bundesländer, dabei unterscheiden, fasst Markus Laton zusammen.
21: Die Vision Zero rückt fürs Erste wieder in weitere Ferne. So bezeichnen Verkehrsfachleute und Politiker die Idee eines Straßenverkehrs, in dem niemand mehr ums Leben kommt. Die Statistik für Unfalltote in Brandenburg zeichnet zumindest für 2025 einen gegenläufigen Trend. 127 Menschen starben im Verkehr, 13 mehr als im Jahr 2024. Für Mirko Brunnert von der DEKRA-Niederlassung Potsdam ist das kein Wunder. 11.000 neue Fahrzeugzulassungen gab es vergangenes Jahr. Mehr Verkehrsteilnehmer, mehr potenzielle Unfälle. Hinzu komme die besondere Lage Brandenburgs.
22: Was wir natürlich immer feststellen, dass der Güterverkehr gerade auch im Bereich dieses Themas auch nicht nur durch deutsche Fahrzeuge, sondern wir sind gerade in unserem Gebiet um Berlin herum, der Transitstrecke von Ost nach West, von Nord nach Süd, und von daher haben wir da natürlich auch wesentlich höheres Verkehrsaufkommen.
21: Wer im Gütertransport sein Geld verdient oder als Arbeiter auf Autobahnbaustellen, für den ist wie für viele Millionen Menschen die Straße der Arbeitsplatz. Diese Beschäftigten gelten als besonders gefährdet. Mario Schwarz, DEKRA-Gebietsleiter Ost, kritisiert, in den Unfallstatistiken wird die Gruppe nicht gesondert erfasst.
23: Das ist die Polizei, die an der Unfallstelle die Unfallaufnahme macht und die Unfallstatistik daraus hervorgeht. Da gibt es ein Raster, das der Polizeibeamte, die Polizeibeamtin ausfüllen muss. Und da gibt es ganz einfach kein Erfassfeld für die Situation, dass der Unfall an einer Baustelle in Zusammenhang zu bringen ist.
21: Da gerade Baustellen Hotspots für Unfälle sind, kam es in Brandenburg, gerade aufgrund der vielen Sanierungsmaßnahmen der vergangenen Jahre, etwa am Berliner Ring, zu zusätzlichen Opfern. In Berlin sieht die Unfallstatistik etwas besser aus. 37 Menschen starben hier vergangenes Jahr, 18 weniger als 2024. Fabio Tumburus von der DEKRA-Niederlassung Berlin erkennt hier andere Risikofaktoren.
24: Die Gefahren, die in Berlin lauern, sind natürlich durch den hohen Verkehr, durch die hohe Verkehrsdichte, natürlich ein hohes Stresslevel, was die Leute möglicherweise ausstrahlen oder auch entgegenbekommen. Somit ist der Stressfaktor der, der dann dazu führt, dass die Menschen möglicherweise unüberlegte Dinge tun.
21: Ob in Berlin oder in Brandenburg, damit weniger Menschen im Verkehr sterben müssen, fordert die DEKRA eine Vielzahl von Maßnahmen. Unter anderem bessere Baustellen und Unfallwarnsysteme in den Fahrzeugen, einen konsequenten Arbeitsschutz für Beschäftigte, die lange und oft übermüdet fahren, oder Anprallschutzsysteme auf Baustellen, um Schäden bei einem Crash zu minimieren.
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25: Mit Stefanie Lavoie, ich grüße Sie. Schockmoment um Fußballnationalspieler Jamal Musiala. Der Bayern-Star ist zum zweiten Mal innerhalb weniger Tage auf dem Rasen umgekippt. Am Samstag im Spiel gegen Leipzig war Musiala in der Schlussphase zusammengebrochen. Beim Test in Heidenheim sackte er gestern Abend erneut zusammen. Mittlerweile ist auch der Grund dafür bekannt, berichtet Marcel Stober.
26: Nach dem Testspiel in Heidenheim sagte Bayerns Sportvorstand Max Eber lediglich kryptisch: Wir wussten Bescheid. Musiala werde sich selbst dazu äußern. Das hat der 23-Jährige am Abend in den sozialen Netzwerken getan. Bei ihm seien temporär kurz auftretende, aber gut behandelbare Absenzen festgestellt worden. Absenzanfälle sind eine Form der Epilepsie, die sich durch kurze Bewusstseinsstörungen auszeichnen. Musiala sei in bester medizinischer Behandlung, sehr optimistisch und auf einem guten Weg, schreibt er. Er selbst habe die Verantwortung übernommen, nach ärztlicher Freigabe weiter Fußball zu spielen. In Heidenheim war Musiala nur wenige Minuten nach seiner Einwechslung in der zweiten Halbzeit zu Boden gegangen und wurde daraufhin von seinen Mitspielern abgeschirmt. Ärzte eilten aufs Feld und nach kurzer Behandlung ging Musiala mit ihnen in Richtung Kabine.
25: Die Transferüberraschung des Sommers ist perfekt. Niklas Füllkrug kehrt an die Weser zurück. Vorgestern gab es zwischen Werder und West Ham United Gespräche. Bereits gestern absolvierte Füllkrug in Bremen seinen Medizincheck. Er kehrt für ein Jahr auf Leihbasis zurück und könnte schon am Samstag in der ersten Pokalrunde in Grün-Weiß auflaufen. Auch in Stuttgart gibt's ein neues Arbeitspapier, allerdings nicht für einen Spieler, sondern für Sportvorstand Fabian Wohlgemuth. Der VfB hat den Vertrag mit Wohlgemuth vorzeitig bis 2029 verlängert. Er war 2022 vom SC Paderborn ursprünglich als Sportdirektor nach Stuttgart gekommen. 240.000 Besucher konnte die Reit-WM in der Aachener Sörs in ihrer ersten Woche feiern. Heute beginnt der zweite Teil dieser Heim-WM, unter anderem mit dem Springreiten. Und auch dort erhoffen sich die Reitsportfans wieder die eine oder andere Medaille. Dennis Peiler ist der Vorstandsvorsitzende der Deutschen Reiterlichen Vereinigung und zieht eine überaus zufriedene Halbzeitbilanz der Heimweltmeisterschaften.
0: Ja, die Zwischenbilanz ist überragend. Wir haben hier 12 Medaillen gewinnen können, darunter 5 Goldmedaillen. Und es war schon unser Wunsch, dass wir in allen Disziplinen vorne mitreiten können. Das ist uns in Woche 1 sehr gut geglückt. In jeder Disziplin gab es mindestens eine Goldmedaille. Und wenn wir hier anknüpfen können und auch in der zweiten Woche im Springen, in der Paradressur oder auch im Fahrsport weitere Medaillen sammeln, dann sind wir sehr, sehr glücklich. Wir haben ja immer gesagt, wir wollen hier unser Pferdesport-Märchen schreiben. In Woche 1 hat das schon ganz gut mit den ersten Kapiteln geklappt. Ich hoffe, es kommen noch schöne weitere dazu.
25: Die Reit-WM in Aachen geht noch bis zum 23. August und beschert Team D hoffentlich noch die eine oder andere Medaille. Am vergangenen Sonntag bekamen die Fans bei den Cy Classics in Hamburg bereits einen Vorgeschmack auf ein großes Radsport-Event auf deutschem Boden. Heute startet in Hessen mit der Deutschlandrundfahrt das wichtigste Etappenrennen unseres Landes. Holger Gersker erzählt uns, wo die Tour langführt.
1: Ja, die Deutschlandtour gastiert in diesem Jahr ausschließlich im Südwesten Deutschlands. 5 Tage, da kommt man natürlich nicht durchs ganze Land. Es geht in diesem Jahr durch Hessen. In Bad Orb wird es das Prologzeitfahren über reichlich 2 Kilometer geben. Und dann durch Rheinland-Pfalz und Baden-Württemberg. Die Etappenorte sind Schwäbisch Hall. Das ist eine Klassiker-Etappe am Donnerstag mit über 200 Kilometern. Dann geht's nach Offenbach. Am Samstag die Königsetappe nach Bad Dürkheim. Da wird's am Ende ziemlich bergig. Und am Sonntag fällt dann auf einem Rundkurs in Heilbronn die Entscheidung. Da kann man auch noch mal was an der Gesamtwertung drehen.
25: Sie können live dabei sein im Stream auf sportschau.de.
2: Und das war der Sport mit Stefanie Lavoie. Und gleich geht es hier in der ARD-Infonacht um eine geplante Sabotageaktion in Auftrag gegeben von einem russischen Geheimdienst. In diesem Fall hat das Oberlandesgericht Stuttgart jetzt ein Urteil gesprochen. Ein Mann bekam eine Freiheitsstrafe. Worum es genau ging, das erfahren Sie gleich nach den nächsten Nachrichten.

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1: Um 0.29 Uhr mit Ronald Lessig. SPD-Vizekanzler Klingbeil hat die jüngste Äußerung des israelischen Sicherheitsministers Ben-Gvir scharf verurteilt und Konsequenzen gefordert. Es müssten auf europäischer Ebene Sanktionen geprüft werden, sagte der SPD-Politiker auf Sat.1. Die Aussagen seien menschenverachtend. Der Präsident des Zentralrats der Juden in Deutschland, Schuster, kritisierte die Äußerungen Ben-Gvirs als beschämend und verantwortungslos. Sie stünden im diametralen Gegensatz zu jüdischen Werten. Der israelische Minister hatte sich dafür ausgesprochen, pro Nacht 30 bis 40 Palästinenser im Gazastreifen gezielt zu töten. Außerdem hatte er gesagt, es gebe im Gazastreifen Menschen, die es nicht verdienten zu leben und die nicht einmal Menschen seien. In Sachsen-Anhalt ist ein neues Drohnenforschungszentrum eröffnet worden. Es ist beim Deutschen Zentrum für Luft- und Raumfahrt angesiedelt und soll vor allem herausfinden, wie Drohnen besser erkannt und abgewehrt werden können. Dazu finden am früheren Flughafen Magdeburg-Kochstedt Tests unter realistischen Bedingungen statt. Bundesinnenminister Dobrindt sagte bei der Eröffnung, der Vorfall mit einer Sprengstoffdrohne am Flughafen Leipzig-Halle vor 2 Wochen habe noch einmal gezeigt, wie wichtig das Thema sei. In den kommenden Jahren sollen bis zu 10 Millionen Euro in den Ausbau des Zentrums fließen. Die Bundesregierung will die Kontrollen an den deutschen Außengrenzen um ein halbes Jahr verlängern. Innenminister Dobrindt hat ein entsprechendes Gesuch bei der EU-Kommission eingereicht. Gibt es aus Brüssel keinen Widerspruch, verlängert sich die Grenzkontrolle bis März 2027. Dafür zuständig ist die Bundespolizei. Sie kontrolliert an ausgewählten Übergängen, aber auch örtlich und zeitlich flexibel im gesamten Grenzgebiet. Das US-amerikanische KI-Unternehmen OpenAI bringt eine Version seines Chatbots ChatGPT speziell für Jugendliche auf den Markt. Die soll junge Nutzer zwischen 13 und 17 Jahren besonders vor riskanten Inhalten oder auch vor selbstverletzendem Verhalten schützen. Nutzen Jugendliche den Chatbot für ihre Hausaufgaben, soll die KI außerdem nicht einfach fertige Lösungen liefern, sondern beim eigenen Denken helfen. Zudem können Eltern bei verknüpften Knoten Ruhezeiten festlegen und Hinweise bekommen, wenn es ernste Risiken gibt. Ziel sei, Jugendliche in einer altersgerechten Umgebung zu einem gesunden Umgang mit künstlicher Intelligenz anzuleiten, erklärte OpenAI. Das Wetter in Deutschland. Häufig trocken, noch letzte Schauer bei 19 bis 11 Grad. Tagsüber gebietsweise Schauer, selten Gewitter, teilweise auch trocken. Bei bis zu 19 Grad im Norden und 32 Grad im Süden. Am Donnerstag teilweise trocken, teilweise Schauer, einige Gewitter bei 20 bis 27 Grad. Am Freitag zeitweise sonnig, im Nordwesten und im Süden Schauer oder Gewitter, 19 bis 26 Grad. Das waren die Nachrichten.
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2: Mit der amtlichen Gefahrenmitteilung für Monschau, Simmerath und Röttgen. Wegen des Waldbrandes im Hohen Venn kommt es zu erheblichen Geruchsbelästigungen und einer möglichen Schadstoffbelastung der Luft. Gesundheitliche Gefahren können nicht ausgeschlossen werden. Bitte schließen Sie Fenster und Türen und schalten Sie Lüftungen und Klimaanlagen ab. Die A2 Dortmund Richtung Hannover ist zwischen Dortmund Nordost und Kamen-Bergkamen nach einem Unfall gesperrt. Die A2 Hannover Richtung Dortmund ist zwischen Kamener Kreuz und Lünen Süd nach einem Unfall gesperrt. Auch die A3 Passau Richtung Nürnberg ist zwischen Passau Mitte und Passau Nord nach einem Unfall gesperrt. Und die A9 Nürnberg Richtung Halle-Leipzig ist zwischen Schneitach und Hormersdorf wegen eines defekten LKW gesperrt. Die Umleitung hier führt über die U65.

0: Sissi Hertneck.
1: Als die drei Angeklagten nacheinander in den Gerichtssaal am Oberlandesgericht in Stuttgart kommen, verdecken zwei ihr Gesicht. Einer der Angeklagten, der jüngste von ihnen, läuft selbstbewusst und ohne Ordner vor dem Gesicht in den Saal. Der Richter fordert alle auf, sich zu setzen. Alle drei Angeklagten stammen aus der Ukraine. Alle drei sind auffällig jung. Laut der Bundesanwaltschaft verbindet sie eine weitere Gemeinsamkeit. Sie alle sollen zu Agenten eines russischen Geheimdienstes geworden sein. Der Pressesprecher des Oberlandesgerichts fasst den Vorwurf zusammen.
2: Den drei 22, 25 und 30 Jahre alten Angeklagten wurde mit den Anklagen des Generalbundesanwalts vorgeworfen, sie hätten sich arbeitsteilig im März 2025 am Versand von zwei Paketen über einen ukrainischen Versanddienstleister beteiligt.
1: In den Paketen sollen Autoteile und GPS-Tracker gewesen sein. Auf diese Weise sollten Versandrouten ausgekundschaftet werden. Später sollten dann Pakete mit Brandsätzen verschickt werden, um in Deutschland oder in der Ukraine großen Schaden anzurichten. So der Vorwurf. Das Gericht wollte vor allem die Frage klären, wussten die Männer, dass sie für einen russischen Nachrichtendienst arbeiten? Während der Urteilsverkündung wird dann klar, nur bei dem 30-jährigen Angeklagten, der in der Schweiz festgenommen wurde, geht das Gericht davon aus, dass ihm der Russlandbezug tatsächlich bewusst war.
2: Er hat sich deshalb der Agententätigkeit zu Sabotagezwecken nach der Überzeugung des Senats strafbar gemacht und war deshalb zu verurteilen.
1: Das Urteil für ihn? Eine Freiheitsstrafe von 1 Jahr und 3 Monaten. Die anderen beiden jüngeren Angeklagten werden freigesprochen. Obwohl auch sie am Versand der Pakete beteiligt waren, geht das Gericht davon aus, dass ihnen nicht klar war, dass Russland im Hintergrund die Fäden ziehen könnte. Insgesamt weist das Ganze auf ein Muster hin, das Ermittler bei sogenannten Wegwerfagenten beobachten. Personen sind für einen fremden Nachrichtendienst tätig, ohne selbst zu diesen zu gehören, sagt das Bundesamt für Verfassungsschutz. Nach der Urteilsverkündung Erleichterung bei den freigesprochenen Angeklagten. Handschlag mit dem Anwalt. Am Ende der Verhandlung äußert sich einer der Verteidiger.
3: Das Verfahren war ein schweres Verfahren. Es ist immer so, wenn man viel Öffentlichkeit hat, ist ja auch eine Thematik, die jetzt sehr interessiert momentan. Aber auf der anderen Seite saß die Generalbundesanwaltschaft, die kämpfen immer mit harten Bandagen. Von daher mussten wir gut dagegenhalten. Aber das haben wir geschafft und konnten letztendlich den Senat überzeugen, dass mein Mandant unschuldig ist.
1: Zum Ausmaß der Strafe ergänze das Gericht noch, dass konkrete Sabotageakte, zum Beispiel das tatsächliche Verschicken von Brandsätzen, von keinem der drei Angeklagten geplant wurden. Wie viele Fälle von Wegwerfagenten es in Deutschland vermutlich gibt, dazu äußerte sich das Gericht nicht.
4: Wirtschaft.
0: Die Folgen des Klimawandels sind in diesem Sommer besonders spürbar. Die zunehmende Hitze macht vielen Menschen zu schaffen, Flüsse trocknen aus, das Risiko für Waldbrände steigt. Ursache sind Treibhausgase, die vor allem durch das Verbrennen von Kohle, Öl und Gas entstehen. Auch für die Produktion von Düngemitteln, für die Landwirtschaft, wird noch viel Erdgas eingesetzt. Rein technisch könnte man Dünger aber auch klimafreundlich herstellen. Oder Lamprecht.
5: Landwirtin Anna-Katharina Voges steht neben ihrem Weizenfeld im Nordosten von Leipzig. Es ist Ende Juli. Hinter ihr fährt der Mähdrescher die Ernte ein. Trotz Hitze ist Voges in diesem Jahr zufrieden mit ihren Erträgen.
6: Wir haben vor allen Dingen gute Proteingehalte. Wir messen da über 13%. Das ist wichtig für die Backeigenschaft. Und die Körner sind auch ausreichend groß. Das ist wiederum wichtig für die Mehlausbeute in der Mühle.
5: Für die hohen Erträge sorgt in der konventionellen Landwirtschaft auch der Einsatz von Industriedünger. Denn der versorgt die Pflanzen passgenauer mit Nährstoffen wie Stickstoff als zum Beispiel Gülle oder Kompost. Für die Herstellung von synthetischem Dünger werden allerdings große Mengen Erdgas eingesetzt. Das schadet dem Klima, räumt auch Landwirtin Voges ein.
6: Weizenanbau trägt insofern zu CO2-Emissionen bei, als dass die Herstellung des Düngers, die wir für den Weizenanbau benötigen, CO2 emittiert. Und dieses CO2 wird im weiteren Kreislauf nicht wieder gebunden, sondern ist einfach freigesetzt in der Atmosphäre.
5: Grundsätzlich könnte man das klimaschädliche Erdgas in der Düngerproduktion auch ersetzen, erklärt Frank Parmann, Geschäftsführer des Rostocker Werks des norwegischen Chemiekonzerns Yara. Dafür müsste man den wichtigsten Ausgangsstoff des Düngers, das Ammoniak, statt aus Erdgas auf der Basis von grünem Wasserstoff herstellen, so Parmann.
7: Der nächste Schritt wäre es eben halt, sogenannten Grünammoniak herzustellen, wo der Wasserstoff über eine Elektrolyse gewonnen wird. Und diese Elektrolyseanlagen müssten dann mit elektrischer Energie versorgt werden.

0: die aus erneuerbaren Energien kommt, wie Sonne, Wind oder Wasserkraft.
1: Der Düngemittelhersteller Yara testet das klimafreundliche Verfahren bereits in einer Pilotanlage in Norwegen. In größeren Mengen werde der grüne Dünger aber bisher nicht vertrieben, so Yara-Geschäftsführer Parmann. Die Investitionen in nötige Produktionsanlagen rechneten sich bisher nicht.
0: Es ist sehr kostenintensiv. Wir brauchen auch sehr viel erneuerbare Energien. Und so eine große Menge erneuerbare Energien haben wir in Europa, in Deutschland im Moment noch nicht, um den Bedarf zu decken.
1: Düngerhersteller Yara fordert deshalb, mehr für den Hochlauf von grünem Wasserstoff zu tun und die Klimapolitik fortzusetzen, nicht abzuschwächen. Die EU-Kommission möchte den Absatz von herkömmlichen Dünger nun sogar fördern, auch wenn der klimaschädlich ist. Denn dessen Preise sind durch den Iran-Krieg gestiegen. Landwirtinnen und Landwirte sollen deshalb beim Düngerkauf unterstützt werden. Landwirtin Voges hält es dagegen für sinnvoller, alles dafür zu tun, schneller unabhängiger vom Gas zu werden, erneuerbare Energien auszubauen, um kostengünstig grünen Dünger herzustellen.
2: Was ich mir nicht wünsche und was ich nicht hilfreich finde, wenn einfach nur mit Hilfspaketen und mit Fördermaßnahmen reagiert wird, damit, wenn ich es mal so platt formulieren darf, wird das Problem nur zugeschüttet, aber nicht gelöst.
1: Klimaschutz ist für Landwirtin Voges jedenfalls alternativlos, gerade wenn man in Generationen denke. Denn von den Folgen der Erderwärmung, wie zunehmende Hitze und Starkregen, ist die Landwirtschaft auch immer stärker selbst betroffen.
3: Und wir kommen zu einem anderen Thema, das letztendlich auch mit Erzeugung nachhaltiger Energie zu tun hat. Sonnenenergie zu nutzen, das wird ja immer beliebter. Aber was passiert, wenn die Paneele mal in Brand geraten? Sind das Einzelfälle oder gehen von Photovoltaikanlagen besondere Gefahren in Sachen Feuer aus? Am Freitag zum Beispiel brannte in der Nähe von Leipzig ein Lagerhaus für Stroh komplett ab und auf dem Dach waren Solarpanels. Till Ganswind.
4: Die Hitze durch das Feuer in Pegau war so stark, dass für die Einsatzkräfte der Feuerwehr erstmal gar nicht an Löschen zu denken war. Einsatzleiter Marco Becher von der Freiwilligen Feuerwehr Pegau schildert das so.
5: Es war eine massive thermische Ausladung, zum Glück in die Höhe. Wir sind gar nicht an die Halle rangekommen. Auf dem Dach der Halle, die war voll mit Solarplatten. Das kam erschwerend noch hinzu. Die haben sich dann quasi in der näheren Umgebung abgeregnet.
4: Dabei handelte es sich aber nicht um die eigentlichen Panels, sagt Mai Köhler vom Amt für Brand- und Katastrophenschutz des Landkreises Leipzig.
6: Grundsätzlich muss man sagen, dass die PV-Anlage oder die Platten generell gar nicht brennbar sind, sondern eher die Teile, die ringsrum um diese Siliziumplatte verbaut ist. Das ist aus Kunststoff. Und das sind eher diese Teile, die dann in Brand geraten. Die Platte an und für sich selber kann höchstens bersten.
4: Das sei auch in Pegau passiert. Der krasse Aufwind hat die Scherben dann in die Umgebung verteilt, so Köhler. Wenn beim Feuer eine PV-Anlage verbrennt, sei das nicht schädlicher für die Gesundheit als ein herkömmlicher Brand. Die Panels erschweren aber die Arbeit seiner Kollegen, sagt Köhler.
6: Bei einem herkömmlichen Dachstuhlbrand ohne PV-Anlage, da würde man das Dach aufnehmen und würde dann das Feuer löschen. Wenn natürlich so ein Dach mit einer PV-Anlage verbaut ist, dann kann man eben gezielt nicht ablöschen, sondern man müsste diese PV-Anlagen erstmal, ich sag's mal, demontieren. Und da ist eben diese Gefahr, dass eben immer noch Strom anliegt für unsere Kameraden, die dann eben mit gewissen Werkzeugen hantieren, Stromschläge bekommen.
4: Und dann könnte es sein, dass eine defekte Solaranlage selbst die Brandursache ist. Er höre das immer wieder, sagt Köhler. Zahlen dazu hat er aber nicht. Die hat dafür Felix Kuhlenkampf, Experte beim Fraunhofer Institut für Solare Energiesysteme ISE. Vor einiger Zeit hat er untersucht, wie häufig PV-Anlagen tatsächlich Brandherd sind, den Brand also ausgelöst haben. Dabei hat er herausgefunden,
7: dass wir ungefähr eine Brandgefahr von 1 zu 13.000, also 0,008% haben. Wenn man einfach nur die Anzahl der installierten Anlagen durch die Anzahl der Brände, die durch PV verursacht waren, geteilt hat.
4: Seine Daten hätten weiterhin Gültigkeit, sagt Kuhlenkampf. Das zeigten jüngere Studien aus anderen Ländern. Kuhlenkampf will das Risiko aber nicht kleinreden. Denn, so der Wissenschaftler, mit der gestiegenen Anzahl der installierten Anlagen steige natürlich auch die Zahl der durch sie ausgelösten Brände. Da gelte es hinzuschauen. Auf Anfrage rät der Bundesverband Solarwirtschaft dazu, nur hochwertige PV-Anlagen von seriösen Betreibern verbauen zu lassen, regelmäßig selbst zu kontrollieren und warten zu lassen.
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3: Um 0.44 Uhr. Eigentlich sind die USA und Südkorea seit Jahrzehnten enge Verbündete. Das zeigt sich auch an einem gemeinsamen Militärmanöver jedes Jahr. Am Sonntag startete die Aktion einmal mehr. Aber US-Präsident Trump, der distanzierte sich von Südkorea und kündigte an, in Zukunft sollten die Manöver deutlich reduziert werden. Das Land gehört zu den Partnern, von denen sich Trump mehr Schützenhilfe bei seinem Iran-Feldzug versprochen hatte, die dann nicht kam. Und dann ist da noch Trumps Fable für den Diktator in dem anderen Korea, in Nordkorea, Kim Jong-un. Mit ihm traf sich der US-Präsident schon in seiner ersten Amtszeit. Dabei gibt es zwischen Süd- und Nordkorea seit mehr als 70 Jahren nicht mehr als einen Waffenstillstand. Wir wollen Trumps Manöver jetzt einordnen. Mein Kollege Sebastian Ottowitz vom NDR hat darüber mit Erik Ballbach gesprochen. Er ist Korea-Experte bei der Stiftung Wissenschaft und Politik. Also, Donald Trump betont die Nähe zu Kim Jong-un und verprellt gleichzeitig den engen Partner in Seoul. Warum?
9: Also wir wissen wirklich noch nicht genau, was der genaue Anlass war. Es könnte eine Art Bestrafung sein für Südkoreas Ablehnung der Beteiligung am Krieg gegen den Iran. Das könnte ein Teil sein, sozusagen das Signaling gegenüber Nordkorea, die ja jedes Jahr vor diesen Militärübungen scharfe Kritik daran üben. Und wir wissen, dass aus der Trump-Administration selbst heraus, dass Donald Trump die Beziehungen zu Nordkorea und zu Kim Jong-un sozusagen als unfinished business betrachtet. Und das könnte durchaus in diesem Zusammenhang stehen, dass man hier ein Opening sucht. Denn bisher hat Nordkorea allen Ouvertüren, allen Gesprächsangeboten aus dem Süden und den USA eine Absage erteilt.
10: Inwieweit ist das also auch der Versuch von Trump, Nordkorea zu besänftigen, weil er Kim Jong-un und sein Atomprogramm fürchtet?
9: Ich denke, es geht eher darum, diese Gipfeldiplomatie von 2018-19 weiterzuführen. Wie gesagt, von Trumps innerem Kreis hört man, dass das etwas ist, was schon länger auf der Agenda steht, aber eben wegen geopolitischen Schwerpunktsetzungen bisher noch nicht zum Tragen kam. Aber wie gesagt, die Zeit ist eine ganz andere. Nordkorea von heute hat nichts mehr mit dem Nordkorea von 2018, 2019, also der Zeit der letzten Gipfeldiplomatie, zu tun. Nordkoreas strategische Position hat sich enorm verbessert. Und das eines der zentralen Ziele, nämlich die Abschwächung des Sanktionsregimes, die früher immer sozusagen verbunden waren mit Denuklearisierungsverhandlungen mit den USA, dieses Ziel hat man jetzt über die enge Kooperation mit Russland erreicht.
10: Nordkorea unterstützt Russland im Krieg gegen die Ukraine. Angeblich will Kim jetzt nochmal bis zu 50.000 zusätzliche Soldaten nach Russland schicken für den Krieg gegen die Ukraine. Können Sie uns das mal ein bisschen beschreiben? Wie mächtig ist Nordkorea insgesamt durch solche Verbindungen zu Russland, aber eben auch zu China in den vergangenen Jahren geworden?
9: Die strategische Position Nordkoreas sowohl für Russland, aber auch für China hat sich enorm verbessert. Der strategische Wert hat sich erhöht. Das sehen wir natürlich insbesondere über die Unterstützung Russlands in dessen Krieg gegen die Ukraine. Die jetzigen Meldungen sind bisher lediglich vom ukrainischen Geheimdienst. Wir haben noch keine Bestätigung anderer Dienste. Aber es würde eben dem Abkommen der beiden Länder, das zwischen Donald Trump und Wladimir Putin unterzeichnet wurde, entsprechen. Und es würde nicht überraschen, wenn es hier zu weiteren Truppenentsendungen kommt. Und das stärkt Nordkorea in vielerlei Hinsicht. Einmal natürlich wirtschaftlich. Es bringt dringend benötigte Finanzmittel durch den Verkauf von Waffen und die Entsendung von Soldaten. Es ist ein militärisch großer Gewinn für Nordkorea, denn Nordkoreas Waffen sind jetzt kriegsgetestet. Wir müssen davon ausgehen, dass Russland entsprechende Informationen über die Wirksamkeit eigener Raketen beispielsweise an Nordkorea zurückspielt, die dann versuchen werden, diese weiter zu perfektionieren. Und wir dürfen nicht vergessen, dass nordkoreanische Soldaten Kampferfahrungen in einem aktiven Kriegsgeschehen auch mit modernsten Mitteln, beispielsweise der drohnengestützten Kampfführung, Kriegsführung, dass man hier enorm viel Wissen jetzt in Nordkorea anhäuft. Und das ist natürlich sehr, sehr bedenklich.
10: Wie groß ist dadurch die Gefahr auch für Südkorea geworden? Droht da womöglich irgendwann der Angriff aus dem Norden?
9: Also für Südkorea hat sich die Gefahr natürlich weiter zugespitzt. Denn Nordkorea erhält aus Russland eben auch Unterstützung so wie es aussieht, so wie verschiedene Geheimdienste berichten, in ganz sensiblen Bereichen, dem Ziel Nordkoreas, ein nuklear betriebenes U-Boot zu entwickeln, aber auch die Perfektionierung seiner Interkontinentalraketentechnologie. All diese Dinge sind natürlich für Südkorea enorm bedenklich, verbunden mit dem gerade erwähnten Fakt, dass Nordkorea eben jetzt auch Erfahrungen sammelt in Kriegssituationen, die in Korea ähnlich zum Tragen kommen würden, beispielsweise dem drohnengestützten Kampf.
10: Und in dieser Situation kommen jetzt natürlich die USA wieder ins Spiel. Bisher ganz klar die Schutzmacht für Südkorea. Wie werden sich die USA da in Zukunft platzieren? Ist das denkbar, dass sich die Vereinigten Staaten tatsächlich als Schutzmacht für den Süden zurückziehen?
9: Also noch im Juli haben wir ja was ganz anderes von Donald Trump gehört, anlässlich des Jahrestages der Unterzeichnung des Waffenstillstandsabkommens auf der koreanischen Halbinsel hat er nochmal den Wert dieser Allianz betont. Jetzt hören wir andere Wortmeldungen aus den USA. Für Südkorea heißt das natürlich, eigene Lektionen daraus zu ziehen. Und heute hören wir ja bereits, dass Lee Jae-myung sich dafür einsetzt, noch stärker dafür einsetzen wird, jetzt die operative Einsatzführung im Kriegsfall in südkoreanische Hände zurückzubekommen. Das heißt, all diese Fragezeichen, größere und kleinere Fragezeichen, die hinter die Glaubwürdigkeit der Allianz mit den USA gesetzt werden, führen natürlich entsprechend zu Schritten in Südkorea, die eigene Verteidigung zu stärken. Und das befeuert sicherlich eben auch weiterhin die Debatte in Südkorea, wie es denn aussieht mit der Entwicklung eigener Atomwaffen in Südkorea, um das nukleare Gleichgewicht in Korea wiederherzustellen. Und das ist sicherlich nicht in unser aller Interesse.
3: Sagt Erik Ballbach, Korea-Experte bei der Stiftung Wissenschaft und Politik.
8: Kultur.
3: Jung, gut gebaut, übermenschliche Kräfte, riesige Schlachten. So sehen Superhelden, Filme und Serien meistens aus. Lanterns, die neue HBO-Serie aus dem DC-Universum, geht einen ganz anderen Weg. Sie schickt zwei intergalaktische Polizisten in die staubige Provinz von Nebraska und macht aus der Comicvorlage einen düsteren Krimi. Hinter der Serie steht unter anderem der Ozark-Showrunner Chris Mundy. Anna Wollner hat mit ihm gesprochen und stellt die Serie vor.
11: Dieser Ring ist die mächtigste Waffe im Universum. Ob und wann du ihn benutzt, darauf kommt's an, Junior.
12: Seit Jahrzehnten gehört Green Lantern zu den kosmischsten Figuren im DC-Universum. Als Gegengewicht zum gefloppten Film mit Ryan Reynolds von 2011 macht HBO jetzt aus dem Stoff um Green Lantern einen Provinzkrimi.
13: Hast du den Ring gerade benutzt, um Geld zu fälschen?
11: Nope.
12: Kylie Chandler spielt Hal Jordan, einen erfahrenen intergalaktischen Polizisten, einen Green Lantern. Aaron Pierre spielt John Stewart, einen neuen Anwärter auf den Ring. Gemeinsam ermitteln sie in einer Kleinstadt in Nebraska. Statt ferner Galaxien gibt es staubige Straßen, Footballfelder, Bars. Statt Weltuntergang einen mysteriösen Fall. Ganz bewusst erinnert die Serie an True Detective, so Showrunner Chris Mundy.
14: Wir wollten eine bodenständige Geschichte erzählen. Wobei nachvollziehbar eigentlich das bessere Wort ist. Eine Geschichte über Menschen, die diesen Job machen. Deshalb war es uns wichtig, mit einer Welt, einer Atmosphäre und einem Ort anzufangen, die die Zuschauer verstehen können. Und von dort aus wollten wir diese Welt immer weiter vergrößern.
12: Mundy und seine Mitautoren Damon Lindelof und Tom King haben neben True Detective noch andere Vorbilder. Sie wollten nach und nach die emotionalen Geheimnisse ihrer Figur freilegen. Dafür haben sie sich ausgerechnet bei einem Genre bedient, das vom Superheldenfilm respektive der Superheldenserie sehr weit entfernt ist, nämlich dem Neo-Western. Eine wichtige Referenz ist für Mundy No Country for Old Men von den Coen-Brüdern, ein Film mit einer weiten, staubigen amerikanischen Landschaft und dem ständigen Gefühl einer Bedrohung, die unaufhaltsam näher kommt. Im Zentrum steht auch bei Lanterns die Beziehung zweier Männer, die sich zusammenraufen müssen. Hal Jordan ist der Veteran, John Stewart der mögliche Nachfolger.
13: Wie hast du ihn bekommen? Den Ring?
11: Das weißt du. Beworben habe ich mich nicht darum.
13: Oh shit, hättest du vielleicht tun sollen. Sollte man sich solche Macht nicht erarbeiten?
12: Hal muss ausgerechnet den ausbilden, der irgendwann seinen Platz einnehmen könnte. Lanterns widmet sich damit einem Thema, das im Superhelden-Genre eher selten vorkommt. älter werden und die Angst, nicht mehr gebraucht zu werden.
14: In vielerlei Hinsicht geht es tatsächlich mehr um Nachfolge als um Superhelden. Superheld zu sein ist ihr Beruf. Aber wenn man akzeptiert, dass Menschen diesen Beruf ausüben, muss man auch akzeptieren, dass irgendwann jemand zu alt dafür wird. Irgendwann kommen wir alle an diesen Punkt, und fragen uns, ist es Zeit aufzuhören? Genau das steht im Zentrum unserer Geschichte.
12: Hal Jordan muss nicht nur die Welt retten, sondern sich irgendwann die Frage stellen, wann es Zeit ist, Platz zu machen. John Stewart hält ihm permanent den Spiegel vor Augen. Er ist jünger, selbstbewusst und keineswegs bereit, einfach nur Hals Schüler zu sein. Mundy und seine Co-Autoren haben beim Schreiben nicht nur über Krimis und Western als potenzielle Referenzen nachgedacht, sondern auch über romantische Komödien. Zwei Menschen treffen sich, geraten aneinander, nähern sich an, entfernen sich wieder. Nur, dass hier keine Liebesgeschichte entsteht, sondern eine ziemlich komplizierte Männerfreundschaft in einem Superhelden-Setting.
15: An diesen Ring kommst du nur über meine verdammte Leiche.
16: Ich glaube, er mag mich.
12: Unter all der DC-Mythologie der letzten Jahre erzählt Lanterns damit stilsicher von irdischen Dingen, vom Älterwerden, von Freundschaft und von der Angst, irgendwann nicht mehr gebraucht zu werden.
3: Anna Wollner über die neue Serie Lanterns, die jetzt bei HBO Max zu sehen ist.
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3: Der Technologieriese Meta muss sich in Kalifornien vor Gericht verantworten. Fast 30 US-Bundesstaaten haben gegen die Facebook- und Instagram-Mutter geklagt. Sie werfen dem Konzern vor, Kinder und Jugendliche zu manipulieren und ihrer geistigen Gesundheit zu schaden. Kaliforniens stellvertretende Generalstaatsanwältin Megan O'Neill hat in ihrem Eröffnungsplädoyer gestern gesagt, Meta habe Minderjährige abhängig gemacht, die Funktionsweise ihrer Gehirne ausgenutzt und die Öffentlichkeit in die Irre geführt. Unser Gastautor heute ist Mike Koltermann, Chefredakteur der Hamburger Morgenpost. Und er findet, dass die Vorwürfe durchaus berechtigt sind. Er zieht einen Vergleich zur Tabakindustrie.
17: Rauchen macht süchtig? Nicht doch. Über Jahrzehnte haben Tabakkonzerne geleugnet, dass sie ihre Zigaretten abhängig machen. Das ist witzig, weil haben sie mal länger geraucht und dann versucht aufzuhören? Ich schon. Und beim manischen Kauen von Kaugummi während des Entzugs war ich mir einer Sache immer sehr sicher. So fühlt sich Abhängigkeit an. Mitte der 90er verklagten mehr als 40 Bundesstaaten die Tabakindustrie. Das Ergebnis? Ein Vergleich, mit dem sich Tabakfirmen zur Zahlung von 206 Milliarden US-Dollar über 25 Jahre verpflichteten. Seit gestern läuft in den USA nun die Klage mehrerer Bundesstaaten gegen den Konzern hinter Facebook und Instagram. Die meisten Experten sagen, endloses Scrollen, ständige Push-Benachrichtigungen, Likes und Algorithmen. All das ist allein darauf optimiert, Nutzer zu maximal langer Nutzung zu verführen. Dabei werden psychologische Effekte genutzt, denen nicht nur Kinder und Jugendliche hilflos gegenüberstehen, die ihnen psychisch schaden. Meta streitet das ab. Wenn ich abends auf dem Sofa mal wieder bei Social Media versacke, bin ich mir einer Sache immer recht sicher. So fühlt sich Abhängigkeit an.
3: Ein Kommentar von Mike Koltermann. Zu unserem zweiten Thema. Zu wenig Regen und zu viel Hitze machen den Landwirten in Deutschland zu schaffen. Sie konnten in diesem Sommer laut Schätzungen des Bauernverbandes nur etwa 42 Millionen Tonnen Getreide ernten, 7% weniger als 2025. Für die Stuttgarter Zeitung ist das aber kein Grund, Alarm zu schlagen.
18: Nein, Deutschland droht kein Getreidenotstand. Die 41,9 Millionen Tonnen, die der Bauernverband in seiner Erntebilanz schätzt, sind zwar spürbar weniger als im Vorjahr, aber deutlich mehr als 2024. Die Auswirkungen der Hitze und Trockenheit waren regional sehr unterschiedlich. Den Süden hat es brutal getroffen, den Norden dafür kaum. Entsprechend regional sollten aber auch die staatlichen Hilfen sein. In Zeiten knapper Kassen braucht es keinen neuen Tankrabatt für Diesel, wie ihn der Bauernverband fordert. Kurzfristiger Aktionismus kostet den Steuerzahler unnötig Geld.
3: Die Rhein-Neckar-Zeitung aus Heidelberg sieht das ähnlich.
18: Kaum ein anderer Wirtschaftszweig profitiert so sehr von staatlichen Unterstützungsleistungen wie die Bauernschaft. Das ist auch richtig so, solange es um die Existenz der Betriebe geht. Auch ein gewisser Protektionismus gehört dazu, um eine Weizenschwemme aus der Ukraine abzuwehren etwa. Doch in diesem Jahr überzieht es der Bauernpräsident. Wieder einmal. Die Ernte ist noch nicht eingefahren, schon werden Einnahmeausfälle geltend gemacht. Landwirtschaftsminister Reiner hat völlig recht. Erst bilanzieren, dann fordern. Und dann weitersehen.
3: Der Reutlinger Generalanzeiger meint, Politik und Bauern müssten umdenken.
18: Statt Klimaschäden zu kitten, muss der Staat Klimaanpassung fördern. Für die Landwirtschaft heißt das, staatliche Förderung ja, aber gezielt in robuste Pflanzensorten, Vielfalt auf den Äckern, humusreiche Böden und besseren Wasserrückhalt. Denn Nahrungsmittel aus heimischer Herstellung sind lebenswichtig.
3: Und die Augsburger Allgemeine ergänzt?
18: Die Unterstützung muss so gestaltet werden, dass die Landwirtschaft den Klimawandel nicht auch noch verstärkt. Über den Ausstoß von Treibhausgasen etwa in der Tiermast, den hohen Wasserverbrauch oder den Einsatz von problematischer Chemie und von unter hohem fossilen Energieverbrauch hergestelltem Dünger wollen Teile der Branche jedoch nur ungern diskutieren.
3: Und das waren die Standpunkte. Zusammengestellt hat sie Constanze Simidey.

0: Es ist 1 Uhr. 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
1: Die Nachrichten mit David Rühl. Guten Morgen. Beim Großbrand im Naturpark Hohes Venn in Ostbelgien haben die Einsatzkräfte in den letzten Stunden vor allem vom Boden aus gelöscht. Durch den Regen war die Sicht auf die Löschhubschrauber zu schlecht. Das Wasser von oben hat aber geholfen. Der Sprecher der Feuerwehr in Monschau sagte am Abend, dass sich das Feuer gerade nicht weiter in Richtung Deutschland ausbreitet.
2: Wir versuchen Schneisen zu schlagen, um die Brandausbreitung zu verhindern bzw. auszubremsen. Aktuell gelingt uns das auch recht gut. Wir sind in einer statischen Lage und müssen jetzt im Abendverlauf bzw. im Nachtverlauf gucken, wie wir da weiter verfahren.
1: 30 Menschen auf deutscher Seite sind noch evakuiert. Die Feuerwehr kann bislang nicht sagen, wann sie wieder zurück können. Gegen den Toilettenanlagenbetreiber Sanifair gibt es Vorwürfe von Reinigungskräften. Im ARD-Magazin Report Mainz berichten Mitarbeiter von überlangen Arbeitszeiten bei rund 5 Euro Stundenlohn. Einzelheiten von David Mailänder.
3: 12-Stunden-Schichten an 7 Tagen die Woche ohne einen Tag Pause und das an mehreren Raststätten. Das belegen die Recherchen von Report Mainz. Ein Mitarbeiter sagte, er habe über den Zeitraum eines Jahres nur 8 freie Tage nehmen dürfen. Angestellt war er laut Arbeitsvertrag bei einem Subunternehmen aus Bulgarien. Sanifair erklärte gegenüber Report Mainz, man nehme die Hinweise ernst. Franchise-Partner führten die Sanifair-Standorte in alleiniger Verantwortung, so das Unternehmen. Sie seien vertraglich zur Einhaltung gesetzlicher Standards verpflichtet.
1: Und das sind weitere Themen in dieser Nacht. In Sachsen-Anhalt ist ein neues Forschungszentrum zur Drohnenabwehr eröffnet worden. Bundesinnenminister Dobrindt nannte es einen zentralen Baustein gegen hybride Bedrohungen. Die Ernte fällt wegen der Trockenheit in diesem Sommer schlechter aus als letztes Jahr. Beim Getreide sanken die Erträge um gut 7%. Der Drummer der US-Rockband ZZ Top, Frank Bird, ist im Alter von 77 Jahren gestorben. Bird war über 50 Jahre Mitglied der Band und spielte Schlagzeug bei den größten ZZ Top-Hits wie Sharp Dressed Man und Gimme All Your Lovin'. Fußballnationalspieler Jamal Musiala ist erneut in einem Testspiel des FC Bayern München zusammengebrochen, zum zweiten Mal innerhalb weniger Tage. Kurz darauf äußerte sich Musiala über Social Media zu den Gründen. Marcel Stober, WDR Sport.
4: Bei ihm seien temporär kurz auftretende, aber gut behandelbare Absenzen festgestellt worden. Absenzanfälle sind eine Form der Epilepsie, die sich durch kurze Bewusstseinsstörungen auszeichnen. Musiala sei in bester medizinischer Behandlung, sehr optimistisch und auf einem guten Weg, schreibt er. Er selbst habe die Verantwortung übernommen, nach ärztlicher Freigabe weiter Fußball zu spielen.
1: Und das Wetter in Nordrhein-Westfalen. Am Tag regnet es teils kräftig und anhaltend. Dazu in Coesfeld 20 Grad, in Lünen 21 und in Düren 22 Grad. Das war WDR aktuell.
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5: Eine amtliche Gefahrenmitteilung für Monschau, Simmerath und Röttgen. Wegen des Waldbrandes im Hohen Venn kommt es momentan zu erheblichen Geruchsbelästigungen und einer möglichen Schadstoffbelastung der Luft. Gesundheitliche Gefahren können nicht ausgeschlossen werden. Bitte schließen Sie Fenster und Türen und schalten Sie Lüftungen und Klimaanlagen ab. Zu den Meldungen auf von den Autobahnen. Die A2 Dortmund Richtung Hannover ist zwischen Dortmund Nordost und Kamen-Bergkamen nach einem Unfall gesperrt. Die A2 Hannover Richtung Dortmund ist zwischen Kamener Kreuz und Lünen Süd nach einem Unfall gesperrt. Die A3 Passau Richtung Nürnberg ist zwischen Passau Mitte und Passau Nord nach einem Unfall gesperrt. Die A9 Nürnberg Richtung Halle-Leipzig ist zwischen Schneitach und Hommersdorf wegen eines defekten LKW zurzeit gesperrt. Die Umleitung hier führt über die U65. Und die A40 Dortmund Richtung Essen ist zwischen Bochum-Harpen und Bochum-Stadion wegen eines Feuerwehreinsatzes vorübergehend gesperrt. Davos geht Ihnen eine gute und sichere Fahrt.
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5: Von NDR Info aus Hamburg mit Klaas Christoffersen. Willkommen. Vor 2 Wochen kam es am Flughafen Leipzig-Halle beinahe zu einer Katastrophe, als dort eine mit Sprengstoff bestückte Drohne gefunden wurde bei einem ukrainischen Frachtflugzeug. Seitdem wurde viel über den Stand der Drohnenabwehr in Deutschland diskutiert. Die Bundesregierung geht jetzt einen weiteren Schritt zum besseren Schutz vor den Fluggeräten. Und dabei geht es vor allem um bessere Forschung. Bundesinnenminister Alexander Dobrindt eröffnete ein neues Technologiezentrum Drohnensicherheit in Kochstedt in Sachsen-Anhalt und wies noch einmal auf die Gefahren hin. Max Hensch.
6: Von einem Wettrüsten sprach Innenminister Dobrindt bei der Drohnenabwehr gegen die Angriffstechnik. Das Tempo dabei sei rasant. Alle paar Monate gebe es neue technische Fortschritte. Es gehe darum, die kritische Infrastruktur zu schützen. Teil der Lösung soll der ehemalige sowjetische Militärstützpunkt in Sachsen-Anhalt sein.
7: Kochstedt wird ein zentraler Baustein der Sicherheitsarchitektur, unsere Schlagkraft in der Drohnenabwehr. Wir verstärken sie heute deutlich.
6: Der Flughafen Kochstedt scheiterte nach der Wende mehrfach daran, mit Urlaubsflügen rentabel zu werden. Mittlerweile sind hier nur noch Privatflugzeuge unterwegs. Seit 2021 wird zudem vom Deutschen Zentrum für Luft- und Raumfahrt intensiv an Drohnen geforscht. Nun verschiebt sich der Fokus ein Stück weit von zivilen Drohnen für Transport, Aufklärung und Katastrophenschutz hin zum Militär. Abteilungsleiter für Drohnen beim DLR ist Johann Dauer.
8: Wir bieten hier eine Entwicklungsumgebung, wo Behörden mit Sicherheitsauftrag, Polizeien und Ähnliches ihre Bedarfe loswerden können. Und wir vernetzen das mit dem Know-how des DLR, das heißt mit den Laboren, die wir haben, mit der Forschung, die wir in den vergangenen Jahren durchgeführt haben, und verknüpfen das gleichzeitig mit Industrie und Startups, um dann diesen Bedarf möglichst schnell zu lösen und ein neues Produkt mit auf die Bahn zu bringen.
6: Mit dem Technologiezentrum Drohnenabwehr wird in Kochstedt nun Bestehendes ausgebaut. Die Zahl der DLR-Mitarbeiter soll von 40 auf 65 aufgestockt werden. Am Flughafen werden bereits jetzt Angriffe auf Flugzeuge oder auch auf ein Containerdorf simuliert. 10 Millionen Euro sollen unter anderem in neue Anlagen investiert werden. Nicht wenige sagen, Deutschland ist mit seinen Anstrengungen bei den Drohnen spät dran. Johann Dauer zum Stand der Technik.
8: Wir sind gut darin, den naiven Piloten zu vermeiden, der einfach nicht weiß, dass er in einer gewissen Umgebung fliegen darf. Da gibt es sehr leistungsfähige Systeme. Wenn man sich die verschiedenen Konfigurationen, die wir zum Beispiel auch in der Ukraine sehen, anschauen und sich vorstellen, dass die in Deutschland betrieben werden, das ist schon auch eine große Herausforderung, dann unter Friedensbedingungen solche Drohnen abzuwehren. Aber sind wir auf einem guten Weg.
6: Grund für die Beschleunigung in Sachen Drohnenabwehr ist auch der gescheiterte Angriff auf ein ukrainisches Transportflugzeug am Flughafen Halle-Leipzig. Der Drohnenexperte blickt in die Zukunft.
8: Flughäfen werden ausgestattet werden müssen. Das heißt, wir kommen nicht drum rum, Systeme anzuschaffen. Das wird natürlich Geld kosten. Wir müssen jetzt halt sicherstellen, dass die Systeme, die wir einkaufen, auch entsprechend Innovationskraft im Hintergrund haben, damit sie nicht einmal so sind, wie wir sie jetzt kaufen und dann bleiben sie so, sondern sie müssen sich weiterentwickeln und die Entwicklung der Bedrohung mitmachen, und dann sind wir dem auch gewappnet.
6: Im vorigen Jahr liefen hier am Flughafen Kochstedt bereits an 200 Tagen Tests der Forscher, zum einen für zivile Drohnen und zum anderen auch für die Waffenindustrie. Das soll weiter ausgebaut werden.
5: Wir haben es gehört, in Kochstedt sollen Mitarbeiter des DLR, also des Deutschen Zentrums für Luft- und Raumfahrt, für Drohnensicherheit arbeiten. Es gibt aber auch noch einen weiteren Standort des DLR, an dem sich Forscherinnen und Forscher mit Drohnen befassen, und zwar in Braunschweig. Jan Fragel war dort und hat sich angeschaut, was dort alles gemacht wird.
9: Zwei Drohnen starten in einem riesigen Käfig, 15 Meter hoch, erinnert an eine Vogelvoyere. Max vom Deutschen Zentrum für Luft- und Raumfahrt in Braunschweig, kurz DLR, hat an dem Versuchsaufbau mitgearbeitet. Aus Sicherheitsgründen sollen wir seinen Nachnamen nicht nennen.
10: Die Drohnen werden jetzt aufeinander zufliegen und werden sich gegenseitig ausweichen.
9: Es geht heute darum zu testen, ob und wie mehrere Drohnen, die gleichzeitig fliegen, sicher unterwegs sein können, ohne miteinander zu kollidieren, ganz autonom.
10: Jetzt sieht man es, die Drohnen haben die Höhe geändert und sind lateral ausgewichen. Das Ganze, wie gesagt, ist nicht manuell, sondern hat das System alles automatisiert gemacht.
9: Das ist ein Forschungsbereich des neuen Technologiezentrums Drohnensicherheit, angesiedelt beim DLR in Braunschweig und beim DLR in Kochstedt bei Magdeburg. Diese Forschungsergebnisse sollen zum Beispiel bei zivilen Notfällen oder Naturkatastrophen helfen, sagt Forscher Max.
10: Wenn wir mehrere Drohnen im Verbund losschicken möchten, um uns Aufgaben zu erledigen, beispielsweise Einsatzkräfte möchten ein Gebiet abscannen und sich dort autonom Informationen einsammeln, dann müssen wir sicherstellen, dass die Drohnen nicht kollidieren und damit kein Risiko darstellen, einmal für Menschen auf dem Boden. Aber wir wollen natürlich auch sowieso die Drohnen sicher wieder zurückbekommen.
9: Es geht aber auch darum, Angriffe auf Infrastruktur abzuwenden. Darum werden im Technologiezentrum Drohnensicherheit auch Abwehrmaßnahmen entwickelt und getestet. Die letzten Ereignisse mit Drohnen auf Flughäfen hätten noch einmal vor Augen geführt, wie wichtig das sei. Forscher Gordon, dessen Nachnamen wir ebenfalls nicht nennen sollen, sagte dazu:
11: Dieser Drohnenkäfig, der ermöglicht uns Betriebe von Drohnen, die uns alleine sonst in der Genehmigung ein ganzes Jahr kosten würden, sodass wir halt schnell, buchstäblich bis hin zum Studenten runter, können bei uns Drohnentechnologien entwickeln, auf den Rechner bringen, testen im Labor und dann schnell hier im Käfig einfach gefahrlos Probe fliegen.
9: In Braunschweig sollen neue Drohnentechniken erforscht und getestet werden, quasi im Labor. In Kochstedt dann folgen auf einem geschützten Flughafen weitere Tests in einem größeren Maßstab.
5: Und wir bleiben noch beim Thema. Der Drohnenvorfall am Flughafen Leipzig-Halle hat ja die Frage aufgeworfen, wie gut Airports in Deutschland vor Angriffen der unbemannten Fluggeräte geschützt sind. Zum Beispiel in Norddeutschland. Ole Gömmel hat mit Experten über den Stand in Sachen Drohnenschutz dort gesprochen.
12: Seit es Drohnen gibt, gibt es das Problem, dass sie eine Gefahr sind. Die Regierung und auch das Innenministerium hat das lange Zeit einfach ignoriert. Wir hätten das Ganze vor vielen, vielen Jahren adressieren müssen. Das wäre der beste Zeitpunkt gewesen. Der zweitbeste ist jetzt. Und immerhin wird man langsam wach.
13: Sagt Manuel Artuk. Beim Think Tank AG Kritis hat er sich auf den Schutz kritischer Infrastruktur spezialisiert. Allein bis Juni dieses Jahres hat die deutsche Flugsicherung 10 Drohnenflüge am Hamburger Flughafen registriert. In Hannover waren es 13. Wer die Drohnen gesteuert hat, ist noch nicht bekannt. Anfang vergangener Woche ein erneuter Vorfall. Wegen einer Drohnensichtung musste der Flugverkehr am Airport Hannover für 2 Stunden gestoppt werden. Die Abwehr solcher Überflüge gestaltet sich schwierig, sagt Christian Tobias Gerlach vom Landesverband der Deutschen Polizeigewerkschaft in Niedersachsen.
14: Wir haben in der Polizei eigene Drohnengruppen. Die kennen sich mit Drohnen aus. Die kennen sich mit der Funktionsweise der Drohnen aus. Aber Drohnen zu erkennen, dann zu verfolgen, abzuwehren, das sind völlig unterschiedliche Fähigkeiten.
13: In Hannover wurde die Drohne nach Informationen des Magazins Der Spiegel von Mitarbeitern des Flughafens bemerkt. Warngeräte der Polizei, die sie hätten orten sollen, schlugen nicht an.
14: Wenn Menschen eine Drohne sehen und die vorhandenen technischen Systeme, die aber offensichtlich gar nicht erfassen können, dann haben wir nach unserem Erachten ein Ausstattungs- und Systemproblem.
13: Wegen der jüngsten Vorfälle und auch um in Zukunft besser vorbereitet zu sein, brauche es andauernde Forschung im Bereich der Sicherheitstechnik, findet Manuel Artuk von der AG Kritis.
12: Im Endeffekt ist das vergleichbar mit einem Katz-und-Maus-Spiel. Die Drohnenhersteller verändern irgendwas und dann muss man natürlich auch in der Abwehr die Veränderungen berücksichtigen.
13: Besser koordiniert werden soll das unter dem Dach des 2025 gegründeten gemeinsamen Drohnenabwehrzentrum von Bund und Ländern, kurz GDATS. Nach Angaben des Innenministeriums eine zentrale Plattform zur Bündelung der deutschen Drohnenabwehrkompetenzen, technologieoffen und zukunftsorientiert. Was visionär klingt, ist laut Artuk aktuell aber noch wenig effizient.
12: Also Stand heute ist das alles eher Symbolik. Diese ganzen Zentren und Arbeitskreise sitzen eben zusammen und debattieren. Da sitzen aber insbesondere Hersteller und gewinnorientierte Unternehmen dran und sagen, wie können wir da Geld verdienen vom Staat.
13: Der Bund scheint spätestens nach dem Vorfall in Leipzig bereit, mehr Geld in die Drohnensicherheit zu investieren. Wenn man Aufträge aber vorschnell an private Anbieter verteilt, berge dies laut Artuk auch Gefahren.
12: Was man aktuell sieht, ist, dass sehr, sehr viele Hersteller nach Deutschland kommen und sagen, hier sind unsere Produkte, die könnt ihr auch sehr gerne günstig testen. Und das ist eine sehr gefährliche Entwicklung, dass man vollständig abhängig von dem wird, was eigentlich nicht zielführend ist.
13: Für Experte Artuk liegt der Schlüssel zu mehr Sicherheit in der Aufstockung von Personal und europäischen Drohnenherstellern, die ihre Produktion stärker an den technischen Bedürfnissen der Einsatzkräfte ausrichten. Auch Polizeigewerkschaftler Gerlach hofft in dieser Hinsicht auf Besserung.
14: Also wir brauchen unseres Erachtens erstmal einen Schluss mit dem Flickenteppich. Wir brauchen gemeinsame Standards, kompatible Systeme, abgestimmte Beschaffung, dann gemeinsames Lagebild. Wir sind bei der Drohnenabwehr noch lange nicht da, wo wir eigentlich stehen müssten.
5: Einschätzungen von Vertretern der Polizei und von Experten zum Stand der Drohnenabwehr. Das war unser Schwerpunkt hier in der ARD-Infonacht.
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5: Um jetzt 1:14 Uhr. Eine Meldung vom Statistischen Bundesamt ruft Freude bei der Bundesregierung hervor. Die Zahl der Baugenehmigungen ist so stark gestiegen wie in den letzten 10 Jahren nicht mehr, um 15%. Bundesbauministerin Huberts sieht sich bestätigt in ihrem Kurs bei der Vereinfachung von Bauvorschriften und auch bei den richtigen Förderprogrammen. Meine Kollegin Liane Kossmann vom NDR hat darüber mit Hauptstadtkorrespondent Oliver Neuroth gesprochen. Gibt es wirklich Anlass, sich so zu feiern?
15: Also natürlich kann jede neue Baugenehmigung ein kleiner Schritt sein, raus aus der Wohnungskrise in Deutschland. Baugenehmigungen gelten ja als so eine Art Frühindikator dafür, dass es Bauaktivität gibt, dass die größer wird und messbar wird. Aber sie könnte eben auch nur größer werden, denn hunderttausende Wohnungen in Deutschland sind schon genehmigt, sind aber bisher nicht gebaut worden. Wegen der hohen Baukosten zum Beispiel. Daher würde ich sagen, Sätze wie der Wohnungsbau, der kommt zurück von der Ministerin, das verbreitet ein bisschen zu viel Optimismus.
16: Was wäre denn eine realistische Einschätzung der Lage?
15: Ich denke, man könnte sagen, Deutschland ist auf dem Weg, langsam wieder ein Normalniveau beim Wohnungsbau zu erreichen. Zumindest gibt es Chancen dafür. Das Plus von 15% bei den Genehmigungen, das suggeriert ja auf den ersten Blick, es geht steil nach oben, ein großer Zuwachs. Aber wir müssen bedenken, dass wir von einem sehr niedrigen Niveau kommen. Im Vergleichszeitraum, erstes Halbjahr 2025, da sind knapp 110.000 Wohnungen genehmigt worden. Die 15% mehr, das sind in absoluten Zahlen rund 16.000 zusätzliche Genehmigungen verglichen mit dem Vorjahreszeitraum. Das ist nicht nichts, aber das ist eben auch nicht der Befreiungsschlag. Es ist der Effekt, den wir häufig bei Prozentzahlen eben sehen. Die sind ja wirklich nur, ja, die sagen realistisch was aus, wenn man in einem Atemzug auch die absoluten Zahlen dazu nennt und dann wird es weniger spektakulär.
16: Ja, die Bau- und Wohnungswirtschaft, sie spricht ja auch weiter von keiner Trendwende. Und selbst die Bauministerin Verena Huberts gibt ja zu, man sei noch längst nicht dort, wo man beim Wohnungsbau stehen müsste eigentlich. Heißt, die Probleme, die bleiben erstmal die gleichen. Bauen bleibt zu teuer.
15: Ja, die Kosten sind der wichtigste Faktor. Bauen war ja unglaublich teuer geworden in den Pandemiejahren. Unter anderem, weil Lieferketten nicht funktioniert haben. Und danach sind die Preise eigentlich kaum gefallen auf Normalniveau. Das heißt, das ist immerhin noch teuer, das Bauen. Thema Lieferketten, das ist auch ganz aktuell wieder ein Problem wegen des Niedrigwassers auf den Flüssen. Da kann Sand und Kies nicht so transportiert werden wie bisher. Beides ja nötig fürs Bauen. Die Bundesregierung will den Kostenfaktor anpacken. Hat den Gebäudetyp E entwickelt. E steht für einfach. Und im Kern geht es darum, dass die Vorgaben fürs Bauen sinken sollen, nicht mehr so streng sein sollen. Dass gerade bei der Ausstattung einer neuen Wohnung, sagen wir, gespart werden darf, dass das rechtlich wasserdicht ist. Doch das Gesetz dafür ist noch nicht beschlossen.
16: Also heißt das dann auch, wenn Verena Huberts jetzt angekündigt hat, weitere Bürokratien abzubauen, es geht um diese Sache oder was stellt sie sich darüber hinaus vielleicht auch noch vor? Was gibt es da auch noch für Möglichkeiten?
15: Ja, es geht zum Beispiel auch um die Prüfungs- und Planungsverfahren, also die wirklich allerersten Schritte beim Bauen. Es ist eine Novelle des Baugesetzbuchs auf dem Weg. Das Ziel ist, dass Bebauungspläne deutlich schneller fertig werden, in 2 Jahren und nicht mehr in 5 bis 15 Jahren, wie es bisher oft der Fall ist. Dazu will die Ministerin, dass viele Verfahren parallel laufen können, um Zeit zu sparen. Das Schlagwort lautet auch Digitalisierung. Es gibt da in diesem Bereich tatsächlich noch viel Aufholbedarf im Bereich des Bauens. Eine Idee ist auch, dass bei den Planungsverfahren die Standards vereinheitlicht werden, denn da gelten von Land zu Land oft ganz andere Vorgaben.
16: Und sind das auch die Forderungen der Bau- und Wohnungswirtschaft oder stellt man sich auf der anderen Seite sozusagen da noch ganz was anderes vor, was getan werden müsste, um den Wohnungsbau wieder in Schwung zu bringen?
15: Tatsächlich gehen die Forderungen der Bau- und Wohnungswirtschaft in diese Richtung. Da ist vor allem der Kostenfaktor immer das Thema, das genannt wird. Also sprich, wir müssen einfacher bauen. Da ist dieser Gebäudetyp E von Seiten der Bauwirtschaft schon ein Szenario, das uns wirklich nach vorne bringen kann, wenn einfach das Bauen dadurch günstiger wird, dass die Standards sinken. Ein Thema, das auch immer wieder genannt wird, ist das Thema Dämmung. Denn die Bundesregierung, vor allem die Ampelregierung, hat ja vor allem Häuser gefördert, die eine starke Dämmung haben, um möglichst wenig Wärme zu verlieren, um auch möglichst wenig Hitze ins Gebäude reinzulassen. Doch dann kam irgendwann heraus, dass ja die Herstellung dieser Dämmstoffe gar nicht so umweltfreundlich ist, also der Klimaeffekt vielleicht gar nicht so groß. Also ist man davon wieder etwas abgerückt und das freut die Wohnungswirtschaft auch.
16: Im Raum steht ja auch eine Wohnungsbaugesellschaft des Bundes, die die Ministerin Verena Huberts gründen will, um so eben auch für mehr bezahlbaren Wohnraum zu sorgen. Wie realistisch ist das aus Ihrer Sicht und was könnte diese Wohnungsbaugesellschaft des Bundes bringen?
15: Da sind wir da tatsächlich noch im Ideenstadium. Die Idee ist, wenn der Bund als Auftraggeber fürs Bauen ins Spiel kommt und in sehr großem Stil Wohnungsbau in Auftrag geben könnte, dann wären wahrscheinlich gute Preise machbar. Das Ziel ist, die reinen Baukosten auf unter 3.000 Euro je Quadratmeter zu drücken. Ein wichtiger Punkt beim staatlichen Wohnungsbau ist aber auch der, dass es nicht darum geht, unbedingt Geld zu verdienen. Anders wie bei der privaten Wohnungswirtschaft. Das soll auch für gute Preise sorgen, dass also nicht ein Konzern dahinter steht, der unbedingt durch den Verkauf von Wohnungen richtig viel Geld machen will, wenn das staatlich reglementiert, staatlich organisiert wird. Aber das ist tatsächlich eine Idee, die Verena Huberts, die Bauministerin, und Lars Klingbeil, der Bundesfinanzminister, im Frühjahr vorgestellt haben. Da haben wir noch wenig konkrete Schritte gehört und wahrscheinlich auch gesetzlich nicht ganz so einfach zu vereinbaren, dieses ganze Projekt.
17: Und hier ist der Verkehrsservice in der ARD-Infonacht mit einer dringenden Gefahrenmeldung. Achtung, Falschfahrer auf der B277 Herborn-Wetzlar. Zwischen Aslar und B49 Wetzlar-Dahlheim kommt Ihnen ein Falschfahrer entgegen. Fahren Sie äußerst rechts und überholen Sie nicht. Auf der B277 Herborn-Wetzlar zwischen Aslar und B49 Wetzlar-Dahlheim ist ein Falschfahrer unterwegs. Bitte Vorsicht in beiden Richtungen.
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17: Kaffee kann man bekanntlich auch mit Dosenmilch trinken. Diese haltbar gemachte Milch, die gibt es schon seit mehr als 200 Jahren, aber vor 170 Jahren erst erhielt der US-Amerikaner Gail Borden das Patent dafür, nachdem er sich zuvor schon mit anderen etwas skurril anmutenden Erfindungen hervorgetan hatte. Axel Rowold blickt zurück.
18: Achtung, wir reden hier gleich über seekranke Kühe und vorher noch über Hartkekse aus Mehl und Fleisch. Eine frühe Idee des Gail Borden und ein totaler Flop. Dosenmilch ist noch das harmloseste, was Borden Mitte des 19. Jahrhunderts in seinem Laboratorium in Texas so fabriziert und das mit Abstand erfolgreichste. Die Büchse wird später gar zu einer Ikone des westdeutschen Wirtschaftswunder Wohlstands.
19: Nichts geht über Bärenmarke, Bärenmarke zum Kaffee.
18: Aber der Reihe nach. Gail Borden, gebürtig aus dem US-Bundesstaat New York, beginnt seine Karriere als Erfinder eines lokomotivförmigen Badehauses für Damen im Golf von Mexiko. Bis heute leider nur eine Idee, seine Idee. Sein Geheimnis bleibt, warum nur für Damen und warum lokomotivförmig. Warum allerdings dicke, überzuckerte Kondensmilch und warum dosenförmig, das ist vergleichsweise einleuchtend. Befindet sich Gail Borden im Jahr 1851 doch auf einer Schiffsreise quer über den Atlantik. Ebenso an Bord sind auch Kühe, letztere nicht zum Zeitvertreib, sondern zur Versorgung der Passagiere und Besatzung mit Milch. Die Brise ist so steif, dass sogar das Milchvieh seekrank wird. Die Milch versiegt, die Not an Bord ist groß. Für Gail Borden keine wunderliche Reiseanekdote, sondern der Impuls, sich fortan dem Haltbarmachen von Lebensmitteln hinzugeben.
20: Dank meiner Erfindung wird Milch eines Tages so alltäglich und weit verbreitet sein wie Zucker.
18: Stimmt wohl, aber wie das mit Erfindern so ist, bisweilen sind sie gar nicht die Erfinder ihrer Erfindungen. Milch erhitzen und mittels Zucker zu konservieren, das war schon 50 Jahre zuvor dem französischen Konditor Nicolas Appert gelungen. Gail Borden aber schafft ein industrielles Verfahren und sichert sich das Patent dafür. Den Durchbruch der Dose hat er dem amerikanischen Bürgerkrieg zu verdanken. An die Armee verkauft er tonnenweise Kondensmilch. Die war als Notfallration an der Front sehr gefragt. Und anschließend auch an Kaffeetischen, nicht nur in Notfällen.
19: Kaffee braucht B&B.
18: In Wirtschaftswunder Deutschland etwa verzehnfacht sich der Kondensmilchkonsum in den 50er und frühen 60er Jahren auf satte 2 Kilo monatlich pro Kopf. Alles muss möglichst dick sein damals. Die Scheiben vom Sonntagsbraten, die Butter auf dem Brot, der Mercedes in der Garage, die Musik. Da passt die Dosenmilch, die etwas pastose, pasteurisierte Pampe, prima in die Zeit. Der Erfolg ist global und universell. Und aus Gail Borden wird ein notorischer Kondensierer. Nun möchte er alle möglichen Lebensmittel konzentrieren und unverderblich machen.
20: Ich will, dass eine Kartoffel in eine Pillendose, ein Kürbis in einen Esslöffel, die größte Wassermelone in eine Untertasse passt.
18: Sicher ungemein praktisch, aber ebenso unrealistisch wie einst die mexikanische Badelokomotive für Damen. Der Name Borden stand und steht für Milchprodukte. Das Firmenlogo, die besonders fröhliche Kuh Elsie, wird zur Ikone. Die Firma gibt es bis heute. Sicher auch dank der Dosenmilch, die sich Gail Borden am 19. August 1856 patentieren ließ. Das war heute vor 170 Jahren.
17: Der Stichtag von Axel Rowold.
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4: Mit Marcel Stober. Der Puls wird so langsam schneller bei den Verantwortlichen und bei den Spielern so einiger Fußballvereine in Deutschland. Am Freitag beginnt die erste Runde im DFB-Pokal. Und der besondere Reiz ist ja immer, dass da viele kleine Vereine gegen die ganz großen Namen ran dürfen. Christian Michel hat mal ein paar Geschichten gesammelt.
2: Der Fünftligist SC St. Tönis empfängt Eintracht Frankfurt und zieht dafür aus Tönis Forst in die deutlich größere Krefelder Grotenburg um. Da erwartet die Elf aus Tönis Forst selbst das bisher größte Highlight seiner mehr als 100-jährigen Vereinsgeschichte. Ein kleiner Verein, ein riesiger Name und Fans, die noch immer kaum glauben können, was ihnen das Los beschert hat.
21: Wir sind ein kleines Dorf, wir sind 20.000 Einwohner in St. Tönis. Dass wir jetzt gegen so eine Metropole irgendwo Frankfurt spielen dürfen, das ist schon irgendwo besonders. Also hätte man gefragt vor 10 Jahren, dass der SC St. Tönis gegen Eintracht Frankfurt in einem Pflichtspiel irgendwo spielt, da hätte, glaube ich, jeder drüber gelacht.
2: Einen Tag später geht das Pokalmärchen in Bremen weiter. Die SV Hemelingen hat gerade das Double aus Meisterschaft und Landespokal gewonnen. Nun steht der Verein zum zweiten Mal nacheinander in der ersten Hauptrunde. An der Seitenlinie die Brüder Günther und Feyer Tunzel, Söhne kurdischer Einwanderer und seit vielen Jahren Hemelinger aus Leidenschaft. Im vergangenen Jahr gab es ein 0:9 gegen Wolfsburg. Dieses Mal kommt Hannover 96.
22: Überglücklich, das zweite Mal hintereinander mit Hemeling den Landespokal hier gewonnen zu haben, wieder im DFB-Pokal zu vertreten zu sein. Ja, es ist schon Wahnsinn. Also man muss sich wirklich mal wieder zwicken und sagen, ey, tatsächlich.
2: Zwicken mussten sich wohl auch die Spieler des Lüneburger SK Hansa. Im niedersächsischen Landespokalfinale lagen sie zur Pause 0:3 zurück. Dann traf Stürmer Jack Dörr doppelt. Lüneburg rettete sich ins Elfmeterschießen und gewann. Die Belohnung, ein Nordduell gegen Werder Bremen.
23: Pokal ist unbeschreiblich, vor allem jetzt mit dem DFB-Pokal. Ne? Und ich wünsche mir einen guten Gegner auf jeden Fall in der ersten Runde für den DFB-Pokal. Darauf freuen wir uns am meisten.
2: Am Sonntag wird Münster zur Pokalheimat für Westfalia Rhynern. Das eigene Stadion in Hamm ist zu klein. Im Preußenstadion können stattdessen viele tausend Fans dabei sein. Für den Regionalliga-Aufsteiger ist es die erste Teilnahme am DFB-Pokal überhaupt. Und für den neuen Trainer Marco Stiepermann eine Premiere mit Ansage. Der frühere Bundesliga-Profi weiß um die Wucht des Traditionsvereins Dynamo Dresden, rechnet sich aber trotzdem etwas aus.
24: Wir spielen gegen absoluten Traditionsverein aus dem Osten. Ich glaube, deutschlandweit mit die besten Fans. Also es ist schon was ganz, ganz Cooles für uns. Und mit dem eben, was ich gesagt habe, ich glaube schon, dass wir eher gegen Dynamo Dresden eine Chance haben, als wenn Bayern München zu uns kommen würde. Also so ehrlich muss man auch sein.
2: Und dann wäre da noch Krieschow. Ein kleiner Ort vor den Toren von Cottbus und erstmals auf der großen Pokalbühne. Der VfB besiegte im Landespokalfinale sensationell Energie Cottbus. Torschütze Tobi Michalski hatte danach ziemlich genaue Vorstellungen von seinem Wunschgegner.
25: Sowas wie Dortmund, Frankfurt, Gladbach, Bayern, das wäre schon ein Erlebnis fürs Leben.
2: Nun ja, es wurde Mainz 05. Nicht ganz auf seiner Liste, aber immerhin Bundesliga. Und für ein Erlebnis fürs Leben sollte auch das reichen.
4: Definitiv. Und wir haben es gehört, der Lüneburger SK Hansa trifft auf Werder Bremen. Vielleicht läuft ja Niklas Füllkrug auch für die Gäste auf. Der Wechsel des Ex-Nationalspielers zurück in die Bundesliga ist ja perfekt. Und das auch, weil Füllkrug das unbedingt wollte. So Geschäftsführer Profifußball Clemens Fritz.
26: Es ist kein Geheimnis, dass er natürlich einen sehr, sehr guten Vertrag hat, auch in West Ham. Und wie gesagt, ohne sein Zutun wäre das nicht möglich gewesen. Er hat auf Gehalt verzichtet. Es ist eine freie Leier. Und anders wäre dieser Transfer auch nicht zustande gekommen.
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17: Und das waren die aktuellen Meldungen vom Sport. Wie immer um kurz vor halb mit Marcel Stober.
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1: Um 1.29 Uhr mit Ronald Lessig. Israels Sicherheitsminister Ben-Gvir hat mit seiner jüngsten Äußerung zum Gaza-Konflikt Empörung ausgelöst. Der rechtsextreme Politiker hatte sich dafür ausgesprochen, jede Nacht mindestens 30 Palästinenser zu töten. Zu den Reaktionen in Deutschland Gabor Hallas aus Berlin.
3: Vizekanzler Lars Klingbeil fordert Konsequenzen. Der SPD-Chef sagte bei Sat.1, nun sei eine Grenze überschritten, da müsse die Bundesregierung deutlich widersprechen. Auf europäischer Ebene müssten nun sehr ernsthaft Sanktionen geprüft werden. Auch CSU-Landesgruppenchef Hoffmann ist der Meinung, über Reaktionen müsse diskutiert werden. Das deutsch-israelische Verhältnis dürfe aber keinen Schaden nehmen. Die Grünen forderten von der Bundesregierung, die Sanktionen gegen rechtsextreme Minister voranzutreiben, statt immer weiter zu blockieren. Die Linke nannte Sanktionen lächerlich. Der israelische Polizeiminister gehöre vor den Internationalen Strafgerichtshof.
1: Die USA verschärfen ihren Kurs gegen den Internationalen Strafgerichtshof in Den Haag. Außenminister Rubio hat Sanktionen unter anderem gegen die Präsidentin und einen leitenden Ankläger des Gerichts angekündigt. Aus Washington Anne Schneider.
6: Die Trump-Regierung wirft dem Gericht vor, Ermittlungen und Strafverfahren gegen Personen aus Staaten zu betreiben, die die Zuständigkeit des Strafgerichtshofs nicht anerkennen. Dazu gehört auch der Haftbefehl gegen den israelischen Ministerpräsidenten Benjamin Netanyahu, dem Kriegsverbrechen im Gazastreifen vorgeworfen werden. Die Sanktionen frieren mögliche Vermögenswerte in den USA ein und schließen die Betroffenen weitgehend vom amerikanischen Finanzsystem aus. Der Internationale Strafgerichtshof reagierte scharf und erklärte, die Sanktionen gefährdeten die Rechtsstaatlichkeit und die internationale Rechtsordnung.
1: Weil es so heiß und trocken war in den letzten Wochen, fallen die Ernten in Deutschland enttäuschend aus. Der Bauernverband geht davon aus, dass in diesem Jahr nur knapp 42 Millionen Tonnen Getreide geerntet werden. Das wären 7% weniger als im vergangenen Jahr. Gleichzeitig sind die Kosten etwa für Dünger und Kraftstoffe stark gestiegen. Bauernpräsident Ruckwied fordert deshalb Finanzhilfen für die Landwirte. Der Warnstreik an 6 deutschen Seehäfen ist beendet. Laut der Gewerkschaft Verdi hatte der Ausstand unter anderem den Umschlag im Hamburger Hafen für 24 Stunden teilweise lahmgelegt. Betroffen waren außerdem Bremen, Bremerhaven, Wilhelmshaven, Brake und Emden. Den Angaben zufolge beteiligten sich etwa 5000 Beschäftigte an dem Warnstreik. Hintergrund sind die laufenden Tarifverhandlungen. Das Wetter in Deutschland. Häufig trocken, noch letzte Schauer bei 19 bis 11 Grad. Tagsüber gebietsweise Schauer, selten Gewitter, teilweise auch trocken, bei bis zu 19 Grad im Norden und 32 Grad im Süden. Am Donnerstag teilweise trocken, teilweise Schauer, einige Gewitter, 20 bis 27 Grad. Am Freitag zeitweise sonnig bis 26 Grad. Das waren die Nachrichten.
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17: Mit einer Entwarnung auf der B277 Herborn-Wetzlar. Kein Falschfahrer mehr zwischen Aslar und B49 Wetzlar-Dahlheim. Eine amtliche Gefahrenmitteilung für Monschau, Simmerath und Röttgen. Wegen des Waldbrandes im Hohen Venn kommt es momentan zu erheblichen Geruchsbelästigungen und einer möglichen Schadstoffbelastung der Luft. Gesundheitliche Gefahren können nicht ausgeschlossen werden. Bitte halten Sie Fenster und Türen geschlossen und schalten Sie Lüftungen und Klimaanlagen ab. Die A2 Dortmund Richtung Hannover ist zwischen Dortmund Nordost und Kamen-Bergkamen nach einem Unfall gesperrt. Die A2 Hannover Richtung Dortmund ist zwischen Kamener Kreuz und Lünen Süd nach einem Unfall gesperrt. Und auch die A3 Passau Richtung Nürnberg ist zwischen Passau Mitte und Passau Nord nach einem Unfall gesperrt.
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17: Mit Klaas Christoffersen. Am 4. Oktober wird in Brasilien ein neuer Präsident gewählt. Der gemäßigt linke Amtsinhaber Lula da Silva will sich im Amt bestätigen lassen. Sein Herausforderer ist der Sohn des wegen eines Umsturzversuches verurteilten Ex-Präsidenten Flavio Bolsonaro. Am Wochenende starteten beide Kandidaten in den Wahlkampf. Lula da Silva wählte dafür einen symbolträchtigen Ort. Anne Herberg.

0: Eine einfache, schon in die Jahre gekommene, dafür umso geschichtsträchtigere Arena. 1979 war sie Ausgangspunkt zweier großer Arbeiterstreiks, angeführt damals vom 33-jährigen Metallarbeiter und Gewerkschaftsführer Luiz Inácio da Silva. Sie trugen zum Ende der Militärdiktatur bei und machten den bärtigen Lula landesweit bekannt. Heute ist er 80, der Bart schneeweiß und er strebt seine vierte Amtszeit an. Die Leute fragen, warum will Lula noch einmal eine Amtszeit regieren? Ich möchte euch Folgendes sagen. Solange ich lebe, werde ich nicht zulassen und ich werde nicht aufhören zu kämpfen und nicht zulassen, dass diese Rechte nochmal an die Macht kommt. Erklärte Lula von einer Bühne im Zentrum der Arena, blickte auf sein Leben zurück und erinnerte gleichzeitig an das Chaos und die Versäumnisse der Präsidentschaft seines Vorgängers. Ex-Präsident Jair Bolsonaro, der die Covid-Pandemie, die in Brasilien rund 400.000 Menschen das Leben kostete, lächerlich machte und den Zugang zu Impfstoffen erschwerte, der das Wahlsystem anzweifelte und der heute wegen eines Putschversuches zu 27 Jahren Haft verurteilt wurde. Sein ältester Sohn Flávio Bolsonaro gilt als aussichtsreichster Gegner bei den Wahlen im Oktober. Der 45-jährige Bolsonaro-Sohn, der im Senat von Rio de Janeiro sitzt, gab seinen Auftakt an der Strandpromenade der Copacabana mit gelbem Brasilien-Trikot. Er versprach in erster Linie, in die Fußstapfen seines Vaters treten zu wollen. Ich weiß, Sie sind hier, sehen mich an und erinnern sich an jemanden. Ich weiß, ich sehe ihm ähnlich. Ein eigenes Profil konnte er sich bisher kaum aufbauen. Mit 10.000 Anhängern war die Veranstaltung eher mau besucht. Doch gilt Flávio nach wie vor als stärkster Kandidat der Rechten und hat deren Social-Media-Präsenz hinter sich.
1: Vor der Präsidentenwahl in Brasilien am 4. Oktober, Anne Herberg berichtete.
2: Wirtschaft.
1: Wochenlange Hitze und zu wenig Regen haben die Ernte der Landwirte in diesem Sommer insgesamt schrumpfen lassen. Der Deutsche Bauernverband rechnet ja mit einer unterdurchschnittlichen Getreideernte. Regional gibt es dabei große Unterschiede. Die Branche fordert Finanzhilfen wegen einer angespannten Lage vieler Höfe. Akute Folgen für die Verbraucherpreise erwartet sie eher nicht. Und auch Bundeslandwirtschaftsminister Alois Rainer geht nicht von höheren Verbraucherpreisen aus, weil die Preise, wie er sagt, noch von anderen Faktoren abhängen. Darüber hat mein Kollege Stefan Schlag mit Jörg Seiselberg aus der NDR-Info-Wirtschaftsredaktion gesprochen. Hat der Minister mit seiner Einschätzung recht?
3: Recht hat er dahingehend, dass die höheren Kosten für die Bauern immer nur ein Faktor sind, wenn es darum geht, wie sich die Lebensmittelpreise entwickeln. Andere Punkte wie Transport, hat Rainer genannt, auch die Preispolitik der Supermarktketten spielt damit rein. Aber wenn wir uns aktuell die Preise für die Verbraucher anschauen, dann sind da schon erste Reaktionen auf die Trockenheit zu sehen. Gemüse beispielsweise ist allein im Juli um 4,5% teurer geworden, sagt die Agrarmarktinformationsgesellschaft, die monatlich die Entwicklung der Lebensmittelpreise in Deutschland beobachtet. Und Preistreiber dabei sind, wenig überraschend, alle Sorten, die viel Wasser brauchen. Salat beispielsweise kostet jetzt 20-50% mehr als im Vorjahr. Auch Gurken sind teilweise über 20% teurer. Und Paprika ist ebenfalls ein kleiner Luxus geworden. Bei diesem wasserdurstigen Gemüse, sagt die Agrarmarktinformationsgesellschaft, gäbe es enorme Preissteigerungen.
4: Gibt es denn noch Gemüse, das nicht teurer geworden ist?
3: Ja, keinen Preisanstieg gibt es bei allem, was Sonne liebt. Das heißt Tomaten, Zucchini, Auberginen beispielsweise, sie sind aufgrund des heißen Sommers derzeit sogar etwas billiger. Also wer die mediterrane Küche mag, der macht im Moment auch preismäßig alles richtig.
4: Und wie ist die Situation beim Fleisch?
3: Also Rindfleisch an der Supermarkttheke kostet im Durchschnitt fast 5% mehr als vor einem Jahr, 2% mehr als vor einem Monat. Auch diese Zahlen aus dem AEG-Preismonitoring und diese Teuerungen dürften noch nicht das Ende der Fahnenstange sein. Voll zu spüren bekommen wir das nicht sofort, sondern wahrscheinlich erst ab Herbst. Da schlägt dann so richtig durch das Futtermittel, unter anderem Mais, durch die Trockenheit knapp und damit teuer geworden ist. Und das dürfte sich dann auch auf die Fleischpreise auswirken.
4: Also das heißt, Fleisch wird durch die Bank teurer?
3: Nein, die durchschnittliche Preissteigerung bislang ist getrieben vor allem vom sogenannten Edelfleisch wie Steaks und Filets, die von Jungbullen stammen. Sogar günstiger geworden ist dagegen Hackfleisch, weil vor allem in Süddeutschland derzeit vermehrt Milchkühe früher zum Schlachten gebracht werden, weil die Weiden trocken sind und das Futter teuer.
4: Bei vielen

0: gehört zum Einkauf immer Milch und Butter. Wie sieht es denn da aus?
1: Da ist die Situation im Moment entspannt für die Verbraucher, aber auch hier gilt, spätestens im Herbst könnte es da einen Preissprung geben, weil die Kühe durch die Trockenheit weniger Milch geben, ist weniger auf dem Markt und erste Molkereien beginnen derzeit damit, den Bauern höhere Preise zu zahlen und diese Preiserhöhungen werden dann wahrscheinlich auch an die Verbraucher weitergegeben.
0: Also, bei einigen Lebensmitteln, da wird es teurer für die Verbraucher und du hast gesagt, so richtig wird das wahrscheinlich erst in den kommenden Monaten zu spüren sein. Also wie groß könnten die Preissprünge denn ausfallen? Lässt sich dazu was sagen?
1: Nein, das kann man noch nicht in Zahlen fassen. Das wäre unseriös, weil da ja auch immer die erwähnte Preispolitik der Supermarktketten mit reinspielt. Und da mahnt die Verbraucherschutzorganisation Foodwatch genau hinzuschauen in den nächsten Monaten. Die Befürchtung ist, dass, weil so oder so ja alle mit Preiserhöhungen rechnen, nochmal der eine oder andere Cent extra draufgeschlagen wird. Deswegen erneuert Foodwatch die Forderung, die Regierung müsse endlich eine Preisbeobachtungsstelle einrichten, die Preisentwicklungen im Lebensmittelbereich kontrolliert, damit man gegen ungerechtfertigte Preissteigerungen vorgehen kann.
2: Informationen von Jörg Seiselberg im Gespräch mit meinem Kollegen Stefan Schlag. Der Werkhof Regensburg unterstützt Menschen dabei, nach einer Krise wieder zurück ins Leben zu finden. Sie können in Gebrauchtwarenhäusern, in Werkstätten oder anderen sozialen Projekten arbeiten. Aber aktuell gibt es Streit um die Bezahlung. Die Gewerkschaft Verdi sieht vor allem die Träger des Inklusionsbetriebs in der Verantwortung, das evangelische Dekanat und die Diakonie Regensburg. Anna Egelsoer hat sich im Werkhof umgeschaut.
3: So, guten Morgen.
4: Guten Morgen.
3: Morgen. Alles klar bei euch?
5: Ein schwüler Montagmorgen in Regensburg. Noch ist es ruhig im Gebrauchtwarenhaus des Werkhofs. Bevor die ersten Kunden kommen, bespricht Verkaufsleiterin Angie mit ihrem Team, was heute ansteht.
3: Wir haben Samstag bis früh gekommen. Ja, Klamotten sind ganz früh gekommen.
5: Die 59-Jährige fällt sofort auf. Kurze weiße Haare mit einer lila Strähne, eine rote Brille passend zum Outfit und jede Menge Schmuck. Angie hat den Laden im Griff und sorgt dafür, dass hier alles läuft.
6: Ich rede den ganzen Tag. Werkhof Regensburg, wie grüß Gott.
5: Reden nicht nur mit Kunden und Mitarbeitern, sondern auch mit dem Jobcenter. Denn der Werkhof Regensburg hilft Menschen zurück ins Arbeitsleben. Mit flexiblen Arbeitszeiten und ohne Druck. Viele haben Suchterkrankungen, Gefängnisstrafen oder psychische und körperliche Erkrankungen hinter sich. Entsprechend unterschiedlich begleitet Angie sie im Arbeitsalltag. Geduld, Verständnis, ein offenes Ohr. Was Angie heute ihren Mitarbeitern gibt, hat sie selbst einmal gebraucht.
6: Ich hatte sehr viele Probleme in der Vergangenheit. Familiär, aus, dann schwere Unfälle. Manchmal kann ich das gar nicht erzählen. Dann der Tod von meinem Kind, der Tod von meinem Kumpel. Das sind halt so Sachen, die prägen die ungemein. Und die vergisst du auch nicht.
5: Diese Schicksalsschläge hinterließen Spuren. Angie bekam Depressionen. Der Werkhof war damals ihr Retter in der Not. Vor mehr als 10 Jahren entdeckte sie dort ihre Leidenschaft für den Verkauf.
6: 600, da machen wir 550.
5: Doch der Werkhof steht auch in der Kritik. Die Gewerkschaft Verdi sieht die Träger, das evangelische Dekanat und die Diakonie Regensburg, in der Verantwortung. Beschäftigte seien dort über Jahre hinweg nicht nach den kirchlichen Arbeitsvertragsrichtlinien, dem AVR, bezahlt worden. Für Verdi-Gewerkschaftssekretär Heinz Neff geht es dabei auch um die Vorbildfunktion kirchlicher Arbeitgeber.
7: Es können hier keine Dumpingtarife gezahlt werden. Es muss hier auf gute Arbeitsbedingungen geachtet werden. Und das Bild, das die Betriebe nach außen vermitteln wollen, müssen sie auch nach innen vermitteln.
5: Der Werkhof verweist dagegen auf seine finanzielle Situation. Eine Bezahlung nach AVR würde zusätzlich mehrere hunderttausend Euro kosten. Das könnte die Einrichtung derzeit nicht stemmen, ohne Arbeitsplätze zu gefährden. Für Angie spielt diese Diskussion keine große Rolle. Den Werkhof verbindet sie eng mit ihrem Weg zurück ins Leben.
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2: Um 1.44 Uhr. Sie wollen besser zusammenarbeiten, mehrere Staaten aus dem südlichen Afrika. Deswegen haben sie eine Gruppe für gemeinsame Entwicklung gegründet, die SADC, und haben in den vergangenen Tagen im südafrikanischen Durban beraten. Draußen forderten fremdenfeindliche Demonstranten, dass viele Migranten aus Südafrikas Nachbarstaaten, die auch Teil von SADC sind, zurück in ihre Herkunftsländer gehen sollen. Stefan Überbach mit einem akustischen Eindruck von den Protesten.
4: Hunderte Demonstranten ziehen durch die Straßen von Durban, halten Schilder hoch, auf denen steht: Kommt und holt eure Leute ab. Immer wieder wird der Ruf laut: Aber Hambe, alle Ausländer müssen gehen. Zu der Kundgebung aufgerufen hat die Organisation March and March, die gemeinsam mit anderen Initiativen hinter den fremdenfeindlichen Protesten steckt, die Südafrika seit Monaten erschüttern und die dem Land am Kap viel Kritik seiner Nachbarstaaten eingebracht haben. SADC-Mitglieder wie Malawi, Simbabwe oder Mosambik werfen der südafrikanischen Regierung vor, nicht genug für den Schutz ihrer Staatsbürgerinnen und Bürger zu tun. Im Vorfeld des Gipfels hatte der Gastgeber Südafrika Staatschef Cyril Ramaphosa deutlich wie noch nie dazu Stellung bezogen.
9: As South Africans, we are deeply concerned and ashamed.
4: Als Südafrikaner sind wir zutiefst besorgt und beschämt darüber, dass Staatsangehörige anderer Länder in den vergangenen Monaten Diskriminierung und Misshandlungen ausgesetzt waren und sogar unter Androhung von Gewalt gezwungen wurden, das Land zu verlassen. Das Thema Migration dürfte auf dem Gipfel eine zentrale Rolle gespielt haben, wenn auch hinter verschlossenen Türen. Denn in seinen öffentlichen Wortmeldungen während des Treffens ist Gastgeber Ramaphosa mit keinem Wort mehr auf die Vorgänge der letzten Zeit eingegangen. Stattdessen hat er versucht, den Blick auf andere Themen zu lenken, etwa auf die Gesundheitspolitik vor dem Hintergrund der Ebola-Epidemie in der Demokratischen Republik Kongo.
9: Protecting Africa from epidemics.
4: Afrika vor Epidemien zu schützen, erfordert mehr als nur dann zu reagieren, wenn Ausbrüche auftreten. Es erfordert nachhaltige Investitionen in Prävention, Überwachung, widerstandsfähige Gesundheitssysteme, in Forschung sowie in die afrikanische Produktion von Impfstoffen, Diagnostika und Arzneimitteln. Das ist ein wichtiger Prüfstein für unsere Solidarität und für Afrikas Entschlossenheit, eine größere gesundheitliche Souveränität aufzubauen.
9: Test of solidarity.
4: Auch wirtschaftlich soll und will sich die SADC-Staatengruppe unabhängiger machen. Denn bisher, sagt Südafrikas Präsident, hat die Region das volle Potenzial ihres gemeinsamen Marktes nicht ausgeschöpft. Was aus all diesen Ankündigungen wird, hängt nun davon ab, ob die SADC-Mitglieder tatsächlich enger zusammenrücken.
2: Aus Durban berichtete Stefan Überbach. Und damit zurück nach Deutschland. Noch immer beschäftigt die Berliner Verwaltung der Cyberangriff vom Freitag. Jetzt werden alle Systeme gecheckt. Wurden Daten erbeutet und wenn ja, welche? Wurden die Sicherheitslücken jetzt gestopft? Vor allem die Senatsverwaltungen für Bauen und für Verkehr sind betroffen. Aber auch andere Dienste des Landes funktionieren nicht, berichtet Reporterin Angela Ulrich.
10: Betroffen ist unter anderem die Plattform, auf der Online-Briefwahlunterlagen beantragt werden können. Die ist aktuell nicht zu erreichen. Auch manche Bürgerdienstleistungen sind eingeschränkt. Wohngeldanträge können derzeit zum Beispiel nicht gestellt und Wohngeld auch nicht ausgezahlt werden. Grund ist die großflächige Sicherheitsanalyse nach der Cyberattacke. Die beiden betroffenen Senatsverwaltungen für Bauen und für Verkehr wurden vom Landesnetz abgetrennt. Das beeinträchtigt einiges. Wirtschaftssenatorin Franziska Giffey, SPD, macht noch mal klar, wie verwundbar Berlin ist und fordert mehr Geld für die Cybersicherheit.
11: Jetzt an dieser Stelle haben wir einen Hackerangriff, der nicht abgewehrt werden konnte, wo aber sofort reagiert worden ist. Krisenstab ist eingerichtet und es bedeutet, dass wir noch mehr auch investieren müssen in die Cybersicherheit unserer Stadt.
10: Derzeit laufen die Untersuchungen, wie wichtig die Daten tatsächlich sind, die die Hacker erbeutet haben. Die Senatskanzlei sagt, dass keine sensiblen Daten abgeflossen sind. Andere Quellen in der Verwaltung haben gegenüber dem RBB zuvor dagegen davon gesprochen, dass durchaus sensible Daten abgeflossen sein könnten. Der IT-Experte Manuel Artuk kritisierte im RBB die mangelnde Cybersicherheit der Verwaltung scharf. Berlin sei in diesem Bereich sehr schlecht aufgestellt. Verbesserungsvorschläge von Experten seien nicht umgesetzt worden. Stefan Ziller, der Sprecher für Digitalisierung der Grünen im Abgeordnetenhaus, nennt den Angriff einen Weckruf. Berlin müsse die digitale Sicherheit zentraler organisieren.
12: Wir haben ja die Situation, dass alle Bezirke ihre IT im größten Teil selber machen. Ein hohes Sicherheitsrisiko. Wir haben verschiedene Senatsverwaltungen, die eigene IT betreiben. Auch das ist ein Sicherheitsrisiko. Die müssen abgestellt werden und da gibt es auch kein Rütteln.
10: Und vor allem müsse das jetzt schnell passieren, so Ziller. Grüne und Linke fordern nun mehr Informationen kommende Woche im Digitalisierungsausschuss. Die betroffenen Senatsverwaltungen für Stadtentwicklung, Bauen und Wohnen sowie für Mobilität, Verkehr, Umwelt und Klimaschutz sind weiterhin nicht arbeitsfähig. Nach Informationen des RBB sind die Mailsysteme weiter gekappt. Nur Telefon, SMS und Fax seien nutzbar.
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2: Es ist eine erstaunliche Comeback-Geschichte der brasilianischen Musik. 1972 veröffentlicht Arthur Verocai sein erstes eigenes Album und kaum jemand interessiert sich dafür. Heute gilt die gerade einmal 30 Minuten lange Platte als Meisterwerk. Wie konnte ein Album, das bei seinem Erscheinen fast unbeachtet blieb, Jahrzehnte später plötzlich so viele Musiker und Musikfans begeistern? Die Geschichte von Arthur Verocai und einem Album, das seiner Zeit offenbar weit voraus war, erzählt Florian Schmidt.
13: Das Album beginnt ganz entspannt. Ein bisschen gezupfte Gitarre, typischer Bossa Nova Sound. Doch dann kommen weitere Elemente dazu. Spacige Sounds, Streicher, eine Prise Psychedelik. Je länger man hört, desto weiter wird der Klangkosmos. Mehr Jazz und Soul, funky Bläser, funky Rhodes, funky Gitarren. Und plötzlich ist da dieser ganz eigene Sound. Arthur Verocai hatte 1972 überhaupt nicht vor, ein musikalisches Meisterwerk für die Zukunft zu schaffen. Er war damals Ende 20, arbeitete bereits erfolgreich als Arrangeur und hatte unter anderem für Yvan Lins, Georgie Ben und Marcos Valle geschrieben. Für sein eigenes Album nahm er einfach all das zusammen, was ihn musikalisch interessierte.
14: Damals war ich sehr offen. Ich habe viel gehört. Ich mochte gute Musik. Alles, was gut für mich war, habe ich aufgenommen. Jazz, Bossa Nova, Country, Folk. Ich habe das alles ganz selbstverständlich miteinander vermischt, ohne die geringste Absicht, etwas anders oder besonders zu machen. Ich war einfach anders. Ich war tatsächlich anders.
13: Anders war allerdings auch der Musikmarkt in Brasilien der frühen 70er Jahre. Verocais Album fiel bei Publikum und Kritik durch. Er machte weiter als Arrangeur und Produzent und sein eigenes Album geriet für Jahrzehnte praktisch in Vergessenheit. Dann kam der Hip-Hop. In den 1990er Jahren entdeckten amerikanische Produzenten und Rapper die ungewöhnlichen Harmonien und orchestralen Passagen der Platte. Musiker wie MF Doom und Ludacris sampleten Verocai. Und plötzlich wurde aus dem vergessenen brasilianischen Musiker ein Kultobjekt der internationalen Hip-Hop-Szene. Für Verocai war diese Wiederentdeckung eine ziemlich unglaubliche Erfahrung.
14: Die Platte war in den Köpfen der Menschen in allen Ländern völlig in Vergessenheit geraten. Und die Leute aus dem Hip-Hop haben die Platte wiederentdeckt und meiner Arbeit großen Wert beigemessen. Deshalb bin ich sehr glücklich, dass das alles passiert ist.
13: Und irgendwann wurde aus der Wiederentdeckung eine zweite Karriere. Verocai nahm neue Alben auf, arbeitete mit jüngeren Musikern und arrangierte unter anderem für Hayates K.O.T., Bad Bad Not Good und Tyler the Creator. So klingt Verocais Comeback-Album Encore von 2007, 35 Jahre nach seinem Debüt. Es zeigt, dieser Sound war nicht einfach ein Relikt aus den 70ern. Verocai konnte ihn wieder aufnehmen, weiterentwickeln und mit einer neuen Generation von Musikern verbinden.

0: Und Arthur Verukaj steht heute mit dem 20-köpfigen New Civilization Orchestra in der Elbphilharmonie in Hamburg auf der Bühne bei seinem einzigen Deutschlandkonzert.
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0: Der Technologieriese Meta muss sich in Kalifornien vor Gericht verantworten. Fast 30 US-Bundesstaaten haben gegen die Facebook- und Instagram-Mutter geklagt. Sie werfen dem Konzern vor, Kinder und Jugendliche zu manipulieren und ihrer geistigen Gesundheit zu schaden. Kaliforniens stellvertretende Generalstaatsanwältin Megan O'Neill hat in ihrem Eröffnungsplädoyer gestern gesagt, Meta habe Minderjährige abhängig gemacht, die Funktionsweise ihrer Gehirne ausgenutzt und die Öffentlichkeit in die Irre geführt. Unser Gastautor heute ist Mike Koltermann, Chefredakteur der Hamburger Morgenpost. Er findet, dass die Vorwürfe durchaus berechtigt sind und zieht einen Vergleich zur Tabakindustrie.
2: Rauchen macht süchtig? Nicht doch. Über Jahrzehnte haben Tabakkonzerne geleugnet, dass ihre Zigaretten abhängig machen. Das ist witzig, weil haben sie mal länger geraucht und dann versucht aufzuhören? Ich schon. Und beim manischen Kauen von Kaugummi während des Entzugs war ich mir einer Sache immer sehr sicher. So fühlt sich Abhängigkeit an. Mitte der 90er verklagten mehr als 40 Bundesstaaten die Tabakindustrie. Das Ergebnis? Ein Vergleich, mit dem sich Tabakfirmen zur Zahlung von 206 Milliarden US-Dollar über 25 Jahre verpflichteten. Seit gestern läuft in den USA nun die Klage mehrerer Bundesstaaten gegen den Konzern hinter Facebook und Instagram. Die meisten Experten sagen, endloses Scrollen, ständige Push-Benachrichtigungen, Likes und Algorithmen. All das ist allein darauf optimiert, Nutzer zu maximal langer Nutzung zu verführen. Dabei werden psychologische Effekte genutzt, denen nicht nur Kinder und Jugendliche hilflos gegenüberstehen, die ihnen psychisch schaden. Meta streitet das ab. Wenn ich abends auf dem Sofa mal wieder bei Social Media versacke, bin ich mir einer Sache immer recht sicher. So fühlt sich Abhängigkeit an.
0: Der Kommentar von Mike Koltermann. Zu unserem zweiten Thema. Zu wenig Regen und zu viel Hitze machen den Landwirten in Deutschland zu schaffen. Sie konnten in diesem Sommer laut Schätzungen des Bauernverbandes nur etwa 42 Millionen Tonnen Getreide ernten, 7% weniger als 2025. Für die Stuttgarter Zeitung ist das aber kein Grund, Alarm zu schlagen.
3: Nein, Deutschland droht kein Getreidenotstand. Die 41,9 Millionen Tonnen, die der Bauernverband in seiner Erntebilanz schätzt, sind zwar spürbar weniger als im Vorjahr, aber deutlich mehr als 2024. Die Auswirkungen der Hitze und Trockenheit waren regional sehr unterschiedlich. Den Süden hat es brutal getroffen, den Norden dafür kaum. Entsprechend regional sollten aber auch die staatlichen Hilfen sein. In Zeiten knapper Kassen braucht es keinen neuen Tankrabatt für Diesel, wie ihn der Bauernverband fordert. Kurzfristiger Aktionismus kostet den Steuerzahler unnötig Geld.
0: Die Rhein-Neckar-Zeitung aus Heidelberg sieht das ähnlich.
3: Kaum ein anderer Wirtschaftszweig profitiert so sehr von staatlichen Unterstützungsleistungen wie die Bauernschaft. Das ist auch richtig so, solange es um die Existenz der Betriebe geht. Auch ein gewisser Protektionismus gehört dazu, um eine Weizenschwemme aus der Ukraine abzuwehren etwa. Doch in diesem Jahr überzieht es der Bauernpräsident wieder einmal. Die Ernte ist noch nicht eingefahren, schon werden Einnahmeausfälle geltend gemacht. Landwirtschaftsminister Rainer hat völlig recht, erst bilanzieren, dann fordern und dann weitersehen.
0: Der Reutlinger Generalanzeiger meint, Politik und Bauern müssten umdenken.
3: Statt Klimaschäden zu kitten, muss der Staat Klimaanpassung fördern. Für die Landwirtschaft heißt das, staatliche Förderung ja, aber gezielt in robuste Pflanzensorten, Vielfalt auf den Äckern, humusreiche Böden und besseren Wasserrückhalt. Denn Nahrungsmittel aus heimischer Herstellung sind lebenswichtig.
0: Und die Augsburger Allgemeine ergänzt:
3: Die Unterstützung muss so gestaltet werden, dass die Landwirtschaft den Klimawandel nicht auch noch verstärkt. Über den Ausstoß von Treibhausgasen etwa in der Tiermast, den hohen Wasserverbrauch oder den Einsatz von problematischer Chemie und von unter hohem fossilen Energieverbrauch hergestelltem Dünger wollen Teile der Branche jedoch nur ungern diskutieren.
0: Und das waren die Standpunkte, zusammengestellt heute von Constanze Simi-Day. Es ist kurz vor 2 Uhr. Ich bin Klaas-Christoph Wassen und ich gehe jetzt, aber die ARD-Infonacht geht weiter nach den nächsten Nachrichten mit meinem Kollegen Simeon Lauks.

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1: Die Nachrichten mit David Rühl. Guten Morgen. Im Hohenfenn brennt es weiterhin. Die Feuerwehren versuchen, den größten Brand in Belgien seit 100 Jahren unter Kontrolle zu bringen. Arndt Lorenz berichtet aus Monschau.
2: Nach Angaben der belgischen Einsatzkräfte soll das Feuer vollständig eingekreist werden. Vor allem an der östlichen Seite des Brandherdes ist das schwierig, weil das Gelände schwer zugänglich ist. In der Nacht haben auf deutscher Seite Feuerwehrleute und THW transportable Löschwasserbecken aufgestellt und mit Wasser gefüllt. So können gefährdete Gebäude besser geschützt werden, sollte sich der Brand weiter ausbreiten. In Monschau und weiteren Städten in der Nähe des Waldbrandes warnen Behörden immer noch vor den gesundheitlichen Gefahren durch Rauchentwicklung.
1: Der trockene und heiße Sommer hat in vielen Teilen von Deutschland für schwächere Ernten gesorgt, vor allem im Süden und im Westen. Der Deutsche Bauernverband rechnet mit knapp 42 Millionen Tonnen Getreide zum Beispiel. Das wären 7% weniger als im Vorjahr. ARD-Landwirtschaftsexpertin Eva Lell geht davon aus, dass die Verbraucher das bei den Preisen erst einmal nicht spüren werden.
3: Nehmen wir mal als Beispiel Backwaren, ein Brot. Wie viel der Bäcker, die Bäckerei dafür für das Getreide bezahlt, für das Mehl, das ist nur ein geringer Anteil an dem Preis, den der Verbraucher dann in der Bäckerei dafür zahlt. Lohnkosten sind da ein wichtiger Faktor, auch Energiekosten in der Bäckerei. Insofern wird sich das erstmal nach Expertenmeinung nicht auswirken auf den Geldbeutel der Verbraucher.
1: Und das ist diese Nacht auch noch wichtig. Auf der A2 gehen die Bergungsarbeiten auf die Zielgerade. Nachdem sich ein Schwertransport bei Bergkamen überschlagen hat, soll die Autobahn in beiden Richtungen am Morgen wieder frei sein. Die Kontrollen an den deutschen Außengrenzen sollen um weitere 6 Monate verlängert werden. Innenminister Dobrindt meldete das offiziell bei der EU-Kommission an. Ein Lufthansa-Airbus hat bei der Landung in München die Landebahn verfehlt. Wie das Unternehmen bestätigte, setzte der A380 vorgestern zu früh auf und beschädigte dabei Lichtsignale. In Enningerloh im Münsterland gibt es ein Solarcamp. Dort lernen Teilnehmer wie dieser in ein paar Tagen, wie Solarpanels professionell montiert werden.
4: Ich freue mich darüber, dass wir hier die Chance haben, einfach mal handwerklich mit reinzuschauen, den Beruf kennenzulernen und ein bisschen was über die Energiewende und die Solarbranche kennenzulernen.
1: Wer so ein Solarcamp besucht, der kann danach direkt als Hilfskraft in der Solarbranche anfangen. Dort fehlen nämlich Arbeitskräfte. Und das Wetter in Nordrhein-Westfalen. Bis zum Morgen sind noch einzelne Schauer unterwegs. Regional lockert es auf. Der Tag startet dann wieder mit vielen Wolken und später regnet es nochmal, teils auch kräftig. Dann in Dortmund bis zu 20 Grad, Gütersloh 21 Grad und in Aachen bis zu 22 Grad. Morgen am Donnerstag Sonnenschein, Wolkenfelder, vereinzelt Schauer bis 25 Grad. Das war WDR aktuell.
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5: Ja, und los geht's zunächst mit einer Entwarnung auf der B277 Herborn-Wetzlar. Dort ist kein Falschfahrer mehr unterwegs zwischen Aslar und B49 Wetzlar-Dahlheim. Und eine amtliche Gefahrenmitteilung für Monschau, Simmerath und Rötgen. Wegen des Waldbrandes im Hohenfenn kommt es momentan zu erheblichen Geruchsbelästigungen und möglicher Schadstoffbelastung der Luft. Gesundheitliche Gefahren können nicht ausgeschlossen werden. Daher bitte Fenster und Türen schließen sowie Lüftungen und Klimaanlagen abschalten. Die A2 Dortmund Richtung Hannover ist zwischen Dortmund Nordost und Kamenberg-Kamen nach einem Unfall gesperrt. Die A2 Hannover Richtung Dortmund ist zwischen Kamener Kreuz und Lünen Süd nach einem Unfall gesperrt. Und die A5 Basel Richtung Karlsruhe ist zwischen Freiburg Nord und Teningen aufgrund temporärer Lotsung eines Schwertransports gesperrt. Und die letzte Meldung, die A8 Stuttgart Richtung Karlsruhe, die ist am Autobahnkreuz Stuttgart nach einem Unfall gesperrt. Ihnen, wo es geht, möglichst gute Fahrt. Kommen Sie gut an Ihr Ziel.
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5: Und die kommt von NDR Info aus Hamburg. Ich bin Simeon Laux und bringe Sie noch bis 6 Uhr gut informiert durch diese Nacht. Schön, dass Sie mit dabei sind. Ja, es ist momentan immer wieder Thema in den Nachrichten, auch hier bei uns. Und es beschäftigt ja vielleicht auch Sie ganz persönlich. In Deutschland ist es aktuell deutlich zu heiß und zu trocken. Dazu teils nur geringe Niederschläge. Die Auswirkungen des fortschreitenden Klimawandels, die machen sich mehr und mehr auch bei uns bemerkbar. Und sie machen